0: helfen etwas mit, weil wir hier Familien haben, wo Familienangehörige dort oben als Soldaten tätig sind. Und es kommt dann auch vor, dass sie dort getötet werden und dann hier zurückkommen und wir dann eben halt, wenn das ein Katholischer ist, die Beerdigung haben. Und da merkt man schon diese Traurigkeit. Besonders, wir hatten im letzten Jahr von einem jungen Ehemann, die waren gerade verheiratet, hat ein kleines Baby. Und der Mann, der kam dann tot zurück. Das sind dann schon traurige Geschichten. So bekommt man das mit. Oder die Leute, die ihr Familienangehörige, die fliehen von da oben, die kommen hier hin und suchen sich irgendwo welche Arbeit. So indirekt bekommt man das schon mit. Ja, auf der anderen Seite, was die hier machen können, ich glaube, es ist unser Bischof da oben in Pemba, Don Julias, der sehr gut über die Situation immer berichtet, auch über Kirche und Not, die veröffentlichen ja immer die Berichte oder die von Don Julias und dann auch die katholische Bischofskonferenz, dass sie sich eben halt so dagegen ausspricht. Aber es ist immer geschrieben und gesagt und dann ist immer die Akteure, die dort beteiligt sind, das ist sehr schwer, die zu erreichen.
1: Es ist ja, was die Gewalt anbelangt, oft so, dass gerade junge Menschen verführt werden, die arm sind, die keine Perspektive haben. Irgendwelche Gruppierungen geben ihnen diese Perspektive, indem sie einfach Geld zahlen. Haben Sie das schon erlebt, dass Menschen nur deshalb nicht in Hass und Gewalt abrutschen, weil jemand da ist in der Kirche, der ihnen zuhört, der ihnen auch zuredet?
0: Ja, sagen wir mal, bei uns Anfang des Jahres hatten wir denn hier große, große Proteste, sehr gewaltvolle Proteste. Bei uns in der Gegend auch, wo wir hier wohnen, da sind dann eben halt Häuser verbrannt worden, Geschäfte, Tankstellen angesteckt worden, weil eben halt die Wahlen, wo die Leute gesagt oder die jungen Leute gesagt haben, das sind ungerecht. Nun, als ich mich dann mit unseren katholischen Jugendlichen darüber unterhalten habe, danach wurde sich das alles abgeflaut hat, da sagen die, nein, wir haben da uns nicht dran beteiligt und nicht dran beteiligt. Ich glaube, es ist auch, weil die eben halt eine andere Erziehung, eine andere Bildung haben und das politische System kritisch sehen, aber eben halt auch sehen, dass man nicht mit Gewalt sowas lösen kann, ungerechte Wahlen. Das glaube ich schon, dass bei uns die Katholiken oder die Jugendlichen da sich nicht unbedingt daran beteiligen, um eben halt ihren ganzen Frust durch Gewalt auszulassen.
1: Pater Wernke, wenn wir mal in die Zukunft blicken, was macht Ihnen Hoffnung im Hinblick auf Mosambik?
0: Also was mir Hoffnung macht, das sind die Jugendlichen, die haben eine Energie und eine Resilienz. Zum Beispiel hatten wir 2023 Überflutungen hier. Viele Existenzen sind weggeschwommen, auch von Jugendlichen, auch von jungen Familien. Dann hatten wir in diesem Jahr wieder, Anfang Januar, Überschwemmung, viele Existenzen, viele Hektar Land, Ackerland, schon mit Früchten, die erntereif waren, sind weggeschwemmt. Und dann sieht man immer wieder, wie die immer wieder von neuem anfangen, immer wieder von neuem anfangen. Und dann diese Energie, die haben nicht so rummeckern, wie wir das kennen wollen. Aber immer, nee, das geht wohl weiter und da werde ich das machen. Und dann immer so, das ist dieser, sagen Sie mal, so ein Aufstehen, immer wieder neu fangen, immer wieder neu anfangen, weiterzumachen, diese Hoffnung zu haben und dann auch von der Familie, wie sie unterstützt werden können oder von den Onkeln oder von den Tanten, dass sie eben halt nicht diese Energie haben. Und das ist immer das Schöne. Und man darf nicht vergessen, die Leute sind sehr intelligent hier. Wir haben sehr intelligente Politiker, wir haben sehr intelligente Professoren. Die können was aus sich machen. Es muss nur die Struktur da sein, dass sie eben halt auch diese Möglichkeit haben. Und das sehen wir, glaube ich, in Europa nicht so. Wir möchten gerne die Bodenschätze haben, Gas, Rubine, seltene Erden, Graphite, aber dass die Strukturen hier darunter leiden, weil wir das hier in Anführungsstriche ausbeuten, ohne zu sehen, wie die Strukturen hier sind, das ist schon also wirklich ein Hindernis, dass die Leute sich so weiterentwickeln können wie
1: ja, ein leidiges Thema in vielen Ländern Afrikas, aber bleibt zu hoffen, dass sich da auch mal die Vernunft durchsetzt. Vielleicht abschließend noch mal ein Resümee Ihrer langjährigen Tätigkeit in Mosambik, die natürlich noch weitergeht. Aber wenn Sie zurückblicken, was haben die Menschen dort Ihnen über den Glauben beigebracht, dass Sie in Deutschland wahrscheinlich nie gelernt hätten?
0: Ja, was haben die Leute, was habe ich hier deren Glauben erfahren? Das ist dieser unerschütterliche Glaube in dem, was sie tun und wenn sie sich fühlen, dass irgendwie Jesus oder wie dieser oder Gott die begleitet. Zum Beispiel hier, wir sind jetzt gerade dabei, oder die Gemeinde eine Kirche, eine Pfarrkirche zu bauen, weil die andere, das war einfach eine Halle, wollen die eine sehr große. Ja, ob das Geld reicht, weiß ich, sagte, mein Gott, reicht denn das Geld? Pater, wir haben den Glauben. Wir haben den Glauben, dass das, was wir, und das treibt sie an. Und das geht dann weiter, und das geht dann immer weiter. Und dann zum Beispiel für mich, wenn ich hier die Heilige Messe zelebriere, oder auch in den christlichen Gemeinschaften da, dann ist das wirklich mit Leib und Seele beten die und singen die. Und ich glaube, das ist sehr wichtig für uns, wo ich dann auch Antworten gekriegt habe von jungen Leuten. Pater, deine Predigt, die war echt gut, die hat mich angesprochen. Ich glaube, das ist in dieser Zeit sehr wichtig, dass wir eine gute Predigt haben, gute Kommunikation, die die Leute anspricht. Die andere Sache ist, oft haben wir in Deutschland diese übertriebene Selbstverwirklichung, die so stark ist, dass man, also ich sage immer, eine Betonplatte über dem Kopf hat, wo man gar nicht mehr durchkommt. Man sieht gar nicht mehr das Schöne, man sieht gar nicht mehr das Göttliche, das Übernatürliche, das Wunderschöne und was die Natur bringen kann. Also man ist nicht offen für die Zukunft, weil die Betonplatte schon da ist. Und wenn man keine Selbstverwirklichung hat, ja, dann wird man eben halt krank oder was weiß ich nicht, welche Auswirkungen das hat. Und hier, die Menschen haben das nicht. Die haben diesen Glauben, die haben das nicht, diese schon natürlich in denen angelegt, diese Beziehung zum Übernatürlichen, zu den Vorfahren, zu den Ahnen. Und das also bewundere ich immer wieder nicht, wenn die Leute so nicht mit einem reden und man merkt, ja wirklich, wenn Gott dabei ist, dann hilft ihm, dann wird das auch was. Auch zum Beispiel kommen junge Menschen, wenn die da nach der Messe, Pater, wir haben diese Woche Examen da, ne, und da kannst du uns nicht segnen, dann kommen die und dann wollen die den Segen haben und dann fühlen die sich auch, wir sind jetzt gesegnet, wir können das schaffen. Ne. Das sind so diese schönen kleinen Erlebnisse, die man immer wieder hier hat. Ne.
1: Ja, Pater Wernke, dann wünsche ich Ihnen noch viele solcher wunderbaren Erlebnisse und sage, ganz herzlichen Dank für diese Einblicke in Ihr Leben und Wirken in Mosambik und Gottes Segen.
0: Ja, weiterhin Gottes Segen. Dankeschön. Sie können mir mal die Dinge zuschicken, wenn es fertig ist. Ne?
1: Das machen wir auf jeden Fall. Vergelt's Gott. Alles Gute.
0: Dankeschön.
1: Das war Pater Bernhard Wernke über sein Leben als Missionar in Mosambik. Bleiben Sie eingeschaltet. Gleich geht es hier bei Radio Horeb und Weltkirche aktuell weiter. Dann blicken wir auf ein Thema, das weltweit an Bedeutung gewinnt. Welche Folgen hat künstliche Intelligenz für die Religionsfreiheit?

0: 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Als die künstliche Intelligenz vor einigen Jahren ihren Siegeszug antrat, da dachten viele zunächst an bessere Computerprogramme, an Texte auf Knopfdruck oder an Veränderungen in der Arbeitswelt. Papst Leo XIV. Lenkt den Blick in seiner ersten Enzyklika Magnifica Humanitas jedoch auf eine viel grundlegendere Frage. Er warnt davor, dass künstliche Intelligenz nicht nur unsere Arbeitsweise verändert, sondern auch die Freiheit des Menschen berühren kann, bis hinein in sein Gewissen und seinen Glauben. Was bedeutet das für die Religionsfreiheit? Darüber spreche ich jetzt mit Tobias Lehner von Kirche in Not Deutschland. Hallo, herzlich willkommen, Tobias.
1: Hallo Volker, grüß dich.
0: Ja, Tobias, künstliche Intelligenz verbindet man meist mit ChatGPT oder mit den neuen Möglichkeiten im Berufsleben. Warum beschäftigt sich eigentlich Kirche in Not damit? Was hat das mit Religionsfreiheit zu tun?
1: Wie du es ja richtig sagst, KI ist in aller Munde. Der Umgang mit ihr, die Nutzung, aber auch die Begrenzung ist die große soziale Frage unserer Zeit. Das hat ja auch Papst Leo in seiner ersten Enzyklika Magnifica Humanitas sehr deutlich gesagt. Zunächst einmal, glaube ich, muss man sehr grundsätzlich sagen, auch für Leute, die nicht so im Thema sind, KI verfolgt per se keine Christen. Aber sie kann auch Christenverfolgung und Einschränkung von Religionsfreiheit deutlich effizienter machen. Und genau deshalb beschäftigt sich Kirche in Not mit diesen Themen. Wir dokumentieren ja seit Jahrzehnten Verletzungen der Religionsfreiheit weltweit. Wir geben alle 2 Jahre den Bericht mit dem Titel Religionsfreiheit weltweit heraus, die alle Länder, alle Religionen anschaut, natürlich besonders auch die Christen. Und dabei sehen wir, autoritäre Staaten, extremistische Gruppen verwenden immer häufiger natürlich auch digitale Technologien, um religiöse Minderheiten zu überwachen und unter Druck zu setzen. Die Christen sind da eine besonders betroffene Gruppe. KI, kann man sagen, wirkt wie ein Verstärker. Sie wertet Datenmengen aus, macht Kontakte sichtbar und kann Menschen identifizieren, die ihren Glauben eigentlich verborgen halten möchten. Und deshalb geht es darum, nicht nur KI zu nutzen, sondern sie auch in die guten Hände zu legen nach Möglichkeit und vor allem auch zu kontrollieren, genau hinzuschauen, wo sie als Waffe gegen religiöse Minderheiten, auch gegen Christen eingesetzt wird.
0: Ja, du hast es gesagt, KI verfolgt selbst keine Christen, aber sie kann Christenverfolgung deutlich effizienter machen. Wie muss man sich das konkret vorstellen? Vielleicht an einem Beispiel.
1: Es gibt ein Land, das am besten dokumentiert ist, das natürlich auch so ein bisschen auf der Hand liegt, was Thema moderne Technologien angeht. Das ist China. In China, das wissen wir, werden Kameras, Gesichtserkennung, biometrische Daten, Mobilfunkinfos genutzt, um religiöse Gemeinschaften zu überwachen. Besonders betroffen sind gerade auch die christlichen Kirchen. KI kann einzelne Informationen miteinander verbinden und daraus ganz komplexe Bewegungs- und Beziehungsprofile erstellen. Wer betet miteinander? Wer besucht miteinander den Gottesdienst? Wer gehört vielleicht als Gruppe, als geheime Gruppe Untergrundkirche zusammen? Früher musste ein Staat Spitzel einschleusen, die Gottesdienste beobachtet haben. Heute kann schon ein Algorithmus erkennen, wer regelmäßig in die Kirche geht, wer Kontakt zu einem Priester hat oder welche Personen vermutlich zur gleichen Gemeinde gehören. Die Verfolgung verändert sich also. Sie wird automatisierter, sie wird schneller, aber sie wird leider auch flächendeckender. KI macht Christenverfolgung noch schneller, sie macht es noch brutaler und noch effizienter für die Täter. Darum müssen auch religiöse Daten besonders geschützt werden. Und das ist natürlich gerade auch in der politischen Diskussion noch ein sehr, sehr großes Thema, wo wir auch unseren Beitrag leisten wollen.
0: Ja, du hast von Menschen gesprochen, die gescannt werden können, wenn sie in die Kirche gehen oder wenn sie sich mit einem Pfarrer treffen. Aber es gibt ja auch Menschen, die ihren Glauben im Verborgenen leben. Warum kann gerade für sie KI eine Gefahr sein?
1: Man kann sich es vielleicht so vorstellen. Für uns in Deutschland, für viele jüngere Menschen, aber auch schon ältere, ist die Nutzung einer Bibel-App oder der Aufruf eines Online-Gottesdienstes im Internet, Informationen einholen, etwas ganz und gar Selbstverständliches. Vielleicht auch für Menschen, die noch gar nicht in Kontakt sind mit der Gemeinde, die sich informieren wollen über den christlichen Glauben, ist das für uns ja ganz normal. Aber in autoritären Staaten kann genau das zur Gefahr werden. Jeder Konvertit, jeder, der sich für das Christentum interessiert, hinterlässt ja auch jetzt schon digitale Spuren. Er lädt vielleicht die Bibel herunter, er nimmt am Online-Gottesdienst teil, er schreibt einem Priester, er besucht virtuell eine Kirche und jede einzelne Information für sich ist ja erstmal harmlos. KI aber kann diese einzelnen digitalen Spuren zusammenführen und daraus ableiten, dass vielleicht jemand Christ geworden ist oder zumindest im engen Umfeld zu einer christlichen Gemeinde steht. In Ländern, in denen der Religionswechsel gesellschaftlich geächtet ist oder vielleicht sogar unter Strafe steht, kann das natürlich dramatische Folgen haben, wenn diese Informationen in die offiziellen, in die falschen Hände gelangen. Das kann reichen von familiärer Ausgrenzung über Gewalt bis hin zum Gefängnis oder vielleicht sogar zur Todesstrafe. Deshalb sagen wir bei Kirche in Not, für einen Konvertiten kann digitale Privatsphäre tatsächlich eine Frage der Religionsfreiheit oder sogar eine Frage auf Leben und Tod sein.
0: Denken wir hier noch einen Schritt weiter, denn Religionsfreiheit bedeutet ja nicht nur, zum Beispiel ungehindert einen Gottesdienst besuchen zu dürfen. Religionsfreiheit beginnt ja im Inneren des Menschen, bei seinem Gewissen und seiner Freiheit zu glauben oder eben auch nicht zu glauben. Kann KI eigentlich auch die innere Freiheit bedrohen?
1: Das ist wahrscheinlich die grundlegendste Frage, die ja auch Papst Leo aufgeworfen hat. Religionsfreiheit, du hast es angesprochen, schützt ja nicht nur das Recht, ob ich einen Gottesdienst besuchen darf, was ich glaube oder was ich nicht glaube. Sie schützt auch den Akt der Gewissensbildung. Theologen, Juristen sprechen vom Forum Internum, vom innersten Bereich eines Menschen. KI-Systeme lernen ja schon jetzt sehr, sehr viel über uns, je nachdem, welche Infos wir preisgeben. Ängste, Interessen, Zweifel, Gewohnheiten. Dadurch können Informationen immer gezielter ausgespielt werden. Im Extremfall kann eben auch ein Mensch unbemerkt in eine bestimmte Richtung gelenkt werden. Religiös, antireligiös oder auch ideologisch. Ja, denken wir an Deepfake, ist vielleicht vielen Zuhörerinnen und Zuhörern schon bekannt, der Begriff. Ein Video, das erstellt wird, wo einer vermeintlich berühmten Person Aussagen in den Mund gelegt werden, die sie so niemals getätigt hat. Auch das lässt sich natürlich im religiösen Bereich anwenden. Zum Beispiel, um diesen Vorwurf zu bekräftigen, den ja viele auch östliche Staaten erheben, Christen seien Agenten des Westens. Das lässt sich jetzt leichter, diese Propaganda vielleicht auch ausüben. Deshalb warnen internationale Organisationen wie die OSZE davor, dass KI nicht nur die äußere Religionsausübung, sondern auch die Freiheit der Gewissensbildung berühren kann. Es geht also letztlich um die Frage, bleibt der Mensch wirklich frei, um sich seine Überzeugungen zu bilden? Und da, glaube ich, müssen wir sehr gut hinschauen.
0: Zum Schluss noch einen Blick nach vorn. Wir haben jetzt über viele Gefahren durch KI gesprochen. Könnte sie auch richtig eingesetzt eine Hilfe für religiöse Minderheiten sein?
1: Das ist mir ganz, ganz wichtig, darauf hinzuweisen. Wir dürfen KI nicht nur als die Gefahr sehen und nicht nur pessimistisch. Das bringt uns nicht weiter. Wir sollten dankbar und froh sein, auch über die technischen Entwicklungen, die technischen Fortschritte, die wir erleben, von der wir auch alle profitieren können. Also KI ist auch eine Chance. Sie ist keineswegs nur eine Gefahr. Religiöse Texte können übersetzt werden, Informationen können leichter geteilt werden, es können auch Menschenrechtsverletzungen dokumentiert werden, zerstörte Kirchen per Satellitenbild erfasst werden, Hasskampagnen frühzeitig erkannt werden. Auch Kirche in Not setzt sich in seiner Arbeit natürlich schon KI-Instrumente ein, um effizienter und schneller helfen zu können. Entscheidend ist nicht die Technik, sondern entscheidend ist, wer hat sie in der Hand, wer kontrolliert sie und zu welchem Zweck wird sie eingesetzt. Religiöse Daten, ich habe es ja schon gesagt, müssen eben besonders geschützt werden. Keine automatisierten Religionsprofile. Entscheidungen, die Menschen treffen, müssen nachvollziehbar bleiben. Und Überwachungstechnologie darf einfach nicht nach Möglichkeit in die falschen Hände kommen. Also künstliche Intelligenz ist für die Religionsfreiheit weder automatisch gut noch automatisch schlecht, aber sie verändert das Machtverhältnis. Und wir stehen jetzt vor der entscheidenden Frage, und da sind Christinnen und Christen auch aufgerufen, mitzuwirken, was Papst Leo ja so formuliert hat. Es geht entweder darum, einen neuen Turm Babel zu bauen oder die gemeinsame, die Stadt, in der Gott und Mensch gemeinsam wohnen. Und ich glaube, das bringt's auf den Punkt. Nutzen wir die KI für mehr Menschlichkeit, für mehr Mitmenschlichkeit, dann ist sie in guten Händen und stehen wir gemeinsam dagegen, dass sie zerstörerisch und auch im Bereich Christenverfolgung und Verletzung der Religionsfreiheit wirken kann.
0: Vielen Dank, Tobias, für diese spannenden Einblicke in ein Thema, das uns, glaube ich, noch häufiger beschäftigen wird.
1: Danke, Volker.
0: Liebe Hörerinnen und Hörer von Radio Horeb, wir können mitnehmen, künstliche Intelligenz wird unsere Welt verändern und sie kann auch die Religionsfreiheit beeinflussen. Mehr dazu erfahren Sie im Religionsfreiheitsbericht von Kirche in Not unter www.religionsfreiheit-weltweit.de. Zum Abschluss von Weltkirche aktuell erinnern wir jetzt an einen Mann, der schon lange vor der politischen Wende Brücken zwischen Deutschen und Tschechen gebaut hat. General Lev Prchala. Vor 75 Jahren, Ende Juli 1951, sprach bei einer Europatagung in Königstein ein Mann, dessen Name heute fast vergessen ist, der tschechische General Lev Prchala. Nur wenige Jahre nach Krieg, Vertreibung und unermesslichem Leid warb er für Versöhnung statt Vergeltung. Bereits 1950 hatte er gemeinsam mit Vertretern der Sudetendeutschen das Wiesbadener Abkommen unterzeichnet. Ein mutiger Schritt auf dem Weg zur deutsch-tschechischen Aussöhnung. Der langjährige Bundesvorsitzende der Sudetendeutschen Landsmannschaft, Bernd Posselt, sagt dazu:
2: Und dieser General Prchala hat sich dann eben mit den Vertretern der Sudetendeutschen im zerstörten Wiesbaden zusammengesetzt und hat ein Abkommen geschlossen, das sozusagen die Weichen gestellt hat für die Charta auch mit am nächsten Tag.
0: Ein Jahr später bekräftigte Prchala diesen Weg in Königstein. Der Historiker Rudolf Grulich bezeichnet seine Rede als einen Meilenstein der deutsch-tschechischen Versöhnung. Jahrzehnte bevor Václav Havel das Leid der Sudetendeutschen öffentlich anerkannte. Auch Pater Werenfried van Straten nahm an der Europatagung teil. Für den Gründer von Kirche in Not gehörte Versöhnung von Anfang an zum christlichen Auftrag. Ähnlich sieht das auch Bernd Posselt.
2: Pater Werenfried war ein überragender Europäer und ein Motor der Versöhnung, nicht nur zwischen Sudetendeutschen und den anderen Nationalitäten und Deutschland und den anderen europäischen Völkern, sondern auch der Vertriebenen mit sich selbst. Er war ein großer Wundheiler.
0: Schon 1947 hatte Pater Werenfried seine Landsleute aufgerufen, den früheren deutschen Kriegsgegnern zu helfen. Aus dieser Haltung entstand das Hilfswerk Ostpriesterhilfe, aus dem dann später Kirche in Not hervorging. Bis heute unterstützt das Hilfswerk bedrängte Christen in aller Welt. Die Länder und Konflikte haben sich verändert, doch der Auftrag ist derselbe geblieben. Brücken bauen, Versöhnung fördern und christliche Hoffnung lebendig halten. General Prchala brachte diesen Gedanken 1951 mit einem Satz auf den Punkt. Wo Moral und Recht herrschen, dort wird auch Frieden sein. Frieden unter den Menschen, Frieden unter den Völkern. 75 Jahre später bleibt diese Botschaft aktuell. Versöhnung beginnt dort, wo Menschen den Mut haben, den ersten Schritt zu tun. Für Kirche in Not gehört dieser Geist seit den Anfängen zum Auftrag des Werkes. Das war Weltkirche aktuell bei Radio Horeb und Radio Maria. Am Mikrofon verabschiedet sich Ihr Volker Niggewöhner. Ich danke Ihnen fürs Zuhören, vergelt's Gott und auf Wiederhören.
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1: Erzählung bei Radio Horeb. Heute geht es um das Thema Leihmutterschaft. Die Grazerin Dr. Andrea Dion hat ihr Wissen und ihre Gabe in Philosophie, Psychologie, Pädagogik, Theologie und Germanistik in verschiedenen Buchpublikationen eingebracht. Bei Radio Horeb war sie über Jahre hinweg als Referentin zu hören und hat ihre selber geschriebene Geschichte zum Thema Leihmutterschaft aufgelesen. Ein Thema, das immer wieder medial und politisch aufploppt und hochaktuell ist. Dr. Andrea Dion, die Leihmutter.

Andreas speicherte die letzten Daten im Computer ab und schaltete das Gerät dann seufzend aus. Es war ein langer, harter Tag gewesen und er sehnte sich nach einem heißen Bad und einem ruhigen Abend mit seiner Frau. Der Wind pfiff ihm um die Ohren, als er das Büro verließ und sich mit dem Fahrrad auf den Heimweg machte. Auf halbem Weg hielt er wie immer inne, als er an der alten Kirche vorbeikam, und betrat sie zu einer kurzen Besuchung. Er war ein tiefgläubiger Christ und litt sehr darunter, dass seine Frau seinen Glauben nicht teilen konnte. Sibylle flog ihm stürmisch um den Hals, als sie ihn hereinkommen hörte. »Wie geht es dir, Liebling?« fragte er lachend und suchte sich frei zu machen. »Hattest du einen schönen Tag?« »Andreas, ich habe wundervolle Neuigkeiten«, sagte sie atemlos. »Sieh nur, was ich heute in der Zeitung gelesen habe.« Und sie reichte ihm einen ausgeschnittenen Artikel. »Leihmutterschaft gesetzlich anerkannt«, lautete die Überschrift. Andreas fühlte Schrecken in sich aufsteigen, als er den Bericht überflog. War es denn noch immer nicht vorbei? Hatte seine Frau sich mit ihrer Kinderlosigkeit noch immer nicht abfinden können? Hatten sie nicht gemeinsam beschlossen, dieses Thema ein für allemal sein zu lassen? »Liebes, was soll das denn?« fragte er ein wenig mühsam. »Haben wir darüber nicht schon unendlich oft gesprochen? Sieh mal, jetzt bist du über 40 und ich bin 44. Wir sind doch nun wirklich zu alt, um jetzt noch an Kinder zu denken. Vor einigen Jahren, als ich dir vorschlug, ein Kind zu adoptieren, warst du dagegen, und jetzt ist es, ich will aber kein adoptiertes Kind«, unterbrach ihn Sibylle heftig. »Ich will dein Kind. Kannst du das nicht verstehen? Ich liebe dich, du bist mein Mann, und ich will ein Kind von dir haben, nicht irgendeins. Bitte, lass uns doch noch einmal darüber reden.« Helga war nervös. In einigen Minuten würde sie das interessierte Ehepaar treffen, dem sie schon eine feste Zusage gegeben hatte. Und nun konnte und konnte sie nicht aufhören, sich zu fragen, ob es richtig war, was sie hier tat. »Hör auf damit«, befahl sie sich streng. »Du brauchst das Geld und hast dich für diese Möglichkeit entschieden. Also Schluss mit den Skrupeln. Niemand wird dir etwas tun. Du bekommst unter Narkose eine befruchtete Eizelle eingepflanzt, die nicht von dir stammt, und wirst sie 9 Monate lang beherbergen. Dann wirst du ein Kind zur Welt bringen und es seinen biologischen Eltern zurückgeben. Es wird nicht richtig dein Kind sein. Du bietest ihm nur die Möglichkeit, im Mutterleib zu wachsen.« »Mutterleib? Aber dann war sie ja doch seine Mutter. Dieses ungeborene Wesen würde unter ihrem Herzen wachsen, würde 9 Monate lang durch ihr Blut genährt werden. Zählte das nicht mehr als eine mikroskopisch kleine, fremde Eizelle? Oh Gott, ich werde noch verrückt. Was tue ich hier bloß?« Da vorne, das mussten sie sein. Helga bewegte sich automatisch auf das Paar zu. »Guten Tag«, sagte der Mann. Er hatte eine angenehme Stimme. »Sie müssen Helga sein. Ich bin Andreas und das ist meine Frau Sibylle.« »Guten Tag«, murmelte Helga leise. »Das war seine Frau? Sie sah so verletzbar aus und doch irgendwie ungemein hart. Offenbar war sie entschlossen zu bekommen, was immer sie haben wollte. »Sind Sie auch bestimmt sicher, dass Sie wissen, was Sie hier tun?« fragte Andreas das junge Mädchen. »Ich bitte dich, Lieber«, mischte Sibylle sich ein. »Helga wäre ja sonst wohl kaum hergekommen, nicht wahr? Haben Sie auch alle ärztliche Atteste mitgebracht?« Helga fühlte sich wie in einer Falle, während sie alle geforderten Unterlagen ausbreitete, die bestätigten, dass sie jung und kerngesund war. »Dann können wir ja gemeinsam zu unserem Rechtsanwalt gehen und alles regeln, die rechtliche Seite und das Finanzielle«, sagte Sibylle. Helga hatte recht gehabt. Diese Frau hatte etwas Steinhartes an sich. Vor dem Rechtsanwalt musste Helga sich verpflichten, alles über sich ergehen zu lassen, um einem gesunden Kind das Leben zu schenken.
Einige Wochen Hormonbehandlung würden nötig sein, bevor man eine im Reagenzglas befruchtete Eizelle der biologischen Eltern in ihren Leib verpflanzen würde können. Die Wahrscheinlichkeit, dass dieser Vorgang mehrmals wiederholt werden müsse, sei groß, hieß es auch. Und außerdem müsse sie sich selbstverständlich verpflichten, das Kind abtreiben zu lassen, wenn man erkennen würde, dass es sich nicht normal entwickle. Helga empfand ihre Situation plötzlich als entwürdigend. War sie denn nicht mehr als eine Zuchtstute, ohne Gefühle, ohne menschliche Reaktionen? Eine Stunde später verließen die drei das Anwaltsbüro. Helga hatte unterschrieben. Nun würde sie so lange, bis sie ein gesundes Kind geboren hatte, mit diesem Paar zusammenleben. Die junge Frau betrachtete liebevoll den kleinen Isidor. Was für ein süßes Kerlchen er doch war. Gerade erst einige Wochen alt, schien er doch zu wissen, dass sie seine Mutter war und beruhigte sich nur, wenn sie ihn in die Arme nahm. Ist er aufgewacht? Sibylle hatte leise den Raum betreten. Widerstrebend reichte Helga ihr das Baby. Wessen Kind war er nun? Sibylles und Andreas Gene hatten ihn hervorgebracht, aber sie, Helga, hatte ihn getragen und geboren, und sie war es auch, die ihn jetzt nährte an ihrer Brust. Sie würde es nicht ertragen können, ihn wieder herzugeben. »Ich möchte mit dir reden, Helga«, sagte Sibylle und reichte ihr das Kind zurück. »Sieh mal, ich habe lange und gründlich nachgedacht, und ich glaube, es war großes Unrecht, worauf wir alle uns hier eingelassen haben. Wir, oder besser gesagt ich, denn Andreas war nie ganz damit einverstanden, wir wollten Schöpfer spielen«, und an die Stelle Gottes treten, und das ist nun einmal maßloser Hochmut. Ich wollte einfach mit allen Mitteln ein Kind haben, und wenn es mir nicht geschenkt wurde, dann wollte ich es erzwingen. Du weißt es ja. Helga schaukelte den kleinen Isidor. Ich weiß gut, was du meinst, sagte sie. Auch von mir war es Unrecht, eine solche Tat auch nur in Erwägung zu ziehen. Es ist nicht nur eure Schuld. Ich hätte mich nie für eine Leihmutterschaft hergeben dürfen. Aber es ist geschehen, und irgendwie muss es jetzt ja wohl weitergehen. Ich bitte dich nur, nimm mir nicht das Kind. Das haben wir auch nicht vor, gab Sibylle zur Antwort. Im Gegenteil, Andreas und ich haben uns gedacht, dass du, wenn du willst, bei uns bleiben könntest. Du siehst ja, wie groß das Haus ist. Wir könnten das Obergeschoss ausbauen und für dich und den Kleinen eine eigene, abgeschlossene Wohnung einrichten. Und unsere Vereinbarungen? Fragte Helga. Das klingt ja alles gut und schön, solange sich nichts ändert. Aber was ist, wenn ich jemanden kennenlerne und heiraten möchte? Wem gehört dann Isidor? Wer ist vor dem Gesetz seine Mutter? Ich denke, wir sollten gleich klare Fronten schaffen. Ich muss wissen, woran ich bin. Spät abends fand das Gespräch seine Fortsetzung. Andreas war zuvor beim Rechtsanwalt gewesen und hatte alle unterzeichneten Unterlagen, Originale und Kopien mitgebracht. »Ich wollte dir das alles geben«, sagte er zu Helga. »Du kannst sicher sein, dass wir keine Duplikate davon besitzen, und du kannst damit machen, was du willst. Isidor soll offiziell dein Kind sein, das dir niemand wegnehmen kann.« Helga war unendlich dankbar, das zu hören. »Aber ihr seid doch auch seine Eltern«, sagte sie dann. »Und ihr wisst ja, warum ich das alles überhaupt getan habe, weil ich das Geld brauche. Ich wüsste auch gar nicht, wie es jetzt weitergehen soll. Meine Eltern leben nicht mehr und ich habe niemanden, der auf Isidor aufpasst, wenn ich dann arbeiten muss.« »Natürlich, das haben wir nicht vergessen«, antwortete Sibylle. »Und deshalb haben wir uns gedacht, dass wir dich...« »Es klingt etwas komisch, entschuldige. Also, dass wir dich offiziell adoptieren könnten. Du bist jung genug, dass wir fast deine Eltern sein könnten. Du könntest bei uns bleiben, sodass du und Isidor unsere Familie wärt.
aber du wärest jederzeit frei, mit Isidor wegzugehen oder zu heiraten. Und ihr wäret dann auch einmal unsere Erben. Andreas und ich haben eine große Verantwortung auf uns geladen und wohl auch eine große Schuld, indem wir so gehandelt haben. Wir sind Gott so dankbar, dass Isidor ein gesundes Kind ist, das von dir, seiner Mutter, geliebt wird. Und wir wollen ein bisschen wieder gut machen, was wir angerichtet haben. Das sind wir euch beiden einfach schuldig. Sibylle fühlte sich elend, als sie im Wartezimmer ihres Arztes saß und auf den Befund wartete. Vermutlich war es jetzt endgültig. Sie war im Klimakterium und die Hoffnung auf ein Kind war ein für allemal vorbei. Auch die Therapeutin, die sie seit einigen Monaten wegen ihrer Depressionen aufsuchte, hatte ihr nicht viel helfen können. »Warum legen Sie all Ihr Leid um Ihre Kinderlosigkeit nicht in die Hände Gottes?«, hatte sie gefragt. »Sie haben durch Helga und Isidor gelernt, dass wir Menschen uns nicht als Alleinmacher verstehen und das Mysterium des Lebens aus seiner Hand empfangen sollen. Aber sie haben das nur rational erkannt und ihr Schicksal noch nicht wirklich bewusst von Gott angenommen. Haben Sie doch den Mut, auf Gott zu vertrauen. Er lässt sich an Großmut nie übertreffen. Sie haben jetzt durch Helga und Isidor eine Familie. Und wenn der Kleine dann etwas größer ist, können Sie noch so viel tun, um anderen Kindern zu helfen. Sie haben nicht nur ein großes Herz für Kinder, Sie haben doch auch finanzielle Möglichkeiten, die nur wenigen geschenkt sind. Verbeißen Sie sich nicht länger in Ihre Gedanken, sondern beginnen Sie mit Ihren Talenten zu handeln. Wenn das so einfach wäre, dachte Sibylle. Aber Andreas hatte viel mehr Glaubenskraft als sie. Er würde versuchen, ihr dabei zu helfen, diesen Weg zu gehen, im Vertrauen auf Gott. Sie hörte, wie die Sprechstundenhilfe ihren Namen aufrief und ging in das Sprechzimmer. Der Arzt kannte sie schon seit vielen Jahren. Warum blickte er sie heute nur so besorgt an? »Es ist schon gut, Herr Doktor«, sagte sie lächelnd. »Ich weiß ja, was los ist. Ich bin im Wechsel, nicht wahr?« »Im Wechsel?« Der Arzt begann zu lachen. »Verehrte gnädige Frau, Sie sind nicht im Wechsel. Sie erwarten ein Baby. Und da ich weiß, wie viele Jahre Sie sich vergeblich ein Kind gewünscht haben, werde ich trotz aller Risikofaktoren die Frage, ob Sie dieses Kind wollen, gar nicht stellen, sondern Ihnen nach Kräften helfen, dass alles gut geht mit Ihnen beiden.« Abends wartete Sibylle voller Ungeduld auf Andreas Heimkehr. Sie hatte sich besonders schön gemacht und den Tisch festlich gedeckt. Helga und Isidor waren bei Freunden eingeladen. »Bekommen wir Besuch?«, fragte Andreas dann auch erstaunt, als er sie sah. »Ja, Liebste, wir bekommen Besuch, aber erst in 7 Monaten.« Wie viele Jahre hatte sie sich ausgemalt, ihrem Mann einmal diese Worte sagen zu dürfen? »In 7 Monaten? Wie meinst du?« »Nein, das ist doch nicht möglich.« »Meinst du das, was ich denke? Sibylle, bekommen wir ein Kind? Jetzt, in unserem Alter?« »Ja, Andreas«, sagte sie glücklich, »ich bin 47 und ich bekomme ein Kind.« Ingomar tollte im Garten umher und spielte Fangen mit Isidor. »Ich bin froh, dass die beiden sich so gut verstehen«, sagte Sibylle zu Helga. »Gewissermaßen sind sie ja doch Geschwister.« »Ich hoffe, der Kleine wird Isidor nicht zu sehr vermissen«, gab Helga zurück. »In einigen Wochen ist es ja schon soweit.« ich weiß«, lachte Sibylle. »Du kannst deine Hochzeit schon nicht mehr erwarten, nicht wahr?« »Nur schade, dass ihr alle dann gleich wegziehen müsst. Obwohl ich natürlich verstehe, dass dein Mann anderswo beruflich bessere Chancen hat. Aber wir werden den Kontakt nie abreißen lassen, nicht wahr? Du und Isidor, ihr seid uns so lieb geworden. Ich möchte, dass wir alle eine einzige große Familie sind.«
Wer hätte das gedacht, sagte Sibylle am Abend zu Andreas, dass wir einmal eine solche Familie haben würden. Isidor, Omar, Helga, ihr Mann und dessen Eltern, wir beide. Ist es nicht schön? Gott hat uns reich gesegnet. Andreas küsste seine Frau. Hatte sie endlich zum Glauben finden dürfen? Das Telefon klingelte schrill, als Andreas eben hinausgehen wollte. Er zauderte. Die Mittagspause war ohnehin so kurz und er wollte für Sibylle und Ingomar ein kleines Geschenk besorgen. Trotzdem hob er den Hörer ab. »Ja, bitte, was gibt es?« fragte er. Sibylles Stimme war zu hören. Sie sprach abgerissen, als würde sie weinen. Andreas erbleichte. Ingomars Schulbus in einen schweren Verkehrsunfall verwickelt? »Warte auf mich, ich bin gleich bei dir«, befahl er knapp, bevor er hinauseilte. »Ich bin heute für niemanden mehr zu sprechen«, wies er die Sekretärin an. »Mein Sohn hatte einen Unfall und ist im Krankenhaus.« Die Stunden schienen sich endlos hinzuziehen. Andreas und Sibylle warteten auf einer Bank im Flur vor dem Operationssaal. Der Schulbus war frontal gegen einen Lastwagen gekracht. Der Lenker war auf der Stelle tot gewesen. Ingomar, in der ersten Reihe sitzend, hatte schwere innere Verletzungen erlitten. Die anderen Kinder waren leicht verletzt davongekommen. »Wir haben getan, was wir konnten«, sagte der Arzt mitfühlend zu den Eltern. »Jetzt heißt es abwarten. Ihr Sohn kommt auf die Intensivstation. Sie dürfen einen Augenblick zu ihm.« Andreas folgte dem Arzt, als Sibylle zu Ingomar hineinging. »Die Wahrheit?« fragte er. »Es sieht schlecht aus. Nach menschlichem Ermessen wird Ihr Sohn aus dem Koma nicht mehr erwachen. Es tut mir leid.« 12 Tage lang bangten Andreas und Sibylle um Ingomars Leben. Das Krankenhaus hatte ihnen erlaubt, abwechselnd rund um die Uhr bei ihrem Sohn zu bleiben, der tief im Koma lag. Sie sprachen trotzdem mit ihm, streichelten ihn, brachten ihm Spielzeug mit. »Es hat keinen Sinn mehr, nicht wahr?« fragte Andreas den Arzt. »Es sind nur noch die Maschinen, die ihn am Leben erhalten.« »Die Entscheidung liegt bei Ihnen«, antwortete der Professor. »Wie Sie wissen, liegen manche Patienten jahrelang im Koma, weil die Angehörigen es so wollen. Medizinisch gesehen muss ich Ihnen ehrlich sagen, dass ich keine Hoffnung mehr habe. Es sei denn, es geschehe ein Wunder.« Sibylle hatte die Unterhaltung mitgehört. »Was ist das für ein Gott, der solche Freude daran hat, uns zu quälen?« schrie sie ihm gepeinigt ins Gesicht, nachdem der Arzt gegangen war. »Warum? Warum das alles? Fast 2 Leben lang habe ich auf dieses Kind gewartet, wieder alle Vernunft. Und nach einigen Jahren nimmt Gott es mir wieder weg? Warum? Ich will nicht an einen solchen Gott glauben. Ich hasse ihn.« »Ich weiß es auch nicht, warum«, antwortete Andreas leise und müde. »Aber er ist unser Gott. Hat er nicht das Recht, uns das wieder zu nehmen, was er uns geschenkt hat? Wir wissen nicht, was auf Ingomar warten würde. Vielleicht holt Gott ihn zu sich, um ihm viel Leid und Schmerz zu ersparen. Sibylle, wir sind seine Eltern, aber Ingomar ist nicht unser Eigentum. Er wurde uns nur geliehen. Komm jetzt, du musst ein bisschen schlafen. Ich bleibe die Nacht über bei ihm. Leg du dich hin.« Viele Stunden lang saß Andreas am Bett seines Sohnes, betrachtete die geschlossenen Augen
und die kleinen Hände auf der Bettdecke. Soll ich es tun? Fragte er sich. Soll ich die Maschinen abschalten? Der Arzt hat gesagt, es gibt keine Hoffnung mehr. Ist es strafbar, was ich tun will? Nur das Personal darf die Geräte anfassen. Sibylle soll auf gar keinen Fall dabei sein. Sie hätte das Gefühl, dass wir ihr Kind ermorden. Aber tue ich das nicht auch? Wenn ich diese Knöpfe drücke, bringe ich dann nicht mit meinen eigenen Händen mein Kind um? Oh Gott, was soll ich tun? Was soll ich tun? Was willst du von mir? Andreas erhob sich, um aus dem Fenster zu sehen. Die Silhouette der alten Kirche hob sich dunkel gegen den Horizont ab. Andreas griff nach seinem Mantel, warf einen letzten Blick auf das Bett des Jungen und ging dann leise hinaus. Im Morgengrauen kehrte er zurück und fand Sibylle bereits wieder im Krankenzimmer vor. Sie war sehr bleich, aber ihre Augen strahlten. Ingomar hatte sich nicht bewegt und schien fest zu schlafen. »Andreas, lieber, wo bist du gewesen?« fragte sie. »Unserem Sohn geht es besser, denk nur. Ich konnte nicht schlafen und blieb die halbe Nacht in der alten Kirche, in der du immer betest. Und dann kam ich hierher zurück und wollte dich ablösen, aber du warst nicht hier.« Sie brach in Tränen aus. »Aber vor einer halben Stunde etwa«, fuhr sie dann fort, »hat Ingomar sich bewegt und die Augen aufgemacht, stell dir vor. Und er hat mich erkannt. Er sagte ganz leise, Mama. Andreas, er lebt. Er lebt. Und mit Gottes Hilfe wird er wohl wieder gesund. Ich bin so froh und dankbar. Aber du, wo bist du gewesen?« »Ich war auch in der alten Kirche, aber erst später, als du schon weg warst«, sagte Andreas glücklich. »Ich konnte nur beten, dein Wille geschehe. Und ich wusste nicht mehr weiter. Aber jetzt wissen wir es für immer, du und ich, dass Paulus recht gehabt hat, wenn er schreibt, wie uns die Leiden Christi überreich zuteil geworden sind, so wird uns durch Christus auch überreicher Trost zuteil. Unser Gott ist ein dankbarer Gott. Wenn wir nur annehmen, was er uns zumutet, dann lässt er sich an Großmut nicht übertreffen.« Ingomar atmete friedlich, als seine Eltern an seinem Bett niederknieten.

0: Die Autorin dieser Geschichte, die Leihmutter, ist Dr. Andrea Dion. Sie hat heute in der Radio Horeb Erzählung selbst gelesen. Claudia Kiesel wünscht Ihnen viel Freude mit unserem weiteren Programm bei Radio Horeb, Ihre christliche Stimme in Deutschland.
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die Gebrechen meines Leibes. Ich preise die Wunden und das Blut des Lammes, das heilt die Gebrechen meiner Seele. Ich preise die Wunden und das Blut des Lammes, das heilt die Gebrechen meines Geistes. Anbetung dem Lamm Gottes, das sein Blut für uns vergossen hat unter Qualen. In seinem Blut ist vergebende Macht. In seinem Blut ist reinigende Macht. In seinem Blut ist lösende Macht. In seinem Blut ist befreiende Macht. In seinem Blut ist sieghafte Macht. In seinem Blut ist erneuernde Macht. In seinem Blut ist bewahrende Macht. Dem, der der Kraft des Blutes Jesu glaubt, ist nichts unmöglich. Ich preise das Blut des Lammes, das mich reinwäscht von meinen Sünden, sodass ich schneeweiß werde. Ich preise das Blut des Lammes, in dem Kraft ist, mich von all meinen Gebundenheiten und Sündenketten zu lösen. Ich preise das Blut des Lammes, das stärker ist als mein eigenes Blut und mich gleichgestaltet dem Bild Gottes. Ich preise das Blut des Lammes, in dem Sieg ist über alle Mächte, die mich bedrücken wollen, über jede Feindesmacht. Ich preise das Blut des Lammes, das mich bewahrt vor den Anfechtungen des bösen Feindes. Ich preise das Blut des Lammes, das mir das hochzeitliche Kleid webt. Ich preise das Blut des Lammes, das alles neu macht. Amen. Halleluja. Ein Gebet von Mutter Basilea Schlink von der evangelischen Schwesternschaft in Darmstadt. Herr Jesus Christus, wir bitten jetzt, dass du dein Wort wahrmachst. Im Markus-Evangelium am Schluss lesen wir: Durch die, welche zum Glauben gekommen sind, werden folgende Zeichen geschehen. In meinem Namen werden sie Dämonen austreiben. Sie werden in neuen Sprachen reden. Wenn sie Schlangen anfassen oder tödliches Gift trinken, wird es ihnen nicht schaden. Die Kranken, denen sie die Hände auflegen, werden gesund werden. Herr, du hast uns aufgetragen, in deinem Namen für Kranke zu beten. Schenke uns innige Liebe füreinander und für alle Leidenden. Keine Entfernung ist dir zu groß und für deine Hand unerreichbar. Keine Erkrankung unserer Seele, unseres Geistes oder unseres Körpers ist zu weit fortgeschritten, als dass du es nicht heilen könntest. Dir sind unsere leeren Hände anvertraut. Und so rufen wir jetzt auf uns herab den Geist der Heilung, der Prophetie, der Befreiung von allen Ketten, Bindungen im Innersten, von allem, was uns quält, was uns niederdrückt, von allem, was hindert, dass die Heilung passieren kann. Wir rufen deine Kraft herunter auf jeden unterdrückten Hass, Groll, Zorn. Oft meinen wir hätten es überwunden, aber in Wirklichkeit ist es im unteren Bewusstsein sehr stark da. Auf jede Nichtvergebungsbereitschaft, Herr. Wir rufen dein Blut, seine Macht an auf alles, ja, wo wir uns selber täuschen, wo wir einfach Dinge nicht wahrhaben wollen in unserem Leben, uns einfach bestimmte Dinge nicht eingestehen können, dass wir versagt haben, dass wir nicht so toll sind, wie wir uns nach außen hin verkaufen. Auf alle Selbsttäuschung. Es gibt keine Heiligkeit, das können Sie überall und immer wieder nachlesen, ohne Wahrheit, ohne Erkenntnis seiner selbst. Es gibt keine Heiligkeit. Leute, die in der Selbsttäuschung leben, können nicht im tiefsten Sinn heil werden. Die sich immer noch einreden, es war ja nicht so schlimm oder es sind ja immer die anderen gewesen, die Umstände, an mir lag es ja nicht. Die nicht fähig sind, die eigene Verantwortung zu übernehmen, hinzustehen und sagen, das war ich, wie befreiend, wie erlösend wäre es. Welche Fülle könnte dann einströmen in ihr Leben? Aber gerade bei den Frommen, wir haben sie auch von unserem Papst gehört, gibt es so viel Selbstgerechtigkeit, auch unter Gottgeweihten, so viel Vorurteile, so viel Ablehnung, so viel mangelnde Bereitschaft, auch hinauszugehen, sich für andere einzusetzen, für Menschen am Rand, die man oft nur als Abschaum abqualifiziert, gar nicht weiß, welches Schicksal diese Leute hinter sich haben, warum sie so geworden sind, dass sie ja oft auch das Gute gewollt haben, aber es aus irgendeinem Grund auch heraus nicht umsetzen konnten. Herr, befreie uns von aller Selbstgerechtigkeit und lass uns erfahren, dass du der Arzt bist. Du hast es ja selber gesagt, ich bin der Arzt und ich bin gekommen, um zu heilen. Zunächst einmal die Verlorenheit natürlich in der Sünde bei Zachäus,
bei Matthäus.

0: Und es ist irgendwie immer auch erstaunlich, das habe ich durch Bruder Jan, der eigentlich von einem Gefängnis ins andere unterwegs war und dort missioniert hat, gelernt, dass unvorstellbar viele Berufungen in der Gosse landen. Matthäus war berufen und war Zöllner. Aus irgendeinem Grund ist er in ein sündhaftes Leben hineingeschlittert, hat seine Berufung nicht erkannt, möchte fast schon sagen, sie war verloren, verschüttet. Und der Herr hat es ihm wieder geschenkt. Und er hat uns sein Evangelium geschickt, das Evangelium nach Matthäus. Was wären wir ohne dieses Evangelium? Vieles wüssten wir nicht vom Herrn. Er ein Zöllner. Und so danken wir dir, Herr, dass du Berufungen freisetzt. Berufungen, die dort sind, wo wir es nie vermuten würden. Bei Leuten, die als Abschaum der Gesellschaft abqualifiziert werden. Lass sie erkennen, dass sie nicht nur heil werden dürfen, sondern sogar eine Berufung vor dir haben, Herr. Und sei es sogar eine so große, ein Evangelium zu schreiben. Lass uns das Evangelium, die Frohbotschaft unseres Lebens mit dir schreiben. Amen. Wir beten den Wundenrosenkranz. Im ersten Gesetzchen betrachten wir, was der Herr zu Marie Marchambeau gesagt hat. Mit meinen Wunden und meinem Herzen könnt ihr alles erreichen. Meine Wunden gehören euch. Ich werde alles gewähren, um was immer man mich durch die Anrufung meiner heiligen Wunden bittet. Also legen wir in diese Wunden jetzt alles hinein. O Jesus, Verzeihung und Barmherzigkeit.
1: Durch die Verdienste deiner heiligen Wunden.
0: O Jesus, Verzeihung und Barmherzigkeit.
1: Durch die Verdienste deiner heiligen Wunden.
0: O Jesus, Verzeihung und Barmherzigkeit.
1: Durch die Verdienste deiner heiligen Wunden.
0: O Jesus, Verzeihung und Barmherzigkeit.
1: Durch die Verdienste deiner heiligen Wunden.
0: O Jesus, Verzeihung und Barmherzigkeit.
1: Durch die Verdienste deiner heiligen Wunden.
0: O Jesus, Verzeihung und Barmherzigkeit.
1: Durch die Verdienste deiner heiligen Wunden.
0: O Jesus, Verzeihung und Barmherzigkeit.
1: Durch die Verdienste deiner heiligen Wunden.
0: O Jesus, Verzeihung und Barmherzigkeit.
1: Durch die Verdienste deiner heiligen Wunden.
0: O Jesus, Verzeihung und Barmherzigkeit.
1: Durch die Verdienste deiner heiligen Wunden.
0: O Jesus, Verzeihung und Barmherzigkeit.
1: Durch die Verdienste deiner heiligen Wunden.
0: Himmlischer Vater, ich opfere dir die Wunden unseres Herrn Jesus Christus auf.
1: Um die Wunden unserer Seele zu heilen.
0: Allmächtiger Gott, schenke uns Heilung durch deine Wunden. Es heißt in der Schrift mehrfach, bei Jesaja schon, beim Apostel Petrus, wir sind geheilt durch deine Wunden. Und so bitten wir um Heilung durch deine Wunden im Namen des Vaters, des Sohnes und des Heiligen Geistes. Amen. Amen. Im nächsten Gesetzchen betrachten wir einmal Folgendes. Die Wahrheit dieses Satzes habe ich immer wieder auch bei mir selber erfahren. Alle Sünden entstehen aus dem mangelnden Bewusstsein, geliebt zu sein. Auch alle seelischen Verletzungen, Minderwertigkeitskomplexe. Was sind das für Leute? Aus irgendeinem Grund in ihrem Leben ist ihnen klar geworden, dass sie nichts bedeuten, weil sie die Liebe nicht bekommen haben, die sie gebraucht haben, oder was auch immer heraus. Oder Leute, die sehr autoritär auftreten, wenn man die Uniform wegnimmt, die Stellung, das Amt, dann sind sie nichts mehr. Und deshalb müssen sie ja entsprechend benehmen, damit die anderen Respekt haben vor ihnen. An der Sexualität müssen sich vor allem Männer glauben, sich beweisen zu müssen. Warum? Im Letzten, im Tiefsten, weil sie verwundet sind, weil sie nie wirkliche Liebe erfahren haben. Es war offensichtlich auch für Jesus Christus wichtig, dass es diese Ansprache des Vaters, du bist mein geliebter Sohn, am Anfang seines Offenbarungswirkens, bei der Taufe am Jordan, vor der Passion auf dem Berg Tabor. Das ist mein geliebter Sohn. Und so bitten wir um diese Gnade, dass das alle Schichten unseres Seins durchdringt, bis ins innerste Mark hineingeht. Ich bin geliebt, ich bin kein Produkt des Zufalls, selbst wenn ich von meinen Eltern nicht gewollt war. Ich bin geliebt, ich bin gewollt, es ist gut, dass es mich gibt. Ohne mich würde etwas fehlen. Herr, schenk uns dieses Bewusstsein. O Jesus,
1: Verzeihung und Barmherzigkeit.
0: Durch die Verdienste deiner heiligen Wunden.
1: O Jesus, Verzeihung und Barmherzigkeit.
0: Durch die Verdienste deiner heiligen Wunden.
1: O Jesus, Verzeihung und Barmherzigkeit.
0: Durch die Verdienste deiner heiligen Wunden.
1: O Jesus, Verzeihung und Barmherzigkeit.
0: durch die Verdienste deiner heiligen Wunden.
1: O Jesus, Verzeihung und Barmherzigkeit.
0: Durch die Verdienste deiner heiligen Wunden.
1: O Jesus, Verzeihung und Barmherzigkeit.
0: Durch die Verdienste deiner heiligen Wunden.
1: O Jesus, Verzeihung und Barmherzigkeit.
0: Durch die Verdienste deiner heiligen Wunden.
1: O Jesus, Verzeihung und Barmherzigkeit.
0: Durch die Verdienste deiner heiligen Wunden.
1: O Jesus, Verzeihung und Barmherzigkeit.
0: Durch die Verdienste deiner heiligen Wunden.
1: O Jesus, Verzeihung und Barmherzigkeit.
0: Durch die Verdienste deiner heiligen Wunden.
1: O Jesus, Verzeihung und Barmherzigkeit.
0: Durch die Verdienste deiner heiligen Wunden. Himmlischer Vater, ich opfere dir die Wunden unseres Herrn Jesus Christus auf.
1: Um die Wunden unserer Seelen zu heilen.
0: Allmächtiger Gott, schenk uns die Gnade, tief im Innersten die Stimme zu hören, die uns als geliebten Sohn, geliebte Tochter anspricht, im Namen des Vaters, des Sohnes und des Heiligen Geistes.
1: Amen.
0: Wir bitten um Heilung des Familienstammbaums, das ist natürlich ein riesiges Kapitel. Aber wenn Sie so die Stammbäume studieren, dann werden Sie immer wieder feststellen, dass bestimmte körperliche Krankheiten, die vielleicht manchmal eine Generation überspringen, aber ständig auftauchen. Irgendwann hat das ja mal begonnen. Das war ja nicht von Anfang an so. Auch bestimmte Süchte, Alkoholismus etwa, Selbstmorde, zieht sich immer wieder wie so ein roter Faden durch. Und so bitten wir, Herr, dass diese Weitergabe dieser Unheilsmächte, auch mancher genetischer Anlagen vielleicht, dass das unterbunden wird. Vor allem, dass ungesühnte Schuld unserer Vorfahren, die ganz verhängnisvoll wirkt und die Schrift sagt, dass sich das bis in das dritte oder vierte Glied, vierte Generation auswirkt, dass diese Schuld durch dein Blut ausgelöst wird. Und dass wir aber auch Verstorbene loslassen und wenn sie uns noch so lieb waren, dass wir sie gehen lassen und sie nicht irgendwie gedanklich binden, ihnen gleichsam die Freiheit schenken. O Jesus, Verzeihung und Barmherzigkeit.
1: Durch die Verdienste deiner heiligen Wunden.
0: O Jesus, Verzeihung und Barmherzigkeit.
1: Durch die Verdienste deiner heiligen Wunden.
0: O Jesus, Verzeihung und Barmherzigkeit.
1: Durch die Verdienste deiner heiligen Wunden.
0: O Jesus, Verzeihung und Barmherzigkeit.
1: Durch die Verdienste deiner heiligen Wunden.
0: O Jesus, Verzeihung und Barmherzigkeit.
1: Durch die Verdienste deiner heiligen Wunden.
0: O Jesus, Verzeihung und Barmherzigkeit.
1: Durch die Verdienste deiner heiligen Wunden.
0: O Jesus, Verzeihung und Barmherzigkeit.
1: Durch die Verdienste deiner heiligen Wunden.
0: O Jesus, Verzeihung und Barmherzigkeit.
1: Durch die Verdienste deiner heiligen Wunden.
0: O Jesus, Verzeihung und Barmherzigkeit.
1: Durch die Verdienste deiner heiligen Wunden.
0: O Jesus, Verzeihung und Barmherzigkeit.
1: Durch die Verdienste deiner heiligen Wunden.
0: Himmlischer Vater, ich opfere dir die Wunden unseres Herrn Jesus Christus auf.
1: Um die Wunden unserer Seelen zu heilen.
0: Allmächtiger Gott, segne unseren Familienstammbaum und heile ihn in der Kraft deines Blutes, im Namen des Vaters, des Sohnes und des Heiligen Geistes.
1: Amen.
0: Wir bitten alle Mächte des Bösen, welche die Heilung verhindern wollen, dass sie zu den Füßen Jesu gehen müssen. O Jesus.
1: Verzeihung und Barmherzigkeit.
0: Durch die Verdienste deiner heiligen Wunden.
1: O Jesus, Verzeihung und Barmherzigkeit.
0: Durch die Verdienste deiner heiligen Wunden.
1: O Jesus, Verzeihung und Barmherzigkeit.
0: Durch die Verdienste deiner heiligen Wunden.
1: O Jesus, Verzeihung und Barmherzigkeit.
0: Durch die Verdienste deiner heiligen Wunden.
1: O Jesus, Verzeihung und Barmherzigkeit.
0: Durch die Verdienste deiner heiligen Wunden.
1: O Jesus, Verzeihung und Barmherzigkeit.
0: Durch die Verdienste deiner heiligen Wunden.
1: O Jesus, Verzeihung und Barmherzigkeit.
0: Durch die Verdienste deiner heiligen Wunden.
1: O Jesus, Verzeihung und Barmherzigkeit.
0: Durch die Verdienste deiner heiligen Wunden.
1: O Jesus, Verzeihung und Barmherzigkeit.
0: Durch die Verdienste deiner heiligen Wunden.
1: O Jesus, Verzeihung und Barmherzigkeit.
0: durch die Verdienste deiner heiligen Wunden.
1: O Jesus, Verzeihung und Barmherzigkeit.
0: Himmlischer Vater, ich opfere dir die Wunden unseres Herrn Jesus Christus auf,
1: um die Wunden unserer Seele zu heilen.
0: So bitten wir dich, Herr, dass alle Mächte der Finsternis gebannt werden im Namen des Vaters, des Sohnes und des Heiligen Geistes. Amen. Wir bitten um die Gnade, aus ganzem Herzen vergeben zu können. Im Gleichnis vom unbarmherzigen Gläubiger heißt es: Ebenso wird mein himmlischer Vater jeden von euch behandeln, der seinen Bruder nicht von ganzem Herzen vergibt. Von ganzem Herzen. Oft sagen die Menschen vergeben schon, aber nicht vergessen. Ein sicheres Indiz, ein sehr sicheres, dass die Vergebung nicht mit dem Herzen erfolgt ist. O Jesus, Verzeihung und Barmherzigkeit.
1: Durch die Verdienste deiner heiligen Wunden.
0: O Jesus, Verzeihung und Barmherzigkeit.
1: Durch die Verdienste deiner heiligen Wunden.
0: O Jesus, Verzeihung und Barmherzigkeit.
1: Durch die Verdienste deiner heiligen Wunden.
0: O Jesus, Verzeihung und Barmherzigkeit.
1: Durch die Verdienste deiner heiligen Wunden.
0: O Jesus, Verzeihung und Barmherzigkeit.
1: Durch die Verdienste deiner heiligen Wunden.
0: O Jesus, Verzeihung und Barmherzigkeit.
1: Durch die Verdienste deiner heiligen Wunden.
0: O Jesus, Verzeihung und Barmherzigkeit.
1: Durch die Verdienste deiner heiligen Wunden.
0: O Jesus, Verzeihung und Barmherzigkeit.
1: Durch die Verdienste deiner heiligen Wunden.
0: O Jesus, Verzeihung und Barmherzigkeit.
1: Durch die Verdienste deiner heiligen Wunden.
0: O Jesus, Verzeihung und Barmherzigkeit.
1: Durch die Verdienste deiner heiligen Wunden.
0: Himmlischer Vater, ich opfere dir die Wunden unseres Herrn Jesus Christus auf,
1: um die Wunden unserer Seele zu heilen.
0: Himmlischer Vater, ich opfere dir die Wunden unseres Herrn Jesus Christus auf,
1: um die Wunden unserer Seele zu heilen.
0: Himmlischer Vater, ich opfere dir die Wunden unseres Herrn Jesus Christus auf,
1: um die Wunden unserer Seele zu heilen.
0: Allmächtiger Gott, schenke uns die Gnade, aus ganzem Herzen vergeben zu können, im Namen des Vaters, des Sohnes und des Heiligen Geistes.
1: Amen.
0: Danke, Jesus, dass du da bist. Danke, dass du mich kennst und liebst, so wie ich bin, hier in der Kirche und am Radio. Du kennst mich von Ewigkeit her. Du, Vater im Himmel, hast mich gesegnet mit allem Segen deines Geistes durch die Gemeinschaft mit Christus im Himmel. Denn du, Vater, hast mich schon erwählt vor der Erschaffung der Welt und mich aus Liebe im Voraus dazu bestimmt, dein geliebtes Kind zu werden durch Jesus Christus zum Lob deiner herrlichen Gnade. Heiliger, dreifaltiger Gott, meine ganze Lebensgeschichte liegt offen vor dir. Herr Jesus, du mein Erlöser und Heiland, ich lade dich jetzt ein, mit mir durch mein ganzes Leben zurückzugehen bis zum Anfang, bis zu dem Augenblick, da ich im Leib meiner Mutter empfangen wurde. Hilf mir, Herr, schon da, wenn in diesem Augenblick meiner Entstehung ein Nein auf mein junges Leben gelegt wurde. Wenn ich von meinen Eltern nicht erwartet worden bin, weil ich nicht zur rechten Zeit kam, wenn meine Mutter mit Ablehnung reagierte, wir wissen heute, das Kind registriert alles. Und wir wissen heute auch, dass sogar die 9 Monate im Mutterschoß noch wichtiger sind als die ersten 3 Lebensjahre. Dann wandle du dieses Nein in ein frohes Ja. Ja, es ist gut, dass es dich gibt. Segne diese erste Zelle mit deiner ganzen göttlichen Kraft. Herr, durchdringe mit deinem Heiligen Geist alle Schichten meiner Seele, das Bewusste, das Un- und Unterbewusste. Steig hinab, Herr, in das Unbewusste und heile alle Wunden und Narben aus meiner Familiengeschichte, ja sogar aus dem Unbewussten meines Stammbaums. Heile auch die Wunden und Narben aus dem Glaubensunbewussten. Ja, Herr, steig hinab in die Tiefen meiner Seele, wo ich vielleicht aus der Geschichte meines Volkes noch etwas mitschleppe. Jesus, danke, dass du all diese Schichten mit deiner heilenden Kraft durchströmst. Herr, als ich geformt wurde im Schoß der Mutter, da warst du da. Befreie mich und heile mich von aller Last auf meiner Seele, die durch meine Mutter oder durch Umstände im Leben meiner Eltern, als ich gebildet wurde, in mich eingedrungen sind. Jesus, durch deine Erfahrungen in der Zeit der Schwangerschaft im Leib deiner Mutter Maria, Heile alle Wunden und Narben meines vorgeburtlichen Lebens. Jesus, ich bitte dich, spiele du mit mir im Schoß meiner Mutter. Gib, dass ich gleichsam hüpfe wie Johannes der Täufer, als er die Ankunft des Erlösers spürte und als er diese Gnade bekam. Der erste Schock im Leben eines Menschen, sagt man, ist immer die Geburt, das Herausgelöstsein aus einer perfekten Welt, vom völligen Umsorgtsein in eine komplett andere Existenzweise. Ich bitte dich, Jesus, dass du mich heilst von allem Widrigen bei meiner Geburt und was ich auch während der Geburt durchmachte, etwa durch Atemnot, durch die Nabelschnur um den Hals. Meine Kinder kommen ja ganz blau angelaufen auf die Welt. Was glauben Sie, was das in der Psyche hinterlässt, wenn sie keine Luft bekommen haben? Oder kommen zu früh, zu spät, auf jeden Fall irgendwie nicht rechtzeitig erwartet, nicht zum richtigen Zeitpunkt sozusagen. Manche können deshalb auch nicht in einen Tunnel hineinfahren und sie wissen gar nicht, warum. Weil da die Erfahrung aus dem Geburtskanal wieder aktiviert wird, das Trauma von damals. Ich danke dir, Herr, dass du da warst, um mich in deine Arme zu nehmen, als ich geboren wurde. Weihe mich in diesem Augenblick zum Dienst an Gott. Ich danke dir, Jesus, denn du hast es jetzt getan. Herr Jesus, ich danke dir, dass du da warst in den frühen Monaten meiner Kindheit, wenn ich dich brauchte. Herr, du weißt, da gab es Zeiten, wo es ganz wichtig war, dass meine Mutter mich ganz festhält, mich wiegt und mir die kleinen Geschichten erzählt, wie es eben nur eine Mutter vermag. Tu du es, Herr, in den Tiefen meines Seins. Lass mich ein solch überwältigendes Gefühl mütterlicher, tröstender, nährender Liebe erfahren, dass mich nichts mehr von dieser Liebe wieder trennen kann. Ich danke dir und preise dich, Herr, denn ich darf wissen, dass es jetzt geschieht. Jesus, ich hätte wohl auch mehr väterliche Liebe gebraucht. Aus welchem Grund auch immer ich mich vernachlässigt fühlen mag, Herr, fülle du diesen Teil meines Seins jetzt mit jener starken väterlichen Liebe, die eben nur von einem Vater kommen kann. Auch wenn ich es vielleicht nicht weiß, dass ich das brauchte. Starke Arme, um mich zu halten. Und einen Papa, der mich liebt, der mir Sicherheit und Stärke gibt für den Kampf im Leben. Tu du es jetzt für mich. Ich danke dir, Herr. Denn auch das geschieht jetzt. Herr, ich habe es verstehen und annehmen gelernt, aber ein Teil von mir fühlte sich nie vollkommen, fühlte sich nie gewollt und geliebt. Ich bitte dich jetzt darum, dass du das heilst. Lass es mich heute erfahren, dass ich dein Kind bin, eine wichtige Person in deiner Familie, ein einzigartiges Einzelwesen, das du auf eine ganz besondere Weise liebst. Jesus, denn du bist ja auch das Kind von Bethlehem. Heile Kraft deiner Kindheit, alle seelischen Wunden und Narben meiner Kindheit. Heile mich, Herr, auch von allen Verletzungen, die aus den Beziehungen in meiner Familie herstammen. Von Geschwistern, die zu wenig verständnisvoll waren oder nicht Güte und Liebe zeigten, wie sie es hätten tun sollen. Ein Teil von mir fühlte sich deshalb nie geliebt. Lass mich nun meinem Bruder oder der Schwester oder sonst einem Angehörigen von Herzen vergeben. Vielleicht bin ich Jahre hindurch nicht imstande gewesen, sie anzunehmen, weil sie mich nicht angenommen haben. Gib mir ein solches Maß an Liebe für sie, dass beim nächsten Mal, wenn wir uns sehen, einfach nur eine herzliche Liebe da ist. Dass dann all die alten Dinge endlich vorbei sein mögen. Denn du wirst mich neu gemacht haben. Und dafür danke ich dir, Herr. Da waren Dinge, die man von mir erwartet und die man mir antat, die mich sehr verwundet haben. Da waren Lehrer, die mich bloßgestellt haben, Kinder, die mich gehänselt haben, die nur wenig oder keine Liebe gezeigt haben. Ich bitte dich, Herr, dass du jene Jahre heilst, die ich in den Klassenzimmern verbrachte, von mir die Pein oder das Leid nimmst, die mir damals zugefügt wurden. Und so habe ich mich in mich selbst zurückgezogen. Ich begann ängstlich zu werden, in Gruppen etwas zu sagen, weil ich ausgelacht worden bin oder geschlagen wurde, kritisiert in Schulsituationen. Ich habe aufgehört, mich auszusprechen, weil es zu schmerzlich war. Ich bitte dich, Herr, dass du diese Tür in mir wieder aufmachst. Lerne mich in Gruppen in einer offeneren, freieren Art Beziehungen anzuknüpfen, als ich es je vorher konnte. Wenn du mich so liebst, dann werde ich das Vertrauen und den Mut finden, um das zu wollen, wozu du mich rufst. In jeder Situation. Ich danke dir, Herr, denn ich glaube, du führst auch diese Wunden der Heilung zu. Herr, als dann die Zeit der Jugend kam, habe ich Dinge erfahren, die mich sehr erschreckt haben, geängstigt, Schmerz zufügten. Einige dieser Erfahrungen habe ich vielleicht nie ganz überwunden, als ich mich kennenlernte und lernte, was es heißt, eine Person zu sein. Ich bitte dich, Jesus, um Heilung all dieser Erfahrungen, die ich als Heranwachsender gemacht habe. Für alle Dinge, die ich in dieser Zeit tat oder die mir angetan wurden und die nie ganz geheilt sind. Komm in mein Herz und nimm von mir all diese Erinnerungen, diese Erfahrungen, die mir Leid verursachten, Angst machten oder Scham. Heile in mir alle Wunden und Narben aus einer bestimmten Erfahrung meiner Sexualität. Ich bitte dich nicht, Jesus, dass du diese Dinge ganz herausnimmst aus meinem Geist, aber so umwandelst, dass ich mich daran erinnern kann, ohne Scham, aber mit Dank. Lass mich verstehen, was junge Leute heute durchmachen, weil ich selber da durchging, diese Zeit des Forschens und der Konflikte. Und wenn ich dann geheilt bin, lass mich anderen helfen, diese Heilung zu finden. Herr Jesus, als ich dann diese Zeit durchstanden hatte und größer wurde und den Beruf kam, zu dem du mich riefst, da gab es auch Schwierigkeiten. Ich bitte dich, Herr Jesus, mich zu heilen in dem Lebensstand, in dem ich heute mich befinde und all das, was das für die Welt um mich bedeutet. In der Kraft deiner Menschwerdung heile mein Frausein, mein Mannsein, was immer das konkret bedeutet, hier in der Kirche und am Radio. Ich danke dir für die Berufung zum Sakrament der Ehe. Du weißt, wie viele Wunden wir uns gegenseitig aus Schwachheit zugefügt haben. Heile sie in der Kraft deiner Liebe. Lass meine Ehe immer mehr das werden, was Gott gewollt hat damit. Lass all die alten Verletzungen und Schmerzen in deine Hand gelegt sein. So, dass von diesem Augenblick an unsere Ehe heil wird, neu beginnt. So frei und heil, wie es nur irgendwie möglich ist. Dank dir, Vater, dass durch diese Heilung wir Eheleute sein können, wie du es haben möchtest. Herr, heile auch die Wunden, wenn der Partner schon in die Ewigkeit gerufen wurde. Heile auch die Wunden aus der Sorge um die Kinder oder weil keine Kinder geschenkt worden sind. Heile die Narben und Wunden, wenn die Ehe gescheitert ist. Manche in unserer Mitte und auch am Radio hast du mit der Berufung zum Priester- und Ordensstand beschenkt oder zu einem Leben im Säkularinstitut. Du weißt, Herr, wie viele Wunden auch im Leben dieser Berufung zugefügt worden sind. Von Vorgesetzten, Mitbrüdern und Mitschwestern, von Menschen, für die man Verantwortung trägt. Das sind auch Wunden aus der Erfahrung, dass ich meine Berufung nicht so vollkommen leben kann, wie ich es eigentlich möchte. Darum, Herr, hilf mir, dass die Kraft deines Geistes mich immer mehr umwandelt und zu der Heiligkeit führt, die du von Ewigkeit her für mich vorgesehen hast. Lass mich nie mehr zweifeln, dass der Weg, auf dem ich gehe, der ist, auf den du mich gerufen hast. Ich danke dir, Vater, denn ich weiß, du hast diesen Heilungsprozess in mir begonnen. Herr, manche von uns haben Ausschau gehalten nach einem geliebten Du und haben keines gefunden. Oder die Beziehung ist zerbrochen. So muss ich nun allein meinen Lebensweg gehen. Herr, du weißt, ich habe mich allein und manchmal völlig verlassen gefühlt. Gib du dich in mich hinein und mir ein neues Gefühl der Hoffnung und Zuversicht. Lass mich verstehen, was du mir ins Herz gelegt hast. Lass mein Leben zu einem lebendigen Zeugnis für dich, Herr, werden. Danke, Herr, dass du dein heilendes Werk in mir begonnen hast. Herr, viele Wunden sind jetzt nicht genannt worden und viele weiß ich selber nicht oder nicht mehr. Du aber kennst alles. Lege deine heilende Hand auf diese Wunden und Narben, die jetzt nicht genannt worden sind, und durchströme mich mit deiner heilenden Kraft. Da die Salbung deiner Liebe mich überflutet, gebe ich dir die Ehre, Herr, denn ich weiß, es ist geschehen. Herr, es gibt keine Macht im Himmel und auf Erden, die sie aufhalten könnte. Ich preise dich, Herr, denn ich weiß, je mehr ich dir gebe, dir danke und dich preise, umso mehr kannst du mir die Stärke deiner Gegenwart schenken, die Kraft deines Geistes, die Liebe deines göttlichen Herzens. Ich preise dich, Jesus, für diese Heilung und gebe dir die Ehre. So lege ich nun zum Schluss alle Schwestern und Brüder hier und am Radio in die Schöpfungsordnung und in die Erlösungsordnung. Dir aber, Herr, sei Dank, dass du die Heilung fortsetzt durch den heutigen Tag, in der kommenden Nacht, wenn ich schlafe. Danke, Herr, dass du dein heiliges Werk zur Vollendung führst und einmal endgültig vollendest, wenn ich dein Angesicht einst schauen darf. Danke. Amen. Ich darf Ihnen jetzt den eucharistischen Segen geben, gleichsam als Besiegelung all dessen, wofür wir gebetet haben. Lassen Sie diese Gebete in sich nachwirken. Es ist jetzt auch wichtig, dass er es alles setzen kann, dass Sie mal ein bisschen nachspüren, was da in Ihnen ausgelöst, angerührt worden ist. Und dass Sie diese Dinge, die ja meist sehr alt sind und auch sehr tief sind, dann immer wieder auch dem Herrn hinhalten und auch die nötige Geduld entwickeln, weil das eben nicht von heute auf morgen gekommen ist und auch nicht in der Regel von heute auf morgen weggeht. Aber es wird weggehen, wenn Sie den Herrn immer wieder darum bitten. Brot vom Himmel hast du ihnen gegeben,
1: das alle Erquickung in sich birgt.
0: Lasset uns beten. Herr Jesus Christus, im wunderbaren Sakrament des Altares hast du uns das Gedächtnis deines Leidens und deiner Auferstehung hinterlassen. Gib uns die Gnade, die heiligen Geheimnisse deines Leibes und Blutes so zu verehren, dass uns die Frucht der Erlösung zuteil wird, der du lebst und herrschest in Ewigkeit.
1: Amen.

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0: Im Namen des Vaters und des Sohnes und des Heiligen Geistes.
1: Amen.
0: Vater unser im Himmel, geheiligt werde dein Name. Dein Reich komme, dein Wille geschehe, wie im Himmel, so auf Erden.
2: Unser tägliches Brot gib uns heute und vergib uns unsere Schuld, wie auch wir vergeben unseren Schuldigern. Und führe uns nicht in Versuchung, sondern erlöse uns von dem Bösen. Amen.
0: Gegrüßet seist du, Maria, voll der Gnade, der Herr ist mit dir. Du bist gebenedeit unter den Frauen, und gebenedeit ist die Frucht deines Leibes, Jesus.
3: Heilige Maria, Mutter Gottes, bitte für uns Sünder, jetzt und in der Stunde unseres Todes. Amen.
0: Ich glaube an Gott, den Vater, den Allmächtigen, den Schöpfer des Himmels und der Erde, und an Jesus Christus, seinen eingeborenen Sohn, unseren Herrn, empfangen durch den Heiligen Geist, geboren von der Jungfrau Maria, gelitten unter Pontius Pilatus, gekreuzigt, gestorben und begraben, hinabgestiegen in das Reich des Todes, am dritten Tage auferstanden von den Toten, aufgefahren in den Himmel, er sitzt zur Rechten Gottes des allmächtigen Vaters. Von dort wird er kommen, zu richten die Lebenden und die Toten.
3: Ich glaube an den Heiligen Geist, die heilige katholische Kirche, Gemeinschaft der Heiligen, Vergebung der Sünden, Auferstehung der Toten und das ewige Leben. Amen.
0: Ewiger Vater, ich opfere dir auf den Leib und das Blut, die Seele und die Gottheit deines über alles geliebten Sohnes, unseres Herrn Jesus Christus.
4: Zur Sühne für unsere Sünden und für die Sünden der ganzen Welt.
0: Durch sein schmerzhaftes Leiden.
4: Hab Erbarmen mit uns und mit der ganzen Welt.
0: Durch sein schmerzhaftes Leiden.
4: Hab Erbarmen mit uns und mit der ganzen Welt.
0: Durch sein schmerzhaftes Leiden.
4: Hab Erbarmen mit uns und mit der ganzen Welt.
0: Durch sein schmerzhaftes Leiden.
4: Hab Erbarmen mit uns und mit der ganzen Welt.
0: Durch sein schmerzhaftes Leiden.
4: Hab Erbarmen mit uns und mit der ganzen Welt.
0: Durch sein schmerzhaftes Leiden.
4: Hab Erbarmen mit uns und mit der ganzen Welt.
0: Durch sein schmerzhaftes Leiden.
4: Hab Erbarmen mit uns und mit der ganzen Welt.
0: Durch sein schmerzhaftes Leiden.
4: Hab Erbarmen mit uns und mit der ganzen Welt.
0: Durch sein schmerzhaftes Leiden.
4: Hab Erbarmen mit uns und mit der ganzen Welt.
0: Durch sein schmerzhaftes Leiden.
4: Hab Erbarmen mit uns und mit der ganzen Welt.
0: Ewiger Vater, ich opfere dir auf den Leib und das Blut, die Seele und die Gottheit deines über alles geliebten Sohnes, unseres Herrn Jesus Christus.
3: Zur Sühne für unsere Sünden und für die Sünden der ganzen Welt.
0: Durch sein schmerzhaftes Leiden.
3: Hab Erbarmen mit uns und mit der ganzen Welt.
0: Durch sein schmerzhaftes Leiden.
3: Hab Erbarmen mit uns und mit der ganzen Welt.
0: Durch sein schmerzhaftes Leiden.
3: Hab Erbarmen mit uns und mit der ganzen Welt.
0: Durch sein schmerzhaftes Leiden.
3: Hab Erbarmen mit uns und mit der ganzen Welt.
0: Durch sein schmerzhaftes Leiden.
3: Hab Erbarmen mit uns und mit der ganzen Welt.
0: Durch sein schmerzhaftes Leiden.
3: Hab Erbarmen mit uns und mit der ganzen Welt.
0: Durch sein schmerzhaftes Leiden.
3: Hab Erbarmen mit uns und mit der ganzen Welt.
0: Durch sein schmerzhaftes Leiden.
3: Hab Erbarmen mit uns und mit der ganzen Welt.
0: Durch sein schmerzhaftes Leiden.
3: Hab Erbarmen mit uns und mit der ganzen Welt.
0: Durch sein schmerzhaftes Leiden.
3: Hab Erbarmen mit uns und mit der ganzen Welt.
0: Ewiger Vater, ich opfere dir auf den Leib und das Blut, die Seele und die Gottheit deines über alles geliebten Sohnes, unseres Herrn Jesus Christus.
4: Zur Sühne für unsere Sünden und für die Sünden der ganzen Welt.
0: Durch sein schmerzhaftes Leiden.
4: Hab Erbarmen mit uns und mit der ganzen Welt.
0: Durch sein schmerzhaftes Leiden.
4: Hab Erbarmen mit uns und mit der ganzen Welt.
0: Durch sein schmerzhaftes Leiden.
4: Hab Erbarmen mit uns und mit der ganzen Welt.
0: Durch sein schmerzhaftes Leiden.
4: Hab Erbarmen mit uns und mit der ganzen Welt.
0: Durch sein schmerzhaftes Leiden.
4: Hab Erbarmen mit uns und mit der ganzen Welt.
0: Durch sein schmerzhaftes Leiden.
4: Hab Erbarmen mit uns und mit der ganzen Welt.
0: Durch sein schmerzhaftes Leiden.
4: Hab Erbarmen mit uns und mit der ganzen Welt.
0: Durch sein schmerzhaftes Leiden.
4: Hab Erbarmen mit uns und mit der ganzen Welt.
0: Durch sein schmerzhaftes Leiden.
4: Hab Erbarmen mit uns und mit der ganzen Welt.
0: Durch sein schmerzhaftes Leiden.
4: Hab Erbarmen mit uns und mit der ganzen Welt.
0: Ewiger Vater, ich opfere dir auf den Leib und das Blut, die Seele und die Gottheit deines über alles geliebten Sohnes, unseres Herrn Jesus Christus.
3: zur Sühne für unsere Sünden und für die Sünden der ganzen Welt.
0: Durch sein schmerzhaftes Leiden,
3: hab Erbarmen mit uns und mit der ganzen Welt.
0: Durch sein schmerzhaftes Leiden,
3: hab Erbarmen mit uns und mit der ganzen Welt.
0: Durch sein schmerzhaftes Leiden,
3: hab Erbarmen mit uns und mit der ganzen Welt.
0: Durch sein schmerzhaftes Leiden,
3: hab Erbarmen mit uns und mit der ganzen Welt.
0: Durch sein schmerzhaftes Leiden,
3: hab Erbarmen mit uns und mit der ganzen Welt.
0: Durch sein schmerzhaftes Leiden,
3: hab Erbarmen mit uns und mit der ganzen Welt.
0: Durch sein schmerzhaftes Leiden,
3: hab Erbarmen mit uns und mit der ganzen Welt.
0: Durch sein schmerzhaftes Leiden,
3: hab Erbarmen mit uns und mit der ganzen Welt.
0: Durch sein schmerzhaftes Leiden,
3: hab Erbarmen mit uns und mit der ganzen Welt.
0: Durch sein schmerzhaftes Leiden,
3: hab Erbarmen mit uns und mit der ganzen Welt.
0: Ewiger Vater, ich opfere dir auf den Leib und das Blut, die Seele und die Gottheit deines über alles geliebten Sohnes, unseres Herrn Jesus Christus.
3: Zur Sühne für unsere Sünden und für die Sünden der ganzen Welt.
0: Durch sein schmerzhaftes Leiden,
3: hab Erbarmen mit uns und mit der ganzen Welt.
0: Durch sein schmerzhaftes Leiden,
3: hab Erbarmen mit uns und mit der ganzen Welt.
0: Durch sein schmerzhaftes Leiden,
3: hab Erbarmen mit uns und mit der ganzen Welt.
0: Durch sein schmerzhaftes Leiden,
3: hab Erbarmen mit uns und mit der ganzen Welt.
0: Durch sein schmerzhaftes Leiden,
3: hab Erbarmen mit uns und mit der ganzen Welt.
0: Durch sein schmerzhaftes Leiden,
3: hab Erbarmen mit uns und mit der ganzen Welt.
0: Durch sein schmerzhaftes Leiden,
3: hab Erbarmen mit uns und mit der ganzen Welt.
0: Durch sein schmerzhaftes Leiden,
3: hab Erbarmen mit uns und mit der ganzen Welt.
0: Durch sein schmerzhaftes Leiden,
3: hab Erbarmen mit uns und mit der ganzen Welt.
0: Durch sein schmerzhaftes Leiden,
3: hab Erbarmen mit uns und mit der ganzen Welt.
0: Heiliger Gott, heiliger starker Gott, heiliger unsterblicher Gott,
2: hab Erbarmen mit uns und mit der ganzen Welt.
0: Heiliger Gott, heiliger starker Gott, heiliger unsterblicher Gott,
2: hab Erbarmen mit uns und mit der ganzen Welt.
0: Heiliger Gott, heiliger starker Gott, heiliger unsterblicher Gott,
2: hab Erbarmen mit uns und mit der ganzen Welt.
0: Barmherziger Jesus, im Augenblick deines Kreuzestodes für uns bete ich dich an und lobpreise dich und bitte, umfasse mit deiner unerschöpflichen Barmherzigkeit die ganze Menschheit, besonders die armen Sünder und die Sterbenden.
2: Amen.
0: Im Namen des Vaters und des Sohnes und des Heiligen Geistes.
2: Amen.
0: Gelobt sei Jesus Christus.
2: In Ewigkeit. Amen.

0: Herzlich willkommen. 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Sie hören nun eine Wiederholung aus unserem Programm.
1: Sie ist das pulsierende Herz der Kirche, des katholischen Glaubens und Zentrum der kirchlichen Lehre, die Eucharistie. In ihr ist Jesus da. Das ist nicht nur religiöse Interpretation, die nur für manche Menschen real ist, sondern das ist wirklich so wie ein Baum oder ein Stein, nur unsichtbar. Wie das geht und was das bedeutet, wenn Jesus, wenn Gott auf diese Weise gegenwärtig ist, das erklärt jetzt hier Domvikar Christian Schmidt, Co-Autor des Jugendkatechismus JUKAT und Priester der Gemeinschaft Emanuel, heute im Grundkurs des Glaubens hier bei Radio Horeb. Mein Name ist David Kreuter. Grüß Gott, viele Grüße nach Münster, Domvikar Schmidt.
2: Guten Tag, grüß Gott. Das sagt man eher in Bayern als hier in Westfalen. Aber es ist ein schöner Gruß am Beginn. Danke für die Einladung. Danke für die Einladung, jetzt hier diese Katechese zu halten über dieses Sakrament, das so kostbar ist und so schön. Und das ich jetzt eben gerade im Dom in Münster um 12.15 Uhr gefeiert habe. So komme ich sozusagen aus der Messe heraus, um über das zu sprechen, was ich da jeden Tag tue und doch nie ganz verstehe. Denn es ist ein Geheimnis, das uns übersteigt. Auch wenn wir dafür viele Worte haben, die sich im Laufe von 2000 Jahren gebildet haben, werden wir das, was hier passiert, nie voll verstehen. Romano Guardini hat einmal gesagt, ein Geheimnis im theologischen Sinne, ein Geheimnis ist im Glauben dort, wo die Wahrheit zu dicht wird für unseren begrenzten Verstand. Also wir können das nicht mehr durchdringen und wir können es nicht mehr fassen, weil hier Gott selber handelt und damit eine Ursache, die wir innerweltlich nicht mehr zu fassen kriegen. Wir können nur darauf hindenken, aber es nicht sozusagen von seinem Grunde her in den Griff und in den Begriff bekommen. Aber das nur kurz vorweg zum Geheimnis des Glaubens, auf das wir auch gleich nochmal kommen werden, das ja in der Mitte der Eucharistie

0: Feier steht. Die Eucharistie ist Teilhabe an der liebenden Selbsthingabe Jesu Christi. Das ist das Zentrale, was wir dort feiern. Im Johannesevangelium beginnt das Kapitel, in dem es um die Einsetzung der Eucharistie geht, mit den Worten: Es war vor dem Pascha-Fest. Jesus wusste, dass seine Stunde gekommen war, um aus dieser Welt zum Vater hinüberzugehen. Da er die Seinen, die in der Welt waren, liebte, erwies er ihnen seine Liebe bis zur Vollendung. Das ist der Beginn des 13. Kapitels und wir stehen also in einer Situation, wenn wir die Messe feiern, in der ja auf unblutige Weise das Kreuzesopfer Jesu Christi und die vorwegnehmende Feier mit den Jüngern im Abendmahlsaal, in der das auf unblutige Weise wieder vergegenwärtigt wird. Wir stehen also in diesem Zusammenhang, den Johannes hier eröffnet. Und das Erstaunliche im Johannesevangelium ist, er spricht dann gar nicht von der Einsetzung der Eucharistie, wie das in den anderen Evangelien der Fall ist, die also davon sprechen, dass Jesus das Brot genommen hat, dafür Gott dem Vater dankte und sagte: Nehmt und esst, das ist mein Leib, gegeben für das Leben der Welt. Das steht im Johannesevangelium gar nicht, sondern an der Stelle, wo das in den anderen Evangelien vorkommt, steht bei Johannes die Fußwaschung. Johannes spricht in seinem Evangelium von der Fußwaschung und meint damit die Eucharistie. Die Fußwaschung, also dieser demütige Dienst am anderen, ist wie ein Vorhang, ist das Velum, hinter dem die Eucharistie verborgen und gezeigt wird. Die Einsetzung der Eucharistie ist verborgen, weil sie nicht direkt genannt wird, aber sie wird auch gezeigt, weil die dienende Liebe Gottes in Jesus Christus in der Fußwaschung sichtbar wird. Eine dienende Liebe, die bis zum Kreuz geht. Die Liebe Gottes, in die wir in der Eucharistie hineingenommen werden, wenn wir sie mitfeiern und das Sakrament des Leibes Christi empfangen. Also die Eucharistie ist das große Sakrament der Liebe Gottes. Eine Liebe, die sich ganz hingibt, die ganz hingebende, schenkende Liebe wird. Das griechische Wort dafür ist Agapä. Der Unterschied zur schenkenden Liebe im Griechenland ist die bedürftige Liebe, die wird Eros genannt. Und die schenkende Liebe, die kennen wir auch, sie ist die Liebe, die man zum Beispiel die Eltern den Kindern erweisen. Sich hingeben und schenken, ganz und gar. Nicht, dass Gott unser bedürfte, aber er möchte uns beschenken mit seiner Gegenwart und mit allem anderen. Jesus sagt im Johannesevangelium, zwei Kapitel später: Es gibt keine größere Liebe, als wenn einer sein Leben gibt für seine Freunde. Die Liebe Gottes ist schöpferisch. Deshalb werden wir in der Heiligen Messe verwandelt. Wir werden in den großen Zusammenhang der Liebe Gottes aufgenommen, in dem wir uns entfalten und entwickeln können bis in die Ewigkeit Gottes und bis in die Begegnung mit anderen Menschen hinein. Diese Liebe ist immer im Hinübergang zu Gott und zum Nächsten, in die Zeit und in die Ewigkeit. Die Liebe Gottes überschreitet immer die Grenze zwischen mir und dem anderen, zwischen Gott und uns. Die Liebe Gottes, wenn sie uns drängt, wenn sie in uns wirksam ist, sie führt uns immer über uns hinaus in die Gemeinschaft mit anderen. In dem Sinne ist sie immer eine Liebe, die transzendiert, die überschreitet, so heißt das nämlich wörtlich, dieses lateinische Wort. Sie überschreitet die Grenzen und schafft damit Gemeinschaft. Dieser Hinübergang, der wird auch dadurch bezeichnet, dass die Eucharistie eingesetzt wird von Jesus Christus im Zusammenhang mit dem Pascha-Fest, mit dem jüdischen Pascha-Fest. Das Pascha-Fest ist das Fest des Hinübergangs. Des Hinübergangs. Gott geht vorüber, beziehungsweise der Engel Gottes geht vorüber an den Wohnungen der Israeliten und verschont sie. Und dann geht das Volk hinaus und hinüber über das Rote Meer hinaus in die Freiheit. Es ist der Übergang sozusagen aus der Sklaverei in die Freiheit. Und Jesus befreit uns jetzt neu vor dem Hintergrund dieses alten Pascha-Festes. Noch viel grundlegender befreit er uns nämlich von Sünde und Tod und führt uns hinein ins Leben, ins wahre Leben und ewige Leben. So ist die Eucharistie, die wir feiern, immer verbunden mit dem Pascha-Mysterium des alten Bundes. Und das Pascha-Mysterium Jesu Christi, sein Leiden und Sterben am Kreuz und sein Auferstehen und die Sendung des Heiligen Geistes. Dieses Pascha-Mysterium ist der Ursprung der Kirche. Daraus ist die Kirche erwachsen. Am Kreuz fließen Blut und Wasser aus der Seitenwunde Jesu Christi. Und dies ist der Ursprung der Kirche. In dem Moment, wo Jesus am Kreuz sein Leben für uns hingibt, in dem Moment, wo das Weizenkorn sozusagen in die Erde fällt und stirbt, bringt es reiche Frucht. Es bringt reiche Frucht. Das Blut und das Wasser der Seitenwunde Christi ist das Wasser der Taufe und das Blut in der Eucharistie. Aus der Seite des Herrn entspringen sozusagen die wichtigsten Sakramente der Kirche. Luther und seine Zeit hatten von den Sacramenta Majora, den Hauptsakramenten, gesprochen, Taufe und Eucharistie. Daraus leben wir. In dem einen Sakrament werden wir Kinder Gottes, zu Kinder Gottes, zu Kindern Gottes gemacht und zu Teilen am Leib Christi. Im anderen Sakrament empfangen wir den Leib Christi in der Eucharistie. Die Einsetzungsworte Jesu, das ist mein Leib, der für euch hingegeben wird, das ist mein Blut, das für euch vergossen wird, sie sind vorwegnehmend. Das nennt man in der lateinischen und etwas wissenschaftlicheren Sprache proleptisch. Ja, Jesus nimmt vorweg in der Eucharistiefeier, im Abendmahl, im ersten Abendmahl, das überhaupt gefeiert wurde. Er nimmt am Donnerstagabend vorweg, was am Freitag passiert und am Sonntag mit der Auferstehung. Er nimmt das vorweg. Er sagt, mein Leib, dieses Brot nimmt er, das ist mein Leib, der für euch hingegeben wird. Am Donnerstag gesprochen, am Freitag realisiert und mit Auferstehung und Pfingsten wird es für uns konkretisiert. Mit der Auferstehung und mit Pfingsten verteilt Jesus seinen Leib dann grenzenlos an die ganze Menschheit. Papst Benedikt der 16. hat vor einigen Jahren dazu geschrieben, indem er, Jesus, Brot zu seinem Leib und Wein zu seinem Blut macht und austeilt, nimmt er seinen Tod vorweg, nimmt er ihn von innen her an und verwandelt ihn in eine Tat der Liebe. Was von außen her brutale Gewalt ist, die Kreuzigung, wird von innen her ein Akt der Liebe, die sich selber schenkt, ganz und gar. Das ist etwas ganz Wichtiges. Das, was wir hier feiern in der Eucharistie und was in jeder Messe gegenwärtig gesetzt wird, das ist nicht nur unsere persönliche Frömmigkeit. Dieses auch. Aber was wir hier feiern, ist von weltgeschichtlicher Bedeutung. Es ist das entscheidend Neue in der Geschichte der gesamten Menschheit. Denn hier wird die Spirale von Gewalt und Gegengewalt durchbrochen. Die Logik des Bösen und des Todes aus der Verletzung heraus schlage ich zurück. Das wird beendet. Der tatsächliche Neuanfang Gottes mitten in der Geschichte der Gewalt, der Sünde und des Todes geschieht hier, wo Jesus der einzig wahrhaft Gerechte und total Unschuldige das ungerechte Urteil auf sich nimmt, seinen Leib hingibt, sein Blut vergießt, dadurch zerstört er die Macht der Sünde und des Todes. Die Macht der Sünde, die darauf beruht, dass sozusagen die Verletzung sich rächt, die wird durchbrochen. Und die Macht des Todes, die kann den Sohn Gottes nicht besiegen. Das ist ganz wichtig. Das, was wir hier feiern, ist vielleicht unsere persönliche Frömmigkeit, aber es ist in jedem Falle immer auch die Rettung der Welt. Uns Christen muss es immer ums Ganze gehen. Wir dürfen uns nie damit begnügen, dass es irgendwie nur uns gut tut. Das tut es auch. Das ist auch sicherlich von Gott so gewollt. Aber wir stehen als Glieder am Leib Christi in einem weltgeschichtlichen Zusammenhang. Deshalb ist es so wichtig, dass wir die Welt, die zu uns gehört, immer mit hineinnehmen in die Eucharistie. Ja, an der Stelle vielleicht eine kleine Bemerkung zur liturgischen Bewegung, die so wichtig gewesen ist am Beginn des letzten Jahrhunderts. Die Kommuniondekrete von Papst Pius X. Haben dazu angeregt, dass wir viel häufiger zur Kommunion gehen dürfen und dass Kinder viel früher auch die Kommunion bereits empfangen dürfen. Und in Deutschland war diese Bewegung besonders stark mit Romano Guardini, der Burg Rothenfels, mit Odo Kasel von der Abtei Maria Laach. Hier waren viele große Theologen und geistliche Lehrer am Werke, die uns gezeigt haben, wie wir häufiger und mit größerem Verständnis die Eucharistie mitfeiern können und mit einer inneren gläubigen Teilnahme am Geheimnis des Lebens Christi. Diese innere gläubige Teilnahme am Geheimnis des Lebens Christi, das das Böse in der Welt besiegt und uns den Sieg schenkt. Das wurde dann im Zweiten Vatikanischen Konzil Actuosa Participatio genannt. Unsere lebendige, tätige, aber es ist mehr eine innere Tätigkeit bei der Messe, unsere lebendige Teilhabe an dem, was hier geschieht und was hier gegenwärtig wird in der Feier der Eucharistie. Das ist von größter Bedeutung. Also mehr geht nicht. Das Herz des Erlösers steht offen für alle, damit sie kommen und freudig schöpfen aus den Quellen des Heils. Das passiert in jeder Messe. Das ist übrigens aus der Präfation zum Herz-Jesu-Fest ein Zitat gewesen. Ja, das Herz des Erlösers steht offen für alle, damit sie kommen und freudig schöpfen aus den Quellen des Heils. Die Quelle des Heils ist die Liebe des Erlösers, ist die Liebe Jesu Christi, die das Böse und den Tod besiegt. So, damit wäre ein erster Teil gesagt und dann würde ich zurückgeben an Sie, Herr Kräuter, für eine kleine Unterbrechung mit Musik, glaube ich.
1: Genau, wir lassen das, was Sie jetzt hier gesagt haben, erst einmal sitzen, erst einmal so stehen, hören natürlich gleich noch mehr von Ihnen zur Eucharistie, zu diesem großen Geheimnis, das die Kirche so im Innersten berührt. Jetzt aber erstmal kommt her, ihr Kreaturen all, gesungen von Marion Eckstein und Kai Johansen.

0: Und genau darum geht es hier heute im Grundkurs des Glaubens bei Radio Horeb heute am Freitagnachmittag um die Eucharistie. Ein Geheimnis, was die Kirche ganz im Innersten berührt, die Realpräsenz Jesu in der Eucharistie. Wir hören hier Gedanken, Ausführungen dazu von Domvikar Dr. Christian Schmidt aus Münster.
1: Ja, die Eucharistie ist eines der drei Sakramente der christlichen Initiation. Und in dieser Reihe haben wir schon über die Taufe gesprochen. Im nächsten Monat kommt dann die Firmung. Und das dritte Sakrament der Initiation ist die Eucharistie. Ursprünglich in der alten Kirche war die Reihe in Folge Taufe, Firmung, Eucharistie. Und jetzt in der Volkskirche hatte sich das in den letzten Jahrhunderten geändert, weil wir vor allen Dingen Kindertaufen haben, haben wir dann die Reihenfolge gemacht, Taufe, erste heilige Kommunion und dann die Firmung. Mal sehen, wie sich das in den nächsten Jahrhunderten wieder entwickelt. Vielleicht kommen wir jetzt zurück zur altkirchlichen Ordnung. Aber das Entscheidende: Die Aufnahme in die Kirche ist gleichbedeutend mit der Verbindung, die uns mit Jesus Christus geschenkt wird. Wir werden durch die Taufe Glieder am Leib Christi, und in der Eucharistie verwirklichen wir das. Indem wir den Leib Christi in uns aufnehmen, verwirklichen wir unsere Taufe. Augustinus hat einmal formuliert: Empfange, was du bist, Leib Christi. Werde, was du empfängst, Leib Christi. Wir sind Leib Christi durch die Taufe, aber wir werden es auch erst nochmal durch unser Leben und dadurch, dass wir den Leib Christi immer wieder empfangen. Die Eingliederung in die Kirche, den Leib Christi, bedeutet so, dass wir das neue Leben in Christus bekommen. Ein Leben, das stärker ist als der Tod, weil es das Leben Gottes ist. Die Sakramente der Kirche sind die Sakramente des Lebens Christi. In ihnen bekommen wir Anteil an seinem Leben geschenkt. Im Zweiten Vatikanischen Konzil wird formuliert mehrfach, dass die Eucharistie Quelle und Höhepunkt allen kirchlichen Lebens ist. Die Kirche ist so, die Eucharistie ist Selbstvollzug der Kirche. Sie vollzieht in der Eucharistie das, was sie ist. Nicht nur ich und der einzelne Gläubige empfängt das, was er ist, nämlich Leib Christi, und wird dadurch zum Leib Christi, sondern es gilt für die Kirche insgesamt. In diesem Sakrament ist in unserer Mitte der gegenwärtig, der uns zur Kirche aufgebaut hat. Wir empfangen in der Kommunion den ganzen Christus. Das ist ein ganz wichtiger Gedanke. Also inklusive aller, die zu ihm gehören, aller Heiligen, aber auch aller geretteten Verstorbenen. Und zwar nicht nur der Christen. Also nur für die können wir beten. Aber zu Christus gehört ja auch die ganze Ekklesia ab Abel. Und das meint die Menschheit vor Christus und die Menschheit, die das Pech hat, Jesus Christus noch nicht zu kennen. Ist ja auch immer ein relativ großer Teil. Die gehören aber alle zu Christus, weil Christus der einzige Erlöser aller Menschen ist. Und wenn wir Christus empfangen, empfangen wir alle, die zu ihm gehören, und das sind hoffentlich potenziell eben einfach alle. Mir hatte mal jemand gesagt, wenn ich die Verbindung mit meinem verstorbenen Mann suche, dann finde ich die eher in der Messe als auf dem Friedhof. Ich glaube, so von dem Verständnis der Kirche her, dass wir den ganzen Christus empfangen, zu dem alle Verstorbenen gehören. Von daher ist das ein Empfinden, das wir theologisch unterstützen können. Wir leben in der Eucharistie die Gemeinschaft, die Kommunion mit Gott, aber auch die Kommunion mit den anderen Kirchen. Ja, wenn wir in der Eucharistie im Hochgebet beten für den Papst und für den Bischof, dann beten wir jeweils für das Haupt der Universalkirche und das Haupt der Teilkirche, nämlich meines Bistums. Damit sind aber auch die anderen Teilkirchen sozusagen alle mitgemeint. Es gibt diese Gemeinschaft der Kirchen, die in der Eucharistie mitgenannt wird. Es gibt auch die Gemeinschaft der Heiligen. Wir beten immer zu den Heiligen in der Messe und bitten um ihre Fürsprache. Das gehört dazu. Die Eucharistie ist die Feier der ganzen Kirche, nicht nur der jetzt sichtbaren irdischen Kirche, sondern auch der himmlischen Kirche. Das ist ein ganz wichtiger Aspekt und etwas sehr Schönes. In der Kirche, in der Eucharistiefeier ist nicht nur die Kirche, die noch also leidet und zu kämpfen hat, sondern es ist auch die Kirche, die das bereits hinter sich hat und die im Frieden, in der Ruhe und im Sieg Gottes ist gegenwärtig. Der Leib Christi in der Eucharistie, ein wichtiger weiterer Punkt, ist der Leib des Auferstandenen. Der Himmel und Erde und die Menschen miteinander verbindet. Der Leib des Auferstandenen, als Jesus Christus auf der Erde lebte, lebte er in Raum und Zeit begrenzt. Als er auferstand, ist die Begrenzung von Raum und Zeit für ihn Geschichte. Das liegt hinter ihm. Er ist in die Ewigkeit Gottes eingegangen. Und die Ewigkeit Gottes beginnt nicht, wenn die Zeit zu Ende ist, sondern sie geht parallel dazu und noch viel weiter. Das bedeutet, er lebt in einer anderen Dimension, in der Dimension Gottes und kann jederzeit in der Zeit gegenwärtig werden. Weil die Zeit für ihn nicht mehr eine Aufeinanderfolge von Momenten ist, sondern aus der Ewigkeit Gottes heraus sind alle einzelnen Augenblicke in der Zeit gleichzeitig. Sozusagen. Wir können ja nur so sprechen, wie sich das aus der Zeit heraus sozusagen formulieren lässt. Die Ewigkeit ist eine andere Dimension. Dafür haben wir kaum die richtige Sprache. Aber aus dieser anderen Dimension heraus kommt Jesus Christus auf uns zu. Und zwar in seiner Liebe und Hingabe. Und das kann aus der Ewigkeit heraus gegenwärtig gesetzt werden, gestern, heute und in Ewigkeit. Das kann gegenwärtig gesetzt werden, wenn wir als Kirche mit Jesus Christus zusammenarbeiten und ihn handeln lassen in unseren Worten und in der sakramentalen Struktur der Kirche. Dadurch wird er gegenwärtig zu jedem beliebigen Moment in der Geschichte. Das ist ein Geheimnis. Augustinus sagt einmal, wieder ein nächster Punkt, die Eucharistie ist das Brot der Starken. Denn normales Brot wird in den Leib des Essenden hinein aufgenommen und absorbiert. Der Leib Christi in der Eucharistie gliedert den Empfangenden aber in den größeren und ihn übersteigenden Leib Christi ein. Ja, also normalerweise esse ich Brot und das wird dann verdaut und Teil meines Körpers. Wenn ich aber die Eucharistie esse, die wird zwar auch verdaut, ja, aber das ist nicht der entscheidende Teil. Wenn ich den Leib Christi aufnehme, dann werde ich hineingenommen in einen größeren Leib, der mich übersteigt, in den Leib Christi, der die Kirche ist, also auch in eine größere Gemeinschaft. So ist die Eucharistie der höchste Selbstvollzug der Kirche, weil Christus sich selber der Kirche schenkt und die Mitfeiernden zu seinem Leib macht. Die Grundstruktur der Kirche ist in der Messe sakramental gegenwärtig. Gott schenkt das Leben und wir empfangen das. Auf der einen Seite steht Gott, auf der anderen Seite steht das Volk Gottes. Auf der einen Seite steht Christus, der Bräutigam, auf der anderen Seite seine Braut. Und das wird im Sakrament immer dargestellt, dadurch, dass auf der einen Seite das Amt handelt in der Kirche, ein Bischof oder der Priester steht da für Christus und durch ihn spricht Jesus seine Worte. Das sind ja die Worte Jesu, das ist mein Leib. Das sind nicht die Worte des Priesters oder des Bischofs. Der spricht die nur sozusagen repräsentierend und stellvertretend für einen anderen, der durch ihn handelt. Die Grundstruktur Christus ist der Bräutigam, Christus ist der, der das Leben schenkt und wir empfangen das. Und der Priester ist sozusagen einmal für Christus, der für ihn da ist und seine Worte spricht. Und dann ist er mit dem Volk zusammen der Empfangende, weil ein Priester ist ja auch nicht Gott. Also der ist so ein bisschen Hybrid, der Priester, und muss irgendwie zwischen den Stühlen hin und her rutschen. Das muss er dann irgendwie hinkriegen, denn in der sakramentalen Ordnung der Kirche ist es ja so, dass Gott im anderen seiner selbst gegenwärtig wird. Ja, Gott ist gegenwärtig im Brot, Gott ist nicht Brot. Das ist das andere von Gott. Ja, im anderen seiner selbst wird er gegenwärtig. Und das passiert auf etwas subtilere Weise auch im Priester. Der Priester ist nicht Gott, aber Gott kann ihn nutzen, wenn der Priester sich dafür öffnet innerlich und Ja dazu sagt, kann ihn nutzen, um durch ihn seine Sakramente zu schenken und das Sakrament seines Leibes und Blutes. Ja. Die Kirche hat immer verstanden oder immer mehr verstanden, und das wird besonders im Zweiten Vatikanischen Konzil deutlich, dass dieses große Geschenk eigentlich der ganzen Menschheit zuteil werden soll und nicht nur einigen wenigen. Denn die Kirche ist ja in Christus gleichsam das Sakrament, das heißt Zeichen und Werkzeug für die innigste Vereinigung mit Gott, wie für die Einheit der ganzen Menschheit. So steht das in dem großen Dokument über die Kirche aus dem Zweiten Vatikanischen Konzil. Die Kirche ist insgesamt das Sakrament der Vereinigung mit Gott und der Einheit der Menschheit. Also das, was wir in der Eucharistie feiern, sozusagen wir unter uns, die Christen, ja, und sogar noch enger gefasst, nicht, leider nicht alle Christen. Also das, was wir hier feiern, Vereinigung mit Gott und untereinander, dazu ist die Kirche eigentlich insgesamt da für die ganze Menschheit. Und so steht die Kirche in einem Dilemma, das sie nicht auflösen kann, eine Spannung, die sie aushalten muss. Sie weiß, eigentlich will Jesus seinen Leib allen Menschen schenken, aber wer nicht weiß, dass das Christus ist und wer Christus ist und dass er sakramental in der Messe gegenwärtig ist, der kann ihn ja auch nicht empfangen. Der kennt ihn ja nicht. Für den ist es einfach nur ein Stück Brot. Und dann müssen wir sagen, stopp, nein, es ist nicht nur ein Stück Brot. Es ist viel, viel mehr. Es sieht so aus wie ein Stückchen Brot. Aber es schmeckt auch so, es riecht auch so. Aber es ist viel, viel mehr. Und solange du das nicht verstanden hast, können wir das nicht gemeinsam feiern. Ja. So, das ist ein Dilemma, in dem die Kirche immer drin steht, aber schon das alte Israel hat in dem Dilemma drin gestanden, denn schon in Israel war es so, dass die Sendung des Volkes die gesamte Menschheit war, das Volk war aber nur ein Teil davon. Und in dieser Spannung stehen wir, auch heute steht die Kirche bis zur Wiederkunft Christi. Gut, soweit. Kommen wir zu einem nächsten Punkt. Die Eucharistie ist ein kompliziertes Wort aus drei Teilen zusammengesetzt und über die drei Teile denken wir gleich nach. Eucharistie ist Gedächtnisopfermahl. Im Deutschen kann man ja immer so Worte zusammensetzen, da brauchen andere Sprachen ganze Sätze für. Die Eucharistie ist ein Gedächtnisopfermahl. Sie ist erstens ein Gedächtnis. Tut dies zu meinem Gedächtnis, sagt Jesus. Und das funktioniert im Christentum wie im Judentum. Ja, auch im Judentum erinnern sich die Juden der Heilstaten Gottes, der Befreiung aus Ägypten und feiern das Paschamahl. Und nach dem jüdischen religiösen Empfinden und Glauben, das sehen wir in Exodus 13, 4 zum Beispiel, heute zieht ihr aus Ägypten. Ja, wenn die Juden das Paschamahl feiern, dann sagen sie heute, das ist jetzt. Indem wir uns erinnern der Heilstaten Gottes, entsteht Raum für den Gott, der das Heil schenkt und der uns auch heute befreit. Ja, die Erinnerung öffnet den Raum für Gott. Und wenn Jesus sagt, tut dies zu meinem Gedächtnis, Dann sollen wir uns erinnern an ihn, der in seiner Liebe sein Leben für seine Freunde, für uns hingegeben hat. Es gibt keine größere Liebe als diese, der sein Leben hingegeben hat. Und wenn wir uns daran erinnern, dann ist er in diesem Raum, den wir durch unser Gedächtnis für ihn eröffnen, gegenwärtig. Es ist für uns so wichtig, dass wir in dieser Welt, in der es so viel Böses gibt, eine Erinnerung haben und eine Erinnerungskultur an die Macht des Guten und der Liebe. Denn diese Macht des Guten und der Liebe, die ist zwar nicht so laut, aber sie ist am Ende die stärkere, weil es die Macht Gottes ist. Gut, also Gedächtnis, Opfer. Jesus sagt, das ist mein Leib für euch, hingegeben. Es ist die hingebende Existenz Jesu. In der Messe wird das Opfer Jesu Christi nicht wiederholt. Das geht gar nicht. Zum Glück nicht. Es war ein für alle Mal geschehen. So steht es im Hebräerbrief 11 Pax. Ein für alle Mal. Zum Glück wird es nicht wiederholt, aber es wird gegenwärtig gesetzt. Und das ist möglich, weil es eben aus der Ewigkeit Gottes heraus in die Zeit kommt. Ich hatte eben schon darüber gesprochen. Aus der Ewigkeit Gottes, die sozusagen ewige Gegenwart ist, kann Jesus uns in jedem Moment der Zeit und der zeitlichen Existenz verbinden mit seiner hingebenden Liebestat und Opfer. Bereitschaft und Opfertat am Kreuz. Das geschieht jedes Mal, wenn wir die Messe feiern. Deshalb werden wir in der Feier der Messe innerlich verwandelt durch dieses Opfer, das die Sünde der Welt hinwegnimmt, auch unsere persönliche. Und das uns hineinnimmt in die Macht der Liebe Gottes, die stärker ist als alles Böse. Das haben wir immer wieder nötig, weil uns das aufbaut, ermutigt, Kraft gibt, Hoffnung schenkt. Das brauchen wir immer wieder. Deshalb ist es auch gut, oft in die Messe zu gehen. Also ganz nebenbei, tun Sie es so oft, wie Sie es können. Für jemanden, der innerlich so das mitlebt und in dem Sinne eine aktuose Teilhabe hat, für den ist das eine Quelle des Lebens. Ja. Und es ist ein Mahl. Ja, also es ist eingebettet in ein Mahl. Die Pascha-Tradition des Alten Testamentes, die Pascha-Tradition Israels wird weitergeführt und geändert. Es ist sozusagen ein vorwegnehmendes Dankopfermahl. Jesus dankt dem Vater für seine Rettung aus dem Tod. Am Donnerstagabend, er ist noch gar nicht gestorben. Ja, er dankt ihm bereits für die Rettung aus dem Tod, weil er weiß in seinem Glauben, dass der Vater ihn nicht allein lassen wird und sterben lassen wird. Also, lebt Jesus und das ist die innere Bedeutung dieses Mahls. Mahl, Gemeinschaft bedeutet in Israel immer Aufnahme in die Gemeinschaft mit dem, der zu diesem Mahl eingeladen hat. Ja, wenn wir Mahl halten, der Einladende bei der Eucharistiefeier ist ja nicht die Gemeinde oder der Priester oder der Bischof, der Einladende ist Jesus. Das muss man sich immer klar machen. Ja, also das ist wichtig, dass man sich das klar macht. Also insbesondere, wenn einem der Priester nicht so gefällt, ja, oder der Bischof. Es ist wichtig, dass man sich sagen kann, ja, aber eigentlich gehe ich zu Jesus und diesen Priester muss ich halt jetzt irgendwie ertragen. Ja, das ist manchmal leider so. Ja, Jesus dankt dem Vater für seine Rettung. Mahlgemeinschaft in Israel und in der Kirche bedeutet Gemeinschaft mit dem, der einlädt zu diesem Mahl und mit allen anderen, die da sind. Es ist ganz reale Mahlgemeinschaft. Und zwar inklusive der Vergebung aller Sünden, weil ja sonst keine Gemeinschaft möglich ist. Kommen wir zu einem letzten Punkt, bevor auch Fragen möglich sind. Nämlich, wir hatten es bereits angesprochen, in dem Sakrament ist Gott wirklich gegenwärtig. Jesus ist gegenwärtig in der Eucharistie, in den Gaben von Brot und Wein. Früher hat die Kirche dies versucht, mit der sogenannten Transsubstantiationslehre zu erklären. Das tut sie auch heute noch. Die ist auch weiterhin nicht falsch, aber das philosophische Denken hat sich verändert. Und deshalb wird die Transsubstantiationslehre nur noch von wenigen verstanden. Die Lehre sagt, dass die äußere Erscheinung, also die Akzidenzien, sich verändern. Die äußere Erscheinung, pardon, der Gestalten von Brot und Wein sich nicht verändern, aber die Substanz ändert sich. Also das mittelalterliche Denken, philosophische Denken, Unterschied zwischen Substanz und Akzidenz. Die Akzidenzien sind das, was wir sehen und fühlen, also das, was unseren Sinnen zugänglich ist. Aber die Substanz ist sozusagen der Wesenskern, der dahinter ist. Und er sagte sie, die mittelalterliche Lehre, und das ist eigentlich eine ganz schöne Lehre, um das auszudrücken. Die äußerliche Gestalt bleibt weiter da, es bleibt erhalten, es schmeckt weiterhin und riecht weiterhin genauso wie Brot und Wein. Aber der Wesenskern, die Substanz hat sich verändert und es ist jetzt wirklich die Gegenwart Jesu Christi in diesen Gaben von Brot und Wein. Das ist wirklich der Glaube der Kirche. Ob wir das mit der Transsubstantiationslehre oder anders zu erklären versuchen, das ist zweitrangig. Der Glaube der Kirche ist, dass Jesus wirklich da ist. Und zwar real und substanzial, mit Gottheit und Menschheit, mit Leib und Seele. Und wie genau das geht, das ist ein Geheimnis. Das ist ein Geheimnis und wird immer ein Geheimnis bleiben, weil dort, wo Gott in die Welt kommt, wird die Wahrheit so dicht und so groß, dass unser begrenzter Verstand sie nicht mehr durchdringen kann. Und jetzt zum Schluss noch ein ganz kurzer Gedanke zur Realpermanenz. Also wir glauben nicht nur an eine Realpräsenz, dass er so also wirklich gegenwärtig ist, sondern dass das auch so bleibt. Ja, Gott bleibt für uns gegenwärtig unter den Gaben von Brot und Wein. Er zieht sich nicht einfach zurück. Er gibt uns die Eucharistie, damit wir bei ihm bleiben können und von ihm verwandelt werden. Während der Messe empfangen wir den Leib des Herrn ganz objektiv. Ja, wir machen den Mund auf und schlucken ihn runter. Das ist zwar ein bisschen simpel. Ja, wir sagen auch noch Amen vorher als Ausdruck, dass wir daran glauben, dass es der Leib des Herrn ist. Aber es geht alles sehr schnell. Ja. Und gleich nach der Kommunion ist Schlusslied, Segen und dann gehen wir schon wieder raus. Also nach der Kommunion ist die Messe ruckzuck zu Ende. Und wir werden in die Welt gesandt mit dem Leib Christi in uns als Glieder des Leibes Christi, den wir aufgenommen haben, damit wir die Welt sozusagen von ihm her verändern. Aber für unseren subjektiven Glauben, für unsere persönliche Beziehung zu Gott, zu Jesus, brauchen wir mehr Zeit. Und diese Zeit können wir Jesus schenken in der eucharistischen Anbetung. Jesus sagt in den Schlusskapiteln des Johannesevangeliums ganz oft, bleibt in mir, dann bleibe ich in euch. Wie die Rebe nur Frucht bringt, wenn sie am Weinstock bleibt, so könnt ihr nur Frucht bringen, wenn ihr in mir bleibt. Immer wieder bleiben, bleiben, bleiben. Und in der eucharistischen Anbetung können wir einfach bei Jesus bleiben. Diese Zeit können wir Jesus schenken. Dazu sollte ein wenig Zeit der Stille in jeder heiligen Messe sein. Aber wir können diese Zeit auch ausdehnen und den Herrn in seiner eucharistischen Gegenwart im Tabernakel oder in einer liturgisch gefeierten Zeit der eucharistischen Anbetung außerhalb der Messe besuchen. Eine solche Zeit kann sehr schön und fruchtbar sein, weil die Wandlung in der Messe, in der Brot und Wein in den Leib Christi und das Blut Christi verwandelt werden, hinführen soll zu unserer Verwandlung, die uns zu liebenden Menschen macht, die so leben, dass ihr himmlischer Vater Freude an ihnen haben kann. Soweit.
0: Domvikar Dr. Christian Schmidt, live hier am Grundkurs des Glaubens bei Radio Horeb heute am Freitagnachmittag. Mein Name ist David Kreuter und jetzt sind Sie dran. Sie können Ihre Frage, die Sie schon immer mal zur Eucharistie stellen möchten, hier stellen. Vielleicht ist Ihnen ja auch während des Vortrags eine Frage aufgegangen, ein Thema, was Sie gerne noch vertieft haben möchten. Das können Sie hier tun unter der 089 517 008 008. Das ist die Nummer jetzt dieser Live-Sendung. Noch einmal 089 517 008 008. Und unter dieser Nummer hören wir uns dann gleich hier weiter am Grundkurs des Glaubens.

0: Grundkurs des Glaubens hier bei Radio Horeb heute am Freitagnachmittag. Mein Name ist David Kräuter und die Eucharistie, das ist unser Thema hier in dieser Reihe zu den Sakramenten. Bei uns live zu Gast ist Domvikar Dr. Christian Schmidt aus Münster. Und Sie können jetzt hier Ihre Frage zur Eucharistie stellen heute an diesem Freitagnachmittag unter der 089 517 008 008. Und dort hat uns jetzt erreicht Frau Jennissen aus Bad Wildungen im Münsterland. Grüß Gott, Frau Jennissen.
1: Ja, grüß Gott, Herr, alle beide zusammen. Herr Domvikar, ich habe mal im Tagebuch von Pater Pio gelesen, also erstmal setze ich voraus, ich glaube an die, dass Jesus in der Eucharistie gegenwärtig ist. Da glaube ich fest dran, habe es auch selber schon gespürt. Aber was hat Pater Pio, der hat das nicht erläutert. Er hat geschrieben in seinem Tagebuch, was wird die Welt sich wundern, wenn der Herr einst wiederkommt in der heiligen Eucharistie? Was kann ich darunter verstehen?
2: Ich kann Ihnen jetzt das nicht ganz genau sagen, weil ich diese Tagebuchstelle von Pater Pio nicht kenne. Aber Pater Pio ist ja ein Mensch gewesen, der die Stigmata empfangen hat, die Wundmale Christi. Und der das auch insbesondere am Freitag ganz stark gelebt hat und auch bei der Feier der Eucharistie immer wieder eine ganz enge Verbindung mit dem Opfer Jesu Christi erlebt hat. So.
1: Ja, ja, ja.
2: Und insofern hat er gespürt, ja, viel mehr als wir das tun, hat er gespürt, dass Jesus in seiner liebenden Hingabe, wenn wir die Messe feiern, wirklich da ist. Also das, was wir glauben, hat er sozusagen erfahren. Und ich nehme an, dass davon die Rede ist, wenn er sagt, die Welt wird sich wundern, wenn Jesus in seiner eucharistischen Gegenwart wiederkehrt. Die wird sich wundern, wenn sie daran glaubt. Weil das tut er ja sowieso schon jeden Tag.
1: Ja, ja,
2: Tausende
1: ja,
2: von
1: ja.
2: Malen auf der ganzen Welt. Ja, also er kommt sowieso schon jeden Tag wieder. Und das, was Pater Pio erlebt hat, passiert jeden Tag überall. Nur die Leute nehmen es nicht wahr.
1: Ja,
2: und
1: ja,
2: ich glaube
1: ja.
2: Wirklich, die werden sich wundern. Also wir werden uns alle wundern.
1: Ja, schön. Ja, gut.
2: Und wir werden uns freuen darüber. Ich glaube, wenn wir das sehen, was in der Eucharistie an Liebe passiert ist, wenn wir das sehen, dann würden wir alle vor Freude weinen.
1: Ja, ja,
2: vielleicht das wäre dann auch komisch, wenn das hier jeden Sonntag in der Messe passieren würde. Aber das wäre so. Das wäre mehr, als wir fassen können.
1: Ja, also ich habe es in der Anbetung gespürt. Und da war ich, ich war wirklich vom Hocker gerissen. Das habe ich aber nur einmal gespürt. Ich bin immer wieder hingelaufen, aber ich habe es dann nicht mehr gespürt. Aber vielleicht will der Herr das nicht, dass man das jeden Tag erlebt, ne? Ja.
2: Ja, das ist wohl so, ja. Das erleben nicht nur Sie, sondern viele andere auch. Manchmal sozusagen schenkt uns der Herr, dass wir etwas spüren. Und dann geht's hinterher darum, dass wir dem, was wir da gespürt haben, auch treu bleiben.
0: Ja, vielen Dank Ihnen, Frau Jennissen. Alles Gute Ihnen, viele Grüße in das Münsterland. Vielen Dank für Ihre Frage und wir gehen jetzt in den Taunus, in die Nähe von Frankfurt am Main, nach Oberursel zu Frau Severin. Grüß Gott, Frau Severin, willkommen in der Sendung.
3: Ja, guten Tag. Und zwar, es geht darum, meine Mutter hat einen zweiten Schlaganfall bekommen und konnte dann nur noch 500 Milliliter Flüssigkeit am Tag zu sich nehmen, nichts mehr essen. Und und dann war unser Pater Matthäus in Urlaub gefahren. Und meine Mutter hat dann, bis er wiederkam, übers Radio immer die Messen gehört und war auch voll dabei. Und wenn das dann zur Wandlung kam, hat sie den Mund geöffnet. Die Atmung war beschleunigt, sie war auch weggetreten. Dann hat sie die heilige Kommunion empfangen und hat dann gekaut. Und das war in der Zeit, bis der Pater Matthäus aus dem Urlaub wiederkam. Und so lang hat sie, und es waren 3 Wochen, wo sie in diesem Zustand ausgehalten hat. Sie hat auf ihn gewartet, bis er aus dem Urlaub kam. Also es ist mir eigentlich nicht erklärbar, wie meine Mutter noch diese 3 Wochen, wo sie nur einen halben Liter Flüssigkeit am Tag zu sich genommen hatte, das so durchgehalten hat. Und sie konnte auch nicht mehr sprechen, aber sie konnte nicken und sie konnte Nein sagen. Und sie hatte aber dann, wenn sie Lieder sang, religiöse, die sie abgespeichert hat, oder auch manchmal kam dann was raus und da hat sie dann zum Beispiel gesagt, Jesus, ich liebe dich, ich vertraue auf dich, Jesus, sei mir barmherzig. Also da habe ich Sachen mit meiner Mutter erlebt und jetzt wollte ich Sie fragen, wie ist sowas möglich? Ist das jetzt diese geistige Kommunion gewesen, die sie da zu sich genommen hatte? Also ich habe sowas noch nicht gehört. Also da wollte ich Sie mal fragen, was da vor sich gegangen ist bei meiner Mutter.
2: Ja, erstmal vielen Dank, dass Sie das so erzählt haben. Das ist ja wirklich ein berührendes Zeugnis und ein etwas sehr Schönes, wo man sehen kann, wohin sozusagen die gelebte Beziehung zu Jesus Christus uns führen kann am Ende unseres Lebens. Die geistliche Kommunion ist eine reale Kommunion. Ja. Und wenn wir die Kommunion aus irgendeinem Grund nicht physisch empfangen können, können wir sie trotzdem geistlich empfangen. Und sogar, also das muss man sich mal klar machen, auch wenn wir die Kommunion als Hostie empfangen, ist das Entscheidende ja etwas Geistliches. Es geht ja nicht um dieses Stückchen Brot, sondern es geht darum, dass durch dieses Stückchen Brot Jesus zu mir kommt. Und Jesus kann durch das Stückchen Brot, in dem er gegenwärtig ist, zu mir kommen, aber natürlich auch auf andere Weise. Es gibt einen sakramententheologischen Grundsatz, der sagt, der ist ganz wichtig, Gott bindet sich an die Sakramente seiner Kirche. Das heißt, in der Eucharistie ist er wirklich da, ja? Aber er ist nicht gebunden an die Sakramente seiner Kirche. Das heißt, er kann seine Gegenwart auch anders schenken. Und wenn Ihre Mutter im Fernsehen die Heilige Messe gesehen hat und sich ganz stark gesehnt hat nach der Gegenwart des Herrn, dann kann natürlich der Herr auch zu ihr kommen ohne Eucharistie. Also ohne die Hostie. Ja. Und die Messe hat sie ja eh mitgefeiert. Also für mich ist das sehr gut verständlich, dass Jesus wirklich zu ihrer Mutter gekommen ist und dass sie das irgendwie auch gespürt hat. Ja. Aber das ist ein sehr schönes Glaubenszeugnis. Bewahren Sie sich das.
3: Ja, und dann möchte ich Ihnen noch sagen, das ist eben das, was Radio für eine Macht hat. Jetzt stellen Sie sich mal vor, in ganz Afrika, wo die Leute ja gar nicht die Eucharistie so empfangen kann, weil die Entfernungen so weit sind. Und wir kriegen überall diese Radiosender. Und dann können die Menschen auf diese Weise die Kommunion empfangen. Normal, meine Mutter hätte ja gar nicht mehr zur Kommunion gehen können oder eine Messe empfangen können. Und nur durch dieses Radio ist das möglich gewesen, dass wir regelmäßig die Heilige Messe, wir haben jeden Tag über Horeb die Messe gehört, ja. Und das war für meine Mutter wie so geistige Nahrung. Also ich bin fest davon überzeugt, die hätte das nicht durchgehalten, diese Durststrecke, bis unser Pater Matthäus wiederkam. Die ist erst nochmal von Kierdorf, von einem anderen Priester gesalbt worden. Und dann nach 3 Wochen, wo das war, vom Pater Matthäus, und dann ist es nur noch eine Woche, es waren dann noch 5 Tage, die hat dann eine Ohrspeicheldrüsenentzündung bekommen und eine Lungenentzündung und ist dann Gott sei Dank verstorben und befreit worden von ihren Erlösungen. Ja.
0: Frau Severin, wunderbares Zeugnis hier zum Ende der Sendung über die Wirkung der Eucharistie, über die Kraft der Eucharistie. Vielen Dank, dass Sie das mit uns geteilt haben. Herr Domika Schmidt.
2: Ja, und auch ein schönes Zeugnis für Radio Horeb. Das war ja indirekte Werbung für Sie.
0: Genau. Ja. Ja, danke Ihnen auch, Frau Severin, Gottes Segen, auch für jetzt die Zeit, nachdem Ihre Mutter gestorben ist. Und Herr Dominika Schmidt, wir wollen diese Sendung, wir haben heute über die Eucharistie gesprochen, eines der sieben Sakramente, eines der ganz zentralen Sakramente, das haben wir heute hier gehört, auch an vielen Beispielen. Vielen Dank Ihnen. Diese Reihe zu den Sakramenten mit Ihnen, Dominika Schmidt, heute beim Grundkurs des Glaubens, sie geht natürlich weiter in einem Monat, am 21. August, da sprechen wir mit Ihnen über die Firmung. Jetzt aber sind wir erstmal hier bei dieser Sendung über die Eucharistie, danken Ihnen. Sie waren live bei uns zu Gast aus Münster zugeschaltet und zum Schluss möchte ich Sie noch um Ihren Segen für uns bitten.
2: Sehr gerne. Der Herr sei mit euch.
0: Und mit deinem Geiste.
2: Er segne und beschütze euch und alle, für die ihr arbeitet, da seid und betet, der allmächtige und barmherzige Gott, der Vater und der Sohn, der Heilige Geist.
0: Amen.
2: Sie hören alles Gute Ihnen.
0: Dankeschön Ihnen auch. 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
1: Ein Tag für die Großeltern und Senioren, das ist heute. Papst Franziskus hat den Welttag der Großeltern und Senioren 2021 eingeführt. Dieses Jahr steht er unter dem Motto, ich vergesse dich nicht. Hier in der Spiritualität bei Radio Horeb ist heute bei uns zu Gast zu diesem Welttag der Großeltern und Senioren Diakon Robert Ischwang. Diakon Ischwang ist der Leiter der diözesanen Altenseelsorge im Bistum Augsburg. Grüß Gott, Herr Diakon Ischwang.
2: Grüß Gott.
1: Und für Sie heute am Mikrofon ist David Kräuter. Herr Diakon Ischwang, Sie sind in der Altenseelsorge aktiv im Bistum Augsburg. Was ist denn das größte Anliegen der Senioren? Was ist Ihnen am wichtigsten?
2: Das lässt sich wahrscheinlich so gar nicht beantworten, denn eigentlich müsste man die Frage umdrehen, wer zählt sich denn überhaupt zu den Seniorinnen und Senioren? Denn Alter und Senior, das ist kein besonders guter Begriff. Da gehört man nicht so gern dazu. Wer gehört denn schon gerne zum alten Eisen? Alt, das ist, sich so zu bezeichnen, ist fast schon unattraktiv. Viele Menschen, wir alle wollen länger leben, aber keiner will in Wirklichkeit dann alt sein. Ich erinnere mich noch gut an meine Schwiegermutter, die gesagt hat, da war sie so um die 78, ja, ich gehe doch nicht zum Seniorenkreis, da gehen doch nur alte Leute hin. Also alt zu sein und zu sagen, was ist das, der Wunsch dieser Älteren allgemein, ist schwierig zu beantworten. Wahrscheinlich wollen die alle jünger sein. Mir hat mal eine Seniorenkreisleiterin, für die wir alle Kurse machen, gesagt, ach ja, wir werden ja alle älter, aber Hauptsache, man ist innerlich jung. Ich habe sie dann mit dem Spruch verwirrt, hoffentlich nicht, weil ich habe daran an meine damals gerade 13-jährige Tochter gedacht und so innerlich jung wollte ich persönlich nicht sein. Also wir tun es schwer mit dem Begriff alt, weil wir damit immer Abwertendes verbinden. Wenn Sie Menschen befragen, selbst die mit Seniorinnen und Senioren zu tun haben und fragen, wann ist man denn alt? Dann kommen meistens so Bezeichnungen wie, ja, wenn man schlechter hören kann, schlechter sehen kann, schlechter reden kann. Gut bin ich noch, solange ich noch das und das kann, solange ich noch laufen kann, solange ich die Treppe rauf und runter komme. Aber dann, wenn ich alt bin, dann ist es schlecht. Und diese Art zu reden haben wir uns auch in der Kirche etwas angewöhnt, das lieber jung zu sein. Ich erinnere mich noch, Papst Benedikt hat, glaube ich, in meinem Jugendtag in Köln mal gesagt, die Kirche ist jung. Der Bischof Walter Mixer hat es mal wiederholt, sogar Bischof Betzing, die Kirche ist jung. Also ich glaube, die ist schon um die 2000 Jahre alt. Mit alt und älter müssten wir uns eigentlich ganz gut auskennen. Der Bischof Betzing hat es dann mal nachgelegt, was er denn meint mit die Kirche ist jung. Und hat gesagt, jung ist sie, wenn sie offen, hoffnungsvoll, voll Vertrauen in die Zukunft ist. Ich kenne so viele alte Leute, die so offen sind, hoffnungsvoll und voll Vertrauen in die Zukunft. Das ist keine Frage von jung oder alt. Ich kenne auch viele junge Menschen, die deprimiert und traurig sind. Und ich hoffe, dass viele sagen können, ich bin hoffnungsvoll, ich bin voll Vertrauen in die Zukunft, ins Vertrauen voll Gott. Und die sich dann sagen, ja, dieser Tag für die ältere Generation, für Großeltern, der spricht mich an, da könnte ich sogar gemeint sein. Und das wäre sehr schön. Denn Papst Franziskus, der den damals eingeführt hat, der wollte ja ein Doppeltes damit bewirken. Einmal aufmerksam zu machen auf die Situation.

Generation von älteren Menschen und von Großeltern und auf der anderen Seite auch die älteren Menschen selbst zu aktivieren und anzusprechen. Schaut mal auf euch, auf eure Lebenssituation, was das Alter für und das Älterwerden für euch bedeutet. Papst Leo sagt, der Tag ist dafür da, den Senioren die Nähe der Kirche spürbar zu machen und einen Beitrag für die Familien und die Gemeinschaften, den auch zu würdigen, was ältere Menschen hier beitragen. Also der eigene Blick auf die älteren Menschen und der Blick der älteren Menschen auf sich selbst, das ist eigentlich das Thema dieses Tages. Und Papst Leo greift an diesem Tag, der ja heuer genau auf den 26. Juli, also auf das Fest von Joachim und Anna fällt, der Großeltern Jesu, deswegen hat man den Termin auch dahingesetzt. Papst Leo greift heuer ein ganz, ganz heikles Thema auf. Ein schwieriges Thema. Und ich bin froh, dass er das macht, weil es ein Thema ist. Und das wäre vielleicht zur Einstiegsfrage, was Seniorinnen und Senioren beschäftigt. Es ist tatsächlich die Sorge vor dem Alleinsein, vor dem Einsamwerden, vor dem Vergessenwerden. Papst Leo greift das Thema auf Verlust und Einsamkeit. Er sagt, das schmerzliche Gefühl, vergessen zu sein, verbindet leider viele Menschen und unter ihnen sind nicht wenige ältere Leute. Das verbindet Seniorinnen und Senioren. Das schmerzliche Gefühl, sich verabschieden zu müssen von vielen Dingen. Das ist eine Realität des Alters. Nicht die komplette Realität, aber eine Realität, die heißt, wenn du älter wirst, dann musst du Platz machen. Im Beruf, den Beruf aufgeben, in die Rente gehen, den Arbeitsplatz zurücklassen, der mich ein Leben meistens ausgefüllt hat, manche vielleicht nicht zur Freude, aber viele verlieren damit auch ihre Identität, ihre ganzen Kolleginnen und Kollegen. Platz machen oft auch im Verein, Platz machen für Jüngere, in der Vorstandschaft. Es ist auch der Verlust nicht nur von Rang und Namen, sondern auch der Verlust von vielen Freunden. Viele ältere Menschen erleben, dass sie dann alleine bleiben, wenn das Klassentreffen wieder anstünde. Dass viele ihrer Klassenkameradinnen von früher schon nicht mehr leben, viele Freunde schon gestorben sind. Es ist der Verlust von Familienleben. Die Kinder beginnen ein eigenes Leben. Manche sind noch vor Ort, andere ziehen fort, aber auch selbst die, die da sind, entwickeln ihr eigenes Leben, indem ich selber als Vater und Mutter nicht mehr die Rolle spiele. Ich vielleicht als Opa und Oma in einer anderen Weise reinkomme, aber es ist Verlust schon auch des Familienlebens. Und natürlich dann das Leben mit Partner wird einsamer und wenn mein Partner oder meine Partnerin stirbt, wird es noch einsamer um mich. Der Verlust und es nicht vergessen, heißt dann oft, ich gehe noch an den Friedhof, ich werde dich nicht vergessen, der mich ein Leben lang begleitet hat. Aber es ist das gehört auch zum Alter dazu, die Trauer und das Abschiednehmen und der Verlust. Oft zu Hause alleine wohnend, manche in Einrichtungen. Und so eine Einrichtung ist nochmal eine ganz große Herausforderung. Wenn ich selber schon gebrechlich bin, meinen Lebensort zu wechseln, weil es sonst anders nicht mehr geht, umgeben von vielen, vielen Fremden in einer ganz neuen Umgebung zu sein. Da kann schon das Gefühl aufkommen, ich bin nicht nur von Menschen verlassen. Ich bin auch von Gott verlassen. Alles das, was mich früher getragen hat, was früher wertvoll war und mir Stabilität gegeben hat, all das beginnt wegzubröseln. Und das dieser Verlust, dieses Vergessen ist eine große Herausforderung, jetzt nicht nur für einen selbst, sondern auch für das ganze Umfeld. Und das nimmt auch Papst Franziskus mit in den Blick an diesem Tag. Es ist eine große Herausforderung für die Familien. Er appelliert gerade an alle Jüngeren, lasst eure Angehörigen nicht alleine. Besucht sie, sucht sie auf. Wir managen bei uns in der Familie, wir wohnen auch alle sehr dezentral, wir haben es geschafft, unsere Eltern alle zu WhatsApp zu kriegen und die verfolgen sehr aufmerksam unsere Aktivitäten und nehmen daran dann teil. Das ist eine wunderbare Sache, aber nicht alles. Papst Franziskus hat es mal gesagt und Papst
Leo hat es wiederholt, es kommt nicht nur auf die, es kommt nicht nur auf soziale Medien an, sondern auch auf das ganz Körperliche. Wir sind Menschen aus Fleisch und Blut, auf Berührung, auf Nähe. Wie gut tut eine Berührung, wenn ich nicht nur vor einem Bildschirm sitze und meinen Sohn, meine Tochter, meine Enkelin oder meinen Enkel von der Ferne sehe? Das ist das Anliegen, dass der Papst diesen Tag hineinlegt. Lasst eure Leute nicht allein und sucht sie auf, so wie wir Menschen sind. Geht hin, seid da. Das ist auch eine Herausforderung für uns als Kirche, als Pfarreien, als Gemeinden für unser Leben. Wir Hauptberuflichen werden in der Fläche nicht weniger und auch die vielen, die sich ehrenamtlich engagieren, sind auch nicht mehr geworden. Die Räume werden größer und oft fällt es gar nicht auf, wenn jemand wegbleibt. Wenn eine Frau, die jahrzehntelang in die Kirche gekommen ist, plötzlich nicht mehr da ist, ihre Verwandten vielleicht auch nicht mehr kommen, weil sie zu Hause alleine ist und gepflegt werden muss. Auch da gilt dieser Appell, soziale Medien und Kontakt zu halten, ist gut. Aber geht dorthin, mit Menschen besucht, geht hin. Das ist ein Auftrag für uns als Gemeinden, den wir oft nicht einlösen. Und der Herausforderung möchte auch ich mich stellen. Suche diese Leute, die nicht mehr kommen können, weil ihr Alter, ihre Gebrechlichkeit sie daran hindern. Such die zu Hause auf. Es ist nicht immer einfach, daran zu kommen und es ist nicht immer einfach, selber dran zu denken. Aber das macht Kirche aus und daran soll dieser Tag uns erinnern und mahnen auch. Was auch eine Möglichkeit ist und was ich toll finde, Radio Horeb hat ja im Alten- und Pflegeheim auch die Technik bereitgestellt, dass jeder, auch jemand, der selber technisch nicht die Fähigkeiten hat, über Radio verbunden sein kann. Und ich glaube, wir sind in dieser Stunde auch mit vielen verbunden, die ihren Kontakt übers Radio pflegen. Auch das kann man nicht geringschätzen an so einem Tag bis ins Alten- und Pflegeheim hinein zu Menschen, die sonst keinen Menschen mehr haben und sonst das Gefühl hätten, vergessen zu sein. Und die Nachricht zu hören, du bist nicht vergessen. Und das ist das Wichtige an dem Tag, dass wir nicht nur wir die Menschen nicht vergessen, sondern dass wir eine Nachricht mitbringen. Papst Leo sagt, es ist in jedem Alter schön, aber besonders wenn man nicht mehr jung ist, zu entdecken, dass wir von Gott mit einer unvergänglichen Liebe beschenkt sind. Oder mit den Worten von Jesaja, bis ins Alter bin ich derselbe, bis zum grauen Haar werde ich schleppen, ich habe es getan und ich werde tragen, ich werde schleppen und retten. Die Botschaft zu bringen, du bist nicht vergessen, bei Gott nicht, egal wo du bist und wie es dir geht, ich werde dich tragen in diesen Tagen, in diesem Leben. Vergessen werden ist das eine und sich selber vergessen das andere. Darüber reden wir später.

0: Die Spiritualität hier bei Radio Horeb heute am Sonntagmittag. Mein Name ist David Kreuter. Der Welttag der Großeltern und Senioren, der ist heute. Papst Franziskus hat ihn 2021 eingeführt. Dazu sprechen wir heute über das Altwerden, das Altern und das Leben im Alter mit Diakon Robert Ischwang. Diakon Ischwang ist der Leiter der Diözesan Altenseelsorge im Bistum Augsburg.
1: Und wir haben bisher darüber geredet, was es heißt, vergessen zu werden, im Alter vieles verabschieden zu müssen. Ein weiterer Aspekt vom Wort vergessen ist eine Sorge, nicht nur vergessen zu werden, sondern die größte Sorge von Seniorinnen und Senioren im Alter, und das sagen alle Umfragen, ist nicht nur die Angst, vergessen zu werden, sondern sich selbst zu vergessen, nämlich die Angst, an Demenz zu erkranken. Das ist natürlich eine Erkrankung des hohen Alters. Und bei vielen, die vergesslicher geworden sind, bekommen jetzt schon Angst, wie wird es mit mir enden? Werde ich so enden wie diejenige, wie meine Oma, wie meine Großmutter, wie mein Vater? Wird das so sein? Demenz hat ja viele Formen. Medizin hat dazu geführt, dass wir alle viel älter werden. Aber eins natürlich nicht aus dem Weg geräumt bisher, die Erkrankung der Demenz. Meistens reden wir von Alzheimer, also dieser schnell oder etwas langsamer fortschreitenden Verlust des Gedächtnisses. Man kann sich so ungefähr vorstellen, dass unser Gedächtnis ein Leben lang ja alles aufzeichnet, wenn Sie sich vorstellen, ich erinnere mich zurück, was ist meine erste Erinnerung? Für manche können sich tatsächlich noch an den Kindergarten erinnern, andere an die Schule, an ihre Erstkommunion. Und wie in Büchern steht so unsere Erinnerung aufgeschrieben, wie ich meinen Partner gefunden habe, unsere Hochzeit, mein Beruf, als die Kinder geboren werden, die Enkel, mein Leben bis zum heutigen Tag, ein Buch nach dem anderen, wie eine große Bibliothek. Und darin nicht nur eingeschrieben die vielen Ereignisse, sondern auch die Gefühle, meine Sorgen, meine Nöte, meine Ängste, aber auch die vielen Lieder, Gebete, alles, mit dem ich was verbinde, ein Leben lang. Und das Heimtückische dieser Erkrankung ist, dass dann quasi ein Buch nach dem anderen umfällt. Das Jüngste zuerst, die letzten Erinnerungen zuerst, so dass ich eventuell irgendwann meine Kinder nicht mehr erkenne, weil ich sie nur als Kinder noch erinnere, wie sie im Sandkasten gespielt haben. Und so ein Buch nach dem anderen umfällt, bis ich beginne, dann mir selbst fremd zu werden. Und auch oft dann nicht mehr weiß, wozu Dinge gut sind, wozu ein Kühlschrank gut ist, wie das Licht angeht, und welcher Tag heute ist, welches Jahr, in welchem Jahrzehnt ich lebe. Das führt zu großer Verunsicherung und zu großen Ängsten, das an sich selbst zu leben. Und auch für die Umgebung ist das natürlich eine der schwersten Situationen, die man haben kann. Ich habe schon viele Menschen begleitet, deren Angehörige dement geworden sind. Ich erinnere mich an jemanden, als der Vater dement wurde. Am Anfang war es die Vergesslichkeit. Am Schluss hat er niemanden mehr erkannt. Aber seine Frau hat gesagt, der bleibt bei uns, ich lasse ihn nicht im Stich. Und die haben sogar dann im Schlafzimmer das Bett auseinandergesägt, um das Pflegebett an die andere Seite stellen zu können. Bis er beim Duschen um sich geschlagen hat, bis er nicht mehr zu pflegen war, weil er niemanden mehr erkannte und weil er selbst schon so gebrechlich wurde, dass er dann doch seine letzten Tage in einer Pflegeeinrichtung verbringen musste. Das war schwierig, wenn der eigene Mann dich nicht mehr kennt, dich von sich wegstößt, anspuckt, dann in ihm noch zu erkennen, was er selbst schon vergessen hat. Ich kannte auch einen Priester, der ins Pflegeheim musste, auch aufgrund einer hochgradigen Demenz, und der sich plötzlich im Wesen völlig verändert hat. Ein liebevoller Mensch, der seine Gemeinde jahrzehntelang begleitet hat, der hochgeschätzt war, wurde nicht nur vergesslich, sondern im Alter dann auch noch obszön und hat ganz wütend um sich gespuckt und Menschen beschimpft. Und alle haben gesagt, was? Das steckt jetzt in ihm drin? Kommt jetzt raus, was wirklich war? Er war Morbus Picker krank, er konnte seine Gefühle nicht mehr steuern. Damit klarzukommen, dass sich mein Angehörige, dass sich meine Freunde so verändern, dass sie selbst sich vergessen, ihre Fähigkeiten verlieren, ihre Kontrolle verlieren, und sie bei mir selbst aber noch so präsent sind, wie sie früher waren, das ist schwer, sehr schwer auszuhalten. Und noch schwerer ist es zu akzeptieren, dass diese Erkrankung tatsächlich jetzt nicht heilbar ist, sondern eine mögliche Variante des Älterwerdens, die auch für mich da ist. Eine Option, die auch ich erleiden könnte. Um das zu akzeptieren und zu sagen, es ist so, dass das zum Leben mit dazugehört und dass wir das nur gemeinsam tragen und ertragen können. Ich kann so sagen, wenn meine Angehörige nicht mehr weiß, wer sie ist und wie sie war, ich weiß es noch. Bei mir bist du nicht vergessen. Du kannst vergessen, wer du selbst bist. Ich vergesse dich nicht und ich spreche dir jeden Tag zu, wer du bist, wer du warst. Und ich werde dich nicht loslassen, obwohl du dich so verändert hast, weil für mich bist du jetzt zwar verändert, aber du bist auch noch die, die du immer gewesen bist, als meine Mutter, als meine Oma, als mein Partner, ich vergesse dich nicht, ich trage dich. Das ist das, was wir auch von Jesaja hören und was das Motto dieses Tages ist. Und selbst wenn du dich vergisst, ich vergesse dich nicht. Schau, ich habe dich eingezeichnet in meine Hände. Das ist das, was wir auch von Gott glauben. Selbst wenn wir uns vergessen, selbst wenn wir nicht mehr wissen, wer wir sind, wohin wir gehören, Gott vergisst uns nicht. Er hält uns und trägt uns und er gewährleistet quasi unsere Identität, unsere Person. Du kannst dich selber vergessen und rausfallen aus allem. Gott lässt dich nicht fallen. Und in die Richtung geht auch das Wort, das Papst Leo uns mitgibt für diesen Tag, dieses schwere Wort, die schwere Kost, die man eigentlich nur schwer begreifen kann, wenn man sie das erste Mal hört. Fürchtet euch nicht vor der Gebrechlichkeit. Also fürchtet euch nicht vor der geistigen Gebrechlichkeit wie Demenz. Fürchtet euch nicht vor der körperlichen. Natürlich fürchte ich mich da davor. Aber was er meint, er sagt, gerade diese Schwäche birgt ein neues Potenzial, das auch die anderen Lebensabschnitte erhält. Denn wenn sie angenommen und anerkannt wird, macht die Gebrechlichkeit das Herz offen für gegenseitige Unterstützung und für die Anrufung Gottes, der das schenken kann, was keine menschliche Macht garantieren kann. Die tiefe Versöhnung des Herzens und damit den wahren Frieden. Er meint damit, die eigene Gebrechlichkeit und Schwäche machen eine Seite des Lebens offenbar, die es immer schon gegeben hat, aber die wir mit eigener körperlicher Stärke ein Leben lang auch ausblenden kann. Also das Motto des Ich kann vieles schaffen, ich kann vieles selber in die Hand nehmen. Und im Alter lernst du ein Doppeltes. Nicht alles ist gestaltbar und machbar, vieles ist Geschenk und Gnade. Wenn du selber gebrechlich wirst, ist es die Zeit, vielleicht in allem Leben das zu entdecken, was ich nicht selber machen kann, was Geschenk Gottes, was Gnade ist, jeder neue Tag, den ich erlebe, nicht ein Werk meiner selbst, sondern ein Geschenk Gottes. Und das Zweite an der Sache, was Papst Leo sagt, es zeigt auch auf, dass wir nicht alles alleine in der Hand haben, dass wir unser Leben nicht alleine leben können, dass wir als Menschen auch in allen Altern, vom Baby bis zum Greis, aufeinander verwiesen sind. Du kannst nicht alleine leben. Lasst einander nicht alleine. Leben gelingt nur, wenn wir es miteinander leben, uns gegenseitig tragen und unterstützen, so wie Gottes Botschaft ist, auch ich trage dich und auch ich unterstütze dich. Und dann da den wahren Schatz zu finden, vielleicht auch den Schatz des hohen Alters oder letzten Jahre, nämlich das zu tun, und geschenkt zu bekommen, was vielleicht nur dann geht, nämlich die Versöhnung der Herzen und den wahren Frieden. Jetzt nochmal zu verzeihen, zu vergeben, unerledigte Geschäfte zu bereinigen, Frieden zu schließen, das wäre dann die Zeit in diesem Alter.

0: Der Welttag der Großeltern und Senioren, das ist heute hier in der Spiritualität bei Radio Horeb und Radio Maria. Sprechen wir heute am Sonntagnachmittag über diesen Welttag, über diesen Tag der Großeltern und Senioren. Papst Franziskus hatte ihn 2021 eingeführt. Dieses Jahr steht der Welttag der Großeltern und Senioren unter dem Motto »Ich vergesse dich nicht«. In der Spiritualität ist bei uns zu Gast Diakon Robert Ischwang. Diakon Ischwang ist der Leiter der Diözesan Altenseelsorge im Bistum Augsburg. Und mit ihm sprechen wir heute. Er gibt uns heute seine Gedanken hiermit zu diesem Welttag der Großeltern und Senioren.
1: Wir haben ja viel gesprochen jetzt über schwere Dinge, über Verlust, verloren sein, vergessen werden oder sich selbst vergessen, über Demenz und getragen sein, über Gebrechlichkeit. Aber Alter ist ja nicht nur ein defizitärer Lebensabschnitt, also ein Lebensabschnitt der Verluste, sondern auch ein Lebensabschnitt besonderer Fähigkeiten. Das weiß sogar die Wissenschaft. Also gerade im Alter ist etwas wie die Sprachfähigkeit ausgeprägt wie nie. Der Sinn für Kunst und Kultur. Viele der großen Meister haben ihre größten Werke erst im hohen Alter geschaffen. Reife, differenzierte Entscheidungen zu treffen, auch wenn sie nicht mehr so schnell sind. Das ist eine Fähigkeit des hohen Alters. Ich denke mir immer in diesen Tagen, die Kriegsgeneration ist jetzt abgetreten. Alle, die den Zweiten Weltkrieg und seine schlimmen Auswirkungen noch am eigenen Körper und im Leben erlebt haben, sind jetzt abgetreten. Mit ihnen ihre Erfahrungen, die haben bisher dafür entschieden, möglichst alles zu tun, dass so etwas nicht mehr geschieht. Kaum sind sie weg und tragen dazu nichts mehr bei, ist Krieg wieder eine Option geworden, nicht nur in der Welt, sondern auch bei uns in Europa. Also diese Erfahrung dieser älteren Menschen heute bei den Entscheidungen fehlen. Also nicht nur besondere Fähigkeiten und besondere Schätze für die Gesellschaft. Papst Franziskus hat gesagt, hat es mal so etwas schnippisch fast gesagt, das Alter ist keine sinnlose Zeit, in der man das Handtuch wirft und sich zurückzieht, sondern eine Zeit, in der wir noch Frucht bringen können. Also die Botschaft, du kannst in deinem Alter noch etwas bewirken. Und das ist das, was auch viele ältere Menschen spüren. Ich will ja nicht unnützes altes Eisen sein, in Anführungszeichen. Ich will ja noch nützlich sein, gebraucht werden, noch etwas tun. Viele engagieren sich geradezu erst mit dem Eintritt in die Rente neu in ihrer Pfarrgemeinde, in Hilfsdiensten, beim Hospiz. Jetzt, wo sie mehr Zeit haben, wollen sie ihre Lebenszeit auch für etwas in die Waagschale werfen, das für sie einen großen Wert und eine Bedeutung hat, was sinnvoll ist, eine sinnvolle Tätigkeit. Auch der Staat kommt auf die Idee, dass Alte noch Frucht bringen können. Erst seit diesem Jahr gibt es eine Aktivrente, in der man einfach weiterarbeiten kann, dem Staat nicht zur Last fällt. Manche sind sogar auf die Idee gekommen, dass ja auch die Alten jetzt bei der Bundeswehr als Reservisten einpassieren könnten. Also alte Menschen sind plötzlich zur Zielgruppe geworden, die noch etwas beizutragen hat, wo Jüngere fehlen. Aber das ist für mich auch die Gefahr, denn Frucht bringen, das heißt nicht einfach nützlich sein und für mich nicht einfach eine Verlängerung dessen, was man ein Arbeitsleben lang eh schon getan hat. Carl Gustav Jung, ich weiß nicht, wer den noch kennt, ein weltberühmter Psychiater, der hat in den 50er Jahren etwas genau zu diesem Thema gesagt, wo es um das Thema Nützlichkeit geht. Was für einen jungen Menschen ein normales Ziel ist, wird im Alter zu einem neurotischen Hindernis. Wir können den Nachmittag des Lebens nicht nach den Regeln des Lebens morgens leben. Denn was groß war am Morgen, wird am Abend klein sein. Und was am Morgen Wahrheit war, ist am Abend zur Lüge geworden. Also im Alter muss ich anders denken als in den Zeiten, in denen ich jung war. In Frucht bringen als Jugendlicher, als junger Erwachsener, als Erwachsener in der Mitte des Lebens, da hieß Frucht bringen etwas aufbauen, etwas schaffen, sich in dieser Welt verwurzeln, Familie, Haus, was immer. Aufbauen, in der Welt verwurzeln, etwas werden. für ältere Menschen ist das eigentlich koproduktiv, sondern der Blick müsste auf etwas ganz anderes gehen. Das sagt Carl Gustav Jung auch. Wir bräuchten eigentlich Schulen. Die Religionen wären solche Schulen, die uns sagen würden, ihr müsst im Alter umdenken. Jetzt geht es nicht mehr um die Verwurzelungen der Welt. Jetzt geht es quasi um das Abschließen, abschließende Früchte bringen, meine Existenz am Ende des Weges bedenken, mich wieder entwurzeln von dieser Welt und auf den Weg machen zu etwas Neuem, etwas ganz anderem. Und in dem Sinn wäre Frucht bringen nicht einfach die Verlängerung von Arbeit und die Verlängerung von Leistung, wie wir es gewohnt waren, sondern etwas ganz anderes. Ein großes Beispiel sind mir da zwei Gestalten des Neuen Testamentes, die ich sehr schätze für diesen, für ihre Art und Weise, wie sie leben. Ich denke an Simeon und Hanna. Die meisten kennen ja die Geschichte. Der greise Simeon und die alte Prophetin Hanna, die ihre Zeit vor allem im Tempel verbringen. Zur Zeit Jesu, die Hanna, eine Witwe, schon lange Zeit, wahrscheinlich arm, verarmt, weil sie schon so lange Zeit Witwe ist. Er, Simeon, hat all die Grausamkeiten der Römer und des Lebens zu Jesu Zeit gesehen. Aber sie haben noch etwas zu erwarten. Sie haben noch nicht Schluss gemacht. Sie haben auch nicht einfach weitergemacht wie früher, sondern sie gehen in den Tempel und warten darauf. Und Simeon wartet darauf, weil er ihm verheißen wurde, er wird ihn auf den Erlöser sehen. Und so kommen Maria und Josef und bringen das Jesuskind in den Tempel, um quasi die Erstgeburt abzulösen, ihr Opfer zu bringen, das, was religiös vorgeschrieben ist, zu tun. Die denken sich jetzt nichts dabei. Und da treffen sie auf diese beiden alten Gestalten. Und diese beiden alten Gestalten sehen in dieser Familie etwas, was nur ältere Menschen sehen können. Was nur Menschen sehen können, die schon vieles hinter sich haben und noch was ganz anderes vor sich. Simeon erkennt in diesem kleinen Baby, das da gebracht wird, sein großes Potenzial. Das ist für ihn der Messias, den er erwartet, das Licht der Welt. Der alte Meister Rembrandt hat da ein wunderbares Bild dazu gemalt, sein letztes Bild. Als er gestorben ist, stand es auf der Staffelei unvollendet, wie er das Kind vor Augen hält und von seinem Leuchten erfüllt ist. Erfüllte Augen im Alter. Und die Prophetin Hanna, die in das Herz Mariens sieht, durch das ein Schwert dringen wird. Also das ist für mich eine Frucht des Alters. Augen, die anders sehen, die ihre Umgebung anders sehen, die Menschen anders sehen. Ich sehe einen Comic vor mir, da lehnt sich ein junges Mädchen im Liebeskummer an ihre alte Oma ran und sagt, ach Oma, was weißt du schon von Liebe? Und die Oma schaut vor sich hin und denkt sich wahrscheinlich, alles. Das ist der Schatz, den ältere Menschen haben. Vieles erlebt zu haben, vieles erlitten zu haben. Vieles getragen und durchgestanden und durchgetragen zu haben, so weit gekommen zu sein. Viele Wunden im Leben erlitten zu haben, manche sind zu Narben geworden, andere quasi zu Augen, weil ich mit Verletzungen plötzlich sehen kann, was andere Menschen verletzt und mich besser einfühlen kann. Das sind die Chancen des Alters und die Früchte des Alters anders zu sehen. Und ich glaube, wir erleben das auch an vielen Großeltern im Umgang mit ihren Enkeln, die andere sehen als wir Eltern. Wir Eltern denken immer, ja, was wird aus dem Kind, aus unserem Kind mal werden? Das muss eine gute Ausbildung haben, in die Schule gehen und den Beruf ergreifen. Wir sehen die Zukunft. Die Großeltern sehen meistens was ganz anderes drin, sabotieren unsere Erziehungsmaßnahmen, nehmen sich Zeit für unsere Enkelkinder und bringen die auf ganz, ganz andere Gedanken. Das ist auch die Chance, die wir heute haben, die auch der Glauben heute hat, weil gerade unsere Großelterngeneration auch noch was anderes sieht in unseren Kindern, als wir oft sehen und vielleicht auch die Chance hat, Glauben erlebbar zu machen. Wenn die Enkel an den Großeltern sehen können, wie sie durch schwere Lebenssituationen gegangen sind, wie sie etwas getragen hat, wie sie etwas im Gebet durchgestanden haben, wie sie beieinander geblieben sind. Ich glaube, dieses Zeugnis ist eine der größten Früchte des Alters, die man für andere bringen kann. Ja, eine Hoffnung etwa auf etwas Neues. Der Prophet Joel, der fasst es in ein ganz besonderes Wort. Der sagt: Ich werde meinen Geist ausgießen über alles Fleisch. Eure Söhne und Töchter werden Propheten sein. Eure Alten werden Träume haben. Das ist, glaube ich, was man im Alter nicht zu gering schätzen soll, dass alte Menschen Träume haben, dass alte Menschen sich noch etwas Neues erwarten. Ich habe neulich jemanden beerdigt, der hat die letzten 4, 5 Jahre dafür gelebt und ist nochmal so richtig zum Leben gekommen, weil ein Enkelkind in die Welt gekommen ist. Eine neue Aufgabe, etwas Neues, eine neue Hoffnung in dieser Welt. Und die Menschen, die sich vorbereiten auf den nächsten, auf den größten Schritt, auf das Neue, auch von dem darf man träumen, auch von dem Reich Gottes, von dem, was uns blüht und was wir zu erwarten haben. Auch davon, glaube ich, darf man träumen. Und das wäre eine schöne Botschaft auch dieses Tages. Nicht nur, ich vergesse euch nicht, sondern ihr dürft auch davon träumen. Da ist einer, der euch trägt und hält, auch für den letzten großen Schritt, die letzte große Reise, der euch nie vergessen hat und nie vergessen wird und immer da sein wird.

0: Heute ist der Tag der Großeltern und Senioren. Papst Franziskus hat diesen Welttag 2021 eingeführt. Dieses Jahr steht der Welttag der Großeltern und Senioren unter dem Motto »Ich vergesse dich nicht«. Hier in der Spiritualität hat darüber berichtet, auch über seine reichhaltigen Erfahrungen in der alten Seelsorge, Diakon Robert Ischwang. Diakon Ischwang ist der Leiter der diözesanen alten Seelsorge im Bistum Augsburg. Am Mikrofon ist heute an diesem Sonntag für Sie David Kräuter. Und liebe Hörerinnen und Hörer, heute ist nicht nur Sonntag, heute ist auch der Gedenktag der heiligen Anna und des heiligen Joachims. Herr Diakon Ischwang, das sind ja die Großeltern Jesu. Was können wir denn von ihnen lernen? Was können vielleicht gerade alte Menschen von diesen beiden lernen, von Joachim und Anna?
1: Von Joachim und Anna wissen wir eigentlich gar nicht viel, wie sie konkret gelebt haben. Besondere Geschichten von ihnen sind im Neuen Testament jetzt nicht übermittelt. Was wir von Joachim und Anna lernen können, ist ihre bloße Existenz, dass Jesus Großeltern hatte, dass er eine Wurzel in dieser Welt hat, in einer Welt, die damals mit größten Schwierigkeiten gelebt hat. Krieg, Besetzung von Israel, die Römer, Hunger, Krankheiten, Gewalt. Und dass sie in einer solchen widrigen Umgebung es schaffen, eine Familie zu gründen und getragen sind von einem Glauben, dass Gott in dieser Welt sie trägt und hält und schützt, trotz allen Widerständen. Dass sie ihren Glauben, was sie gehalten und getragen hat, weitergegeben haben über ihre Kinder bis in die nächste Generation. Und ich glaube, das ist auch das, was sie uns heute sagen können. Du musst nicht anderen jetzt eine genaue Geschichte erzählen, sondern dass sich deine Haltung zum Glauben und zum Leben, dass andere Generationen sich davon etwas abschauen können.
0: Also auch das eine Rolle des Alters, Vorbild zu sein für die anderen in der Spiritualität. Bei Radio Horeb und Radio Maria sind wir im Gespräch mit Diakon Robert Ischwang. Er ist der Leiter der diözesanen Altenseelsorge im Bistum Augsburg. Herr Diakon Ischwang, Sie haben schon auch aus Ihrer Erfahrung als diözesanen Altenseelsorger darüber berichtet, dass viele Angst haben vor dem Alter, viele Angst haben, alt zu werden. Wie kann man denn gut altern? Was sind denn da vielleicht wichtige Tipps, die Sie mitgeben können?
1: Ja, die Angst vor Demenz hat tatsächlich schon Leute in die Selbsttötung getrieben. Wir kriegen das immer über die Medien mit Schauspielern, die sich erschossen haben und anderen. Die Angst ist tatsächlich so groß. Als Tipp weiß ich gar nicht. Ich glaube, man muss Dinge einfach auf sich zukommen lassen. Man kann auch im Alter nicht zu viel vorne wegnehmen. Ich kann nicht Jahrzehnte im Voraus denken. Ich glaube, ein einziger Tipp, den ich mir erlaubt zu geben, ist, vertrauensvoll den nächsten Tag und die nächste Woche zu leben. Nicht zu weit vorauszuschauen und sich alles Mögliche auszudenken, sondern auf den nächsten Tag zu schauen. Das heißt, der hat immer genug seiner eigenen Plage. Jeden neuen Tag neu anzugehen, als neues Abenteuer mit den Menschen, die mir an diesem Tag begegnen und mit den Herausforderungen, die der nächste Tag bereithält. Ich glaube, je älter wir werden, umso besser ist es, nicht zu weit vorauszuschauen, weil wir auch gar nicht so weit vorausschauen können. Das ist auch so ein Ding, das machen wir als Jüngere ganz gerne. Ich führe zum Beispiel einen digitalen Kalender, in dem ich schon Termine für die nächsten 3 Jahre eingetragen habe. Das ist vielleicht auch eine Lehre des Alters, dass man sowas eigentlich nicht machen kann. Das ist fast schon eine Fiktion zu erwarten, dass in 3 Jahren noch alles so ist, dass ich auch all das einlösen kann, was ich mir ja da schon vornehme. Und oft vergesse ich darüber hinaus den kommenden Tag und die Menschen und nehme dann für die keine Zeit, weil ich den Kopf schon voll habe mit Dingen, die heute noch gar nicht anstehen. Das lerne ich auch von älteren Menschen, die keinen großen Terminkalender so weit vorausführen, sondern der nächste Woche schon dicht gefüllt ist und kaum mehr Zeit hat, weil so viel mit Begegnungen und Enkelbetreuen und allem Möglichen schon da drin steht. Aber das sind andere Dinge, der nächste Tag, die nächsten Menschen in meiner Gegenwart.
0: Und wie ist das dann im Alter, wenn wirklich das Alter um sich schlägt, sag ich mal, wenn die Gebrechlichkeit da ist, wenn man vielleicht auch alleine ist, niemanden hat? Wie ist es da?
1: Ich habe bisher nur eine Person beerdigt in meinem Leben, die wirklich komplett alleine war. Eigentlich finden sich fast immer irgendwelche Menschen um einen herum. Eine Person, die war ganz alleine, deren Mann ist verstorben, ist dement geworden und verstorben. Schließlich wurde sie dement und ist verstorben. Und ich habe schon gedacht, am Friedhof, da kommt niemand. Und es kamen alle Nachbarn. Und alle Nachbarn haben sich dann darum gekümmert. Und sogar der Bürgermeister ist gekommen, damit sie nicht alleine den letzten Weg gehen kann. Ich glaube, so ganz alleine ist man letztlich nicht. Es gibt immer Wege, wenn ich selbst dafür offen bin, es gibt immer Wege, auf andere zuzugehen. Selbst wenn ich gebrechlich bin, gibt es noch Wege, in Kontakt mit anderen zu bleiben. Auch wenn das nicht mehr so einfach ist. Aber für einen selbst werden die Wege natürlich auch enger, die man geht. Deswegen, je mehr man im früheren Alter schon Kontakte hat, umso mehr werden die einem später nutzen. Aber einen Kontakt, der kann mir nicht genommen werden und abhanden kommen. Das ist tatsächlich mein Glaube daran, dass da einer ist, dass Gott da ist, der trotzdem bei mir ist und trotzdem in meiner Nähe ist, der mich nicht allein lässt und der mir auch noch einen Sinn geben kann, der mir auch sagt, ich habe trotz deiner Gebrechlichkeit morgen noch etwas mit dir vor. Zum Beispiel, dass du für andere betest, dass du andere in den Blick nimmst, dass du ein Auge hast für das, was jetzt in deiner gefühlten Einsamkeit du vielleicht da nicht mehr wahrnimmst. Gott sagt jeden Tag zu dir, ich habe morgen noch was mit dir vor. Sei aufmerksam.
0: Die Spiritualität hier bei Radio Horeb und Radio Maria heute am Sonntag, dem Gedenktag, dem Tag für die Großeltern und Senioren, dem Gedenktag der heiligen Großeltern Jesu, Joachim und Anna. Dieses Jahr steht unter dem Motto, ich vergesse dich nicht. Wir sind hier im Gespräch mit Diakon Robert Ischwang. Er ist der Diözesan Altenseelsorger im Bistum Augsburg. Der Diakon Ischwang, beim Altern, beim Altwerden, da ist ein Thema fast unausweichlich, was zumindest das Ziel ja auch ist, der Tod, wenn man dann vom Leben geht. Ist das vielleicht auch gerade die Vorbereitung auf den Tod auch ein Thema, was im Alter besonders eine wichtige Rolle übernimmt? Und was ist vielleicht da auch gerade wichtig in dieser Vorbereitung?
1: Ich glaube, das Alter unterscheidet sich da nur in einem Punkt vom restlichen Leben. Der Tod steht uns nämlich immer bevor. Das ist eine gute Täuschung in jüngeren Jahren. Egal wie alt ich bin, morgen kann schon der letzte Tag für mich gewesen sein. Aber im Alter wird das natürlich immer unausweichlicher, dass es meinem Leben dem Ende zugeht. Wie kann man sich darauf besonders vorbereiten, anders vorbereiten? Ich glaube, sich selber ja mehr zum Abenteurer machen. Denn was mir bevorsteht, was ich sonst ja ein Leben lang gut wegschieben kann, ist die größte Veränderung meines Lebens, die größte Reise, die ich je antreten werde, ins größte Unbekannte. Es ist nicht das Gefühl, Alter ist etwas, was ausläuft, versickert und irgendwann mal weg ist, sondern es ist die Vorbereitung auf die größte Veränderung meines Lebens. Und da Mut anzusammeln, diesen Schritt zu tun. Jeder, der schon mal eine große Tour gemacht hat, so ein Abenteuer begonnen hat, da heißt es ja, das Wichtigste ist der Mut, den ersten Schritt zu tun. Der größte erste Schritt, der steht uns eines Tages bevor. Da Mut zu sammeln und darum zu beten, Kraft und Mut für diesen letzten Schritt zu haben und Vertrauen zu haben, dass das, was da kommt, trägt. Das ist das, auf das ich mich vorbereiten kann und was nicht einfach ist. Vertrauen zu haben, dass dieser letzte Schritt in eine Zukunft, die ich nicht kenne, von der noch kein lebender Mensch von uns zurückgekommen ist, von der keiner berichten kann, wie das ist, das größte Unbekannte, die größte Herausforderung aller Zeiten, dass das mir noch bevorsteht.
0: Und dazu, Diakon Robert Ischwang, bitte ich Sie zum Schluss unseres Gesprächs, zum Schluss dieser Spiritualitätssendung hier bei Radio Horeb, um Ihren Segen. Wir haben heute zum Welttag der Großeltern und Senioren darüber gesprochen, über das Altwerden, über das Leben im Alter und natürlich auch über das Motto Ich vergesse dich nicht. 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Und jetzt, Herr Diakon Ischwang, bitte ich Sie um Ihren Segen für uns, egal wie alt wir jetzt sind, ob jung, ob alt, auf welchem Weg wir gerade sind, wo wir gerade im Leben stehen.
1: Ich möchte Ihnen und uns einen ganz besonderen Segen zusprechen. Ich habe den immer gern gehabt, so diesen irischen Segen, möge die Straße dir entgegeneilen. Und ich war vor wenigen Wochen noch in Irland und habe bemerkt, dass dieser Segen eigentlich gar kein normaler Segen ist, sondern ein Segen für die Verstorbenen. Ein Segen, den wir immer hier nur halb hören, und ein Segen fürs Lebensende. Und den möchte ich Ihnen und uns zusprechen. Ein Segen, der in den Blick nimmt, woher wir kommen, dass wir aus der Schöpfung Gottes genommen sind, in ihr gelebt haben und zu ihr zurückkehren und dieses Vertrauen zu haben. Um den Segen und die Begleitung bitten wir. Tiefer Friede der rauschenden Welle sei mit dir. Tiefer Friede der strömenden Luft sei mit dir. Tiefer Friede der stillen Erde sei mit dir. Tiefer Friede der leuchtenden Sterne sei mit dir. Tiefer Friede des Sohnes des Friedens sei mit dir. Möge sich der Weg dir entgegenheben. Möge der Wind dir stets den Rücken stärken. Möge die Sonne warm auf dein Gesicht, scheinen. Möge der Regen sanft auf deine Felder fallen. Bis wir uns wiedersehen, möge Gott dich in seiner hohlen Hand bergen. So, segne euch und segne uns, der Gott, der alle unsere Wege mitgeht, von der Jugend bis ins Alter, der Vater, der Sohn und der Heilige Geist.
0: Amen.
1: Amen.
0: Die Spiritualität hier heute am Sonntagnachmittag. Mein Name ist David Kreuter. Ich wünsche Ihnen einen gesegneten Tag.
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0: 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Gottes Segen möge Sie begleiten in den neuen Tag hinein. Im Namen des Vaters und des Sohnes und des Heiligen Geistes. Amen.
1: 6 Uhr, willkommen hier im Live-Programm bei Radio Horeb. Das sagt Ihnen Stefanie Feil. Schön, dass Sie mit dabei sind. Einen wunderschönen guten Morgen Ihnen. Wir starten mit Gebet hier bei Radio Horeb, das Rosenkranzgebet Angelus, jetzt in Kürze. Und zu den Morgengebeten, dazu sind Sie dann kurz nach 6:30 eingeladen. Rufen Sie gerne an, beten Sie ein Rosenkranzgesetz mit vor, ob Sie jetzt auf dem Weg zur Arbeit sind oder in Urlaub. 089 517 008 008, das ist die Telefonnummer, die Sie dazu wählen dürfen. Und wenn Sie aus Südtirol anrufen, aus der Schweiz, aus Österreich, dann denken Sie an die 0049 für Deutschland vorab und dann geht's weiter mit der 89 517 008 008. Gott wollte Mensch werden aus Maria. Sie hat Gottes Sohn vom Heiligen Geist empfangen, das neue göttliche Leben. Wollen wir danken dafür? Wollen wir beten um die Kraft, um die Gnade, in Gott gegründet zu sein, um jeden Augenblick das neue, das göttliche Leben zu empfangen, das sie uns anbietet, um anderen die Fragen Hoffnung, Zeugnis geben zu können von unserer Hoffnung, von unserem Vertrauen, das uns erfüllt. Beginnen wir mit dem Angelusgebet.

0: Das Leben ist ein Geschenk Gottes. Dieses Geschenk ist schützenswert von seinem Beginn bis zu seinem Ende. Das Leben beginnt bereits im Mutterleib. Daran erinnert uns das Angelusgebet, mit dem wir jetzt unsere morgendliche Gebetszeit eröffnen. Beten wir für einen würdevollen Umgang mit dem Geschenk des Lebens, eine Voraussetzung für den Frieden in der Welt. Beten wir im Angelusgebet und beten wir im Rosenkranzgebet für den Frieden in den Herzen und in der Welt. Ich freue mich jetzt als erste Hörerin, Frau Jacobi aus dem Eichsfeld, begrüßen zu dürfen zum Gebet. Guten Morgen, Frau Jacobi.
1: Guten Morgen.
0: Beginnen wir im Namen des Vaters und des Sohnes und des Heiligen Geistes. Amen. Amen. Der Engel des Herrn brachte Maria die Botschaft.
1: Und sie empfing vom Heiligen Geist.
0: Gegrüßet seist du, Maria, voll der Gnade, der Herr ist mit dir. Du bist gebenedeit unter den Frauen, und gebenedeit ist die Frucht deines Leibes, Jesus.
1: Heilige Maria, Mutter Gottes, bitte für uns Sünder, jetzt und in der Stunde unseres Todes. Amen.
0: Maria sprach, siehe, ich bin die Magd des Herrn.
1: Mir geschehe nach deinem Wort.
0: Gegrüßet seist du, Maria, voll der Gnade, der Herr ist mit dir. Du bist gebenedeit unter den Frauen, und gebenedeit ist die Frucht deines Leibes, Jesus.
1: Heilige Maria, Mutter Gottes, bitte für uns Sünder, jetzt und in der Stunde unseres Todes. Amen.
0: Und das Wort ist Fleisch geworden.
1: Und hat unter uns gewohnt.
0: Gegrüßet seist du, Maria, voll der Gnade, der Herr ist mit dir. Du bist gebenedeit unter den Frauen, und gebenedeit ist die Frucht deines Leibes, Jesus.
1: Heilige Maria, Mutter Gottes, bitte für uns Sünder, jetzt und in der Stunde unseres Todes. Amen.
0: Bitte für uns, heilige Gottesmutter.
1: Auf dass wir würdig werden der Verheißungen Christi.
0: Lasset uns beten, allmächtiger Gott, gieße deine Gnade in uns

0: unsere Herzen ein. Durch die Botschaft des Engels haben wir die Menschwerdung Christi, deines Sohnes, erkannt. Lass uns durch sein Leiden und Kreuz zur Herrlichkeit der Auferstehung gelangen. Darum bitten wir durch Christus, unseren Herrn. Amen. Und beten wir für unsere lieben Verstorbenen. Vater, unser im Himmel, geheiligt werde dein Name. Dein Reich komme, dein Wille geschehe, wie im Himmel, so auf Erden.
1: Unser tägliches Brot gib uns heute und vergib uns unsere Schuld, wie auch wir vergeben unseren Schuldigern. Und führe uns nicht in Versuchung, sondern erlöse uns von dem Bösen.
0: Gegrüßet seist du, Maria, voll der Gnade, der Herr ist mit dir. Du bist gebenedeit unter den Frauen, und gebenedeit ist die Frucht deines Leibes, Jesus.
1: Heilige Maria, Mutter Gottes, bitte für uns Sünder, jetzt und in der Stunde unseres Todes. Amen.
0: Herr, gib den Verstorbenen die ewige Ruhe.
1: Und das ewige Licht leuchte ihnen.
0: Herr, lass sie ruhen in deinem Frieden.
1: Amen. Amen.

0: Beginnen wir mit dem Rosenkranzgebet, dem freudenreichen Rosenkranz, und bekennen wir unseren Glauben. Ich glaube an Gott, den Vater, den Allmächtigen, den Schöpfer des Himmels und der Erde, und an Jesus Christus, seinen eingeborenen Sohn, unseren Herrn, empfangen durch den Heiligen Geist, geboren von der Jungfrau Maria, gelitten unter Pontius Pilatus, gekreuzigt, gestorben und begraben, hinabgestiegen in das Reich des Todes, am dritten Tage auferstanden von den Toten, aufgefahren in den Himmel. Er sitzt zur Rechten Gottes des allmächtigen Vaters. Von dort wird er kommen, zu richten die Lebenden und die Toten.
1: Ich glaube an den Heiligen Geist, die heilige katholische Kirche, Gemeinschaft der Heiligen, Vergebung der Sünden, Auferstehung der Toten und das ewige Leben. Amen.
0: Ehre sei dem Vater und dem Sohn und dem Heiligen Geist.
1: Wie im Anfang, so auch jetzt und alle Zeit und in Ewigkeit. Amen.
0: Vater unser im Himmel, geheiligt werde dein Name, dein Reich komme, dein Wille geschehe, wie im Himmel, so auf Erden.
1: Unser tägliches Brot gib uns heute und vergib uns unsere Schuld, wie auch wir vergeben unseren Schuldigern. Und führe uns nicht in Versuchung, sondern erlöse uns von dem Bösen.
0: Gegrüßet seist du, Maria, voll der Gnade, der Herr ist mit dir. Du bist gebenedeit unter den Frauen, und gebenedeit ist die Frucht deines Leibes, Jesus, der in uns den Glauben vermehre.
1: Heilige Maria, Mutter Gottes, bitte für uns Sünder, jetzt und in der Stunde unseres Todes. Amen.
0: Gegrüßet seist du, Maria, voll der Gnade, der Herr ist mit dir. Du bist gebenedeit unter den Frauen, und gebenedeit ist die Frucht deines Leibes, Jesus, der in uns die Hoffnung stärke.
1: Heilige Maria, Mutter Gottes, bitte für uns Sünder, jetzt und in der Stunde unseres Todes. Amen.
0: Gegrüßet seist du, Maria, voll der Gnade, der Herr ist mit dir. Du bist gebenedeit unter den Frauen, und gebenedeit ist die Frucht deines Leibes, Jesus, der in uns die Liebe entzünde.
1: Heilige Maria, Mutter Gottes, bitte für uns Sünder, jetzt und in der Stunde unseres Todes. Amen.
0: Ehre sei dem Vater und dem Sohn und dem Heiligen Geist.
1: Wie im Anfang, so auch jetzt und alle Zeit und in Ewigkeit. Amen.
0: O mein Jesus, verzeih uns unsere Sünden, bewahre uns vor dem Feuer der Hölle, führe alle Seelen in den Himmel, besonders jene, die deiner Barmherzigkeit am meisten bedürfen. Amen.
1: Amen.
0: Im freudenreichen Rosenkranz betrachten wir im ersten Gesetz Jesus, den du, Jungfrau, vom Heiligen Geist empfangen hast.
1: Vater unser im Himmel, geheiligt werde dein Name, dein Reich komme, dein Wille geschehe, wie im Himmel, so auf Erden.
0: Unser tägliches Brot gib uns heute und vergib uns unsere Schuld, wie auch wir vergeben unseren Schuldigern. Und führe uns nicht in Versuchung, sondern erlöse uns von dem Bösen. Amen.
1: Gegrüßet seist du, Maria, voll der Gnade, der Herr ist mit dir. Du bist gebenedeit unter den Frauen, und gebenedeit ist die Frucht deines Leibes, Jesus, den du, Jungfrau, vom Heiligen Geist empfangen hast.
0: Heilige Maria, Mutter Gottes, bitte für uns Sünder, jetzt und in der Stunde unseres Todes. Amen.
1: Gegrüßet seist du, Maria, voll der Gnade, der Herr ist mit dir. Du bist gebenedeit unter den Frauen, und gebenedeit ist die Frucht deines Leibes, Jesus, den du, o Jungfrau, vom Heiligen Geist empfangen hast.
0: Heilige Maria, Mutter Gottes, bitte für uns Sünder, jetzt und in der Stunde unseres Todes. Amen.
1: Gegrüßet seist du, Maria, voll der Gnade, der Herr ist mit dir. Du bist gebenedeit unter den Frauen, und gebenedeit ist die Frucht deines Leibes, Jesus, den du, o Jungfrau, vom Heiligen Geist empfangen hast.
0: Heilige Maria, Mutter Gottes, bitte für uns Sünder, jetzt und in der Stunde unseres Todes. Amen.
1: Gegrüßet seist du, Maria, voll der Gnade, der Herr ist mit dir. Du bist gebenedeit unter den Frauen, und gebenedeit ist die Frucht deines Leibes, Jesus, den du, o Jungfrau, vom Heiligen Geist empfangen hast.
0: Heilige Maria, Mutter Gottes, bitte für uns Sünder, jetzt und in der Stunde unseres Todes. Amen.
1: Gegrüßet seist du, Maria, voll der Gnade, der Herr ist mit dir. Du bist gebenedeit unter den Frauen, und gebenedeit ist die Frucht deines Leibes, Jesus, den du, o Jungfrau, vom Heiligen Geist empfangen hast.
0: Heilige Maria, Mutter Gottes, bitte für uns Sünder, jetzt und in der Stunde unseres Todes. Amen.
1: Gegrüßet seist du, Maria, voll der Gnade, der Herr ist mit dir. Du bist gebenedeit unter den Frauen, und gebenedeit ist die Frucht deines Leibes, Jesus, den du, o Jungfrau, vom Heiligen Geist empfangen hast.
0: Heilige Maria, Mutter Gottes, bitte für uns Sünder, jetzt und in der Stunde unseres Todes. Amen.
1: Gegrüßet seist du, Maria, voll der Gnade, der Herr ist mit dir. Du bist gebenedeit unter den Frauen, und gebenedeit ist die Frucht deines Leibes, Jesus, den du, o Jungfrau, vom Heiligen Geist empfangen hast.
0: Heilige Maria, Mutter Gottes, bitte für uns Sünder, jetzt und in der Stunde unseres Todes. Amen.
1: Gegrüßet seist du, Maria, voll der Gnade, der Herr ist mit dir. Du bist gebenedeit unter den Frauen, und gebenedeit ist die Frucht deines Leibes, Jesus, den du, o Jungfrau, vom Heiligen Geist empfangen hast.
0: Heilige Maria, Mutter Gottes, bitte für uns Sünder, jetzt und in der Stunde unseres Todes. Amen.
1: Gegrüßet seist du, Maria, voll der Gnade, der Herr ist mit dir. Du bist gebenedeit unter den Frauen, und gebenedeit ist die Frucht deines Leibes, Jesus, den du, o Jungfrau, vom Heiligen Geist empfangen hast.
0: Heilige Maria, Mutter Gottes, bitte für uns Sünder, jetzt und in der Stunde unseres Todes. Amen.
1: Gegrüßet seist du, Maria, voll der Gnade, der Herr ist mit dir. Du bist gebenedeit unter den Frauen, und gebenedeit ist die Frucht deines Leibes, Jesus, den du, o Jungfrau, vom Heiligen Geist empfangen hast.
0: Heilige Maria, Mutter Gottes, bitte für uns Sünder, jetzt und in der Stunde unseres Todes. Amen.
1: Ehre sei dem Vater und dem Sohn und dem Heiligen Geist.
0: Wie im Anfang, so auch jetzt und alle Zeit und in Ewigkeit. Amen.
1: Amen. O mein Jesus, verzeih uns unsere Sünden, bewahre uns vor dem Feuer der Hölle, führe alle Seelen in den Himmel, besonders jene, die deiner Barmherzigkeit am meisten bedürfen.
0: Amen. Im zweiten freudenreichen Rosenkranzgeheimnis schauen wir auf Jesus, den du, Jungfrau, zu Elisabeth getragen hast. Guten Morgen.
2: Guten Morgen, hier ist Maria Brunsen aus Stavern im Emsland, Bistum Osnabrück. Vater unser im Himmel, geheiligt werde dein Name, dein Reich komme, dein Wille geschehe, wie im Himmel so auf Erden.
0: Unser tägliches Brot gib uns heute und vergib uns unsere Schuld, wie auch wir vergeben unseren Schuldigern. Und führe uns nicht in Versuchung, sondern erlöse uns von dem Bösen. Amen.
2: Gegrüßet seist du, Maria, voll der Gnade, der Herr ist mit dir. Du bist gebenedeit unter den Frauen, und gebenedeit ist die Frucht deines Leibes, Jesus, den du, o Jungfrau, zu Elisabeth getragen hast.
0: Heilige Maria, Mutter Gottes, bitte für uns Sünder, jetzt und in der Stunde unseres Todes. Amen.
2: Gegrüßet seist du, Maria, voll der Gnade, der Herr ist mit dir. Du bist gebenedeit unter den Frauen, und gebenedeit ist die Frucht deines Leibes, Jesus, den du, o Jungfrau, zu Elisabeth getragen hast.
0: Heilige Maria, Mutter Gottes, bitte für uns Sünder, jetzt und in der Stunde unseres Todes. Amen.
2: Gegrüßet seist du, Maria, voll der Gnade, der Herr ist mit dir. Du bist gebenedeit unter den Frauen, und gebenedeit ist die Frucht deines Leibes, Jesus, den du, o Jungfrau, zu Elisabeth getragen hast.
0: Heilige Maria, Mutter Gottes, bitte für uns Sünder, jetzt und in der Stunde unseres Todes. Amen.
2: Gegrüßet seist du, Maria, voll der Gnade, der Herr ist mit dir. Du bist gebenedeit unter den Frauen, und gebenedeit ist die Frucht deines Leibes, Jesus, den du, o Jungfrau, zu Elisabeth getragen hast.
0: Heilige Maria, Mutter Gottes, bitte für uns Sünder, jetzt und in der Stunde unseres Todes. Amen.
2: Gegrüßet seist du, Maria, voll der Gnade, der Herr ist mit dir. Du bist gebenedeit unter den Frauen, und gebenedeit ist die Frucht deines Leibes, Jesus, den du, o Jungfrau, zu Elisabeth getragen hast.
0: Heilige Maria, Mutter Gottes, bitte für uns Sünder, jetzt und in der Stunde unseres Todes. Amen.
2: Gegrüßet seist du, Maria, voll der Gnade. Der Herr ist mit dir. Du bist gebenedeit unter den Frauen, und gebenedeit ist die Frucht deines Leibes, Jesus, den du, o Jungfrau, zu Elisabeth getragen hast.
0: Heilige Maria, Mutter Gottes, bitte für uns Sünder, jetzt und in der Stunde unseres Todes. Amen.
2: Gegrüßet seist du, Maria, voll der Gnade, der Herr ist mit dir. Du bist gebenedeit unter den Frauen, und gebenedeit ist die Frucht deines Leibes, Jesus, den du, o Jungfrau, zu Elisabeth getragen hast.
0: Heilige Maria, Mutter Gottes, bitte für uns Sünder, jetzt und in der Stunde unseres Todes. Amen.
2: Gegrüßet seist du, Maria, voll der Gnade, der Herr ist mit dir. Du bist gebenedeit unter den Frauen, und gebenedeit ist die Frucht deines Leibes, Jesus, den du, o Jungfrau, zu Elisabeth getragen hast.
0: Heilige Maria, Mutter Gottes, bitte für uns Sünder, jetzt und in der Stunde unseres Todes. Amen.
2: Gegrüßet seist du, Maria, voll der Gnade, der Herr ist mit dir. Du bist gebenedeit unter den Frauen, und gebenedeit ist die Frucht deines Leibes, Jesus, den du, o Jungfrau, zu Elisabeth getragen hast.
0: Heilige Maria, Mutter Gottes, bitte für uns Sünder, jetzt und in der Stunde unseres Todes. Amen.
2: Gegrüßet seist du, Maria, voll der Gnade, der Herr ist mit dir. Du bist gebenedeit unter den Frauen, und gebenedeit ist die Frucht deines Leibes, Jesus, den du, o Jungfrau, zu Elisabeth getragen hast.
0: Heilige Maria, Mutter Gottes, bitte für uns Sünder, jetzt und in der Stunde unseres Todes. Amen.
2: Ehre sei dem Vater, dem Sohn und dem Heiligen Geist.
0: Wie im Anfang, so auch jetzt und alle Zeit und in Ewigkeit. Amen.
2: O mein Jesus, verzeih uns unsere Sünden, bewahre uns vor dem Feuer der Hölle, führe alle Seelen in den Himmel, besonders jene, die deiner Barmherzigkeit am meisten bedürfen. Amen.
0: Amen. Rosenkranzgebet am Montagmorgen hier bei Radio Horeb, Leben mit Gott, 089-517-008-008. Das ist Ihre Telefonnummer zum Mitbeten, und im dritten freudenreichen Geheimnis betrachten wir Jesus, den du, Jungfrau, zu Bethlehem geboren hast. Guten Morgen.
3: Ja, guten Morgen. Mein Name ist Bernd Huth aus dem Landkreis Aschaffenburg. Vater unser im Himmel, geheiligt werde dein Name, dein Reich komme, dein Wille geschehe, wie im Himmel, so auf Erden.
0: Unser tägliches Brot gib uns heute und vergib uns unsere Schuld, wie auch wir vergeben unseren Schuldigern. Und führe uns nicht in Versuchung, sondern erlöse uns von dem Bösen. Amen.
3: Gegrüßet seist du, Maria, voll der Gnade. Der Herr ist mit dir. Du bist gebenedeit unter den Frauen. Und gebenedeit ist die Frucht deines Leibes, Jesus, den du, Jungfrau, in Bethlehem geboren hast.
0: Heilige Maria, Mutter Gottes, bitte für uns Sünder, jetzt und in der Stunde unseres Todes. Amen.
3: Gegrüßet seist du, Maria, voll der Gnade, der Herr ist mit dir. Du bist gebenedeit unter den Frauen, und gebenedeit ist die Frucht deines Leibes, Jesus, den du, Jungfrau, in Bethlehem geboren hast.
0: Heilige Maria, Mutter Gottes, bitte für uns Sünder, jetzt und in der Stunde unseres Todes. Amen.
3: Gegrüßet seist du, Maria, voll der Gnade, der Herr ist mit dir. Du bist gebenedeit unter den Frauen, und gebenedeit ist die Frucht deines Leibes, Jesus, den du, Jungfrau, in Bethlehem geboren hast.
0: Heilige Maria, Mutter Gottes, bitte für uns Sünder, jetzt und in der Stunde unseres Todes. Amen.
3: Gegrüßet seist du, Maria, voll der Gnade, der Herr ist mit dir. Du bist gebenedeit unter den Frauen, und gebenedeit ist die Frucht deines Leibes, Jesus, den du, Jungfrau, in Bethlehem geboren hast.
0: Heilige Maria, Mutter Gottes, bitte für uns Sünder, jetzt und in der Stunde unseres Todes. Amen.
3: Gegrüßet seist du, Maria, voll der Gnade, der Herr ist mit dir. Du bist gebenedeit unter den Frauen, und gebenedeit ist die Frucht deines Leibes, Jesus, den du, Jungfrau, in Bethlehem geboren hast.
0: Heilige Maria, Mutter Gottes, bitte für uns Sünder, jetzt und in der Stunde unseres Todes. Amen.
3: Gegrüßet seist du, Maria, voll der Gnade, der Herr ist mit dir. Du bist gebenedeit unter den Frauen, und gebenedeit ist die Frucht deines Leibes, Jesus, den du, Jungfrau, in Bethlehem geboren hast.
0: Heilige Maria, Mutter Gottes, bitte für uns Sünder, jetzt und in der Stunde unseres Todes. Amen.
3: Gegrüßet seist du, Maria, voll der Gnade, der Herr ist mit dir. Du bist gebenedeit unter den Frauen, und gebenedeit ist die Frucht deines Leibes, Jesus, den du, Jungfrau, in Bethlehem geboren hast.
0: Heilige Maria, Mutter Gottes, bitte für uns Sünder, jetzt und in der Stunde unseres Todes. Amen.
3: Gegrüßet seist du, Maria, voll der Gnade, der Herr ist mit dir. Du bist gebenedeit unter den Frauen, und gebenedeit ist die Frucht deines Leibes, Jesus, den du, Jungfrau, in Bethlehem geboren hast.
0: Heilige Maria, Mutter Gottes, bitte für uns Sünder, jetzt und in der Stunde unseres Todes. Amen.
3: Gegrüßet seist du, Maria, voll der Gnade, der Herr ist mit dir. Du bist gebenedeit unter den Frauen, und gebenedeit ist die Frucht deines Leibes, Jesus, den du, Jungfrau, in Bethlehem geboren hast.
0: Heilige Maria, Mutter Gottes, bitte für uns Sünder, jetzt und in der Stunde unseres Todes. Amen.
3: Gegrüßet seist du, Maria, voll der Gnade, der Herr ist mit dir. Du bist gebenedeit unter den Frauen, und gebenedeit ist die Frucht deines Leibes, Jesus, den du, Jungfrau, in Bethlehem geboren hast.
0: Heilige Maria, Mutter Gottes, bitte für uns Sünder, jetzt und in der Stunde unseres Todes. Amen.
3: Ehre sei dem Vater und dem Sohn und dem Heiligen Geiste.
0: Wie im Anfang, so auch jetzt und alle Zeit und in Ewigkeit. Amen.
3: O mein Jesus, verzeih uns unsere Sünden, bewahre uns vor dem Feuer der Hölle, führe alle Seelen in den Himmel, besonders jene, die deiner Barmherzigkeit am allermeisten bedürfen.
0: Amen. Im vierten freudenreichen Rosenkranzgeheimnis schauen wir auf Jesus, den du, Jungfrau, im Tempel aufgeopfert hast. Guten Morgen.
4: Guten Morgen, Maria Kugler aus Hartkirchen. Vater unser im Himmel, geheiligt werde dein Name. Dein Reich komme, dein Wille geschehe, wie im Himmel, so auf Erden.
0: Unser tägliches Brot gib uns heute und vergib uns unsere Schuld, wie auch wir vergeben unseren Schuldigern. Und führe uns nicht in Versuchung, sondern erlöse uns von dem Bösen. Amen.
4: Gegrüßt seist du, Maria, voll der Gnade, der Herr ist mit dir. Du bist gebenedeit unter den Frauen, und gebenedeit ist die Frucht deines Leibes, Jesus, den du, Jungfrau, im Tempel aufgeopfert hast.
0: Heilige Maria, Mutter Gottes, bitte für uns Sünder, jetzt und in der Stunde unseres Todes. Amen.
4: Gegrüßt seist du, Maria, voll der Gnade, der Herr ist mit dir. Du bist gebenedeit unter den Frauen, und gebenedeit ist die Frucht deines Leibes, Jesus, den du, Jungfrau, im Tempel aufgeopfert hast.
0: Heilige Maria, Mutter Gottes, bitte für uns Sünder, jetzt und in der Stunde unseres Todes. Amen.
4: Gegrüßt seist du, Maria, voll der Gnade, der Herr ist mit dir. Du bist gebenedeit unter den Frauen, und gebenedeit ist die Frucht deines Leibes, Jesus, den du, Jungfrau, im Tempel aufgeopfert hast.
0: Heilige Maria, Mutter Gottes, bitte für uns Sünder, jetzt und in der Stunde unseres Todes. Amen.
4: Gegrüßt seist du, Maria, voll der Gnade, der Herr ist mit dir. Du bist gebenedeit unter den Frauen, und gebenedeit ist die Frucht deines Leibes, Jesus, den du, Jungfrau, im Tempel aufgeopfert hast.
0: Heilige Maria, Mutter Gottes, bitte für uns Sünder, jetzt und in der Stunde unseres Todes. Amen.
4: Gegrüßt seist du, Maria, voll der Gnade, der Herr ist mit dir. Du bist gebenedeit unter den Frauen, und gebenedeit ist die Frucht deines Leibes, Jesus, den du, Jungfrau, im Tempel aufgeopfert hast.
0: Heilige Maria, Mutter Gottes, bitte für uns Sünder, jetzt und in der Stunde unseres Todes. Amen.
4: Gegrüßt seist du, Maria, voll der Gnade, der Herr ist mit dir. Du bist gebenedeit unter den Frauen, und gebenedeit ist die Frucht deines Leibes, Jesus, den du, Jungfrau, im Tempel aufgeopfert hast.
0: Heilige Maria, Mutter Gottes, bitte für uns Sünder, jetzt und in der Stunde unseres Todes. Amen.
4: Gegrüßt seist du, Maria, voll der Gnade, der Herr ist mit dir. Du bist gebenedeit unter den Frauen, und gebenedeit ist die Frucht deines Leibes, Jesus, den du, Jungfrau, im Tempel aufgeopfert hast.
0: Heilige Maria, Mutter Gottes, bitte für uns Sünder, jetzt und in der Stunde unseres Todes. Amen.
4: Gegrüßt seist du, Maria, voll der Gnade, der Herr ist mit dir. Du bist gebenedeit unter den Frauen, und gebenedeit ist die Frucht deines Leibes, Jesus, den du, Jungfrau, im Tempel aufgeopfert hast.
0: Heilige Maria, Mutter Gottes, bitte für uns Sünder, jetzt und in der Stunde unseres Todes. Amen.
4: Gegrüßt seist du, Maria, voll der Gnade, der Herr ist mit dir. Du bist gebenedeit unter den Frauen, und gebenedeit ist die Frucht deines Leibes, Jesus, den du, O Jungfrau, im Tempel aufgeopfert hast.
0: Heilige Maria, Mutter Gottes, bitte für uns Sünder, jetzt und in der Stunde unseres Todes. Amen.
4: Gegrüßt seist du, Maria, voll der Gnade, der Herr ist mit dir. Du bist gebenedeit unter den Frauen, und gebenedeit ist die Frucht deines Leibes, Jesus, den du, O Jungfrau, im Tempel aufgeopfert hast.
0: Heilige Maria, Mutter Gottes, bitte für uns Sünder, jetzt und in der Stunde unseres Todes. Amen.
4: Ehre sei dem Vater und dem Sohn und dem Heiligen Geist.
0: Wie im Anfang, so auch jetzt und alle Zeit und in Ewigkeit. Amen.
4: O mein Jesus, verzeihe uns unsere Sünden, bewahre uns vor dem Feuer der Hölle, führe alle Seelen in den Himmel, besonders jene, die deiner Barmherzigkeit am meisten bedürfen. Amen. Amen.
0: Im fünften und letzten freudenreichen Rosenkranzgeheimnis betrachten wir Jesus, den du, Jungfrau, im Tempel wiedergefunden hast. Guten Morgen.
5: Guten Morgen, der Richard aus Megesheim bei Wemding. Vater unser im Himmel, geheiligt werde dein Name. Dein Reich komme, dein Wille geschehe, wie im Himmel, so auf Erden.
0: Unser tägliches Brot gib uns heute und vergib uns unsere Schuld, wie auch wir vergeben unseren Schuldigern. Und führe uns nicht in Versuchung, sondern erlöse uns von dem Bösen. Amen.
5: Gegrüßet seist du, Maria, voll der Gnade, der Herr ist mit dir. Du bist gebenedeit unter den Frauen, und gebenedeit ist die Frucht deines Leibes, Jesus, den du, Jungfrau, im Tempel wiedergefunden hast.
0: Heilige Maria, Mutter Gottes, bitte für uns Sünder, jetzt und in der Stunde unseres Todes. Amen.
5: Gegrüßet seist du, Maria, voll der Gnade, der Herr ist mit dir. Du bist gebenedeit unter den Frauen, und gebenedeit ist die Frucht deines Leibes, Jesus, den du, Jungfrau, im Tempel wiedergefunden hast.
0: Heilige Maria, Mutter Gottes, bitte für uns Sünder, jetzt und in der Stunde unseres Todes. Amen.
5: Gegrüßet seist du, Maria, voll der Gnade, der Herr ist mit dir. Du bist gebenedeit unter den Frauen, und gebenedeit ist die Frucht deines Leibes, Jesus, den du, Jungfrau, im Tempel wiedergefunden hast.
0: Heilige Maria, Mutter Gottes, bitte für uns Sünder, jetzt und in der Stunde unseres Todes. Amen.
5: Gegrüßet seist du, Maria, voll der Gnade, der Herr ist mit dir. Du bist gebenedeit unter den Frauen, und gebenedeit ist die Frucht deines Leibes, Jesus, den du, Jungfrau, im Tempel wiedergefunden hast.
0: Heilige Maria, Mutter Gottes, bitte für uns Sünder, jetzt und in der Stunde unseres Todes. Amen.
5: Gegrüßet seist du, Maria, voll der Gnade, der Herr ist mit dir. Du bist gebenedeit unter den Frauen, und gebenedeit ist die Frucht deines Leibes, Jesus, den du, Jungfrau, im Tempel wiedergefunden hast.
0: Heilige Maria, Mutter Gottes, bitte für uns Sünder, jetzt und in der Stunde unseres Todes. Amen.
5: Gegrüßet seist du, Maria, voll der Gnade, der Herr ist mit dir. Du bist gebenedeit unter den Frauen, und gebenedeit ist die Frucht deines Leibes, Jesus, den du, Jungfrau, im Tempel wiedergefunden hast.
0: Heilige Maria, Mutter Gottes, bitte für uns Sünder, jetzt und in der Stunde unseres Todes. Amen.
5: Gegrüßet seist du, Maria, voll der Gnade, der Herr ist mit dir. Du bist gebenedeit unter den Frauen, und gebenedeit ist die Frucht deines Leibes, Jesus, den du, Jungfrau, im Tempel wiedergefunden hast.
0: Heilige Maria, Mutter Gottes, bitte für uns Sünder, jetzt und in der Stunde unseres Todes. Amen.
5: Gegrüßet seist du, Maria, voll der Gnade, der Herr ist mit dir. Du bist gebenedeit unter den Frauen, und gebenedeit ist die Frucht deines Leibes, Jesus, den du, Jungfrau, im Tempel wiedergefunden hast.
0: Heilige Maria, Mutter Gottes, bitte für uns Sünder, jetzt und in der Stunde unseres Todes. Amen.
5: Gegrüßet seist du, Maria, voll der Gnade, der Herr ist mit dir. Du bist gebenedeit unter den Frauen, und gebenedeit ist die Frucht deines Leibes, Jesus, den du, Jungfrau, im Tempel wiedergefunden hast.
0: Heilige Maria, Mutter Gottes, bitte für uns Sünder, jetzt und in der Stunde unseres Todes. Amen.
5: Gegrüßet seist du, Maria, voll der Gnade, der Herr ist mit dir. Du bist gebenedeit unter den Frauen, und gebenedeit ist die Frucht deines Leibes, Jesus, den du, Jungfrau, im Tempel wiedergefunden hast.
0: Heilige Maria, Mutter Gottes, bitte für uns Sünder, jetzt und in der Stunde unseres Todes. Amen.
5: Ehre sei dem Vater und dem Sohn und dem Heiligen Geist.
0: Wie im Anfang, so auch jetzt und alle Zeit und in Ewigkeit. Amen.
5: O mein Jesus, verzeih uns unsere Sünden, bewahre uns vor dem Feuer der Hölle, führe alle Seelen in den Himmel, besonders jene, die deine Barmherzigkeit am meisten bedürfen.
0: Amen.
5: Amen.
0: Beschließen wir unser morgendliches Rosenkranzgebet mit Gebet für Papst Leo und in seinen Anliegen. Jetzt im Juli beten wir für den Respekt vor dem menschlichen Leben. Wir beten um Respekt und die Verteidigung des menschlichen Lebens in jedem seiner Abschnitte, in dem es als Gabe Gottes angesehen wird. Vater unser im Himmel, geheiligt werde dein Name, dein Reich komme, dein Wille geschehe, wie im Himmel, so auf Erden.
5: Unser tägliches Brot gib uns heute und vergib uns unsere Schuld, wie auch wir vergeben unseren Schuldigern. Und führe uns nicht in Versuchung, sondern erlöse uns von dem Bösen. Amen.
0: Gegrüßet seist du, Maria, voll der Gnade, der Herr ist mit dir. Du bist gebenedeit unter den Frauen und gebenedeit ist die Frucht deines Leibes, Jesus.
5: Heilige Maria, Mutter Gottes, bitte für uns Sünder, jetzt und in der Stunde unseres Todes. Amen.
0: Ehre sei dem Vater und dem Sohn und dem Heiligen Geist.
5: Wie im Anfang, so auch jetzt und alle Zeit und in Ewigkeit. Amen.
0: Maria, Königin des Friedens,
5: bitte für uns.
0: Amen. Und seinen priesterlichen Segen begibt uns jetzt Franziskanerpater Michael Hubatsch aus Füssen mit in den Tag. Guten Morgen, Pater Michael.
6: Ja, guten Morgen und grüß Gott. Rufen wir die Barmherzigkeit Gottes an, um seinen Segen am Beginn dieser Arbeitswoche für uns, für alle Menschen guten Willens, für alle, die mit uns verbunden sind. Gott segne deine Lebensspur, dass durch deine Spur diese Welt heller und liebevoller und menschlicher wird. Jesus begleitet dich auf deinem Weg. Sein Heiliger Geist ist der innere Kompass, der dir die Richtung angibt. Hör in dich hinein. Dort liegt der verborgene Schatz. Dort, wo in dir Frieden ist, Lebendigkeit, Freiheit und Liebe, dort ist die Richtung, in die der Geist Jesu dich weist, damit dein Leben gelingt und Frucht trägt für diese Welt. Dazu segne uns der allmächtige und barmherzige Gott, der Vater und der Sohn und der Heilige Geist.
0: Amen.
6: Einen gesegneten Tag allen.
0: Dankeschön, Pater Michael, dass Sie uns Ihren priesterlichen Segen mit in den Tag gegeben haben. Auch Ihnen einen ganz gesegneten, frohen Tag. Einen traditionsreichen Marienwallfahrtsort stellen wir Ihnen übrigens heute in der Spiritualität um 14 Uhr vor. Unsere liebe Frau zu Schenkenberg. Tauchen Sie ein in marianische Spiritualität und Pilgerfrömmigkeit, sicherlich auch eine Reise wert. Maria Schenkenberg im Erzbistum Freiburg, die Spiritualität um 14 Uhr. Bleiben Sie gerne auch jetzt mit dabei, in Kürze die Morgengebete hier bei Radio Horeb, Leben mit Gott.

Radio Horeb, Leben mit Gott, 6.37 Minuten ist es geworden. Ein herzliches Willkommen zu den Morgengebeten hier bei Radio Horeb mit Gott. Fang an. Ja, beginnen wir mit Gott und stellen wir uns unter seinen liebevollen Blick, unter den Blick des Vaters, der uns das Leben schenkt, den Blick Jesu, der es uns neu geschenkt hat durch seinen Tod am Kreuz im Heiligen Geist. Beginnen wir im Namen des Vaters und des Sohnes und des Heiligen Geistes. Amen. Wir sind erwacht, der Schlaf ist noch in unseren Augen, aber auf unseren Lippen soll sofort dein Lob sein. Wir loben und wir preisen dich und wir beten dich an. Wir, das sind die Erde, das Wasser, der Himmel, das sind die Gräser und die Sträucher und die Bäume, das sind die Vögel und alle anderen Tiere, das sind die Menschen hier auf Erden. Alles, was du erschaffen hast, freut sich an deiner Sonne und an deiner Gnade und wärmt sich daran. Darum sind wir in dieser Morgenstunde froh, o Herr, mach, dass die Stunden und Minuten nicht in unseren Händen zerrinnen, sondern in deine Fülle münden. Amen.

Komm, Heiliger Geist, und heilige uns. Erfülle unsere Herzen mit brennender Sehnsucht nach der Wahrheit, dem Weg und dem vollen Leben. Entzünde in uns dein Feuer, dass wir davon selbst zum Lichte werden, das leuchtet und wärmt und tröstet. Lass unsere schwerfälligen Zunge Worte finden, die von deiner Liebe und Schönheit sprechen. Lass uns neu, schaffe uns neu, dass wir Menschen der Liebe werden, deine heiligen, sichtbare Worte Gottes. Dann werden wir auch das Antlitz der Erde erneuern und alles wird neu geschaffen. Komm, Heiliger Geist, denn die Geister der Dunkelheit bedrohen uns. Komm, Heiliger Geist, erleuchte uns, stärke uns, bleibe bei uns. Maria, Mutter der Kirche und der ganzen Menschheit, bitte für uns. Amen.

Heute am Montag wollen wir auch ganz besonders für unsere verfolgten Brüder und Schwestern im Glauben beten. Wir bitten dich, Herr, für die Brüder und Schwestern, die wegen ihres Glaubens benachteiligt und verfolgt werden. Gib ihnen Kraft, damit sie in ihrer Bedrängnis die Hoffnung nicht verlieren. Wir bitten auch für die Verfolger. Öffne ihr Herz für das Leid, das sie anderen antun. Lass sie dich in den Opfern ihres Handelns erkennen. Wir bitten für alle, die aus religiösen, politischen oder rassistischen Gründen verfolgt werden, sieh auf das Unrecht, das ihnen widerfährt, und schenke ihnen deine Nähe. Wir bitten für unsere Gemeinden, stärke unseren Glauben durch das Zeugnis unserer bedrängten Brüder und Schwestern, mach uns empfindsam für die Not aller Unterdrückten und entschieden im Einsatz gegen jedes Unrecht. Wir bitten für alle, die mit dem Opfer ihres Lebens Zeugnis für dich abgelegt haben. Lass sie deine Herrlichkeit schauen. Gott und Vater, im Gebet tragen wir das Leiden der Verfolgten vor dich und die Klage derer, denen die Sprache genommen wurde. Wir vertrauen auf dein Erbarmen und preisen deine Güte durch Christus, unseren Herrn und Gott. Amen.

Herr, du hast gesagt, dass unser Vater im Himmel für uns sorgen wird, so wie er für die Lilien auf dem Felde und die Vögel unter dem Himmel sorgt. Du, der nicht einmal einen Platz hatte, wohin er sein müdes Haupt legen konnte, sei uns Lehrer. Lehre uns, auf Gottes Vorsehung zu vertrauen und hilf uns, unsere menschliche Habgier zu überwinden. Habgier hat nie jemand glücklich gemacht. Gib uns die Kraft, uns dir ganz zu ergeben, damit wir ein Werkzeug sein können, deinen Willen zu erfüllen. Segne den Gebrauch des Geldes in der Welt, damit die Hungernden gespeist, die Nackten bekleidet, die Armen beherbergt und die Kranken gepflegt werden können. Und Herr, gib uns deinen Heiligen Geist, damit wir durch den Glauben, den du uns verleihst, klar erkennen, dass wir alle vor dir mehr gelten als jede schöne Lilie oder jede singende Lerche in der Luft. Amen.

Maria, lenke unsere Lebensentscheidungen, stärke uns in den Stunden der Prüfung, damit wir in Treue zu Gott und den Menschen mit demütigem Mut die geheimnisvollen Wege des Himmels beschreiten, um so dem Verstand und dem Herzen jedes Menschen die frohe Botschaft von Christus, dem Erlöser des Menschen, zu bringen. Maria, Stern der Evangelisation, sei mit uns und sei unser Schutz.

Heiliger Schutzengel Gottes, liebende Sorge hat dich mir zum Begleiter gegeben. Du bist sein Anruf an mein Gewissen, verhilf mir zu klarer Entscheidung. Du bist seine führende Hand, bleibe bei mir Tag und Nacht. Du bist sein machtvoller Arm, kämpfe mit mir für sein Reich. Amen.

So bitten wir zum Abschluss unserer Morgengebete Gott um seinen Segen für diesen Tag. Mit seinem Segen begleite uns Gott, der Vater, der uns das Leben schenkt, der Sohn, der Tod und Angst besiegt hat, der Heilige Geist, der tröstet und aufrichtet. Mit seinem Segen begleite uns Gott, er, der Treue und Barmherzige, der Vater und der Sohn und der Heilige Geist. Amen.

Das waren unsere gemeinsamen Morgengebete hier bei Radio Horeb Leben mit Gott. Schön, dass Sie mit dabei waren. Das Senfkorn wird zu einem Baum, sodass die Vögel des Himmels in seinen Zweigen nisten können. Das hören wir heute im Matthäusevangelium im 13. Kapitel in den Versen 31 bis 35. Und zum Morgenlob der Kirche sind Sie gleich wieder um 7 Uhr eingeladen. Hier bei Radio Horeb Leben mit Gott.

Wenn Gott in dieser Welt seine Königsherrschaft aufrichtet, müssen große und wunderbare Dinge geschehen, meinen die Menschen. Aber was geschieht denn wirklich? Jesus predigt und heilt Kranke. Er sammelt ein paar Jünger um sich, aber im Übrigen bleibt die Welt so gut oder schlecht, wie sie schon immer war. Helfen uns die Gleichnisse vom Senfkorn und vom Sauerteig ihr weiter? Jesus hat ihnen keine Erklärung beigegeben. Sie müssen also selbst sprechen. Beim Senfkorn und beim Sauerteig steht dem unscheinbaren, fast unsichtbaren Anfang ein großes Endergebnis gegenüber. Anfang und Ende stehen aber nicht unbezogen nebeneinander. Im Senfkorn liegt die Kraft zum Wachstum. Der Sauerteig ruht nicht, bis er die ganze Teigmasse durchsäuert hat. So ist im Wirken Jesu die verborgene Kraft Gottes gegenwärtig. So hören wir heute im Matthäusevangelium im 13. Kapitel in den Versen 31 und bis 35. Und wir bitten dich, Heiliger Geist, der du in unseren Herzen wohnst, Kraft der Taufe, erklär einem jeden, einer jeden von uns, was für uns gerade heute wichtig ist. So hören wir aus dem Heiligen Evangelium nach Matthäus. In jener Zeit legte Jesus der Menge ein weiteres Gleichnis vor und sagte: Mit dem Himmelreich ist es wie mit einem Senfkorn, das ein Mann auf seinen Acker säte. Es ist das kleinste von allen Samenkörnern, sobald es aber hochgewachsen ist, ist es größer als die anderen Gewächse und wird zu einem Baum, sodass die Vögel des Himmels kommen und in seinen Zweigen nisten. Er sagte ihnen ein weiteres Gleichnis: Mit dem Himmelreich ist es wie mit dem Sauerteig, den eine Frau nahm und unter 3 Seah Mehl verbarg, bis das Ganze durchsäuert war. Dies alles sagte Jesus der Menschenmenge in Gleichnissen, und ohne Gleichnisse redete er nicht zu ihnen, damit sich erfülle, was durch den Propheten gesagt worden ist: Ich öffne meinen Mund in Gleichnissen, ich spreche aus, was seit der Schöpfung der Welt verborgen war. Soweit das heutige Tagesevangelium aus dem Matthäusevangelium 13. Kapitel. Lasset uns beten. Gott und Vater unseres Herrn Jesus Christus, im neuen Bund berufst du aus allen Völkern dein Volk und führst es zusammen im Heiligen Geist. Gib, dass deine Kirche ihrer Sendung treu bleibt, dass sie ein Sauerteig ist für die Menschheit, die du in Christus erneuern und zu deiner Familie umgestalten willst. Darum bitten wir durch ihn, der in der Einheit des Heiligen Geistes mit dir lebt und herrscht in alle Ewigkeit. Amen.

Sie haben eingeschaltet bei Radio Horeb, Ihrer christlichen Stimme in Deutschland. 6.56 Uhr ist es geworden. Es grüßt Sie ganz herzlich an diesem Montagmorgen Stefanie Feil mit einem kurzen Überblick über unser heutiges Programm. Gott liebt Muslime, wie aus Verfolgung die Berufung zur Versöhnung wurde. Darüber sprechen wir heute in der Lebenshilfe mit dem Gründer und Leiter des Father's House for All Nations, Fadi Krikor. Fadi Krikors christliche Familie hat erst in Armenien und dann in Syrien schwere Verfolgungen durch Muslime erlebt. Diese tiefen Wunden bestimmten lange Zeit die Einstellung Krikors gegenüber Muslimen. In der Lebenshilfe erzählt der gebürtige Syrer uns davon, wie Jesus seine Einstellung wandelte und wie er eine besondere Berufung zur Versöhnung zwischen Christen und Muslimen empfangen hat. Das ist unsere Lebenshilfe um 10 Uhr. Angelus und Mittagsansprache mit dem Augsburger Weihbischof Dr. Anton Losinger um 12 Uhr. Einen traditionsreichen Marienwallfahrtsort stellen wir Ihnen dann in der Spiritualität um 14 Uhr vor. Unsere liebe Frau zu Schenkenberg dieses Jahr, das 300-jährige Kirchweihjubiläum der Wallfahrtskapelle, dieses schon wesentlich älteren Wallfahrtsortes. Spiritualität um 14 Uhr mit Wallfahrtspfarrer Ewald Billhartz. Ein ganz persönliches Zeugnis von der Bedeutung der Kirche für den Glauben und das Leben mit Gott gibt uns heute Diakon Werner Kiesig aus Brandenburg an der Havel in der Sendung Katechismus um 16.30 Uhr. Ein Jahr Gott schenken und im Glauben wachsen, das können junge Erwachsene in der Emmanuel School of Mission. Wir sprechen heute mit dem Direktor der Emmanuel School of Mission, Rohan Lobo, in der Sendung Talitakum, dem Magazin für Teens, um 18 Uhr. 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

Radio Horeb, Leben mit Gott, 7 Uhr, herzliche Einladung, jetzt das Morgenlob der Kirche mitzubeten, die Laudes aus dem Stundengebet, das weltweit gebetet wird. Wir sind jetzt verbunden hier übers Radio mit den Klarissenkapuzinerinnen von der ewigen Anbetung, live zugeschaltet jetzt aus dem Kloster Bethlehem in Koblenz.

Wir beten die Laudes ab Seite 217 im Stundenbuch und beginnen unser Morgenlob mit dem Invitatorium auf Seite 213.

Aus dem 2. Thessalonicher Brief. Wer nicht arbeiten will, soll auch nicht essen. Wir hören aber, dass einige von euch ein unordentliches Leben führen und alles Mögliche treiben, nur nicht arbeiten. Wir ermahnen sie und gebieten ihnen im Namen Jesu Christi des Herrn, in Ruhe ihrer Arbeit nachzugehen und ihr selbstverdientes Brot zu essen. Ihr aber, Brüder, werdet nicht müde, Gutes zu tun.

0: Gepriesen sei Christus, unser Erlöser. Zu ihm lasst uns beten.
1: Schenke uns deinen Geist.
0: Herr, hilf uns heute, ohne Sünde vor dir zu leben, damit wir am Abend dir danken können.
1: Schenke uns deinen Geist.
0: Schenke uns das Licht deines Geistes und segne unser Tagewerk.
1: Schenke uns deinen Geist.
0: Lass dein Antlitz über uns leuchten und schütze uns mit starker Hand.
1: Schenke uns deinen Geist.
0: Steh allen bei, die wir dir heute anempfehlen. Nimm unser Beten gnädig an.
1: Schenke uns deinen Geist.
0: Herr, erbarme dich unser.
1: Christus, erbarme dich unser. Herr, erbarme dich unser. Vater unser im Himmel, geheiligt werde

vergib uns heute und vergib uns unsere Schuld, wie auch wir vergeben unseren Schuldigern.

0: Herr, unser Gott, komm unserem Beten und Arbeiten mit deiner Gnade zuvor und begleite es, damit wir alles, was wir beginnen, bei dir seinen Anfang nehme und durch dich vollendet werde. Darum bitten wir durch Jesus Christus, deinen Sohn, unseren Herrn und Gott, der in der Einheit des Heiligen Geistes mit dir lebt und herrscht in alle Ewigkeit.
1: Amen.
2: Der Herr segne uns, er bewahre uns vor Unheil und führe uns zum ewigen Leben.
1: Amen.
3: Das Morgenlob der Kirche haben wir hier bei Radio Horeb Leben mit Gott gebetet, mit den Klarissenkapuzinerinnen von der ewigen Anbetung. Live zugeschaltet waren uns die Ordensfrauen aus dem Kloster Bethlehem in Koblenz. Die Gleichnisse vom Reich Gottes, eine Betrachtung mit Pater Konstantin Balestrem von den Legionären Christi, das erwartet Sie gleich um 7:30 Uhr im Impuls, die Gedanken für den Tag.

0: Mikrofon für Sie, Stefanie Feil. 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
1: Liebe Hörerfamilie, ich wende mich an Sie mit der Bitte um Ihre Unterstützung in finanzieller Hinsicht. 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Auch die Kirchenväter haben diesen Gedanken aufgegriffen. Wer deutlich mehr hat, als er braucht, ist verpflichtet, Bedürftigen zu geben. Almosen zu geben, wird in der Tugendlehre nicht bei der Barmherzigkeit angesiedelt, das würden wir vermuten, sondern bei der ausgleichenden Gerechtigkeit. Die Evangelien lassen keinen Zweifel daran, dass Almosen geben neben Beten und Fasten eine zentrale Möglichkeit ist, die von Jesus geforderte Gerechtigkeit zu verwirklichen. Deshalb wird uns der Herr im Gericht, wie in der Geschichte vom reichen Kornbauern, fragen: Wem wird all das gehören, was du angehäuft hast? So geht es einem, der nur für sich selbst Schätze sammelt, aber vor Gott nicht reich ist. 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Gottes Segen und der Schutz der Gottesmutter möge mit Ihnen sein. Ihr Pfarrer Kocher.

0: Radio Horeb, Ihre christliche Stimme in Deutschland, 7.30 Uhr, halb acht, unser Impuls. Die Gedanken für den Tag kommen heute von Pater Konstantin Ballestrem von den Legionären Christi.
1: Liebe Hörerinnen und Hörer von Radio Horeb, in den letzten Wochen haben wir in der Liturgie immer wieder Gleichnisse Jesu über das Reich Gottes gehört. Und da können wir uns natürlich fragen, was meint Jesus eigentlich, wenn er vom Reich Gottes spricht? Was meint er mit Reich Gottes? Wenn wir von einem Reich sprechen, denken wir vielleicht zuerst an ein Gebiet, an Grenzen und an Macht, an Gesetze. Und beim Reich Gottes ist das ähnlich, aber nicht ganz so. Denn das Reich Gottes ist nicht einfach ein Ort auf der Landkarte, sondern es ist dort, wo Gott wirklich herrschen darf, also wo sein Wille angenommen wird, wo seine Liebe gelebt wird, wo Menschen dem Evangelium Raum geben. Darum kann man das Reich Gottes auch nicht einfach abgrenzen und sagen, hier fängt's an und da hört's auf, sondern Jesus zeigt uns, das Reich Gottes wächst anders. Es kommt nicht zuerst mit äußerer Macht und Sichtbarkeit, es beginnt klein, es wirkt im Verborgenen und doch hat es eine verwandelnde Kraft. Jesus vergleicht das Reich Gottes daher auch mit einem Sauerteig. Wir erinnern uns an das Gleichnis, der Sauerteig, den eine Frau unter eine große Menge Mehl mischt. Der Sauerteig ist klein, ist unscheinbar, man sieht ihn nicht. Man sieht auch nicht sofort, was er tut, aber er wirkt. Still, verborgen, von innen her durchdringt er den ganzen Teig. Und so ist es auch mit dem Reich Gottes. Es beginnt oft nicht dort, wo alles groß oder eindrucksvoll aussieht, sondern es beginnt vielleicht in einem ehrlichen Gebet, in einem Schritt der Umkehr, in einer versöhnten Beziehung, in einem Wort des Trostes, in einem Dienst der Liebe, den vielleicht auch niemand bemerkt. Für uns heißt es, wir dürfen die kleinen und verborgenen Anfänge nicht geringschätzen. Gerade dort, wo wir diese Dinge leben, kann Gott sein Reich wachsen lassen. Man sieht es nicht, aber es wächst. Und ein anderes Bild Jesu dazu ist das des Senfkorns. Es ist winzig und doch steckt in diesem kleinen Korn schon die Kraft einer ganzen Pflanze. Was am Anfang fast übersehen werden kann, wird mit der Zeit doch sichtbar und trägt dann auch Frucht. Jesus spricht sogar von einem Baum. Und auch das Evangelium hat so begonnen. Nicht mit einem Heer, nicht mit einer politischen Macht, sondern mit Jesus, mit seiner Verkündigung, mit einer Handvoll Jünger. Und doch war in diesem kleinen Anfang schon die Kraft enthalten, die Welt zu verwandeln. Und in der Tat hat sich seine Botschaft auch über die ganze Welt ausgebreitet, bis heute. Man könnte fragen, warum hat Jesus denn das Reich Gottes nicht sofort sichtbar auf der ganzen Erde aufgerichtet, mit Macht und Präsenz? Warum dieser kleine Anfang, warum 12 Jünger in einer abgelegenen Provinz des Römischen Reichs? Eine Antwort gibt uns das Gleichnis vom Sämann. Der Same des Wortes Gottes wird großzügig ausgesät vom Sämann, aber die Frucht hängt auch davon ab, auf welchem Boden er fällt. Das heißt, Gottes Reich will in uns wachsen. Aber es fragt nach unserem Herzen. Hören wir das Wort Gottes nur oberflächlich? Oder nehmen wir es auf, bewahren wir es, lassen wir uns von ihm tatsächlich auch verändern? Das heißt, Gott nimmt unsere Freiheit ernst. Er will nicht an uns vorbei handeln, sondern mit uns. Wo wir mit Gott verbunden sind, wo wir vergeben, wo wir in der Wahrheit leben, wo wir dienen, für andere beten, wo wir zur Versöhnung bereit sind, da geben wir dem Reich Gottes Raum in unserem Herzen und so auch in der Welt. Jeder Christ, jede Christin ist berufen, an seinem Platz Sauerteig zu sein und mitzuwirken. Mitten im Alltag, in der Familie, am Arbeitsplatz, in der Nachbarschaft, in den kleinen Entscheidungen des Herzens. Das wollte Jesus so. Er hat das Reich Gottes begonnen und möchte, dass wir es zum Wachsen bringen und seiner Vollendung entgegenführen, wir. Deswegen hat es nicht einfach etabliert und mit Macht eingesetzt, sondern hat es begonnen und möchte, dass wir mitwirken. Und das wiederum heißt, das Reich Gottes ist schon da, aber es ist noch nicht vollendet. Das ist wichtig, denn manchmal sehen wir in der Welt, in der Kirche oder auch im eigenen Herzen vieles, was dem Reich Gottes vielleicht widerspricht. Und dann können wir fragen, wo ist denn jetzt das Reich Gottes, das Jesus begonnen hat? Hat sich denn irgendwas verändert? Da ist Jesus sehr nüchtern im Gleichnis vom Unkraut unter dem Weizen, sagt er, beides wächst bis zur Ernte nebeneinander. Und im Gleichnis vom Fischnetz wird der Fang erst am Ende sortiert. Das bedeutet, wir leben in einer Zeit des Wachsens, des Wartens und der Entscheidung. Noch ist nicht alles vollendet, noch braucht's Geduld. Und diese Geduld ist keine Resignation, sie ist eher christliche Hoffnung. Denn Christus, der sein Reich schon begonnen hat, wird es auch vollenden. Darum dürfen wir weiter beten, weiter hoffen und weiter mitarbeiten. Auch wenn wir nicht sofort alles sehen, auch wenn manches verborgen bleibt, auch wenn das Wachstum langsam ist. Und noch was, dieses Reich Gottes ist kostbar. Es ist was Schönes. Jesus vergleicht es mit einem Schatz im Acker und mit einer kostbaren Perle. Und wer diese Perle entdeckt, wer entdeckt, wie wertvoll Gottes Reich ist, der beginnt auch anders zu leben. Der entdeckt die Schönheit des Evangeliums. Auch diese Schönheit nährt die Hoffnung und den Mut zum Zeugnis. Und dann wird Jesus nicht ein Thema unter vielen, sondern dann wird er die Mitte. Dann bekommt das Reich Gottes auch den ersten Platz im Herzen. Das ist die Einladung für uns. Gottes Reich beginnt klein, es wirkt im Verborgenen, es wächst dort, wo das Wort Gottes auf ein offenes Herz fällt, es breitet sich aus, wo Menschen mit Gottes Gnade mitwirken. Darum brauchen wir Geduld, wir brauchen Vertrauen, wir brauchen die Bereitschaft, heute den kleinen Schritt zu tun, den Gott uns zeigt. Ein Gebet, ein Akt der Nächstenliebe, ein Akt der Vergebung, ein Dienst, ein neues Ja zum Evangelium. Und so wächst das Reich Gottes leise, verborgen, aber wirklich. Und am Ende eben doch auch sehr mächtig. Und dann wird sichtbar werden, was Gott schon heute in den Herzen beginnt. Darauf hoffen wir, darauf beten wir hin und daran wollen wir mitwirken. Und dazu segne uns der allmächtige und dreifaltige Gott, der Vater und der Sohn und der Heilige Geist.
0: Amen. Die Gleichnisse vom Reich Gottes, die wir in diesen Tagen im Matthäus-Evangelium hören, eine Betrachtung war das von Pater Konstantin Ballestrem von den Legionären Christi. 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

Radio Horeb, Ihre christliche Stimme in Deutschland. 7.42 Uhr Minuten ist es geworden. Sie sind in Kürze eingeladen, liebe Hörerinnen und Hörer, zur Betrachtung der Texte aus der Lese oder aus dem Stundengebet der Kirche, diese frühmorgendliche Gebets- und Betrachtungszeit. In der ersten Lesung hören wir erneut aus dem Buch Hiob im 29. Kapitel die Klage Hiobs über sein Schicksal. Die zweite Lesung, in ihr kommt dann der heilige Mönch und Abt Dorotheus von Gaza. Zu Wort aus dem 6. Jahrhundert schreibt er über die Lehre von der Selbstanklage. Beide Lesungen finden Sie im Lektionar zum Stundenbuch, Lesereihe 2, Heft Nummer 6, ab der Seite 102. Und die erste Lesung natürlich im Alten Testament im Buch Hiob, Kapitel 29. Die Texte der Lesehure hier bei Radio Horeb in Kürze.

Die erste Lesung ist dem Buch Hiob übernommen, in der Hiob sein Schicksal beklagt. Wir hören ab Kapitel 29, ab Vers 1. Hiob setzte seine Rede fort und sprach, dass ich doch wäre wie in längst vergangenen Monden, wie in den Tagen, da mich Gott beschirmte, als seine Leuchte über meinem Kopf erstrahlte, in seinem Licht ich durch das Dunkel ging, so wie ich in den Tagen meiner Frühzeit war, als Gottes Freundschaft über meinem Zelte stand, als der Allmächtige noch mit mir war, meine Kinder mich umgaben, als meine Schritte sich in Milch gebadet, Bäche von Öl der Fels mir ergoss. Ging ich durchs Tor zur Stadt hinaus, ließ ich auf dem Platz meinen Sitz aufstellen, sahen mich die Jungen, so traten sie scheu beiseite. Die Alten standen auf und blieben stehen. Fürsten hielten mit Reden sich zurück und legten ihre Hand auf ihren Mund. Der edlen Stimme blieb stumm, am Gaumen klebte ihre Zunge. Jetzt aber lachen über mich, die jünger sind als ich an Tagen, deren Väter ich nicht für wert geachtet, sie bei den Hunden meiner Herde aufzustellen. Jetzt aber bin ich ihr Spottlied, bin zum Klatsch für sie geworden. Sie verabscheuen mich, rücken weit von mir weg, scheuen sich nicht, mir ins Gesicht zu speien. Denn Gott löste mein Seil und gebeugt und beugte mich nieder, sie aber ließen die Zügel vor mir schießen. Zur rechten Seite erhebt sich eine Schar, treibt meine Füße weg, wirft gegen mich ihre Unheilsdämme auf. Meinen Pfad reißen sie auf, helfen zu meinem Verderben, und niemand wehrt ihnen. Wie durch eine breite Bresche kommen sie heran, wälzen sich unter Trümmern her, Schrecken stürzen auf mich ein, verjagt wie vom Wind ist mein Adel, wie eine Wolke entschwand mein Heil. Und nun zerfließt die Seele in mir, des Elends Tage packen mich an, des Nachts durchbohrt es mir die Knochen, mein nagender Schmerz kommt nicht zur Ruhe. Mit Allgewalt packt er mich am Kleid, schnürt wie der Gürtel des Rocks mich ein, er warf mich in den Lehm, so dass ich Staub und Asche gleiche. Ich schreie zu dir, und du erwiderst mir nicht. Ich stehe da, doch du achtest nicht auf mich. Du wandelst dich zum grausamen Feind gegen mich. Mit deiner starken Hand befehdest du mich. Du hebst mich in den Wind, fährst mich dahin, lässt mich zergehen im Sturmgebraus. Ja, ich weiß, du führst mich zum Tod, zur Sammelstätte aller Lebenden. Soweit diese erste Lesung, Hiobs Klage über sein Schicksal. Welchen Aspekt es noch außer der Klage gibt, das hören wir dann gleich in der zweiten Lesung.

Hier bei Radio Horeb Leben mit Gott kommen wir zur zweiten Lesung in der heutigen Lesehure. Der heilige Mönch und Abt Dorotheus von Gaza aus dem 6. Jahrhundert ist Verfasser der zweiten Lehre, der zweiten Lesung aus seiner Lehre von der Selbstanklage. Hören wir über den Grund aller Verwirrung: Keiner klagt sich selbst an. Dorotheus von Gaza gilt aufgrund seiner einfühlsamen Kenntnis der menschlichen Regungen als der Psychologe unter den Vätern. Er schreibt: Liebe Brüder, wir stellen die Frage, warum die Menschen oft so ruhig darüber wegkommen, wenn sie etwas Unangenehmes hören, als hätten sie es nicht gehört, oft ohne sich auch nur getroffen zu fühlen. Und warum sind andere gleich verwirrt und betrübt, wenn sie Unangenehmes hören? Bitte, woher kommt dieser Unterschied im Verhalten? Hat er einen Grund oder mehrere? Ich finde, darin stecken viele Gründe. Ein Grund vor allem, der sämtliche andere erzeugt, das kommt je aus dem Zustand, in dem sich einer befindet. Trifft es ihn nämlich in Gebet und Beschauung, so erträgt er den scheltenden Bruder leicht und bleibt unbewegt. Manchmal ist es auch so, wenn er dem Bruder sehr zugetan ist, denn dann erträgt er von ihm alles geduldig. Es kann auch aus Verachtung kommen, wenn er den Bruder, der ihn verletzen will, geringschätzt und was er ihm antut, der Erwähnung nicht für wert hält, ja, ihn nicht einmal als Menschen achtet und das von ihm Gesagte für belanglos hält. Daher kommt es, wie gesagt, dass einer aus Verachtung nicht verwirrt und verletzt wird. Das aber ist offenkundig verheerend. Wird aber jemand durch die Beleidigungen, die der Bruder ihm zufügt, verwirrt und verletzt, so deshalb, weil ihm gerade nicht wohl ist oder weil er eine Abneigung gegen ihn hat. Es gibt aber auch zahlreiche andere, unterschiedliche Gründe für diese Erscheinung. Doch wenn wir genauer zusehen, ist der Grund aller Verwirrung der, dass keiner sich selbst anklagt. Von da kommt alle Verwirrung und alles Verletztsein, von da auch, dass wir keine Ruhe finden können. Wir dürfen uns nicht wundern, wenn wir von den Heiligen hören, es gäbe für uns nur diesen Weg zur Ruhe. Sehen wir doch, dass niemand je einen anderen Weg ging und Ruhe fand. Und das erwarten wir, Ruhe zu finden und überhaupt den richtigen Weg einzuschlagen, wenn wir es nie über uns bringen, uns selbst anzuklagen. So ist es. So viele Tugenden der Mensch auch haben mag, unzählige und unbegrenzt große, wenn er von diesem Weg abweicht, kommt er niemals zur Ruhe. Immer wird er sich verletzt fühlen oder andere verletzen. Verloren ist all seine Liebesmühe. Soweit die zweite Lesung der heutigen Lesehure von Dorotheus von Gaza.

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Kurz vor 8 ist es geworden. Den Patron der Ärzte und Hebammen stellen wir Ihnen gleich im Kalenderblatt um 8 Uhr vor den heiligen Pantaleon. Und im Gespräch mit einem Bischof aus Peru über Mission, Weltkirche und Papst Leo den 14. ist Radio Horeb Programmdirektor Pfarrer Richard Kocher gleich im Interview des Tages mit Bischof Ricardo Garcia Garcia aus Peru. Das um 8.15 Uhr. 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

0: und einer christlichen Mutter. Schon als Kind erkannte er seine eigenen Heilkräfte, ließ sich in Arzneilehre ausbilden. Durch die Unterweisung eines Priesters bekehrte er sich zum Christentum und ließ sich taufen. Den heiligen Pantaleon stellt uns Werner Loss vor.
1: Geboren wird Pantaleon in der zweiten Hälfte des dritten Jahrhunderts in Nikomedien, als Sohn eines heidnischen Vaters. Seine Mutter dagegen ist eine treue Christin, welche ihrem Kind frühzeitig von Gott und seiner Liebe zu den Menschen erzählt. Leider aber stirbt sie, ehe ihre guten Lehren im Herzen Pantaleons Wurzeln fassen können. Pantaleon denkt noch oft der weisen Lehren seiner frommen Mutter. Dennoch ist er auch von seinem Vater geprägt und er hängt den heidnischen Aberglauben an. Schon als Jüngling hat er großes Interesse an allen Dingen, die mit der Heilkunde zu tun haben. Er bildet sich selbst durch umfassende Studien in der Arzneikunde aus und entwickelt bald außergewöhnliche Therapien. Ein Priester, ein ehrwürdiger Greis, sieht Pantaleon und gewinnt den hoffnungsvollen jungen Mann für sich. Er macht ihn darauf aufmerksam, wie unvernünftig und töricht der heidnische Aberglaube ist, wenn man von einem leblosen Götzen Hilfe erwartet, welche nur allein der wahre Gott gewähren kann. Jesus, den die Christen verehren, hat unheilbare Krankheiten geheilt und sogar Tote zum Leben erweckt. Wer an ihn glaubt, wird in seinem Namen große Dinge tun. Obwohl alles, was Pantaleon von Christus hört, einen großen Eindruck auf sein Herz macht, ist er doch entschlossen, den heidnischen Aberglauben nicht zu verlassen. Da tritt Gott selbst in die Mitte. Pantaleon findet eines Tages auf einem abgelegenen Weg ein Kind auf dem Boden, ohne ein Lebenszeichen, und daneben eine giftige Schlange, welche dem Kinde den tödlichen Biss beigebracht hatte. Er erschrickt, weicht einige Schritte zurück und plötzlich kommt ihm der Gedanke, an diesem toten Kind zu erproben, ob der Priester die Wahrheit gesprochen hatte. Wird auf mein Gebet hin, so spricht er zu sich, dass ich an den Christengott richte, das tote Kind wieder leben und die Schlange aber sterben? Er betet, und siehe, das Kind öffnet die Augen, atmet und lebt, die Schlange aber ist tot. Jetzt wird es Licht in seiner Seele, und er erkennt die Macht des Gottes der Christen und glaubt an ihn. Freudig bewegt eilt er zu dem Priester, um die heilige Taufe zu empfangen. Pantaleon ist glücklich. Er hat nur den einzigen Wunsch, auch seinen Vater an seinem Glück teilhaben zu lassen. Er stellt ihm die Lehre des Heilandes vor Augen. Doch zu sehr hängt sein Vater am Heidentum und fürchtet die Rache der Götter. Einmal ist Pantaleon gerade wieder bei seinem Vater, als einige Menschen einen Blinden herbeiführen und Pantaleon bitten, ihm mit seiner Kunst zu helfen. Pantaleon sagt zu dem Blinden, »Du wirst das Augenlicht vom Vater des Lichtes erhalten.« Dann tritt er zu ihm, betet, und plötzlich sind die blinden Augen geöffnet. Aber auch dem Vater Pantaleons waren die Augen über dieses Wunder aufgegangen. Auch er glaubt und lässt sich taufen. Bald darauf stirbt Pantaleons Vater. Pantaleon ist nun der einzige Erbe eines großen Vermögens, welches er mit Freuden für die Unterstützung der Notleidenden verwendet. Seine Kenntnisse in der Arzneikunde widmet er den Ärmsten der Kranken und versucht sie, für den Herrn zu gewinnen. Die Kunde von der Erweckung des durch einen Schlangenbiss zu Tode gekommenen Kindes, allein durch das Gebet, und von der Heilung eines Blinden, ebenfalls durch das Gebet, dringt auch an den Hof des Kaisers. Von dem großen Können Pantaleons angetan, ernennt der heidnische Kaiser den jungen Mann aus Nikomedien zu seinem Leibarzt. Aber andere Ärzte sind neidisch auf ihn, vor allem weil er Menschen Kraft seines christlichen Glaubens heilt. Wie alle heidnischen Ärzte verehren diese den Götzen Aesculap und hoffen von ihm Segen für die Ausübung ihrer Kunst zu erhalten.

0: Sie denunzieren Pantaleon beim Kaiser. Dieser bittet Pantaleon nun, doch wieder den alten römischen Göttern zu opfern. Pantaleon schlägt vor, ihm einen Kranken zu bringen, bei dem alle Heilkunst bisher versagt hat, damit er an ihm die Wahrheit zeigen könne. Der Kaiser nimmt den Vorschlag an. Ein unheilbar Kranker wird herbeigetragen und die Götzenpriester kommen, die aber vergeblich all ihre heidnischen Götter anrufen. Endlich naht sich Pantaleon, betet, nimmt die Hand des Kranken und ruft voll Zuversicht aus: Im Namen Jesu Christi, stehe auf und sei gesund. Da erhebt sich der Kranke und steht gesund auf seinen Füßen. Staunen ergreift den Kaiser, Schrecken die Götzendiener. Pantaleon aber dankt Gott, dass er sein Gebet erhört und seinen heiligen Namen verherrlicht hat. Die verblendeten Priester erholen sich bald von ihrem Schrecken und geraten in die größte Wut gegen Pantaleon, der sie so tief beschämte. Sie treten zum Kaiser und fordern, Pantaleon zu entfernen, der mit Hilfe seines Christengottes heilt, sonst würde die Religion der Väter bald zum Spott werden und die Ehre der Götter vernichtet. Der Kaiser lässt sich von den Priestern verleiten. Anfangs versucht er durch freundliches Zureden und später durch Drohungen, Pantaleon zu bewegen, wie früher wieder den heidnischen Götzen zu opfern. Doch der fromme Arzt bleibt standhaft. Da ergreift den Kaiser teuflische Wut und die Marter des Heiligen beginnt. Und was man ihm alles antut, die Legenden berichten. Zuerst wird Pantaleon an einen Palmbaum gebunden, mit eisernen Kämmen zerfleischt und mit Fackeln gebrannt, darauf in einen mit geschmolzenem Blei gefüllten Kessel gestellt. Pantaleon erträgt jedoch alle Pein mit Mut unter lauten Lobpreisungen Gottes. Er lebt unbeschadet und die Wut des Kaisers hat kein Ende. Dieser lässt den Heiligen ins Meer werfen, doch die Wellen tragen ihn unversehrt an Land. Dann wird er wilden Tieren preisgegeben, doch diese tun ihm nichts. Zuletzt bindet man ihn auf ein Rad und rollt ihn einen steilen Berg hinab. Da der Heilige immer noch lebt, wird er enthauptet.
1: Werner Loss hat Ihnen hier bei Radio Horeb Leben mit Gott den heiligen Pantaleon vorgestellt. Heute hat am 27. Juli der Patron der Ärzte und Hebammen seinen Gedenktag.

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1: Das Interview des Tages für Sie im Studio ist Johannes Wietschorek. Weltkirche zu Gast in Balderschwang. Vor wenigen Tagen begrüßte Radio Horeb-Bischof Ricardo Garcia Garcia aus der Prälatur Yayos Cañete in Peru. Die Prälatur liegt rund 150 Kilometer südlich von Lima und zählt etwa 2000 Einwohner. Im Gespräch mit Programmdirektor Pfarrer Richard Kocher berichtet der Bischof über das Glaubensleben in Peru, die Herausforderungen der Kirche vor Ort und seine Erfahrungen in der Seelsorge. Begleitet und übersetzt wird er von Pfarrer Thomas Huckemann aus dem Bistum Mainz, der seit vielen Jahren als Missionar in Peru tätig ist. Zudem spricht Bischof Garcia Garcia über seine Begegnungen mit Papst Leo XIV. Aus dessen Zeit als Bischof in Peru.
2: Primero saludar a todos los oyentes de Radio Horeb, en Perú, Radio María.
3: Er möchte zuerst alle Hörer hier grüßen. Ist sehr froh, da hier zu sein. Und auch in Peru haben wir auch Radio Maria, was viel gehört wird.
2: Bien, respondo a esa pregunta. Por supuesto, yo he conocido al entonces obispo Prevost en el año fines del año 2015. Para mí fue una sorpresa que él viniera de obispo a Chiclayo.
3: 2015 wurde also Prevost zum Bischof von Chiclayo ernannt, im Norden Perus, von uns um fast 1000 Kilometer entfernt. Es war für ihn eine große Überraschung, dass ein Nordamerikaner Ordensmann Bischof in Chiclayo wird.
2: Claro, él fue de Chicago a Chiclayo, ¿no? Y sorpresa porque en esa diócesis, la verdad que hay buenos sacerdotes, a veces Chiclayo, y a lo mejor alguno de Chiclayo puede ser el obispo, ¿no? Pero el Papa sabe más y nombró a Prevost.
3: Ja, also meinte auch, er kennt einige Priester auch in Chiclayo, peruanische Priester, meinte, sicher könnte einer von den Bischof werden. Aber gut, der Papst weiß mehr und hat als einen ausländischen Ordensmann als Bischof in Chiclayo ernannt.
2: Pero a los pocos días de su que tomó posesión lo conocí y me di cuenta del valor que tenía.
3: Ja, kurz nach seiner Weihe hat er ihn kennengelernt und war erstaunt über die Fähigkeiten, die der neue Bischof hat.
2: Yo lo conocí trabajando en la Conferencia y vi una persona que aportaba a la conferencia porque es una persona serena, tranquila, escucha mucho, él escucha, habla poco, pero cuando habla dice cosas muy sensatas, ayuda como a fusionar lo que dice una cosa, lo que dice otra cosa. Eso, encontré ese valor en Prevost, la persona que unía las opiniones de la gente.
3: Er hat ihn kennengelernt als einen sehr klugen, weisen Bischof, gut vorbereitet. Er hört viel zu, spricht wenig, aber wenn er spricht, sind das wichtige Dinge. Und vor allem, er versucht zu einen, verschiedene Meinungen zusammenzubringen und Frieden zu stiften.
2: Sí, y una cosa muy puntual. Me acuerdo que teníamos en la Conferencia Episcopal, teníamos que aprobar los nuevos estatutos. Ese tema lleva mucho tiempo.
3: Ja, in der Bischofskonferenz haben sie also lange schon über ihre neuen Statuten diskutiert und versucht, da was rauszuarbeiten.
2: Y lo tomó Prevost, porque como eres canonista, él también estaba en la Comisión de Derecho Canónico. Y puso disciplina, orden, nos hizo estudiar. Y en poco tiempo logramos aprobar el estatuto.
3: Die haben also viele Jahre darüber diskutiert und zu keinem Ergebnis gekommen. Und dann kam Prevost, und der ist ja Kirchenrechtler auch. Und er war in der Kommission des Kirchenrechts und hat in ein paar Monaten die Statuten erarbeitet und alle waren damit zufrieden.
2: Y eso me hizo también valorarlo cada vez más. Una persona que suma, une a la gente y, como digo, sabe escuchar, una persona prudente, él es muy educado, nunca tiene reacciones exuberantes, no, siempre, digamos, siempre está con la sonrisa, con calma, con serenidad.
3: Er ist also gebildet, er ist immer ruhig, fängt nicht an zu diskutieren, so rumzuschreien, sondern ist immer damit bemüht, alle Menschen zusammenzuführen und ist also wirklich ein ruhiger Typ, den man auch, wo man auch weiß, ungefähr, was er sagen wird. Ja.
2: Y luego, cuando ya lo nombraron cardenal y fui a trabajar pues a Roma, tuve ocasión de ir, una cita que tuve con él, y siempre muy acogedor, y se puede conversar con él y encontré apoyo. In las necesidades que tenía, pues, en ese Moment.
3: Ja, das dann wurde ja zwei Jahre lang Präfekt der Bischofskongregation in Rom und Bischof Ricardo reiste auch zu ihm und hat ihn immer freundlich empfangen, ihn in allen Sachen unterstützt und ihm geholfen, gute Entscheidungen zu treffen für Peru.
2: Sí, luego, el que haya sido elegido Papa, sí fue una sorpresa. se lo digo con toda sinceridad, ¿no? Yo pensaba, después de haber tenido un papa latinoamericano, pasará muchos años hasta que venga otro latinoamericano.
3: Ja, Bischof Ricardo hat gemeint, wer wird der neue Papst? Und nachdem wir jetzt einen südamerikanischen Bischof als Papst haben, er hat gemeint, es wird sicher noch 100 Jahre dauern, bis wieder mal ein Südamerikaner drankommt. Und das war eine große Überraschung, dass schon wieder einer, ja für uns ja ein Peruaner, nicht? Als peruanischer Bischof, dass der dann zum Papst gewählt wurde.
2: Sí, para mí fue una sorpresa, pero la verdad que encuentro en Prevost que se unen muchas cosas. Él conoce, es nacido en Estados Unidos, habla inglés, habla muchas lenguas, es teólogo, es canonista, tiene experiencia pastoral.
3: Ja, also er ist aus USA, deswegen kann er gut Englisch sprechen. Er ist Kanonist, also Kirchenrichter, und kennt sich gut aus, auch in der Theologie, in der Dogmatik, in allem. Und meint, er ist wirklich der richtige Mann am richtigen Ort.
2: Y conoce del Perú. Conoce mucho. Él ha estado en la sierra, ha estado con los pobres. O sea, a él no le pueden contar historias de los pobres porque él ha estado cerca a los
3: ja,
2: pobres.
3: Er kennt natürlich Peru. Er war ja 12 Jahre einfach so einfacher Missionar und kennt die Andenregion, die sehr arm ist, kennt die armen Leute. Man kann ihm nichts vormachen sozusagen. Ja, also er weiß wirklich, wie das da zugeht in Peru, sí. Auf dem Land.
2: Y luego también tiene una experiencia muy bonita en el mes de enero pasado. Fue la visita Limina de los obispos peruanos.
3: Letzten Januar war der Ad Limina Besuch der peruanischen Bischöfe in Rom.
2: Y tuvimos un encuentro muy grato con él. Hasta en tres oportunidades estuvimos juntos. Incluso un día de sorpresa llegó a nuestro alojamiento y almorzó con nosotros.
3: Ja, also es war eine wunderbare Begegnung, diese eine Woche in Rom im Januar mit den peruanischen Bischöfen. Und dreimal haben sie den Papst getroffen. Einmal war sogar ganz unverhofft, dass also 10 Minuten vor eins mittags wurde also den Bischöfen mitgeteilt über ihr Handy, dass der Papst sich angemeldet hat, zu ihnen zum Mittagessen zu kommen, ja, wo er gar nicht geplant war. Ja. Und kam wirklich und ja.
2: Y luego al día siguiente fue la reunión oficial en un palacio vaticano y estuvimos cerca de dos horas con el Papa.
3: Ja, und danach war die offizielle Treffen mit dem Papst, 2 Stunden hat er sich Zeit genommen für die Peruanische.
2: Y nos dio pues una serie de consejos, recomendaciones para que por donde tenía que caminar la iglesia en el Perú.
3: Hat uns also Ratschläge gegeben, wie wir in Peru jetzt weiter die Kirche verbreiten sollen.
2: Sí, él nos dijo, es necesario hacer un esfuerzo para re-evangelizar nuestra tierra.
3: Ja, also vor allen Dingen re-evangelisieren, also wieder neu evangelisieren, Perú. Ja.
2: Porque Perú, si bien es cierto, es un pueblo cristiano, todo el país tiene pues poco más del 70% de católicos, en mi lugar 85%, pero falta un poco más formación doctrinal. Hay devociones muy profundas que son como el cordón umbilical, diríamos así, entre la iglesia y los fieles. Pero also, hay ja, que enriquecer todo eso, ¿no?
3: Also Perú ist zwar eigentlich ein katholisches Land, 85% in unserer Prälatur und im ganzen Land 75% bezeichnen sie als katholisch, aber es ist ganz wichtig, den Glauben weiter zu vertiefen, zu lehren, und es gibt viele Heiligenverehrungen, die Leute innerlich haben, aber sie wissen nicht genug über ihren Glauben.
2: Bien, así es que ahora tenemos que cumplir pues esa indicación, hacer el esfuerzo para reevangelizar. Y nos alegramos porque en el mes de noviembre el Papa va a visitar el Perú. Y eso creo que va a ser un impulso para que vayamos por ese camino que nos está señalado.
3: Also jetzt unsere Aufgabe ist, wie das Evangelium noch mehr zu verkünden, in die Leute zu bringen, in die Herzen der Menschen. Aber der Papst selber will kommen im November nach Peru und wird dann sicher auch einen großen ja, Impuls geben. Ja, es wird auf Deutsch ein Anstoß, ja, dass wir das dann noch viel tiefer machen. Ja.
4: Evangelisation ist auch die Aufgabe von Radio Maria. Sie haben es schon erwähnt. Wie sehen Sie, wie wirkt Radio Maria in Peru?
3: ¿Cómo actúa Radio María en Perú? ¿Qué efecto tiene?
2: Yo creo que tiene un efecto muy grande.
3: En großen Erfolg hat Perú.
2: Hay muchas familias, mucha gente que escucha Radio María.
3: Viele Familien, viele Leute hören Radio María.
2: Y también hay programas por un lado, el fomento de la piedad, devociones, de rezar rosario, devoción a la Divina Misericordia.
3: Es gibt ja Gebetsprogramme, zum Beispiel wie auch hier, Rosenkranz, der Barmherzige Jesus, Heilige Messe wird übertragen, ja.
2: Pero a la vez también hay programas de catequesis que son muy constructivos, ayuda a la gente repasar el catecismo, explicar ciertos aspectos de la iglesia, creo que cumple una labor importante y está muy extendido en el país.
3: Eine ganz wichtige Aufgabe ist, dass auch Katechismus lehrt, vorliest, erklärt und dass es in ganz Peru verbreitet ist. Ich kann auch zusagen, bei uns gibt es so eine UKB-Frequenz und wenn ich mal alte Kranke besuche oder so, sage ich, hier, gucken Sie mal, 103.3, also das ist Radio Maria und hören auch wirklich dann eine Menge Leute. Ja?
2: Sí, ahí el sistema es hay repetidoras, no es, solamente, no es una señal para todo el país, sino cada zona, en cada sitio, con distintas frecuencias, hay una repetidora de Radio María.
3: Es que hay una menge UKW-Sender en kleineren Orten en Perú. En Lima gibt es auch Mittelwelle, aber kann man auch ziemlich weit hören, aber also UKW ist sehr gut zu hören, ja?
2: Sí, en mi lugar, en Prelatura, hay una repetidora para una zona, la zona de Cañete, que es una de mis zonas. Y estamos con el deseo de poder poner repetidora en la zona de Guarochirí, que hay varios pueblos, hay muchas montañas y cuesta que la señal llegue por ahí.
3: Ja, wir haben ja auch Anden und bis auf 5000 Meter Höhe und da kommt also die, ist mit UKW schwierig. Wir hoffen, dass wir in einer Provinz Huarochirí, wo auch ungefähr 15.000 Leute wohnen, dass wir da auch irgendwann mal einen UKW, wie heißt das, wieder Sender.
4: Ein Senderturm.
3: Ja, Senderturm. Ja, sowas haben wir.
4: Ja, danke. Freut mich, dass Radio Maria gewürdigt wird und dass einen großen Dienst an der Kirche verrichtet. Ja, ich danke Ihnen. War sehr interessant zu hören von jemandem, der den Papst als Kardinal gekannt hat, als Bischof noch, mit dem er zusammengearbeitet hat. Das ist genau auch unsere Beobachtung. Der Papst hört zu, er macht nichts überstürzt, aber das, was er macht, macht er sehr überlegt und sehr präzise und sehr wirkungsvoll. Und da sind wir sehr dankbar für das Geschenk des Papstes. Siamo molto grati per il regalo di questo Papa. Bischof Garcia, was können wir für Sie noch tun?
3: Ja, ¿qué más necesita de Alemania usted?
2: Necesito Alemania. Bueno, yo le digo, yo vengo aquí a Alemania dos cosas. Agradecer, porque las cosas que hacemos en mi prelatura es muchas, son gracias a la ayuda de Alemania. Con limosna, seminario.
3: Also, kommt hier nach Deutschland, sich zu bedanken. Ihr muss erst lange übersetzen, sonst vergiss ich es wieder. Also, sich zu bedanken. Ja, nämlich vieles, was wir bei uns in Peru tun, ist nur möglich wegen der Hilfe aus Deutschland. Unser Priesterseminar, Knabenseminar, aber auch soziale Arbeit, Schulen, alles wird in Peru kaum finanziert. Wir haben keine Gegensteuer, wir haben kaum Einkommen auf dem Land jetzt. Und deswegen kommt er mit großer Dankbarkeit nach Deutschland.
2: Sí, creo que el traductor se ha adelantado lo que iba a decir. Sí, vengo a agradecer y a pedir también ayuda, pues necesitamos. Somos un país, una zona pobre y hace falta. Sin ayuda de la Iglesia Universal no salgo adelante. Por eso, ayuda económica y bueno, ojalá que consiga. Me voy a presentar unos proyectos para arreglar unas iglesias, para sobre todo un par de iglesias que tengo que arreglar, voy a presentarlas ahora en una institución alemana aquí, ¿no?
3: Ja, also, aber nicht nur danken, auch bitten, ja, und hoffe, dass wir also auch weitere Unterstützung bekommen von hier, vor allem jetzt Gebet natürlich, aber auch materielle Unterstützung und dann werde ich auch mal, ihr sagt immer, ich bin vor Ihnen beim Übersetzen, ja, aber ich sage dann auch immer bei den Predigten, ja, dass wir auch für alle Ihre Anliegen beten und gerne können Sie auch Anliegen nach Peru schicken, dass unsere Seminaristen und auch Priester und er selber auch für richtige Sachen betet. Also wenn jemand krank ist oder wenn jemand vom Glauben weg ist, also machen wir gerne, nicht?
4: Schön. Also die Anliegen, die man dann weiterreichen kann. Zum Schluss bitte, danke Thomas für das Übersetzen, danke für euren Besuch und zum Schluss bitte ich noch den Bischof um seinen Segen.
3: Amen. Dios.
2: La bendición de Dios Todopoderoso, Padre, Hijo y Espíritu Santo, descienda sobre ustedes, sobre sus familias, sus alegrías y sus preocupaciones.
3: Ja, deswegen möchte auch auf all ihre Familien, auch ihre Sorgen und Nöte und ihre Freuden kommen.
1: Unser Programmdirektor Pfarrer Richard Kocher im Gespräch mit Bischof Ricardo Garcia Garcia aus der Prälatur Yayos Cañete in Peru. Die Prälatur liegt rund 150 Kilometer südlich von Lima. Begleitet und übersetzt wurde der Bischof von Pfarrer Thomas Huckemann aus dem Bistum Mainz, der seit vielen Jahren als Missionar in Peru tätig ist und regelmäßig auch hier bei uns bei Radio Horeb den Angelus betet. Das Interview finden Sie im Podcast-Bereich unter Interview des Tages. Für Sie im Studio Johannes Wiczorek.

0: Nachrichten aus Kirche und Welt direkt aus der aktuellen Redaktion von Radio Horeb, im Studio Johannes Wiczorek. Castel Gandolfo. Papst Leo XIV. Kehrt heute in den Vatikan zurück. Die letzten drei Wochen hatte Leo in der Sommerresidenz nahe Rom verbracht. Seit Urban VIII. Im 17. Jahrhundert nahmen die meisten Päpste im Juli und August ein paar Wochen Auszeit vom heißen Rom in der Sommerresidenz in den Albaner Bergen. Zuletzt zogen sich Johannes Paul II. Und Benedikt XVI. Immer wieder in die Anlagen auf 426 Meter Höhe zurück. Papst Franziskus brach mit dieser Tradition, er blieb auch im Sommer im Vatikan und reduzierte lediglich sein Arbeitspensum. Für den 8000 Einwohnerort Castel Gandolfo bedeutete die sommerliche Abwesenheit des Papstes einen erheblichen Rückgang an Pilgern und Touristen. Die Umwandlung des Papstpalastes zum Museum inklusive der päpstlichen Gemächer konnte dies nicht auffangen. Washington. Die katholischen Bischöfe des US-Bundesstaates Florida haben Gouverneur DeSantis aufgefordert, zwei für morgen geplante Hinrichtungen auszusetzen und die Strafe in lebenslanger Haft ohne Möglichkeit einer Begnadigung umzuwandeln. In einem Schreiben der Bischofskonferenz von Florida betonte deren Vorsitzender, die Verbrechen der beiden Verurteilten seien schwerwiegend böse. Dennoch müsse zwischen Gerechtigkeit und Barmherzigkeit unterschieden werden. Sollten beide Hinrichtungen wie geplant stattfinden, wäre es die erste Doppelhinrichtung in Florida seit 1964. Der Bischof bezeichnete es als besonders problematisch, zwei Menschen am selben Tag durch den Staat töten zu lassen. Die Bischöfe verwiesen in ihrem Schreiben auf die Enzyklika Evangelium Vitae von Papst Johannes Paul II. Darin werde anhand der biblischen Geschichte von Kain und Abel deutlich, dass selbst ein Mörder seine persönliche Würde nicht verliere. Die Kirche lehne die Todesstrafe grundsätzlich ab und sieht sie als Verletzung der unantastbaren Würde jedes Menschen. Auch Leo XIV. Hatte sich zuletzt für den Schutz jedes menschlichen Lebens ausgesprochen und erklärt, das Recht auf Leben ist die Grundlage aller anderen Menschenrechte. Caracas. Venezuelas Bischöfe üben einen Monat nach den verheerenden Erdbeben scharfe Kritik am Krisenmanagement der staatlichen Behörden. In einer neuen Botschaft beklagt die Bischofskonferenz, viele Betroffene hätten sich von den öffentlichen Institutionen im Stich gelassen gefühlt. Es sei die Pflicht des Staates, auf Naturkatastrophen vorbereitet zu sein. Die Bischöfe verlangen zudem, dass beim Wiederaufbau frühere Fehler nicht wiederholt werden. Andernfalls würden die Schwächsten erneut unter Korruption und Gleichgültigkeit leiden. In Anlehnung auf das Gleichnis vom barmherzigen Samariter weisen die Bischöfe entschieden Behauptungen zurück, die Erdbeben seien eine Strafe Gottes. Gott sei vielmehr in den Opfern und mit den Opfern, denn sie seien die Bevorzugten Jesu Christi. In eigener Sache. Heute beim Abend der Jugend ab 19.45 Uhr. Immer weniger Christen in Deutschland und Europa. Aber das muss nicht so bleiben, denn Mission ist möglich. Wie? Darüber sprechen wir am Abend der Jugend mit dem Passauer Bischof Stefan Oster und Nicky Gamble aus Großbritannien, dem Erfinder der Alpha-Glaubenskurse. Das waren Meldungen aus Kirche und Welt. 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
1: Einen wunderschönen guten Morgen, sagt Ihnen aus dem Radio Horeb Medienhaus in Balderschwang im Oberallgäu, hier dem Hauptsitz von Radio Horeb, Stefanie Feil. Schön, dass Sie mit dabei sind. In Kürze können Sie unseren Programmdirektor Pfarrer Richard Kocher hören, gleich im Gespräch mit unserer Hörerin Frau Kiener aus Mittelfranken.

48, 20 vor 9, Radio Horeb, Programmdirektor Pfarrer Richard Kocher im Gespräch mit unserer Hörerin Frau Kina aus Mittelfranken.

0: aus Mittelfranken am Münn. Frau Kiener, grüß Gott.
1: Ja, grüß Gott, Herr Pfarrer Kocher. Also ich bin sehr dankbar für die vielen guten Sendungen, vor allem auch für die Informationen, die man ja so in der normalen Gemeinde gar nicht mitkriegt. Das ist also sehr wertvoll. Ich bin immer gut informiert.
0: Schön.
1: Und besonders hinweisen möchte ich dann auch auf die Erzählungen. Also die sind sehr glaubensstärkend. Vor kurzem hatten wir eine Erzählung über die Bekehrung von Muslimen, also Zeugnisse, wie Jesus Muslimen begegnet ist. Also das war atemberaubend. Also die, wie gesagt, die Erzählungen kann ich nur empfehlen. Und überhaupt in unserer aufgeregten Zeit tut so gut, wenn man das Radio aufmacht und die ruhigeren Stimmen der Moderatoren hört und die anderen Themen. Also wie gesagt, das ist eine echte Hilfe. Und gern unterstütze ich das auch. Und am besten mit einem Dauerauftrag, dann muss man sich nicht immer überlegen, wann gebe ich was, was gebe ich und wie. Dann läuft es einfach. Ja, das war's von mir ja, heute.
0: Danke.
1: Alles Liebe, alles Gute.
0: Vergeht's Gott, Frau Kinder. Also ich hoffe, Sie haben es gemerkt, liebe Zuhörerinnen, liebe Zuhörer, dass mein Dauerauftrag kam nicht von mir, das kam von der Zuhörerin. Ich schließe mich natürlich dem voll und ganz an. Ich danke allen, die uns finanziell unterstützt haben. Eine kleine nette Anekdote. Ich war einmal bei einem ranghohen Kardinal und da haben die Damen im Haushalt immer das Radio gehört und der Kardinal hat gesagt, die wissen mehr in der Kirche, was vorgeht, als ich, weil sie immer Radio Horeb hören. Beim Bischof war das übrigens auch einmal so ganz ähnlich. Das ist natürlich schon auch wichtig, einen Informationsauftrag nachzukommen und vielleicht auch Dinge mal zu melden, die sonst weniger Beachtung finden, aber hier im kirchlichen Bereich ganz interessant sind. So darf ich Ihnen noch den Segen für den Tag geben. Es segne, heile und behüte Sie der mächtige und gütige Gott, der Vater, der Sohn und der Heilige Geist. Amen.
2: Soweit Radio Horeb Programmdirektor Pfarrer Richard Kocher im Gespräch mit einer Hörerin. 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Gleich um 9 Uhr sind Sie eingeladen, die Heilige Messe mitzufeiern. Wir sind dann in der Kirche St. Nikolaus in Immenstadt im Bistum Augsburg. Zelebrant ist gleich Pfarrer Helmut Epp. Weiter durch den Vormittag hier im Programm wird Sie meine ehrenamtliche Kollegin Ingrid Seidinger begleiten. Sie steht schon bereit für Sie im Studio München. Ich wünsche Ihnen einen frohen und gesegneten Tag, einen guten Start in diese Woche. Am Mikrofon Ihre Stefanie Feil.

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Kurz vor neun. Hier bei Radio Horeb begrüßt Sie sehr herzlich Ingrid Seiringer. Und zwar aus unserem Studio in München. Wir versammeln uns nun um Christus, den Heiland der Menschen, in der Kirche St. Nikolaus in Immenstadt, Diözese Augsburg. Heute am Gedenktag unter anderem des heiligen Pantaleon. Er ist einer der 14 Nothelfer. Die Heilige Messe zelebriert Pfarrer Helmut Epp. Bereiten wir uns mit einem Gebet darauf vor. Und zwar mit einem Gebet von Diakon Michael Wielert. Im Namen des Vaters und des Sohnes und des Heiligen Geistes. Amen. Guter Gott, du bist gegenwärtig in meinem Leben. Ich danke dir dafür. Du bist in der Heiligen Messe, an der wir jetzt teilnehmen dürfen, ganz in unserer Mitte. Ich bitte dich, verbinde mich mit der Gemeinschaft aller Mitfeiernden. Öffne meine Augen für deine Gegenwart und meine Ohren für dein Wort. Bereite mein Herz, damit du immer mehr Raum in mir einnehmen kannst. Amen.

0: Im Namen des Vaters und des Sohnes und des Heiligen Geistes.
1: Amen.
0: Die Gnade und die Freude unseres Herrn Jesus Christus, zu der uns der Heilige Geist befähigt, sei mit euch. Liebe Schwestern und Brüder hier in St. Nikolaus, liebe Hörerfamilie von Radio Horeb, wir haben im Heiliggeistlied gesungen zwei Themen, von denen auch die Lesung handelt. Das Kleine, das gesät ist, das wird dann wachsen, wenn der Heilige Geist kommt, der alles fruchtbar macht. So hören wir heute von diesem kleinen Samenkorn, diesem Senfkorn. Ein bekannter Text, wo es gut ist, wenn wir dranbleiben. Was legt Gott heute Kleines in uns, das wachsen will und wachsen darf? Und das Zweite, das Pilgerkleid, das Gott zusammenwebt mit uns als Kirche. Wir werden umso schöner und vollständig, wenn wir nahe beim Herrn sind. Und vom Gegenteil hören wir heute in der ersten Lesung. Spannende Texte, wie die zusammenkommen. Und da ist gut, wenn wir heute die Heilige Messe als Votivmesse zum Heiligen Geist feiern, dass der uns begeistert, dass der uns zusammenwebt, als Kinder Gottes vollmächtig Kirche zu sein. Und da dürfen wir heute Großes erwarten. Der Himmel freut sich, dass er uns wieder beschenken darf und dass wir ja zusammen verwoben als seine geliebte Kirche und Braut durch die Zeit schreiten. Das Radio Horeb ist mit zugeschalten. Und wenn wir uns kurz vorstellen, wo sitzen überall die Leute? Vielleicht liegen sie krank in den Betten. Vielleicht sind sie in verschiedenen Ländern auch verstreut, wo sie jetzt an dieser heiligen Messe teilhaben. Ein großes Werk, das scheinbar ganz klein ist, das wächst und wächst und wächst. Und so dürfen wir jetzt in großer Zahl versammelt sein, der ganze Himmel ist zugegen, Tausende von Tausenden Engeln, die Heiligen, heute auch der Gedenktag eines der 14 Nothelfer,

0: der heilige Pantaleon, treten wir vor den Herrn. Lassen uns von ihm formen und zusammenfügen. Und so bitten wir um seine Gnade, dass wir diese heiligen Mysterien in rechter Weise feiern und vollziehen. Ich bekenne Gott, dem Allmächtigen, und allen Brüdern und Schwestern, dass ich Gutes unterlassen und Böses getan habe. Ich habe gesündigt in Gedanken, Worten und Werken, durch meine große Schuld. Darum bitte ich die selige Jungfrau Maria, alle Engel und Heiligen und euch, Brüder und Schwestern, für mich zu beten bei Gott, unserem Herrn. Der allmächtige Gott, erbarme sich unser, erlasse uns die Sünden nach und führe uns zum ewigen Leben.
1: Amen.
0: Himmlischer Vater, du sendest deinen Sohn, der uns hineinführt in deine barmherzige Liebe. Kyrie eleison. Herr Jesus Christus, aus dir gehen alle Sakramente hervor, die uns heilen und stärken. Christe eleison. Heiliger Geist, du fügst uns zusammen als die liebende Braut vom Vater gerufen.

Lasset uns beten. Allmächtiger, ewiger Gott, der Heilige Geist, der von dir ausgeht, erleuchte unser Herz und unseren Sinn. Er führe uns in die volle Wahrheit ein, wie dein Sohn verheißen hat, der in der Einheit des Heiligen Geistes mit dir lebt und herrscht in alle Ewigkeit.

0: Lesung aus dem Buch Jeremia. So hat der Herr zu mir gesagt: Geh, kauf dir einen Schutz aus Leinen und leg ihn dir um die Hüften, aber tauche nicht ins Wasser. Da kaufte ich den Schutz nach dem Wort des Herrn und legte ihn mir um die Hüften. Nun erging das Wort des Herrn zum zweiten Mal an mich. Er sagte: Nimm den gekauften Schutz, den du um die Hüften gelegt trägst, mach dich auf, geh an den Euphrat und verbirg ihn dort in einer Felsspalte. Ich ging hin und verbarg ihn am Euphrat, wie mir der Herr befohlen hatte. Nach längerer Zeit sprach der Herr zu mir: Mach dich auf, geh an den Euphrat und hol von dort den Schutz, den ich dir dort zu verbergen aufgetragen habe. Da ging ich zum Euphrat, grub und nahm den Schutz von der Stelle, wo ich ihn verborgen hatte. Und siehe, der Schutz war verdorben, zu nichts mehr zu gebrauchen. Nun erging das Wort des Herrn an mich. So spricht der Herr: Ebenso verderbe ich den Hochmut Judas und den großen Hochmut Jerusalems. Dieses böse Volk weigert sich, auf mein Wort zu hören. Es folgt den Verstocktheiten seines Herzens und läuft anderen Gütern nach, um ihnen zu dienen und sich vor ihnen niederzuwerfen. Es soll daher wie der Schutz werden, der zu nichts mehr zu gebrauchen ist. Denn wie sich der Schutz um die Hüften des Mannes anschmiegt, so wollte ich, dass sich das ganze Haus Israel und das ganze Haus Juda mir anschmiegen. Spruch des Herrn: Damit sie mir vom Volk zum Ruhm, zum Preis und zum Schmuck seien, sie aber haben nicht gehört. Wort des lebendigen Gottes.
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0: Durch das Wort der Wahrheit hat uns der Vater das Leben geschenkt und uns zu Erstlingen seiner Schöpfung gemacht. Der Herr sei mit euch.
1: Und mit deinem Geist.
0: Aus dem Heiligen Evangelium nach Matthäus. In jener Zeit legte Jesus der Menge ein weiteres Gleichnis vor und sagte: Mit dem Himmelreich ist es wie mit einem Senfkorn, das ein Mann auf seinen Acker säte. Es ist das kleinste von allen Samenkörnern. Sobald es aber hochgewachsen ist, ist es größer als die anderen Gewächse und wird zu einem Baum, sodass die Vögel des Himmels kommen und in seinen Zweigen nisten. Es sagte ihnen ein weiteres Gleichnis. Mit dem Himmelreich ist es wie mit dem Sauerteig, den eine Frau nahm und unter 3 Sea Mehl verbarg, bis das Ganze durchsäuert war. Dies alles sagte Jesus der Menschenmenge in Gleichnissen, und ohne Gleichnisse redete er nicht zu ihnen, damit sich erfülle, was durch den Propheten gesagt worden ist. Ich öffne meinen Mund in Gleichnissen, ich spreche aus, was seit der Schöpfung der Welt verborgen war. Evangelium unseres Herrn Jesus Christus. Liebe Schwestern und Brüder, liebe Hörerinnen und Hörer von Radio Horeb, wenn man sich zu einem Fest bereitet, da will man sich schön anziehen. Der Pfarrer kommt in die Sakristei, ein schönes Messgewand, eine passende Farbe. Wenn man auf eine Hochzeit eingeladen ist, zieht man einen schönen Anzug an oder ein schönes Festkleid. Man will schön sein, man will dazu passen. Und wenn wir uns anziehen und Kleidung haben, und wir in unserer Identität als Kinder Gottes schön sind, dann freuen sich ganz viele mit uns. Wie fies und gemein, wenn im Kleiderschrank ein paar Motten sitzen und das schöne Gewand, das man herausnehmen wollte für das große Fest, wo man geladen ist, dieses schöne Gewand zerfressen. So ganz klein beißen sie sich durch, zerfressen die Fäden und plötzlich ein Loch an einer schönen Stelle und man will es nicht mehr anziehen, dieses Gewand. Vielleicht ist es ihnen schon so gegangen, was macht man dann? Man geht auf Mottenjagd, die müssen raus aus dem Kleiderschrank, weil sonst wird künftig gar nichts mehr schön sein. Und was ganz Ähnliches macht Gott mit uns, wir, die wir durch die Sünde von den Motten zerfressen sind. Und was heißt Sünde eigentlich? Sünde heißt, wir sind weit weggegangen von Gott, wo wir verwundet worden sind, wo wir verletzt worden sind, wo wir unser Gewand durchscheuert haben. Und eigentlich traut man sich dann nicht mehr so in die schöne Gemeinschaft, in diese Festfreude. Genau das haben wir gehört in der ersten Lesung, die ich so dramatisch finde. Der Prophet Jeremia, dem geht's ja an Kopf und Kragen. Er muss immer von Gott her sprechen. Er darf von Gott Weisung bekommen. Und er muss zu einem störrischen Volk sprechen, das ihn nicht mag, das Gott nicht mag. Und ständig eckt er an, man sperrt ihn weg und er kriegt so Spezialaufträge von Gott. Geh bis zum Euphrat, das sind etwa 700 Kilometer, und die Historiker sagen, der ist da wohl hingegangen. Er hat so eine Schürze angelegt, ein Kleidungsstück, er schiebt es dann in so einen Felsspalt hinein, geht wieder zurück, und dann sagt Gott, geh jetzt wieder hin. Jetzt geht er wieder hin, dann kommen bloß noch so ein paar Fetzen raus, vermodert. Und so ist das Volk geworden. Und wenn wir das uns mal bildlich vorstellen, wenn wir 700 Kilometer weg sind von Gott, was geschieht dann mit uns? Dann werden wir als Braut, als Volk Gottes genauso so enden, so schäbig, wo kein Glanz mehr zu finden ist. Das ist die Dramatik vom ganzen Reich Gottes. Wenn der Mensch sich von Gott abwendet, im Psalm haben wir gehört, dass wir uns, die Menschen sich Göttern zuwenden, die eigentlich Luft sind. Und am Schluss bleibt nichts mehr übrig. Diese Dramatik verwandelt sich, wenn Gott sich im Evangelium in uns hineinsprechen darf. Dieses kleine Senfkorn, das dann so groß wächst, wo Jesus sagt, da nisten sogar die Vögel des Himmels darin, das ist Entfaltung, wie sich Reich Gottes entfaltet. Und da kommen wir als Einzelne ins Spiel. Wir sind doch manchmal, wo wir denken, ja, was bringt es jetzt, wenn ich bete? Ob ich jetzt heute in Kirche gehe, Gottesdienst feier, bringt es jetzt wirklich so viel, oder? Kennen Sie diese Gedanken? Manchmal vielleicht bin ich nur recht müde, eigentlich habe ich gar keine Zeit. 1000 solcher Flusen, solcher Motten, Gedanken, die uns wegbringen wollen von der Herrlichkeit des Herrn. Jesus sagt aber, dieses kleine Senfkorn, wenn gesät ist, dann wird's wachsen und Frucht bringen und ganz groß werden. Ich weiß nicht, ob Schneider und Schneiderinnen da sind, ob man sich das vorstellen darf, die Antimotte, wenn da ein Loch drin ist, man setzt irgendwie so ein kleines Stäubchen drauf und es verwebt sich wieder, ohne dass irgendwas an Schaden da wäre. Würden Sie so ein Pulver wollen, das alles wieder schön macht und ganz macht? Und genau das bist du als Christ, als Christin, wenn du ganz nahe bist an Jesus, dich anschmiegst an ihn. So ist ja das Bild vom Propheten Jeremia, dieser Lendenschurz, der ganz nah dran ist, am Leib, an Gott dran ist. Dann bist du sein Zauberpulver, das alles wieder verwebt und durch dich wird der ganz große Fleck wieder schön, heil und heilig. Und wenn es dann mehrere solcher gibt, dann können wir uns ganz entspannt, ganz nah bei Gott aufhalten. Denn wir als Einzelne sind nicht das ganze Kleid. Wir müssen nicht alles machen und sein. Aber jeder von uns als ganz kleiner Mensch trägt dazu bei, dass das Festgewand schön ist. Dieses Festgewand, das wir als Kirche sind, wo sich Jesus uns anzieht, wo wir in der Taufe diese heilige Verwandlung erleben. In der Taufe sind wir Christ, Christin geworden und wir schmiegen uns ganz dem Herrn an. Wir sind sozusagen, wir sind Christus. Und Christus, er hat die Power aus seiner Liebe heraus, dass diese Wunder geschehen, dass alles wieder verwoben wird. Und eine spannende Geschichte ist ja mit den eucharistischen Wundern. Wir glauben ja zum Glück, wenn wir das glauben dürfen und können, dass auf dem Altar dieses große Wunder heute geschieht, aus Brot, dass Jesus wird, Leib Christi. Und dieses eucharistische Wunder, wo in Buenos Aires sich gezeigt hat, wo man in unserer Lebenszeit untersucht hat, dass aus dem Brotgewebe direkt Fleischgewebe wird und dieses Fleischgewebe ein Herzmuskelgewebe ist, das jetzt lebendig ist im Leidenskampf. Unvorstellbar. Und jetzt kennen Sie auch das Zauberpulver. Das hat einen Namen, Jesus Christus. Wenn wir in ihm sind, wird alles verwoben und plötzlich heilen löchrige Familiensituationen. Wenn einer ganz nah bei Christus ist, dann wächst es wieder zusammen. Dann heilen Wunden in Nationen, wo man nicht auf Menschen hineinfährt mit Autos, sondern wo man sie gesund pflegt. Weil man merkt, jeder einzelne Mensch ist von Gott geheiligt und geliebt. Und wenn ein Mensch das annimmt, weil er in der Nähe zu Gott hinkommt, dann wird diese Wahrheit immer mehr leuchten. Einer, der das schon in der frühen Kirche, drittes Jahrhundert, wohl 305 gestorben, der heilige Pantaleon, da war es ja oft so, und auch bei uns ist es manchmal so, einer vom Ehepaar ist gläubig, schon gläubig geworden damals oder bei uns, und der andere ist Heide, wo nicht so an Gott oder Jesus glauben kann. Und der Pantaleon war in so einer Situation. Die Mutter hat ihn erzogen und geformt, als Christ zu leben und zu wirken. Es werden viele Wunder berichtet, und man hat ihn dann angeschwärzt. Andere Ärzte waren sauer auf ihn, weil er gebetet hat und das sind Menschen tatsächlich heil geworden. Und dann wollte man ihn aus dem Weg räumen. Das hat dann ein paar Mal nicht geklappt, bis man ihn doch zum Märtyrer dann machen konnte. Und dieser Pantaleon, er ist der Patron für die Schwangeren und für die Ärzte. Und wenn wir das zusammenweben, dass wir einen heiligen Fürsprecher von den 14 Nothelfern haben, der da einen ganz großen Zugang hat, dass das kleine, schwache Leben geschützt wird mit dieser großen Dimension eines Senfkorns, dass wenn ein Mensch leben darf, geboren wird, dass er eine große Fläche einnimmt, um das Festgewand schön zu machen. Und du warst so ein Kleiner, ich war so ein Kleiner. Und ganz viele in der Kirche seit 2000 Jahren weben an diesem Hochzeitsgewand, das wir alle miteinander bilden. Und so sind wir eine Einheit. Je näher wir bei Christus sind, umso schöner wird's. Lassen wir uns lieben von ihm. Und diese Liebe, die kann alles schaffen. Das ist die Wahrheit. Diese Liebe, je näher wir bei Christus sind, umso mehr wird Gott uns schön machen und durch uns den ganzen Flickenteppich dieser Welt schön machen. Seht, ich mache alles neu. Amen.

0: Herr Jesus Christus, du bleibst bei uns bis zum Ende der Welt. Du bist unser Arzt. Du bist in deiner Liebe in unserem Werk, das alles heil und ganz wird. So bitten wir voll Vertrauen. Komm, Heiliger Geist.
1: Komm, Heiliger Geist.
2: Bestärke allen Christen die Erwartung, dass der Tag der Vollendung kommt.
1: Komm, Heiliger Geist.
2: Bewahre die Völker der Erde vor Krieg, Hunger und jeglichem Unheil.
1: Komm, Heiliger Geist.
2: Richte alle auf, die durch Krankheit und Not gebeugt sind.
1: Komm, Heiliger Geist.
2: Komm uns zu Hilfe und erfülle deine Verheißungen.
1: Komm, Heiliger Geist.
0: Herr, wir bringen dir alle Ärzte, dass sie mitbauen dürfen an deiner Liebe, dass die Menschen heil werden und so geheiligt von deiner Güte mitbauen an deinem Reich.
1: Komm, Heiliger Geist.
0: Herr, wir wollen beten jetzt in diesen letzten Tagen des Schuljahres, dass alle Schülerinnen und Schüler, dass die ganzen Lehrerkollegien von dir berührt werden, dass wirklich Heilsgeschichte wächst durch alles, was wir lernen dürfen.
1: Komm, Heiliger Geist.
0: Herr, du bist der, der uns ganz macht, der uns zusammenfügt und der uns formt als seine geliebte Braut. Dir sei Lobpreis und Ehre durch Christus im Heiligen Geist, heute und in Ewigkeit.
3: Nummer 456.

0: zum Sanctus 388.
1: Betet, Brüder und Schwestern, dass mein und euer Opfer Gott, dem allmächtigen Vater, gefalle. Herr, unser Gott, wir bringen im Heiligen Geist das Opfer dar. Gib uns durch ihn die rechte Gesinnung und schenke uns ein gläubiges und demütiges Herz, damit unsere Gaben dir wohlgefallen. Darum bitten wir durch Christus, unseren Herrn.
2: Amen.
1: Der Herr sei mit euch.

Wir preisen dich, heiliger Vater, denn groß bist du, und alle deine Werke künden deine Weisheit und Liebe. Den Menschen hast du nach deinem Bild geschaffen und ihm die Sorge für die ganze Welt anvertraut. Über alle Geschöpfe sollte er herrschen und allein dir, seinem Schöpfer, dienen. Als er im Ungehorsam deine Freundschaft verlor und der Macht des Todes verfiel, hast du ihn dennoch nicht verlassen, sondern voll Erbarmen allen geholfen, dich zu suchen und zu finden. Immer wieder hast du den Menschen deinen Bund angeboten und sie durch die Propheten gelehrt, das Heil zu erwarten. So sehr hast du die Welt geliebt, heiliger Vater, dass du deinen eingeborenen Sohn als Retter gesandt hast, nachdem die Fülle der Zeiten gekommen war. Er ist Mensch geworden durch den Heiligen Geist, geboren von der Jungfrau Maria. Er hat wie wir als Mensch gelebt, in allem uns gleich, außer der Sünde. Den Armen verkündete er die Botschaft vom Heil, den Gefangenen Freiheit, den Trauernden Freude. Um deinen Ratschluss zu erfüllen, hat er sich dem Tod überliefert, durch seine Auferstehung den Tod bezwungen und das Leben neu geschaffen, damit wir nicht mehr uns selber leben, sondern ihm, der für uns gestorben und auferstanden ist, hat er von dir, Vater, als erste Gabe für alle, die glauben, den Heiligen Geist gesandt, der das Werk deines Sohnes auf Erden weiterführt und alle Heiligung vollendet. So bitten wir dich, Vater, der Geist heilige diese Gaben, damit sie uns werden, Leib und Blut unseres Herrn Jesus Christus, der uns die Feier dieses Geheimnisses aufgetragen hat, als Zeichen des ewigen Bundes. Da er die Seinen liebte, die in der Welt waren, liebte er sie bis zur Vollendung. Und als die Stunde kam, da er von dir verherrlicht werden sollte, nahm er beim Mahl das Brot und sagte Dank, brach das Brot, reichte es seinen Jüngern und sprach: Nehmet und esset alle davon. Das ist mein Leib, der für euch hingegeben wird.

Ebenso nahm er den Kelch mit Wein, dankte wiederum, reichte den Kelch seinen Jüngern und sprach: Nehmet und trinket alle daraus. Das ist der Kelch des neuen und ewigen Bundes, mein Blut, das für euch und für alle vergossen wird zur Vergebung der Sünden. Tut dies zu meinem Gedächtnis.

Geheimnis des Glaubens. Darum, gütiger Vater, feiern wir das Gedächtnis unserer Erlösung. Wir verkünden den Tod deines Sohnes und sein Hinabsteigen zu den Vätern, bekennen seine Auferstehung und Himmelfahrt und erwarten sein Kommen in Herrlichkeit. So bringen wir dir seinen Leib und sein Blut dar, das Opfer, das dir wohlgefällt und der ganzen Welt Heil bringt. Sieh her auf die Opfergabe, die du selber deiner Kirche bereitet hast, und gib, dass alle, die Anteil erhalten an dem einen Brot und dem einen Kelch, ein Leib werden im Heiligen Geist, eine lebendige Opfergabe in Christus, zum Lob deiner Herrlichkeit. Herr, gedenke alle, für deren Heil wir das Opfer darbringen. Wir bitten dich für unseren Papst Leo, unseren Bischof Bertram und die Gemeinschaft der Bischöfe, für unsere Priester und Diakone und für alle, die zum Dienst in der Kirche bestellt sind, für alle, die ihre Gaben spenden, für die hier versammelte Gemeinde, die Radio Horeb-Familie, für dein ganzes Volk und für alle Menschen, die mit lauterem Herzen dich suchen. Wir empfehlen dir auch jene, die im Frieden Christi heimgegangen sind und alle Verstorbenen, um deren Glauben niemand weiß als du. Namentlich beten wir für Familie Meier und Denz. Gütiger Vater, gedenke, dass wir deine Kinder sind und schenke uns allen das Erbe des Himmels. In Gemeinschaft mit der seligen Jungfrau und Gottesmutter Maria, ihrem Bräutigam, dem heiligen Josef, mit deinen Aposteln, mit dem heiligen Pantaleon, unseren Namenspatronen, Jahresheiligen und mit allen Heiligen. Und wenn die ganze Schöpfung von der Verderbnis der Sünde und des Todes befreit ist, lass uns zusammen mit ihr dich verherrlichen in deinem Reich durch unseren Herrn Jesus Christus, denn durch ihn schenkst du der Welt alle guten Gaben. Amen.

0: Zusammengewoben in diesem einen Leib dürfen wir vollmächtig und in Güte beten, wie der Herr uns gelehrt hat. Vater unser im Himmel, geheiligt werde dein Name, dein Reich komme, dein Wille geschehe, wie im Himmel so auf Erden. Unser tägliches Brot gib uns heute und vergib uns unsere Schuld, wie auch wir vergeben unseren Schuldigen. Und führe uns nicht in Versuchung, sondern erlöse uns von dem Bösen. Erlöse uns, Herr allmächtiger Vater, von allem Bösen und gib Frieden in unseren Tagen. Komm uns zu Hilfe mit deinem Erbarmen und bewahre uns vor Verwirrung und Sünde, damit wir voll Zuversicht das Kommen unseres Erlösers Jesus Christus erwarten. Christus hat uns ein Zaubermittel gegeben aus seiner Liebe, dass Frieden geschieht in dieser Welt, weil Gott am Werk ist. So beten wir. Herr Jesus Christus, schau nicht auf unsere Sünden, sondern auf den Glauben deiner Kirche und schenke ihr nach deinem Willen Einheit und Frieden. Der Friede des Herrn sei allezeit mit euch.
1: Und mit

0: Seht Jesus, das Lamm Gottes, das hinwegnimmt die Sünde der Welt.
1: Herr, ich bin nicht würdig, dass du eingehst unter mein Dach, aber sprich mal ein Wort, so wird meine Seele gesund.
0: Der Geist, der vom Vater herkommt, wird mich verherrlichen, so spricht der Herr. Ich will, dass sie alle eins sind in der Liebe. Halleluja.

Jesus, ich glaube, dass du im allerheiligsten Sakrament des Altares zugegen bist. Ich liebe dich über alles und meine Seele sehnt sich nach dir. Da ich dich aber jetzt im Sakrament des Altares nicht empfangen kann, so komme wenigstens geistlicherweise zu mir. Ich umfange dich, als wärest du schon bei mir und vereinige mich mit dir. Ich bete dich in tiefster Ehrfurcht an. Lass nicht zu, dass ich mich je von dir trenne. Amen.

0: Lasset uns beten. Herr, unser Gott, du hast uns mit dem Brot des Himmels genährt. Erfülle unsere Herzen mit der Freude des Heiligen Geistes und gib, dass uns einst als bleibende Gabe zuteil wird, was wir auf Erden in dieser Feier empfangen. Darum bitten wir durch Christus, unseren Herrn.
1: Amen.
0: Dürfen wir nur zum heiligen Erzengel Michael beten, der uns die Motten fernhalten möge, sodass alles schön und heil und heilig werden kann. Heiliger Erzengel Michael, verteidige uns im Kampf gegen die Bosheit und die Nachstellungen des Teufels. Sei du unser Schutz. Gott gebiete ihm, so bitten wir flehentlich. Du aber, Fürst der himmlischen Heerscharen, stoße den Satan und die anderen bösen Geister, die zum Verderben der Seelen in der Welt umhergehen, in der Kraft Gottes hinab in die Hölle. Schön gewoben dürfen wir nun in die Welt hineintreten. Wie kann das Wunder geschehen, wenn wir gute Worte aussäen, dann heilen unsere Gewänder und die der Mitmenschen, wenn wir Segen sind. Und so wollen wir seinen Segen erbitten und wollen wir Gott alles anvertrauen, dass er alles heil und heilig machen darf. Nach dem Segen singen wir dann 365. Der Herr sei mit euch. Segne deine Gläubigen, allmächtiger Gott, stärke sie im Glauben, hilf ihnen, deinen Willen zu tun und bewahre sie in deiner Gnade, damit sie sich immer deiner Huld erfreuen. Halte Ungewitter und Hagel, Überschwemmung und Dürre, Frost, alle bösen Geistmächte, alle schlechten Gedanken und was uns schaden mag von uns fern, und schenke uns alles, was wir zum Leben in Fülle brauchen. Und das gewähre euch, alle, für die wir beten, alle, die in der Verkündigung stehen und alle, die uns anvertraut sind, auch die Fürsprache Mariens, des heiligen Pantaleon, unserer Namenspatrone, der gütige und treue Gott, der Vater und der Sohn und der Heilige Geist.
1: Amen.
0: Geht hin in Frieden.
1: Amen.

Wir haben heute hier bei Radio Horeb die Heilige Messe aus der Kirche St. Nikolaus in Immenstadt, Diözese Augsburg, übertragen. Am Gedenktag unter anderem des heiligen Märtyrers Pantaleon aus dem 3. Jahrhundert. Es zelebrierte Pfarrer Helmut Epp. Vielen Dank, Herr Pfarrer Epp und der Gemeinde vor Ort.

9:53 Uhr. 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

10 Uhr. 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

Guten Morgen, willkommen zur Lebenshilfe. Bei Radio Horeb heißt sie Sabine Böhler. Zu Gast ist Fedi Krikor. Er ist gebürtiger Syrer, kam zum Studium mit 18 Jahren nach Deutschland, hat hier geheiratet und eine Architekturfirma aufgebaut. Er ist

0: international unterwegs. Herr Krikor, wir haben Sie heute eingeladen, weil Ihre Familiengeschichte einfach von Verfolgung und Leid geprägt ist. Sie sind gebürtiger Syrer, stammen aus einer armenischen Familie, die beim Völkermord an den Armeniern durch damals das Osmanische Reich beinahe vollständig ausgelöscht wurde. Die arabischen Vorfahren ihrer Mutter wiederum kannten als Christen vielfach Diskriminierung und Verfolgung durch die muslimische Mehrheitsgesellschaft. Und diese tiefen Wunden, die bestimmten lange Zeit ihre persönliche Einstellung gegenüber den Muslimen. Doch dann erfuhren sie ganz persönlich, wie sehr Gott alle Muslime liebt. Sie erkannten sozusagen in dieser Liebe auch ihre Berufung für sich selbst. Sie wurden dann nämlich der Gründer des Vaterhauses aller Nationen, das in einem ehemaligen katholischen Kloster, wir horchen auf, beheimatet ist. Und ihr Anliegen ist es, die Kirche in den Nationen zu ermutigen, in Einheit und Liebe zusammenzustehen. Aber so, jetzt erstmal alles der Reihe nach. Die Verfolgung der Christen weltweit hat zugenommen. Wir wollen heute unseren Blick besonders auf unsere verfolgten Glaubensgeschwister im Nahen Osten richten. Dort sind Sie, Herr Krikor, eng vernetzt mit vielen Pastoren und Gemeindeleitern. Was wissen Sie, wie ist aktuell die Situation besonders der Christen im Nahen Osten?
1: Die Situation im Nahen Osten ist natürlich sehr vielfältig aufgrund der politischen und geopolitischen Situation. Also die Not ist auf vielen Ebenen. Davon sind nicht nur Christen betroffen. Alleine schon dadurch, dass die Christen eine Minderheit sind, muss man sagen, dass die betroffenen Menschen jetzt, die vom Leiden getroffen sind, hauptsächlich Muslime sind, wenn man jetzt nach palästinensischen Gebieten schaut oder auch im Libanon. Aber konkret, wenn man auf das Thema Christentum zurückkommen will und wie die Situation der Christen im Nahen Osten ist, muss man sagen, dass die letzten 10, 15 Jahre eigentlich dramatisch waren. Durch das Auftreten von dem sogenannten ISIS oder ISIL, also Islamischer Staat, Levante und Irak, oder Irak-Levante, war die Christenverfolgung ganz massiv. Das sind dramatische Verhältnisse gewesen, Situationen bis hin, kann man gar nicht eigentlich aussprechen, aber bis zur Kreuzigung. Mhm. Und viel, viel mehr, viel andere Gräueltaten, die verübt wurden, einfach aufgrund dessen, dass die Menschen Christen sind. Aber nochmal muss man auch erwähnen, dass viele andere Menschen auch von der Anzahl her viel mehr denen Leid eigentlich zugefügt wurde durch diese ganzen radikalen islamischen Bewegungen im Nahen Osten.
0: Und dann ja auch ausgelöst die Flüchtlingswelle auch zu uns nach Europa, nach Deutschland. Kommt ja auch nicht von ungefähr, auch viele Christen sind dabei.
1: Ja, also die Flüchtlingswelle, das hat natürlich dramatische Ausmaße, nicht nur für den Nahen Osten, sondern hat eben Einfluss auf Europa, wie man weiß. Auch die ganze politische Situation in Europa hat sich aufgrund dessen auch verändert. Also sind
0: und auch
1: ganz
0: aufgeheizt, würde ich sagen.
1: Richtig, also gewaltige Umbrüche ereignen sich dadurch, wenn so mehr oder weniger Völkerwanderungen stattfinden.
0: Gott liebt Muslime, so titelt die Lebenshilfe hier heute. Liebe Zuhörer, Fedi Krikor, er ist mein Gast. Herr Krikor, richten wir nun einen Blick auf Ihre ganz persönliche Familiengeschichte. Sie sind gebürtiger Syrer, stammen aus einer armenisch-aramäischen Familie, sind mit 18 zum Studium nach Deutschland gekommen. Ihre Familie ist von Verfolgung und Leid geprägt. Was ist Ihnen widerfahren?
1: Also Thema Leid aufgrund des Glaubens ist Teil unseres DNAs, muss man sagen, was wir erlebt haben. Wie Sie erwähnten, mein Vater ist ein Armenier, also ich stamme aus einer armenischen Familie väterlicherseits. Und die Armenier, wie man weiß, im Ersten Weltkrieg, Ende des 19. Jahrhunderts, Anfang des 20. Jahrhunderts, speziell im Ersten Weltkrieg, wurden ganz massiv verfolgt aufgrund des Glaubens. Es ist anerkannt, es ist ein Völkermord gewesen an den Armeniern. 1,5 bis 2 Millionen sind getötet worden, damals von dem Osmanischen Reich und also in der Türkei, aufgrund des Glaubens. Und von der Familie meines Vaters, der einzige Überlebende war ein 16-jähriger junger Mann, das ist mein Großvater, wurde dann deportiert nach Syrien.

0: und so ist er in Aleppo angekommen.
1: Wann war das? 1900?
0: Das war 1916. Wo auch die Familie dann später gegründet, also der hat er geheiratet und dann mein Vater ist auch dort auf die Welt gekommen. Aber eben die gesamte Familie wurde ausgelöscht, bis auf ihn. Mütterlicherseits, das waren zwar keine Armenier, aber Christen, wurden auch ausgelöscht. Überlebt haben nur zwei junge Mädchen, 14 und 16 Jahre alt. Damals wurden sie leider, wie auch jetzt vor kurzem, in den im Nahen Osten, wie es eben manchen Jesidinnen oder anderen Minderheiten widerfahren ist, die wurden damals als Sexsklavinnen verkauft.
1: Also auch sozusagen ihre Mutter?
0: Meine Oma.
1: Oder die Großmutter?
0: Die Großmutter. Mhm. Die Jüngere, die 14-Jährige, war meine Großmutter. Mhm. Irgendwann kamen sie frei. Also beide Familien aufgrund des Glaubens ausgelöscht. Der jüngere Bruder, der war damals 17, also älter als meine Oma, aber eben der jüngste Bruder in der Familie. Sein Name war Alexander. Und dann wollten sie ihn auch töten. Also es ist radikal oder bestialisch. Also die wurden richtig geschlachtet am Stein mit dem Messer. Mhm. Und der war 17 Jahre alt und der sollte eigentlich nur das islamische Glaubensbekenntnis aussprechen. La ilaha illallah, Muhammad Rasulullah auf Arabisch. Hat sich geweigert. Ein Freund seines Vaters, der Muslim war, kam zu ihm und hat gesagt, sprich nun einen Satz und dann bist du frei und dann kannst du machen, was du willst. Dann hat er gesagt, nee, ich lebe und sterbe auf den Namen Jesu. Und wurde auch hingerichtet. Also so ist die Geschichte und das prägt natürlich eine Generation.
1: Und wie hat Sie das persönlich geprägt? Weil Sie sind ja mit Großvater und Großmutter aufgewachsen. Sie sind ja in Aleppo geboren und haben dort ja gelebt, bis Sie 18 waren. Also.
0: Ja, also mein Großvater konnte darüber nicht reden, der Armenier. Der hat nur geweint, wenn man darüber gesprochen hat. Und da war ein großer Reserviertheit gegenüber Islam und Muslimen. Also bis hin zu dem Satz, was mein Vater gesagt hat, wenn die zu einem Apfel werden, darfst du dir nicht in deine Tasche stecken. Also einfach eine absolute Trennung. Da wurde man über Jahrhunderte, eigentlich 1400 Jahre verfolgt. Mhm. Leider eben, wenn es um den politischen Islam geht, dann ist die Verbreitung mit Gewalt. Wie auch immer, das ist so die Haltung oder die Erlebnisse und das ist eben ein Trauma, was in der Familie, in einem Volk ist. Also das armenische Volk ist grundsätzlich traumatisiert. Man muss auch wissen, dass Armenier grundsätzlich Christen sind. Also das ist für sie ein Synonym für ihre Identität oder ihre Identität speist sich aus dem Christentum. Ein Armenier ist ein Christ und deswegen auch der Versuch, geistlich jetzt mal interpretiert, des Feindes, also des Teufels, dieses Volk auszulöschen, weil sie einfach dafür stehen, dass sie Christen sind. Also die Identität ist verschmolzen, wenn man sagt, Israel, Judentum, da ist eine Verschmelzung, ist Armenien, Christentum ist das Gleiche. Zugleich ist natürlich Armenien der Erstgeborene, so würde ich es jetzt mal bezeichnen, unter den Heiden. Israel ist unser älterer Bruder, also das Volk, das auserwählte Volk Gottes, aber im Christentum, die erste christliche Nation der Welt war Armenien.
1: Mhm. Wobei wir jetzt ja auch unterscheiden müssen zwischen dem Land Armenien und dem Völkerstamm der Armenier.
0: Wie meinen Sie jetzt?
1: Gibt es noch ein Land Armenien?
0: Ja.
1: Genau.
0: Es gibt noch ein Land Armenien.
1: Genau.
0: Und das sind eben... Aber natürlich muss man sagen, ungefähr 10%, maximum 10% weniger als der Armenier weltweit leben in Armenien. Die meisten sind eben ausgewandert.
1: Genau, aber ein Mensch, der jetzt in Armenien lebt, würde sich vielleicht auch als Armenier bezeichnen. Oder wie bezeichnet man den?
0: Armenier.
1: Ach, schon auch. Also gibt es den Armenier, der in Armenien lebt und den
0: Ja, das Land gibt es noch, aber massiv zurückgegangen. Also von der geografischen Größe und auch von der Anzahl. Also aber auf meine Geschichte und meine Familiengeschichte zurückzukommen, wie gesagt, da ist in unserer DNA ist das geprägt und eingraviert gewesen, die Verfolgung, das Leid aufgrund des Glaubens. Ja.
1: Und Sie persönlich, haben Sie Verfolgung erlebt, Herr Krikor?
0: Relativ wenig, aber in der Tat schon. Also ich kann mich erinnern, in der 10. Klasse, wo ich noch in der Schule war, da hieß es, der Tag wird kommen, entweder werdet ihr Muslime oder müsst ihr das Land verlassen. Aber im Großen und Ganzen in Syrien war man als Christ eigentlich gut geschützt, aufgrund dessen, dass der die herrschende Kaste, politische Kaste, wenn man so will, also das sind die Alawiten, also Präsident Assad, dass die einer religiösen Minderheit angehören, haben sie zugleich alle anderen religiösen Minderheiten geschützt. Gegenüber eben dem politischen Islam, der die Mehrheit darstellt, über 60%, 70% der Bevölkerung. So, und dadurch konnten die Christen eigentlich gut leben. Also es war keine politische Verfolgung aus religiösen Gründen, aber in der Bevölkerung ist diese Haltung leider omnipräsent gewesen. Es war immer da. Ihr müsst irgendwann mal Muslime werden oder ihr müsst jedes Land verlassen. Das gab es und hat sich natürlich ganz massiv offenbart in dem sogenannten arabischen Frühling, wo eben dieser radikale Islam um sich geschlagen hat.
1: War das auch der Grund, warum Sie irgendwann in den 80er Jahren Aleppo verlassen haben, Syrien?
0: Ja, für uns in der Familie, das hat auch mein Großvater immer gesagt, unser Zuhause ist über dem großen Teich, also Amerika. Also wir müssen immer auswandern. Es war immer für Christen im Großen und Ganzen dort die Haltung, zumindest wenn man Armenier ist, definitiv. Aber auch in vielen Teilen der christlichen Gemeinschaft. Leider müssen wir das Land verlassen. Früher oder später müssen wir hier weg. Weil alle 100 Jahre, so hieß es, gibt es ein Massaker an Christen. Ich habe das damals nie geglaubt. Aber muss man leider sagen, hat sich bewahrheitet. Es ist 1915, dann 2015, also Anfang des 20. Jahrhunderts, Anfang des 21. Jahrhunderts. Und es gibt leider eben alle 100 Jahre ein Massaker an Christen. Ja.
1: Unsere Lebenshilfe jetzt titelt ja Gott liebt Muslime. Das haben Sie, Herr Krieger, persönlich erfahren. Jetzt, wenn wir erstmal Ihre Geschichte hören, dann fragt man sich ja, wie kann sowas möglich sein? Obwohl Sie ja den radikalen Islam in Ihre gesamte Ursprungsfamilie, könnte man fast sagen, bis auf 3-4 Personen ja komplett ausgelöscht hat. Und sie waren sicherlich eine Großfamilie, kann ich mir vorstellen. Ja. Also nicht wie hier bei uns, so 1-2 Kinder, was, ihr habt ein drittes Kind, das ist ja schon viel. Und gelehrt wird uns Christen ja die Gottes- und die Feindesliebe, ne? Wenn dich einer auf die Rechte schlägt, halt ihm auch die Linke hin oder umgekehrt, als eine Selbstverständlichkeit. Das sagt dann aber auch der Kopf. Und die Frage ist ja, was sagt denn das Herz? Was hat denn Ihr Herz gesagt?
0: Das ist genau die große Herausforderung. Also ich bin in einer christlichen Familie aufgewachsen und mit der Schrift und so weiter. Aber es ist ein großer Unterschied zwischen Kopf und Herz. Vom Kopf ja, aber das Herz hat nicht mitmachen können, einfach aufgrund eben der Traumata. Ja. Aber 2014 hatte ich eigentlich mein Erlebnis, während ich dann in dem Buch Jeremia beim Lesen war. Und da lese ich einen Satz und da heißt es, dass der Herr über Zion weint. Und plötzlich kommt das Thema Islam und Muslime und dass Gott über Muslime weint. Und dann habe ich dann so im Gebet gesagt, Herr, du weißt über Zion und das ist dein Volk, Israel, aber Muslime? Und dann irgendwie hatte ich wie eine innere Stimme, die mir sagt, das sind genauso meine Kinder, auch wie das Volk Israel, wie die Christen. Das sind genauso meine Kinder und ich weine über sie. Und das war ein Startschuss für mich.
1: Und das hat Sie berührt, das konnten Sie sofort so annehmen?
0: Noch nicht, aber danach hatte ich den Impuls, ich soll nach Malaysia fliegen.
1: Und dann dachte kannten ich, Sie dort schon Leute in Malaysia? Es ist ja ein muslimisches Land durch und durch.
0: Ja, ich kannte einen Pastor, der konvertiert ist, also er war Muslims, Christ geworden, den habe ich auf internationalen Treffen kennengelernt und sonst kannte ich niemanden. Und ich wusste nicht, was ich in Malaysia tun soll, aber der Impuls war
1: evangelisch sozialisiert.
0: Genau. Ja. Und habe ich das bewegt, einige Zeit lang im Gebet, einigen Wochen dann habe ich ihn angerufen und gesagt, ich habe den Eindruck, dass ich nach Malaysia soll. Ja, was willst du hier? Ich sage, ich weiß es nicht. Ich sage, okay, komm. Jedenfalls bin ich hingeflogen und er missioniert unter Muslimen dort, aber es ist auch natürlich dort auch eine Christenverfolgung da. Das heißt, er muss immer vorsichtig sein, dass er sich selbst als Christ offenbart, aber auch, dass er Muslime anspricht mit dem Thema, also Christentum und Jesus und Glaube. So, jedenfalls bin ich mit ihm zu einem Treffen gegangen. Er hat gesagt, wir besuchen eine Familie, die ist christlich geworden in einem Dorf. Wir sind halt, keine Ahnung, so 2 Stunden irgendwohin gefahren auf dem Land. Und dann sind wir angekommen, die leben natürlich in sehr einfachen Verhältnissen, die Leute. Wir haben sie besucht, wir haben uns hingesetzt. Und da war aber auch ein Mann, den er nicht kannte. Wir saßen alle so am Boden. Bei der Familie zu Besuch war eben auch ein weiterer Mann da, den er nicht kannte. Und er hat mir dann auf Englisch gesagt, die Leute verstehen kein Englisch, hat er gesagt, wir sprechen nicht über Jesus, weil ich kenne ihn nicht und das ist gefährlich. Okay, dann saßen wir da, einfach Smalltalk. Dadurch, dass ich Arabisch kann, ich bin ja in Syrien geboren, aufgewachsen, und die Menschen dort sind Muslime, haben auch viele arabische Vornamen. Und dann habe ich eben gefragt, wie du heißt. Dann hat er mir seinen Namen genannt. Habe ich gesagt, weißt du, was der Name bedeutet? Der sagte mir, nee, weiß ich nicht. Habe ich ihm erklärt. Und wenn jemand Arabisch spricht, ist man dort sehr willkommen. Unter Muslimen allgemein, die nicht Arabisch sprechen. Dann hat er gesagt, komm, besuch unser Haus. Wir sind nebenan. So, das war der Cousin von dem Hausherrn, den wir besucht haben. So, wir sind in das Nachbarhaus gegangen. Der hatte 3 Frauen und 15 Kinder, der Mann. Und dann saßen wir da und dann habe ich angefangen, über die Liebe, über Gott als Vater und über die Liebe zu sprechen. Und das ist genau der Schlüssel, der zu den Herzen führt. Weil im Islam, man kennt Gott nicht als Vater und nicht als liebender Vater. Mhm. Also mehr als der Schöpfer und der Richter. Aber in dem Gespräch und auch sein Verhältnis zu seinen Kindern und wie er seine Kinder liebt und wie Gott uns liebt, wir saßen dort so 1,5, 2 Stunden, haben wir geredet, wurde natürlich alles übersetzt und kurz darauf hat sich die ganze Familie ihr Leben Jesus übergeben, sind alle Christen geworden. Und das hat mein Herz berührt. Und eben der erste Impuls war eine Stelle aus dem Buch Jeremia, aufgrund dessen bin ich nach Malaysia und dann ist mein Herz zu einem Großteil geheilt worden und habe ich immer mehr und mehr auch diese Sicht Gottes eigentlich auf die Menschen bekommen und wie Gott sie sehr liebt. Ja.
1: Das ist etwas, was ich immer wieder faszinierend finde, auch wenn man sie reden hört. Fedi Krikor, liebe Hörerinnen und Hörer, er ist mein Gast hier in der Lebenshilfe bei Radio Horeb. Er ist Gründer und Leiter des Fatherhouse for All Nations. Er hat die UNUM, das große Glaubensfestival, das hier bei uns in München im Sommer 2024 stattfand, mit organisiert, war Redner. Wir haben mit ihm auch sehr eindrucksvoll, berührend gebetet um Einheit, um Versöhnung. Unser Thema heute: Gott liebt Muslime, wie aus Verfolgung die Berufung zur Versöhnung wurde. Sie haben uns erzählt gerade, dass Sie eine Bibelstelle gelesen haben, Gott weint über Zion, und dass Sie gespürt haben, er weint über Muslime. Und was mich dann immer wieder fasziniert, wie Ihnen dann klar war, jetzt ist Versöhnung angesagt, die DNA meiner Familie, diese Schmerz-DNA, die muss getauscht werden bzw. überschrieben werden, und dass Ihnen klar war, dann nach Malaysia zu gehen. Oder haben Sie das im Nachhinein erst so sehen können?
0: Das Erste, was über mich kam, ist diese Liebe Gottes, auch für die Muslime, was für mich, natürlich vom Kopf her weiß ich das, aber das war eine persönliche, eine Herzenserfahrung. Und dann kam der Impuls.
1: Und klar, wenn wir jemanden lieben, wenn wir Gott lieben und Gott sagt, also es ist so, wenn meine Mutter, mein Vater oder mein Mann sagt, den und den Nachbarn, den finde ich ganz klasse, dann versuche ich auch den Nachbarn klasse zu finden. Auch wenn ich erst dachte, nee, der hat mir auf die Füße getreten, den mag ich überhaupt nicht. Aber dann, weil man den anderen liebt und das hört, was er sagt. Und so funktioniert ja eigentlich auch unser ganzer Glaube, ne? Dass wir Jesus lieben, seine Worte hören und sagen, ja, ihn will ich nachahmen.
0: Ja, absolut. Aber eben diese persönliche Erfahrung war auch wichtig. Also nicht nur vom Wort her, sondern geh hin, begegne den Menschen und sehe, wie ich sie verändern kann. Durch deine Annahme für sie, durch deine Liebe für sie werden sie verändert. Also Gott erscheint vielen Muslimen, die auch zum Glauben kommen. Aber an der Stelle hier durfte ich hin und das erleben, indem ich etwas von Gott weitergeben durfte.
1: Kann man dann die Frage so stellen, so wie dieses, weil wir wollen ja immer alles verstehen, also ich zumindest. Haben Sie dann auch erfahren, dass Gott alle, wirklich alle Muslime liebt, auch die, die ihre Familie sozusagen umgebracht haben?
0: Ja, ich meine, er sagte am Kreuz, Vater, vergib ihnen, denn sie nicht wissen, was sie tun. Mhm. Also er liebt alle. Alle, die er erschaffen hat, liebt er. Mhm. Alle, denen er das Leben und Lebenshauch gegeben hat, liebt er. Es gibt keinen Menschen auf der Welt, egal wie schlimm oder was er getan hat, wie schlimm er ist oder was er getan hat, den Gott nicht liebt.
1: Und diese Erfahrung in Malaysia auch dann persönlich zu erleben, wie sich eine Familie bekehrt hat und das Wort auch dann aufgesogen hat. Was hat das dann in Ihnen ausgelöst oder wie ging es dann danach weiter? Haben Sie dann gemerkt, ja, Gottes Berufung ist jetzt für mich, Muslime zu bekehren?
0: Ich glaube, das war ein Puzzlestück auf dem Weg, wie Gott mich, und er hat einen Weg für jeden von uns, wie er mich vorbereitet hat, um bestimmte Sachen später mehr oder weniger zu tun. Und zwar Thema Versöhnung, was wir auch heute haben, musste erst in meinem Leben stattfinden. Ich muss erst zuerst versöhnt werden mit meiner Geschichte, um in der Lage zu sein, Versöhnung auch sich ereignen zu lassen, unter anderem an verschiedenen Ebenen. Und das war ein Weg der Versöhnung, was in meinem Leben stattfinden musste. Und mit der Folge natürlich auch die Annahme der Muslime. Wir sind, wie wir sind, weil Gott auch einen Plan mit uns hat. Also ich bin in Syrien geboren, aufgewachsen, ich habe armenische Vorfahren, also ich habe den Zugang zur arabischen Welt, zur islamischen Welt, zur armenischen Welt, bin nach Deutschland gekommen. Das sind alle Puzzlestücke, die dann dazu führen, dass man im Reich Gottes, wenn man den Weg geht, den Gott für uns geplant hat, Frucht bringt. Mhm. Und das war ein Stück davon, eben innere Heilung zu erleben, dann eben Zugang haben zu können, auch zur islamischen Welt. Andernfalls, wenn man diese Vorbehalte und in Anführungsstrichen Hass hat, wie soll man Gottes Liebe bringen? Und deswegen war das ein Puzzlestück in dem Prozess.
1: Und Ihre Familie, wie hat die darauf reagiert? Ich denke jetzt auch mal auf Ihre Eltern.
0: Mein Vater oder meine Eltern sind natürlich sehr dankbar dafür, obwohl bei ihnen ist viel im Kopf, aber nicht im Herzen. Aber vom Grundsatz her ist es nichts, wo man sagen könnte, weil die auch Christen sind, nee, du bist auf dem Holzweg. Nein, das begrüßen sie, das ist gut, obwohl eben für sie schwierig ist, umzusetzen. Wobei mein Vater natürlich auch große Liebe hat für Muslime, aber die Vorbehalte sind da.
1: Weil das ist ja auch etwas, wenn wir etwas erfahren haben und denken, genau das hat ja Jesus auch am Kreuz gebetet, Herr, vergib ihnen, denn sie wissen nicht, was sie tun. Und das ist ja auch etwas, wer schon mal in Glaubensgesprächen war, der weiß, da kommt immer dieses Ja, aber, Ja, aber. Und die vielen Argumente, die dafür sprechen, ja, das und das kann ich ja nicht vergeben, das muss doch gesühnt werden, das muss gerichtet werden. Und wenn wir dann sagen, ja, was gibt einen höheren Richter? Du hier nicht, das ist nicht deine Berufung.
0: Ja, man muss auch unterscheiden zwischen den Ideologien oder dem Glauben und dem Menschen. Also Gott mag nicht bestimmte Ideologien also alles, was eigentlich nicht zugibt und bekennt, dass Jesus Christus Sohn Gottes ist, gestorben, auferstanden für uns, für unsere Sünden gestorben, ist antigöttlich. Aber die Menschen selber, die liebt Gott und er will, dass sie alle bei ihm sind.
1: Ja. Er liebt uns, auch uns Sünder besonders. Heute leiten Sie das Fatherhouse for All Nations. Man könnte es auf Deutsch übersetzen. Ich hoffe, die Übersetzung gefällt Ihnen. Das Vaterhaus aller Nationen. Ist das eine gute Übersetzung? Gut. Das ist ein internationales Tagungshaus oder eine Tagungsstätte für die Einheit der Christen. So steht es zumindest auf Wikipedia, habe ich gelesen. Im Kloster Altenhohenau. Das haben Sie 2014 gekauft. Für alle, die sich jetzt fragen, wo liegt das? 7 Kilometer südlich von Wasserburg am Inn in der Gemeinde Griesstedt. Genau. Wie kam es zum Kauf des ehemaligen, das ist ein Dominikanerinnenkloster gewesen, und zur Gründung von Father House of All Nations?
0: Ja, das war im Jahr 2013. Da hatte ich in meiner stillen Zeit den Impuls, ich soll ein Kloster kaufen, was ein seltsamer Gedanke war. Aber jedenfalls bin ich dem Impuls gefolgt und gesucht, geschaut, gefunden. Das Kloster wusste ich nicht, dass es da ist, 20 Kilometer von unserem Haus entfernt. Die Dominikanerinnen, das ist eigentlich die Geburtsstätte der Dominikanerinnen in Deutschland, 1235 gegründet an dem Ort, der Orden. Aber da waren nur noch 4 ältere Nonnen im Alter von 78 bis 92 und deswegen wollten sie es aufgeben. Und dann haben wir es erworben und dann Anfang 15 wussten wir, dass wir eigentlich diesen Dienst gründen sollen, Father's House for All Nations, an diesem Ort.
1: Und die Geschichte, das haben Sie alles auch schon mal ausführlich hier in der Lebenshilfe auch erzählt, für alle, die es interessiert, eine wirklich spannende Geschichte mit einer Reise nach Dänemark und wie Gott sich Ihnen da offenbart hat, mindestens auch genauso spannend, wie dass er Sie nach Malaysia geführt hat, wie Sie schon gesagt haben, da ist, kam so eins zum anderen. Wie trägt denn das Father House for All Nations zur Versöhnung jetzt der Völker bei? Also
0: das ist unser Zentrum, aber es ist eine Mission und eine Vision dahinter. Ich bin persönlich selten dort. Wir haben ja ein Team, wir haben eine Leitung und es ereignet sich vieles. Aber die Mission und Vision, die ereignet sich nicht nur an dem Ort, sondern auch auf der nationalen oder internationalen Ebene. Ich leite einige nationale, internationale Netzwerke ökumenisch und mit dieser Berufung ist man unterwegs. Und eine der Früchte war, wie Sie vorhin erwähnt haben, UNUM hier im Juni in der Olympiahalle in München, wo wir fast um die 7000 Menschen hatten, die kamen zusammen 4 Tage und eben, da waren alle Denominationen versammelt, aber auch nicht nur aus Deutschland, sondern auch aus anderen Teilen der Welt. Und das sieht man, dass etwas heranwächst, was vielleicht vor 30, 40, 50 Jahren noch undenkbar war. Also nochmal, das Haus oder das Kloster ist unser Zentrum, wo wir auch vor Ort Angebote haben und es gibt auch internationale Treffen. Also einmal im Jahr bin ich definitiv dort zu einer Konferenz, nennt sich Road to Damascus. Mhm. Das hängt mit der Vision, die Paulus auf dem Weg nach Damaskus erhalten hatte oder gehabt hatte. Und aber ansonsten bin ich viel unterwegs mit der Vision und Mission. Also nicht nur vor Ort, bin ich selten, aber viel unterwegs dann.
1: Und wie es auch dazu kam, zu der Gründung der Tagung Road to Damascus, darüber wollen wir gleich sprechen. Und wie auch die Versöhnung. Das eine ist ja, dass Menschen darum beten auf Konferenzen, dass wir in unseren Kirchen immer wieder darum beten, in unseren Gottesdiensten und in unseren Gebeten. Aber dass die große Frage ist, wie geht's mir ganz persönlich in meinem Herzen, auch wenn ich Menschen begegne mit arabischen Wurzeln, wo ich vermute, das sind Muslime oder auch die aktuellen Begebenheiten, der Blick in die Zeitung, die Nachrichten. Darüber sprechen wir jetzt gleich weiter hier in der Lebenshilfe. Ferdi Krikor sagt, Gott liebt Muslime, ich habe es erfahren. Und wir sprechen darüber, wie aus Verfolgung die Berufung zur Versöhnung wurde. Und ich freue mich auf das weitere Gespräch mit meinem Gast, Ferdi Krikor.

0: Die Lebenshilfe hier bei Radio Horeb, Leben mit Gott. Fedi Krikor ist mein Gast. Er stammt aus einer christlichen Familie, hat erst in Armenien, dann in Syrien, hat seine Familie schwere Verfolgung durch Muslime erlebt. Diese tiefen Wunden bestimmten lange Zeit die Einstellung Krikors gegenüber Muslimen. Hier bei uns in der Lebenshilfe erzählt uns der gebürtige Syrer davon, wie Jesus seine Einstellung wandelte und wie er eine besondere Berufung zur Versöhnung zwischen Christen und Muslimen empfangen hat. Sie sind auch, das haben wir eben schon berichtet, auch der Gründer vom Fatherhouse of All Nations, das sich auf internationalen Tagungen trifft mit verantwortlichen Pastoren auch aus allen Nationen. Sie beten für die Einheit der Christen im Kloster Altenhohenau ist das. 2018 hatten Sie dann den Eindruck, in Ihr Heimatland Syrien zu gehen. Und also da war ja dann auch schon ja der Krieg damals. Sie haben es getan, obwohl Sie befürchten mussten, verhaftet zu werden. Dort ist inzwischen eine Gebetshaus entstanden, in dem ja um Einheit, Friede und Versöhnung gebetet wird. Aber wie kam es, dass Sie waren ja, glaube ich, seit Ihrem 18. Lebensjahr nicht mehr dort, hätten, glaube ich, zum Militärdienst gehen müssen und die Behörden sind ja nicht gerade nett, kann ich mir vorstellen.
1: Ja, das ist eine spannende Geschichte. Ich weiß nicht, haben wir Zeit dafür? Okay. 2018, wir hatten eine Konferenz eben bei uns im Kloster und die heißt eben Road to Damascus. Allerdings den Namen habe ich dann später empfangen nach dieser Geschichte. Also wir hatten eine internationale Konferenz und das war genau in der Woche, wenn ich mich richtig entsinne, im April oder im Mai, glaube ich, 2018, wo Frankreich, England, also Großbritannien und die Amerikaner Luftschläge in Syrien dann ausgeübt haben. Und genau in der Zeit, während dieser Konferenz, habe ich den Impuls gehabt, ich soll nach Syrien. Und das ist natürlich eine ganz verrückte Geschichte, weil, wie Sie gesagt haben, ich war schon 30 Jahre nicht mehr dort. Ich habe keinen Militärdienst geleistet. Es ist Krieg, jeder flüchtet. Genau in der Zeit war ISIS nur noch 2 Kilometer von dem Zentrum Damaskus entfernt. Und ich komme auf die Idee, jetzt nach Syrien zu gehen, was gar nicht geht.
0: Und nach Damaskus.
1: Und dann hat mir meine Frau gesagt, ja, so salopp, du spinnst. Ich habe gesagt, ja, ich weiß nicht, was ich tun soll. Da waren aber eben einige geistliche Leiter auch da. Und dann habe ich gebeten, habe gesagt, bitte betet mit und schaut, was ihr so viel Eindrücke habt. So am nächsten Tag kam einer, ein Pastor aus Uganda, den ich sehr schätze, auf mich zu, hat gesagt, Ferdi, ich habe den Herrn gefragt, ob du nach Syrien gehst. Und er hat auch den Impuls gehabt, dass der Herr ihm sagt, Ferdi weiß es. Dann hat er noch einmal gefragt und dann kriegt er noch mal die Antwort, Ferdi weiß es. Dann hat er gesagt, du weißt es. Und dann habe ich gesagt zu meiner Frau, wenn ich denke, ich fliege oder wenn ich denke, ich fliege nicht, dann zieht sich mein Herz zusammen. Wenn ich denke, ich fliege, dann spüre ich Freiheit, obwohl eigentlich alles dagegen spricht. Es ist Krieg, jeder flüchtet. Und wenn ich hingehe, die würden mich verhaften und zum Militärdienst eigentlich berufen, gegen ISIS zu kämpfen. Also es ist alles verrückt. Sie hat mich freigegeben. Meine Frau hat mich freigegeben, okay. Dann bin ich hingeflogen und durch Freunde bin ich an eine Journalistin gekommen, die im syrischen Fernsehen halt sehr bekannt ist. Sie ist Christin. Und sie kam nach Beirut, ich bin ja nach Beirut geflogen zuerst, sie hat mich dann abgeholt. Wir sind dann zusammen an die syrische Grenze von Beirut, also nach Damaskus. Wir sind dann an der libanesisch-syrischen Grenze eingelangt und das war eben Krieg. Und an der Grenze Haufen Panzer, also Militär und alles Mögliche. Und ich, okay, wir sind ausgestiegen, war für mich sehr befremdlich erst einmal. Und dann gehen wir in ein Gebäude rein zu dem General, der die Grenze bewacht und verantwortlich ist. Und natürlich, weil sie bekannt ist, gehen die Türen auf. Er hat uns sehr herzlich willkommen geheißen. Wie kann ich Ihnen helfen? Dann hat sie ihm gesagt, ja, der Herr Krikor hier, 30 Jahre nicht mehr da gewesen und er möchte gerne wieder mal das Land besuchen. Dann habe ich ihm meinen Pass gegeben, deutschen Pass natürlich. Der hat meinen Namen eingegeben und sagt, oh, wie suchen Sie? Ich habe gesagt, ja, kann ich mir vorstellen.
0: Hatten Sie keine Angst?
1: Nee, keine Angst, aber große Erwartungshaltung, sage ich mal so. Aber ich wusste irgendwie, Es ist eine seltsame Geschichte, die ich hier mache, und schauen wir mal, wie es läuft. Und dann hat er gesagt, ja, aber Sie wissen schon, dass Sie Ihre Papiere regeln müssen. Und sagt, ja, mache ich gerne. So, und dann am Stempel drauf, und dann sind wir weitergefahren. Es war schon späten Nachmittag, frühen Abend, und alle 10 Kilometer Maximum war eigentlich ein Checkpoint bis Damaskus, weil eben Krieg ist. Aber jedes Mal, wenn wir angehalten wurden, hat man gesehen, dass die Journalistin im Auto ist, dann wurden wir durchgewunken bis Damaskus. Und in Damaskus sind wir angekommen, die haben für mich ein Hotelzimmer gebucht in der Altstadt von Damaskus, neben der Straße, die die Gerade heißt. Wer die Apostelgeschichte kennt, weiß, dass Paulus in der geraden Straße dann untergebracht wurde, nachdem er erblindet war, nach der Begegnung mit dem Herrn auf dem Weg nach Damaskus. Und dort habe ich übernachtet in einem Hotel in der Altstadt. Und in der Nacht fangen Eindrücke oder Träume dann, fange ich an, Träume zu haben, Eindrücke zu bekommen. Unter anderem hatte ich dann den Impuls oder den Gedanken, dass der Herr sagt, meine Kraft oder meine Autorität ist stärker als jede politische oder militärische. Egal was in dem Land passiert, ich bin mächtiger. Nur ich kann meine Autorität nicht hineingeben, weil das Gefäß zerbrochen ist, nämlich die Einheit der Christen, nämlich die Kirche. Er sagt, dass dieses Gefäß ist nicht mehr da, wo ich mich hineingießen kann oder ausgießen kann. Und dann hatte ich die Geschichte im Sinn von Sodom und Gomorra, Abraham. Da verhandelt der Abraham mit dem Herrn und sagt ihm, ja, das sind noch Gerechte. Er sagt, ja, wie viele? 100? Nein. 50? Nein. 20? Er sagt ihm, wenn es 10 Gerechte gäbe, würde ich das Land verschonen. Und ich hatte den Eindruck, dass es eben Syrien genauso geht. Ich habe verstanden, dass ein Land ist immer ein Spiegelbild der Kirche. Wenn die Kirche, also die Stadt auf dem Berg, wo das Licht herkommt, in Dunkelheit ist, dann ist das ganze Land in Dunkelheit. Und wenn da, wo das Licht herkommen soll, in Dunkelheit ist, ja, was erwarten wir? Also das ist ein Spiegelbild der Situation der Kirche, das sehen wir im Land, der Zerbruch und die Not. Und da hatte ich natürlich viel mehr Eindrücke und Impulse, aber es gipfelte darin, dass ich dann beschlossen habe, okay, sammel die Väter oder auch Mütter im Land.
0: Also die Verantwortlichen.
1: Die geistlichen Verantwortlichen. Also es geht nicht um Titel oder Kettel, wenn man so will. Auch ein David, der ein Schafhirte war, der wurde auch erwählt, um König zu sein. Es geht eigentlich um die Herzenshaltung und um die Berufung. Weil das sind die Menschen dann, die den Schlüssel haben, im Geistlichen zu binden und zu lösen über dem Land. Und dann habe ich angefangen zu fragen, wer sind eben die Menschen im Land, wie die man als Väter des Landes, also Geistliche, betrachten kann. Und dann wurde ich von dem einen zum anderen gefahren, und wir waren in Damaskus, wir waren in Homs, wir waren in Aleppo. In Damaskus begegnete ich einem katholischen Priester, der sehr, sehr verletzt war von der Kirche, aber sein Leben eigentlich wirklich hingegeben hat. Die Jugend, die hat ihn geliebt, die Menschen haben ihn geliebt. Der hat Menschen geholfen ohne Ende in dieser Not. In Aleppo war ich da, traf ich einen Bischof.
0: Und das war alles während der ersten Reise oder folgten dann auf viele Reisen?
1: Das war während der zweiten Reise. Ja, die erste Reise vielleicht, ich war nur 3 Tage da. Und in den 3 Tagen eigentlich ist ein Wunder geschehen. Nämlich, ich habe meine Papiere regeln können. Ich habe mich freikaufen können vom Militärdienst. Also es gibt diese Möglichkeit. Also das war ein Wunder, dass man in 3 Tagen all das regeln kann. Ich habe die Freigabe bekommen, das Land zu verlassen wieder. Also ich durfte ausreisen.
0: Ohne Strafe.
1: Ohne Strafe durfte ich bezahlen auch noch. Also müsste ungefähr
0: eine Geldstrafe, aber kein Gefängnis oder sonstiges.
1: Nein. Und dann vom Militärdienst befreit zu werden. Alles innerhalb von 3 Tagen. Und dann habe ich eben, da waren Wochenende zwischendurch. Also 3 Werktage. Dann habe ich die Journalistin gefragt. Ich habe ihr gesagt, das ist unmöglich, was wir hier tun in 3 Tagen. Dann hat sie gesagt, ja, das weiß ich. Dann habe ich gesagt, ja, warum hast du es mir nicht vorher gesagt, bevor ich gekommen bin? Also ich habe nicht viel Zeit. Ich kann nicht hier 1 oder 2 sitzen. Dann hat sie mir gesagt, als du mir gesagt hast, du hast 2, 3 Tage, habe ich gedacht, okay, der soll mal kommen und sehen, dieser Verrückte, ob das überhaupt was geht. Und in der Tat in 3 Tagen. Und wir besuchten wirklich ranghohe Generäle, die dem Weg, die haben angefangen, untereinander zu telefonieren und einer den anderen zu fragen, hey, der Herr Krikow muss ausreisen, schau, dass du das hinbekommst. Einer für das Militär zuständig, der andere für die Grenzen zuständig, also wer einen ausreisen darf. Jedenfalls, das war wirklich eine übernatürliche Sache, dass das so gelaufen ist. Und dann hat sie mir gesagt, weißt du was, ich treffe diese Leute eigentlich überhaupt nicht. Ich will sie an sich nun mal nicht sehen. Die sind einfach gefährlich. Dann habe ich ihr gesagt, ja, und warum machst du das denn jetzt? Die traf die alle zum ersten Mal, um für mich die Tür zu öffnen. Dann hat sie gesagt, ja, sie hat auch den Impuls vom Herrn, wenn Ferdi kommt, hilf ihm, dass das läuft, egal was das kostet. Also das war so die erste Reise.
0: Danke erstmal bis hierhin, weil ich sehe nämlich jetzt, dass etliche Hörer angerufen haben. Unsere Leitungen sind gefüllt, darüber freue ich mich. Ich danke für die Geduld. Manfred Hertel, Sie haben uns erreicht aus Bad Münster. Hallo.
2: Ich bin auf Sendung jetzt.
0: Ja, Sie sind live auf Sendung hier in der Lebenshilfe mit Fedi Krikor. Hallo.
2: Ja, ich weiß nicht, wo ich anfangen soll. Ich bin im Herzen tief innerlich berührt und bemühe mich, es kurz zusammenzufassen. Interessieren tut mich natürlich, was ich sicher über Internet rausfinden werde, wo dieses Kloster ist, weil ich zu dieser, nenne ich mal Institution, Vatershaus, sicherlich vom Herzen her gerne Kontakt hätte. Wenn Gott hilft, ist es in meiner geografischen Nähe. Für mich ist einfach so, dieses große Maß an Vergebung, was hier der Gast jetzt bei Ihnen hat, kann ich natürlich nicht bieten von meiner Familiengeschichte her. Berührt mich tief im Herz, bewundere ich. Mein Weg war einfach ein relativ interreligiöser und dann einer mit einer Lebensübergabe, mit einer, wie ich sagen muss, unglücklich etwas engstirnig spitzig verbissenen evangelikalen Gruppe. Ich könnte da ein absolutes Anti-Zeugnis abgeben, tue ich aber natürlich nicht. Ich habe den Leuten vergeben. Was mich aber berührt an dem, was ich hier höre, ist dieser, wie ich doch finde, interreligiös verständige, tolerante Gesichtspunkt. Übrigens, für mich ist es so, Jesus und der Weg mit Jesus ist der Königsweg und es ist einfach schlicht dumm, andere Wege zu gehen. Ja, also das ist für mich klar. Was aber bei diesen Evangelikalen mich so arg gestört hat, also ich muss es kurz fassen, die treten eine Feindbild-Olympiade bis hin zu medizinischen Methoden, die einfach schon lange wissenschaftlich belegt sind. Aber wer hinterm Mond ist, will das halt nicht wahr.
0: Ja, aber jetzt ist ja unser Thema hier, dass wir sagen, Gott liebt Muslime. Also eigentlich wissen wir, dass Gott alle Menschen liebt, sind alle seine geliebten Kinder, Herr Krikor.
1: Jeder hat natürlich einen anderen Weg. Freut mich auch, dass Sie einen Weg gefunden haben, den Weg der Versöhnung. Für mich ist natürlich wichtig, dass es durch das Kreuz geebnet ist. Das ist für mich eigentlich die Quelle der Versöhnung. Das Kreuz per se ist ein Werk der Versöhnung zwischen Gott und Menschen und was aber auch Auswirkungen hat, dass Mensch zwischen Mensch und Mensch Versöhnung sich ereignen kann. Ja.
0: Und Versöhnung auch dann, wenn unterschiedlichste Meinungen von Menschen aus unterschiedlichsten Gruppen, Denominationen, vielleicht auch Berufsgruppen zusammenstoßen, dass wir dann aus diesem Herzen, wie Sie es eben auch schon gesagt haben, dann von Herzen Auge in Auge sagen können, Herr, vergib ihnen, sie wissen nicht, was sie tun, und da einfach auch dann um Weisheit und Erleuchtung da einfach beten, dass sie, ja. Herr Hertel, können wir es so stehen lassen?
2: Ja, aber sehr, sehr gerne. Dieses Unum sagt Ihrem Referenten, der Peter Ischka, sagt er irgendetwas ihm? Der hat, glaube ich, damit zu tun gehabt. Wenn nicht, dann ist es auch nicht schlimm.
0: Da waren 7000 Menschen und im Orga-Team okay. Auch unzählige. Okay. Ja, ja, nee, Herr Hertel, alles Gute für Sie.
2: Zur Einheit der Religion. Herzlichen Dank Ihnen und ich finde raus, wo ich da Kontakte knüpfen darf.
0: Genau, und ich sage Ihnen jetzt noch die Nummer, auch für alle anderen Hörerinnen und Hörer, die Interesse haben, die Nummer von unserem Radio Horeb Hörerservice, oder gehen Sie auf unsere Homepage www.horeb.org. Dort ist natürlich die Adresse, die Homepage auch vom Fatherhaus for All Nations hinterlegt. Der Hörerservice hat die Nummer 08328921110. Ich bedanke mich ganz sehr für Ihren Anruf. Tschüss. Jetzt schauen wir zur Frau Ludwig aus Bayerisch-Schwaben. Grüße Gott, Frau Ludwig.
3: Hallo, grüß Gott. Ich möchte mich erstmal ganz, ganz herzlich bedanken für die Sendung und ich finde es unglaublich bewegend, was der Herr Krikor gesagt hat und überhaupt, wie Jesus immer wieder Versöhnung oder zumindest Vergebung schenken kann aus den unmöglichsten Situationen und wo man denkt, das kann gar nicht sein, kann gar nicht möglich sein. Ich habe jetzt kein spezielles Thema mit Vergebung gegenüber Muslimen oder ja, mir ist das nur allgemein ein Anliegen, weil ich immer wieder so viel Unversöhntes und Unvergebenes wahrnehme bei den Menschen. Und ich habe selber so einen Vergebungsweg kennengelernt durch eine befreundete Ärztin. Das wollte ich nur sagen. Also das ist ein Leiter von der psychosomatischen Klinik gewesen, der Dr. Staus, der ist leider sehr früh verstorben, aber er hat
0: auch ein Buch veröffentlicht, ne, zum Thema Vergebung.
3: Ja, zum Thema Vergebung, wie wichtig das ist, dass es halt auch für die Gesundheit, die psychische Gesundheit der Menschen ist und hat dann eben so auf der christlichen Basis, also der war auch evangelisch, hat er dann einen Weg eben mit verschiedenen Schritten vorbereitet, wie man eben da zur Vergebung kommen kann. Ich habe das auch schon mehrmals jetzt erleben dürfen, mit dem persönlichen Bereich eben Menschen vergeben können oder mich versöhnen können und das wollte ich nur sagen.
0: Ja, also, vielen Dank. Dankeschön, auch für die Ermutigung.
3: Ja,
0: dann sage ich
3: Dank auch nochmal.
0: Ja, Grüße nach Bayerisch Zell. Behüt Sie Gott, auf Wiederhören.
3: Wiederhören.
0: Frau Scholz, Sie haben uns aus München erreicht. Grüß Sie Gott.
4: Ja, Frau Böhler, grüß Sie Gott und grüß Sie Gott, die Dame im Vorzimmer. Und Herr Krikor ist sein Name, richtig?
0: Korrekt, gut zugehört.
4: Ja, kurze Frage, wo haben Sie so gut Deutsch gelernt?
1: An der Volkshochschule in München.
4: Oh nein, bravo. So, zweitens, ich habe verspätet eingeschaltet. Ich habe nicht von Anfang an gehört. Ich habe nur was eben von Mohammedanern gehört und dann von Jesiden. Habe ich das richtig gehört? Jesiden?
1: Ich habe auch die Jesidinnen erwähnt, das ist
4: ja
1: richtig.
4: Stimmt. Ja. Waren Sie vorher ein Jesidin?
1: Nein, ich bin geboren als Christ, aufgewachsen als Christ.
4: Ach so, Entschuldigung. Ja.
0: Was ist denn jetzt, was möchten Sie uns mit uns teilen oder haben Sie eine konkrete Frage, Frau Scholz?
4: Ja, ich habe ein ganzes Jahrzehnt mir die Hefte von Open Doors zukommen lassen, auch wegen des Gebetskalenders. Und Frau Böhler, ich möchte Sie jetzt mal fragen, ich wollte schon immer unsere geschäftsführende Pfarrerin, ich bin noch evangelisch, fragen, ob denn nicht auch die evangelischen Kirchen an diesem Tag rot beleuchtet werden können. Wie macht man das? Muss ich da zum Dekanat gehen? Muss ich da
0: Bischof
4: gehen oder wo?
0: Ja, wunderbare Idee. Sie sprechen auf den Red Wednesday an, eine Initiative von Kirche in Not international, wo Kirchen im roten Licht erstrahlen, im Gedenken einfach an alle Menschen, die für Christus ihr Leben hingegeben haben oder auch verfolgt werden. Der erste Schritt ist, denke ich, immer ins Pfarrbüro zu gehen und es anzuregen, den Pfarrer anzusprechen, Verantwortliche anzusprechen und einfach mit ins Boot zu holen. Und dann ist es ganz einfach, sich an der Initiative zu beteiligen. Es gibt eine Homepage, wo man sich einfach einträgt, ja, wir als Kirche sind bereit, damit zu machen. Eine tolle Idee, Frau Scholz. Ganz herzlichen Dank dafür.
4: Ganz herzlichen Dank für Ihre Info und ich hoffe, dass das jetzt viele Evangelische mithören und dann auch im Pfarrbüro das mal fragen.
0: Gut, danke schön. Ja, auch öffentliche Gebäude werden rot angeleuchtet. Also danke schön, auf Wiederhören, Frau Scholz. Jetzt nehmen wir noch einen letzten Hörer, bevor wir einfach weitersprechen hier in der Lebenshilfe. Ruspita Viertaler aus Mühlhausen. Thüringen haben Sie uns erreicht. Grüß Sie.
5: Guten Tag zusammen. Ja, ich wollte auch von einem Erlebnis erzählen. Das war schon letztes Jahr im Frühjahr. Ich hatte meine wundertätige Medaille verloren und bin auf die Suche gegangen. Und die kam dann zum Vorschein in einem arabischen Laden, wo ich öfters einkaufe. Und wir haben uns dann so ein bisschen unterhalten über Maria und über den Koran und dass da Maria auch verehrt wird und Jesus eigentlich auch, nur halt nicht als Sohn Gottes, sondern als Prophet. Und dann am Ende des Gesprächs hat dieser, der war muslimischen Glaubens, gesagt, eigentlich sollten wir Muslime alle Christen sein. Ja, das wollte ich nur erzählt haben von dieser Erfahrung. Und ich finde auch, die Muslime, die beten ja, die schmeißen 5-mal am Tag den Teppich auf den Boden und beten da, egal was sie gerade tun. Also da könnten wir uns Christen schon eine Scheibe von abschneiden. Also nicht nur Gott liebt die Muslime, sondern die Muslime lieben auch Gott, glaube ich. Ja, mehr.
0: Dankeschön, Herr Krieger. Möchten Sie dazu noch was sagen, kurz?
1: In der Tat, die haben einen Glaubenseifer, die Muslime, da können wir ein großes Stück davon abschneiden. Ungeachtet dessen natürlich muss man wissen, auf welchem Weg man ist. Und wir glauben, dass eben der Weg durch Christus führt, der Weg zum Heil. Aber nochmal, da ist viel Glaubenseifer und die stehen absolut dafür. Da ja, bei uns ist es manchmal leider so, dass man hinter vorgehaltener Hand sagt, ja, ich bin ja auch Christ. Aber bei denen gehört das zum nicht nur Lebensstil, sondern zur Identität. Ja.
0: Und in der Familie wird es gelebt, genau, und das gehört zur Identität und das sollte es bei uns auch werden. Und dafür beten wir, dass viele Menschen Gott kennenlernen, über die Medien auch hinfinden, auch ja zu Gott, weil so, das merken wir auch, im Stillen wird dann gesurft und gesucht und dann landet man bei Podcasts, sei es von Johannes Hartl oder natürlich von Radio Horeb oder anderen Sendern. Und so kann der Same, der da vielleicht gelegt ist, einfach auch aufgehen. Beten wir dafür, dass es viele Aufbrüche gibt. Herr Krieger, bevor wir jetzt nachher noch mit einer letzten Hörerin, der Frau Preuter Borbeck, sprechen, vielleicht noch erstmal die Frage an Sie. Sehen Sie Aufbrüche? Wie zeigt Gott, dass er die Muslime liebt?
1: Ja, ich sehe massive Aufbrüche. Also der Islam ist jetzt 1400 Jahre alt. 2022 waren genau 1400 Jahre, wo der Islam begründet wurde. Was wir erleben in den letzten 10 Jahren, eigentlich schon 2-3 Dekaden, aber in den letzten 10 Jahren ganz massiv, eine Offenbarung Gottes in der islamischen, speziell in der arabischen Welt, aber kann man sagen islamisch, weil Iran ist auch ganz stark davon betroffen. Wir erleben einen Zusammenbruch des politischen Islams, was dazu führt, dass, wenn man so will, eine geistliche Decke über der arabischen Welt anfängt, Löcher zu kriegen, geistlich gesehen, wo Gott durchkommt und durch Träume, durch Visionen, durch Zeichen und Wunder, es passiert sehr, sehr viel. Es sind Millionen, die zum Glauben gekommen sind in der arabischen Welt. Da kann man viele Geschichten davon erzählen und auch große Wunder bis hin zur Totenauferstehung.
0: Genau, und es gibt ja auch Bücher, die sich dem schon widmen. Die lesen sich, ich habe eins vor 10 Jahren gelesen, lesen sich wie ein Krimi. Also es ist schon, was Gott da tut. Und da fragt man sich, warum spricht er von zu Muslimen und erscheint ihnen im Träumen und wird dann gesagt, ja, ich träume öfters von einem Mann in weißem Gewand oder so. Und ja, von uns fordert er die Treue, denke ich. Worin sehen Sie denn die Berufung der deutschen Nation und damit auch von jedem Einzelnen und auch von mir?
1: Also Deutschland hat eine besondere und große Berufung. Die würde ich in 2 Bereiche aufteilen. Einmal, das Land ist berufen, ein Vaterland zu sein. Und das Zweite ist berufen, Einheit hervorzubringen innerhalb der Kirche. Das Erste hängt mit der Qualität, die Gott dieser Nation, diesem Land gegeben hat. Kein anderes Land in Europa kann tragen, was Deutschland trägt. Zugleich kein Land in Europa hat so viel Leid angerichtet wie Deutschland. Was wiederum zeigt und offenbart, zu welcher Stärke oder Qualität das Land berufen ist. Die Berufung ist, Vater zu sein. Ein Vater, der öffnet einen Lebensraum für die Familie, der ist auch Identitätsspender. Der kann praktisch eine heile Welt, wenn man so will, in Anführungsstrichen, schaffen, dass die Kinder heranwachsen können, gesund, oder eben, wenn das ein schlechter Vater ist, dann eben in Leid. Der zweite Teil, eben Thema Einheit. Wir wissen, dass die Spaltung der Kirche aus Deutschland hervorgegangen ist, vor über 500 Jahren. Und ich glaube und bin mir gewiss, dass die Einheit der Kirche aus Deutschland wieder hervorkommen wird. Nicht im Sinne von, dass es nur noch eine Denomination geben wird, aber der Weg zueinander in unserer Unterschiedlichkeit, Färbungen, Schönheit und Schätze, die kommen zusammen, und diese Bewegung hat bereits begonnen in Deutschland, ohne wissen auch ein Ausdruck dessen, und das wird von Deutschland in die Welt gehen, braucht Zeit, aber es hat angefangen.
0: Also unser Thema ist, Gott liebt Muslime, und wir sprechen, haben die ganze Zeit jetzt über die Versöhnung gesprochen, wie wir uns mit muslimischen Menschen versöhnen, aber auch die Versöhnung innerhalb der verschiedenen Denominationen, Kirchen, evangelisch und katholische Kirche, mal um ein Stichwort zu nennen, und natürlich auch alle anderen orthodoxen Kirchen.
1: Also wenn man davon spricht, Muslime lieben oder egal wen lieben, braucht erst einmal die Versöhnung mit Gott. Die Versöhnung mit sich, die Versöhnung untereinander. Ansonsten kann man sich nicht nach außen bewegen, wenn man nicht innerhalb stark fundiert ist.
0: Dankeschön. Frau Preuter-Borbeck aus der Nähe von Aachen, Sie begrüße ich jetzt herzlich. Hallo.
6: Ja, ich habe schon gedacht, Sie hätten mich vergessen. Alles. Ich möchte ganz einfach Danke sagen. Danke sagen an den Herrn, der gesprochen hat, es geht einem wirklich sehr, sehr nahe und versteht unendlich viel. Und ich möchte Ihnen einfach Gottes Segen wünschen auf Ihrem Weg. Mehr möchte ich nicht sagen. Und es ist nicht zu beschreiben, das, was Sie gesagt und erzählt haben. Danke dafür. Danke.
1: Vielen herzlichen Dank.
6: Danke. Alles Gute für Sie. Danke.
0: Auf Wiederhören nach Aachen, in den Raum Aachen.
6: Danke.
0: Wieder. Versöhnung, einfach wichtig, versöhnt sein mit sich selbst, mit Gott, mit dem Nächsten, immer versöhnen, immer ist Versöhnungsarbeit angesagt, das legt uns Gott auch hinein in unser Tagebuch, steht in der Heiligen Schrift. Aber Herr Gregor, mit Blick auf das aktuelle Geschehen, zum Beispiel Anfang November griffen ja pro-palästinensische Jugendliche am Rand eines Fußballspiels in Amsterdam gezielt israelische Fußballfans an, oder gehen wir in unsere Schulen. Es gibt, also hier bei uns in Deutschland, es gibt Berichte, dass christliche Schülern aus arabischen Kulturkreisen von muslimischen Kindern aufgrund ihres Glaubens beschimpft und ja gar bedrängt werden. Eine Mutter, die bisher wohl im Libanon, in Jordanien und Katar lebte, die hat berichtet, dass ihr Beschimpfungen dieser Art in diesen Ländern nicht so untergekommen sind. Sind hierzulande die Ängste vor dem radikalisierten Islam nicht doch berechtigt?
1: Ja, absolut. Und also bei all dem, was wir sprechen über Versöhnung und Liebe, bleibt natürlich die gesellschaftliche Herausforderung und Aufgabe da, dass man Ordnung hat, dass man Respekt hat einander gegenüber, voreinander. Und da ist natürlich die Politik und die Gesellschaft gefordert, zu wissen, mit wem hat man es zu tun. Man darf nicht blind sein mit dem, in Anführungsstrichen, nur noch Liebe. Es braucht Weisheit. Liebe kann man geben, indem man frei die Liebe gibt. Ansonsten ist es Zwang. Und deswegen braucht es Strukturen in der Gesellschaft. Es braucht auch Haltung, dass man kann auch nur etwas geben, was man hat. Das heißt, man muss wissen, wer man ist. Und dazu gehört eine Haltung, gehört eine Definition. Wer sind wir und wofür stehen wir ein? Und das muss auch klar kommuniziert werden und aufgezeigt werden. Und das braucht Zeit. Also ich weiß, dass wir hier in Deutschland speziell in den letzten Jahrzehnten das nicht gewohnt sind, sondern eine tolerante Haltung. Toleranz ist gut, aber Unwissenheit ist gefährlich. Und da braucht es eben eine Haltung. Es braucht Klarheit, es braucht Aufklärung. Es gibt viele, auch Muslime hier im Land, Denker, die davor warnen, auch seit vielen, vielen Jahren. Nur leider gibt es eine linksliberale Haltung, die übermächtig war in den letzten Jahrzehnten, die einfach alles verdrängen wollte und auch tatsächlich ein Stück weit erfolgreich verdrängt hat. Aber ja, es braucht eine Haltung, es braucht Klarheit.
0: Weil die große Frage ist ja auch, die uns umdrängt, vielleicht so als Abschlussfrage, müssen wir hier in Europa

0: eigentlich wenig Gefahr, weil ich, wie ich vorhin sagte, ich sehe, dass der politische Islam eigentlich am Untergehen ist. Also das ist eine ganz starke Veränderung der arabischen Welt, die man als das Haus des Islams bezeichnen kann. Und hauptsächlich in den drei Städten, Mekka, Kairo und Damaskus, die maßgeblich sind für den Islam. Und wenn wir dort Veränderungen sehen und erleben, bedeutet das, dass das Auswirkungen eigentlich weltweit haben wird auf den Islam. Und da sehe ich eigentlich wenig Gefahr, obwohl die Umstände oder das, was man offensichtlich jetzt sieht, vielleicht bedenklich ist. Aber langfristig sehe ich eigentlich kein Risiko.
1: Danke für Ihre ermutigenden Worte und schließen wir jetzt einfach auch die Auseinandersetzungen rund um das Heilige Land mit ein. Das Volk, das aus dem einfach der Messias Jesus Christus hervorging, und beten wir einfach gemeinsam vielleicht zum Abschluss dieser Lebenshilfesendung.
0: Ja, Heiliger Vater, wir danken dir für deine große Liebe. Danken dir und beten dich an. Du bist die Quelle der Liebe und des Lebens. Wir danken dir, Herr, auch für das große Geschenk, das du uns gegeben hast, deinen Sohn Jesus Christus. So kommen wir zusammen als Christen, die diesen wunderbaren Namen Jesus tragen. Wir beten dich an. Danke dir für das Leben, das du uns geschenkt hast. Wir beten, Herr, dass du auch uns hier im Land überschattest mit deinem Frieden, aber beziehen auch mit hinein dein Volk Israel, das Land, das gemartert ist, und sowohl die Israelis als auch die Palästinenser und auch die Libanesen jetzt in all verschiedenen Glaubensrichtungen. Wir beten hier um Frieden für diese Gegend. Eine Gegend, die über Jahrhunderte und Jahrtausende von Leid und von Krieg geprägt ist. Wir sprechen deinen Frieden darüber, über dieses Gebiet, über dieses Land. Wir segnen das Land, wir segnen die Menschen mit deinem kostbaren Namen, im Namen des Vaters und des Sohnes und des Heiligen Geistes. Wir danken dir aber auch, dass wir hier in diesem Land in aller Freiheit beten und anbeten dürfen und über dich und über deinen Namen sprechen dürfen. Amen.
1: Amen. Ich bedanke mich ganz sehr bei Ihnen, Fedi Krikor, dass Sie hier bei uns waren, Gründer und Leiter Fatherhouse for All Nations, Friedensbotschafter. Ich bedanke mich bei Ihnen, liebe Hörerinnen und Hörer, fürs Zuhören, fürs Dabeisein. Sie können Informationen bekommen beim Radio Horeb Hörerservice 08328. Das ist die Vorwahl und die Rufnummer 921110. Die Rufnummer finden Sie im Internet, aber auch auf unserem Programmfaltblatt, das in fast allen katholischen Kirchen ausliegt. Und wenn nicht, dann ist es vergriffen. Dann müssen Sie ins Pfarrbüro gehen und das Programm einfach anfordern. Ich verbleibe mit einem herzlichen Gruß, Ihre Sabine Böhler.
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Nachrichten aus Kirche und Welt direkt aus der aktuellen Redaktion von Radio Horeb, im Studio Johannes Wiczorek. Castel Gandolfo. Papst Leo XIV. Kehrt heute in den Vatikan zurück. Die letzten 3 Wochen hatte Leo in der Sommerresidenz nahe Rom verbracht. Seit Urban VIII. Im 17. Jahrhundert nahmen die meisten Päpste im Juli und August ein paar Wochen Auszeit vom heißen Rom in der Sommerresidenz in den Albaner Bergen. Zuletzt zogen sich Johannes Paul II. Und Benedikt XVI. Immer wieder in die Anlagen auf 426 Meter Höhe zurück. Papst Franziskus brach mit dieser Tradition, er blieb auch im Sommer im Vatikan und reduzierte lediglich sein Arbeitspensum. Für den 8000-Einwohner-Ort Castel Gandolfo bedeutete die sommerliche Abwesenheit des Papstes einen erheblichen Rückgang an Pilgern und Touristen. Die Umwandlung des Papstpalastes zum Museum inklusive der päpstlichen Gemächer konnte dies nicht auffangen. Washington. Die katholischen Bischöfe des US-Bundesstaates Florida haben Gouverneur DeSantis aufgefordert, 2 für morgen geplante Hinrichtungen auszusetzen und die Strafe in lebenslanger Haft ohne Möglichkeit einer Begnadigung umzuwandeln. In einem Schreiben der Bischofskonferenz von Florida betonte deren Vorsitzender, die Verbrechen der beiden Verurteilten seien schwerwiegend böse. Dennoch müsse zwischen Gerechtigkeit und Barmherzigkeit unterschieden werden. Sollten beide Hinrichtungen wie geplant stattfinden, wäre es die erste Doppelhinrichtung in Florida seit 1964. Der Bischof bezeichnete es als besonders problematisch, 2 Menschen am selben Tag durch den Staat töten zu lassen. Die Bischöfe verwiesen in ihrem Schreiben auf die Enzyklika Evangelium Vitae von Papst Johannes Paul II. Darin werde anhand der biblischen Geschichte von Kain und Abel deutlich, dass selbst ein Mörder seine persönliche Würde nicht verliere. Die Kirche lehne die Todesstrafe grundsätzlich ab und sieht sie als Verletzung der unantastbaren Würde jedes Menschen. Auch Leo XIV. Hatte sich zuletzt für den Schutz jedes menschlichen Lebens ausgesprochen und erklärt, das Recht auf Leben ist die Grundlage aller anderen Menschenrechte. Caracas. Venezuelas Bischöfe üben einen Monat nach den verheerenden Erdbeben scharfe Kritik am Krisenmanagement der staatlichen Behörden. In einer neuen Botschaft beklagt die Bischofskonferenz, viele Betroffene hätten sich von den öffentlichen Institutionen im Stich gelassen gefühlt. Es sei die Pflicht des Staates, auf Naturkatastrophen vorbereitet zu sein. Die Bischöfe verlangen zudem, dass beim Wiederaufbau frühere Fehler nicht wiederholt werden. Andernfalls würden die Schwächsten erneut unter Korruption und Gleichgültigkeit leiden. In Anlehnung auf das Gleichnis vom barmherzigen Samariter weisen die Bischöfe entschieden Behauptungen zurück, die Erdbeben seien eine Strafe Gottes. Gott sei vielmehr in den Opfern und mit den Opfern, denn sie seien die Bevorzugten Jesu Christi. In eigener Sache. Heute beim Abend der Jugend ab 19.45 Uhr. Immer weniger Christen in Deutschland und Europa. Aber das muss nicht so bleiben, denn Mission ist möglich. Wie? Darüber sprechen wir am Abend der Jugend mit dem Passauer Bischof Stefan Oster und Nicky Gamble aus Großbritannien, dem Erfinder der Alpha-Glaubenskurse. Das waren Meldungen aus Kirche und Welt. 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

0: Wir lesen derzeit aus dem Buch mit dem Titel Quelle der Hoffnung. Eine junge Frau begegnet Maria. Das Buch ist geschrieben von Regina Maria Stellner. Und damit herzlich willkommen zur Radio Horeb Erzählung, auch heute. Die Autorin hat sich an wahren Ereignissen in unserer Zeit orientiert und ist allem gründlich nachgegangen. Sarah, eine Frau Mitte 30, wird die Gnade geschenkt, Ereignisse aus dem Leben der Gottesmutter Maria im Heiligen Land sowie zuvor Erscheinungen in Lourdes in einer Art Vision mitzuerleben. Sie wird also in die Zeiten zurückversetzt. An die Orte muss sie zuvor selbst reisen. Ihr himmlischer Begleiter, der sie in der Vergangenheit führt und in der Gegenwart beim Verstehen und Deuten behilflich ist, ist kein geringerer als Pater Maximilian Kolbe, ein glühender Marienverehrer. In der letzten Folge hat Sarah sowohl über den Gehorsam Mariens viel gelernt, als auch über den Gehorsam Jesu, ihres Sohnes. Denn auch Jesus war ja dem Willen Gottes, des Vaters, gehorsam, hat sich jedoch auch aus freiem Willen ganz Mensch von Maria erziehen und lehren lassen, so wie jedes Kind dadurch die Mutter ehren soll. Wir sind mitten im Passionsgeschehen und hören heute die 21. Folge unserer Erzählung Quelle der Hoffnung. Aus dem Buch liest heute wieder Patricia Fehrenbach.
1: Judas jedoch eilt wie ein Wahnsinniger durch die Stadt. Für ihn wird es keinen Frieden mehr geben, weder zu Lebzeiten noch nach dem Tod. Bei jeder Bewegung erschrickt er. Von allem fühlt er sich verfolgt. Überall meint er, das Blut Jesu zu sehen. Er geht zu den hohen Priestern und will ihnen das Geld zurückgeben, doch diese lachen ihn nur aus. Bald schon wird er hierher zurückkommen. Du wirst ihn kaum wiedererkennen und daran sehen können, was der Verrat mit ihm gemacht hat. Während Pater Maximilian erzählte, verschwand die Dunkelheit der Nacht immer mehr und das Licht des neuen Tages erhellte die Stadt. Auch wenn es ein Tag voller Schrecken werden sollte, kam die Sonne ihrer Aufgabe nach und ging vom Osten her über Jerusalem auf. Dann kam ein Mann die schmale Gasse vor dem Haus entlang gerannt. Immer wieder schaute er sich um zu sehen, ob auch niemand hinter ihm sei. Für ihn war alles zur Bedrohung geworden. Selbst das Plätschern des Brunnens vor dem Haus, das sich in seinen Ohren wie ein Weinen anhörte. Erinnert es ihn doch an das Blut des Unschuldigen, das auf seinen Verrat hin vergossen werden würde. Tatsächlich erkannte Sarah Judas kaum wieder. Wäre da nicht die blutrote Kordel um seine Mitte gewesen, hätte sie sich ernsthaft gefragt, wer dieser Mann war, dem der Irrsinn geradezu aus den Augen herausschaute. Sein Gesicht war geschwollen, die Wangen wie von einem Biss blau gefärbt. Aus dem Mund rannte ihm Speichel, die Augen waren blutunterlaufen. So stand er vor dem Haus, überlegte, ob er es betreten sollte. In diesem Moment passierte etwas, womit er nicht gerechnet hatte. Maria hatte Schritte gehört und kam heraus, um zu sehen, wer da war. Hier stand sie, die Mutter dessen, den er verraten hatte. Die Frau, der er durch seine selbstsüchtige Tat größten Kummer bereitet hatte. Während er in ihre Augen sah, die ihn aus dem kreidebleichen Gesicht heraus anschauten, schrie er auf und wich mehrere Schritte zurück. Genauso hatte ihn Jesus angesehen, als er zu Herodes geführt worden war und an ihm vorbeikam. Mit dem gleichen leidvollen Blick, in dem trotz allen Schmerzes immer noch Liebe zu erkennen war. Judas wusste genau, was er getan hatte, aber Reue konnte er nicht empfinden. Er war verzweifelt und glaubte, wegen seines Verbrechens dem Satan anzugehören. Doch Reue empfand er nicht. Deshalb konnte er auch nicht auf Jesus zugehen und ihn um Vergebung bitten. Maria richtete die von Tränen verwundeten Augen unverwandt auf ihn. Dann begann sie zu sprechen. »Judas, wozu bist du gekommen?« Bei diesen Worten schrie Judas auf, war es doch die gleiche Frage, die Jesus ihm gestellt hatte, da er ihn verraten hatte. Obwohl Maria das Reden schwer fiel, war in ihrer Stimme Güte zu hören, als sie sagte: »Judas, was hast du getan? Auf so viel Liebe hast du mir Verrat geantwortet. Ich sage dir in seinem Namen, bereue Judas, er verzeiht.« Judas aber rief: »Er kann mir nicht verzeihen!« Dann drehte er sich um und lief davon. Hier in Maria begegnet ihm die Möglichkeit zur Umkehr, die Möglichkeit, Gnade und Vergebung zu empfangen. Er aber ließ diese Gelegenheit ungenutzt vergehen. Sein Herz war verstockt, war nicht offen für die Botschaft der Liebe. Deshalb lief er davon, flüchtete vor der Frau, die ihm trotz allem, was er ihr angetan hatte, die Vergebung ihres Sohnes zusagte. Falls er denn bereuen und um Vergebung bitten würde. Doch das wollte er nicht. Sein Stolz und sein mangelnder Glaube hinderten ihn daran, diesen Schritt zu gehen. Er wollte nur eines: davonlaufen vor ihr, davonlaufen vor ihrem Sohn, davonlaufen vor allen. Und dazu sah er nur einen Weg. Er würde die rote Kordel von seiner Mitte lösen, sie an einem fest verwurzelten Baum befestigen und sich daran aufhängen. Und dann würde er für immer zu dem gehen, auf den er gehört hatte, als er Jesus für Geld an seine Feinde verraten hatte, zu dem, der alles tat, um Menschen von der Gnade Jesu zu trennen und sich dabei besonders gern des Geldes, der Macht oder der Verlockung des Fleisches bediente.

0: Während Judas davon eilte, um sein Vorhaben in die Tat umzusetzen, blieb Maria vor dem Haus stehen und sah ihm traurig nach. Ja, Judas hatte ihr unvorstellbares Leid bereitet. Und trotzdem wollte sie, dass er nicht verloren ging. War doch auch er ein Kind Gottes. Wie gerne hätte sie ihn an der Hand genommen und zu ihrem Sohn zurückgeführt, hätte sich mit ihm unter das Kreuz ihres Sohnes gestellt, damit Jesu Blut auch auf ihn, den Verräter, tropfen konnte, damit es ihn reinwaschen konnte von seiner Schuld. All das hätte sie für Judas getan, doch er hatte es nicht gewollt und somit selbst sein Schicksal besiegelt. Judas wollte nicht umkehren, er wollte keine Vergebung. Es war die Macht seines Willens, die ihn von Gott wegführte, und Gott akzeptierte das. Er akzeptiert den Willen eines Menschen immer, hörte Sarah Pater Maximilian neben sich sagen. Und es ist immer der Wille, der zählt, im Guten wie im Bösen. Wenn einer fällt, ohne es zu wollen, verzeiht Jesus. Er verzeiht Petrus, der dreimal leugnete, ihn zu kennen, und er verzeiht auch allen anderen Aposteln, die in der Stunde seiner größten Not flohen, denn sie alle hatten das nicht gewollt. Sie alle hatten ihr Handeln aus tiefstem Herzen bereut und bittere Tränen darüber vergossen. Nicht so Judas. Er hatte sich bewusst für das Böse entschieden, hatte den Verrat gewollt und ihn nicht bereut. Natürlich hatte er Gewissensbisse, aber keine aufrichtige Reue aus Liebe zu Jesus. Daher gab es für ihn keine Vergebung. Wie traurig, dachte Sarah, dass ein Mensch sich bewusst gegen die Liebe Gottes entschied und dann zu stolz war, um umzukehren. Jeder konnte fallen, das wusste sie, sei es willentlich oder unwillentlich. Und es konnte lange dauern, bis jemand zurückkehrte. Doch warum manche nie zurückkehrten, konnte sie nicht verstehen. Warb Gott doch um das Herz eines jeden. Und es gab so viele Möglichkeiten der Umkehr. Eine davon war, sich von Maria an der Hand nehmen zu lassen und sie zu bitten, einen zurück zu Jesus zu bringen. Sie würde alles tun, um einen Menschen wieder mit ihrem Sohn zu versöhnen. Das war Sarah bewusst geworden durch die Begegnung zwischen Judas und ihr. Denn immer noch stand Maria vor dem Haus und sah dem Verräter nach, hoffend und betend, dass er die Gnade doch annehmen und umkehren würde. Wenn Maria sogar Judas zu Jesus zurückgebracht hätte, wen würde sie dann nicht zu ihm zurückbringen? Schlimmer als Judas konnte keiner ihren Sohn verletzen. Mitten in ihre Gedanken hinein hörte Sarah Pater Maximilian sagen, zu einer solchen Begegnung war es auch schon viele Jahre zuvor gekommen. Zur Begegnung zwischen einer Mutter und dem Mann, der den Tod ihres geliebten Sohnes zu verantworten hatte. Doch damals war sie ganz anders abgelaufen. Fragend blickte Sarah Pater Maximilian an. Dann fuhr dieser fort. Der Schuldige, der seinen eigenen Bruder ermordet hatte, war verflucht und verstoßen worden. Jetzt wusste Sarah, um wen es sich handelte. Die Frau war Eva. Ja, es war Eva. Ihr stand der erste Kain gegenüber, nachdem er seinen Bruder Abel ermordet hatte, und sie verfluchte ihn. Maria, neue Eva, muss auslöschen, was durch die erste Eva an Leid in die Welt kam. Ihr stand in Judas der zweite Kain gegenüber, und sie verzieh ihm. Statt ihn zu verstoßen, rief sie ihn voller Liebe zur Umkehr auf. Inzwischen war Judas ganz in der Gasse verschwunden. Maria aber stand immer noch vor dem Haus. Sie hoffte bis zuletzt, dass er die Gnade annehmen und umkehren würde. Wusste sie doch, dass ihr Sohn gekommen war, um zu retten, nicht um zu richten. Dass er allen verzeihen würde, die voller Reue zu ihm kamen. Da näherte sich ein anderer Mann, einer, der ihren Sohn über alles liebte und der auch sie, seine Mutter, aus ganzem Herzen liebte, der immer von einem inneren Strahlen erfüllt war, der jetzt aber so gebückt ging, als würde er von einer schweren Last niedergedrückt werden. Erst auf den zweiten Blick erkannte Sarah in ihm Johannes, den Jünger mit dem reinen Herzen. Denn auch er sah vollkommen anders aus als noch vor wenigen Stunden. Sein Gesicht war bleich, seine Wangen eingefallen, die Augen von Tränen gerötet. Sobald er Maria sah, eilte er auf sie zu und schloss sie schützend in die Arme. »Johannes, wo ist mein Sohn? Was haben Sie mit ihm getan?« Einen Augenblick schien Johannes zu überlegen, ob er ihr die Wahrheit zumuten konnte. Doch als sie ihn flehend ansah, brachte er mit gebrochener Stimme hervor. »Sie haben ihn verhaftet und zu Pilatus gebracht. Der hat den Befehl gegeben, ihn geiseln zu lassen.« Nach diesen Worten versagte seine Stimme. Dicke Tränen flossen über seine Wangen, während er zu Boden sank und sein Gesicht in den Saum von Marias Gewand drückte. Während Maria ihm liebevoll über den Kopf strich, sagte er, »Es war schrecklich. Sie haben ihn ununterbrochen geschlagen, bis sein ganzer Leib aus einer einzigen Wunde bestand. Überall strömte Blut heraus, auch aus seinem Kopf, auf den sie eine Krone aus Dornen gesetzt haben. Er war überströmt von Blut. Und trotzdem hat er mir ein Lächeln geschenkt, als er mich in der Menge sah. Dabei habe auch ich ihn im Stich gelassen. Ich habe ihn im Stich gelassen, Maria.« Erneut versagte seine Stimme und es dauerte, bis er bekennen konnte. »Während er am Ölberg große Qualen erlitt, lag ich da und schlief. Ich schlief, als er mein Gebet so sehr gebraucht hätte. Und als er verhaftet wurde, bin ich davongelaufen. Ich weiß selbst nicht, was über mich gekommen war. Doch plötzlich konnte ich nur noch laufen. Es tut mir so leid, Maria. Es tut mir so unendlich leid.« Weinend kniete er am Boden, das Haupt geborgen bei Maria, die ihn voller Liebe an sich drückte. »Er verzeiht dir, Johannes. Er hat dir schon verziehen, denn er liebt dich und du bist zurückgekommen. Sobald du die Kraft dazu hattest, bist du zurückgekommen zu ihm und hast ihm gezeigt, dass er nicht alleine ist. Und jetzt bist du hier bei mir, seiner Mutter, um auch für mich da zu sein. Obwohl du selbst so sehr leidest, bist du immer noch für ihn und seine Mutter da. Wie sollte er dir dann nicht längst alles verziehen haben?« Als Maria spürte, dass das Weinen von Johannes leichter wurde, bat sie, »Sag mir doch, Johannes, wo ist er jetzt?« »Er steht gefesselt vor Pilatus, um das Kreuz auf sich zu nehmen und auf den Berg Golgotha zu tragen.«
1: »Dann komm, Johannes, lass uns zu ihm eilen, um in diesen schmerzhaften Stunden an seiner Seite zu sein.«
0: Bei diesen Worten bekam Johannes neue Kraft. Er stand auf und reichte Maria den Arm, um sie zu stützen. Dann eilten die beiden los zu Jesus, der das Kreuz bereits auf seine Schultern gelegt hatte. »Während sie zu Jesus eilen, hat der Kreuzweg bereits begonnen für ihn«, sagte Pater Maximilian zu Sarah. »Komm, lass auch uns losgehen, um dabei zu sein, wenn sie ihm begegnen. Zuvor möchte ich dir aber noch eines sagen. Wenn dir das, was du zu sehen bekommst, zu grausam wird und du an deine Grenzen kommst, dann denk an die Auferstehung. Überhaupt, denk immer an die Auferstehung, dann wirst du alles überstehen.« Nach diesen Worten machten sie sich auf den Weg. Sie durchschritten die Gasse, die an diesem Tag schon so viele Menschen durchschritten hatten. Die Gasse, die Jesus und seine Jünger betreten hatten, als sie am frühen Abend zum letzten Abendmahl zusammenkamen und die sie wieder betraten, als sie mitten in der Nacht zum Ölberg gingen. Die Judas entlang lief, als er aufbrach, um Jesus zu verraten, und die er wieder entlang lief, als er sich wie von Sinnen selbst in sein Verderben stürzte. Die Johannes entlang eilte, als er zu Maria ging, um für sie da zu sein, und die er jetzt wieder entlang eilte, um an der Seite Mariens zu Jesus zurückzukehren. Wenn die Steine dieser Gasse reden könnten, sie hätten viel zu sagen, dachte Sarah, auch Jahre später noch, wenn Tausende von Menschen hier entlang gehen, ohne daran zu denken, was sich hier einmal ereignet hat. Je näher Sarah und Pater Maximilian der Via Dolorosa kamen, umso mehr Menschen waren unterwegs. Umso lauter wurden auch die Schreie derer, die den Tod von Jesus forderten. »Ans Kreuz mit ihm! Kreuzigt den Gotteslästerer! Ans Kreuz! Ans Kreuz mit ihm!« Die Feinde Jesu hörten nicht auf, das zu schreien, und immer mehr ließen sich von ihnen anstecken und schrien mit. Sarah erschrak bei der hasserfüllten Stimmung, die hierbei zu spüren war. Wie konnte es sein, dass Menschen derart wankelmütig waren? War es doch hier in Jerusalem gewesen, dass Jesus auf einem Esel durch die Gassen geritten war und mit lauten Hosanna-Rufen bejubelt worden war? Noch dazu erst vor 5 Tagen. Und jetzt forderten viele der Menschen, die ihm begeisterte Worte zugerufen hatten, seinen Tod. »Die Macht Satans war zu einflussreich geworden«, erklärte Pater Maximilian ihr. »Zu viele Menschen hatten sich in seine Hand gegeben und lebten den Hass statt die Liebe. Deren Kraft aber war so groß, dass sie andere mitrissen, die zwar selbst nicht so verdorben waren wie sie, doch auch nicht gut genug, um standhaft zu bleiben und nicht zu fallen. So konnte es kommen, dass derart viele Menschen von Hass erfüllt den Tod Jesu forderten. Zwar waren auch Freunde von Jesus hier in Jerusalem, doch die konnten gegen die Masse der Tobenden nichts ausrichten. Sie konnten nur dastehen, beten und weinen, während Jesus vor ihren Augen verspottet und gequält wurde. Inzwischen waren Sarah und Pater Maximilian an der Via Dolorosa angekommen. Noch war Jesus hier nicht vorbeigegangen, doch bald würde es soweit sein. Schon hörte Sarah das Stampfen und Schnauben sich nähernder Pferde. Dann sah sie einen römischen Soldaten auf sich zureiten. Es war Longinus, der die Aufgabe bekommen hatte, Jesus und 2 Verbrecher auf den Berg zu bringen, um sie dort zu kreuzigen. Hinter Longinus folgten weitere Soldaten. Ein paar ritten ebenfalls auf Pferden, andere gingen zu Fuß. In ihrer Mitte schließlich sah Sarah ihn. Jesus, den Mann voller Schmerzen, der dieses unvorstellbare Leid aus Liebe zu den Menschen freiwillig auf sich nahm. Niemand, der nicht wusste, um wen es sich handelte, hätte Jesus hier wiedererkannt. Er wurde fast erdrückt von der Last des meterlangen Kreuzes auf seinem Rücken. Mit blutigen Händen versuchte er, dieses Kreuz festzuhalten, während er keuchend Schritt für Schritt voranging. Aus den Wunden an seinem Kopf floss Blut und verteilte sich über sein Gesicht, seinen Hals und sein Gewand. Auch aus den Wunden unterhalb seines Gewandes trat Blut hervor und floss über seinen Körper. Es gab keine Stelle an ihm, die nicht von Blut bedeckt wurde. Und trotzdem hatte die lärmende Menge kein Mitleid. Vielmehr versuchten sie, ihn mit Steinen zu bewerfen und lachten schadenfroh auf, wenn es jemandem gelang, ihn zu treffen. Wenn das Kreuz besonders stark auf die verwundete Schulter drückte und er qualvoll aufstöhnte, wenn das Schild über ihm gegen die Dornenkrone schlug und diese noch tiefer in sein Haupt drückte, wenn er zu Boden fiel und nur unter äußersten Qualen wieder aufstehen konnte. Nicht einmal die Sonne hatte Erbarmen. Gnadenlos brannte sie auf seinen geschundenen Körper, der vor Hitze, Fieber und Anstrengung glühte. Und immer noch waren die hasserfüllten Rufe zu hören. »Ans Kreuz mit ihm! Kreuzigt ihn!« Trotz all dem kam kein Wort des Vorwurfs über seine Lippen, kein Wort der Klage. Er hatte die Augen halb geschlossen, klammerte sich an sein Kreuz und sammelte all die Kraft, die er noch hatte, um diesen Weg bis zum Ende gehen zu können. Es fiel schon Sarah schwer, Jesus in diesem Zustand zu sehen. Wie schwer musste es erst für Maria sein, die nicht weit entfernt stand. Noch hatte sie Jesus nicht gesehen. Verdeckten doch die Soldaten den Blick auf ihn. Doch als sie ihn entdeckte, schrie sie laut auf, »Mein Sohn, mein Sohn!« Jesus hob suchend den Blick und fand ihren. In diesem Moment schien die Welt für einen Augenblick stehen zu bleiben. Dann streckte Maria die Arme aus und lief los, um bei ihrem Sohn zu sein, der in Not war, so wie sie immer bei ihm gewesen war, wenn er in Not war. Sie sah nicht mehr die Menge, die Jesus hämisch verspottete, sah nicht mehr die Wachen, die sie aufhalten wollten. Sie sah nur noch ihren Sohn, der unter der Last des Kreuzes fast zusammenbrach und dieses eine Wort sagte, das ihr mehr bedeutete als alle anderen. Mama, oh Mama! Dieses Wort, das sogar die Herzen der Wachen berührte. Hatte doch jeder von ihnen eine Mutter und wollte doch keiner, dass sie derart leiden musste wie Maria. Longinus, der von Anfang an Mitleid mit Jesus hatte, gab seinen Männern ein Zeichen, ihr nicht länger im Weg zu stehen. Sie sollte ein letztes Mal bei ihrem Sohn sein können, ihm ein letztes Mal nahe sein können, bevor er an das Holz des Kreuzes geschlagen wurde. Schweigend traten die Wachen zur Seite und ließen Maria durch. Da stand sie vor Jesus, wollte ihn umarmen und musste doch erkennen, dass eine Umarmung nicht mehr möglich war. Jede Berührung hätte dem Körper ihres Sohnes neue Schmerzen zugefügt. Alles, was möglich war, war eine Berührung der Seele. Während sie ihm in die Augen schaute und ihm trotz all des Leids ein liebevolles Lächeln schenkte. Jesus erwiderte dieses Lächeln. Er wusste, dass Maria bei ihm bleiben würde. Den Weg bis zum Ende mit ihm gehen würde, bis zum Tod am Kreuz, durch den er die Menschheit erlösen würde. Dieser kurze Moment der Liebe war alles, was ihnen gegeben war. Denn schon begann die Menge wieder zu schreien und vorwärts zu drängen. Sie hatte kein Mitleid mit den beiden, wollte keinen Aufschub. Vielmehr begann sie, jetzt auch Maria zu beleidigen. Sie sprach Beschimpfungen aus, die keiner wiederholen sollte. Und manche schrien, »Schlag doch den Leib, der ihn getragen hat, ans Kreuz! Schlagt sie ans Kreuz!«

Auch das Böse, das sich bei der Kreuzigung Jesu austobt, wird zwischendurch unterbrochen. Es hat nicht allein das Sagen. Jesus begegnet auf dem Kreuzweg seiner Mutter, Sarah, die Frau, die wichtige Stationen im Leben Mariens miterlebt, ja mitgehen darf. Sie wird Zeugin dieser Begegnung. Wir hörten die 21. Folge aus dem Buch Quelle der Hoffnung, eine junge Frau begegnet Maria, erschienen im FE Medienverlag. Regina Maria Stellner hat das Buch verfasst. Sprecherin der Hörfassung ist Patricia Fehrenbach.

11.45 Uhr. 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Diesem Motto haben wir uns verpflichtet, Ihnen und uns zum Heil und zur Freude. Und so erheben wir unsere Seele wieder zu Gott und beten die Sext, das Mittagslob der Kirche. Mit mir betet Frau Astrid Wolf aus Bad Homburg vor der Höhe. Mein Name ist Ingrid Seiringer. Im großen grünen Stundenbuch finden Sie den Hymnus auf Seite 145, die Psalmen und alles weitere Seite 222. Im Psalm 7 hören wir das Klagelied eines Gerechten, der Verfolgung leidet. Der unschuldig verfolgte und leidende David ist ein Hinweis auf den Messias, auf Christus.

0: O Gott, komm mir zu Hilfe.
1: Herr, eile mir zu helfen.
0: Ehre sei dem Vater und dem Sohn und dem Heiligen Geist.
1: Wie im Anfang, so auch jetzt und alle Zeit und in Ewigkeit. Amen. Halleluja.
0: O Gott, du lenkst mit starker Hand den wechselvollen Lauf der Welt. Machst, dass den Morgen mildes Licht den Mittag voller Glanz erhellt.
1: Lösch aus die Glut der Leidenschaft und tilge allen Hass und Streit. Erhalte Geist und Leib gesund, schenk Frieden uns und Einigkeit.
0: Du Gott des Lichts, auf dessen Reich der helle Schein der Sonne weist, dich loben wir aus Herzensgrund, Gott Vater, Sohn und Heiliger Geist. Amen. Die Weisung des Herrn erfreut das Herz und erleuchtet die Augen.
1: Die Weisung des Herrn erfreut das Herz und erleuchtet die Augen.
0: Die Weisung des Herrn ist vollkommen und gut. Sie erquickt den Menschen.
1: Das Gesetz des Herrn ist verlässlich. Den Unwissenden macht es weise.
0: Die Befehle des Herrn sind richtig. Sie erfreuen das Herz.
1: Das Gebot des Herrn ist lauter. Es erleuchtet die Augen.
0: Die Furcht des Herrn ist rein. Sie besteht für immer.
1: Die Urteile des Herrn sind wahr. Gerecht sind sie alle.
0: Sie sind kostbarer als Gold, als Feingold in Menge. Sie sind süßer als Honig aus Waben.
1: Auch dein Knecht lässt sich von ihnen warnen. Wer sie beachtet, hat reichen Lohn.
0: Wer bemerkt seine eigenen Fehler? Sprich mich frei von Schuld, die mir nicht bewusst ist.
1: Behüte deinen Knecht auch vor vermessenen Menschen. Sie sollen nicht über mich herrschen.
0: Dann bin ich ohne Makel und rein von schwerer Schuld.
1: Die Worte meines Mundes mögen dir gefallen, was ich im Herzen erwäge, stehe dir vor Augen. Herr, mein Fels und mein Erlöser.
0: Ehre sei dem Vater und dem Sohn und dem Heiligen Geist.
1: Wie im Anfang, so auch jetzt und alle Zeit und in Ewigkeit. Amen.
0: Die Weisung des Herrn erfreut das Herz und erleuchtet die Augen. Der Herr wird sich erheben und die Völker richten nach Gerechtigkeit.
1: Der Herr wird sich erheben und die Völker richten nach Gerechtigkeit.
0: Herr, mein Gott, ich flüchte mich zu dir. Hilf mir vor allen Verfolgern und rette mich.
1: Damit mir niemand wie ein Löwe das Leben raubt, mich zerreißt und keiner ist da, der mich rettet.
0: Wenn ich das getan habe, Herr, mein Gott, wenn an meinen Händen Unrecht klebt,
1: wenn ich meinem Freunde Böses tat, wenn ich den quälte, der mich grundlos bedrängt hat,
0: dann soll mich der Feind verfolgen und ergreifen, errichte mein Leben zugrunde und trete meine Ehre mit Füßen.
1: Herr, steh auf in deinem Zorn. Erheb dich gegen meine wütenden Feinde.
0: Wach auf, du mein Gott, du hast zum Gericht gerufen. Der Herr richtet die Völker.
1: Um dich stehe die Schar der Völker im Kreis. Über ihnen throne du in der Höhe.
0: Herr, weil ich gerecht bin, verschaff mir Recht. Und tu an mir Gutes, weil ich schuldlos bin.
1: Die Bosheit der Frevler finde ein Ende, doch gib dem Gerechten Bestand. Gerechter Gott, der du auf Herz und Nieren prüfst.
0: Ehre sei dem Vater und dem Sohn und dem Heiligen Geist.
1: Wie im Anfang, so auch jetzt und alle Zeit und in Ewigkeit. Amen.
0: Der Herr wird sich erheben und die Völker richten nach Gerechtigkeit. Gott ist ein gerechter Richter. Er rettet die Menschen mit redlichem Herzen.
1: Gott ist ein gerechter Richter. Er rettet die Menschen mit redlichem Herzen.
0: Ein Schild über mir ist Gott. Er rettet die Menschen mit redlichem Herzen.
1: Gott ist ein gerechter Richter. Ein Gott, der täglich strafen kann.
0: Wenn der Frevler sein Schwert wieder schärft, seinen Bogen spannt und zielt,
1: dann rüstet er tödliche Waffen gegen sich selbst, bereitet sich glühende Pfeile.
0: Er hat Böses im Sinn. Er geht schwanger mit Unheil und Tücke gebiert er.
1: Er gräbt ein Loch, er schaufelt es aus, doch er stürzt in die Grube, die er selber gemacht hat.
0: Seine Untat kommt auf sein eigenes Haupt. Seine Gewalttat fällt auf seinen Scheitel zurück.
1: Ich will dem Herrn danken, denn er ist gerecht. Dem Namen des Herrn des Höchsten will ich singen und spielen.
0: Ehre sei dem Vater und dem Sohn und dem Heiligen Geist.
1: Wie im Anfang, so auch jetzt und alle Zeit und in Ewigkeit. Amen.
0: Gott ist ein gerechter Richter. Er rettet die Menschen mit redlichem Herzen.
1: Wir hören eine Kurzlesung aus dem Jakobusbrief. Jeder Mensch soll schnell bereit sein zu hören, aber zurückhaltend im Reden und nicht schnell zum Zorn bereit. Denn im Zorn tut der Mensch nicht das, was vor Gott recht ist. Wer meint, er diene Gott, aber seine Zunge nicht im Zaum hält, der betrügt sich selbst und sein Gottesdienst ist wertlos.
0: Alle Zeit will ich den Herrn Lob preisen.
1: Sein Lob sei stets in meinem Munde.
0: Lasset uns beten. Gott, du bist Herr und Hüter von Weinberg und Ernte. Du teilst die Arbeit zu und gibst gerechten Lohn. Verleihe uns die Kraft, deine Fügung anzunehmen und die Last des Tages ohne Murren zu tragen. Darum bitten wir durch Christus, unseren Herrn. Amen. Singet Lob und Preis.
1: Dank sei Gott dem Herrn. Und Ihnen auch vielen Dank, Frau Wolf, fürs Vorbeten der Sext.
0: Ich danke auch, alles Gute.
1: Danke.
0: Danke.
1: Und auch Ihnen, liebe Hörer, fürs Dabeisein. In Kürze um 12 Uhr grüßen wir unsere liebe Frau mit den Worten des Engels, gemeinsam mit Weihbischof Dr. Dr. Anton Losinger aus Augsburg. Ich verabschiede mich recht herzlich aus dem Studio von Radio Horeb in München und wünsche Ihnen einen frohen Sommertag unter dem Schutz des heiligen Märtyrers Pantaleon, eines Nothelfers, dessen die Kirche heute gedenkt. Mein Name ist Ingrid Seiringer. Weiter durch unser Programm begleitet Sie Johannes Wiczorek, auch hier aus München.

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Es ist 12 Uhr. Mein Name ist Johannes Wieczorek und wir beten jetzt gemeinsam den Angelus, den Engel des Herrn, heute zusammen mit Weihbischof Dr. Anton Losinger aus dem Bistum Augsburg.

0: Im Namen des Vaters und des Sohnes und des Heiligen Geistes.
1: Amen. Amen.
0: Der Engel des Herrn brachte Maria die Botschaft.
1: Und sie empfing vom Heiligen Geist.
0: Gegrüßet seist du, Maria, voll der Gnade, der Herr ist mit dir. Du bist gebenedeit unter den Frauen, und gebenedeit ist die Frucht deines Leibes, Jesus.
1: Heilige Maria, Mutter Gottes, bitte für uns Sünder, jetzt und in der Stunde unseres Todes. Amen.
0: Maria sprach, siehe, ich bin die Magd des Herrn.
1: Mir geschehe nach deinem Wort.
0: Gegrüßet seist du, Maria, voll der Gnade, der Herr ist mit dir. Du bist gebenedeit unter den Frauen, und gebenedeit ist die Frucht deines Leibes, Jesus.
1: Heilige Maria, Mutter Gottes, bitte für uns Sünder, jetzt und in der Stunde unseres Todes. Amen.
0: Und das Wort ist Fleisch geworden.
1: Und hat unter uns gewohnt.
0: Gegrüßet seist du, Maria, voll der Gnade, der Herr ist mit dir. Du bist gebenedeit unter den Frauen, und gebenedeit ist die Frucht deines Leibes, Jesus.
1: Heilige Maria, Mutter Gottes, bitte für uns Sünder, jetzt und in der Stunde unseres Todes. Amen.
0: Bitte für uns, heilige Gottesmutter,
1: dass wir würdig wären der Verheißungen Christi.
0: Lasset uns beten. Allmächtiger Gott, gieße deine Gnade in unsere Herzen ein. Durch die Botschaft des Engels haben wir

0: das uns der Heilige Vater aufgibt, jetzt, da in der Bundesrepublik Deutschland der Streit um die Leihmutterschaft tobt. Für den Respekt des menschlichen Lebens. Wir beten um Respekt und die Verteidigung des menschlichen Lebens in jedem seiner Abschnitte, in dem es als Gabe Gottes angesehen wird. Vater unser im Himmel, geheiligt werde dein Name, dein Reich komme, dein Wille geschehe, wie im Himmel, so auf Erden.
1: Unser tägliches Brot gib uns heute und vergib uns unsere Schuld, wie auch wir vergeben unseren Schuldigern. Und führe uns nicht in Versuchung, sondern erlöse uns von den Bösen. Amen.
0: Gegrüßet seist du, Maria, voll der Gnade. Der Herr ist mit dir. Du bist gebenedeit unter den Frauen. Und gebenedeit ist die Frucht deines Leibes, Jesus.
1: Heilige Maria, Mutter Gottes, bitte für uns Sünder, jetzt und in der Stunde unseres Todes. Amen.
0: Ehre sei dem Vater und dem Sohn und dem Heiligen Geist.
1: Wie im Anfang, so auch jetzt und alle Zeit und in Ewigkeit. Amen.

Verehrte liebe Hörerinnen und Hörer von Radio Horeb, liebe Schwestern und Brüder, für Tausende unserer Schülerinnen und Schüler beginnt in diesen Tagen der Höhepunkt des Jahres. Das Schuljahr endet, die Zeugnisse sind verteilt, jetzt beginnen die großen Ferien. Vielleicht trifft es sich gut, dass es auch mit dem Urlaub der Eltern zusammenfällt, dass man gemeinsam Urlaub fährt und dass man miteinander fortfährt. Da kommt es natürlich vor, dass oft gleichzeitig alle unterwegs sind, dass die Straßen verstopft und man sich am Brenner im Stau mit 20.000 weiteren Autofahrern trifft. Warten und Geduld ist dann gefragt und es geht manches Mal sogar nicht ohne Ärger in der Familie ab. Da staune ich manches Mal über den berühmten römischen Philosophen Seneca, der vor mehr als 2000 Jahren uns moderne Menschen in unserer Mobilität und Ungeduld beobachtet hat. Unrast heißt die Mahnung, die er damals den Menschen gegeben hat, für uns heute gleichermaßen gültig. Es gefällt mir nicht, schreibt er, dass du ständig den Ort wechselst und von einem Platz zum anderen übergehst. Erstens ist ein so häufiges Herumwandern ein Kennzeichen eines unsteten Geistes. In Ruhe Wurzeln schlagen kann nur, wer aufhört, sich ständig umzuschauen und herumzuziehen. Willst du deine Seele in den Griff bekommen, so mach zuerst Schluss mit dieser äußeren Unrast. Deine Einstellung musst du ändern, nicht deinen Aufenthaltsort. Dieses ewige Hin und Her führt zu nichts. Du fragst, warum dir deine Flucht nicht hilfst. Du nimmst dich selber mit. Soweit der römische Philosoph Seneca. Vielleicht sogar treffend auf manche Situation der Unrast und des Temporeichtums unserer Urlaubsplanungen. Vielleicht wäre es wirklich eine gute Idee, ihm zu folgen, nicht den Aufenthaltsort zu ändern, sondern die Einstellung. Darum schließe ich gerne mit einem Gedanken, den wir einem der beliebten modernen Autoren nicht nur für Kinder, sondern auch für Erwachsene verdanken. Es ist Antoine de Saint-Exupéry, aus dessen Feder der berühmte kleine Prinz, das Märchen für Erwachsene, stammt. Er berichtet einmal über das Thema Zeit sparen. Guten Tag, sagte der kleine Prinz. Guten Tag, sagte der Händler. Er handelte nämlich mit höchst wirksamen, durststillenden Pillen. Man schluckt jede Woche eine und spürt dann überhaupt kein Bedürfnis mehr zu trinken. Warum verkaufst du das? Sagte der kleine Prinz. Das ist eine große Zeitersparnis, sagte der Händler. Die Sachverständigen haben Berechnungen angestellt,

0: man erspart 53 Minuten in der Woche. Und was macht man mit diesen 53 Minuten, fragte der kleine Prinz. Na ja, man macht damit, was man will. Wenn ich 53 Minuten übrig hätte, sagte der kleine Prinz, würde ich ganz gemächlich zu einem Brunnen laufen. Verehrte liebe Hörerinnen und Hörer, ich wünsche Ihnen gerne, jetzt, wenn die Freizeit beginnt, der Urlaub und die Ferien ausbrechen, das Finden des eigenen inneren Punktes, an dem die Seele des Menschen zur Ruhe kommt. Oder, wie es der römische Philosoph Seneca sagte, deine Einstellung musst du ändern, nicht deinen Aufenthaltsort. Gerne will ich Ihnen, verehrte liebe Hörerinnen und Hörer, mit ganz besonderer Berücksichtigung der Menschen, die nun in den Urlaub fahren, meinen bischöflichen Segen spenden, bitten wir darum, dass Sie gut fort und wieder hoffentlich gesund nach Hause kommen. Der Herr sei mit euch.
1: Und mit deinem Geiste.
0: Der Name des Herrn sei gepriesen.
1: Von nun an bis in Ewigkeit.
0: Unsere Hilfe ist im Namen des Herrn,
1: der Himmel und Erde erschaffen hat.
0: Es segne und beschütze euch auf allen euren Wegen der allmächtige und gütige Gott, der Vater und der Sohn und der Heilige Geist.
1: Amen.
0: Gelobt sei Jesus Christus.
1: In Ewigkeit. Amen. Einen herzlichen Dank an Weihbischof Anton Losinger aus dem Bistum Augsburg für das gemeinsame Gebet, die Mittagsansprache und den Segen. 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Hier bei uns im Programm geht es in 5 Minuten weiter mit dem Streiflicht-Nachrichtenmagazin.

0: 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Aus München begrüßt Sie dazu Johannes Wiczorek. Weltkirche zu Gast in Balderschwang bei Radio Horeb. Bischof Ricardo Garcia Garcia aus Peru gibt heute im Interview des Tages Einblicke in das Glaubensleben seiner Diözese südlich von Lima. Er berichtet von den Herausforderungen der Seelsorge und erzählt von seinen Begegnungen mit Papst Leo dem 14. Das Interview des Tages hören Sie in wenigen Minuten nach den Nachrichten. Und gestern hat Erwin Huber seinen 80. Geburtstag gefeiert. Der CSU-Spitzenpolitiker hat die Verbreitung von Radio Horeb immer unterstützt. Als Leiter der Bayerischen Staatskanzlei hat Huber sich gegen alle Widerstände zu Horeb bekannt. Wir sprechen mit Huber in dieser Sendung in rund 20 Minuten. Hier gibt es jetzt die aktuellen Meldungen aus Kirche und Welt. Castel Gandolfo. Papst Leo der 14. kehrt heute in den Vatikan zurück. Die letzten 3 Wochen hatte Leo in der Sommerresidenz nahe Rom verbracht. Seit Urban dem 8. im 17. Jahrhundert nahmen die meisten Päpste im Juli und August ein paar Wochen Auszeit vom heißen Rom in der Sommerresidenz in den Albaner Bergen. Zuletzt zogen sich Johannes Paul II. Und Benedikt der 16. immer wieder in die Anlagen auf 426 Meter Höhe zurück. Papst Franziskus brach mit dieser Tradition, er blieb auch im Sommer im Vatikan und reduzierte lediglich sein Arbeitspensum. Für den 8000-Einwohner-Ort Castel Gandolfo bedeutete die sommerliche Abwesenheit des Papstes einen erheblichen Rückgang an Pilgern und Touristen. Die Umwandlung des Papstpalastes zum Museum inklusive der päpstlichen Gemächer konnte dies nicht auffangen. Washington. Die katholischen Bischöfe des US-Bundesstaates Florida haben Gouverneur DeSantis aufgefordert, 2 für morgen geplante Hinrichtungen auszusetzen und die Strafe in lebenslanger Haft ohne Möglichkeit einer Begnadigung umzuwandeln. In einem Schreiben der Bischofskonferenz von Florida betonte deren Vorsitzender, die Verbrechen der beiden Verurteilten seien schwerwiegend böse. Dennoch müsse zwischen Gerechtigkeit und Barmherzigkeit unterschieden werden. Sollten beide Hinrichtungen wie geplant stattfinden, wäre es die erste Doppelhinrichtung in Florida seit 1964. Der Bischof bezeichnete es als besonders problematisch, 2 Menschen am selben Tag durch den Staat töten zu lassen. Die Bischöfe verwiesen in ihrem Schreiben auf die Enzyklika Evangelium Vitae von Papst Johannes Paul II., Darin werde anhand der biblischen Geschichte von Kain und Abel deutlich, dass selbst ein Mörder seine persönliche Würde nicht verliere. Die Kirche lehne die Todesstrafe grundsätzlich ab und sieht sie als Verletzung der unantastbaren Würde jedes Menschen. Auch Leo der 14. hatte sich zuletzt für den Schutz jedes menschlichen Lebens ausgesprochen und erklärt, das Recht auf Leben ist die Grundlage aller anderen Menschenrechte. Caracas. Venezuelas Bischöfe üben einen Monat nach den verheerenden Erdbeben scharfe Kritik am Krisenmanagement der staatlichen Behörden. In einer neuen Botschaft beklagt die Bischofskonferenz, viele Betroffene hätten sich von den öffentlichen Institutionen im Stich gelassen gefühlt. Es sei die Pflicht des Staates, auf Naturkatastrophen vorbereitet zu sein. Die Bischöfe verlangen zudem, dass beim Wiederaufbau frühere Fehler nicht wiederholt werden. Andernfalls würden die Schwächsten erneut unter Korruption und Gleichgültigkeit leiden. In Anlehnung auf das Gleichnis vom barmherzigen Samariter weisen die Bischöfe entschieden Behauptungen zurück, die Erdbeben seien eine Strafe Gottes. Gott sei vielmehr in den Opfern und mit den Opfern, denn sie seien die Bevorzugten Jesu Christi. In eigener Sache. Heute beim Abend der Jugend ab 19.45 Uhr. Immer weniger Christen in Deutschland und Europa. Aber das muss nicht so bleiben, denn Mission ist möglich. Wie, darüber sprechen wir am Abend der Jugend mit dem Passauer Bischof Stefan Oster und Nicky Gamble aus Großbritannien, dem Erfinder der Alpha-Glaubenskurse. Das waren Meldungen aus Kirche und Welt. 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
2: Guten Tag, Herr Pfarrer Kocher. Hallo?
3: Ja, guten Tag.
2: Ich wollte mal wissen, wie ist das mit den Messen, die man im Fernsehen mitfeiert? Muss man da auch eine Stunde vorher fasten?
3: Herr Bosek aus Görlitz, grüß Gott.
4: Grüß Gott, Herr Pfarrer Kocher. Ich habe eine Frage, die ein paar Wochen zurückschaut. Da ging eine Predigt von Ihnen über den Sender. Und daraus ergibt sich für mich eine Frage. Es ging um den Segen. Sie hatten daran erinnert, wir Christen sind alle berufen, nicht nur Segen zu empfangen, sondern selbst zu segnen.
3: Aus Dachau ist Frau Heider uns zugeschaltet.
5: Grüß Gott. Ja, grüß Gott, Herr Pfarrer Kocher. Jetzt habe ich eine Frage. Ich habe jetzt vor kurzem bei Wallfahrt von einer Bekannten ihre Lebensgeschichte erfahren und da bin ich sehr betroffen. Aber ich konnte jetzt nicht zu meinem Ratschlag weiterhelfen, wollte ich mich erst erkundigen. Und zwar hatte ich vor 40 Jahren einen Mann kennengelernt, der ist evangelisch und geschieden.
6: Herr Pfarrer Kocher, wir waren in den 80er Jahren mit unserer Mutter, mein Bruder, Mutter und ich in Spanien. Und meine Mutter hat sich immer vor Mittagessen bekreuzigt. Ist das auch ein Teil einer Missionierung?
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0: 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Es ist 12.25 Uhr. Weltkirche zu Gast in Balderschwang. Vor wenigen Tagen begrüßte Radio Horeb-Bischof Ricardo Garcia Garcia aus der Prälatur Yayos Cañete in Peru. Die Prälatur liegt rund 150 Kilometer südlich von Lima und zählt etwa 2000 Einwohner. Im Gespräch mit Programmdirektor Pfarrer Richard Kocher berichtet der Bischof über das Glaubensleben in Peru, die Herausforderungen der Kirche vor Ort und seine Erfahrungen in der Seelsorge. Begleitet und übersetzt wird er von Pfarrer Thomas Huckemann aus dem Bistum Mainz, der seit vielen Jahren als Missionar in Peru tätig ist. Zudem spricht Bischof Garcia Garcia über seine Begegnungen mit Papst Leo XIV. Aus dessen Zeit als Bischof in Peru.
1: Primero saludar a todos los oyentes de Radio Horeb, en Perú, Radio María. Sé que hay mucha gente que escucha pues esta radio.
2: Er möchte zuerst alle Hörer hier grüßen. Es ist sehr froh, da hier zu sein. Und auch in Perú haben wir auch Radio María, was viel gehört wird.
1: Bien, y respondo a esa pregunta. Por supuesto, yo he conocido al entonces obispo Prevost en el año, fines del año 2015. Para mí fue una sorpresa que él viniera de obispo a Chiclayo.
2: 2015 wurde also Prevost zum Bischof von Chiclayo ernannt, im Norden Perus, von uns um fast 1000 Kilometer entfernt. Es war für ihn eine große Überraschung, dass ein Nordamerikaner Ordensmann Bischof in Chiclayo wird.
1: Claro, él fue de Chicago a Chiclayo, ¿no? Y sorpresa porque en esa diócesis, la verdad que hay buenos sacerdotes, a veces Chiclayo, y dice, a lo mejor alguno de Chiclayo puede ser el obispo, ¿no? Pero el Papa sabe más y nombró a Prevost.
2: Ja, also meinte auch, er kennt einige Priester auch in Chiclayo, peruanische Priester, meinte, sicher könnte einer von den Bischof werden. Aber gut, der Papst weiß mehr und hat als einen ausländischen Ordensmann als Bischof in Chiclayo ernannt.
1: Pero a los pocos días de su que tomó posesión, lo conocí y me di cuenta del valor que tenía. In ese momento, obispo Prevost.
2: Ja, kurz nach seiner Weihe hat er ihn kennengelernt und war erstaunt über ja, die Fähigkeiten, die der neue Bischof hat.
1: Yo lo conocí trabajando en la Corte Episcopal y vi una persona que aportaba a la conferencia porque es una persona serena, tranquila, escucha mucho, él escucha, habla poco, pero cuando habla dice cosas muy sensatas, ayuda como a fusionar los que dicen una cosa, los que dicen otra cosa. Eso, encontré ese valor en Prevost, una persona que unía las opiniones de la gente.
2: Er hat ihn kennengelernt als einen sehr klugen, weisen Bischof, gut vorbereitet. Er hört viel zu, spricht wenig, aber wenn er spricht, sind das wichtige Dinge. Und vor allem, er versucht zu einen, verschiedene Meinungen zusammenzubringen und Frieden zu stiften.
1: Sí, y una cosa muy puntual. Me acuerdo que teníamos en la Corte Episcopal, teníamos que aprobar los nuevos estatutos. Ese tema lleva mucho tiempo.
2: Ja, in der Bischofskonferenz haben sie also lange schon über ihre neuen Statuten diskutiert und versucht, da was rauszuarbeiten.
1: Y lo tomó Prevost, porque como eres canonista, él también estaba en la Comisión de Derecho Canónico. Y puso disciplina, orden, nos hizo estudiar, y en poco tiempo logramos aprobar el estatuto.
2: Die haben also viele Jahre darüber diskutiert und zu keinem Ergebnis gekommen. Und dann kam Prevost, und der ist ja Kirchenrechtler auch. Und er war in der Kommission des Kirchenrechts und hat in ein paar Monaten die Statuten erarbeitet, und alle waren damit zufrieden.
1: Y eso me hizo también valorarlo cada vez más. Una persona que suma, une a la gente y, como digo, sabe escuchar, una persona prudente, él es muy educado, nunca tiene reacciones exuberantes, no, siempre, digamos, siempre está con la sonrisa, con calma, con serenidad.
2: Er ist also gebildet, er ist immer ruhig, fängt nicht an zu diskutieren, so rumzuschreien, sondern ist immer damit bemüht, alle Menschen zusammenzuführen, und ist also wirklich ein ruhiger Typ, den man auch, wo man auch weiß, ungefähr, was er sagen wird. Ja.
1: Y luego, cuando ya lo nombraron cardenal y fui a trabajar pues a Roma, tuve ocasión de ir, una cita que tuve con él, y siempre muy acogedor, y se puede conversar con él y encontré apoyo.
2: Das dann wurde ja zwei Jahre lang Präfekt der Bischofskongregation in Rom, und Bischof Ricardo reiste auch zu ihm und hat ihn immer freundlich empfangen, ihn in allen Sachen unterstützt und ihm geholfen, gute Entscheidungen zu treffen für Peru.
1: Sí, luego el que haya sido elegido Papa, sí fue una sorpresa. Se lo digo con toda sinceridad. Yo pensaba, después de haber tenido un Papa latinoamericano, pasará muchos años hasta que venga otro latinoamericano.
2: Ja, Bischof Ricardo hat gemeint, wer wird der neue Papst? Und nachdem wir jetzt einen südamerikanischen Bischof als Papst haben, er hat gemeint, es wird sicher noch 100 Jahre dauern, bis wieder mal ein Südamerikaner drankommt. Und so war es eine große Überraschung, dass schon wieder einer, ja für uns ja ein Peruaner, nicht? Als peruanischer Bischof, dass der dann zum Papst gewählt wurde.
1: Sí, para mí fue una sorpresa, pero la verdad que encuentro en Prevost que se unen muchas cosas. Él conoce, es nacido en Estados Unidos, habla inglés, habla muchas lenguas, es teólogo, es canonista, tiene experiencia pastoral.
2: Ja, also er ist aus USA, deswegen kann er gut Englisch sprechen. Er ist Kanonist, also Kirchenrechtler, und kennt sich gut aus, auch in der Theologie, in der Dogmatik, in allem. Und meint, er ist wirklich der richtige Mann am richtigen Ort.
1: Y conoce del Perú, conoce mucho. Él ha estado en la sierra, ha estado con los pobres. O sea, a él no le pueden contar historias de los pobres porque él ha estado cerca a los pobres.
2: Er kennt natürlich Peru, er war ja 12 Jahre einfach so einfacher Missionar und kennt die Andenregion, die sehr arm ist, kennt die armen Leute. Man kann ihm nichts vormachen sozusagen. Ja, also er weiß wirklich, wie das da zugeht in Peru, auf dem Land.
1: Y luego también tengo una experiencia muy bonita en el mes de enero pasado. Fue la visita Limina de los obispos peruanos.
2: Letzten Januar war der Ad Limina Besuch der peruanischen Bischöfe in Rom.
1: Y tuvimos un encuentro muy grato con él. Hasta en tres oportunidades estuvimos juntos. Incluso un día de sorpresa llegó a nuestro alojamiento y almorzó con nosotros.
2: Ja, also es war eine wunderbare Begegnung, diese eine Woche in Rom im Januar mit den peruanischen Bischöfen. Und dreimal haben sie den Papst getroffen. Einmal war sogar ganz unverhofft, dass also 10 Minuten vor eins mittags wurde also den Bischöfen mitgeteilt über ihr Handy, dass der Papst sich angemeldet hat, zu ihnen zum Mittagessen zu kommen, ja, wo er gar nicht geplant war. Ja. Und kam wirklich und ja.
1: Y luego al día siguiente fue la reunión oficial en un palacio vaticano y estuvimos cerca de 2 horas con el Papa.
2: Ja, und danach war die offizielle Treffen mit dem Papst. 2 Stunden hat er sich Zeit genommen für die Peruanische.
1: Y nos dio pues una serie de consejos, recomendaciones para que por donde tenía que caminar la Iglesia en el Perú.
2: Er hat uns also Ratschläge gegeben, wie wir in Peru jetzt weiter die Kirche verbreiten sollen.
1: Sí, él nos dijo, es necesario hacer un esfuerzo para re-evangelizar nuestra tierra.
2: Ja, also vor allen Dingen re-evangelisieren, also wieder neu evangelisieren, Peru. Ja.
1: Porque Perú, si bien es cierto, es un pueblo cristiano, todo el país tiene pues poco más del 70% de católicos, en mi lugar 85%, pero falta un poco más formación doctrinal. Hay devociones muy profundas que son como el cordón umbilical, diríamos así, entre la Iglesia y los fieles. Pero also, hay que enriquecer todo eso, ¿no?
2: Also Perú ist zwar eigentlich ein katholisches Land, 85% in unserer Prälatur und im ganzen Land 75% bezeichnen sie als katholisch, aber es ist ganz wichtig, den Glauben weiter zu vertiefen, zu lehren, und es gibt viele Heiligenverehrungen, die Leute innerlich haben, aber sie wissen nicht genug über ihren Glauben.
1: Bien, así es que ahora tenemos que cumplir pues ese indicación, hacer el esfuerzo para reevangelizar. Y nos alegramos porque en el mes de noviembre el Papa va a visitar el Perú. Y eso creo que va a ser un impulso para que vayamos por ese camino que nos está señalado.
2: Also jetzt unsere Aufgabe ist, wie das Evangelium noch mehr zu verkünden, in die Leute zu bringen, in die Herzen der Menschen. Aber der Papst selber will kommen im November nach Peru und wird dann sicher auch einen großen Impuls geben. Ja, es wird auf Deutsch ein Anstoß, ja, dass wir das dann noch viel tiefer machen, ja.
3: Evangelisation ist auch die Aufgabe von Radio Maria. Sie haben es schon erwähnt. Wie sehen Sie, wie wirkt Radio Maria in Peru?
2: ¿Cómo actúa Radio María en Perú? ¿Qué efecto tiene?
1: Yo creo que tiene un efecto muy grande.
2: Einen großen Erfolg hat es Peru.
1: Hay muchas familias, mucha gente que escucha Radio María.
2: Viele Familien, viele Leute hören Radio María.
1: Y también hay programas, por un lado, el fomento de la piedad, de devociones, de rezar el rosario, devoción a la Divina Misericordia.
2: Es gibt ja Gebetsprogramme, zum Beispiel wie auch hier, Rosenkranz, der Barmherzige Jesus, Heilige Messe wird übertragen, ja.
1: Pero a la vez también hay programas de catequesis que son muy constructivos, ayuda a la gente, repasar el catecismo, explicar ciertos aspectos de la Iglesia, creo que cumple una labor importante. Y está muy extendido en el país.
2: Eine ganz wichtige Aufgabe ist, dass auch Katechismus lehrt, vorliest, erklärt und dass es in ganz Peru verbreitet ist. Kann man dazu sagen, bei uns gibt es so eine UKB-Frequenz und wenn ich mal alte Kranke besuche oder so, sage ich, hier, gucken Sie mal, 103.3, also das ist Radio Maria und hören auch wirklich dann eine Menge Leute. Ja?
1: Sí, ahí el sistema es ahí repetidoras. No es una señal para todo el país, sino cada zona, en cada sitio, con distintas frecuencias, hay una repetidora de Radio María.
2: Es que hay una Menge UKW-Sender en kleineren Orten en Perú. En Lima gibt es auch Mittelwelle, aber kann man auch ziemlich weit hören, aber also UKW ist sehr gut zu hören, ja?
1: Sí, en mi lugar, en Prelatura, hay una repetidora para una zona, la zona de Cañete, que es una de mis zonas. Y estamos con el deseo de poder poner una repetidora en la zona de Guarochirí, que hay varios pueblos, hay muchas montañas y cuesta que la señal llegue por ahí.
2: Ja, wir haben ja auch Anden und bis auf 5000 Meter Höhe und da kommt also die, ist mit UKW schwierig. Wir hoffen, dass wir in einer Provinz Huarochili, wo auch ungefähr 15.000 Leute wohnen, dass wir da auch irgendwann mal einen UKW, wie heißt das, wieder Sender.
3: Ein Senderturm.
2: Ja, Senderturm. Haben, ja, sowas haben wir.
3: Ja, danke. Freut mich, dass Radio Maria gewürdigt wird und dass einen großen Dienst an der Kirche verrichtet. Ja, ich danke Ihnen. War sehr interessant zu hören von jemandem, der den Papst als Kardinal gekannt hat, als Bischof noch, mit dem er zusammengearbeitet hat. Das ist genau auch unsere Beobachtung. Der Papst hört zu, er macht nichts überstürzt, aber das, was er macht, macht er sehr überlegt und sehr präzise und sehr wirkungsvoll. Und da sind wir sehr dankbar für das Geschenk des Papstes. Siamo molto grati per il regalo di questo Papa. Bischof Garcia, was können wir Sie noch tun?
2: Ja, ¿qué más necesita de Alemania usted?
1: Necesito Alemania. 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
2: Also kommt hier nach Deutschland, sich zu bedanken. Ich muss erst lange übersetzen, sonst vergesse ich es wieder. Also sich zu bedanken. Ja, nämlich vieles, was wir bei uns in Peru tun, ist nur möglich wegen der Hilfe aus Deutschland. Unser Priesterseminar, Knabenseminar, aber auch soziale Arbeit, Schulen, alles wird in Peru kaum finanziert. Wir haben keine Gegensteuer, wir haben kaum Einkommen auf dem Land jetzt. Und deswegen kommt er mit großer Dankbarkeit nach Deutschland.
1: Sí, creo que el traductor se ha adelantado lo que iba a decir. Sí, vengo a agradecer y a pedir también ayuda, pues necesitamos. Somos un país, una zona pobre y hace falta. Sin ayuda de la Iglesia Universal no salgo adelante. Por eso, ayuda económica y bueno, ojalá que consiga. Me voy a presentar unos proyectos para arreglar unas iglesias, para sobre todo un par de iglesias que tengo que arreglar. Voy a presentarlas ahora en una institución alemana aquí, ¿no?
2: Ja, also, aber nicht nur danken, auch bitten, ja. Und hoffe, dass wir also auch weitere Unterstützung bekommen von hier, vor allem jetzt Gebet natürlich, aber auch materielle Unterstützung. Und dann werde ich auch mal, ihr sagt immer, ich bin vor Ihnen beim Übersetzen, ja. Aber ich sage dann auch immer bei den Predigten, ja, dass wir auch für alle Ihre Anliegen beten und gerne können auch Anliegen nach Peru schicken, dass unsere Seminaristen und auch Priester und er selber auch für richtige Sachen betet. Also wenn jemand krank ist oder wenn jemand vom Glauben weg ist, also machen wir gerne, nicht?
3: Schön. Also die Anliegen, die man dann weiterreichen kann. Zum Schluss bitte, danke Thomas für das Übersetzen, danke für euren Besuch und zum Schluss bitte ich noch den Bischof um seinen Segen.
2: La bendición.
1: La bendición de Dios Todopoderoso, Padre, Hijo y Espíritu Santo, descienda sobre ustedes, sobre sus familias, sus alegrías y sus preocupaciones.
2: Ja, deswegen möchte auch auf all ihre Familien, auch ihre Sorgen und Nöte und ihre Freuden kommen.
0: Unser Programmdirektor Pfarrer Richard Kocher im Gespräch mit Bischof Ricardo Garcia Garcia aus der Prälatur Yayos Cañete in Peru. Die Prälatur liegt rund 150 Kilometer südlich von Lima. Begleitet und übersetzt wurde der Bischof von Pfarrer Thomas Huckemann aus dem Bistum Mainz, der seit vielen Jahren als Missionar in Peru tätig ist und regelmäßig auch hier bei uns bei Radio Horeb den Angelus betet. Das Interview finden Sie im Podcast-Bereich unter Interview des Tages.

0: 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Für Sie im Studio ist Johannes Wiczorek. Radio Horeb hat Erwin Huber viel zu verdanken. Der CSU-Spitzenpolitiker hat die Verbreitung von Radio Horeb immer unterstützt. Als Leiter der Bayerischen Staatskanzlei hat Huber sich gegen alle Widerstände zu Horeb bekannt. Gestern wurde Huber 80 Jahre alt. Günter Linninger spricht mit ihm.
1: Es gibt so viele Aspekte, Herr Huber, die mir persönlich durch den Kopf schießen. Sie sind ja noch Präsident der Bayerischen Akademie für Fernsehen und digitale Medien. Sie sind und waren immer ein ausgewiesener Medienpolitiker. Deshalb hatten Radio Horeb und wir persönlich immer wieder zu tun. Die Verbindung zu Horeb stammt, glaube ich, eigentlich von Ihrem ehemaligen Pfarrer von Reisbach, wo Sie leben, Martin Ramoser, oder?
2: Es gibt mehrere Quellen. Pfarrer Ramoser ist eine davon und ich habe oft erlebt, dass er Gottesdienste gefeiert hat, die von Radio Horeb dann übertragen worden sind und damit ist auch eine gute Verbindung entstanden. Ich hatte aber als Politiker auch mit Radio Horeb zu tun.
1: Wunderbar. Beim Kampf um die UKW-Frequenz 2003, 2004, das war fast eine Schlacht, haben die Zeitungen immer geschrieben in München. Das war ja der erste Schritt zur weiteren bundesweiten Verbreitung 2011, der digitalen Verbreitung von Horeb. Hatten wir bei Horeb einen entscheidenden Fürsprecher, nämlich Sie im Medienrat, der BLM dort. Bei der Bayerischen Landeszentrale für neue Medien saßen Sie als Medienrat, als Chef der Staatskanzlei und die Schlagzeile der Süddeutschen war dann, Sie erinnern sich wahrscheinlich, jetzt bei der ganzen Schlacht hilft nur noch der liebe Gott und Erwin Huber, hinten nach betrachtet eigentlich ein großes Kompliment, oder?
2: Also, ich konnte einen Beitrag leisten. Es ist eine Frequenz in München frei geworden und da gab es tatsächlich so Überlegungen, es sind ja viele ausländische Arbeitnehmer in München, einen türkischen Sender dorthin zu machen. Und ich habe gesagt, nein, kommt nicht in Frage. Ich möchte, also im christlichen, katholischen Bayern, auch der Sender Radio Horeb auch eine Frequenz bekommt. Und wir haben das dann auch durchgesetzt. Und ich freue mich, dass es auch so einen guten Anklang bei den Hörerinnen und Hörern findet.
1: Wir können uns nicht beschweren und danken dafür. Lieber Herr Huber, Ihr Leben klingt irgendwie doch nach einer verfilmenswerten Biografie. Das Internet, da muss man zwar nicht alles glauben, aber hier steht bei Wikipedia und es stimmt, so wörtlich heißt es dort, Sie stammen aus bescheidenen Verhältnissen. Was verbirgt sich denn dahinter?
2: Ja, also ich bin ohne Vater aufgewachsen. Meine Mutter war praktisch seinerzeit schon Alleinerziehende unter ungeheuer schwierigen Verhältnissen. Das heißt also, ich habe damit nie kokettiert und das auch im Bierzelt nicht herausgestellt, sondern es ist schon Teil meines Lebens, weil man dann früh auch Not kennengelernt hat und auf eigene Leistung angewiesen war. Ich muss aber sagen, die Öffnung insgesamt für die Förderung der ländlichen Räume und die Bildungsoffensive hat mir dann sehr geholfen und Bildungschancen eröffnet. Und dann ist ein Leistungswille entstanden, der auch durch mein Engagement zum Beispiel bei der Kolping-Familie weiter vertieft worden ist.
1: Hat denn Religion und Kirche in Ihrem Heranwachsen und generell eine Rolle gespielt, Herr Huber?
2: Ja, und zwar eine sehr große. Ich werde manchmal gefragt, ob ich eine Autobiografie schreibe, möchte eigentlich nicht, aber ich hätte schon den Titel. Der Titel würde lauten Ministrant, Oberministrant, Minister. Und es klingt nicht nur gut, sondern es bringt in der Tat meinen Werdegang zum Ausdruck. Und ich bin nicht nur getauft und gefirmt, sondern ich bemühe mich, ein christlich-katholisches Leben zu führen. Und ich bedauere sehr, dass es insgesamt in unserer Zeit zu einem Rückgang der Religiosität gekommen ist. Ich bedauere das deshalb, weil ich glaube, dass der Einzelne damit eine Begleitung, auch eine Sinnführung im Leben verliert. Und wir spüren auch, dass es in der Gesellschaft schwieriger geworden ist. Der Umgang der Menschen untereinander wird ruppiger, wird rauer. Die Gesellschaft ist gespalten. Ich führe das auch darauf zurück, dass Glaube und Religion heute nicht mehr so akzeptiert werden. Das heißt also, Staat und Philosophie kann das nicht ersetzen, was Religion und Glauben den Menschen geben.
1: Im Interview des Tages hier bei Radio Horeb, Ihrer christlichen Stimme in Deutschland, Erwin Huber, der CSU-Politiker aus der direkten Reihe nach den Gründervätern der Republik. Wir von Radio Horeb haben ihm sehr viel zu verdanken. Herr Huber, Sie waren sehr zielstrebig, ja hartnäckig, ein Beißer, hat man auch gesagt, ein Wadelbeißer. Abitur auf dem sogenannten zweiten Bildungsweg kennt man ja heute fast gar nicht mehr, hat Ihre Prägung auch aus dem, was Sie von Ihrer Mutter erzählen, zu diesem ausgeprägten Führungswillen und zu dieser Zielsicherheit auch geführt und beigetragen?
2: Ich würde sagen, hat zu Leistungswillen geführt und auch zu der Einstellung, man muss selber einen Beitrag leisten, nicht einfach fordern von Staat oder von irgendjemandem, sondern zunächst einmal selber Leistung erbringen. Dieser schöne Begriff vom Wadelbeißer kommt in erster Linie aus meiner Tätigkeit als Generalsekretär der CSU. Da war ich immer einer, der gesagt hat, schwarz oder weiß, könnte ja mich beziehen auf die Offenbarung, wo es ja irgendwann mal heißt, wärest du lau oder wärest du kalt oder heiß, weil du aber lau bist, speie ich dich aus. Also ich war immer für heiß oder kalt und habe auch heiß gekämpft und das Laue liegt mir nicht. Und daher ist so auch dieser Spottname mit Wadelbeißer gekommen.
1: So schlimm klingt es nicht. Bereuen Sie denn in der Rückschau bestimmte Dinge oder Aussagen, die Sie gemacht haben?
2: Ja, und ich habe ja auch Anlass, manches zu beichten. In der Hitze des Gefechtes, ja, gibt es ja mal das schnelle Wort und mit Leidenschaft dabei. Da kommen sicherlich eine ganze Reihe von Äußerungen, die einem später leid tun. Aber gut, Politik muss eben auch mit heißem Blut manchmal gemacht werden. Ich habe später manchen gesagt, es tut mir leid, aber es ist halt passiert. Das heißt, ja, es gibt in der Hitze des Gefechtes solche Dinge. Ich hoffe, dass mir manches auch vergeben wird.
1: Nach der aktiven Politik erscheinen Sie mir manchmal milder oder wenigstens spiegeln die Medien das wieder. Sie treffen sich schon mal mit grünen Politikern. Manche in der CSU rümpfen dann die Nase. Und Sie haben ja auch Philosophie studiert bei den Jesuiten in München. Wie kam es denn dazu?
2: Also einmal, ich habe ja 2018 aufgehört mit der aktiven Politik. Da wollte ich nicht einfach in den Ruhestand treten. Ich war eigentlich oder bin immer noch fit. Und dann habe ich gewusst von Erwin Teufel, der ja auch Ihren Hörerinnen und Hörern kein Unbekannter ist, der hat auch nach seiner aktiven Zeit noch ein paar Jahre studiert an dieser Hochschule der Jesuiten. Und da habe ich mir gedacht, das könnte mich auch interessieren. Ich war dann 6 Jahre dort, habe viel gelernt. Und wenn man so will, diese Öffnung, wie Sie sie beschreiben, hängt schon damit zusammen, dass es in der Philosophie eigentlich keine Grenzen gibt des Denkens. Philosophie heißt ja eigentlich Fragen und Denken. Und da gibt es eigentlich wenig Grenzen. Ich habe also da also das grenzenlose Denken auch kennengelernt. Vielleicht kommt der Altersmilde mit dazu. Aber das hat mich jedenfalls, hat mir viel gegeben, habe auch Religionsphilosophie beispielsweise als ein Hauptfach in einem Semester gehabt, die ganzen Gottesbeweise, die Theodizee-Fragen. Das heißt also, es hat mir eine Bereicherung meines Lebens gegeben.
0: Das sagt der CSU-Spitzenpolitiker Erwin Huber. Er hat die Verbreitung von Radio Horeb immer unterstützt. Als Leiter der Bayerischen Staatskanzlei hat sich der Politiker gegen alle Widerstände zu Horeb bekannt. Gestern hat Huber seinen 80. Geburtstag gefeiert. Günter Lindinger hat das Interview geführt. 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Es ist 12:51 Uhr.

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2: Das Streiflicht-Nachrichtenmagazin bei Radio Horeb und wir blicken jetzt auf das Wetter an unseren Standorten. In München ist es 20 Grad bewölkt und teilweise Regen. Keveler 22 Grad bewölkt und teilweise Regen. Ravensburg 21 Grad überwiegend bewölkt. Bad Tölz 18 Grad leichter Regen. Und am Hauptstandort von Radio Horeb in Balderschwang im Oberallgäu 15 Grad leichter Regen. Bei uns im Programm geht es in wenigen Minuten um 13 Uhr weiter mit dem Musikmagazin. Das Musikmagazin widmet sich heute den meistgebrauchten Hymnus in der Liturgie, das Gloria, stellt Simon Dach weniger als Messgesang vor, sondern in seiner Struktur und Ausgestaltung als großer Lobpreis. Um 14 Uhr stellen wir Ihnen heute den Wallfahrtsort Unsere liebe Frau zu Schenkenberg vor, das liegt in Emmingen-Liptingen im Erzbistum Freiburg. Dieses Jahr wird das 300-jährige Kirchweihjubiläum der Wallfahrtskapelle gefeiert. Die Wallfahrt ist aber um vieles älter. Zu Gast in dieser Sendung ist Wallfahrtspfarrer Ewald Billhartz, der uns diesen Wallfahrtsort genauer vorstellt. Und um 16.30 Uhr blicken wir auf das Geheimnis der Kirche in der Sendung Katechismus. Der erfahrene Seelsorger Diakon Werner Kiesig aus Brandenburg an der Havel gibt mit Blick auf die Gegenwart ein ganz persönliches Zeugnis von der Bedeutung der Kirche für den Glauben und das Leben mit Gott. Das war das Streiflicht-Nachrichtenmagazin hier bei Radio Horeb. Mein Name ist Johannes Wieczorek. Ich wünsche Ihnen viel Freude mit dem Programm hier bei Radio Horeb, Ihrer christlichen Stimme in Deutschland.

Verehrte Hörerinnen und Hörer, zur gewohnten Musikmagazinsendung begrüßt Sie heute wieder Simon Dach, gerade mit dem Beginn des Gloria in Excelsis Deo. Wenn Sie vor einer Woche die Sendung an diesem Sendeplatz auch hören konnten, werden Sie sich erinnern, dass ich eine Reihe von Musikmagazinbeiträgen in den kommenden Wochen und Monaten des Sommers angekündigt hatte. Ausgehend von den ältesten Hymnen unserer Liturgie und Kulturgeschichte möchte ich in dieser Reihe De Hymnis et Canticis über Hymnen und Lieder solche Gesänge und Lieder in den Blick nehmen, die über die lange Zeit der Blüte des christlichen Abendlands hinweg bis heute ihren Platz in unseren Liturgiefeiern behaupten konnten. Ich möchte mit diesen Themen Kenntnis und Interesse an diesem unersetzlichen Kulturgut vermitteln helfen, die heute nach meiner Einschätzung sich durchaus auch wieder wecken lassen. Die Reihe haben wir begonnen mit dem altchristlichen ältesten Hymnus der lateinischen Kirche, dem Te Deum Laudamus. Und heute wenden wir uns dem zweitältesten Gesang unserer Liturgie zu. Das Gloria ist ein Hymnus, der Gott

Hochgebet für die Osternachtliturgie, weshalb an seinem Ende auch das dreifache Sanctus der Messe steht. Eine andere Gewichtung zeigt nun das Gloria in Excelsis Deo. Der erste Teil dieses Hymnus stellt einen Lobspruch auf Gott dar, bekanntlich beginnend mit dem Engelsgesang aus dem Weihnachtsevangelium bei Lukas im 2. Kapitel.

Dieses Ehre sei Gott in der Höhe und Friede auf Erden den Menschen seiner Gnade galt neben dem dreimal heilig aus der Vision des Jesaja geradezu als der authentische himmlische Lobgesang. An den Gesang der Engel schließt sich nun, ähnlich wie beim Sanctus und auch beim Te Deum, der Lobpreis der Menschen an. Wir loben dich, wir preisen dich, wir beten dich an, wir rühmen dich und danken dir, denn groß ist deine Herrlichkeit. Lobrufe solcher Art sind in der Liturgie sehr alt und waren schon vorher im öffentlichen Kaiserkult gebräuchlich. Professor Schnitzler, ein Liturgietheologe aus der Zeit des Zweiten Vatikanischen Konzils, hat deshalb das lobende und bittende Gloria als die konsequente Fortsetzung des christologischen Lobpreises im Kyrie Eleison bezeichnet. Denn es geht um das Lob des Erbarmens, das in Christus zu uns kommt. Wir loben, preisen, rühmen ihn, wir rühmen an, wir danken ihm wegen seiner großen Herrlichkeit.

Wir haben das Gloria schon in anderem Zusammenhang bezeichnet als die große Doxologie unserer Eucharistiefeier. In diesem Hymnus findet sich, vor allem im Kern des griechischen und älteren lateinischen Ursprungs, ein Lobpreis des dreifaltigen Gottes. Und nicht nur, wie es uns heute vor allem im Schluss gegenübertritt, eine Christusdoxologie. Gloria, Ehre sei Gott in der Höhe, Herr und Gott, König des Himmels. Herr, eingeborener Sohn, Jesus Christus, mit dem Heiligen Geist zur Ehre des Vaters. Dabei findet sich im Unterschied zu anderen Doxologieformen unserer Liturgie sozusagen eine Begründung für diesen Lobpreis. Quoniam, tu solus, denn du allein bist der Heilige, Sanctus. Du allein der Herr, Dominus. Du allein der Höchste, Altissimus.

Jesus. Die dabei verwendete Du-Anrede Jesu, Du der Heilige, Du der Herr, Du der Höchste, spricht Christus die entscheidenden Eigenschaften und Titel zu, die so Gott selbst zukommen. Wir haben also eine trinitarische Sicht Gottes vor uns, der mit den am Schluss genannten göttlichen Personen, Heiliger Geist und Vater, in Jesus Christus, der dreifaltige, eine Gott ist. Dieser Schluss des Gloria in der kompositorischen Fassung der Missa Solemnis von Ludwig van Beethoven, den wir jetzt hören wollen, gehört zu den monumentalsten Vertonungen dieser ursprünglichen Doxologie, die durch ihren Platz in der Messe eine unendliche Vielfalt von kirchenmusikalischen Umsetzungen erfahren hat.

in Gloria Dei Patris. Ja, er sitzt zur Rechten Gottes in seines Vaters Herrlichkeit. Du König der Herrlichkeit, Christus, du bist des Vaters allewiger Sohn, du sitzest zur Rechten Gottes in deines Vaters Herrlichkeit. So singen wir auch im altchristlichen Hymnus Te Deum Laudamus. Die allgemeinen Preisungen Gottes im Beginn des Gloria münden ein in den speziellen Lobpreis der einzelnen göttlichen Personen. Zunächst des Vaters, Herr und Gott, König des Himmels, Gott und Vater, Herrscher über das All. Dann des Sohnes, Herr, eingeborener Sohn, Jesus Christus, Herr und Gott, Lamm Gottes, Sohn des Vaters. Eigentlich würde man jetzt den Lobpreis des Heiligen Geistes erwarten. Vermutlich hat die Bezeichnung Jesu als Lamm Gottes jetzt aber dazu geführt, vielleicht in Anlehnung an das Agnus Dei weiter auszuholen. Du nimmst hinweg die Sünde der Welt, erbarme dich unser. Hier begegnen wir einem Charakteristikum des Textes, der in sehr vielen Liturgieteilen der ersten christlichen Jahrhunderte zu beobachten ist. Gewissermaßen auf kleinstem Raum werden die wichtigsten Inhalte des Glaubens angesprochen und in Erinnerung gerufen.

Wir haben es schon zitiert, liebe Zuhörer. Erst im Schlusslob des Gloria wird der Heilige Geist genannt. Mit dem Heiligen Geist zur Ehre Gottes, des Vaters. Amen. Hierin ähnelt das Gloria im Aufbau ein wenig dem apostolischen Glaubensbekenntnis. Auch dort sind die Prädikate, mit denen der Vater bezeichnet wird, relativ knapp gehalten und die Heilsgeheimnisse um den Sohn sehr ausführlich dargestellt, während der Heilige Geist lediglich genannt wird. Dennoch wird mit der Schlussformulierung des Gloria etwas Wesentliches ausgesagt. Du allein bist der Heilige, der Herr, der Höchste, Jesus Christus mit dem Heiligen Geist, zur Ehre Gottes, des Vaters. Zunächst erinnert mich dieses zur Ehre Gottes, des Vaters an den Hymnus des Philipperbriefs.

fasst ein Kehrvers unseres Gesangbuchs seinen Inhalt zusammen. Ohne dass hier der Ort sein kann, die hinter diesem biblischen Hymnus stehende Theologie auszudeuten, besteht durch den Begriff der Ehre Gottes eine bedeutsame Verbindung zum Beginn unseres Gloria.

Das Gloria der Messe ist Bestandteil der meisten Feiern der Eucharistie, der Danksagung, wie man dieses griechische Urwort gerne übersetzt. Diese liturgische Danksagung enthält aber nicht nur Lob und Dank der versammelten Gemeinde, sie ist ganz wesentlich Gegenwärtigsetzung der Geheimnisse unserer Erlösung. Und dieses Geschehen im Heiligen Geist, der dazu eigens auf den Altar herabgerufen wird, ist schon umrisshaft abgebildet, auch in diesem Hymnus der Feier. Wenn wir allsonntäglich zumeist ein Gloria-Lied singen, kommt die Gedankenfülle dieses Textes kaum noch zum Bewusstsein. Hand aufs Herz, gelingt es Ihnen, den Wortlaut des Gloria aus dem Kopf zu rezitieren? Dieser Hymnus droht aus der Gebetspraxis der Gemeinden zu verschwinden, weil er nur noch selten in seinem Wortlaut erklingt und aufgrund mangelnder Übung kaum Eingang in die Herzen der Gläubigen findet. Ich möchte daher als Hauptteil dieser Sendung die Teile des Gloria, wie wir sie schon ansatzweise besprochen haben, in verschiedenen musikalischen Gewand erklingen lassen und Ihnen den entsprechenden Textpassus ins Gedächtnis rufen. Das Gloria in Excelsis Deo ist den meisten Christen darunter noch am präsentesten, dem klangprächtigen Beginn aus der H-Moll-Messe von Johann Sebastian Bach. Im Gesang der Engel zur Geburt Jesu, den der Hymnus zitierend aufnimmt, ist mit dem Kommen Gottes in die Welt die Erde dem Himmel geöffnet. In diesen geöffneten Himmel hinein ruft die Liturgie Gott zu: Laudamus Te, wir loben dich. Eine Reihe weiterer lobpreisender Akklamationen schließen sich an, die eine sprachliche Steigerung darstellen sollen. Benedicimus Te, wir preisen dich. Adoramus Te, wir beten dich an. Glorificamus Te, wir rühmen dich.

Gratias agimus tibi propter magnam gloriam tuam. Wir danken dir ob deiner großen Herrlichkeit, sagt der Text nun weiter. Ist dies denn ein Grund des Danks, wenn die betende Gemeinde gewissermaßen im geöffneten Himmel die große Herrlichkeit Gottes erkennt? Hier können wir durchaus auch an die Machterweise des Vaters für seinen Sohn während seiner irdischen Sendung denken, bis hin zur Verklärung Christi. Dies alles ist ja unter Pfand künftiger Herrlichkeit auch für uns.

Wir hörten eine Vertonung von Felix Mendelssohn Bartholdy. Die zu Beginn verwendete Anrede Gottes, wir loben dich, wird nun im Gloria entfaltet in verschiedenen Gottesnamen, die schließlich im Deus Pater Omnipotens, Gott und Vater, Herrscher über das All, ihren Höhepunkt finden. Domine Deus, Herr und Gott, Rex Celestis, König des Himmels, Deus Pater Omnipotens, Gott, allmächtiger Vater. Die folgende Vertonung des Textes stammt von Antonio Vivaldi, ebenso wie die darauf folgenden Passagen.

Wenn man diesen gehörten Lobpreis des Hymnus als an Christus gerichtet ansieht, dann ist dieser Teil spiegelbildlich gestaltet zu dem an Gott gerichteten ersten Abschnitt. Der christologische Teil würde dann beginnen mit Anrufungen und münden in die Du-Anrede. Du nimmst hinweg die Sünde der Welt bis zum abschließenden Du allein der Höchste, Jesus Christus. Für mich aber ist mit der erstmaligen Nennung des eingeborenen Sohnes Jesus Christus aus dem Vater, Deus Pater Omnipotens, geboren vor aller Zeit, wie es das Glaubensbekenntnis der Messe sagt, eine deutliche Zäsur des Textes gegeben. Nach dem Gott und Vater, von dem der Hymnus bisher gesungen hat, wird nun sein eingeborener Sohn in den Blick genommen. Auch er, Herr, also Gott, aber auch Sohn des Vaters, Domine Filii Unigenite Jesu Christe, Domine Deus Filius Patris. Eingefügt ist nun seine Bezeichnung als Lamm Gottes, Agnus Dei, qui tollis peccata mundi. Wir sprachen schon davon, dass sich die Aussage nun richtet auf den, der um unseres Heiles willen zum Lamm wurde, das alle Sünden der Welt auf sich nimmt. Miserere nobis, erbarme dich unser.

Herr und Gott, Lamm Gottes, du nimmst hinweg die Sünde der Welt, erbarme dich unser, nimm an unser Gebet. Qui tollis peccata mundi, suscipe deprecationem nostram. Wir hören diesen litaneiartigen Abschnitt unseres Hymnus nun in der Vertonung Mozarts aus seiner großen C-Moll-Messe, Köchelverzeichnis 427. Die wuchtigen Figuren der Begleitung des Qui tollis peccata mundi übernimmt Mozart, wie wir hören werden, auch auf das sich anschließende Zeilenpaar Qui sedes ad dexteram patris, denn es folgt dieser Aussage: Du sitzest zur Rechten des Vaters, noch einmal das Miserere nobis, die Bitte um Erbarmen an den, der zur Rechten Gottes unser Mittler sein will.

Ich bin überzeugt, dass Mozart diese musikalische Verklammerung der beiden in der Aussage so unterschiedlichen Zeilen sehr bewusst vorgenommen hat. Der, welcher in der Herrlichkeit des Vaters thront und herrscht, ist der gleiche, welcher sich für uns erniedrigt hat bis zum Tod. Er nimmt unser Flehen an und erbarmt sich unser. Über den Schluss des Gloria, Jesus Christus mit dem Heiligen Geist zur Ehre Gottes des Vaters, Amen, haben wir schon ausführlich gehört, liebe Zuhörer, zu Beginn dieser Sendung zum Thema Gloria sit Deo. Ich möchte Sie abschließen mit einem Orgelstück, das der Italiener Vincenzo Petrali gegen Ende des 19. Jahrhunderts als Versetto per Gloria komponiert hat. Dazu muss man sich klar machen, dass in dieser Zeit auch dieser Gesangstext des Gloria nur murmelnd rezitiert wurde, sodass die Kirchenmusiker daran gingen, währenddessen passende Orgelstücke zu musizieren. Freuen wir uns, dass wir heute den Reichtum der Hymnen und Gesänge unserer Liturgie wieder entdecken konnten und pflegen dürfen.

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Nachrichten aus Kirche und Welt direkt aus der aktuellen Redaktion von Radio Horeb, im Studio Johannes Wiczorek. Castel Gandolfo. Papst Leo XIV. Kehrt heute in den Vatikan zurück. Die letzten drei Wochen hatte Leo in der Sommerresidenz nahe Rom verbracht. Seit Urban VIII. Im 17. Jahrhundert nahmen die meisten Päpste im Juli und August ein paar Wochen Auszeit vom heißen Rom in der Sommerresidenz in den Albaner Bergen. Zuletzt zogen sich Johannes Paul II. Und Benedikt XVI. Immer wieder in die Anlagen auf 426 Meter Höhe zurück. Papst Franziskus brach mit dieser Tradition, er blieb auch im Sommer im Vatikan und reduzierte lediglich sein Arbeitspensum. Für den 8000 Einwohnerort Castel Gandolfo bedeutete die sommerliche Abwesenheit des Papstes einen erheblichen Rückgang an Pilgern und Touristen. Die Umwandlung des Papstpalastes zum Museum inklusive der päpstlichen Gemächer konnte dies nicht auffangen. Washington. Die katholischen Bischöfe des US-Bundesstaates Florida haben Gouverneur DeSantis aufgefordert, zwei für morgen geplante Hinrichtungen auszusetzen und die Strafe in lebenslanger Haft ohne Möglichkeit einer Begnadigung umzuwandeln. In einem Schreiben der Bischofskonferenz von Florida betonte deren Vorsitzender, die Verbrechen der beiden Verurteilten seien schwerwiegend böse. Dennoch müsse zwischen Gerechtigkeit und Barmherzigkeit unterschieden werden. Sollten beide Hinrichtungen wie geplant stattfinden, wäre es die erste Doppelhinrichtung in Florida seit 1964. Der Bischof bezeichnete es als besonders problematisch, zwei Menschen am selben Tag durch den Staat töten zu lassen. Die Bischöfe verwiesen in ihrem Schreiben auf die Enzyklika Evangelium Vitae von Papst Johannes Paul II. Darin werde anhand der biblischen Geschichte von Kain und Abel deutlich, dass selbst ein Mörder seine persönliche Würde nicht verliere. Die Kirche lehne die Todesstrafe grundsätzlich ab und sieht sie als Verletzung der unantastbaren Würde jedes Menschen. Auch Leo XIV. Hatte sich zuletzt für den Schutz jedes menschlichen Lebens ausgesprochen und erklärt, das Recht auf Leben ist die Grundlage aller anderen Menschenrechte. Caracas. Venezuelas Bischöfe üben einen Monat nach den verheerenden Erdbeben scharfe Kritik am Krisenmanagement der staatlichen Behörden. In einer neuen Botschaft beklagt die Bischofskonferenz, viele Betroffene hätten sich von den öffentlichen Institutionen im Stich gelassen gefühlt. Es sei die Pflicht des Staates, auf Naturkatastrophen vorbereitet zu sein. Die Bischöfe verlangen zudem, dass beim Wiederaufbau frühere Fehler nicht wiederholt werden. Andernfalls würden die Schwächsten erneut unter Korruption und Gleichgültigkeit leiden. In Anlehnung auf das Gleichnis vom barmherzigen Samariter weisen die Bischöfe entschieden Behauptungen zurück, die Erdbeben seien eine Strafe Gottes. Gott sei vielmehr in den Opfern und mit den Opfern, denn sie seien die Bevorzugten Jesu Christi. In eigener Sache. Heute beim Abend der Jugend ab 19.45 Uhr. Immer weniger Christen in Deutschland und Europa. Aber das muss nicht so bleiben, denn Mission ist möglich. Wie? Darüber sprechen wir am Abend der Jugend mit dem Passauer Bischof Stefan Oster und Nicky Gamble aus Großbritannien, dem Erfinder der Alpha-Glaubenskurse. Das waren Meldungen aus Kirche und Welt. 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

0: Heute geht es hier in der Sendereihe Spiritualität bei Radio Horeb um den Wallfahrtsort Unsere liebe Frau zu Schenkenberg. Sie hören Pfarrer Ewald Billhartz, den Wallfahrtspfarrer aus Emmingen-Liptingen im Erzbistum Freiburg, und mein Name ist Marion Kuhl. In unserer Reihe über Wallfahrtsorte stellen wir Ihnen heute eine Wallfahrtskapelle im Erzbistum Freiburg vor. Unsere liebe Frau zu Schenkenberg im Landkreis Tuttlingen. Die Kapelle ist dem Gedenken Maria Opferung gewidmet. Dieses Jahr wird das 300-jährige Kirchweihjubiläum der Wallfahrtskapelle gefeiert, auch wenn die Wallfahrt um vieles älter ist. Wallfahrtspfarrer Ewald Billhartz ist seit 2002 dort Wallfahrtspfarrer. Er stellt uns diesen Wallfahrtsort näher vor. Grüß Gott, Herr Pfarrer Billhartz.
1: Grüß Gott Ihnen, Frau Kuhl, und auch allen Hörern und Hörerinnen.
0: Vielen Hörern wird Ihre Stimme bekannt sein von der Komplett am Abend, wenn Sie das Nachtgebet der Kirche mitbeten im Radio. Ich freue mich, dass Sie uns heute diese Wallfahrtskapelle vorstellen, vielleicht eine kleine Oase. In jedem Bistum gibt es so ein paar Wallfahrtsorte immer, die auch Zufluchtsort sind für viele Menschen. Wir freuen uns heute, so einen Wallfahrtsort kennenzulernen, und freuen uns auf Ihren Vortrag.
1: Ja, ich probier's. Und nochmal herzliches Willkommen allen. Grüß Gott. Wie gesagt, also diese Wallfahrt, Sie haben es schon erwähnt, 300 Jahre Kirchweihjubiläum der jetzigen barocken Kapelle oder auch Kirche, das variiert immer wieder, die einen nennen es Wallfahrtskirche, die andere Kapelle, ist schon zwischendrin. Auf jeden Fall ist sie konsekriert als Kirche durch einen Weihbischof aus Konstanz im Jahre 1726. Die Wallfahrt selber geht schon Jahrhunderte früher los, und die Kirche selber schon hat die erste Erwähnung 1275, wo wir nicht wissen, ob das schon eine als Wallfahrtskirche war. Auf jeden Fall wird sie erwähnt im Zusammenhang der Kreuzzüge, weil der dortigen Pfarrei oder des Weilers, das weiß man auch genau, bescheinigt wurde, sie konnten keine Spenden für die Kreuzzüge abgeben, weil keine Gelder da waren. Es war also eine arme Kirche. Erst etwa 50 Jahre später wird dann wieder erwähnt, 1322 etwa, als ein Geistlicher namens Pfarrer Nikolas als Rektor der Kirche galt. Aber mehr wissen wir da nicht. Also die Ursprünge des Ganzen waren oder sind im Dunkeln. Es gibt dann noch einen anderen Hinweis aus dem 11. Jahrhundert, 1169, dass es Urkunden gibt, dass dort bei

berühmte Insel, heute Weltkulturerbe. Ich sage das deswegen, damit Sie es ein bisschen einordnen können. In dieser Zeit wird also auch berichtet, eben im 15. Jahrhundert wird die Burg zerstört, aber die Kapelle sozusagen wird irgendwo als Wallfahrtsort genutzt. Es wird berichtet, dass doch immer wieder Leute zu dieser Kapelle pilgern. Es wird auch sehr früh berichtet, dass ein Pater von der Reichenau, also vom Kloster Reichenau, das eine Gründung des Heiligen Pirmin ist, immer wieder verpflichtet war, einmal wöchentlich dort auch die Messe zu feiern. Dann wird lange Zeit nichts gesagt.

Busstunde von dem Ort Emmingen weg. Das hat man also schon getan und da liegt schon ganz vehement drin und ganz deutlich, es muss ein Wallfahrtsort gewesen sein, auf den die Leute oder von dem die Leute erwarteten und erhofften, dass sie dort Heil und Hilfe und Segen erfahren. Denn es gäbe sonst viele andere Argumente. Es gab drumherum auch andere Wallfahrtsorte, wo die Emminger hinpilgern hätten können. Und sie wären sicher nicht einfach wahllos zu dieser Kapelle gegangen, sondern da deutet schon die ganze Geschichte darauf, dass hier ein wichtiger, zentraler Ort war für die Region, für die nähere Umgebung. Und ich denke, das wäre auch im Hintergrund zu halten, dass wir wissen, warum die Wallfahrt begonnen hat, nämlich schlicht und einfach aus den Nöten der damaligen Menschen. Und 1715 heißt es sogar, dann wieder als ein Hinweis auf diese Kapelle, die baufällige und bedürftige Kirche zu Schenkenberg muss repariert werden, damit als ein vor unverdenklichen Jahren hier frequentierte Wallfahrt wiederum in guten Zustand gebracht werde. Das sind eigentlich kleine Hinweise. Also man hat immer wieder gemerkt, dass gerade dieser Ort wichtig war und er nie sozusagen untergegangen ist. Man hat die Kapelle baufällig bezeichnet. Man hat den Einsiedler, über Jahrhunderte wusste man, dass da ein Einsiedler ist, immer wieder auch ein Haus, ein Wohnhaus zur Verfügung gestellt. Also es war den Menschen damals schon wichtig, diesen zentralen Ort zu haben. Nicht zuletzt deuten uns dann auch die doch sehr alten auch Votivtafeln, wir haben etwa 150 an der Zahl und davon sind 25, die gehen in das 17. Jahrhundert zurück. Also 1693 hängt die älteste Votivtafel in der Kapelle. Und das sind Votivtafeln, die deuten schon auf den Vorgängerbau hin, aus dem sie dann wahrscheinlich mit herübergenommen wurden. Ich denke, aus dieser ganzen Geschichte wird uns deutlich, dass wir uns einordnen müssen in eine lange Tradition des Glaubens, des Hoffens und des Betens. Und jetzt ganz konkret auch, denke ich, des Betens zur Gottesmutter. Und vielleicht könnten wir hier mal einen kurzen Einschub eines Liedes hören, um nachklingen zu lassen, was ich gesagt habe, und gehen dann mehr und weniger auch darauf ein, was der religiöse, geistliche Hintergrund in dieser Kapelle ist.

0: 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Heute in unserer Reihe über Wallfahrtsorte stellen wir Ihnen den Wallfahrtsort Unsere liebe Frau zu Schenkenberg vor. Das liegt im Pfarreiengebiet von Emmingen-Liptingen. Zu Gast ist bei uns der Wallfahrtspfarrer Ewart Bilharz. Es geht weiter in der Vorstellung.
1: Ja, ich mache jetzt einfach weiter mit der dann doch neueren Zeit, nämlich den Bau der jetzigen Wallfahrtskirche. Das war der Anlass, war vornehmlich der Brand, wahrscheinlich durch Blitzschlag, des Eremitenhauses, des Bruderhauses, wie es hieß,

1915. Das sollte wieder aufgebaut werden, damit dieser Einsiedler dort leben kann und gleichzeitig aber auch natürlich die sehr baufällig gewordene Kapelle. Man hat aber dann sich durchgerungen, und zwar aufgrund der vielen Spenderinnen und Spendern der damaligen Zeit, der einfachen Bevölkerung, nicht aufgrund von irgendwelchen Geldern aus Kirche und Staat, sondern aufgrund dieser Spenden die alte Kapelle abzureißen, und man beginnt dann auch eine neue zu bauen. 1720 war dieses Datum. Und 1726 dann, als sie vollendet war, sozusagen in dieser Zeit, hat der Konstanzer Weihbischof diese Kapelle eingeweiht. Allerdings zuerst mit etwas Widerwillen, weil er gerade auch in einer Zeit war, also gerade in einer Zeit war, wo man nicht unbedingt so kleine Wallfahrtskapellen fördern wollte. Aber er kam dann letzten Endes durch den Druck der Bevölkerung nicht drum herum, dort hinzugehen. Diese Kapelle hat einen barocken Stil. Und sie wurde wahrscheinlich aus der Schule von Peter Thumb gebaut. Peter Thumb selber ist nicht überliefert, dass er daran beteiligt war. Wer war dieser Peter Thumb? Vielleicht ein kurzer Tipp. Birnau am Bodensee, St. Peter im Schwarzwald. Das waren so die großen Kirchen in unserer Gegend, wo Peter Thumb geplant hat als Vorarlberger Baumeister. Und es ist deswegen interessant, weil damit auch die Kirche einen historischen Hintergrund, dass man sich so einen barocken Bau leisten konnte, dann trotz großer Armut, weiß auch, wie wichtig es den Menschen damals war, nicht etwas nur Einfaches hinzustellen, sondern wirklich der Gottesmutter einen schönen Raum zu geben. 1723 wurden dann, so wird sogar die Jahreszahl auf dem Hochaltar deutlich, werden dann Altäre eingebaut. Und was auch wichtig ist hier, was ich immer gern sage, es waren nicht Altäre, wo irgendwo herkommen, sondern das waren Baumeister der Umgebung. Der Hochaltar wurde von einem Künstler aus Villingen, also aus dem Schwarzwald hier, erbaut, und die beiden Seitenaltäre kamen von Engen. Ich denke, das ist ein Hintergrund, nicht zuletzt deswegen, weil es uns auch dann bewusst macht, wie wichtig es damals war, Menschen in unserer Umgebung eben die Chance zu lassen, auch hier wirklich für Gott etwas zu tun. Und dann haben wir ein wunderbares Chorkreuz, das sich lohnt, eigentlich mal wirklich anzuschauen, wo Engel das kostbare Blut auffangen am Kreuz. Und dieses Kreuz stammt tatsächlich 1726 von einem Künstler namens Andreas Keller aus der hiesigen Pfarrei Gemeinde Emmingen. Ebenso hat er die Kanzel geprägt und auch gebaut. Und so wurde die Kapelle praktisch fertig als Ort, als Heimat der Gottesmutter. Und jetzt kommen wir eigentlich auch zum Gnadenbild, das ja das Herzstück ist in unserer Kapelle. Auch hier müssen wir wieder drauf drängen. Wir wissen leider nicht genau die Ursprünge dieses Gnadenbildes. Im Ursprung eine gotische, spätgotische Madonnenfigur mit 80 Zentimeter Größe und aus dem etwa 14. Jahrhundert, 1300, wird dieses Gnadenbild schon überliefert, war es da. Und diese Gnadenfigur hat ein Pfarrer, der jetzt nicht unbedingt in dieser Zeit lebte, aber 1941 immer wieder als Wallfahrer und als Glaubenszeuge in diese Kapelle kam, wunderbar beschrieben, die uns etwas aussagt. Später wurde übrigens die Mutter Gottes natürlich in dieser Zeit des Barocks natürlich barockisiert, indem man ihr Krone und Zepter gab und auch natürlich dass wie so oft in den Wallfahrtsorten das Kleid aus Stoff, das uns dann praktisch daran erinnert, dass sie eine Königin im wahrsten Sinn des Wortes ist. Aber nichtsdestotrotz, diese Schenkenberg-Madonna hat auch etwas oder sagt auch etwas aus. Und ich möchte das jetzt eigentlich nur von ihm mal kurz zitieren, wie er diese Madonna schildert. Es ist ein Pfarrer Riester, der auch übrigens wegen seines Glaubenszeugnisses dann auch in Dachau war, kam aber dort wieder lebend zurück und hat dann dieses mit vielen anderen Dingen noch dieses Zeugnis gegeben. Er schreibt: Man muss die Madonna von Schenkenberg gesehen haben. Wie eine abgehärmte Bauerfrau im Heuet, also eine Bauernfrau, wenn man das Heu macht, so streng sieht sie aus. Ihr Blick geht in die Ferne auf ein großes Ziel. Der Blick ist beinahe hart. Eine heilige Frau, die das Leben kennt und zupackt, wo es Not tut. Freundlich und gut, nicht einladend zum Vertrauen, sondern vertrauend befehlen.
Sie scheint streng mit dem eigenen Sohn umzugehen. Herzhaft trägt sie ihn an sich gedrückt. Die Weltkugel, fast seinen kleinen Händen zu schwer, die lässt sie wohl, denn es ist das ureigentliche Schöpferzeichen. Aber das Zepter hat sie selbst in der Hand, ja, wie eine Königin Mutter, bis der Sohn groß ist. Aber dieses Schenkenberger Zepter, wie einen Stecken schwingt sie es, und darin liegt eben das Geheimnis der guten, der herben Madonna von Schenkenberg. Sie nimmt ihre Bauernkinder kräftig an die Hand, beinahe, dass sie wehe tut. Sie führt sicher und unbeirrt ans Ziel, aber über welche Wege? Herr, erbarme dich unser. Der meine ging über Dachau, aber ihre Hand ließ sie nicht mehr los. Und sinken auch zu deiner Rechten 10x1000, dich wird es nicht treffen. Aus diesem Psalm, mit diesem Psalm schließt er dann. Der Inhalt dieses eigentlich wunderschönen Beschreibens der Gottesmutter, ich ergänze es gerne noch etwas, auch ein bisschen mit Humor, der bäuerlichen Gestalt der Gottesmutter, die da zum Ausdruck kommt mit ihrem schönen Doppelkinn, das sie hat. Eine einfache Frau aus dem Volk. Und genau das brauchten die Menschen in dieser, denke ich auch, in diesem Gnadenbild, in dieser Statue, kommt das zum Ausdruck. Das ist eine von uns. Und wenn wir genau hinschauen, dann ist genau das in der ganzen Kirche wiedergegeben. Wenn es die Gnadenfigur, das Gnadenbild auch in besonderer Weise herausragt, ist vielleicht der Hintergedanke der Künstler gewesen, in dieser ganzen Kirche letzten Endes einzufangen, alles, was die Menschen bewegt. Und diese Kirche birgt nämlich die ganze heilige Familie, ja, die Sippe Jesu. Und wenn wir die Altäre in Beziehung setzen, dann entdecken sie eben wie in vielen anderen Wallfahrtskirchen das Gnadenbild in der Mitte am Hochaltar. Und links und rechts wird das Gnadenbild begleitet vom heiligen Johannes dem Täufer und von Josef, dem Bräutigam der Gottesmutter. Wir haben dann die beiden Seitenaltäre, in der wundervoll zum Ausdruck kommt, gestern feierten wir diesen Tag ja auch, der heiligen Joachim und Anna. Ein Altar der heiligen Anna gewidmet, der andere Altar dem heiligen Joachim. Gleichsam ist an beiden Altären oben über dem heiligen Joachim der heilige Zacharias, also die Eltern des Johannes des Täufers, und auf der anderen Seite die heilige Elisabeth dargestellt. Und wir haben somit, können wir sagen, die ganze Sippe, und zwar in einer kompakten Form. Wenn ich mich in diese Kapelle hineinbegebe, dann weiß ich mich geborgen und weiß ich bei Menschen, die mich kennen. Und nicht zuletzt der Blick der Gottesmutter. Wie gesagt, ihre herbe, bäuerliche Gestalt und trotzdem eine heilige, große Frau. Eine, die weiß, dass das Leben nicht nur schön ist, sondern auch harte Zeiten birgt. Aber die uns letzten Endes an der Hand nimmt und nicht mehr loslässt, wie es jetzt dieser Pfarrer Albert Riester beschrieben hat. Ich glaube, das soll uns wiedergeben, was die Not unserer Zeit genauso prägt, nämlich, dass wir Menschen brauchen, die nicht idealistisch über irgendetwas stehen, nicht schöne Reden schwingen, sondern Menschen, die mit beiden Füßen in dieser Welt waren. Und wenn wir so unsere Gegend hier anschauen, nicht zuletzt auch sicher früher noch das karge Leben dieser Bauern, die einfache Lebenshaltung, dann letzten Endes muss uns deutlich werden und wird uns deutlich, da passt gerade diese Wallfahrtskapelle, diese Wallfahrtskirche mit ihrem wunderschönen Gnadenbild herein. Nicht eine Frau fernab, die da thront, sondern eine Frau, die zwar oben die Königin ist, aber gleichsam in ihrer Art und Weise versinnbildet, sie gehört zu uns. Und wenn wir das so wollen, können wir das auch an den Votivtafeln ablesen, die in dieser Kapelle angebracht sind. Wie oft heißt es doch auf diesen Votivtafeln, Maria hat geholfen, wir danken dir. Ex voto, wir kommen immer wieder zu dir, um letzten Endes nicht zu vergessen, was du für uns getan hast. Und was birgen die Votivtafeln an Themen? Ich möchte es nur in Kürze sagen, damit es uns deutlich wird. Es ist die große Sorge um die Kinder. Es war eine große Kindersterblichkeit immer wieder, das wissen wir aus der Geschichte, dass Kinder letzten Endes wirklich auch gesund bleiben oder gut auf die Welt kommen. Das war ein Anliegen, warum Menschen hingepilgert sind. Es war die Sorge um den Lebensunterhalt, die Versorgung. Wenn
Vieh, Pferde, Kühe oder Viehseuchen ausbrachen, wenn all das letzten Endes gefährdet war, da braucht es immer wieder auch die Hilfe, denn sonst waren Familien am Ende. Es waren die alltäglichen Dinge, Brand, Feuer und Krieg, die Menschen bewegten, immer wieder den Weg auf den Schenkenberg zu finden. Und ich glaube, in diesen vielen Bildern, die dann um die Gottesmutter herum sozusagen an die Wände angebracht wurden und auch immer wieder ein Stück weit freigelegt wurden, da wird deutlich, Menschen haben Hilfe gesucht bei denen, wo sie wussten, und bei der Frau, wo sie wussten, die stand mit beiden Beinen im Leben. Die weiß um das Leid, die stand unter dem Kreuz und die kann uns helfen und ihr dürfen wir das vertrauen. Und wenn sie sozusagen das Zepter hält, dann hält sie es nicht herrschaftlich über uns, sondern ist gleichsam auch wirklich etwas, was uns sagt, ich kann euch helfen, ich kann euch die Richtung geben. Und eine Votivtafel, die fällt mir ein, nicht alle waren Gebetserhörungen im eigentlichen Sinn der damaligen Zeit, dass alles glatt gelaufen ist. Es gab auch die ganz alltäglichen. Eine Votivtafel kündet uns davon, nämlich ein Unfall beim Holzspalten. Und da ist der Fuß sehr wohl verletzt gewesen. Da stand ein Arzt da, der letzten Endes nichts mehr machen konnte. Und dann heißt es aber, wir danken, dass nichts Schlimmeres passiert ist als die Axt im Fuß. Also wir dürfen auch hier sehen, die Menschen konnten auch damit umgehen, dass ein Wunder, auch das war, ich akzeptiere auch ein Stück, so war es. Und wir können dankbar sein, es ist nichts Schlimmeres passiert. Und ich denke auch genauso mit anderen Dingen, weil wir immer sonst den Eindruck haben, das waren die großartigen Wunder, vielleicht so wie in Lourdes. Aber bei uns, ich sage es ganz einfach, in dieser Gegend setzen Wunder schon viel früher ein. Dort, wo man einfach spürt, Maria stand dabei. Dort, wo vielleicht Leid da blieb und nicht verschwunden ist. Aber die Menschen konnten damit umgehen und wussten, dass Maria trotzdem mitträgt, mitleidet und mitsorgt. Ich glaube, das ist auch ein entscheidender Punkt, gerade für unsere neuere Zeit, dass wir den etwas im Blickpunkt nehmen und das kann uns diese Kapelle sehr wohl sagen. Und wie gesagt, auf dem Hintergrund mit der Sippe Jesu, mit all den Menschen, die um Jesus versammelt waren und die um das Leben wussten und die täglich miteinander und füreinander da waren. Und das, denke ich, ist eine große Motivation, auch diesen Wallfahrtsort immer wieder auch heute aufzusuchen, um gerade in diesen Menschen zu entdecken, das sind nicht irgendwelche Gestalten idealer Dinge, die wir nicht erreichen, sondern sind Menschen wie du und ich, die es aber nicht letzten Endes dabei belassen haben, nur im Menschlichen, im Irdischen zu suchen, sondern von Gott her und aus der Liebe Gottes ihr Leben zu gestalten und letzten Endes einen Sinn in ihrem Leben zu entdecken, der wirklich glücklich und froh macht. Und ich glaube, das bewegt auch die Menschen bis heute, hierher zu kommen und zu beten. Vielleicht können wir mit einem Lied jetzt einfach noch einmal das nachklingen lassen.

0: Bei Radio Horeb sind wir heute auf Wallfahrt, im Wallfahrtsort Unsere liebe Frau zu Schenkenberg in Emmingen-Liptingen im Erzbistum Freiburg. Pfarrer Ewald Billhartz stellt uns diesen Wallfahrtsort näher vor.
1: Ja, ich möchte jetzt einfach weitergehen, noch einmal einsteigen mit dem kleinen Gedanken. Ein kleiner Wallfahrtsort, es ist nicht ein großer wie Lourdes und Fatima und auch nicht wie die Bernau, die hier in der Nähe ja ist, aber viel berühmter. Es ist ein regionaler Wallfahrtsort für die Menschen hier in der Umgebung, im Hegau, Richtung Tuttlingen, Richtung Rottweil, Richtung Konstanz. Hier in der Gegend, wo die Menschen eben daheim sind, suchen sie diesen Ort. Und vielleicht dürfen wir auch jetzt von dieser Vergangenheit, von dem, was alles uns in den letzten Jahrhunderten hier geschenkt wurde, was wir jetzt ein bisschen versucht haben einzuholen, auch in die Zukunft oder in das Jetzt und Hier gehen. Weil es ist mir ein persönliches Anliegen, auch gerade diesen Wallfahrtsort nicht der Vergangenheit, sozusagen der Kultur zu überlassen, ein schönes Erbe, das man einfach noch wie ein Museum letzten Endes bewundert und die Menschen, die damals gelebt haben, bewundert, was sie geglaubt und getan haben oder irgendwie auch vertraut haben auf die Gottesmutter, auf Gott. Und ich denke, es sollte auch aktuell werden, das, was war, nicht nur zu konservieren, sondern zu schauen, was ist heute noch. Und dieser Wallfahrtsort, das möchte ich sagen, erlebt letzten Endes auch heute noch. Immer wieder übrigens über die Jahrhunderte ist zu beobachten, es gab Höhen und Tiefen, aber selbst in Zeiten, wo es ganz schlecht war, wissen wir, dass der Wallfahrtsort nie letzten Endes die Tore geschlossen hat. Nicht einmal in der Zeit, als der damalige Generalvikar von Konstanz Wissenberg alle Marienwallfahrtsorte schließen wollte oder nicht mehr großlassend sein wollte, haben die Menschen gerade erst recht an diesem Ort gebetet. Vielleicht war es deswegen, weil er etwas verborgen und schlicht in diesem Wasserburgental liegt und er nicht so von Interesse war für die Großen dieser Welt. Wir haben aber auch ein Zeugnis, um dann von dem noch einmal aus der Vergangenheit ins Jetzt zu kommen, eine Ablassbulle, ein Ablassbrief von Benedikt XIV. Aus dem Jahre 1758, der dann doch auch die Wallfahrt wahrscheinlich geschützt hat. Die Wallfahrt hatte das Privileg, am Sabbat, also dort, dass dort eine Wallfahrt abgehalten werden konnte, mit einem Ablass belegt und dass an diesem Tag auch, wahrscheinlich war es eben der Samstag, immer wieder, es war der Privilegatum Sabbato, der auch auf dem Altar festgelegt ist, dass dort dann praktisch zu jedem Samstag die Messe gefeiert werden konnte und auch der Wallfahrtstag war neben den großen Wallfahrtstagen. Bis heute, und hier mache ich dann den Sprung, ist das eigentlich so geblieben. Zwar ist die Wallfahrtsmesse am Samstag, wo wir hierher kamen, ich kam mit einem Mitbruder hierher, erloschen gewesen. Jeden Samstag gab es diese Messe nicht mehr. Wir haben sie dann wieder gerade mit unserem damaligen Erzbischof Dr. Robert Solitsch einführen dürfen. Es war ihm auch selber ein persönliches Anliegen, dass wir damit anfangen. Ich erinnere mich sehr wohl, dass diese Wallfahrtsmesse hatten wir begonnen am Samstagmorgen mit 7 Personen am Anfang. Und es brauchte einige Zeit, weiß jetzt nicht mehr wie lange, bis dann doch jetzt auch immer wieder ein ansehnlicher Stamm von Wallfahrern, wo ich dankbar bin, dass sie diese Tradition lebendig halten, da sind. Also wir haben dann in der Regel immer zwischen 30 und 40 Leuten am Samstagmorgen, es können aber auch mal weniger sein. Es ist bei uns auch immer sehr wetterabhängig, weil wir eben nicht irgendwo zentral in einem Ort liegen, sondern etwas außerhalb und jetzt auch keine große Kapelle, sie fasst über 150 Leute in den unteren Bänken, wenn man noch die Empore dazu nimmt, 30, aber das macht also auch sehr viel aus, wie die Wetterlage ist und natürlich, wie die Leute kommen. Aber für mich ist es wichtig, die Kontinuität zu halten, dieser Samstagmorgen sozusagen als wirklich kleiner Wallfahrtstag in der Woche. Ich sage auch immer wieder gern, als Vorbereitung auf den Sonntag lädt uns diese Messe ein, zu Ehren der Gottesmutter sozusagen immer wieder zu kommen und auch dort neu aufzutanken, die alte Woche hinter sich zu lassen und für die neue sich sozusagen vorbereiten. Dann haben wir natürlich auch sehr lebendig immer die Marienfeiertage. In einer Schlichtheit, nicht groß, aber doch in einer Schlichtheit immer wieder gefeiert. Zentrale ist dabei an jedem Marienfesttag, die kleineren wie die großen, also Marieheimsuchung oder jetzt Kapulierfest. Alle diese Dinge, Joachim und Anna, wir beten dann in der Regel immer den Rosenkranz und die Heilige Messe. Und So werden diese Tage eben gehalten, werden auch gerne besucht, auch manchmal von größeren Pilgergruppen. Wir haben noch große Wallfahrtstage. Der größte ist der Dreifaltigkeitssonntag. Der ist auch tatsächlich mit einem Fest umgeben, wo man dann auch verköstigt wird über den Mittag. Das ist der Sonntag, der nennt sich auch der große Wallfahrtstag. In der Regel werden da auch immer wieder Bischöfe oder sonstige Persönlichkeiten eingeladen, um einfach die Festpredigt zu halten. Der Mai-Monat und der Oktober-Monat spielen eine wesentliche Rolle. Da werden im Mai mehr als im Oktober natürlich die Andachten gepflegt und auch im Oktober der Rosenkranz an den Sonntagen mit einer Wallfahrtsmesse am Nachmittag findet das statt, beziehungsweise im Oktober am Abend. Ein weiterer Punkt, den wir aufrechterhalten, ist immer der Herz-Jesu-Freitag auch, weil wir gleichzeitig auch in dieser neueren Geschichte einen Kreuzweg seit dem Jahr 2001 haben. Das war im Blick auf das Jubiläumsjahr 2000, hat unser Vorgänger mit vielen Wallfahrern zusammen einen Kreuzweg in der Nähe installiert, lässt sich gut laufen eben und ist dann sozusagen auch immer wieder offen, dass persönlich die Menschen dort können beten, den Kreuzweg beten, aber wir wollen es beibehalten, dass wir immer am Herz-Jesu-Freitag auch den Kreuzweg gehen, betend gehen und dann natürlich in der Wallfahrtskirche dann die Herz-Jesu-Messe feiern. Eine große Beliebtheit erfreut sich auch der Fatima-Tag vom 13. Mai bis Oktober. Also auch da sieht man letztlich, wie das sich eingependelt hat. Der Zeit, dass also auch mit Lichterprozession, Messe, mit einer Anbetung und Rosenkranz voraus, wodurch auch vieles auch lebendig ist, wo die Menschen also auch dazukommen und wo sie wissen, hier kann man schöpfen. Ich habe jetzt viele äußere Dinge genannt, wahrscheinlich noch nicht mal vollständig. Es kommen viele Seniorengruppen aus der Gegend, Männerwallfahrten, Frauenwallfahrten, übrigens das Männerwerk der Erzdiözese Freiburg, das vielen bekannt ist vom Lindenberg. Da beten immer die Männer aus unserer Region, haben eine Maiandacht gemeinsam, jetzt in dem Fall mit mir und dem Wallfahrtspfarrer, und beteiligen sich auch immer wieder gerne an den Wallfahrten. Es kommen verschiedene Wallfahrtsgruppen, aber das Entscheidende möchte ich noch betonen, es sind nicht die großen Dinge, sondern wiederum ist es das Kleine und Stille. Es ist an den Opferkerzen in der Wallfahrtskirche auch deutlich abzulesen, an dem Buch, das Fürbittbuch, das wir haben, das vielleicht ein Stück weit heute die Votivtafeln ablöst, ist doch abzulesen, wie viele Menschen ins Stille kommen. Was für ein Betrieb da unten ist. Ich stelle das fest, wenn ich auch selber mal immer wieder in die Wallfahrtskirche komme, es gibt kaum Tage, wo niemand unten einfach in Stille beten möchte, einfach da sitzt. Und ich finde, das ist das Entscheidende, dass Menschen auch gerade diese persönliche Beziehung zu Gott leben. Es braucht also nicht nur, sage ich mal, das Große und so wichtig die Gottesdienste, besonders die Heilige Messe, der Rosenkranz ist, aber es braucht das, dieses kleine Wissen, dass Menschen hinkommen, auch Menschen, die vielleicht sonst noch nicht einmal immer so auftauchen in den Gottesdiensten dort, die aber trotzdem dort, ja, vielleicht, ich sage es nochmal mit den Worten dieses Pfarrers, wo ich vorhin zitiert habe, die herbe, aber liebenswürdige Frau entdecken, die einfach mit beiden Füßen auf der Erde steht und immer wieder uns kennt und unsere Nöte. Also diese Dinge möchte ich einfach so einbauen. Ich möchte auch Beispiele geben kurz, dass es nicht der Vergangenheit angehört, dass Wunder geschehen. Ich habe selber erlebt und darf immer wieder kleine Erzählungen erleben, wo mir Menschen berichten, wie Maria geholfen hat. Ausgreifen möchte ich einen kleinen Jungen vor Jahren. Diese Geschichte ist mir sehr geblieben und ist auch ein wirkliches Glaubenszeugnis. Er war damals in der 3. Klasse und hat mit seiner Oma einen Besuch auf dem Schenkenberg gemacht. Nach dem Gottesdienst hat er geweint. Ich kam mit ihm im Gespräch, hat gesprochen, was los ist. Und dann hat er wirklich aus ganz tiefem Herzen geweint und erzählt, dass seine Eltern sich trennen wollen. Und dann hatte ich natürlich auch, was macht man in dem Moment? Ich habe dann versucht, ja, gut zu trösten. Dann habe ich auch noch gesagt, jetzt bete mal. Die Mutter Gottes hier wird helfen, schreibst das Anliegen, das Fürbittbuch und so weiter. Ich habe das ein bisschen erklärt und habe dann weitest aber auch keine Notiz davon genommen. In dem Sinn habe ich ihm auch versprochen, ich bete mit und hoffe, dass es vielleicht noch eine Lösung gibt. Nach einiger Zeit, ich kann das jetzt nicht mehr genau festmachen, kam er mit einem selbstgemalten Bild und hat es mir freudenstrahlend gegeben, dass die Eltern zusammen sind, geblieben sind. Und das war für mich ein eindrückliches Zeichen in dieser Zeit, also die Mutter Gottes hilft. Und ich denke, das war ein schönes Zeichen. Und da haben wir auch von ihm dieses Bild tatsächlich im Sinne einer Votivtafel auch aufgehängt. Ich weiß von vielen anderen, von Eheleuten, mehreren, im letzten Jahr waren es tatsächlich 3 Eheleute, also Familien, die um Kinderwunsch gebetet haben. Bei 2 hatte ich direkt gesagt, bieten Sie doch die Mutter Gottes intensiv, kommen Sie zur Messe, gehen Sie sozusagen diesen Dingen nach. Und die haben alle jetzt sozusagen Kinder. Also ich möchte sagen, es sind nicht nur Dinge, dass da nichts passiert. Ich glaube, da ist Maria schon am Werk. Das dürfen wir nicht unterschätzen, auch in der heutigen Zeit. Und ich glaube, das wäre notwendig, dass uns das wieder ins Bewusstsein rückt. Nicht im Sinne, dass sich alles gleich erfüllt. Ich habe einen Automat, oben schmeiße ich etwas rein, unten kommt was raus. Aber im Sinne dessen, dass wir darauf vertrauen können, wie schon in den Votivtafeln vorhin erklärt, dass auch wenn vielleicht nicht alles gelingt oder mit dem Bild, wo der eine die Axt im Fuß hatte, das war so, aber dass Gott Schlimmeres verhütet, dass Gott, die Gottesmutter in dem Fall in besonderer Weise, genau weiß, was wir brauchen. Sie hat das Zepter in der Hand. Ich glaube, das sind so Kleinigkeiten, die uns heute auch den modernen Menschen etwas sagen können. Ein anderes Beispiel für mich noch für die Aktualität ist in der Zeit der Pandemie oder der Corona-Zeit, wie man so schön sagt. Da war ja so vieles durcheinander. Ich möchte auf die einzelnen Dinge gar nicht eingehen. Wir hatten ja im Blick auf unser 300-jähriges Jubiläum geplant, einen Auferstehungsweg oder einen, etwas moderner gesagt, Lichtweg Via Lucis, der ja unter Johannes Paul II. So etwas ins Leben gerufen wurde, als Ergänzung zum Kreuzweg zu machen. Das wollten wir eigentlich erst in dieses Jahr 2026 bringen, aber aufgrund dieser Pandemie kam dann die Idee auf, auch unter den Gläubigen, unter dem Förderverein, zu dem ich gleich auch noch was sage. Wir müssen ein Zeichen der Hoffnung setzen in dieser hoffnungslosen Welt. Und dann wurde relativ schnell, ich habe das meinen Augen nicht getraut, 2021, 2022 hat man enorm schnell die Summen oder die Gelder gesammelt, damit wir einen doch akzeptablen Auferstehungsweg parallel zum Kreuzweg setzen können als Zeichen der Hoffnung. Es sind 14 Stationen, wie Sie es vielleicht kennen, also aus der Zeit nach der Auferstehung Jesu. Die sind jetzt nicht so fixiert und fest wie die Stationen des Kreuzweges. Wir konnten da ja etwas freier sein, haben jetzt auch nicht unbedingt, es sind Bronze-Kunstwerke, aber sind abstrakter gehalten, aber nicht so abstrakt, dass man nichts erkennen kann, sondern mit Symbolen gearbeitet. Da ist zum Beispiel der Stab, der Hirtenstab eines Bischofs. Das deutet uns auf diese Geschichte hin. Petrus wird gefragt nach der Liebe. Er bekommt das Primat letzten Endes Jesu nochmal zugesagt. Er ist der Leiter der Kirche. Oder wenn wir die Hände sehen, 2 Hände, wo die eine die Wundmale trägt und die andere eben nach ihm greift, die Hand der Maria Magdalena. Das soll uns einfach ein bisschen in die Tiefe führen, auch gerade in der heutigen Zeit nicht nur die Dunkelheit zu sehen, sondern das Licht, und zwar beim Herrn und Erlöser, bei dem, der auferstanden ist. Und gerade in dieser Zeit eben der Pandemie hat uns das auch gerade geholfen und vielen Menschen geholfen, hier auf dem Schenkenberg, auch in dieser Zeit, wo man ja sonst nichts machen konnte, hier zu beten, hier zu verweilen, hier miteinander letzten Endes gegen alles Ängstliche und Angstmachende und gegen die Hoffnungslosigkeit dieser Tage einzutreten. Nur ein kleines Beispiel aktuellerer Art und Weise, den Glauben auch heute lebendig zu halten und zu leben. Ich möchte auf den Förderverein eingehen. Ganz wichtig natürlich auf so einem, in so einer Wallfahrt sind natürlich auch die äußeren Dinge. Es braucht eben auch natürliche Hilfen. Und der Förderverein, der hat sich zu eigen gemacht, dass er immer wieder für den Wallfahrtsort sorgt. Und ich bin sehr dankbar, dass er damals gegründet wurde, 2007 schon. Die erste Aktion war eigentlich die Renovation des Messnerhäuschens und auch der sanitären Anlagen, die es bis dahin nicht gab. Und wir haben sehr schnell gemerkt, heute brauchen wir das. Und da hat der Förderverein sich eingesetzt, eben da intensiv dem Schenkenberg auch äußerlich zu helfen, dass das Ambiente und dass das, was die Menschen brauchen, auch einfach da ist. Und so ist bis heute der Förderverein ein wichtiger ein wichtiger Verein, die Menschen, die da auch Mitglieder werden können, ein Obolus erheben als Gabe, dass der Schenkenberg lebendig bleibt. Das ist, denke ich, auch nicht zu unterschätzen. Und da dürfen wir an dieser Stelle auch einfach dankbar sein, dass es so etwas gibt. Und all denen, die eben im Förderverein Mitglieder sind, dass sie das mittragen. Wir müssen nämlich dazu sagen, die Gemeinde, die politische Gemeinde Emmingen, unterhält den Schenkenberg in der Baupflicht. Das ist historisch gewachsen. Aber es gibt jetzt sonst keine Gelder. Und wir hatten auch, das darf man ruhig auch mal sagen, auch kirchlicherseits hatten wir kaum Unterstützung oder so gut wie keine Unterstützung, wenn es um Baumaßnahmen oder sonstige Dinge geht. Es musste immer, wie über die Jahrhunderte schon, die Bevölkerung letzten Endes immer wieder das aufbringen, was es braucht für den Schenkenberg. Darauf dürfen wir aber auch ein bisschen stolz sein, denn wir sind also nicht unbedingt nur auf kirchliche oder staatliche Gelder in dem Sinn angewiesen, aber mit so großem Engagement hat natürlich die politische Gemeinde hier eigentlich ihren Beitrag geleistet, nicht zuletzt auf dieses Jubiläumsjahr jetzt wieder auf die Kapelle auf Vordermann zu bringen. Und 2024 wurde ja angefangen mit der Restaurierung, die bis heute ja noch ein bisschen andauert, auch die Außenanlage. Und da hat aber der Förderverein sehr rührig mitgemacht. Auch zu diesem Jubiläum noch kurz erwähnt, haben wir eine Jubiläums- und Friedensglocke installiert. Am 1. Mai wurde sie eingeweiht, ein kleines Türmchen vor der Kapelle. Soll uns eben daran erinnern, dass hier 300 Jahre jetzt wirklich lebendig, wirklich der Klang dieses Ortes hinausging. Und ich denke, diese Glocke hat noch den anderen Grundcharakter, weil das Männerwerk Freiburg auch da mitgearbeitet hat, eine Friedensglocke zu sein, gleichsam, dass Gott immer wieder auch den Frieden in diese Welt hineinsenden möchte. Aber ich habe sie auch gern verglichen, diese Glocke, sie hängt also frei. Man kann sie sehen, man kann sie sogar läuten. Es soll uns bewusst sein, es geht ja nicht darum, dass nur die Glocke läutet, sondern dass wir immer wieder auch den guten Ton finden und anschlagen. Und dass wir, gerade wenn wir auf dem Schenkenberg sind, dann, wenn wir an diesem Glockenturm vorbeilaufen, dass wir dann auch wissen, wir sind jetzt die Boten, die zuerst einmal hinausgehen, um Gottes Frieden zu bringen. Denn ohne Gott ist kein Friede in dieser Welt möglich. Und so versuchen wir eben geradezu auch immer wieder die Wallfahrt in unserer Zeit, in unseren Tagen lebendig zu halten. Ja, das wäre es jetzt mal so im Groben. Man könnte sicher noch vieles finden, aber im Großen und Ganzen mal für diesen Wallfahrtsort zu werben und Ihnen Danke zu sagen fürs Zuhören.
0: Vielen Dank, Herr Pfarrer Billartz, für die Vorstellung des Wallfahrtsortes, unsere liebe Frau zu Schenkenberg. Sie, liebe Zuhörer, dürfen jetzt anrufen, Fragen stellen, sich beteiligen an dieser Sendung. Vielleicht kennt ja auch der eine oder andere diesen kleinen Wallfahrtsort. Es wäre schön, wenn Sie sich melden würden unter der 089 517 008 008. Können Sie anrufen. Ich wiederhole noch einmal die Nummer 089 517 008 008.

0: 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Auch die Zuhörer von Radio Maria sind mit dabei. Hier haben wir Ihnen den Wallfahrtsort, unsere liebe Frau zu Schenkenberg im Erzbistum Freiburg vorgestellt, beziehungsweise Pfarrer Ewald Billartz. Der Wallfahrtsrektor hat ihn uns vorgestellt. Sie dürfen anrufen, wenn Sie Fragen haben oder mit diesem Ort verbunden sind. Melden Sie sich unter der 089 517 008 008. Wenn Sie von Radio Maria aus mitzuhören oder einem anderen Land außerhalb von Deutschland, die Vorwahl 0049 nicht vergessen, dann die 89517 008 008 wählen. Der erste Anrufer ist Herr Leibinger aus Mülheim an der Donau, glaube ich, oder?
1: Ja.
0: Grüß Gott.
1: Ja, guten Tag. Also ich möchte Ewald Billartz recht herzlich danken. Das war also sehr aufschlussreich und ich muss sagen, das ist ein Juwel und da muss man hingehen. Und wir haben auch Leute, die immer hingehen, auch gerade im Mai und im Oktober und als Rosenkranzbeter und auch so sind wir mit Emmingen verbunden. Und es hört jetzt bestimmt einer mit, dem ich noch gesagt habe, der Ewald Billartz kommt mit der Schenkenbergkapelle, der geht auch öfter mal auf den Lindenberg zu der Männerwallfahrt. Mhm. Ja, es ist einfach so, dass bei uns vielmal gesprochen wird, ja, in Bayern, da sind die Kirchen schön und die Kapellen, aber wir haben ja auch in Mülheim Maria Hilf, wir haben in Beuron, das Kloster Beuron mit dem Liebfrauental und der Fatima-Kapelle oder und auf der Höhe Bärental, die Gnadenweiler, wo der Pater Notker gemacht hat. Und da sind wir reichlich beschenkt oder auch in Speichingen oder Dreifaltigkeitsberg. Aber ich möchte jetzt die anderen hören noch dran lassen. Das Wichtigste ist gesagt und es ist einfach schön, immer in der Schenkenbergkapelle zu sein. Vielleicht noch ein Ratschlag. Im Wald nebendran ist ein schöner Kreuzweg mit wunderbaren Kupfertafeln. Da kann man auch noch den Schenkenbergwald und die gute frische Luft genießen. Das ist vielleicht auch noch dazu zu sagen. Und Ihnen auch nochmal herzlichen Dank fürs Komplett. Ich freue mich auch, dass vom Kreis Duttlingen oder Seniorenpfarrer Manfred Müller, wo wir immer am Donnerstag Messe haben und die Magdalena unsere ewige Anbetung machen. Und ich denke, wir sind dabei und es ist schön, dass der Kreis Duttlingen mit diesen wunderbaren Pfarrern wie Sie und der Herr Müller bei Radio Horeb so integriert sind. Dankeschön.
2: Ja, danke auch für die Ergänzung. Ja.
0: Danke, alles Gute. Ja, auf Wiederhören.
1: Wiederhören.
0: Jetzt habe ich noch jemanden in der Leitung. Ich weiß noch nicht, mit wem ich verbunden bin. Grüß Gott.
3: Kohlbau.
0: Ja, Sie sind auf Sendung. Haben Sie das Radio noch an? Könnten Sie es noch abdrehen, bitte, dass wir kein Echo haben im Hintergrund? Das wäre super.
3: Ich danke auch dem Herrn Pfarrer sehr. Und ich stamme aus dieser Familie, aus diesem Gemeinde Emmingen. Meine Mutter ist eine Emmingerin gewesen, Bär aus dem Adler, den es nicht mehr gibt. Aber meine Cousins haben mit ihnen zusammen ja immer ihre Ehejubiläen gefeiert. Und da war ich auch jeweils dabei. Ich möchte auch noch etwas sagen. Mein Vater hat ja mit dem Herr Pfarrer, dem Dekan, dem späteren, immer am Samstag auch Trauungen gehabt. Und ich habe selber auch mal manchmal die Orgel gespielt oder dem Vater die umgeblättert. Mein Großvater war auch mit einem Stand am Dreifaltigkeitssonntag, den wir immer zu Hause gefeiert haben, auch vom Schenkenberg. Wir sind mit der Fahrräder rauf. Wir wohnten ja im Hegau und wir sind dann mit unseren Fahrrädern nach dem Schenkenberg gefahren. Und mein Vater hat als erstes, nachdem er vom Krieg nach Hause kam, hat er als erstes Fahrrad genommen wieder und ist auf dem Schenkenberg gefahren um der Mutter Gottes zu danken, dass er wieder heimkam vom Krieg.
0: Danke.
3: Ich bin also sehr verbunden mit dem Schenkenberg. Ich habe auch noch so ein Käfigchen, hat es früher gegeben, in Dunkelblau. Und dann darf ich nicht vergessen, meine Mutter war befreundet mit der Paramentenstickerin von Hegne, die Meisterin. Und die hat ja immer das Kleidchen für die Mutter Gottes geschaffen.
0: Schön, dass Sie sich gemeldet haben. Dankeschön.
3: Bitte.
0: Alles Gute Ihnen, Herr
3: Pfarrer. Danke.
0: Billatz, möchten Sie auch. Danke.
3: Ja, Herr Pfarrer Billatz, könnten Sie mir vom Förderverein die Nummer fragen?
2: Oh, die habe ich jetzt auch nicht, aber da können Sie gerne mal im Pfarrbüro anrufen.
0: Gell?
3: Ja. Das ja. Ich werde mir von der Christel Riebler die Nummer geben lassen.
2: Oder so, ja, genau.
0: Alles
2: genau.
0: Gute.
2: Ja. Schön. Ja? Schön, danke auch für das Glaubenszeugnis von Ihrem Vater jetzt noch. Das ist reiht sich ein in viele andere kleine Zeugnisse.
0: Ja. Dankeschön. Auf Wiederhören.
3: Adieu.
0: Adieu. Ja, wer gerne mal Bilder sehen möchte auf der Homepage bei Radio Horeb, sehen Sie auch einiges. Unter www.horeb.org sind einige Fotos auch vom Wallfahrtsort oder sonst natürlich einfach mal vorbeigehen. Eine Frage, liegt das auf einem Berg? Kommt man da gut zu Fuß hin oder wie kann man sich das vorstellen?
2: Ja, das ist gut. Wenn wir von Emmingen aus denken, habe ich mich auch beim ersten Gang, wo ich ja Pfarrer wurde, gefragt, ja Schenkenberg, da geht man runter. Also es liegt schon auf einem Bergkuppel, das ist schon. Aber es ist tatsächlich von Emmingen liegt etwa 800 Meter hoch, sage ich jetzt mal, und der Schenkenberg liegt nochmal 150 Meter tiefer. Aber wenn man wieder vom Heger her denkt, dann geht man hoch. Aber das ist jetzt keine Bergkuppel, die man sieht, sondern es ist Wald und da mittendrin liegt es einfach. Und man kann übrigens das sehr gut erreichen mit, also kommen Busse und man kann mit Auto hinfahren. Also es gibt auch die Wallfahrtswege, wo man zu Fuß geht, diese traditionellen, wo eben Pilger aus Engen oder Hegau herkommen oder auch von Emmingen eben diese Stunde nach unten wallfahren. Aber es ist zugänglich mit einer normalen Straße. Ganz gut.
0: Jetzt haben wir noch jemanden in der Leitung, wenn Sie sich kurz vorstellen. Grüß Gott. Sie sind Sendung.
4: Ja, Maya Anita. Also ich bin auch eine gebürtige Emmingerin und eine treue Wallfahrerin. Und ich erinnere mich sogar, dass meine Eltern mit uns Kindern, wir waren vier Kindern, damals zum Dreifaltigkeitssonntag auf den Schenkenberg gegangen sind. Das war im Jahr 1960 ungefähr. Und da hat es so viele Leute gehabt. Und das ist also bei mir nur in Erinnerung. Und ich muss sagen, ich danke auch dem Pfarrer Billhaff, dass er den Schenkenberg jetzt zu dem gemacht hat, was er ist. Ich denke, ein Wallfahrtsort fällt und blüht auch mit einem Pfarrer, wenn er sich darum bemüht. Und jetzt ist eben die Fatima-Tage sind dazugekommen. Das hat es früher nicht gegeben. Ich weiß nur, dass eben im Mai immer jeden Sonntag am Mittag Maiandacht war und im Oktober Rosenkranz. Aber sonst die anderen Gottesdienste, da erinnere ich mich nicht dran. Und das war früher auch nicht so. Aber es ist ein Juwel und ich danke vielmals und ich glaube, ich spreche auch im Namen von den anderen Wallfahrern, die immer treu auf den Schenkenberg kommen.
0: Prima. Ja. Gut, danke schön. Alles Gute, Frau Meier. Auf Wiederhören.
4: Ja.
0: Yeah. Ja, die Zeit ist schon um. Noch kurz der Hinweis, Sie können diese Sendung nachhören. 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Pfarrer Billatz, dürfen wir Sie zum Schluss noch um den Segen bitten?
2: Aber gerne. Unsere Hilfe ist im Namen des Herrn,
0: der Himmel und Erde erschaffen hat.
2: Auf die Fürsprache unserer lieben Frau vom Schenkenberg, des heiligen Josef, des heiligen Johannes des Täufers, der heiligen Joachim und Anna, der heiligen Elisabeth und Zacharias, segne und behüte, beschütze und begleite euch, der dreifaltige Gott, der Vater, der Sohn und der Heilige Geist.
0: Amen.
2: Gelobt sei Jesus Christus.
0: In Ewigkeit. Amen. Danke und nehmen Sie uns mit zum Wallfahrtsort, unsere liebe Frau zu Schenkenberg.
2: Mache ich gern.
0: Vielen Dank. Alles Gute wünscht Ihnen Marion Kuhl.

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Gleich ist es 15 Uhr und hier beten wir gemeinsam mit der Hörerfamilie, auch verbunden mit der Radio Maria Südtirol Hörerfamilie, den Rosenkranz, den Barmherzigkeitsrosenkranz. Dazu sind Sie herzlich eingeladen, auch mitzubeten auf Sendung. Rufen Sie gerne an unter der 089 517 008 008.

0: Jesus, meine Lebenskraft, ich fühle in den geheimsten Winkeln meiner Seele, wo die Sinne nicht viel wahrnehmen, dass du mich in dich umwandelst. O mein Erlöser, verberge mich in der Tiefe deines Herzens und beschirme mich mit deinen Strahlen vor allem, was du nicht bist. Ich bitte dich, Jesus, mögen die zwei Strahlen, die aus deinem barmherzigen Herzen kommen, meine Seele unaufhörlich stärken. So können wir lesen im Tagebuch der heiligen Schwester Faustina Kowalska, auf die der Rosenkranz zur göttlichen Barmherzigkeit zurückgeht. Diesen Rosenkranz wollen wir hier heute gemeinsam beten bei Radio Horeb und Radio Maria. Dazu heißt sie herzlich willkommen Astrid Mooskopf. Ich bete gemeinsam mit Schwester Maria Balke aus Trier. Schwester Maria, herzlich willkommen.
1: Ja, vielen Dank.
0: Haben Sie ein besonderes Anliegen, das Sie gerne in diesen Rosenkranz hineinlegen würden?
1: Ja, ich möchte gerne beten für alle schwer Kranken und besonders auch für die psychisch Kranken. Ja, und meine kranken Mitschwestern. Also eben alle Kranken, sagen wir mal so. Und den Frieden in der Welt und Einheit in der Kirche.
0: Das alles wollen wir hineinlegen in die göttlichen Strahlen Jesu, in seine Barmherzigkeit, in sein barmherziges Herz. Und wir beginnen im Namen des Vaters und des Sohnes und des Heiligen Geistes.
1: Amen.
0: Vater unser im Himmel, geheiligt werde dein Name, dein Reich komme, dein Wille geschehe, wie im Himmel, so auf Erden.
1: Unser tägliches Brot gib uns heute und vergib uns unsere Schuld, wie auch wir vergeben unseren Schuldigern. Und führe uns nicht in Versuchung, sondern erlöse uns von dem Bösen. Amen.
0: Gegrüßet seist du, Maria, voll der Gnade, der Herr ist mit dir. Du bist gebenedeit unter den Frauen und gebenedeit ist die Frucht deines Leibes, Jesus.
1: Heilige Maria, Mutter Gottes, bitte für uns Sünder, jetzt und in der Stunde unseres Todes. Amen.
0: Ich glaube an Gott, den Vater, den Allmächtigen, den Schöpfer des Himmels und der Erde und an Jesus Christus, seinen eingeborenen Sohn, unseren Herrn, empfangen durch den Heiligen Geist, geboren von der Jungfrau Maria, gelitten unter Pontius Pilatus, gekreuzigt, gestorben und begraben, hinabgestiegen in das Reich des Todes, am dritten Tage auferstanden von den Toten, aufgefahren in den Himmel. Er sitzt zur Rechten Gottes des allmächtigen Vaters. Von dort wird er kommen, zu richten die Lebenden und die Toten.
1: Ich glaube,

0: leiden.
1: Hab Erbarmen mit uns und mit der ganzen Welt.
0: Durch sein schmerzhaftes Leiden.
1: Hab Erbarmen mit uns und mit der ganzen Welt.
0: Durch sein schmerzhaftes Leiden.
1: Hab Erbarmen mit uns und mit der ganzen Welt.
0: Durch sein schmerzhaftes Leiden.
1: Hab Erbarmen mit uns und mit der ganzen Welt.
0: Durch sein schmerzhaftes Leiden.
1: Hab Erbarmen mit uns und mit der ganzen Welt.
0: Durch sein schmerzhaftes Leiden.
1: Hab Erbarmen mit uns und mit der ganzen Welt.
0: Durch sein schmerzhaftes Leiden.
1: Hab Erbarmen mit uns und mit der ganzen Welt.
0: Durch sein schmerzhaftes Leiden.
1: Hab Erbarmen mit uns und mit der ganzen Welt.
0: Durch sein schmerzhaftes Leiden.
1: Hab Erbarmen mit uns und mit der ganzen Welt.
0: Durch sein schmerzhaftes Leiden.
1: Hab Erbarmen mit uns und mit der ganzen Welt. Ewiger Vater, ich opfere dir auf den Leib und das Blut, die Seele und die Gottheit deines über alles geliebten Sohnes unseres Herrn Jesus Christus.
0: Zur Sühne für unsere Sünden und für die Sünden der ganzen Welt.
1: Durch sein schmerzhaftes Leiden.
0: Hab Erbarmen mit uns und mit der ganzen Welt.
1: Durch sein schmerzhaftes Leiden.
0: Hab Erbarmen mit uns und mit der ganzen Welt.
1: Durch sein schmerzhaftes Leiden.
0: Hab Erbarmen mit uns und mit der ganzen Welt.
1: Durch sein schmerzhaftes Leiden.
0: Hab Erbarmen mit uns und mit der ganzen Welt.
1: Durch sein schmerzhaftes Leiden.
0: Hab Erbarmen mit uns und mit der ganzen Welt.
1: Durch sein schmerzhaftes Leiden.
0: Hab Erbarmen mit uns und mit der ganzen Welt.
1: Durch sein schmerzhaftes Leiden.
0: Hab Erbarmen mit uns und mit der ganzen Welt.
1: Durch sein schmerzhaftes Leiden.
0: Hab Erbarmen mit uns und mit der ganzen Welt.
1: Durch sein schmerzhaftes Leiden.
0: Hab Erbarmen mit uns und mit der ganzen Welt.
1: Durch sein schmerzhaftes Leiden.
0: Hab Erbarmen mit uns und mit der ganzen Welt. Ewiger Vater, ich opfere dir auf den Leib und das Blut, die Seele und die Gottheit deines über alles geliebten Sohnes unseres Herrn Jesus Christus.
1: Zur Sühne für unsere Sünden und für die Sünden der ganzen Welt.
0: Durch sein schmerzhaftes Leiden.
1: Hab Erbarmen mit uns und mit der ganzen Welt.
0: Durch sein schmerzhaftes Leiden.
1: Hab Erbarmen mit uns und mit der ganzen Welt.
0: Durch sein schmerzhaftes Leiden.
1: Hab Erbarmen mit uns und mit der ganzen Welt.
0: Durch sein schmerzhaftes Leiden.
1: Hab Erbarmen mit uns und mit der ganzen Welt.
0: Durch sein schmerzhaftes Leiden.
1: Hab Erbarmen mit uns und mit der ganzen Welt.
0: Durch sein schmerzhaftes Leiden.
1: Hab Erbarmen mit uns und mit der ganzen Welt.
0: Durch sein schmerzhaftes Leiden.
1: Hab Erbarmen mit uns und mit der ganzen Welt.
0: Durch sein schmerzhaftes Leiden.
1: Hab Erbarmen mit uns und mit der ganzen Welt.
0: Durch sein schmerzhaftes Leiden.
1: Hab Erbarmen mit uns und mit der ganzen Welt.
0: Durch sein schmerzhaftes Leiden.
1: Hab Erbarmen mit uns und mit der ganzen Welt. Ewiger Vater, ich opfere dir auf den Leib und das Blut, die Seele und die Gottheit deines über alles geliebten Sohnes unseres Herrn Jesus Christus.
0: Zur Sühne für unsere Sünden und für die Sünden der ganzen Welt.
1: Durch sein schmerzhaftes Leiden.
0: Hab Erbarmen mit uns und mit der ganzen Welt.
1: Durch sein schmerzhaftes Leiden.
0: Hab Erbarmen mit uns und mit der ganzen Welt.
1: Durch sein schmerzhaftes Leiden.
0: Hab Erbarmen mit uns und mit der ganzen Welt.
1: Durch sein schmerzhaftes Leiden.
0: Hab Erbarmen mit uns und mit der ganzen Welt.
1: Durch sein schmerzhaftes Leiden.
0: Hab Erbarmen mit uns und mit der ganzen Welt.
1: Durch sein schmerzhaftes Leiden.
0: Hab Erbarmen mit uns und mit der ganzen Welt.
1: Durch sein schmerzhaftes Leiden.
0: Hab Erbarmen mit uns und mit der ganzen Welt.
1: Durch sein schmerzhaftes Leiden.
0: Hab Erbarmen mit uns und mit der ganzen Welt.
1: Durch sein schmerzhaftes Leiden.
0: Hab Erbarmen mit uns und mit der ganzen Welt.
1: Durch sein schmerzhaftes Leiden.
0: Hab Erbarmen mit uns und mit der ganzen Welt. Ewiger Vater, ich opfere dir auf den Leib und das Blut

0: die Seele und die Gottheit deines über alles geliebten Sohnes, unseres Herrn Jesus Christus.
1: Zur Sühne für unsere Sünden und für die Sünden der ganzen Welt.
0: Durch sein schmerzhaftes Leiden.
1: Hab Erbarmen mit uns und mit der ganzen Welt.
0: Durch sein schmerzhaftes Leiden.
1: Hab Erbarmen mit uns und mit der ganzen Welt.
0: Durch sein schmerzhaftes Leiden.
1: Hab Erbarmen mit uns und mit der ganzen Welt.
0: Durch sein schmerzhaftes Leiden.
1: Hab Erbarmen mit uns und mit der ganzen Welt.
0: Durch sein schmerzhaftes Leiden.
1: Hab Erbarmen mit uns und mit der ganzen Welt.
0: Durch sein schmerzhaftes Leiden.
1: Hab Erbarmen mit uns und mit der ganzen Welt.
0: Durch sein schmerzhaftes Leiden.
1: Hab Erbarmen mit uns und mit der ganzen Welt.
0: Durch sein schmerzhaftes Leiden.
1: Hab Erbarmen mit uns und mit der ganzen Welt.
0: Durch sein schmerzhaftes Leiden.
1: Hab Erbarmen mit uns und mit der ganzen Welt.
0: Durch sein schmerzhaftes Leiden.
1: Hab Erbarmen mit uns und mit der ganzen Welt.
0: Heiliger Gott, heiliger starker Gott, heiliger unsterblicher Gott.
1: Hab Erbarmen mit uns und mit der ganzen Welt.
0: Heiliger Gott, heiliger starker Gott, heiliger unsterblicher Gott.
1: Hab Erbarmen mit uns und mit der ganzen Welt.
0: Heiliger Gott, heiliger starker Gott, heiliger unsterblicher Gott.
1: Hab Erbarmen mit uns und mit der ganzen Welt.
0: Barmherziger Jesus, im Augenblick deines Kreuzestodes für uns bete ich dich an und lobpreise dich und bitte. Umfasse mit deiner unerschöpflichen Barmherzigkeit die ganze Menschheit, besonders die armen Sünder und die Sterbenden.
1: Amen.
0: Im Namen des Vaters, des Sohnes und des Heiligen Geistes.
1: Amen.
0: Gelobt sei Jesus Christus.
1: In Ewigkeit. Amen.
0: Einen ganz herzlichen Dank, Schwester Maria Balke, und ein Gruß nach Trier. Auch Ihnen, liebe Hörerinnen und Hörer, die Sie mitgebetet haben an den Radiogeräten, einen ganz herzlichen Dank. Das war der Barmherzigkeitsrosenkranz bei Radio Horeb und Radio Maria. Ein Rosenkranz, den wir hier auf Sendung um 15 Uhr, auch gerade im Gedenken an die Todesstunde unseres Herrn Jesus Christus, um 15 Uhr auf Sendung gemeinsam beten.

Hallo und herzlich willkommen zu den Hörergrüßen bei Radio Horeb. Ich bin Astrid Mooskopf, heute für Sie im Radio Horeb Studio in Balderschwang. Musik, die uns durch das Leben begleitet. Es gibt da bestimmte Lieder, die verbinden wir mit schönen Momenten, manche auch mit schweren Momenten. Lieder, die uns in dunklen Stunden Halt gegeben haben oder die gerade in diesen dunklen Stunden Ausdruck unserer Not gewesen sind. Musik, die uns eben auf ganz besondere Weise durchs Leben begleitet und Wegmarken in unserem Lebenslauf sind. Genau so ein Lied ist das Lied der Woche bei Radio Horeb. Geschrieben und gesungen von der Frau, und das heißt also uns vertraut als die Stimme, die uns wie Millionen von Menschen in der Kindheit begleitet hat. Als Disneys Ariel, die abenteuerlustige, rothaarige Meerjungfrau.

Unsere Stimme für das Lied der Woche bei Radio Horeb, das ist Naomi van Doren, deutsch-amerikanische Sängerin und Songwriterin, die mit Ariel 1998 berühmt wurde. Aber Ruhm und Musikkarriere hatten ihren Preis. Naomi stürzt in eine Krise, in der sie 2010 den inneren Ruf vernimmt, ihre Musikkarriere loszulassen. Naomi van Doren geht daraufhin in den Hintergrund. Unter anderem als Vocal Coach für The Voice of Germany. Vor allem aber widmet sie sich von da an ihrer Familie. Sie erlebt, ich bin wertvoll und geliebt, auch ohne Applaus und große Bühne. Jahre gehen ins Land, die Kinder werden groß und unaufhaltsam keimen in diesen stillen Jahren Lieder in Naomi auf. Seit April 2025 hat sie dann in jedem Monat einen dieser Songs für ihr Album Zuflucht veröffentlicht. Das Album ist mittlerweile komplett und als Lied der Woche präsentieren wir aus diesem Album eine Kostprobe. Es ist die Erkenntnis aus einer tiefen persönlichen Krise und ein starkes Glaubenszeugnis in dem Song Nah bei mir. Und während wir das jetzt hören, fällt Ihnen daheim oder unterwegs, in der Küche, im Auto, im Garten, beim Bügeln oder einfach beim Kaffee trinken, wo auch immer Sie gerade sind, liebe Hörer, vielleicht fällt auch Ihnen so ein Lied ein. Eines, das Sie an Schönes erinnert oder Trost, Halt und Zuspruch gibt. In den Hörergrüßen geht es ja genau darum, um solche Lieder und Grüße. Rufen Sie gerne an und wünschen Sie sich genau dieses Lied, das jetzt für Sie oder einen lieben Menschen genau in die Lebenssituation hineinspricht. Die Nummer 089-517-008-008. Nochmal 089-517-008-008. Bis dahin, Naomi van Doren mit Nah bei mir als unserem Lied der Woche bei Radio Horeb.

0: Nah bei mir. Hier gesungen, ja, von Naomi van Doren. Ein Lied, das eine persönliche Krise in ihrem Leben beschreibt und das vielleicht für so manchen, der es hört, ein Ausdruck dessen sein kann, was auch er oder sie gerade erlebt. Und das kann Musik so oft sein, Ausdruck dessen, was wir gerade erleben. Musik, die tief dringt, Ausdruck sein kann für Dinge, die wir gar nicht aussprechen können und dann im Rückblick auch etwas werden kann, was unser Leben als wie Wegmarken markiert und prägt. Solche Musik, die wünschen wir uns heute hier gegenseitig. Musik, die ins Leben spricht, Musik, die erinnert, Musik, die weiterführt, Trost und Halt spendet und schenkt. All das ist möglich, rufen Sie gerne an unter der 089 517 008 008. Sie hören Radio Horeb mit den Hörergrüßen. Unter Mikrofon ist für Sie Astrid Mooskopf. Als erstes in der Leitung und hat die Nummer gewählt, ist Frau Verena Günthert-Förderer aus Gargenau-Rathen. Aus dem Auto meldet sie sich. Hallo, Frau Günthert-Förderer.
1: Hallo, Frau Mooskopf.
0: Hallo.
1: Ja, hier ist die Verena Günthert-Förderer. Ich möchte meine Mutter grüßen, die Anna Günthert, möchte ihr noch nachträglich zum Namenstag gratulieren, was ja gestern war, die heilige Anna. Und sie hat letzte Woche auch bei der Hörergrüße angerufen und hat uns, weil wir im Urlaub waren, zum Hochzeitstag gratuliert. Und jetzt sind wir gerade auf der Heimfahrt von unserem Urlaub. Wir waren in Tirol und fahren von einem Stau in der andere. Da ist Radio Horeb super abwechselnd. Natürlich auch das Radio mit dabei gehabt im Urlaub, weil ohne Radio Horeb geht nichts.
0: So schön, dass Sie jetzt auf jeden Fall ein bisschen Gelegenheit haben, noch den Urlaub nachklingen zu lassen, sei es auch von Stau zu Stau. Es verlängert den Urlaub ein bisschen, könnte man auch sagen.
1: Genau. Die letzten 2 Jahre war mein Balderschwang. Da habe ich die Arme noch kurz kennengelernt oder gesehen auf jeden Fall. Und für mich, wenn ich dann jemanden sehe von Ihnen, das ist wie wenn Superstars treffen. Ich möchte auch alle Moderatoren und alle Mitarbeiter grüßen. Sie sind alle so nett und alle so sympathisch. Ja, dann
0: darf man
1: auch noch die.
0: Ja. Darf man fragen, wievielte Hochzeitstag war es denn?
1: Der 13.
0: Der 13. Herzlichen Glückwunsch.
1: Tag. Ja, vielen Dank. Fatima-Tag, der 13. Das ist, glaube ich, ein Glückstag, ja. Ja, und dann möchte ich noch die Magdalena grüßen. Die habe ich letztes Mal vor einem halben Jahr auf dem Einkehrtag kennengelernt. Die ist von Dittersdorf und ihren Onkel Josef und die Familie Essig in Reiolsheim und die Ute und die Karin und der Roland und der Pfarrer John, der jetzt zu uns kommt und als Aushilfspfarrer von Uganda, der ist unterwegs, der ist heute Mittag jetzt in München angekommen. Ja, und alle, die jetzt vergessen haben und vielleicht noch alle Priester und Ordensleute und alle, die immer mitmachen bei Radio Horeb und die ganze Radio Horeb-Hörerfamilie.
0: So schön. Vielen, vielen Dank, Frau Günthert-Förderer.
1: Ja, ich sage danke.
0: Und eine Frage noch. Sie haben sich ja ein Lied gewünscht. Das Lied, das Sie sich gewünscht haben, hat das eine besondere Bedeutung für Sie?
1: Nicht unbedingt. Ich wollte mal ein bisschen was Modernes jetzt. Und meine Mutter liebt eigentlich Amarie-Lieder, aber sie wird jetzt nächstes Buch aus 87, aber sie ist auch eine sehr moderne Sache und finde es einfach so schön, der Text und auch die Melodie.
0: Wunderbar,
1: Jesus nah zu sein, ja, was Besseres gibt es nicht, haben wir ja gestern im Evangelium gehabt.
0: Genau.
1: Der Schatz, wo man gefunden hin.
0: Genau, dir nah zu sein, das Lied, das Sie sich gewünscht haben. Ich habe es nicht von der Outbreak Band gefunden, wie Sie gesagt haben, aber von Joy und Markus. Ich hoffe, es gefällt Ihnen auch. Und nun Ihnen beiden eine gute Heimreise, noch ein gesegnetes Nachwirken des Urlaubs und des Hochzeitstages und auf ein gutes weiteres oder ganz viele gute weitere Jahre.
1: Ja, vielen, vielen Dank. Ihnen auch alles Gute und gutes Segen für
0: Dankeschön.
1: Alle.
0: Dankeschön. Auf Wiederhören.
1: Tschüss, Wiederhören.

0: Dir nahe zu sein. Joy und Markus Fackler in den Hörergrüßen bei Radio Horeb. Dazu haben Sie eingeschaltet. Herzlich willkommen Ihnen allen, die Sie gerade erst eingeschaltet haben. Mein Name ist Astrid Mooskopf und ich bin Ihre Moderatorin für diese jetzt noch verbleibende halbe Stunde, in der Sie, liebe Hörerinnen und Hörer, anrufen können, sich ein Lied wünschen können, einen persönlichen Gruß dazu sagen können und damit das Programm hier bei Radio Horeb einmal mitgestalten können, aber auch die Musik zum Klingen lassen bringen können, die Ihr Leben vielleicht besonders bereichert hat, Sie an schöne Momente erinnert oder Ihnen Trost und Halt gespendet hat, als es Ihnen mal schlecht ging. Ein Gruß, der vielleicht jetzt jemand anderem gelten kann, von dem Sie wissen, dass es ihm nicht so gut geht. Da können Sie jetzt vielleicht ein gutes Wort finden, ein gutes Lied finden. Melden Sie sich gerne hier in den Hörergrüßen unter der 089-517-008-008. Die nächste, die in der Leitung schon wartet, ist Frau Christel Müller aus Münnerstadt bei im Landkreis Bad Kissingen. Da ist sie zu Hause. Frau Müller, herzlich willkommen.
1: Ja, auch herzlich willkommen.
0: Schön, dass Sie anrufen.
1: Ja, und ich schicke gleich die ersten Grüße nach Bad Kissingen zu meiner besten Freundin Evi, dann nach München zu Sabine, dann zu den Auerbacher Schwestern, zur Schwester Maria Edith. Sie hat den Namen von der Edith Stein angenommen, finde ich ganz großartig. Ja, und dann zu Frau Artikus, zu Frau Arnold, zu Herrn Tobben. Und es geht aufwärts mit meinem Enkel. Und bitte aber weiterbeten. Und ganz, ganz lieben Dank dafür. Ja, dann zu Frau Bärbel und zu Frau Margarete. Und zu allen Hörern, die mich unterdessen schon kennen. Dankeschön.
0: Danke Ihnen, Frau Müller. Und das Lied, das Sie sich gewünscht haben, Mehr stelle ich dich grüße. Verraten Sie uns, hat das eine besondere Bedeutung für Sie?
1: Ja, das geht auch auf Jahre zuvor und verbindet mich mit meiner Oma. Ja, ich kann das jetzt nicht alles erzählen, aber meine Oma war für mich so die wunderbarste Frau, sage ich einfach.
0: Wow.
1: Ja.
0: Das ist eine sehr schöne Erinnerung. Und dann ein Mariengruß dazu. Und dann spielen wir es. Mögen Sie sich an Ihre Großmutter erinnern, die jetzt wahrscheinlich schon im Himmel ist.
1: Ja, genau.
0: Und daher jetzt also mehr sternig dich grüße. Frau Müller hat es sich gewünscht. Ein Gruß nach Münnerstadt im Landkreis Bad Kissingen.

0: Meerstern, ich dich grüße. Und Grüße, die werden hier Lied für Lied, Wort für Wort verschickt. Über das Radio in den gesamten deutschsprachigen Raum, rund um den Erdkreis, buchstäblich. Überall auf der ganzen Welt gibt es Radio Horeb-Hörer. Wir sind miteinander verbunden in dieser Zeit hier der Hörergrüße und Sie herzlich eingeladen, Grüße zu verschicken. Mit besonderen Liedern für besondere Menschen zu besonderen Anlässen. Vielleicht als Erinnerung, vielleicht als Jubiläumsgruß, vielleicht auch einfach so. Rufen Sie an unter der 089 517 008 008. Das ist die Nummer ins Studio von Radio Horeb. Ganz unkompliziert einen Gruß über das Radio verschicken. Nutzen Sie die Chance, jemandem eine Freude zu machen. Jetzt sofort greifen Sie zum Telefonhörer. Die Nummer finden Sie auch auf Ihrem Radiodisplay. Da können Sie sie einfach abschreiben. Vielleicht etwas einfacher, als dann so schnell mitzutippen, wenn ich sie ansage. Aber für alle, die kein Display haben, hier auch nochmal die Nummer etwas langsamer. 089 517 008 008. Und aus Bamberg meldet sich unsere nächste Anruferin, Frau Hildegard Neumann, ruft an. Frau Neumann, herzlich willkommen Ihnen, schön, dass Sie anrufen.
1: Nach Berlin, Wolfgang Schubert, ein Gruß. Nach Krona, zu meinem Bruder Franz Josef, mit Frau und Schwiegermutter. Und alle, die wohl nie gegrüßt werden, die alten, Kranken, Behinderten, Polizisten, Helfer, Ihnen auch und den Badekocher. Alle, die wohl nie gegrüßt werden, die möchte ich extra grüßen. Und die Niederbronner Schwestern extra in Nachbarschaft. Die Niederbronner Schwestern möchte ich extra grüßen, weil die ist in der Saison bei uns aufgemacht. Alle, die wohl nie gegrüßt werden.
0: Wunderbar, Frau Neumann, ganz herzlichen Dank. Sie haben sich dazu ein...
1: Es Josef-Lied.
0: Genau, den Joseph Song habe ich für Sie rausgesucht. Sehr beliebt bei den Hörern, Sie kennen es bestimmt auch. Er klingt jetzt für Sie und für alle, die Sie gegrüßt haben. Das heißt also alle, die selten oder nie einen Gruß bekommen. Danke, Frau Neumann. Ein Gruß nach Bamberg.
1: Okay.

0: Musik wie einen Blumenstrauß versenden. Hier bei Radio Horeb nur kostenlos und wesentlich weniger kompliziert als bei Fleurop. Also rufen Sie an 089 517 008 008. Wenige Minuten müssen Sie hier nur dafür investieren, um jemandem einen Blumenstrauß im Herzen zu zaubern mit einem Musikstück, das ihm oder ihr eine besondere Freude macht und einem persönlichen Wort. Rufen Sie an. Wir freuen uns, wir alle hier in der Hörerfamilie von Radio Horeb und Radio Maria. Und ich bin eingeschlossen, ich, Ihre Moderatorin, Astrid Mooskopf. In der Leitung wartet schon jetzt aus Stralsund uns verbunden Frau Barbara Nagel. Frau Nagel, auch schön, dass Sie anrufen. Herzlich willkommen.
1: Ja, ich habe jetzt beim ERF, bin ich mal fremdgegangen, dieses Lied gehört freue mich, dass wir das spielen können. Und damit möchte ich eben auch allen Menschen, die mich jetzt schon 75 Jahre begleiten, tausendmal Danke sagen. Menschen, Freunde deutschlandweit und weltweit. Und insbesondere möchte ich grüßen meine Freundin Christine Brenz, die ich seit 5 Jahren hier in Stralsund kennengelernt habe. Und auch mit der Bitte, dieses schöne Lied, aber mit der Bitte auch um Heilung. Das möchte ich nur sagen. Und einen schönen Tag wünsche ich allen.
0: Das wünschen wir Ihnen auch, Frau Nagel, und senden in den ganz hohen Norden an die Ostsee einen Gruß, wie ein Blumenstrauß auch Ihnen. Güte von Gott, das Lied, das Sie sich gewünscht haben, heißt so Güte Danke. Von Gott. Und die Güte, die auch so großmütig und großzügig heilt und Heilung schenkt. Möge es Ihnen widerfahren und Ihr Dank, der ist jetzt hinausgegangen an wahrscheinlich so viele Menschen, die mit Ihnen verbunden sind. Wir freuen uns mit Ihnen über die langen Jahre der Begleitung und hören jetzt in dieser Freude gemeinsam Güte von Gott von Amy und Patrick Jacobs.

0: Die Güte von Gott, von Amy und Patrick Drakis hier in den Hörergrüßen bei Radio Horeb. Gehört haben wir, deine Güte, sie jagt mir immer nach und so oft sind wir doch noch ein bisschen schneller als die Güte Gottes. Eines Tages holt sie uns aber auf jeden Fall ein. Und liebe Hörerinnen und Hörer, davon können Sie hier erzählen. Mit einem Musikstück, einem Gruß, der Sie vielleicht verbindet mit jemandem, von dem Sie wissen, dass es gerade auch eine schwierige Zeit ist oder eine besonders gute Zeit, eine Zeit der Mitfreude vielleicht auch. Musik, die verbindet, Musik, die Wegmarken ins Leben hineinzeichnet, die Erinnerung schenkt, gute, manchmal auch schwere oder aber auch trostreiche. Rufen Sie an in den verbleibenden Minuten 089 517 008 008. Angerufen hat auch Frau Angela Klanner aus Starnberg bei München. Hallo, herzlich willkommen, Frau Klanner.
1: Ja, grüß Gott.
0: Hallo, wen möchten Sie grüßen?
1: Also ich grüße meine Familie, ganz besonders auch mit der Bitte um Frieden. Und ich grüße den Pfarrer Kocher und das ganze Team.
0: Wunderbar, danke schön. Das Team grüßt zurück. Frau Klanner, Sie haben sich ein Lied gewünscht, wenn ich ein Glöcklein wäre. Und weil es ja so eine Stunde hier ist, wo wir auch besondere Musik und für besondere Menschen uns wünschen, verbindet Sie etwas mit diesem Musikstück?
1: Ja gut, es ist ein Marienlied und es ist so wunderschön, da kriege ich so richtig, ja.
0: Gänsehaut?
1: Wie bitte?
0: Gänsehaut, da kriegen Sie richtig Gänsehaut.
1: Genau.
0: Das ist
1: so schön.
0: Schön, ja. Dann wollen wir das mal erklingen lassen und Ihnen so richtig Gänsehaut machen, Frau Klanner. Ihnen und all, die Sie gegrüßt haben. Alles Gute und ein Gruß nach Starnberg.
1: Ebenfalls, ja, danke.

0: Und aus Traunstein gehen jetzt die nächsten Hörergrüße bei Radio Horeb raus. Frau Rosemarie Wuchtal hat sich gemeldet. Frau Wuchtal, auch Ihnen herzlich willkommen. Schön, dass Sie anrufen.
1: Danke Ihnen auch. Viele liebe Grüße von hier. Es ist in der Nähe von Traunstein, Traunweilchen.
0: Traunweilchen, entschuldigen Sie. Genau. Frau Wuchtal, wen möchten Sie grüßen?
1: Ich möchte alle Großeltern grüßen. Da war ja gestern das Fest von Anna und Joachim. Mhm. Und alle Senioren und alle Mitwirkenden bei Radio Horeb und ja, und alle Menschen, die es besonders nötig haben jetzt.
0: Ein schöner Gruß. Ja, und noch einmal eine Erinnerung an den gestrigen Tag. Ein wichtiger Tag, der Tag der Senioren, die zu achten, die uns an Alter, Jahren, an Erfahrung auch voraus sind, viele schon durchschritten haben, die uns Rat und Hilfe auch sein können, aber vor allen Dingen, die unser dickes Gebetspolster sind in so schwierigen Zeiten. Danke für diesen Gruß, Frau Wuchtal. Und Sie haben sich ein Lied gewünscht, nämlich den Spielmann des Herrn. Frau Wuchtal, warum gerade dieses Lied?
1: Ja, weil mir das so gut gefällt. Also ich war schon öfters in Assisi. Und das ist ja die Stadt des Friedens. Mhm. Und wir brauchen ja so nötig auch den Frieden und auch den Frieden in unseren Herzen. Mhm. Ja, deswegen habe ich es mir gewünscht, weil ich, und es ist ja dieses Jahr auch das Jubiläum.
0: Ja, genau.
1: Vom heiligen Franz von Assisi.
0: Wunderschön, ein wunderbarer Anlass, das jetzt auch hier einmal nochmal erklingen zu lassen. Bruder Roland Faustin mit Der Spielmann des Herrn, das Franziskuslied hier bei Radio Horeb in den Hörergrüßen. Und ein Gruß in die Gegend von Traunstein.

0: Der Spielmann unseres Herrn. Was für ein Name, den sich der heilige Franziskus verdient hat durch sein Wirken hier auf Erden. Ein Dank für diesen Musikgruß und wir kommen zu unserem letzten Gruß und der letzten Anruferin, die sich heute aus Leutkirch gemeldet hat, Frau Tina Schneider. Ich möchte den letzten Gruß verschicken. Frau Schneider, herzlich willkommen. Hallo.
1: Hallo.
0: An wen möchten Sie den Gruß denn senden?
1: An alle, die mich kennen und ganz besonders an meine Altenheimbewohner in Legau, bei denen ich immer wieder mal arbeite. Und genau, und an meine Kibeo-Pilger vom letzten Jahr. Die hören auch immer fleißig Radio.
0: Ja, oh, wie schön. Frau Schneider, Sie haben sich ein Lied gewünscht von Johannes Hartl, Ort der Wahrheit. Und weil wir hier auch hören wollen, warum Sie sich Lieder wünschen, warum dieses Lied?
1: Ja, weil das wirklich in die Tiefe führt. Ich gehe auch einmal in der Woche in die Anbetung, eine feste Stunde, die ich habe. Und da kommt man wirklich an diesen Ort der Wahrheit, wenn man wirklich hingeht und sagt, ich bin einfach nur da und schau, was der Herr macht.
0: Wunderbar. Dann lassen wir uns zum Abschluss hier noch in die Tiefe führen. Frau Schneider, ein Gruß nach Leutkirch und jetzt hier zum Abschluss der Hörergrüße von Johannes Hartl, Ort der Wahrheit. Ich verabschiede mich. Alles Gute, Gottes Segen. Ich bin Astrid Mooskopf.
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1: Das Synodensekretariat im Vatikan hat eine Handreichung zur nächsten Etappe der Weltsynode veröffentlicht. Außerdem in Berlin trauern die Kirchen nach dem islamistisch motivierten Anschlag am Samstag gemeinsam. Und in Madagaskar fordert die katholische Bischofskonferenz ein Eingreifen gegen die zunehmenden Entführungs- und Mordfälle. Das und mehr bei uns in der Sendung heute. Am Mikrofon begrüßt Sie herzlich Christine Seuss. Schön, dass Sie dabei sind. Es ist eine weitere Etappe in der Umsetzung der katholischen Weltsynode. Im Frühjahr nächsten Jahres sollen ihre Beschlüsse vor allem auf Ebene der Bistümer besprochen und umgesetzt werden. Dazu hat der Vatikan nun eine Handreichung veröffentlicht. Vor der Sendung fragte ich meinen Kollegen Stefan von Kempis, wie dieses Dokument aussieht und wer es sich jetzt durchlesen sollte.
2: Ja, also das ist ein ungefähr 20 Seiten starker Text aus dem Generalsekretariat der Synode. Er ist in mehreren Sprachen verfügbar, allerdings nicht auf Deutsch, auf der Internetseite synod.va für Vatikan. Und er richtet sich vor allem an Bischöfe und synodale Gremien in den einzelnen Bistümern auf der ganzen Welt. Zum Hintergrund sollte ich vielleicht auch noch sagen, die katholische Weltsynode soll die Kirche auf einen synodalen Stil und auf mehr Beteiligung von Laien einschwören. Sie hat auf Initiative von Papst Franziskus stattgefunden, 2021 bis 2024. Und bis zum Herbst 2028 läuft jetzt die sogenannte Umsetzungsphase dessen, was man im Oktober 2024 auf einer Vollversammlung im Vatikan zum Schluss der Weltsynode alles so beschlossen hat.
1: Da stehen also im nächsten Frühjahr Beratungs- und Bewertungsprozesse in den einzelnen Bistümern an. Macht der Vatikan dafür konkrete Vorgaben?
2: Also der Vatikantext schreibt jetzt kein einheitliches Prozedere vor für diesen Prozess vom nächsten Frühjahr, aber er bietet doch eine Menge Tipps und Kriterien. Die Leitfrage lautet, welches konkrete Antlitz einer missionarischen, synodalen Kirche und welche neuen Wege von Synodalität bilden sich gerade in unserer Gemeinschaft heraus? Wichtig ist nach der Darstellung der Handreichung die Mitwirkung der Ortskirche in all ihren unterschiedlichen Ausprägungen, das meint natürlich auch die Laien. Dazu heißt es wörtlich in dem Text, das ganze Volk Gottes ist, je nach den unterschiedlichen Charismen, Berufungen und Diensten, zur Teilhabe aufgerufen.
1: Also in jedem Bistum soll im ersten Halbjahr 2027 eine Konferenz zum Stand der Umsetzung der Synodenbeschlüsse stattfinden, unter Leitung des Bischofs. Was erwartet sich der Vatikan denn von diesen Konferenzen?
2: Erwartet sich zunächst einmal einen schriftlichen Bericht der Ortskirche über den Stand der Umsetzung der Synodenbeschlüsse. Dazu soll den Zeichen der Zeit besondere Aufmerksamkeit geschenkt werden. Das Volk Gottes soll angehört werden. Es soll ein gemeinsamer Unterscheidungsprozess stattfinden. Das ist die synodale Prosa, die wir jetzt seit einigen Jahren schon einigermaßen kennen. Also der schriftliche Bericht, das ist das eine. Und außerdem soll auf einer solchen Konferenz auch ein höchstens 2 Seiten langer Brief entstehen an die anderen Ortskirchen. Das hat nun ein frühchristliches Vorbild. Da schrieben immer wieder mal Ortskirchen in sogenannten Literae Communionis, also Briefen der Gemeinschaft an andere Ortskirchen und bekannten ihren Glauben, grüßten ihre Brüder und Schwestern in der anderen Ortskirche und so weiter. Also ein Bericht und ein Brief, beides soll vom Ortsbischof genehmigt werden und beides soll bis Ende Juni 2027 an das Synodengeneralsekretariat im Vatikan geschickt werden.
1: Eine Zusammenfassung des Dokumentes und den Link zur Handreichung finden Sie auf unserer Webseite. Und nun ein Nachrichtenüberblick mit Michael Herrmann.

0: gekündigt. Die in Ulm geborene Spies hatte Ende 2025 mit 35 Jahren die Professur für Dogmatik an der Katholisch-Theologischen Fakultät der Universität Salzburg übernommen. Papst Leo wird heute Abend Castel Gandolfo verlassen und nach Rom zurückkehren. Wie im Vorfeld bekannt wurde, wird er sich bei dieser Gelegenheit wohl auch von der lokalen Bevölkerung verabschieden, die die Rückkehr eines Papstes in die Sommerfrische äußerst positiv aufgenommen hatte. Allerdings wird er bald wieder zurück erwartet. Im Rahmen der Gedenkfeiern zum 800. Todesjahr des heiligen Franz von Assisi richtet das Zentrum für höhere Bildung Laudato Si gemeinsam mit der Andrea Bocelli Foundation am 29. Juli 2026 die Veranstaltung Cantico di Pace aus. Ort der Begegnung ist der Borgo Laudato Si in Castel Gandolfo. Papst Leo XIV. Wird das gemeinsame Gebet mit Kurienmitarbeitern leiten, um im Geist des Sonnengesangs ein Zeichen für Versöhnung, weltweiten Frieden und den Schutz der Schöpfung zu setzen. Musikalisch gestaltet wird die Feier von Tenor Andrea Bocelli und dem Jugendchor ABF Voices.
1: Und wir blicken nach Deutschland. Am Sonntag, einen Tag nach dem Anschlag auf dem Christopher Street Day in Berlin, hat in der evangelischen Marienkirche unweit des Brandenburger Tors eine Trauerandacht stattgefunden. Am Samstagabend war im Anschluss an die Parade ein Fahrzeug am Berliner Tiergarten in eine Menschenmenge gefahren.
2: Zu dem Gedenken versammelten sich mehrere hundert Menschen, unter ihnen Betroffene, Angehörige und Vertreter verschiedener Religionsgemeinschaften sowie der Politik. In den vorderen Reihen nahmen unter anderem Bundeskanzler Friedrich Merz, Bundesinnenminister Alexander Dobrindt, Bundesfamilienministerin Karin Prien, Bundesjustizministerin Stefanie Hubig, Berlins regierender Bürgermeister Kai Wegner, der Leiter des katholischen Büros Karl Jüsten und Caritas-Präsidentin Eva Welskop-Defea Platz. Das katholische Erzbistum beteiligte sich ebenso an der Gestaltung wie Vertreter muslimischer Gemeinden. Bundeskanzler Merz richtete vor und in der Kirche Worte an die Anwesenden und die queere Gemeinschaft. Wir werden alles tun, um die Freiheit unseres Landes und unserer Gesellschaft zu schützen. Alles. Zudem forderte er dazu auf, die Handlungs- und Bewegungsfreiheit derjenigen einzuschränken, die Freiheit missbrauchten. Im Rahmen der Liturgie betete der evangelische Berliner Bischof Christian Stäblein für die Verletzten und Hinterbliebenen. Was immer der Täter habe erreichen wollen, werde er nicht erreichen. Vielfalt lebe im Herzen Gottes. Auch Vertreter muslimischer Gemeinden äußerten ihre Solidarität. Die Frauenrechtlerin Seyran Attes verwies auf den Koran und wies darauf hin, dass die Tötung eines einzelnen Menschen der Tötung der gesamten Menschheit gleichkomme. Während des Gottesdienstes zündeten viele Anwesenden Kerzen an. Im Anschluss an die Andacht formierte sich vor der Marienkirche ein Trauerzug, der über die Straße unter den Linden zum Brandenburger Tor zog, wo Blumen und Gedenkschilder niedergelegt wurden. Parallel zum Gedenken in Berlin sprach der Paderborner Erzbischof Udo Benz beim Hoffest des heiligen Liborius über die gesellschaftliche Verantwortung in Zeiten von Polarisierung und Unsicherheit. Ausgehend vom traditionell ertönenden Trompetensignal, dem Liboritus, bezeichnete Benz die Fanfare als Weckruf zur gesellschaftlichen Wachsamkeit.
3: Mittendrin von den politischen Polarisierungen einerseits und einer resignativen Gleichgültigkeit andererseits wird von manchen versucht, mit einer verwerflichen Strategie Ressentiments zu schüren, um politisch zu punkten. Man spielt mit der Verunsicherung und mit der Angst der Menschen. Mittendrin im gesellschaftlichen Leben unseres Landes, aber auch in den globalen Dynamiken erleben wir, dass die Zukunft gerade unserer jungen Menschen unsicherer geworden ist.
2: Wachsein bedeutet, ganz da zu sein, nicht schläfrig am Leben vorbeizudämmern und nicht aus sicherer Entfernung ein unbeteiligter Zuschauer zu sein, sondern mit offenen Augen, einem hörenden Herzen und einem wachen Gewissen mittendrin zu stehen. Erzbischof Benz stellte die Unantastbarkeit der menschlichen Existenz in den Mittelpunkt seiner Ausführungen. Die unverbrüchliche Würde des Menschen sei der kritische Maßstab aller Macht, egal ob politischer, ökonomischer, technologischer oder kirchlicher Macht. Nach der Tat floh der mutmaßliche Angreifer, der als der 21-jährige Abdul B. identifiziert wurde, zunächst vom Tatort. Einsatzkräfte spürten den bereits wegen früherer Delikte polizeibekannten Verdächtigen am Sonntagabend nach einer 20-stündigen Fahndung in einer Kleingartenkolonie im Bezirk Berlin-Spandau auf. Als Spezialkräfte den Mann festnehmen wollten, griff dieser die Beamten mit einer Stichwaffe an. Die Einsatzkräfte eröffneten daraufhin das Feuer. Der Tatverdächtige erlitt tödliche Verletzungen und verstarb noch vor Ort. Für Radio Vatikan, Sabrina Czarnecki.

0: Themenwechsel. Eine Serie von Entführungen und mysteriösen Todesfällen versetzt die Bevölkerung auf Madagaskar in Angst und Schrecken. Seit Jahresbeginn wurden rund 200 Vermisstenfälle registriert und auch der Mord an einer 11-Jährigen. Die katholische Bischofskonferenz fordert von den Behörden transparente Ermittlungen, den Schutz des menschlichen Lebens und rasche Aufklärung über die Hintergründe dieser Taten.
1: Während der Großteil der Vermissten wieder aufgefunden werden konnte, werden derzeit noch 19 Personen gesucht. 6 Menschen kamen im Zusammenhang mit den Ereignissen ums Leben. Das Phänomen betraf zu Beginn vor allem Kinder, erfasst inzwischen jedoch auch Erwachsene. Der Mord an einem 11-jährigen Mädchen im Bezirk Ambositra, dessen Leichnam Monate nach dem Verschwinden entdeckt wurde, löst im Land Bestürzung aus. Die aktuelle Lage in Madagaskar wird von Pater Serafin Rafano Mesanzoa, dem Koordinationssekretär der dortigen Bischofskonferenz, wie folgt beschrieben. Die Situation ist wirklich katastrophal. Diese sich häufenden Verschleppungen und Entführungen haben uns sehr überrascht. Das Ausmaß all dieser Vorfälle ist wirklich beispiellos und löst in der Hauptstadt und in der Umgebung eine allgemeine Angststimmung aus. Die Entwicklung belastet das gesellschaftliche und wirtschaftliche Leben erheblich. Bürgerinnen und Bürger verlassen aus Sorge um ihre Sicherheit die Häuser nur noch selten oder kehren frühzeitig zurück. Zudem wächst das Risiko von Selbstjustiz durch die verängstigte Bevölkerung. Bei Verdachtsmomenten im öffentlichen Raum kam es bereits zu Fehleinschätzungen und brenzligen Situationen für unbeteiligte Passanten. Die Lage ist komplizierter geworden. Die Behörden sprechen von einer möglichen Instrumentalisierung, einer Strategie, die darauf abzielt, das Image der Stabilität des Landes auf internationaler Ebene zu trüben, während die Bürger greifbare Ergebnisse fordern, die über bloße Krisenankündigungen hinausgehen. Zur Bewältigung der Lage richteten die Behörden eine Spezialeinheit zur Bekämpfung von Entführungen ein. Zudem befanden sich 11 Tatverdächtige in Untersuchungshaft, während für den 24. Juli ein nationaler Trauertag für die Opfer ausgerufen wurde. Regierungsvertreter vermuten hinter den Vorgängen gezielte Manipulationsversuche zur Destabilisierung des Landes. In der Bevölkerung bestehen jedoch Zweifel, ob die tatsächlichen Drahtzieher der Taten von den Ermittlungen erfasst werden. Trotz vereinzelter Festnahmen und verstärkter Patrouillen durch die Sicherheitskräfte bezweifelt die Öffentlichkeit nach wie vor, dass die wahren Drahtzieher tatsächlich zur Rechenschaft gezogen werden. Die Bevölkerung erwartet Ergebnisse im Bereich der Sicherheit. Wer steckt hinter all diesen Vorfällen und warum? Für Radio Vatikan, Mario Galgano.
0: Und zum Abschluss unserer Sendung unsere Sommerserie mit Gedanken von Johannes Paul II.
2: Lasst uns einmütig und ohne Unterlass beten, sende aus deinen Geist. Und alles wird neu geschaffen. Unser Zeugnis, unsere Kirche, unsere Welt.
0: Damit sind wir am Ende unserer Sendung angekommen. Schön, dass Sie dabei waren. 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Damit darf ich mich von Ihnen verabschieden. Schön, dass Sie dabei waren. Am Mikrofon war Christine Seuss. 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

0: 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Aus dem Studio München begrüßt Sie Josef Hitzenberger. Einen schönen Nachmittag wünsche ich Ihnen allen. Und nun schauen wir auf die weiteren Sendungen. 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Soweit die Programmvorschau. 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

0: Das Geheimnis der Kirche, so steht es über dieser Katechismus-Sendung mit Diakon Werner Kiesig aus Brandenburg an der Havel. Mein Name ist Gregor Dornis, ich grüße Sie zu dieser Sendung, dieser Katechismus-Sendung bei Radio Horeb, Ihrer christlichen Stimme in Deutschland. Immer wieder sprechen wir hier im Katechismus über die Kirche, die ja immerhin Gegenstand unseres Glaubensbekenntnisses ist. Ich glaube, die heilige katholische Kirche. Credo in Spiritum Sanctum, Sanctam Ecclesiam Catholicam. Ich glaube an den Heiligen Geist, die heilige katholische Kirche. Katholisch hier in dem ganz ursprünglichen griechischen Sinn, Katholikos, allgemein, weltumspannend oder universal. Was also heißt das, dass das ein Gegenstand unseres Glaubens ist, dass wir im Glaubensbekenntnis unseren Glauben bekennen und da auch die heilige katholische Kirche auftaucht? Darüber hat sich, nicht zuletzt auch aus aktuellem Anlass vor kurzem, Diakon Werner Kiesig Gedanken gemacht. Diakon Werner Kiesig lebt, betet und tut seinen diakonalen Dienst in Brandenburg an der Havel. Und dort hatte ich ihn vor kurzem zugeschaltet für seine Gedanken zum Geheimnis der Kirche. Persönliche und wie immer auch bewegende Gedanken von Diakon Werner Kiesig.
1: Liebe Hörerinnen und Hörer, es soll uns heute einmal um die Kirche gehen. Unsere katholische Kirche, die wir jeden Sonntag immer wieder im Glaubensbekenntnis bekennen. Ich glaube an die eine heilige katholische und apostolische Kirche. Und da es um diese Kirche so viel Gewese gibt in der Öffentlichkeit und in diesen Tagen wieder ganz besonders, auch in der Auseinandersetzung mit anderen Gemeinschaften, mit den Piusbrüdern, möchte ich Ihnen einfach meine Gedanken natürlich in Gedichtform heute vortragen, in ganz unterschiedlicher Art und Weise. Sie dürfen auswählen, wie Sie damit umgehen. Das erste Gedicht, ein Besuch in der Kirche, eine Einladung. Ich habe das Gedicht in den Schaukasten gehängt, da wo wir waren. Für die, die vielleicht vorbeikommen, die sich nicht trauen. Und das Gedicht geht so. Unsere Kirche. Sie ist nicht so groß wie der Kölner Dom, auch nicht wie St. Peter, die Kirche in Rom. Sie hat keinen Turm wie das Ulmer Münster. Sie ist nicht so alt und auch nicht so finster. Sie ist nicht voll Gold, Kunst, Marmor und Stuck, hat nicht wie so viele einen kostbaren Schmuck, nicht Altäre und Nischen in endloser Fülle. Sie lädt einfach nur ein zu betender Stille. In der Schlichtheit des Raumes schafft sie Atmosphäre, vor Gott auszubreiten alles Frohe und Schwere, allen Dank, alle Sorgen zur Mutter zu bringen, im stillen Gebet und manchmal mit Singen, ein Licht anzuzünden, das weiter hier brennt, vor der Mutter mit Kind, die Nöte ja kennt, Gottesdienst hier zu feiern ohne Prunk, ohne Pracht und für ihn sich zu öffnen, der Erlösung gebracht, der Vergebung uns schenkt und Hoffnung und Mut, der das Herz uns erfüllt, in dem alles wird gut. Schauen Sie ruhig herein, die Tür ist nicht zu. Vielleicht finden auch Sie Ihren Frieden und Ruhe. Dank sei dem Herrn, der mich aus Gnad in seine Kirche berufen hat. Ja, liebe Hörerinnen und Hörer, das sage ich viele, viele Male, dass ich berufen bin, dass ich diese Kirche kenne, dass ich diese Kirche habe. Aber wir wissen, diese Kirche, sie steht immer im Blick. Ein Gedicht zur Kirche, von außen gesehen, wenn man so will. Sie lebt in der Welt, doch sie lebt nicht von ihr. Denn der Herr, unser Herr, hat sie gegründet. Sie ist auf Erden des Herrgottes Zelt, ist die, die die Heilstaten Gottes verkündet. Sie ist die Braut, die sich festlich geschmückt, ihrem Bräutigam schreitet entgegen. Sie ist die Botin, die er ausgeschickt, zu bringen der Welt Heil und Segen. Sie hat den Brotkorb, den Hunger zu stillen. Sie hat den Krug mit dem Wein, damit die Herzen mit Freude zu füllen, Freudenspenderin somit zu sein. Sie hat die Liebe, die Menschen erwärmt. Sie spendet Trost und macht Mut, wischt alle Tränen ab dem, der sich härmt, was doch der Seele tut gut. Sie ist der Fels, wo es brandet und braust, der in den Stürmen besteht, ist die Ermutigung, wo vielen graust, endloses Fürbittsgebet. Sie ist der sichere Hafen am Meer, wohin die Wellen nicht dringen. Sie ist die Kompassnadel, die zeigt, wohin der Weg uns muss führen. Sie rettet den gar, der alles vergeigt, lässt Erbarmen, Vergebung ihn spüren. Sie ist der Leib unseres Herrn Jesus Christ, zum einen verklärt, zum anderen geschlagen, von einem gehasst, vom anderen geküsst, der aller Welt Sünde ans Kreuz hat getragen. Das alles ist sie und noch viel, viel mehr. Auch wenn es sehr oft nicht zu sehen, weil sie mit Schuld selbst beladen oft schwer und scheinbar droht unterzugehen. Seit 2000 Jahren ist sie das Licht. Auch wenn es immer wieder verdunkelt, er, der sie gegründet, verlässt sie doch nicht und sein Licht in Ewigkeit funkelt. Das halte ich fest, darauf kann ich vertrauen. Was, wo und wie auch geschieht in der Welt, darauf kann man im Leben allzeit bauen, weil seine Hand mich mit Sicherheit hält. Ja, liebe Hörerinnen und Hörer, diese letzten Worte, darauf kann man vertrauen. Kann man das wirklich, kann man auf diese Kirche bauen, wenn wir all das sehen? Und da werden viele unsicher und manche, ich weiß das aus Erfahrung, haben sie auch verlassen. Aber ich sage Ihnen, wie ich das sehe, bei diesem Hymnus auf die Kirche sehe ich natürlich auch die andere Seite. So sehe ich das, ein Gedicht, das ich auch geschrieben habe zu dem Thema. Bin überrascht oft und betroffen. Ich sage hier das mal ganz offen, wie viele sich, es ist nicht zum Lachen, um unsere Kirche Sorge machen. Dass sie sich ja modernisiert, neu strukturiert und reformiert, damit die Menschen motiviert und sicher in die Zukunft führt. Man müsse doch in unseren Tagen Realitäten Rechnung tragen. Wenn Menschen heute ganz anders handeln, muss sich doch auch die Kirche wandeln und auch auf die Menschen zugehen, die vieles ganz, ganz anders sehen. So werden Forderungen laut, dass endlich vielerlei man doch abbaut, weil es zeitgemäß längst nicht mehr wäre. Man macht es den Leuten unnütz schwer. Und dann wird alles aufgezählt, woran es nach ihrer Meinung fehlt. Ich spare mir hier diese Liste, obwohl zu sagen, ich was wüsste. Ich frage nur ganz allgemein, ist diese Kirche denn nicht sein? Hat er sie nicht ins Werk gesetzt? Trägt er sie nicht und bis zuletzt? Ist sein Geist ihr nicht eingeschenkt? Hat er nicht alles ihr geschenkt, was bis zum Ende dieser Zeit die Menschen brauchen, weit und breit? Sucht er denn nicht den Felsen aus, auf den gebaut ist dieses Haus? Stand sie nicht fest in allen Zeiten und überwand die Widrigkeiten, Verfolgung, Hass und Krieg und Not? War sie nicht immer schon bedroht und auch von innen oft und schwer, weil ihre Diener lau und leer und angepasst an diese Welt, verführt von Wohlstand und von Geld? In der Geschichte kann man es lesen, wie es schon immer ist gewesen. Obwohl so viel auch wird gesündigt, hat er nicht seinen Bund gekündigt, spricht er auch heute durch Menschenworte. Wird diese Kirche Lebenspforte, wird Quell der Gnade, Strom der Liebe, auch heute und hier im Weltgetriebe. Bleibt sie auch heute im Weltgeschehen in allen Stürmen fest bestehen, ruft Menschen, die mit Leib und Leben für diese Wahrheit Zeugnis geben. Drum, statt sich lautstark zu beschweren, sollte ein jeder sich bekehren, schöpfen aus ihren Gnadenquellen und ganz in seinen Dienst sich stellen, dem Zeitgeist ganz und gar entgegen. So wird man dieser Welt zum Segen. Dann wird, auch daran zweifle ich nicht, in dieser Welt es wieder Licht. Dass es Licht wird und er beruft Menschen. Ja, er beruft. Er fragt sie. Das Entscheidende, auch ein Gedicht. Das Entscheidende heißt es. Liebst du mich? Das war die Frage aller Fragen, die einst der Herr dem Petrus hat gestellt. Und auf sein Wort, sein Ja, wollte er es wagen, dass er zum Felsen seiner Kirche er ihn wählt. Und dieses Ja, ich liebe dich, trotz Schuld und trotz Versagen. Das ist das Maß, ist die Bedingung auch bis heute. Das einzig ist es, was vermag zu tragen. Anfeindung, Hass und alle Widrigkeit. Nur da, wo Menschen diese Christusliebe spüren, kann auch die Liebe Christi wirksam sein. Können die Diener dieses Herrn die Menschen führen. Dringt seine Gnade, sein Erbarmen in die Herzen ein. Wo diese Christusliebe nicht bestimmt das Handeln, da macht sich sehr schnell alle Unart, alle Abart breit. Da wird nicht mehr der Herr die Herzen wandeln. Nein, da regiert und dominiert der Geist der Zeit. Da geht's um Anerkanntsein, geht's ums Image. Wer hat's Sagen? Da streitet man verbissen um die Macht, da wird nicht Last der anderen getragen. Nein, da wird, wer das tut, noch ausgelacht. Da haben Belehrer, Besserwisser ihre große Stunde. Da herrschen Anmaßung gepaart mit Ignoranz. Ist Lug und Trug in allzu vieler Munde. Sucht man vergebens nach der Wahrheit hellem Glanz. Und das ist nicht nur so bei Atheisten. Bei denen, die von Gott nicht allzu viel verstehen, das findet längst sich auch bei uns, den Christen. Besonders schmerzlich wie es bei denen, die ihm dienen sehen. Herr, gieße deinen Geist doch aus in alle Seelen, damit das Feuer deiner Liebe hell in ihnen brennt und deine Kirche wir besonders dir empfehlen, dass sie vor aller Welt nur deine Liebe, deine Wahrheit mutig sie bekennt. Ja, liebe Hörerinnen und Hörer, diese Kirche, die Diener der Kirche, aber sie ist in dieser Welt die Kirche. Sie ist mit Menschen dieser Welt, mit Menschen von hier und heute, die mit ihren ganzen eigenen Alltäglichkeiten geplagt sind. Mal mehr, mal weniger. Auch davon handelt das nächste Gedicht ein wenig. In eine große Spannung ist die Kirche gestellt. Sie lebt immer in, aber nie von der Welt. Ihr Ursprung, der Herr, ja, hat sie gegründet. Und er ist es ja der, den in ihr man auch findet, wenn man ihn denn sucht, im Tiefsten und Innern. Selbst auf die Gefahr, dass man zählt zu den Spinnern. Sie wird auch bestehen in den Stürmen der Zeit, selbst da, wo im Innern Versagen und Neid, wo sein Wort wird missdeutet, vielleicht gar verdreht, selbst da, wo den Dienern um Macht es gar geht. Das zeigt die Geschichte, schaut man sie nur an. Auch wenn es kaum einer verstehen noch kann. Sie trägt die Verheißung, die Gott zugesagt, auch wenn heute so mancher nach anderem fragt. So nötig auch Geld und Management sind. Wer einzig das wertet, bleibt taub und bleibt blind. Für das, was der Kirche innerster Kern. Da kann er gar drin sein, er ist trotzdem fern. Sie hat keinen Erfolg im weltlichen Sinn. Es bleibt vieles fraglich, es haut vieles nicht hin, doch wo einer sich und sein Leben hinhält, da wirkt Gottes Gnade inmitten der Welt, trotz Sünde und Schuld, trotz allem Versagen, denn da und nur da wird vom Herrn sie getragen. Das Kreuz ist das Zeichen. Die Erfolglosigkeit, verlacht und verspottet, geschlagen bis heute, so zählen nicht Macher, nicht Organisatoren, Gestalter, Experten, nein, die offenen Ohren und die offenen Herzen der kleinen Geringen, die für Gott und die Kirche sich opfernd einbringen. die töricht vielleicht oder konservativ, ertragen den Zeitgeist, ertragen den Mief, ja, die alles ertragen mit Händefalten. Da sind sicher auch Junge, aber öfter die Alten. Wer die Kirche verlässt, mag ja Gründe haben, doch er bringt sich damit um die wichtigsten Gaben, um Erkenntnis der Wahrheit, um den Heiligen Geist. Und wohin uns das führt, uns die Gegenwart weist. Darum komme, was will, ich bleibe dabei. Sie ist meine Liebe und ich bleibe ihr treu. Auch da, wo sie blutet aus unzähligen Wunden. Auch da, wo sie schwach ist, geknebelt, gebunden. Auch da, wo ihr Handeln so manches verdunkelt. Weil in ihr trotz allem Gottes Sonne noch funkelt. Ja, ich weiß, dass es nicht oft funkelt, dass es an vielen Stellen auch immer wieder Dunkelheiten gibt. Und dass vieles so anders ist, als es sein sollte. Und es geht auch um die Hirten dabei, die diese Kirche zu lenken und zu leiten haben. Und manchmal sind wir schon besorgt, was da läuft. Ein Gedicht, das sagt, die Hirtensorge. Ich bin der gute Hirt, so steht es geschrieben. Ich höre nicht auf, meine Schafe zu lieben. Ich einzig führe sie auf gute Gefilde. Ich leite sie sanft mit Güte und Milde. Ich suche das Verlorene und bringe es zurück. Ich habe sie alle behütend im Blick. Ich trage die Schwachen sanft auf den Armen, bin für die Hilflosen voller Erbarmen. Sorg, dass sie alle zusammenbleiben. Kämpf, wenn es sein muss, den Wolf zu vertreiben. Und weil meine Schafe meine Stimme erkennen, sie sicher auch nicht Mietlingen nachrennen. So weit und so gut können wir es nachlesen. Und so ist es zu allen Zeiten ganz sicher gewesen. Und das ist als Vorgabe uns immer gegeben. Das ist das Maß für göttliches Leben. Daran werden Hirten am Ende gemessen. Drum gilt es auch heute, es nicht zu vergessen. Es geht nie um Macht und nie um Strukturen. Es geht um das Gehen in des Herrn Jesu Spuren. Und da, einzig da, wo die Hirten sie gehen, wird wahrlich auch heute Großes, Gutes geschehen. Sie sehen,

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1: Zwei Gedichte habe ich noch. Das eine heißt Anbetung, denn die gehört zur Kirche. Und wir machen in letzter Zeit die Erfahrung, da wo angebetet wird, wird die Kirche auch wieder lebendig, wird sie wieder gefüllt, kommt wieder was in Gang. Ich habe bei einer Anbetung selber hinterher dieses Gedicht gemacht. Anbetung. Was haben die Großen in dieser Welt in jeglichen Zeiten so angestellt, um Macht und um Größe zu demonstrieren? Was ließen sie bauen und auch konstruieren, Triumphbögen zierender Plätze und Straßen? Da gibt es Paläste in riesigen Maßen, gewaltige Throne in goldener Pracht, Standbilder aus Marmor für ewig gemacht. So wollten auf Dauer sie unsterblich bleiben, ihre Namen und Taten in Geschichtsbücher schreiben. Das alles geht mir beim Gebet durch den Sinn, derweil ich schaue zum Altar vorne hin. Auf ihn, der gefasst in der goldenen Monstranz, selbst unscheinbar schlicht und ganz ohne Glanz, nur Brot ohne Zusatz, hauchzart, weiß und klein. Ganz einfach, nur Brot will der Gottessohn sein. Seit 2000 Jahren wird er für uns Brot. Und wer davon isst, ist errettet vom Tod, weil er eins wird mit ihm und genau das sein Wille. Das ist, ach so wenig, und dennoch die Fülle. Nicht größer zu denken und doch nicht zu verstehen. Nicht zu fühlen, zu schmecken, nicht zu hören, nicht zu sehen und dennoch so wirklich, wie es mehr nicht kann sein. Wohl nur unserem Gott fällt so etwas ein. Und wenn dieses Brot hier glanzvoll umhüllt, dann ist das für unsere Liebe einzig ein Bild, dass er uns das Kostbarste, er ganz allein. Drum hüllen ins goldene Gefäß wir ihn ein, knien einzig vor ihm immer wieder uns nieder, bringen Lob, bringen Dank, singen Hymnen und Lieder, beten an in der Stille, verharren im Schweigen, so ihm unser Vertrauen, unsere Liebe zu zeigen, empfangen Segen wie alle, die je zu ihm kamen. Amen. Ja, liebe Hörerinnen und Hörer, ich bin ein begeisterter Kirchenfan, auch wenn ich alles andere sehe. Und ich sage, wofür ich stehe, das ist mein Schlussgebet, das ist mein Segensgebet für Sie auch, vielleicht Ermutigung, vielleicht Kraftquelle. Das heißt, mein Glaubensbekenntnis. Er ist der Herr, für den ich lebe. Er ist das Glück, nach dem ich strebe. Er ist die Liebe, die mich liebt. Er ist der Große, der vergibt, der sich herunterbeugt zu mir. Er ist mein Lebenselixier. Er ist die Kraft, die mich beflügelt. Er ist die Macht, die Böses zügelt. Er ist der Mut, der mich bewegt. Er ist die Güte, die mich trägt. Er ist mein Sehnen und mein Hoffen und dessen Anruf mich getroffen. Er ist der einst mein Sehnen stillt, in dem mein Leben sich erfüllt, in dem ich einst im Himmel droben, in Ewigkeit gut aufgehoben. Und das gibt meinem Leben Sinn. Und darum bin ich, was ich bin, versuch, trotz Schuld und trotz Versagen, mit ihm das Leben täglich neu zu wagen. Und ich sage Ihnen, dass sich das lohnt, so zu leben. Und dass man dazu immer wieder seine Hilfe, seinen Segen braucht. Und diesen Segen will ich auch an den Schluss setzen, in jedem Falle. Er, der diese Kirche gegründet hat, der sie über die Jahrtausende geführt hat und der ist in vielen Menschen auch heute lebendig ist. Ja, schenke ihnen allen Segen des Himmels. Der Vater, der Sohn und der Heilige Geist. Amen.

Das Geheimnis der Kirche, darum ging es im heutigen Katechismus mit Diakon Werner Kiesig aus Brandenburg an der Havel. 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Danke Ihnen allen fürs Dabeisein. Danke vor allem, dass Sie unsere Arbeit hier möglich machen, dass wir zum Beispiel in so einer Katechese, dass wir vor allem aber auch im Gebet miteinander unser Leben mit Gott teilen können, miteinander und füreinander einstehen vor Gott im Gebet. 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Liebe Hörerinnen und Hörer, danke allen, denen dieses Projekt Radio Horeb wichtig ist und die sich daran beteiligen. Und damit schauen wir auf die Uhr. Es geht gleich weiter mit der Sendereihe zum Nachdenken. Alles Gute und Gottes Segen wünscht Ihr Gregor Dornis.

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1: Liebe Freunde unseres Radios, liebe Zuhörer, in einem umfangreichen Buch mit fast 400 Seiten hat Bernhard Meuser kompetent und in brillanter Sprache die freie Liebe dargelegt. So der Titel dieses Buches, über neue Sexualmoral, im Fontis Verlag erschienen. Man sieht einen Apfel. Das ist also klar, um was es geht. Der Sündenfall von damals. Mit der neuen Sexualmoral, die vom Synodalen Weg besonders oder dem auch von der Bischofskonferenz damals angeregt worden ist. Es hat ja einen Vortrag in Lingen gegeben von Eberhard Schockenhoff. Soll ein neuer Weg eingeschlagen werden. Über Bord gehen soll eine alte, die Menschen belastende Sexualmoral. So die Aussage von Bernhard Meuser. Er hat dann im Kapitel 23 einen Brief an die Bischöfe ausgesetzt mit dem Titel »Liebe Bischöfe«. Ein Brief zuletzt, so die Kapitelsüberschrift. Ich habe schon angefangen, daraus vorzulesen und setze das heute fort. Mitten im Ausverkauf von Sexualität muss wenigstens die Kirche an der Verortung sexueller Hingabe in der verbindlich gemachten Lebensgemeinschaft eines Mannes und einer Frau festhalten. Papst Franziskus hat das kürzlich beim Eucharistischen Kongress in Budapest gesagt. Familie ist Frau und Mann mit Kind, Punkt. Familie ist Frau und Mann mit Kind, Punkt. In Amoris Laetitia kann man sehen, mit wie viel Feingefühl und Verständnis Papst Franziskus auf die Lebenssituation junger Menschen eingeht, die, weil sie zum Beispiel aus einer kaputten Familie kommen oder in einem Land leben, in dem es eine Jugendarbeitslosigkeit von 50% gibt, einen ganz schweren Weg bis zu Ehe und Familie haben. Das grundsätzliche Prinzip stellt er aber dabei nicht in Frage. Verlacht wurde die Kirche schon immer dafür, dass sie den Sex zu einer heiligen Sache machte. Heilig deshalb, weil die Beziehung von Mann und Frau in die Würde eines Sakramentes erhoben worden ist. Seine exklusive Zuordnung zur Ehe gar in den Rang als erstens Prinzips erhob. Eine Regel also, durch die man überfordert sein kann, an der man scheitern und von der Barmherzigkeit Gottes wieder aufgefangen werden kann, auf die man aber sein Handeln als Christ mindestens hinordnen muss. Das steht, so meinte C.S. Lewis einmal, Zitat, unseren Trieben so sehr entgegen, dass offensichtlich entweder das Christentum im Unrecht ist oder unsere Sexualität. So wie sie jetzt ist sie aus dem Ruder gelaufen. Als Christ bin ich natürlich der Ansicht, dass unsere Triebe sein müssen, die auf Abwege geraten sind. Zitat Ende. Und genau das Gegenteil wird ja heute behauptet. Es sind nicht die Triebe, die auf Abwegen geraten sind, sondern die Doktrin, die Lehre. Was macht die menschliche Sexualität menschlich? Es sind drei Momente, die in der alten Sexualmoral, so ergänzungsbedürftig sie sein mag, die Menschlichkeit menschlicher Sexualität ausmachen und die es auch heute unter allen Umständen zu hüten gilt. Erstens, die Urgegebenheit des menschlichen Leibes als Mann und Frau und die bleibende Komplementarität der beiden Geschlechter. Das ist auch heute zu sagen, und zwar gegen die neognostische Ideologie, der Mensch habe einen neutralen Körper und er könne frei über ihn verfügen mit einer willkürlichen Identität. Diese absurden Äußerungen können Sie heute immer mehr finden. Man kann auch die Geschlechtlichkeit, so meint man, obwohl jede einzelne Zelle von den Milliarden Zellen festgelegt ist, umschreiben oder ändern. Zweitens, die unbedingte Verknüpfung von Sexualität und Liebe, genannt Ehe, in der allein Mann und Frau, indem sie ein Fleisch werden, zu sich und zum anderen kommen. Das ist auch heute zu sagen, und zwar gegen die Trennung von Sexualität und Liebe, gegen die Erzeugung separater Männer- und Frauenwelten, als habe Gott bei seiner Schöpfung nicht komplementäre Paralleluniversen vorgesehen, und gegen die Banalisierung der Sexualität als sinnfreies Spielzeug der Lustbeschaffung oder als bloßes Kommunikationsmittel zwischen unspezifischen Gleichgesinnten. Also das Einswerden von Mann und Frau, zuvor war die Urgegebenheit von Mann und Frau, und als drittens der unauflösbare Zusammenhang von Sexualität und Generativität. Das ist auch heute zu sagen, und zwar ebenso gegen die technische Herauslösung der menschlichen Reproduktion aus der unauslöslichen Liebe eines Mannes mit einer Frau, wie gegen die aberwitzigen Versuche, Abtreibung als Menschenrecht zu etablieren. Was an Fragmenten aus der ganzheitlichen Matrix herausgebrochen wird, rächt sich in dem, was ich die Kollateralschäden fragmentierter Sexualität genannt habe. Nun glaubt sich die neue Sexualmoral dazu befugt, das Prinzip ausheben zu dürfen. Erst wird gewunden von der Liebe und der Lebenswirklichkeit heute gehandelt, bis die Hüllen fallen und das bis dato Undenkbare nackt an der Rampe steht. Zitat: Sexualität wird mehrdimensional erfahren, daher ist Ehe nicht der einzig legitime Ort für Sexualität. Das ist ein Zitat jetzt aus dieser Arbeitsgruppe beim Synodalen Weg. Ehe ist nicht der einzig legitime Ort für Sexualität. Dieses neue Axiom möchte man nun doch von einem Bischof unterschrieben sehen, am besten noch versehen mit vatikanischem Poststempel. Dank des Satzes vom ausgeschlossenen Dritten gibt es in der Logik kein Mittleres, das zwischen zwei kontradiktorischen Gegensätzen vermitteln könnte. Entweder ist wahr, Sexualität hat ihren einzigen legitimen Ort in der Ehe, oder es ist wahr, was eine Welt für richtig hält und was dann auch in der Kirche für richtig gehalten werden soll, die Ehe ist nicht der einzige Ort für Sexualität. Dieser letzte Satz aber ist die Basis der neuen Sexualmoral und das offene Scheunentor für alles, was geht. Von der alten Sexualmoral blieb nur noch ein gewisser Punktabzug übrig für Promiskuität, offene Mehrfachbeziehungen, Untreue und für vornherein unter Vorbehalt eingegangenen Beziehungen. Dergleichen heißt es, sei fragwürdig. Zweite Mal diese Ausführungen von Bernhard Meuser. Ich werde damit weiter fortfahren. Mir scheint schon sehr wichtig, was er hier ausführt und was er uns auf dem Weg mitgeben möchte. Es segne, schütze und behüte Sie, der mächtige und gütige Gott, der Vater, der Sohn und der Heilige Geist.
2: Amen.

Nachrichten aus Kirche und Welt direkt aus der aktuellen Redaktion von Radio Horeb, im Studio Johannes Wiczorek. Castel Gandolfo. Papst Leo XIV. Kehrt heute in den Vatikan zurück. Die letzten 3 Wochen hatte Leo in der Sommerresidenz nahe Rom verbracht. Seit Urban VIII. Im 17. Jahrhundert nahmen die meisten Päpste im Juli und August ein paar Wochen Auszeit vom heißen Rom in der Sommerresidenz in den Albaner Bergen. Zuletzt zogen sich Johannes Paul II. Und Benedikt XVI. Immer wieder in die Anlagen auf 426 Meter Höhe zurück. Papst Franziskus brach mit dieser Tradition, er blieb auch im Sommer im Vatikan und reduzierte lediglich sein Arbeitspensum. Für den 8000-Einwohner-Ort Castel Gandolfo bedeutete die sommerliche Abwesenheit des Papstes einen erheblichen Rückgang an Pilgern und Touristen. Die Umwandlung des Papstpalastes zum Museum inklusive der päpstlichen Gemächer konnte dies nicht auffangen. Washington. Die katholischen Bischöfe des US-Bundesstaates Florida haben Gouverneur DeSantis aufgefordert, 2 für morgen geplante Hinrichtungen auszusetzen und die Strafe in lebenslanger Haft ohne Möglichkeit einer Begnadigung umzuwandeln. In einem Schreiben der Bischofskonferenz von Florida betonte deren Vorsitzender, die Verbrechen der beiden Verurteilten seien schwerwiegend böse. Dennoch müsse zwischen Gerechtigkeit und Barmherzigkeit unterschieden werden. Sollten beide Hinrichtungen wie geplant stattfinden, wäre es die erste Doppelhinrichtung in Florida seit 1964. Der Bischof bezeichnete es als besonders problematisch, 2 Menschen am selben Tag durch den Staat töten zu lassen. Die Bischöfe verwiesen in ihrem Schreiben auf die Enzyklika Evangelium Vitae von Papst Johannes Paul II. Darin werde anhand der biblischen Geschichte von Kain und Abel deutlich, dass selbst ein Mörder seine persönliche Würde nicht verliere. Die Kirche lehne die Todesstrafe grundsätzlich ab und sieht sie als Verletzung der unantastbaren Würde jedes Menschen. Auch Leo XIV. Hatte sich zuletzt für den Schutz jedes menschlichen Lebens ausgesprochen und erklärt, das Recht auf Leben ist die Grundlage aller anderen Menschenrechte. Caracas. Venezuelas Bischöfe üben einen Monat nach den verheerenden Erdbeben scharfe Kritik am Krisenmanagement der staatlichen Behörden. In einer neuen Botschaft beklagt die Bischofskonferenz, viele Betroffene hätten sich von den öffentlichen Institutionen im Stich gelassen gefühlt. Es sei die Pflicht des Staates, auf Naturkatastrophen vorbereitet zu sein. Die Bischöfe verlangen zudem, dass beim Wiederaufbau frühere Fehler nicht wiederholt werden. Andernfalls würden die Schwächsten erneut unter Korruption und Gleichgültigkeit leiden. In Anlehnung auf das Gleichnis vom barmherzigen Samariter weisen die Bischöfe entschieden Behauptungen zurück, die Erdbeben seien eine Strafe Gottes. Gott sei vielmehr in den Opfern und mit den Opfern, denn sie seien die Bevorzugten Jesu Christi. In eigener Sache. Heute beim Abend der Jugend ab 19.45 Uhr. Immer weniger Christen in Deutschland und Europa. Aber das muss nicht so bleiben, denn Mission ist möglich. Wie? Darüber sprechen wir am Abend der Jugend mit dem Passauer Bischof Stefan Oster und Nicky Gamble aus Großbritannien, dem Erfinder der Alpha-Glaubenskurse. Das waren Meldungen aus Kirche und Welt. 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

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Zum Beten der Vesper, dem Abendlob der Kirche, sind wir nun zu Gast bei der geistlichen Familie Das Werk im Kloster Thalbach in Bregenz in Österreich. Hierzu begrüßen wir die Hörerinnen und Hörer von Radio Horeb und aller deutschsprachigen Radio Maria Stationen. Sie sind herzlich eingeladen, mitzubeten.

Wir beten die Vesper vom Montag der ersten Woche im Psalterium im grünen großen Stundenbuch auf den Seiten 226 und folgende. 226 und folgende.

0: Die Augen des Herrn schauen herab, seine Blicke prüfen die Menschen. Beim Herrn finde ich Zuflucht.
1: Wie könnt ihr mir sagen, in die Berge flieh wie ein Vogel?
2: Schon spannen die Frevler den Bogen. Sie legen den Pfeil auf die Seele,
1: um aus dem Dunkeln zu treffen. Die Menschen mit redlichem Herzen.
2: Gerät alles ins Wanken. Was kann da der Gerechte noch tun?
1: Der Herr weiht in seinem heiligen Tempel. Der Thron des Herrn ist im Himmel.
2: Seine Augen schauen herab. Seine Blicke prüfen die Menschen.
1: Der Herr prüft Gerechte und Frevler. Wer Gewalt hat, liebt, mit dem hasst er aus tiefster Seele.
2: Auf die Frevler lasst er Feuer und Schwefel regnen. Singen er in Zeilen an.

0: Die Augen des Herrn schauen herab, seine Blicke prüfen die Menschen.
1: Selig, die reinen Herzen sind, sie werden Gott schauen. Herr, wer darf Gast sein in deinem Zelt? Wer darf weilen auf deinem heiligen Berg?
0: Der makellos lebt und das Rechte tut, der von Herzen die Wahrheit sagt und mit seiner Zunge nicht verleumdet,
2: der seinen Namen nichts Böses antut und seinen Nächsten nicht schenkt,
0: der den Verworfenen verachtet. Doch alle, die den Herrn fürchten, in ihren
2: der sein Versprechen nicht ändert, dass er seinen Nächsten geschworen hat,
0: der sein Geld nicht dafür ausleiht und nicht zum Nachteil des Schuldlosen Bestechung annimmt,
2: der sich danach richtet, der wird niemals zwanken.

0: Selig, die reinen Herzen sind, sie werden Gott schauen.
1: Gott hat uns erwählt, seine Kinder zu werden durch Jesus Christus. Gepriesen sei Gott.
0: Der Gott und Vater unseres Herrn Jesus Christus.
2: Er hat uns mit allem Segen seines Geistes gesegnet. Durch unsere Gemeinschaft mit Christus im Himmel.
0: Denn in ihm hat er uns erwählt von der Erschaffung der Welt, damit wir heilig und untadelig leben vor Gott.
2: Er hat uns aus Liebe im Voraus dazu bestimmt, seine Söhne zu werden durch Jesus Christus
0: und zu ihm zu gelangen nach seinem gnädigen Willen, zum Lob seiner herrlichen Gnade.
2: Er hat sie uns geschenkt in seinem geliebten Sohn, durch sein Blut haben wir die Erlösung, die Vergebung der Sünden. Nach dem Reichtum seiner Gnade.
0: Durch sie hat er uns reich beschenkt, mit aller Weisheit und Einsicht.
2: Und hat uns das Geheimnis seines Willens kundgetan, wie er es gnädig im Voraus bestimmt hat,
0: die Fülle der Zeiten heraufzuführen in Christus. Und alles, was im Himmel und auf Erden ist, in ihm zu vereinen.

0: Gott hat uns erwählt, seine Kinder zu werden, durch Jesus Christus.
1: Aus dem Kolosserbrief: Wir hören nicht auf, inständig für euch zu beten, dass ihr in aller Weisheit und Einsicht, die der Geist schenkt, den Willen des Herrn ganz erkennt. Denn ihr sollt ein Leben führen, das des Herrn würdig ist und in allem sein Gefallen findet. Ihr sollt Frucht bringen in jeder Art von guten Werken und wachsen in der Erkenntnis Gottes. Er gebe euch in der Macht seiner Herrlichkeit viel Kraft, damit ihr in allem Geduld und Ausdauer habt. Heile mich, o Herr, ich habe gegen dich gesündigt.
0: Heile mich, o Herr, ich habe gegen dich gesündigt.
1: Erbarme dich meiner und sei mir gnädig.
0: Ich habe gegen dich gesündigt.
1: Ehre sei dem Vater und dem Sohn und dem Heiligen Geist.
0: Heile mich, o Herr, ich habe gegen dich
2: gesündigt. Liebe Schwestern und Brüder in Christus hier in der Thalbachkirche und an den Radiogeräten, wir hören nicht auf, für euch zu beten, dass ihr den Willen des Herrn ganz erkennt. So haben wir gerade aus dem Kolosserbrief gehört. Den Willen Gottes erkennen, wie geht das? Ich versuche eine Antwort zu geben in drei kurzen Schritten. Der erste Schritt: eine Landebahn für den Willen Gottes in meinem Herzen bauen. Stellen wir uns ein Flugzeug in der Luft vor. Im Gebirge kann es nicht landen, auch nicht in einem Sumpfgebiet. Damit ein Flugzeug sicher landen kann, braucht es eine gerade und gefestigte Landebahn. Und damit der Herr mit seinem Willen in meinem Innern, in meinem Herzen landen kann, muss ich ihm immer wieder so eine geistige, gefestigte, ebene Landebahn bauen. Und wie geht das? Das regelmäßige Beten, der regelmäßige Empfang der Sakramente ist so ein Bauen an dieser geistigen Landebahn für den Willen Gottes. Oder auch jedes Werk der Liebe. Der zweite Schritt: die Zeichen Gottes wahrnehmen und sammeln. Der liebe Gott zeigt uns in den meisten Fällen nicht auf einmal oder gar durch eine Erscheinung seinen Willen, aber dafür gibt er uns eigentlich tagtäglich kleinere und größere Zeichen, ein Wort Gottes, ein guter Ratschlag, eine Sehnsucht im Herzen zum Beispiel. Und wir sollen diese Zeichen sammeln. Manchmal, da machen wir den Fehler, dass wir das Zeichen, das Gott mir gestern gegeben hat, heute schon wieder vergessen haben. Und das Zeichen, das er mir heute gibt, ich morgen schon wieder vergessen habe. Dann kommt es zu diesem Hin- und Hergeworfen werden. Einmal denke ich, das ist der Wille Gottes, und morgen denke ich genau vom Gegenteil, dass es der Wille Gottes ist. Wenn wir aber die Zeichen Gottes zusammenschauen, dann ergibt sich früher oder später ein doch sehr klares Bild vom Willen Gottes. Und noch der dritte Schritt: mutig zur Entscheidung kommen. Wenn eben das Bild des Willens Gottes klar genug ist, dann soll ich eine entsprechende Entscheidung treffen. Machen wir den Vergleich mit der Natur, mit einem Apfel zum Beispiel. Wann soll ich den Apfel ernten? Wenn ich ihn zu früh vom Baum pflücke, dann ist er sauer. Er schmeckt mir nicht. Wenn ich ihn zu spät pflücke, dann ist er verfault und er schmeckt mir erst recht nicht. Alles kommt darauf an, dass ich den Apfel dann pflücke, wenn er reif ist. Und alles kommt auch darauf an, dass ich eine entsprechende Entscheidung treffe, wenn diese reif ist. Und wann ist sie reif? Wenn das Bild des Willens Gottes klar ist. Wenn ich zu früh entscheide, dann werde ich nicht zufrieden sein. Wenn ich zu spät mich entscheide oder einfach nicht entscheiden kann, dann wird das Bild des Willens Gottes wieder sozusagen verfaulen, das heißt verfließen. Ich werde wieder unsicherer und unsicherer werden. Wir hören nicht auf, inständig für euch zu beten, dass ihr in aller Weisheit und Einsicht, die der Geist schenkt, den Willen des Herrn nicht nur ganz erkennt, sondern auch ganz tun könnt und eine entsprechende Entscheidung treffen könnt. Amen.
3: Meine Seele preist die Größe des Herrn, denn auf die Niedrigkeit seiner Macht hat er geschaut.

0: selig sein, denn auf die Niedrigkeit seiner Magd hat er geschaut.
1: Lasst uns beten zu Gott, dem allmächtigen Vater, der die Menschen liebt.
0: Erbarme dich über dein Volk.
2: Herr, rette dein Volk und segne dein Erbe.
0: Erbarme dich über dein Volk.
2: Führe die Christen zur Einheit zusammen, damit die Welt an Christus glauben kann.
0: Erbarme dich über dein Volk.
2: Segne unsere Freunde und Bekannten, sei ihnen nahe mit deiner Liebe.
0: Erbarme dich über dein Volk.
2: Steh den Sterbenden bei und lass sie dein Heil schauen.
0: Erbarme dich über dein Volk.
2: Sei unseren Verstorbenen gnädig und rufe sie zum Gastmahl des ewigen Lebens.
0: Erbarme dich über dein Volk.
1: Lasst uns beten, wie der Herr uns zu beten gelehrt hat. Vater unser
0: im Himmel, geheiligt werde dein Name, dein Reich komme, dein Wille geschehe, wie im Himmel, so auf Erden. Unser tägliches Brot gib uns heute und vergib uns unsere Schuld, wie auch wir vergeben unseren Schuldigen. Und führe uns nicht in Versuchung, sondern erlöse uns von den Bösen.
1: Dich, großer Gott, preise unser Lobgesang. Um unseres Heiles willen hast du auf die Niedrigkeit der Jungfrau Maria geschaut und sie erhöht. Erhöre auch uns und schenke uns die Fülle der Erlösung. Darum bitten wir durch Jesus Christus, deinen Sohn, unseren Herrn und Gott, der in der Einheit des Heiligen Geistes mit dir lebt und herrscht in alle Ewigkeit.
0: Amen.
1: Der Herr sei mit euch.
0: Und mit deinem Geist.
1: Es segne und behüte euch der allmächtige Gott, der Vater, der Sohn und der Heilige Geist.
0: Amen.
1: Geht hin in Frieden.
0: Dank sei Gott in den Namen.
1: Der Engel des Herrn brachte Maria die Botschaft.
0: Und sie empfing vom Heiligen Geist.
1: Gegrüßet seist du, Maria, voll der Gnade, der Herr ist mit dir. Du bist gebenedeit unter den Frauen, und gebenedeit ist die Frucht deines Leibes, Jesus.
0: Heilige Maria, Mutter Gottes, bitte für uns Sünder, jetzt und in der Stunde unseres Todes. Amen.
1: Maria sprach, siehe, ich bin die Magd des Herrn.
0: Mir geschehe nach deinem Wort.
1: Gegrüßet seist du, Maria, voll der Gnade, der Herr ist mit dir. Du bist gebenedeit unter den Frauen, und gebenedeit ist die Frucht deines Leibes, Jesus.
0: Heilige Maria, Mutter Gottes, bitte für uns Sünder, jetzt und in der Stunde unseres Todes.
1: Das Wort ist Fleisch geworden.
0: Und hat unter uns gewohnt.
1: Gegrüßet seist du, Maria, voll der Gnade, der Herr ist mit dir. Du bist gebenedeit unter den Frauen, und gebenedeit ist die Frucht deines Leibes, Jesus.
0: Heilige Maria, Mutter Gottes, bitte für uns Sünder, jetzt und in der Stunde unseres Todes. Amen.
1: Bitte für uns, heilige Gottesmutter,
0: dass wir würdig werden der Verheißung Christi.
1: Lasset uns beten, allmächtiger Gott, gieße deine Gnade in unsere Herzen ein. Durch die Botschaft des Engels haben wir die Menschwerdung Christi, deines Sohnes, erkannt. Führe uns durch sein Leiden und Kreuz zur Herrlichkeit der Auferstehung. Darum bitten wir durch Christus, unseren Herrn.
0: Amen.
1: O Herr, gib unseren Verstorbenen die ewige Ruhe.
0: Und das ewige Licht leuchte.
1: Herr, lass sie ruhen in Frieden.
0: Amen.
1: Maria, Sitz der Weisheit.
0: Bitte für uns und mit uns.
3: 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Dies war die Vesper, das Abendlob der Kirche. Ein herzliches Vergelt's Gott an die geistliche Familie, das Werk im Kloster Talbach in Bregenz in Österreich. Um 18 Uhr folgt Talita Cum, unser Magazin für Teens. ein Jahr Gott schenken und im Glauben wachsen, mit Gebet, Katechese und praktischen Missionseinsätzen. Und du bist mittendrin. Das ist die Emmanuel School of Mission. Bei Talitakum erfährst du, was dich dort genau erwartet. Wir sprechen mit Rohan Lobo, dem Direktor der Emmanuel School of Mission. Ich darf mich nun von Ihnen verabschieden und wünsche Ihnen eine gesegnete Woche. Für Sie am Mikrofon war Josef Hitzenberger. David Kreuter im Studio Balderschwang erwartet Sie schon und wird Sie durch den Abend begleiten. 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

Die Top 2 Fragen, die am Ende der Schulzeit niemand gerne hört, sind: Wie läuft der Führerschein und was machst du nach der Schule? Die letzte Frage zieht sich dann immer weiter durch zu: Was machst du nach der Ausbildung und was machst du nach dem Studium? Bei deinem Führerschein können wir dir nicht helfen, aber wir haben for real die Lösung für das zweite Problem. Die befindet sich in Altötting im Herzen von Bayern und heißt Emanuel School of Mission Rejoice. Wir sprechen gleich mit dem Direktor dieser Schule, Rohan, wie sein Lebensweg ihn dorthin führte und was das überhaupt für eine Schule ist. Also bleibt dran bei Talita Kum, das Magazin für Teens. Jetzt aber erstmal für euch Joy von For King and Country.

0: Choi von For King and Country. Ihr habt eingeschaltet bei Talita Kum. Am Mikrofon Tabita. Die Schule, die Ausbildung oder das Studium endet demnächst und du hast noch keinen Plan, was danach kommt. Wir haben hier die Lösung für dich. Im Herzen von Bayern in Altötting gibt es die Emanuel School of Mission Rechoice. Die Emanuel School of Mission ist ein internationales 10-monatiges Ausbildungsprogramm für junge Erwachsene im katholischen Glauben. Du widmest ein Jahr Gott, aber damn, mit so, so coolem Programm. Über diese Schule sprechen wir jetzt mit dem Direktor der Emanuel School of Mission, Rohan. Grüß Gott, Rohan.
1: Hallo Tabita, grüß dich.
0: Rohan, du bist ja gar kein Muttersprachler, du kommst aus Indien, genauer gesagt aus Mumbai. Was hat dich denn nach Deutschland verschlagen?
1: Das ist eine gute Frage, Tabita.

0: Damals auch eine Schule für junge Menschen, die sich im Glauben vertiefen wollen, die ein Jahr für Gott geben wollten und wollen. Und ich hatte damals schöne Haare, jetzt habe ich eine Glatze. Und ich hatte den Eindruck, er packt mich an den Haaren und sagt, da will ich dich haben. Und das war so klar für mich, dass das, was Gott für mein Leben will, ist auch das, was mich glücklich macht. Und es hat sich bewahrheitet. Ich habe mich für diese Schule beworben, ich bin angenommen worden und ich, ja, bin auf ein neues Abenteuer mit dem Herrn sozusagen gestiegen und es geht bis heute noch.
1: Crazy, einfach so viel Gottvertrauen zu haben, um dann einfach Ja zu sagen und einmal nach Deutschland zu ziehen. Und das heißt, du hast dann diese Schule zuerst selber absolviert?
0: Genau, ich habe die Schule 2007, 2008 absolviert. Damals hatten wir ein Musical jedes Jahr und in meinem Jahr war das Musical über das Leben des heiligen Franziskus, also Franz von Assisi, dessen Jubeljahr wir jetzt auch feiern. Und ich bin gekommen, habe diese heiligen Figur auch entdeckt und war auch erneuert in meinem Wunsch, in meiner Sehnsucht, heilig zu werden.
1: Und jetzt, viele Jahre später, bist du Direktor der Emanuel School of Mission. Wie kam es denn dazu dann?
0: Kann nur sagen, das Abenteuer geht weiter. Also die Gemeinschaft Emanuel, die Träger dieser Schule ist, hat mich vor 3 Jahren gebeten, die Leitung der Schule zu übernehmen. Also werden viele Ex-Studenten für das Team immer gebraucht, weil diejenigen kennen das Programm und wissen, wie es den Studenten geht und was sie brauchen. Und ich habe zugesagt und bin jetzt seit 3 Jahren Direktor von der Schule.
1: Crazy. Und was ist denn diese Emanuel School of Mission eigentlich jetzt genau?
0: Es gibt viele Arten und Weisen, die Rejoice Emanuel School of Mission zu beschreiben. Ich würde sagen, das ist ein Abenteuer für junge Menschen mit Herz und Verstand. Wir bringen junge Menschen zusammen aus der ganzen Welt, die ein Jahr für Gott geben wollen. Ich sage immer, Gott hat uns sein ganzes Leben gegeben. Geben wir ihm in irgendeiner Form ein Jahr, die für ihn ist, wo er an der ersten Stelle ist in unserem Leben. Und es ist auch so bei Rejoice, wir versuchen auf 5 Säulen unser Leben in der Schule zu basieren. Und die erste Säule ist das geistliche Leben. Also die Studenten haben jeden Tag den Lobpreis oder wie es auf gut Deutsch heißt, heute Worship. Und dann gibt es Anbetung und die heilige Messe jeden Tag. Haben auch einen Abend der Stille jede Woche, haben einen Tag der Stille einmal im Monat und 2 Exerzitien. Also einmal zu Beginn über den Heiligen Geist und eine Lectio Divina. Am Ende. Also das geistliche Leben oder besser gesagt unsere Beziehung zum Herrn ist das Fundament der Schule.
1: Das heißt, man betet auf jeden Fall nicht nur 10 Monate lang den Rosenkranz. Klingt
0: Nein.
1: sehr beruhigend.
0: Also die sind allerdings auch eingeladen, ihre eigene Lebensform in dieser Zeit auch zu entdecken. Ich bin meine Liebe zum Rosenkranz während der Schule wieder entdeckt. Das war eine Liebe aus der Kindheit. Und manche beten den Rosenkranz in ihrer Freizeit oder in ihrer persönlichen Gebetszeit. Manche den Barmherzigkeitsrosenkranz. Also jeder versucht, eine Form des persönlichen Lebens zu pflegen. Aber
1: Kann
0: es ist gut.
1: man dann sagen, das ist eine Art Jüngerschaftsschule auch, oder ist das wirklich eine Missionsschule?
0: Definitiv, es ist eine Jüngerschaftsschule. Also die Jüngerschaft Jesu ist vor allem am Anfang eine Einladung, bei ihm zu sein und dann raus zu sein. Ja? Jesus hat, wenn wir

0: wir über die Berufung der Apostel lesen, dann sagt es, er hat sie gerufen oder er ruft die 12 bei ihm zu sein und nennt sie Apostel, Gesandten. Also schon in dem Ruf der Apostel war die Sendung mit drin. Und das ist bei Rejoice auch so konkret lebbar, weil du lebst 10 Monate mit anderen jungen Menschen aus der ganzen Welt und du kriegst eine gute, fundierte Ausbildung mit Lehrern, die Dozenten, die aus ganz Europa kommen, die Spezialisten sind in ihren Fächern. Aber dann gibt es ganz viele missionarische Reisen. Wir fahren schon ab Dezember nach Österreich, nach Ungarn, nächstes Jahr auch nach Rumänien. Wir sind in Polen, in Frankreich, in Norddeutschland. Letztes Jahr waren wir in den Niederlanden. Wir fahren auch nach Rom. Wir fahren dahin, wo wir denken, wir haben eine Möglichkeit, Jesus zu verkünden. Und das machen wir auch nächstes Jahr in Deutschland an mehreren Orten. Es ist ja schön in Sindelfingen, in Schwabenland. Ich habe vor 20 Jahren die Mission, die für mich sehr wichtig war. Und obwohl ich die Mission gar nicht mitbekommen habe, war ich in dieser Pfarrei in Sindelfingen, als ich den Ruf des Herrn für die Schule gespürt habe. Und nächstes Jahr feiern wir 20 Jahre der Mission in Sindelfingen und die Evangelisationsschule wie Joyce, die Gemeinschaft Emanuel, wird wieder bei dieser Nachmission dabei sein.
1: Ja, Glückwunsch dann schon mal im Voraus auf jeden Fall.
0: Danke.
1: Tschüss, man kommt auf jeden Fall rum, wenn man diese Schule besucht. Junge, Junge, das sind ja viele Länder.
0: Ja, es ist uns auch wichtig, einen Beitrag zum Frieden in Europa zu leisten. Und wir merken, nicht nur in der Gesellschaft, sondern auch in der Kirche geht der Trend Richtung Nationalismus. Also wir und die anderen. Und wir versuchen ganz im Geist des heiligen Franziskus den Kontakt zu dem anderen konkret zu stellen, dass ich weiß, dass er auch die gleiche Liebe zum Herrn hat wie ich. Und ich kann mit ihm über Jesus reden. Oder das sind Menschen auf der Straße, die Jesus nicht kennen, genau in Ungarn wie in Deutschland. Und ich kann Ihnen diese frohe Botschaft bringen.
1: Talita Kum, das Magazin für Teens. Am Mikro Tabitha. Wir sprechen gerade mit dem Direktor der Emanuel School of Mission in Altötting, Rohan. Die Schule ist ein internationales 10-monatiges Ausbildungsprogramm für junge Erwachsene im katholischen Glauben. Du widmest ein Jahr Gott, aber mit richtig coolem Programm. Wie sieht das dann konkret aus? Also, wenn man jetzt in die Länder fliegt, was macht man denn da?
0: Es ist total cool. Also, ich gebe das Beispiel von unserer ersten Tour jetzt im Dezember. Wir fahren nach Wien, gestalten im Stephansdom einen Gebetsabend mit der Gemeinschaft Emanuel zusammen. Und dann haben wir einen internen Abend im Fiegelhaus, das von der Gemeinschaft Emanuel geleitet wird. Da kommt die Jugend aus ganz Wien zu diesem Abend, der adventlich gestaltet wird. In den Ungarn sind wir in einer Schule und machen den ganzen Tag eine Schulmission. Wir gehen auf die Straße. In Rumänien, in Cluj-Napoca, sind wir an der Uni und sind mit theoretisch für tausende Studenten verfügbar. Wir gehen auf die Straße, wir gehen in die Uni-Vorlesungen oder in die Universität und gestalten da eine Pantomime, treten mit einer Band auf, gestalten Gebetsabende, tanzen auf der Straße, machen Diskussionen, also Podiumsdiskussionen oder Dialogrunden. Wir kommen mit den Menschen ins Gespräch über Jesus, aber machen es auch spannend und cool.
1: Damn, crazy. Okay. Und fällt dir gerade zufällig eine spontane, coole Geschichte ein, die ihr mal erlebt habt?
0: Ja, dieses Jahr in Rom waren wir in der Trinità di Monte und hatten einen Gebetsabend. Und dann zu dem Gebetsabend um oder um zu diesem Gebetsabend einzuladen, sind die Studenten auf die spanische Treppe gegangen und auf die Piazza di Spagna unten. Und zwei von unseren Studenten sind auf einem sehr, was soll ich sagen, geschlossenen Amerikaner gestoßen, vielleicht der einzige geschlossene Amerikaner auf der Welt. Und sie haben mit ihm gesprochen und er war ziemlich abweisend und hat gar nicht auf sie reagieren wollen. Und 10 Minuten später oder 15 Minuten später, als die Studenten dann zurück in der Anbetung waren, kam dieser junge Mann mit seinem Opa. Der Opa hat das Ganze mitbekommen von den Studenten und ist reingekommen und saß vor dem Allerheiligsten, ein alter Mann, mit Tränen in den Augen und hat seine Zeit vor dem Allerheiligsten verbracht. Und beim Rausgehen sind die Studenten natürlich zu dem jungen Mann hin und haben mit ihm gesprochen und haben ihn zum Eisessen eingeladen. Und am Ende des Abends ist er tatsächlich aufgetaucht und hat den Abend mit uns verbracht.
1: Verrückt. Wild. Ja. Hey, cool. Ja, man sowas öfter erlebt, das ist ja cool.
0: Ja, wirklich. Also das hat nicht nur sein Leben irgendwie seinem Leben eine andere Perspektive gegeben, sondern sein Opa hat offensichtlich diesen Moment gebraucht. Darf ich auch ein zweites Beispiel nennen?
1: Ja, das stimmt. Ja, ja.
0: Also letztes Jahr waren wir in der Karlskirche in Wien. Und ich saß als Beichtpriester zur Verfügung und meine Studenten waren auf dem Weihnachtsmarkt und haben die Leute in die Kirche eingeladen zur Anbetung. Und ich saß wirklich wie in einem Zoo ausgesetzt. Also niemand ist gekommen dabei.
1: Oh nein.
0: Ja, es war mega peinlich. Und ist eine Frau gekommen und hat mich gefragt, ob ich Englisch kann. Und natürlich sage ich ja und sie fängt zum Beichten an. Und sie sagt, eigentlich hat sie nichts zum Beichten, aber sie ist angesprochen worden auf der Straße, ob sie in die Kirche gehen will und die Musik und die Anbetung für sich in Anspruch nehmen will. Und sie ist reingegangen, sie hat mich jetzt gesehen und sie kommt zu mir, aber eigentlich hat sie nichts zu beichten. Und dann reden wir, ich biete eine Beichtvorbereitung an, sie nimmt es an. Wir reden miteinander über das Leben und über die verschiedenen Bereiche. Und dann sage ich ihr, ja, ich biete ja, ihr was an. Also ich spüre, dass sie was Schweres mit sich tragt. Und vielleicht liege ich falsch, aber wenn nicht, hätte sie die Gelegenheit, es abzugeben. Und dann beichtet sie eine Abtreibung von vor 30 Jahren.
1: Crazy.
0: Das sie niemandem erzählt hatte, außer ihrem damaligen Freund. Und es war ein Moment der Heilung, ein Moment der Befreiung, ein Moment der Versöhnung für diese Frau, die vielleicht in der Form nie möglich gewesen wäre, wenn sie nicht von einer Joy-Studentin in die Kirche sozusagen reingebeten wurde. Und das ist die Kraft der Mission. Man tut was Kleines und Gott tut den Rest, multipliziert, bringt Frucht mal 30, 50, 100-fach, also 60, 100-fach, wie er will.
1: Ich habe gerade for real ein bisschen Gänsehaut bekommen. Verrückt.
0: Ich auch damals.
1: Ja, yeah. Und um nochmal zu den ganz wesentlichen Fragen zurückzukommen, wer darf da denn überhaupt hin zu dieser Schule? Wer darf diese besuchen?
0: Also jeder, der zwischen 18 und 30 Jahre alt ist und Jesus besser kennenlernen will, ein Jahr für Gott geben will, soll zur Rejoice Emmanuel School of Mission kommen. Jeder, der sagt, hey, Gott hat mir mein ganzes Leben gegeben, ich würde ihm gerne ein Jahr geben, ich möchte ein Abenteuer leben, ich möchte wissen, ich bin nicht allein mit meinem Glauben auf dieser Erde, sondern es sind junge Menschen, die genauso verrückt sind wie ich, die kommen aus der ganzen Welt und sagen, gemeinsam wollen wir die Welt verändern. Wir wollen unsere Talente, die wir von Gott bekommen haben, ihm auch zur Verfügung stellen und auf die Straße gehen, ihn verkünden. Wir wollen unser Verstand ernähren, indem wir lernen, wie die Kirche ist, lernen mehr über Gott, versuchen, seinen Willen zu unterscheiden und zu verstehen. Wir wollen ihm folgen. Wir wollen uns vorbereiten auf den Rest unseres Lebens.
1: Und wenn diese ganzen anderen Studenten aus anderen Ländern kommen, passiert das Ganze dann auf Englisch oder muss man Englisch können? So?
0: Also die Joyce Emanuel School of Mission ist eine zweisprachige Schule. Also die Schule ist in Deutschland und wir wollen mit unseren Nachbarn reden und in Altötting auch Messen gestalten. Von daher ist Deutsch sehr wichtig. Also jeder muss Deutsch können. Es gibt auch einen Deutschkurs am Anfang des Jahres, also bevor das Jahr anfängt, für die, die aus dem Ausland kommen und kein Deutsch können. Aber wir wollen auch mit Studenten in Cluj-Napoca in Rumänien reden oder mit Passanten in Rom oder mit jungen Menschen in den Niederlanden sprechen und über Jesus sprechen. Und von daher ist Englisch auch wichtig. Mhm. Also meine Erfahrung ist, dass der Heilige Geist, der am Anfang seiner Kirche die Gabe der Sprachen Petrus geschenkt hatte, dass er in unserer Zeit nicht arbeitslos ist.
1: Ja, das stimmt. Da könntest du eventuell einen Punkt haben, auf jeden Fall. Und wie viel kostet das Ganze dann?
0: Also, die Joyce Emanuel School of Mission wird von der Gemeinschaft Emanuel getragen, finanziert sich aber fast gänzlich durch Spenden. Wir bitten die Studenten um einen Fixbeitrag von 12.000 Euro im Jahr, also sprich 1.200 Euro im Monat, 12.000 Euro im Jahr. Und für sie deckt diese Summe auch alle Kosten, Kostlogie, auch die Reisen, die wir machen. Die müssen, wenn sie bei uns sind, dann für nichts Geld ausgeben, ja, zusätzlich. Und der ganze Rest wird durch Spenden finanziert, weil das kostet, wie jeder weiß, mehr als 12.000 Euro, ja. wenn man so ein tolles Programm anbietet und Menschen aus der ganzen Welt kommen lässt, zum Beispiel nur zum Unterrichten oder die ganzen Reisen. Es kostet mehr und die Studenten investieren in sich und andere Menschen, die Studenten gar nicht kennen teilweise, sagen, hey, ich möchte auch diese Mission, diese junge Menschen unterstützen und sie spenden für uns.
1: Und bis wann kann man sich noch bewerben?
0: Also bis zum 15. August kann man sich bewerben. Also wenn man sich jetzt bewirbt, hat man die Chancen, dass der Interviewprozess vor meinem Urlaub stattfindet. Aber wir machen die Erfahrung, dass junge Menschen sich immer später und später zu entscheiden, Entscheidungen treffen. Und deswegen in meinem Sommerurlaub beschäftige ich mich oft mit Rejoice-Bewerbungen. Aber es wäre cool, wenn ich dieses Jahr vor dem 15. August schon den Prozess abgeschlossen hätte.
1: Ja, verständlich. Aber ich bin ja selber Jugendlicher, da verstehe ich natürlich jeden Jugendlichen, der alles immer sehr kurz vor knapp macht. Da gehöre ich nämlich ziemlich auch dazu.
0: Ja, ich würde gerne behaupten, ich sei anders gewesen, aber ich habe keine Beweismaterialien dafür.
1: Ich glaube, da gibt es wenige Ausnahmen nur. Oh Mann. Ja, dann vielen Dank für das Interview, für das Gespräch, Rohan.
0: Ich sag danke, Tabitha. Vielen Dank, das war super und ich freue mich auf die Hörer, die jede Woche sowas Lebensveränderten zuhören.
1: Dann noch einen schönen Tag.
0: Ebenfalls. Danke dir.
1: Tschüss.
0: Tschüss.
1: Das war der Direktor der Emanuel School of Mission Rejoice in Altötting, Rohan. Die Emanuel School of Mission ist vielleicht dein Jahr für Gott nach der Schule, der Ausbildung oder dem Studium. Wenn du dieses Gespräch nachhören willst, dann geht das in unserer Mediathek unter der Rubrik Jugend. Mehr Infos zur Bewerbung findest du auf der Webseite der Schule www.rejoice.cyou. Das war Talita Kum, das Magazin für Teens.

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Für euch im Studio ist David. Ihr hört Radio Horeb heute am Abend der Jugend. Es ist jetzt gleich 18.30 Uhr, halb sieben, und dann feiern wir hier die Heilige Messe, sind dazu zu Gast in der Kirche St. Hubertus im Selfkant. Im Bistum Aachen liegt das. Diese Heilige Messe könnt ihr auch auf YouTube im Bild mitverfolgen. Den Link dazu findet ihr auf unserer Homepage horeb.org und dann unter der Rubrik Live. Zelebrant ist heute Abend Pfarrer Jos Lochti. Bereiten wir uns jetzt noch mit einem Gebet auf die Feier dieser Heiligen Messe vor. Im Namen des Vaters und des Sohnes und des Heiligen Geistes. Amen. Guter Gott, du bist gegenwärtig in meinem Leben. Ich danke dir dafür. Du bist in der Heiligen Messe, an der wir jetzt teilnehmen dürfen, ganz in unserer Mitte. Ich bitte dich, verbinde mich mit der Gemeinschaft aller Mitfeiernden. Öffne meine Augen für deine Gegenwart und meine Ohren für dein Wort. Bereite mein Herz, damit du immer mehr Raum in mir einnehmen kannst. Amen. Maria, Mutter der Kirche, erbitte uns viele geistliche Berufungen und christliche Familien. Amen.

Im Namen des Vaters und des Sohnes und des Heiligen Geistes. Die Gnade unseres Herrn Jesus Christus, die Liebe Gottes des Vaters und die Gemeinschaft des Heiligen Geistes sei mit euch. Schön, dass wir zusammengekommen sind zur Feier der Eucharistie, diese Urlaubszeit, Jugendmesse, Urlaubszeit, aber dann auf einmal drei Ministranten auf einmal da. Natürlich viele Jugendliche, die da mitsingen. Dann ist es doch noch in der Urlaubszeit eine Jugendmesse, die man so nennen kann und darf. Liebe Jugendliche, liebe Schwestern und Brüder, vom Reich Gottes spricht Jesus im heutigen Evangelium. Wenn ihr, liebe Jugendliche, Reich Gottes hört, woran denkt ihr dann? Vielleicht an eine große Gemeinschaft von Gläubigen, vielleicht an das Himmelreich im Jenseits. Für Jesus aber beginnt das Reich Gottes schon in diesseits, im Hier und Jetzt, mitten unter uns. Lassen wir uns im heutigen Evangelium davon überraschen, wie Gottes Wirken sich in unserer Welt und in unserem Leben ausbreiten will. Erbarm dich, Herr Gott, erbarm dich, denn wir haben vor dir gesündigt. Erweise, Herr, uns deine Huld, Nachlass, Vergebung und Verzeihung unserer Sünden gewähre uns der allmächtige und barmherzige Herr. Amen.

0: Lasset uns beten. Allmächtiger Gott, wir bekennen, dass unser Erlöser bei dir in deiner Herrlichkeit ist. Erhöre unser Rufen und lass uns erfahren, dass er alle Tage bis zum Ende der Welt bei uns bleibt, wie er uns verheißen hat, er, der in der Einheit des Heiligen Geistes miterlebt und herrscht in alle Ewigkeit.
1: Lesung aus dem Buch Jeremia. So hat der Herr zu mir gesagt: Geh, kauf dir einen Leinengürtel und leg ihn dir um die Hüfte, aber tauch ihn nicht ins Wasser. Da kaufte ich, wie der Herr mir aufgetragen hatte, den Gürtel und legte ihn mir um die Hüfte. Nun erging das Wort des Herrn zum zweiten Mal an mich. Er sagte: Nimm den gekauften Gürtel, den du um die Hüfte trägst, mach dich auf dem Weg an den Euphrat und verbirg ihn dort in einem Felsspalt. Ich ging hin und vergab ihn am Euphrat, wie mir der Herr befohlen hatte. Nach längerer Zeit sprach der Herr zu mir: Mach dich auf dem Weg an den Euphrat und hol den Gürtel zurück, den du dort auf meinem Befehl hin verborgen hast. Da ging ich hin zum Euphrat, suchte den Gürtel und holte ihn von der Stelle, wo ich ihn verborgen hatte. Doch der Gürtel war verdorben, nicht mehr zu gebrauchen. Nun erging das Wort des Herrn an mich. So spricht der Herr: Ebenso verderben ich den Stolz, Pracht Judas und Jerusalems, wie groß sie auch sei. Dieses böse Volk weigert sich, auf mein Wort zu hören. Es folgt dem Trieb seines Herzens und läuft anderen Göttern nach, um ihnen zu dienen und sie anzubeten. Es soll daher wie dieser Gürtel werden, der zu nichts mehr zu gebrauchen ist. Denn wie sich der Gürtel den Hüften des Mannes anschmiegt, so wollte ich, dass sich das ganze Haus Juda mir anschmiegt. Spruch des Herrn, damit es meinem Volk um meinen Ruhm, mein Preis und meinen Schmuck wäre. Sie aber haben nicht gehorcht. Wort des lebendigen Gottes. Amen.

An den Fels, der dich gezeugt hat, dachtest du nicht mehr, der vergaß den Gott, der dich geboren hat. Da sah der Herr, dass er geschmäht wurde von seinen Söhnen und Töchtern, die seinen Zorn erregten.

Und er sagte, ich will mein Gesicht vor ihnen verbergen und dann sehe, was in Zukunft mit ihnen geschieht. Denn sie sind eine Generation des Aufruhrs, Söhne, in denen die Untreue sitzt.

Sie haben meine Eifersucht geweckt durch einen Gott, der kein Gott ist, mich zum Zorn gereizt durch ihre Götter aus Luft. So wecke ich ihre Eifersucht durch ein Volk, das kein Volk ist. Durch ein dummes Volk reize ich sie zum Zorn.

Der Herr sei mit euch. Aus dem Heiligen Evangelium nach Matthäus. In jener Zeit erzählte Jesus der Menge ein weiteres Gleichnis. Er sagte: Mit dem Himmelreich ist es wie mit einem Senfkorn, das ein Mann auf seinen Acker säte. Es ist das kleinste von allen Samenkörnern. Sobald es aber hochgewachsen ist, ist es größer als die anderen Gewächse und wird zu einem Baum, sodass die Vögel des Himmels kommen und in seinen Zweigen nisten. Und erzählte ihnen noch ein Gleichnis. Mit dem Himmelreich ist es wie mit dem Sauerteig, den eine Frau unter einen großen Trog Mehl mischte, bis das Ganze durchsäuert war. Dies alles sagte Jesus der Menschenmenge durch Gleichnisse. Er redete nur in Gleichnisse zu ihnen. Damit sollte sich erfüllen, was durch den Propheten gesagt worden ist: Ich öffne meinen Mund und rede in Gleichnissen. Ich verkünde, was seit der Schöpfung verborgen war. Evangelium unseres Herrn Jesus Christus.

Ich habe leider versäumt, nachzugucken, was auf dem Liedplan steht. Aber vielleicht wird es gesungen oder vielleicht nicht. Dann erinnere ich euch daran, an das schöne Lied, das besonders bei Taufen gesungen wird. Kleines Senfkorn Hoffnung. Ob es der Text ist oder die Melodie, es erreicht das Herz der Menschen. Es vertont ein Bild, mit dem wir uns auch heute verbinden können. Es ist dasselbe Bild, das Jesus in der Predigt zum Reich Gottes verwendet. Das Senfkorn geht auf, aus dem kleinen Samen wird ein großer Baum. Aus dem, was einmal Schutz brauchte, wird der Schutzspender. Liebe Mitchristen, liebe Jugendliche, um die Entwicklung der Kirche, die Entwicklungen in der Kirche, machen sich heute viele Menschen Sorgen. Der Einfluss der Kirche auf unsere Gesellschaft nimmt ab. Die Zahlen gehen offensichtlich nach unten. In unserer modernen Welt haben wir gelernt, wie man Wachstum optimiert, wie man zu noch größeren Ernten kommt, wie man die Qualität der Lebensmittel verbessert. Alle möglichen Techniken haben wir dazu entwickelt. Leicht verfallen wir dadurch der Meinung, wir lassen wachsen, wir machen gute Ernten. Alles können wir machen, wenn wir die Geheimnisse des Wachsens erforschen. Die Erwartung, alles machen zu können, wenn man es nur richtig angeht, hat sich in den Köpfen vieler Menschen festgesetzt. Auch was der Kirche und der Kirchengemeinde betrifft. Mit seinen Gleichnissen sagt Jesus aber, Gott ist da. Er lässt sein Reich wachsen. Unsere Rolle, das ist die des Sämanns. Wir können den Samen des Guten ausstreuen. Wir können für einen guten Boden sorgen. Wachsen lässt jedoch ein anderer. Unser Engagement für das Reich Gottes ist nicht umsonst. Gott wird daraus das Gute wachsen lassen. Auch unsere Kirche ist, wie ihr weißt, klein angefangen. Mit Menschen wie du und ich. Mit nur 12 Menschen. Menschen, die damals nicht erahnen konnten, was alles daraus werden würde. Sie sind angefangen. Auf das Wort Jesu hin und mit seinem Geist ausgestattet. So kann es auch heute noch etwas werden mit unserer Kirche, die in manche Gegenden wieder neu anfangen muss. Auch heute kann es wieder was werden, wenn wir es auf Jesu Wort hin tun, mit seinem Geist tun. Der gute Samen des Wortes Gottes sehen. Wenn wir das kleine Senfkorn Hoffnung pflanzen, damit es wachsen kann und zum Baume wird, der uns Schatten wirft und Früchte trägt für alle, die in Ängsten sind. Amen.

0: Guter Gott, wir beten dafür, dass du in die Herzen der Menschen einkehrst und sie in die Gemeinschaft der Kirche einführst. Gott, unser Vater,
1: wir bitten dich, erhöre uns.
2: Guter Gott, wir beten für alle Menschen, die in den von Waldbränden betroffenen Ländern leben, dass du sie in deinen Schutz nimmst und ihnen Sicherheit bietest. Guter Gott, Gott, unser Vater,
1: wir bitten dich, erhöre uns.
3: Guter Gott, wir beten für die Politiker, dass sie in schweren Zeiten richtige Entscheidungen treffen. Gott, unser Vater,
1: wir bitten dich, erhöre uns.
4: Guter Gott, wir beten für Nicoles Sohn, der morgen eine wichtige Prüfung vor sich hat. Schenke ihm Kraft und Zuversicht und hilf ihm mit deinem Beistand, die Prüfung zu bestehen. Gott, unser Vater,
1: wir bitten dich, erhöre uns.
4: Guter Gott, wir beten für die Kranken, dass du ihnen beistehst und ihnen bei einer schnellen Genesung verhilfst. Gott, unser Vater,
1: wir bitten dich, erhöre uns.
3: Guter Gott, wir beten für die Verstorbenen. Nimm sie auf in dein himmlisches Reich. Gott, unser Vater,
1: wir bitten dich, erhöre uns.
3: Maria mit dem Kinde lieb,
1: uns allen deinen Segen gib.

0: Betet, Brüder und Schwestern, dass mein und euer Opfer Gott, dem allmächtigen Vater, gefalle.
1: Zum Lob und Ruhm seines Namens, zum Segen für uns und seine ganze heilige Kirche.
0: Herr, unser Gott, schau gütig auf die Gaben, die wir auf deinen Altar legen. Wir schwache Menschen, bringe sie dar. Heilige du sie durch deine Kraft. Darum bitten wir durch Christus, unseren Herrn. Amen. Der Herr sei mit euch. Erhebet die Herzen. Lasset uns danken dem Herrn, unserem Gott. Wir danken dir, Vater im Himmel, und rühmen dich durch unseren Herrn Jesus Christus. Denn ihn hast du zum Haupt der neuen Schöpfung gemacht. Aus seiner Fülle haben wir alle empfangen. Obwohl er dich gleich war an Herrlichkeit, hat er sich selbst erniedrigt und der Welt in Frieden gebracht durch sein Blut, das er am Stamm des Kreuzes vergossen hat. Deshalb hast du ihn über alle Geschöpfe erhöht. So wurde er für jene, die auf ihn hören, zum Urheber des ewigen Heiles. Durch ihn preisen wir jetzt und in Ewigkeit dein Erbarmen und singen mit den Chören der Engel das Lob deiner Herrlichkeit.

Ja, du bist heilig, großer Gott, und alle deine Werke verkünde dein Lob. Denn durch deinen Sohn, unseren Herrn Jesus Christus, und in der Kraft des Heiligen Geistes erfüllst du die ganze Schöpfung mit Leben und Gnade. Bis ans Ende der Zeiten versammelst du dir ein Volk, damit deinem Namen das reine Opfer dargebracht werde, vom Aufgang der Sonne bis zum Untergang. Darum bitten wir dich, allmächtiger Gott, heilige unsere Gaben durch deinen Geist, damit sie uns werden Leib und Blut deines Sohnes, unseres Herrn Jesus Christus, der uns aufgetragen hat, dieses Geheimnis zu feiern. Denn in der Nacht, da er verraten wurde, nahm er das Brot und sagte Dank, brach es, reichte es seinen Jüngern und sprach, nehmet und esset alle davon. Das ist mein Leib, der für euch hingegeben wird. Ebenso nahm er nach dem Mahl den Kelch, dankte wiederum, reichte ihn seinen Jüngern und sprach, nehmet und trinket alle daraus. Das ist der Kelch des neuen und ewigen Bundes, mein Blut, das für euch und für alle vergossen wird, zur Vergebung der Sünden. Tut dies zu meinem Gedächtnis.

Geheimnis des Glaubens. Deinen Tod, o Herr, verkünden wir und deine Auferstehung preisen wir, bis du kommst in Herrlichkeit. Darum, gütiger Vater, feiern wir das Gedächtnis deines Sohnes. Wir verkünden sein heilbringendes Leiden, seine glorreiche Auferstehung und Himmelfahrt und erwarten seine Wiederkunft. So bringen wir dir mit Lob und Dank dieses heilige und lebendige Opfer dar. Schau gütig auf die Gabe deiner Kirche, denn sie stellt dir das Lamm vor Augen, das geopfert wurde und uns nach deinem Willen mit dir versöhnt hat. Stärk uns durch den Leib und das Blut deines Sohnes und erfülle uns mit seinem Heiligen Geist, damit wir ein Leib und ein Geist werden in Christus. Er mache uns auf immer zu einer Gabe, die dir wohlgefällt, damit wir das verheißene Erbe erlangen mit deinen Auserwählten, mit der seligen Jungfrau und Gottesmutter Maria, mit dem heiligen Josef, ihrem Bräutigam, mit deinen Aposteln und Märtyrern, mit dem heiligen Titus Bransma und mit allen Heiligen, auf deren Fürsprache wir vertrauen. Barmherziger Gott, wir bitten dich, dieses Opfer unserer Versöhnung bringe der ganzen Welt Frieden und Heil. Beschütze deine Kirche auf ihrem Weg durch die Zeit und stärke sie im Glauben und in der Liebe, deinen Diener, unseren Papst Leo, unser Bischof Helmut und die Gemeinschaft der Bischöfe, unserer Priester und Diakone, alle, die zum Dienst in der Kirche bestellt sind und das ganze Volk deiner Erlöste. Erhöre, gütiger Vater, die Gebeten der hier versammelten Gemeinde und führe zu dir auch alle deine Söhne und Töchter, die noch fern sind von dir. Erbarme dich unserer verstorbenen Brüder und Schwestern und aller, die in deiner Gnade aus dieser Welt geschieden sind. Nimm sie auf in deine Herrlichkeit und mit ihnen lass auch uns, wie du verheißen hast, zu Tische sitzen in deinem Reich. Darum bitten wir dich durch unseren Herrn Jesus Christus, denn durch ihn schenkst du der Welt allen guten Gaben. Durch ihn und mit ihm und in ihm ist dir, Gott, allmächtiger Vater, in der Einheit des Heiligen Geistes, alle Herrlichkeit und Ehre, jetzt und in Ewigkeit. So wollen wir jetzt beten, wie der Herr uns zu beten gelehrt hat. Vater unser im Himmel, geheiligt werde dein Name, dein Reich komme, dein Wille geschehe, wie im Himmel, so auf Erden. Unser tägliches Brot gib uns heute und vergib uns unsere Schuld, wie auch wir vergeben unseren Schuldigern. Und führe uns nicht in Versuchung, sondern erlöse uns von dem Bösen. Erlöse uns, Herr allmächtiger Vater, von allem Bösen und gib Frieden in unseren Tagen. Komm uns zu Hilfe mit deinem Erbarmen und bewahre uns vor Verwirrung und Sünde, damit wir voll Zuversicht das Kommen unseres Erlösers Jesus Christus erwarten. Denn dein ist das Reich und die Kraft und die Herrlichkeit in Ewigkeit. Amen. Der Herr hat zu seinen Aposteln gesagt, Frieden hinterlasse ich euch, meinen Frieden gebe ich euch. Deshalb bitten wir, Herr Jesus Christus, schau nicht auf unsere Sünden, sondern auf den Glauben deiner Kirche und schenke ihr nach deinem Willen Einheit und Frieden. Der Friede des Herrn sei allezeit mit euch. Amen.

Freut euch alle im Herrn, die ihr erleuchtet worden seid und die himmlische Gabe gekostet habt. Ihr habt Anteil am Heiligen Geist empfangen. Seht das Lamm Gottes, das hinwegnimmt die Sünde der Welt. Herr, ich bin nicht würdig, dass du eingehst unter mein Dach. Aber sprich nur ein Wort, so wird meine Seele gesund.

Lasset uns beten. Allmächtiger Gott, in deinem Mahl schenkst du uns göttliches Leben. Gib, dass wir dieses Sakrament immer neu als dein großes Geschenk empfangen und aus seiner Kraft leben. Darum bitten wir durch Christus, unseren Herrn. Wie gesagt, wie wunderbar, dass auch in der Ferienzeit so viele Jugendliche hier zusammen sind. Und wer weiß, wer noch bei YouTube guckt, was da zu tun ist hier in Süsterseel oder zuhört über Radio Horeb. Eine Verbundenheit über Grenzen, weite Grenzen hinaus. Schön, was, dass wir da Anteil an haben. Wir schließen ab mit dem Segen, aber zuerst noch das Gebet zum heiligen Erzengel Michael und danach nehme ich an noch Jugendrosenkranz, wie üblich. Heiliger Erzengel Michael, schirme uns im Streite gegen die Bosheit und Arglist des Teufels, sei unser Schutz. Gott gebiete ihm, so bitten wir flehentlich. Du aber, Fürst der himmlischen Heerscharen, stürze den Satan und die anderen bösen Geister, die zum Verderben die Welt durchschweifen, in der Kraft Gottes hinab in die Hölle. Amen. Der Herr sei mit euch. Gott, der allmächtige Vater, segne euch und schenke euch alle gedeihliches Wetter, erhalte Blitz, Hagel und jedes Unheil von euch fern. Er segne die Felder, die Gärten und den Wald und schenke euch die Früchte der Erde. Er begleite eure Arbeit, damit ihr in Dankbarkeit und Freude gebrauchet, was durch die Kräfte der Natur und die Mühe des Menschen gewachsen ist. Und das alles gewähre euch der dreieinige Gott, der Vater, der Sohn und der Heilige Geist. Geht hin in Frieden, dank sei Gott dem Herrn.

Die Messe heute Abend hier am Abend der Jugend haben wir übertragen aus der Kirche St. Hubertus im Selfkant im Bistum Aachen. Ihr hört hier Radio Horeb heute am Montagabend, unserem Abend der Jugend. Es ist jetzt 19.11 Uhr und wir beten jetzt den Jugendrosenkranz heute gemeinsam mit der katholischen Pfadfinderschaft Europas. Hauptgebetsanliegen ist, dass die Jugend Europas im Glauben wächst.

0: Und den Beginn vom Rosenkranz beten wir heute gemeinsam mit Leonard. Im Namen des Vaters und des Sohnes und des Heiligen Geistes.
1: Amen.
0: Ich glaube an Gott, den Vater, den Allmächtigen, den Schöpfer des Himmels und der Erde und an Jesus Christus.

0: Jesus, seinen eingeborenen Sohn, unseren Herrn, empfangen durch den Heiligen Geist, geboren von der Jungfrau Maria, gelitten unter Pontius Pilatus, gekreuzigt, gestorben und begraben, hinabgestiegen in das Reich des Todes, am dritten Tage auferstanden von den Toten, aufgefahren in den Himmel, er sitzt zur Rechten Gottes, des allmächtigen Vaters. Von dort wird er kommen, zu richten die Lebenden und die Toten.
1: Ich glaube an den Heiligen Geist, die heilige katholische Kirche, Gemeinschaft der Heiligen, Vergebung der Sünden, Auferstehung der Toten und das ewige Leben. Amen.
0: Ehre sei dem Vater und dem Sohn und dem Heiligen Geist.
1: Wie im Anfang, so auch jetzt und alle Zeit und in Ewigkeit. Amen.
0: Vater unser im Himmel, geheiligt werde dein Name, dein Reich komme, dein Wille geschehe, wie im Himmel, so auf Erden.
1: Unser tägliches Brot gib uns heute und vergib uns unsere Schuld, wie auch wir vergeben unseren Schuldigern. Und führe uns nicht in Versuchung, sondern erlöse uns von dem Bösen. Amen.
0: Gegrüßet seist du, Maria, voll der Gnade, der Herr ist mit dir. Du bist gebenedeit unter den Frauen, und gebenedeit ist die Frucht deines Leibes, Jesus, der uns den Glauben vermehre.
1: Heilige Maria, Mutter Gottes, bitte für uns Sünder, jetzt und in der Stunde unseres Todes. Amen.
0: Gegrüßet seist du, Maria, voll der Gnade, der Herr ist mit dir. Du bist gebenedeit unter den Frauen, und gebenedeit ist die Frucht deines Leibes, Jesus, der uns die Hoffnung stärke.
1: Heilige Maria, Mutter Gottes, bitte für uns Sünder, jetzt und in der Stunde unseres Todes. Amen.
0: Gegrüßet seist du, Maria, voll der Gnade, der Herr ist mit dir. Du bist gebenedeit unter den Frauen, und gebenedeit ist die Frucht deines Leibes, Jesus, der uns die Liebe entzünde.
1: Heilige Maria, Mutter Gottes, bitte für uns Sünder, jetzt und in der Stunde unseres Todes. Amen.
0: Ehre sei dem Vater und dem Sohn und dem Heiligen Geist.
1: Wie im Anfang, so auch jetzt und alle Zeit und in Ewigkeit. Amen.
0: O mein Jesus, verzeih uns unsere Sünden, bewahre uns vor dem Feuer der Hölle, führe alle Seelen in den Himmel, besonders jene, die deiner Barmherzigkeit am meisten bedürfen. Der Jugendrosenkranz hier bei Radio Horeb heute am Abend der Jugend betrachten die glorreichen Geheimnisse, jetzt das erste glorreiche Geheimnis, Jesus, der von den Toten auferstanden ist, zu bieten, weiterhin gemeinsam mit Leonard.
1: Vater unser im Himmel, geheiligt werde dein Name, dein Reich komme, dein Wille geschehe, wie im Himmel, so auf Erden.
0: Unser tägliches Brot gib uns heute und vergib uns unsere Schuld, wie auch wir vergeben unseren Schuldigern. Und führe uns nicht in Versuchung, sondern erlöse uns von dem Bösen. Amen.
1: Gegrüßet seist du, Maria, voll der Gnade, der Herr ist mit dir. Du bist gebenedeit unter den Frauen, und gebenedeit ist die Frucht deines Leibes, Jesus, der von den Toten auferstanden ist.
0: Heilige Maria, Mutter Gottes, bitte für uns Sünder, jetzt und in der Stunde unseres Todes. Amen.
1: Gegrüßet seist du, Maria, voll der Gnade, der Herr ist mit dir. Du bist gebenedeit unter den Frauen, und gebenedeit ist die Frucht deines Leibes, Jesus, der von den Toten auferstanden ist.
0: Heilige Maria, Mutter Gottes, bitte für uns Sünder, jetzt und in der Stunde unseres Todes. Amen.
1: Gegrüßet seist du, Maria, voll der Gnade, der Herr ist mit dir. Du bist gebenedeit unter den Frauen, und gebenedeit ist die Frucht deines Leibes, Jesus, der von den Toten auferstanden ist.
0: Heilige Maria, Mutter Gottes, bitte für uns Sünder, jetzt und in der Stunde unseres Todes. Amen.
1: Gegrüßet seist du, Maria, voll der Gnade, der Herr ist mit dir. Du bist gebenedeit unter den Frauen, und gebenedeit ist die Frucht deines Leibes, Jesus, der von den Toten auferstanden ist.
0: Heilige Maria, Mutter Gottes, bitte für uns Sünder, jetzt und in der Stunde unseres Todes. Amen.
1: Gegrüßet seist du, Maria, voll der Gnade, der Herr ist mit dir. Du bist gebenedeit unter den Frauen, und gebenedeit ist die Frucht deines Leibes, Jesus, der von den Toten auferstanden ist.
0: Heilige Maria, Mutter Gottes, bitte für uns Sünder, jetzt und in der Stunde unseres Todes. Amen.
1: Gegrüßet seist du, Maria, voll der Gnade, der Herr ist mit dir. Du bist gebenedeit unter den Frauen, und gebenedeit ist die Frucht deines Leibes, Jesus, der von den Toten auferstanden ist.
0: Heilige Maria, Mutter Gottes, bitte für uns Sünder, jetzt und in der Stunde unseres Todes. Amen.
1: Gegrüßet seist du, Maria, voll der Gnade, der Herr ist mit dir. Du bist gebenedeit unter den Frauen, und gebenedeit ist die Frucht deines Leibes, Jesus, der von den Toten auferstanden ist.
0: Heilige Maria, Mutter Gottes, bitte für uns Sünder, jetzt und in der Stunde unseres Todes. Amen.
1: Gegrüßet seist du, Maria, voll der Gnade, der Herr ist mit dir. Du bist gebenedeit unter den Frauen, und gebenedeit ist die Frucht deines Leibes, Jesus, der von den Toten auferstanden ist.
0: Heilige Maria, Mutter Gottes, bitte für uns Sünder, jetzt und in der Stunde unseres Todes. Amen.
1: Gegrüßet seist du, Maria, voll der Gnade, der Herr ist mit dir. Du bist gebenedeit unter den Frauen, und gebenedeit ist die Frucht deines Leibes, Jesus, der von den Toten auferstanden ist.
0: Heilige Maria, Mutter Gottes, bitte für uns Sünder, jetzt und in der Stunde unseres Todes. Amen.
1: Gegrüßet seist du, Maria, voll der Gnade, der Herr ist mit dir. Du bist gebenedeit unter den Frauen, und gebenedeit ist die Frucht deines Leibes, Jesus, der von den Toten auferstanden ist.
0: Heilige Maria, Mutter Gottes, bitte für uns Sünder, jetzt und in der Stunde unseres Todes. Amen.
1: Ehre sei dem Vater und dem Sohn und dem Heiligen Geist.
0: Wie im Anfang, so auch jetzt und alle Zeit und in Ewigkeit. Amen.
1: O mein Jesus, verzeih uns unsere Sünden. Bewahre uns vor dem Feuer der Hölle. Führe alle Seelen in den Himmel, besonders jene, die deiner Barmherzigkeit am meisten bedürfen.
0: Der Jugendrosenkranz hier bei Radio Horeb am Montagabend, dem Abend der Jugend. Wir beten in dem Anliegen, dass die Jugend Europas im Glauben wächst, gemeinsam mit der katholischen Pfadfinderschaft Europas. Denen das zweite glorreiche Geheimnis Jesus in den Himmel aufgefahren ist, beten wir gemeinsam mit Theresa.
2: Vater unser im Himmel, geheiligt werde dein Name, dein Reich komme, dein Wille geschehe, wie im Himmel so auf Erden.
0: Unser tägliches Brot gib uns heute und vergib uns unsere Schuld, wie auch wir vergeben unseren Schuldigern, und führe uns nicht in Versuchung, sondern erlöse uns von dem Bösen. Amen.
2: Gegrüßet seist du, Maria, voll der Gnade, der Herr ist mit dir. Du bist gebenedeit unter den Frauen, und gebenedeit ist die Frucht deines Leibes, Jesus, der in den Himmel aufgefahren ist.
0: Heilige Maria, Mutter Gottes, bitte für uns Sünder, jetzt und in der Stunde unseres Todes. Amen.
2: Gegrüßet seist du, Maria, voll der Gnade, der Herr ist mit dir. Du bist gebenedeit unter den Frauen, und gebenedeit ist die Frucht deines Leibes, Jesus, der in den Himmel aufgefahren ist.
0: Heilige Maria, Mutter Gottes, bitte für uns Sünder, jetzt und in der Stunde unseres Todes. Amen.
2: Gegrüßet seist du, Maria, voll der Gnade, der Herr ist mit dir. Du bist gebenedeit unter den Frauen, und gebenedeit ist die Frucht deines Leibes, Jesus, der in den Himmel aufgefahren ist.
0: Heilige Maria, Mutter Gottes, bitte für uns Sünder, jetzt und in der Stunde unseres Todes. Amen.
2: Gegrüßet seist du, Maria, voll der Gnade, der Herr ist mit dir. Du bist gebenedeit unter den Frauen, und gebenedeit ist die Frucht deines Leibes, Jesus, der in den Himmel aufgefahren ist.
0: Heilige Maria, Mutter Gottes, bitte für uns Sünder, jetzt und in der Stunde unseres Todes. Amen.
2: Gegrüßet seist du, Maria, voll der Gnade, der Herr ist mit dir. Du bist gebenedeit unter den Frauen, und gebenedeit ist die Frucht deines Leibes, Jesus, der in den Himmel aufgefahren ist.
0: Heilige Maria, Mutter Gottes, bitte für uns Sünder, jetzt und in der Stunde unseres Todes. Amen.
2: Gegrüßet seist du, Maria, voll der Gnade, der Herr ist mit dir. Du bist gebenedeit unter den Frauen, und gebenedeit ist die Frucht deines Leibes, Jesus, der in den Himmel aufgefahren ist.
0: Heilige Maria, Mutter Gottes, bitte für uns Sünder, jetzt und in der Stunde unseres Todes. Amen.
2: Gegrüßet seist du, Maria, voll der Gnade, der Herr ist mit dir. Du bist gebenedeit unter den Frauen, und gebenedeit ist die Frucht deines Leibes, Jesus, der in den Himmel aufgefahren ist.
0: Heilige Maria, Mutter Gottes, bitte für uns Sünder, jetzt und in der Stunde unseres Todes. Amen.
2: Gegrüßet seist du, Maria, voll der Gnade, der Herr ist mit dir. Du bist gebenedeit unter den Frauen, und gebenedeit ist die Frucht deines Leibes, Jesus, der in den Himmel aufgefahren ist.
0: Heilige Maria, Mutter Gottes, bitte für uns Sünder, jetzt und in der Stunde unseres Todes. Amen.
2: Gegrüßet seist du, Maria, voll der Gnade, der Herr ist mit dir. Du bist gebenedeit unter den Frauen, und gebenedeit ist die Frucht deines Leibes, Jesus, der in den Himmel aufgefahren ist.
0: Heilige Maria, Mutter Gottes, bitte für uns Sünder, jetzt und in der Stunde unseres Todes. Amen.
2: Gegrüßet seist du, Maria, voll der Gnade, der Herr ist mit dir. Du bist gebenedeit unter den Frauen und gebenedeit ist die Frucht deines Leibes, Jesus, der in den Himmel aufgefahren ist.
0: Heilige Maria, Mutter Gottes, bitte für uns Sünder, jetzt und in der Stunde unseres Todes. Amen.
2: Ehre sei dem Vater und dem Sohn und dem Heiligen Geist.
0: Wie im Anfang, so auch jetzt und alle Zeit und in Ewigkeit. Amen.
2: O mein Jesus, verzeih uns unsere Sünden, bewahre uns vor dem Feuer der Hölle, führe alle Seelen in den Himmel, besonders jene, die deiner Barmherzigkeit am meisten bedürfen.
0: Der Jugendrosenkranz hier bei Radio Horeb heute am Montagabend, dem Abend der Jugend. Wir beten mit der katholischen Pfadfinderschaft Europas den Rosenkranz, jetzt gemeinsam mit Benedikt das dritte glorreiche Geheimnis, Jesus, der uns den Heiligen Geist gesandt hat.
3: Vater unser im Himmel, geheiligt werde dein Name, dein Reich komme, dein Wille geschehe, wie im Himmel, so auch auf Erden.
0: Unser tägliches Brot gib uns heute und vergib uns unsere Schuld, wie auch wir vergeben unseren Schuldigern. Und führe uns nicht in Versuchung, sondern erlöse uns von dem Bösen. Amen.
4: Gegrüßet seist du, Maria, voll der Gnade, der Herr ist mit dir. Du bist gebenedeit unter den Frauen und gebenedeit ist die Frucht deines Leibes, Jesus, der uns den Heiligen Geist gesandt hat.
0: Heilige Maria, Mutter Gottes, bitte für uns Sünder, jetzt und in der Stunde unseres Todes. Amen.
4: Gegrüßet seist du, Maria, voll der Gnade, der Herr ist mit dir. Du bist gebenedeit unter den Frauen und gebenedeit ist die Frucht deines Leibes, Jesus, der uns den Heiligen Geist gesandt hat.
0: Heilige Maria, Mutter Gottes, bitte für uns Sünder, jetzt und in der Stunde unseres Todes. Amen.
4: Gegrüßet seist du, Maria, voll der Gnade, der Herr ist mit dir. Du bist gebenedeit unter den Frauen und gebenedeit ist die Frucht deines Leibes, Jesus, der uns den Heiligen Geist gesandt hat.
0: Heilige Maria, Mutter Gottes, bitte für uns Sünder, jetzt und in der Stunde unseres Todes. Amen.
4: Gegrüßet seist du, Maria, voll der Gnade, der Herr ist mit dir. Du bist gebenedeit unter den Frauen und gebenedeit ist die Frucht deines Leibes, Jesus, der uns den Heiligen Geist gesandt hat.
0: Heilige Maria, Mutter Gottes, bitte für uns Sünder, jetzt und in der Stunde unseres Todes. Amen.
4: Gegrüßet seist du, Maria, voll der Gnade, der Herr ist mit dir. Du bist gebenedeit unter den Frauen und gebenedeit ist die Frucht deines Leibes, Jesus, der uns den Heiligen Geist gesandt hat.
0: Heilige Maria, Mutter Gottes, bitte für uns Sünder, jetzt und in der Stunde unseres Todes. Amen.
4: Gegrüßet seist du, Maria, voll der Gnade, der Herr ist mit dir. Du bist gebenedeit unter den Frauen und gebenedeit ist die Frucht deines Leibes, Jesus, der uns den Heiligen Geist gesandt hat.
0: Heilige Maria, Mutter Gottes, bitte für uns Sünder, jetzt und in der Stunde unseres Todes. Amen.
4: Gegrüßet seist du, Maria, voll der Gnade, der Herr ist mit dir. Du bist gebenedeit unter den Frauen und gebenedeit ist die Frucht deines Leibes, Jesus, der uns den Heiligen Geist gesandt hat.
0: Heilige Maria, Mutter Gottes, bitte für uns Sünder, jetzt und in der Stunde unseres Todes. Amen.
4: Gegrüßet seist du, Maria, voll der Gnade, der Herr ist mit dir. Du bist gebenedeit unter den Frauen und gebenedeit ist die Frucht deines Leibes, Jesus, der uns den Heiligen Geist gesandt hat.
0: Heilige Maria, Mutter Gottes, bitte für uns Sünder, jetzt und in der Stunde unseres Todes. Amen.
4: Gegrüßet seist du, Maria, voll der Gnade, der Herr ist mit dir. Du bist gebenedeit unter den Frauen und gebenedeit ist die Frucht deines Leibes, Jesus, der uns den Heiligen Geist gesandt hat.
0: Heilige Maria, Mutter Gottes, bitte für uns Sünder, jetzt und in der Stunde unseres Todes. Amen.
4: Gegrüßet seist du, Maria, voll der Gnade, der Herr ist mit dir. Du bist gebenedeit unter den Frauen und gebenedeit ist die Frucht deines Leibes, Jesus, der uns den Heiligen Geist gesandt hat.
0: Heilige Maria, Mutter Gottes, bitte für uns Sünder, jetzt und in der Stunde unseres Todes. Amen.
4: Ehre sei dem Vater und dem Sohn und dem Heiligen Geist.
0: Wie im Anfang, so auch jetzt und alle Zeit und in Ewigkeit. Amen.
4: O mein Jesus, verzeih uns unsere Sünden, bewahre uns vor dem Feuer der Hölle, führe alle Seelen in den Himmel, besonders jene, die deiner Barmherzigkeit am meisten bedürfen.
0: Der Jugendrosenkranz hier bei Radio Horeb. Wir beten mit der katholischen Pfadfinderschaft Europas in dem Hauptgebetsanliegen, dass die Jugend Europas im Glauben wächst. Das vierte glorreiche Geheimnis, Jesus, der dich Jungfrau im Himmel gekrönt hat, beten und betrachten jetzt mit Theresa.
2: Vater unser im Himmel, geheiligt werde dein Name, dein Reich komme, dein Wille geschehe, wie im Himmel so auf Erden.
0: Unser tägliches Brot gib uns heute und vergib uns unsere Schuld, wie auch wir vergeben unseren Schuldigern. Und führe uns nicht in Versuchung, sondern erlöse uns von dem Bösen. Amen.
2: Gegrüßet seist du, Maria, voll der Gnade, der Herr ist mit dir. Du bist gebenedeit unter den Frauen, und gebenedeit ist die Frucht deines Leibes, Jesus, der dich, Jungfrau, in den Himmel aufgenommen hat.
0: Heilige Maria, Mutter Gottes, bitte für uns Sünder, jetzt und in der Stunde unseres Todes. Amen.
2: Gegrüßet seist du, Maria, voll der Gnade, der Herr ist mit dir. Du bist gebenedeit unter den Frauen, und gebenedeit ist die Frucht deines Leibes, Jesus, der dich, o Jungfrau, in den Himmel aufgenommen hat.
0: Heilige Maria, Mutter Gottes, bitte für uns Sünder, jetzt und in der Stunde unseres Todes. Amen.
2: Gegrüßet seist du, Maria, voll der Gnade, der Herr ist mit dir. Du bist gebenedeit unter den Frauen, und gebenedeit ist die Frucht deines Leibes, Jesus, der dich, o Jungfrau, in den Himmel aufgenommen hat.
0: Heilige Maria, Mutter Gottes, bitte für uns Sünder, jetzt und in der Stunde unseres Todes. Amen.
2: Gegrüßet seist du, Maria, voll der Gnade, der Herr ist mit dir. Du bist gebenedeit unter den Frauen, und gebenedeit ist die Frucht deines Leibes, Jesus, der dich, o Jungfrau, in den Himmel aufgenommen hat.
0: Heilige Maria, Mutter Gottes, bitte für uns Sünder, jetzt und in der Stunde unseres Todes. Amen.
2: Gegrüßet seist du, Maria, voll der Gnade, der Herr ist mit dir. Du bist gebenedeit unter den Frauen, und gebenedeit ist die Frucht deines Leibes, Jesus, der dich, o Jungfrau, in den Himmel aufgenommen hat.
0: Heilige Maria, Mutter Gottes, bitte für uns Sünder, jetzt und in der Stunde unseres Todes. Amen.
2: Gegrüßet seist du, Maria, voll der Gnade, der Herr ist mit dir. Du bist gebenedeit unter den Frauen, und gebenedeit ist die Frucht deines Leibes, Jesus, der dich, o Jungfrau, in den Himmel aufgenommen hat.
0: Heilige Maria, Mutter Gottes, bitte für uns Sünder, jetzt und in der Stunde unseres Todes. Amen.
2: Gegrüßet seist du, Maria, voll der Gnade, der Herr ist mit dir. Du bist gebenedeit unter den Frauen, und gebenedeit ist die Frucht deines Leibes, Jesus, der dich, o Jungfrau, in den Himmel aufgenommen hat.
0: Heilige Maria, Mutter Gottes, bitte für uns Sünder, jetzt und in der Stunde unseres Todes. Amen.
2: Gegrüßet seist du, Maria, voll der Gnade, der Herr ist mit dir. Du bist gebenedeit unter den Frauen, und gebenedeit ist die Frucht deines Leibes, Jesus, der dich, o Jungfrau, in den Himmel aufgenommen hat.
0: Heilige Maria, Mutter Gottes, bitte für uns Sünder, jetzt und in der Stunde unseres Todes. Amen.
2: Gegrüßet seist du, Maria, voll der Gnade, der Herr ist mit dir. Du bist gebenedeit unter den Frauen, und gebenedeit ist die Frucht deines Leibes, Jesus, der dich, o Jungfrau, in den Himmel aufgenommen hat.
0: Heilige Maria, Mutter Gottes, bitte für uns Sünder, jetzt und in der Stunde unseres Todes. Amen.
2: Gegrüßet seist du, Maria, voll der Gnade, der Herr ist mit dir. Du bist gebenedeit unter den Frauen, und gebenedeit ist die Frucht deines Leibes, Jesus, der dich, o Jungfrau, in den Himmel aufgenommen hat.
0: Heilige Maria, Mutter Gottes, bitte für uns Sünder, jetzt und in der Stunde unseres Todes. Amen.
2: Ehre sei dem Vater und dem Sohn und dem Heiligen Geist.
0: Wie im Anfang, so auch jetzt und alle Zeit und in Ewigkeit. Amen.
2: O mein Jesus, verzeih uns unsere Sünden, bewahre uns vor dem Feuer der Hölle, führe alle Seelen in den Himmel, besonders jene, die deiner Barmherzigkeit am meisten bedürfen.
0: Der Jugendrosenkranz hier bei Radio Horeb heute am Montagabend, unserem Abend der Jugend. Das fünfte glorreiche Geheimnis, Jesus, der dich, o Jungfrau, im Himmel gekrönt hat, beten und betrachten wir jetzt gemeinsam mit Pater Florian.
5: Vater unser im Himmel, geheiligt werde dein Name, dein Reich komme, dein Wille geschehe, wie im Himmel so auf Erden.
0: Unser tägliches Brot gib uns heute und vergib uns unsere Schuld, wie auch wir vergeben unseren Schuldigern. Und führe uns nicht in Versuchung, sondern erlöse uns von dem Bösen. Amen.
5: Gegrüßet seist du, Maria, voll der Gnade, der Herr ist mit dir. Du bist gebenedeit unter den Frauen, und gebenedeit ist die Frucht deines Leibes, Jesus, der dich, o Jungfrau, im Himmel gekrönt hat.
0: Heilige Maria, Mutter Gottes, bitte für uns Sünder, jetzt und in der Stunde unseres Todes. Amen.
5: Gegrüßet seist du, Maria, voll der Gnade, der Herr ist mit dir. Du bist gebenedeit unter den Frauen, und gebenedeit ist die Frucht deines Leibes, Jesus, der dich, o Jungfrau, im Himmel gekrönt hat.
0: Heilige Maria, Mutter Gottes, bitte für uns Sünder, jetzt und in der Stunde unseres Todes. Amen.
5: Gegrüßet seist du, Maria, voll der Gnade, der Herr ist mit dir. Du bist gebenedeit unter den Frauen, und gebenedeit ist die Frucht deines Leibes, Jesus, der dich, o Jungfrau, im Himmel gekrönt hat.
0: Heilige Maria, Mutter Gottes, bitte für uns Sünder, jetzt und in der Stunde unseres Todes. Amen.
6: Gegrüßet seist du, Maria, voll der Gnade, der Herr ist mit dir. Du bist gebenedeit unter den Frauen und gebenedeit ist die Frucht deines Leibes, Jesus, der dich, o Jungfrau, im Himmel gekrönt hat.
0: Heilige Maria, Mutter Gottes, bitte für uns Sünder, jetzt und in der Stunde unseres Todes. Amen.
6: Gegrüßet seist du, Maria, voll der Gnade, der Herr ist mit dir. Du bist gebenedeit unter den Frauen und gebenedeit ist die Frucht deines Leibes, Jesus, der dich, o Jungfrau, im Himmel gekrönt hat.
0: Heilige Maria, Mutter Gottes, bitte für uns Sünder, jetzt und in der Stunde unseres Todes. Amen.
6: Gegrüßet seist du, Maria, voll der Gnade, der Herr ist mit dir. Du bist gebenedeit unter den Frauen und gebenedeit ist die Frucht deines Leibes, Jesus, der dich, o Jungfrau, im Himmel gekrönt hat.
0: Heilige Maria, Mutter Gottes, bitte für uns Sünder, jetzt und in der Stunde unseres Todes. Amen.
6: Gegrüßet seist du, Maria, voll der Gnade, der Herr ist mit dir. Du bist gebenedeit unter den Frauen und gebenedeit ist die Frucht deines Leibes, Jesus, der dich, o Jungfrau, im Himmel gekrönt hat.
0: Heilige Maria, Mutter Gottes, bitte für uns Sünder, jetzt und in der Stunde unseres Todes. Amen.
6: Gegrüßet seist du, Maria, voll der Gnade, der Herr ist mit dir. Du bist gebenedeit unter den Frauen und gebenedeit ist die Frucht deines Leibes, Jesus, der dich, o Jungfrau, im Himmel gekrönt hat.
0: Heilige Maria, Mutter Gottes, bitte für uns Sünder, jetzt und in der Stunde unseres Todes. Amen.
6: Gegrüßet seist du, Maria, voll der Gnade, der Herr ist mit dir. Du bist gebenedeit unter den Frauen und gebenedeit ist die Frucht deines Leibes, Jesus, der dich, o Jungfrau, im Himmel gekrönt hat.
0: Heilige Maria, Mutter Gottes, bitte für uns Sünder, jetzt und in der Stunde unseres Todes. Amen.
6: Gegrüßet seist du, Maria, voll der Gnade, der Herr ist mit dir. Du bist gebenedeit unter den Frauen und gebenedeit ist die Frucht deines Leibes, Jesus, der dich, o Jungfrau, im Himmel gekrönt hat.
0: Heilige Maria, Mutter Gottes, bitte für uns Sünder, jetzt und in der Stunde unseres Todes. Amen.
7: Ehre sei dem Vater und dem Sohn und dem Heiligen Geist.
0: Wie im Anfang, so auch jetzt und alle Zeit und in Ewigkeit. Amen.
7: O mein Jesus, verzeih uns unsere Sünden, bewahre uns vor dem Feuer der Hölle, führe alle Seelen in den Himmel, besonders jene, die deiner Barmherzigkeit am meisten bedürfen.
0: Bitten wir zum Schluss noch in der Meinung des Heiligen Vaters. Im Monat Juli ist die Gebetsmeinung des Papstes für den Respekt des menschlichen Lebens. Beten wir um Respekt und die Verteidigung des menschlichen Lebens in jedem seiner Abschnitte, in dem es als Gabe Gottes angesehen wird. Vater unser im Himmel, geheiligt werde dein Name, dein Reich komme, dein Wille geschehe, wie im Himmel, so auf Erden.
7: Unser tägliches Brot gib uns heute und vergib uns unsere Schuld, wie auch wir vergeben unseren Schuldigern. Und führe uns nicht in Versuchung, sondern erlöse uns von dem Bösen. Amen.
0: Gegrüßet seist du, Maria, voll der Gnade, der Herr ist mit dir. Du bist gebenedeit unter den Frauen, und gebenedeit ist die Frucht deines Leibes, Jesus.
7: Heilige Maria, Mutter Gottes, bitte für uns Sünder, jetzt und in der Stunde unseres Todes. Amen.
0: Ehre sei dem Vater und dem Sohn und dem Heiligen Geist.
7: Wie im Anfang, so auch jetzt und alle Zeit und in Ewigkeit. Amen.
0: Pater Florian, zum Abschluss dieses Gebets des Rosenkranzes hier heute Abend der Jugend bitten wir Sie nun um Ihren priesterlichen Segen.
7: Der Herr sei mit euch
0: und mit deinem Geiste.
7: Auf die Fürsprache des unbefleckten Herzens Mariens, des heiligen Josef, der heiligen Joachim und Anna segne und behüte euch der allmächtige und barmherzige Gott, der Vater und der Sohn und der Heilige Geist. Amen. Gelobt sei Jesus Christus.
0: In Ewigkeit. Amen. Der Jugendrosenkranz hier heute Abend, den haben wir gemeinsam gebetet mit der katholischen Pfadfinderschaft Europas. Hier geht es gleich weiter mit dem Abend der Jugend um 19.45 Uhr, Viertel vor acht. Wir sprechen heute darüber, dass Mission möglich ist. Wie das genau aussieht, wie du in deinem Umfeld missionarisch tätig sein kannst, dazu dann hier gleich mehr mit Bischof Stefan Oster, Bischof von Passau, und Nicky Gamble, einem anglikanischen Priester und der Gründer der Alpha-Glaubenskurse.

0: Abend der Jugend hier bei Radio Horeb. 19.39 Uhr ist es. 8:09. Und für euch im Studio in Balderschwang ist David. Hier gleich am Abend der Jugend sprechen wir darüber, dass Mission möglich ist. Und dann geht es weiter mit der Sendung Abgemischt um 21 Uhr. Wir stellen die neue Produktion Zuflucht von Naomi van Doren vor. Um 21.20 Uhr, 20 nach 9 im Draht nach oben, Gebetsimpuls und Gebet heute am Abend der Jugend mit einem Impuls zum Psalm 23 mit Diakon Michael Wielert. Und den Abend schließen wir ab um 21.40 Uhr, 20 vor 10 mit dem Komplett, dem Nachgebet der Kirche. Und heute, einmal im Monat, unser Knast- und Szenefunk. 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Radio Horeb heute am Abend der Jugend. Ich bin David.
1: Ich bin Luna Moschkau, ich bin 19 Jahre. Ich komme aus der Nähe von Eisenach, wo auch die heilige Elisabeth, die auch meine Namenspatronin geworden ist, gelebt hat. Also ich habe Radio Horeb tatsächlich beim Autofahren kennengelernt, als ich Autofahren geübt habe für die Fahrschule. Das Auto ist mir die ganze Zeit abgesoffen und dann ist das Auto irgendwie dann wieder angesprungen, aber auf einmal kam dann christliche Musik und da habe ich das erste Mal Radio Horeb kennengelernt und seitdem höre ich das wirklich fast jedes Mal, wenn ich Auto fahre. Hat mir eben sehr auch auf meinem Weg zur katholischen Kirche geholfen, weil ich bin eigentlich evangelisch getauft, mich so ein bisschen mit den Kirchenvätern beschäftigt, weil ich einfach gemerkt habe, das ist die Wahrheit. 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

0: immer weniger Christen in Deutschland und Europa, egal ob bei euch auf der Schule, auf der Uni oder am Arbeitsplatz. Aber das muss nicht so bleiben, denn Mission ist möglich. Wie? Darüber sprechen wir heute hier am Abend der Jugend unter anderem mit Bischof Stefan Oster, Bischof von Passau und auch Papst Leo spricht hier zu euch heute Abend an diesem Abend der Jugend. Jetzt aber erstmal Niki Gamble hier bei mir zu Gast. Niki Gamble ist anglikanischer Priester, Gründer der Alpha-Glaubenskurse und diese Kurse, die auch ja sehr viele Menschen zu Jesus bringen. Und er hat an der Konferenz Mission is Possible darüber gesprochen in Augsburg, darüber, wie der Alpha-Kurs ja Menschen zu Gott bringt.
1: Lieber Jesus, nicht sprechen Deutsch, but my wife told me.
2: Aber meine Frau hat mir gesagt,
1: to say Dankeschön, bitteschön, auf Wiedersehen, kommen Sie her, noch ein Bier.
2: Ich werde genau das sagen.
1: I want to talk to you today about the vision of Jesus.
2: Ich möchte heute zu euch sprechen über die Vision Jesu.
1: Without vision, well, vision is the key to life.
2: Nun, Vision ist der Schlüssel zum Leben.
1: Without vision, life has no real ultimate meaning or purpose.
2: Ohne Vision hat das Leben weder eine Bedeutung noch ein wirkliches Ziel.
1: Helen Keller, who was nominated for the Nobel Peace Prize.
2: Helen Keller, die nominiert war für den Nobelpreis für den Frieden.
1: She was born deaf and blind.
2: Sie ist blind und taub geboren.
1: And she said, there's only one thing worse than being blind.
2: Und sie sagte, es gibt nur eine Sache, die schlimmer ist, als blind zu sein.
1: And that's having sight.
2: Und das ist nämlich, dass man sieht,
1: but no vision.
2: Aber keine Vision hat.
1: And Jesus was the greatest visionary of all time.
2: Und Jesus war der größte Visionär aller Zeiten.
1: And we see his vision in this passage I want to look at today in Matthew's Gospel.
2: Und wir sehen diese Vision, die er hatte, in dieser Bibelstelle, die ich euch gleich präsentieren möchte, im Evangelium von Matthäus.
1: As you know, Matthew set out his gospel in a very systematic way.
2: Und ihr wisst ja, dass Matthäus sein Evangelium erzählt in einer sehr systemischen Art und Weise.
1: And he uses a device called an inclusio. An inclusio, the same verse at the beginning as at the end.
2: So, also der, er fängt mit demselben Vers an wie er auch endet.
1: Matthew 4:23.
2: Matthäus 4:23.
1: Jesus went through the area preaching the good news of the kingdom and healing the sick.
2: Jesus ging in die Gegend, predigte das Evangelium vom Reich und heilte die Kranken.
1: Then he tells us how Jesus preached.
2: Dann erzählt er uns, wie Jesus gepredigt hat.
1: The Sermon on the Mount, the greatest sermon ever.
2: Die Bergpredigt, die größartigste Predigt aller Zeiten.
1: Then how he healed.
2: Dann zeigt er uns, wie er heilt.
1: Matthew 8 and 9, 9 healing miracles.
2: In Matthäus 8 und 9 die ganze Heilungsgeschichte.
1: And then he ends with the same verse that he began, Matthew 9, 35.
2: Und dann endet er mit demselben Vers, wie er begonnen hat, in Matthäus 9, 35.
1: Jesus went through the area, preaching the good news of the kingdom, healing the sick.
2: Jesus ging durch die Gegend, predigte das Evangelium des Reiches und heilte die Kranken.
1: And then he's about to send out the workers.
2: Und dann geht er dran und sendet die Arbeiter aus.
1: The disciples.
2: Seine Jünger.
1: Now you and me.
2: Also du und ich jetzt.
1: To do what Jesus did.
2: Damit wir tun, was Jesus getan hat.
1: Preach the gospel.
2: Das Evangelium zu predigen.
1: Heal the sick.
2: Die Kranken zu heilen.
1: And in, just before that.
2: Und gerade davor.
1: We have the linchpin of Matthew's gospel.
2: Haben wir den Mittelpunkt von Matthäus Evangelium.
1: Verses 36 to 39.
2: Die Verse 36 bis 39. Ja. Als er aber die Volksmengen sah, wurde er innerlich bewegt über sie, weil sie erschöpft und verschmachtet waren wie Schafe, die keinen Hirten haben. Dann spricht er zu seinen Jüngern, die Ernte ist groß, der Arbeiter sind aber nur wenige. Bittet nun den Herrn der Ernte, dass er Arbeiter aussende in seine Ernte.
1: So, here's the first thing about Jesus's vision.
2: Das ist also das Erste an Jesu Vision.
1: Die Not ist groß.
2: Die Not ist groß.
1: When Jesus looked out at the crowds,
2: als Jesus die Volksmengen sah, sah er, dass sie hilflos und verhungert waren wie Schafe ohne einen Hirten.
1: When you look at the Greek words there,
2: wenn man sich dann die griechischen Worte anschaut,
1: a modern translation would be this.
2: Dann wäre eine moderne Übersetzung wie folgt.
1: They were harassed, anxious.
2: Sie waren beängstigt, verängstigt.
1: Helpless.
2: Hilflos.
1: The word would be depressed.
2: Das Wort dafür wäre dann depressiv.
1: Like sheep without a shepherd.
2: Wie Schafe ohne einen Hirten.
1: Sheep without a shepherd separate.
2: Schafe ohne einen Hirten sind trennen sich.
1: From the shepherd and from each other.
2: Sie laufen auseinander, sowohl von dem Hirten weg als auch voneinander.
1: Modern translation.
2: Die moderne Konstellation.
1: Lonely.
2: Einsamkeit.
1: He looked out at a generation.
2: Er hat eine Generation gesehen,
1: that was anxious, depressed and lonely.
2: Die ängstlich, depressiv und einsam war.
1: We are the most connected generation of all time.
2: Wir sind die Generation, die am meisten verbunden ist in allen Zeiten.
1: But also the loneliest.
2: Und zugleich die einsamste.
1: At the last leadership conference a year ago.
2: Vor etwa einer bei der letzten Konferenz vor etwa einem Jahr.
1: I interviewed Ayan Hirsialy.
2: Habe ich Ayan Hirsialy interviewt.
1: She is from Mogadishu.
2: Sie kommt aus Mogadischu.
1: In Somalia.
2: In Somalia.
1: She was brought up as a Muslim.
2: Sie ist als Muslim aufgewachsen.
1: She was subject to female genital mutilation.
2: Sie wurde Opfer von wie heißt das? Frauen.
1: She was
2: Beschneidung. Sie wurde beschnitten. Danke.
1: A very abusive home.
2: Sie ist aufgewachsen in einem sehr brutalen Zuhause.
1: She ran away.
2: Und ist geflohen.
1: Because they wanted to put her into a forced marriage.
2: Weil sie sie in eine gezwungene Heirat bringen wollten.
1: And she escaped. Eventually she got to Amsterdam.
2: Und sie ist geflohen und hat es geschafft, nach Amsterdam zu kommen.
1: She became a refugee.
2: Und wurde dort ein Flüchtling.
1: And then an academic.
2: Und dann Akademikerin.
1: And then a member of parliament.
2: Und dann wurde sie zum Teil des Parlamentsmitglied.
1: And she wrote a film.
2: Und sie hat einen Film geschrieben.
1: Called Submission.
2: Der heißt Unterwerfung.
1: With someone, with a man called Theo Goff.
2: Und hat es zusammengetan mit einem Mann, Theo Goss.
1: And it described her upbringing.
2: Und in diesem Film wird ihr Aufwachsen beschrieben.
1: Under fundamentalist Islam.
2: Unter fundamentalistischem Islam.
1: As a result.
2: Als Ergebnis.
1: Theo Goff, the co-writer.
2: Ihr Co-Autor.
1: Was found with a dagger. In his chest.
2: Wurde aufgefunden mit einem Messer in der Brust.
1: Murdered.
2: Er wurde ermordet.
1: And around the handle of the dagger.
2: Und um diesen Griff dieses Messers.
1: It said, "You are next, Ayan Hirsialy."
2: War ein Schriftband, das hieß, und du bist die nächste, Ayan Hirsialy.
1: They smuggled her out to America.
2: Sie haben sie rausgeschmuggelt nach Amerika.
1: She became a staunch atheist.
2: Und sie wurde dann eine
1: a staunch atheist.
2: Wurde dann also eine überzeugte Atheistin.
1: At one stage she was the most famous female atheist in the world.
2: Und an einem Punkt war sie die bekannteste weibliche Atheistin der Welt.
1: She wrote a best-selling book called Infidel.
2: Sie hat ein Bestsellerbuch geschrieben, das heißt Ungläubige, Infidel.
1: She went on the stage with Christopher Hitchens. Richard Dawkins.
2: War auf der Bühne mit Christopher Hitchens, Richard Dawkins.
1: And all the other leading atheists.
2: All den anderen führenden Atheisten.
1: To argue against all religion.
2: Um zu argumentieren gegen jede Religion.
1: She married a famous historian, Niall Ferguson.
2: Sie hat einen berühmten Historiker geheiratet, Niall Ferguson.
1: They had two sons.
2: Sie hatten zwei Söhne.
1: She said outwardly she had everything.
2: Und sie sagte nach außen hin hatte sie alles.
1: But inwardly,
2: aber innerlich,
1: she was anxious,
2: war sie ängstlich,
1: depressed,
2: depressiv,
1: lonely
2: und einsam.
1: Harassed, helpless like sheep without a shepherd.
2: Hungert, hilflos wie Schafe ohne Hirten.
1: She tried medication.
2: Sie hat versucht das ganze medizinisch zu lösen.
1: She tried alcohol.
2: Sie versuchte Alkohol.
1: She became an alcoholic.
2: Sie wurde Alkoholikerin.
1: She tried to get help.
2: Sie hat versucht, Hilfe zu bekommen.
1: Nothing worked.
2: Und nichts hat funktioniert.
1: She thought about taking her own life.
2: Sie hat darüber nachgedacht, sich selbst umzubringen.
1: And then she went to see a therapist.
2: Und dann ist sie hingegangen, um einen Therapeuten zu besuchen.
1: She says she doesn't know whether the therapist was a Christian.
2: Und sie sagt, sie weiß nicht, ob der Therapeut Christ war.
1: She describes her as Italian American.
2: Und sie beschreibt ihre Therapeutin italienisch-amerikanisch.
1: Buddhist Catholic.
2: Und eine als buddhistische Katholikin.
1: And this woman said to her.
2: Und diese Frau sagte ihr.
1: Ann. I don't think your problem is alcohol.
2: Glaube nicht, dass dein Problem Alkohol ist.
1: I think you are spiritually bankrupt.
2: Ich glaube, dass du geistlich bankrott bist.
1: If there was a God.
2: Wenn es einen Gott gäbe.
1: What kind of God would you like to believe in?
2: Welche Art von Gott wäre es denn, an den du gerne glauben würdest?
1: So she began to describe the kind of God she would like to believe in.
2: Und dann hat sie angefangen, diesen Gott zu beschreiben, an den sie gerne glauben würde.
1: And the woman said, "You have just described Jesus, the God of Christianity."
2: Und dann hat die Frau ihr gesagt, du hast gerade Jesus Christus beschrieben, den Gott der Christen.
1: So she started talking to Jesus.
2: Dann fing sie an, mit Jesus zu reden.
1: Crying out to him for forgiveness.
2: Nach ihm zu rufen, um Vergebung zu bitten.
1: And putting her faith in Jesus.
2: Und hat ihren Glauben an Jesus gehängt.
1: And her life was transformed.
2: Und ihr Leben wurde transformiert.
1: She reconnected.
2: Sie hat sich wieder neu verbunden.
1: To God.
2: Mit Gott.
1: To her family.
2: Zu ihrer Familie.
1: To her friends.
2: Mit ihren Freunden.
1: And she started to go on platforms.
2: Und sie ging wieder auf Bühnen.
1: With Richard Dawkins.
2: Mit Richard Dawkins.
1: Not to argue with him, but to argue against him.
2: Nicht um sich ihm seine Argumentation anzuschließen, sondern um gegen ihn zu argumentieren.
1: You can go on YouTube.
2: Ihr könnt euch das auf YouTube anschauen.
1: And see her.
2: Und sie sehen.
1: Saying to Richard Dawkins.
2: Wie sie zu Richard Dawkins sagt.
1: Richard, I love you.
2: Richard, ich liebe dich.
1: But we were wrong.
2: Aber wir haben uns geirrt.
1: Jesus is alive.
2: Jesus lebt.
1: And she started to go to church.
2: Und sie fing an, in die Kirche zu gehen.
1: She started to read her Bible.
2: Sie hat angefangen, die Bibel zu lesen.
1: She said everything that she'd learned in therapy.
2: Und sie sagte, alles, was sie in der Therapie erlebt und gelernt hat,
1: she discovered it was all in the Bible.
2: Hat sie das wiedererkannt in der Bibel.
1: And she says it's cheaper to go to church.
2: Und sie hat gesagt, es ist viel billiger, in die Kirche zu gehen.
1: And last September,
2: und letzten September,
1: she and her husband and two children were baptized.
2: Haben sich sie, ihr Mann und ihre beiden Kinder taufen lassen.
1: First thing about the vision of Jesus is the need is urgent.
2: Der erste Punkt in der Vision Jesu ist,
1: second
2: die Not ist groß. Der zweite Punkt.
1: The second thing is das Motiv ist. Das Motiv ist Liebe. Das Motiv ist Liebe. When Jesus looked out at the crowd,
2: als Jesus die Volksmengen sah,
1: he had compassion on them.
2: Hatte er Mitleid mit ihnen.
1: The word there used for compassion.
2: Das Wort, das da gebraucht wird für Mitleid,
1: comes from the Greek word splankna,
2: kommt aus dem griechischen Wort splentna,
1: which is the inner parts,
2: was die inneren Teile, die inneren Organe betrifft.
1: It's like this, your bowels, your guts.
2: Das ist also was so dein Darm, dein Bauch angeht. Man sagt ja auch, er ist.
1: This is the strongest word in the Greek language for love.
2: Das ist das stärkste Wort im Griechischen für Liebe.
1: It is only ever used of Jesus or by Jesus.
2: Das wird nur über Jesus gesagt oder von Jesus selbst gesagt.
1: And it's about the emotions of love.
2: Es geht dabei um die Gefühle der Liebe.
1: Jesus had emotions.
2: Jesus hatte Gefühle.
1: In the British church, we're not allowed emotions.
2: In der britischen Gemeinde gibt es keine Gefühle.
1: Not in church.
2: Nicht in der Kirche.
1: Now, for football, it's different.
2: Beim Fußball ist das was anderes.
1: You can be as emotional as you like.
2: Da kann man so emotional werden, wie man will.
1: But in church.
2: Aber in der Kirche.
1: No.
2: Nein.
1: Very dangerous.
2: Ganz gefährlich.
1: We can't have emotions in church.
2: Ja, wir beruhigen alle Gefühle in der Kirche.
1: But Jesus was not British or German.
2: Aber Jesus war weder Brite noch Deutscher.
1: Jesus had emotions.
2: Jesus hatte Gefühle.
1: And he loved people.
2: Und er liebte die Menschen.
1: I was an atheist.
2: Ich war Atheist.
1: Until the age of 18.
2: Bis ich 18 wurde.
1: And then I read the New Testament.
2: Dann habe ich das Neue Testament gelesen.
1: And I encountered Jesus.
2: Und ich kam zu Jesus.
1: And I discovered I was loved.
2: Und ich habe entdeckt, ich bin geliebt.
1: I read the Son of God loved me.
2: Ich habe gelesen, dass der Sohn Gottes mich liebt.
1: And gave himself on the cross for me.
2: Und sich selbst hingegeben hat am Kreuz für mich.
1: I understood in my mind.
2: Ich habe das im Verstand verstanden.
1: I'm loved.
2: Ich bin geliebt.
1: If you had been the only person in the world, Jesus would have died for you.
2: Und hab verstanden, wenn du der einzige Mensch auf dieser Welt wärest, dann wäre Jesus für dich gestorben.
1: That's how much you are loved.
2: So sehr bist du geliebt.
1: But then the New Testament goes further.
2: Aber dann geht das Neue Testament weiter.
1: St. Paul writes that the love of God, that's God's love for you and me.
2: Und Paulus schreibt von der Liebe Gottes, dass also die Liebe Gottes für dich und mich ist.
1: Is poured into our hearts.
2: Dass sie ausgegossen ist in unsere Herzen.
1: By the Holy Spirit.
2: Durch den Heiligen Geist.
1: Into our emotions.
2: In unsere Gefühle hinein.
1: Into our splenkna.
2: In unsere Splenkna.
1: Yeah. This is why the day or the weekend on Alpha is so significant.
2: Deshalb ist dieses Wochenende im Alpha-Kurs so wichtig.
1: I have read thousands of questionnaires from Alpha. Questionnaires. I have read thousands of.
2: Ich habe tausende von Fragebögen gelesen von Alpha-Teilnehmern.
1: Were you a Christian when you started the course?
2: Warst du Christ, als du den Kurs angefangen hast?
1: Nein.
2: Nein.
1: How would you describe yourself now?
2: Wie würdest du dich selbst jetzt beschreiben?
1: Christian.
2: Christ.
1: When and how did the change occur?
2: Wann und wo ist die Veränderung passiert?
1: On the Alpha weekend or day when I experience God's love for me through the Holy Spirit.
2: An dem Alpha Wochenende oder Tag, wo ich die Liebe Gottes für mich persönlich erlebt habe.
1: If you ever run Alpha, do not miss out the bit about the Holy Spirit.
2: Also, wenn du jemals einen Alpha Kurs machst, dann verpasse ja nicht den Teil, wo es um den Heiligen Geist geht.
1: I have never changed anybody's life in my life.
2: Ich habe niemals in meinem Leben irgendjemandes Leben verändert.
1: Only the Holy Spirit can change someone's life.
2: Einzig der Heilige Geist kann das Leben von jemand verändern.
1: And we pray, come Holy Spirit.
2: Und wir beteten immer, komm Heiliger Geist.
1: Like Moses at the Red Sea.
2: Wie Moses am Roten Meer.
1: God said, stick out your hand.
2: Wo Gott zu ihm sagt, streck die Hand aus.
1: And I'll part the waters.
2: And
1: I will divide the sea.
2: Und ich werde das Meer teilen.
1: God did not need Moses.
2: Gott hat Moses nicht gebraucht.
1: He could have parted the sea without Moses.
2: Er hätte auch das Meer teilen können ohne Moses.
1: But he chooses to involve us in his plans.
2: Aber er hat sich entschieden, uns zu beteiligen an seinen Plänen.
1: But Moses could never claim, I parted the Red Sea.
2: Aber Mose konnte nie sagen, ich habe das Rote Meer geteilt.
1: God parted the Red Sea.
2: Gott hat das Rote Meer geteilt.
1: Moses took a risk.
2: Moses hat das Risiko, auf sich genommen, indem er die Hand ausstreckt.
1: That's all we need to do.
2: Und das ist alles, was wir tun müssen.
1: Jörg, I pray that the Holy Spirit will come on you.
2: Jörg, ich bete, dass der Heilige Geist auf dich kommt.
1: It's all you need to do.
2: Und das ist alles, was es braucht.
1: It's up to God to send the Holy Spirit.
2: Und es liegt an Gott, den Heiligen Geist zu senden.
1: That's what we've seen.
2: Und das haben wir gesehen.
1: That's why I love being involved in Alpha.
2: Und das ist das, warum ich es so liebe, an Alpha beteiligt
1: Because
2: zu sein.
1: Because I love watching God transform people's lives.
2: Weil ich es liebe, Gott dabei zuzuschauen, wie er das Leben von Leuten transformiert.
1: Through his love and
2: durch seine
1: compassion.
2: Liebe, durch sein Mitleid.
1: Our motive is love.
2: Unser Motiv ist Liebe.
1: Third.
2: Drittens.
1: About the vision of Jesus.
2: Über die Vision Jesu.
1: Der Auslöser, oh, it's gone. Der Auslöser ist Gebet.
2: Der Auslöser ist Gebet.
1: Gebet, Gebet. Auslöser ist Gebet. This is how I start my day.
2: So fange ich meinen Tag an.
1: First thing I do.
2: Das erste, was ich tue,
1: is read the Bible.
2: Dass ich die Bibel lese.
1: Why? Why do I read the Bible?
2: Warum lese ich die Bibel?
1: Not because I feel I have to.
2: Nicht weil ich glaube, ich bin verpflichtet dazu.
1: I do it for the same reason I had breakfast this morning.
2: Ich mache das aus dem gleichen Grund, warum ich heute Morgen gefrühstückt habe.
1: I'm hungry.
2: Ich bin hungrig.
1: Jesus said, people can't live on breakfast alone.
2: Jesus sagte, der Mensch lebt nicht vom Frühstück
1: allein. But by every word that comes from the mouth of God.
2: Aber von jedem Wort, das aus dem Munde Gottes kommt.
1: For the last 53 years since I was 18, I've read this pretty much every day.
2: Für die letzten 53 Jahre, seitdem ich 18 war, habe ich das fast jeden Tag gelesen.
1: Then I get on my bike.
2: Sorry.
1: I get on my bicycle.
2: Ich setze mich aufs Fahrrad.
1: I bike to a lake in London.
2: Dann fahre ich an einen See in London.
1: And I swim every day of the year.
2: Und ich schwimme jeden Tag.
1: And then I walk around Hyde Park.
2: Und dann laufe ich durch den Hyde Park einmal rum.
1: The reason I walk.
2: Der Grund, warum ich laufe.
1: If I sit.
2: Ist, wenn ich

0: want to listen to my prayers.
1: Und ich habe ihm dann gesagt, nee, du würdest
0: and
1: meine Gebete nicht hören wollen.
0: I definitely would not want you listening to my prayers.
1: Und ich würde ganz bestimmt nicht, dass du meine Gebete hörst.
0: But then I came across this quote from an Anglican bishop.
1: Und dann bin ich über dieses Zitat gestolpert von einem anglikanischen Bischof.
0: And he said this.
1: Und er sagte Folgendes.
0: Fear not.
1: Ja, fürchte dich nicht.
0: Okay. Fürchte dich nicht, auch wenn dein Gewitz Dammeland, dein Wort ist schwarz und deine Sprache armselig sind, Jesus kann dich verstechen.
1: Amen. Well done.
0: Something like that anyway.
1: Irgendwie so halt.
0: Fourth thing about the vision of Jesus.
1: Wir sprechen über die Vision Jesu.
0: The harvest is plentiful.
1: Die Ernte ist groß.
0: Das Potential ist reißig.
1: Das Potential ist reißig.
0: The harvest is plentiful.
1: Die Ernte ist groß.
0: Anyway, something like that.
1: Wie auch immer.
0: There is a huge spiritual hunger out there right now amongst young people.
1: Es gibt einen riesigen geistlichen Hunger in der Welt im Moment.
0: We're just seeing it. We're seeing the spiritual hunger amongst Generation Z.
1: Wir sehen diesen geistlichen Hunger in der Generation Z.
0: And you know what the next generation is called?
1: Und wisst ihr, wie die nächste Generation heißt?
0: Generation Alpha. Halleluja.
1: Generation Alpha. Halleluja.
0: So far, 38 million people around the world have done Alpha. 38 million have done Alpha around the world.
1: Also bis heute haben weltweit etwa 38 Millionen Menschen einen Alpha-Kurs besucht.
0: In Germany there are now 1400 churches running Alpha.
1: In Deutschland gibt es gerade 1400 Gemeinden, die einen Alpha-Kurs durchführen.
0: And what we're seeing is this hunger amongst young people.
1: Und was wir sehen, ist dieser Hunger unter jungen Menschen.
0: At the last leadership conference,
1: bei der letzten Leiterschaftskonferenz,
0: we heard a testimony.
1: Haben wir ein Zeugnis gehört?
0: From a 16-year-old boy.
1: Von einem 16-jährigen Jungen.
0: Because we've just produced the new youth Alpha film series.
1: Weil wir gerade die neue Jugend Alpha Filmserie hergestellt haben.
0: There are 2,100 schools in Asia using that in their schools.
1: Es gibt 2,100 Schulen, die diesen Alpha Kurs benutzen in Asien.
0: This was a 16-year-old boy.
1: Und das war ein 16-jähriger Junge
0: from South Africa,
1: aus Südafrika.
0: And he said, I wanted to run Alpha in my school.
1: Und er sagte, ich wollte Alpha in meiner Schule durchführen.
0: By the way, this is not teachers running Alpha.
1: Und es ist übrigens nicht, dass Lehrer die Alpha machen.
0: This is not the school chaplain or the priest running Alpha.
1: Das ist kein Priester, der in der Schule Alpha durchführt oder der Schuldekan oder was
0: This
1: auch
0: is
1: immer.
0: Teenagers.
1: Das sind die Teenager selber.
0: Do you know that historians, theologians,
1: wisst ihr, dass Historiker und Theologen
0: think that many of Jesus's first disciples were teenagers.
1: Glauben, dass viele der ersten Jünger Jesu Teenager waren.
0: The Apostle John may have been 15 years old.
1: Der Apostel Johannes könnte so 15 gewesen sein.
0: This boy Frank was older than that. He was 16. Frank, who ran it, was 16.
1: Ja, Frank, also der Junge, von dem ich gerade gesprochen habe, war 16. Älter
0: And
1: also.
0: He expected maybe.
1: Und er erwartete vielleicht.
0: Because he was a very good rugby player.
1: Weil er ein sehr guter Rugby-Spieler war.
0: Had many friends.
1: Und viele Freunde hatte.
0: They put out 50 chairs for the first night.
1: Also er hatte erwartet, dass 50 Leute kommen und sie haben 50 Stühle aufgestellt.
0: In a school of 800.
1: Und in einer Schule mit 800 Schülern.
0: 150 turned up the first night.
1: Kamen 150 Jungs und Mädels am ersten Abend.
0: By the end of the course there were 180. On the course.
1: Am Ende des Kurses waren es 180.
0: So many boys' lives were transformed by Jesus on that course.
1: In diesem Kurs wurden so viele Leben von Jungs verwandelt.
0: Imagine what could happen in Germany.
1: Stellt euch vor, was in Deutschland passieren könnte.
0: The need here is urgent.
1: Die Not hier ist groß.
0: Like in Britain.
1: Genauso wie in Großbritannien.
0: There are so many anxious

0: It's depressed, lonely.
1: Es gibt so viele ängstliche, depressive und einsame Menschen.
0: The motive is love. You are this group of people is full. I can see and I know many of you. You are full of love.
1: Das Motiv ist Liebe und ich kann das sehen. Ich kenne einige von euch. Ich sehe das in euch, euer Motiv. Ihr seid voll von Liebe.
0: The trigger is prayer.
1: Und der Auslöser ist Gebet.
0: Thank God for Johannes Hartl and the House of Prayer.
1: Gott sei Dank für Johannes Hartl und das Gebetshaus.
0: The trigger is prayer.
1: Der Auslöser ist Gebet.
0: And the potential is vast.
1: Das Potenzial ist riesig.
0: And Jesus says,
1: und Jesus sagt,
0: pray for workers.
1: Betet, dass der Herr Arbeiter sendet.
0: You are the workers.
1: Ihr seid die Arbeiter.
0: As you go out into the harvest field.
1: Wenn ihr jetzt ins Erntefeld geht.
0: The fields are white, ready for harvest.
1: Die Felder sind weiß für die Ernte bereit.
0: Think what could happen.
1: Überlegt, was passieren könnte.
0: You could see this nation re-evangelized.
1: Ihr könnt sehen, wie dieses Land re-evangelisiert wird.
0: The church revitalized.
1: Und die Kirche wieder neu belebt.
0: Society transformed.
1: Und die Gesellschaft verändert.
0: In Jesus' name.
1: In Jesu Namen.
0: Amen.
1: Amen.
0: Amen.
1: Amen.
2: Nicky Gambel, der Gründer der Alpha-Glaubenskurse bei der Mission is Possible, der Konferenz, veranstaltet vom Gebetshaus Augsburg, und Johannes Hartl. Mission ist möglich. Darüber sprechen wir hier heute am Abend der Jugend bei Radio Horeb. Und auch Papst Leo XIV. Hat in seiner allerersten Predigt darüber gesprochen, über Mission, über die Wichtigkeit der Mission und wie Mission geht. Das hört ihr hier gleich am Abend der Jugend bei Radio Horeb. Jetzt aber erstmal Yeshua. Das Lied hat sich Julia gewünscht. Wenn auch ihr einen Liedwunsch habt hier am Abend der Jugend, dann schreibt sie uns ihn doch direkt per WhatsApp an die 0171 57 53 200. Und jetzt hier den Liedwunsch von Julia, Yeshua.

0: Yeshua, der Liedwunsch von Julia. Und auch wenn ihr einen Liedwunsch habt hier für den Abend der Jugend, dann meldet euch doch gerne unter der WhatsApp-Nummer 0171 57 53 200. Die Mission ist möglich. Darüber sprechen wir hier heute am Abend der Jugend bei Radio Horeb. Und auch Papst Leo ist die Mission so wichtig, dass er direkt in seiner allerersten Predigt als Papst darüber gesprochen hat. Hört jetzt hier diese Predigt von Papst Leo, ist übersetzt Peter Sonneborn.
1: Dominus vobis.
2: Der Herr sei mit euch und mit deinem Geiste. Aus dem Heiligen Evangelium nach Johannes. Ehre sei dir, o Herr. Wir hören aus dem Johannesevangelium, aus dem 21. Kapitel, die Verse 15 bis 19. Ein Diakon, der jetzt das Evangelium vortragen wird, inzensiert das Evangeliar, bringt Weihrauch, das Zeichen für die Gottheit, dem göttlichen Wort dar.

Als sie gegessen hatten, sagte Jesus zu Simon Petrus, das war am Tag der Erscheinung des auferstandenen Herrn, Simon, Sohn des Johannes, liebst du mich mehr als diese? Er antwortete ihm, ja, Herr, du weißt, dass ich dich liebe. Jesus sagte zu ihm, weide meine Lämmer. Zum zweiten Mal fragte er ihn, Simon, Sohn des Johannes, liebst du mich? Er antwortete ihm, ja, Herr, du weißt, dass ich dich liebe. Jesus sagte zu ihm, weide meine Schafe. Zum dritten Mal fragte er ihn, Simon, Sohn des Johannes, liebst du mich? Da wurde Petrus traurig, weil Jesus ihn zum dritten Mal gefragt hatte, liebst du mich? Er gab ihm zur Antwort, Herr, du weißt alles. Du weißt, dass ich dich liebe. Jesus sagte zu ihm, weide meine Schafe. Amen, Amen, ich sage dir, als du jünger warst, hast du dich selbst gegürtet und gingst, wohin du wolltest. Wenn du aber alt geworden bist, wirst du deine Hände ausstrecken und ein anderer wird dich gürten und dich führen, wohin du nicht willst. Das sagte Jesus, um anzudeuten, durch welchen Tod er Gott verherrlichen werde. Nach diesen Worten sagte er zu ihm, folge mir nach.

0: Evangelium unseres Herrn Jesus Christus. Lob sei dir, Christus. Wir haben das Evangelium nach Johannes gehört, Kapitel 21, die Verse 15 bis 19. Die Frage Jesu an Petrus: Liebst du mich? Kein Vorwurf, nur die Frage: Liebst du mich? Heute zur Amtseinführung unseres neuen Papstes. Wir hören die Predigt des Papstes. Liebe Brüder im Kardinäle, liebe Brüder im Priesterbischofsamt, liebe verehrte Anwesende, Diplomaten, Politiker und auch alle, die aufgrund des Jubiläums hier sind. Liebe Brüder und Schwestern, ich grüße euch alle mit einem Herzen voller Dankbarkeit zum Beginn dieses Dienstes, der mir anvertraut wurde. Der heilige Augustinus hat geschrieben: Du hast uns für dich gemacht, Herr, auf dich hin geschaffen. Unser Herz findet keine Ruhe, bis es ruht in dir. In diesen letzten Tagen haben wir eine besonders intensive Zeit erlebt. Der Tod von Papst Franziskus hat unsere Herzen mit Trauer erfüllt. Und in diesen schwierigen Stunden haben wir uns gefühlt wie die Menge, von der das Evangelium erzählt. Sie waren wie Schafe, die keinen Hirten haben. Und das genau am Ostertag. Genau am Ostertag haben wir seinen letzten Segen empfangen. Und im Licht der Auferstehung haben wir diesen Moment in Angriff genommen, in der Sicherheit, dass der Herr seine Herde, sein Volk nie verlassen wird. Er sammelt es, wenn es zerstreut ist. Und er bewahrt es, wie ein Hirte seine Herde. In diesem Geist des Glaubens hat das Kardinalskollegium sich zusammengefunden im Konklave. Sie sind gekommen auf verschiedensten Straßen. Wir haben den Wunsch, einen neuen Nachfolger Petri zu wählen, in die Hände des Herrn gelegt. Es ist seine Aufgabe, das reiche Patrimonium des christlichen Glaubens, des katholischen Glaubens zu bewahren. Und er muss den Blick in die Ferne richten, auf die Fragen, die Unsicherheiten, die Herausforderungen der heutigen Zeit. Begleitet von eurem Gebet haben wir dieses Werk des Heiligen Geistes getan, der die verschiedenen Personen wie in einem Instrument, wie die verschiedenen Seiten eines Instrumentes hat zusammenklingen lassen. Ich bin ohne eigenes Verdienst erwählt worden und mit Zittern und Furcht komme ich zu euch wie ein Bruder und möchte euch zum Bruder im Glauben machen. Ich möchte Diener eures Glaubens, eurer Freude sein. Ich möchte mit euch auf dem Weg der Liebe Gottes gehen, der uns alle vereinen möchte in einer einzigen Familie. Liebe und Einheit. Das sind die beiden Dimensionen des Amtes, das Jesus Petrus gegeben hat. So erzählt es uns das Evangelium, das uns an den See von Tiberias führt. Dort, wo Jesus die vom Vater empfangene Sendung begonnen hat, die Menschheit zu fischen, um sie zu retten, durch die Wasser des Lebens, als er am Ufer dieses Sees vorbeigegangen ist, da hat er Petrus und die übrigen gerufen, wie er Menschenfischer zu sein. Dann, nach der Auferstehung, da ist es genau ihre Aufgabe, diese Mission fortzusetzen, immer und immer wieder das Netz auszuwerfen, um in die Wasser dieser Welt die Hoffnung des Evangeliums auszustreuen. Sie müssen hinausfahren auf das Meer des Lebens, damit die Menschen in die Umarmung Gottes geführt werden. So wie Petrus Es ist auch meine Aufgabe, dieses Amt weiterzutragen. Deswegen, weil Petrus in seinem eigenen Leben die unbedingte Liebe Gottes empfangen und erfahren hat, konnte er dies tun, trotz seiner Verleugnung, trotz seines Fallens. Als Jesus sich an Petrus wendet, verwendet das Evangelium das griechische Wort agapao. Das ist die Liebe, damit ist die Liebe gemeint, die Gott zu uns hat. Das heißt, er soll sich ohne Rückhalt, ohne Berechnung Gott überlassen. Die Antwort Petri bildet eigentlich die Antwort der Liebe, der Freundschaft, die wir unter uns feststellen. Petrus fragt ihn: Simon, Petrus, liebst du mich? Da referiert Jesus, bezieht sich Jesus auf die Liebe des Vaters zu uns Menschen. Und er sagt Petrus: Nur wenn du diese Liebe erfahren und erkannt hast, dann erst kannst du meine Schafe, meine Lämmer hüten. Nur in der Liebe des Vaters kannst du deine Brüder und Schwestern mit einem Mehr lieben, mit einem Mehr. Das heißt, du kannst dein Leben für deine Brüder und Schwestern hingeben. Petrus ist also die Aufgabe übergeben, mehr zu lieben, sein Leben zu geben für die Herde. Der Dienst des Petrus ist von dieser hingebenden Liebe gezeichnet. Denn die Kirche in Rom steht in der Liebe vor und ihre wahre Autorität ist die Liebe Christi. Es geht nicht darum, die anderen mit Macht zu beherrschen, mit irgendeiner religiösen Propaganda oder mit Machtmitteln. Es geht immer darum und ausschließlich darum, zu lieben, so wie Jesus es getan hat. Er, so sagt Jesus, er selbst, Christus, ist der Fels. Er, Christus, ist der Fels, der von den Bauleuten verworfen wurde. Und als Stellvertreter Christi muss Petrus als der Fels die Herde leiten und auf die Weide führen. Er muss ein Haupt sein, der über die anderen gesetzt ist, um sich um die zu kümmern, die ihm anvertraut sind. Er ist, so sagt der Papst, nicht den anderen in einer herrschaftlichen Weise vorgesetzt. Er ist der Diener der anderen und so soll er sich um die Schafe kümmern. Die Kirche ist zusammengesetzt aus lauter lebendigen Steinen. Durch die Taufe gehören wir zu diesem Gebäude Gottes, in der Liebe, in der Harmonie des Heiligen Geistes, in der Verschiedenheit. So schreibt der heilige Augustinus: Die Kirche besteht aus all denen, die eines Herzens sind mit den Brüdern und Schwestern und den Nächsten lieben. Das, liebe Brüder und Schwestern, soll unser erster großer Wunsch sein, unsere Sehnsucht, eine vereinte Kirche, Zeichen der Einheit und der Gemeinschaft, um Sauerteig zu sein für eine Welt, die auch vereint werden soll. In unserer Zeit sehen wir so viel Zersplitterung, so viele Wunden, die durch den Hass, durch Gewalt hervorgerufen werden, durch Vorurteile, durch die Angst vor der Verschiedenheit, durch ein ökonomisches Paradigma, das die Erde ausbeutet und die Ärmsten ausgrenzt. Wir wollen in diesem Teig ein bisschen Sauerteig sein, der Einheit, der Brüderlichkeit, der Gemeinschaft. Wir wollen der Welt mit Demut und mit Freude sagen: Schaut auf Christus. Nähert euch ihm, nehmt sein Wort an, das erleuchtet und tröstet. Hört seine Bitte um Liebe, damit in seiner Familie Einheit sei. Christus, in dem einen Christus sind wir eins. Das ist der Weg, den wir gemeinsam vor uns haben. Der Weg unter uns, aber auch mit den christlichen Schwesterkirchen, die andere religiöse Wege gehen. Und auch für die Menschen, die andere religiöse Wege gehen und die auf der Suche nach der Wahrheit sind und für alle Menschen, die guten Willens sind, um eine neue Welt aufzubauen, in der der Friede herrscht. Das ist der missionarische Geist, der uns beleben muss, ohne dass wir uns in kleine Gruppen zurückziehen, uns gar überlegen fühlen der Welt gegenüber. Wir sind gerufen, allen die Liebe Gottes zu schenken, anzubieten, dass sich diese Einheit bilden möge, die nicht die Unterschiede zunichte macht, sondern die Eigenheiten respektiert. Brüder und Schwestern, das ist die Stunde der Liebe. Die Liebe Gottes, die uns Brüder, zu Brüdern und Schwestern macht, das ist das Herz des Evangeliums. Und mit meinem Vorgänger Leo dem 13. können wir uns heute fragen, wenn dieses Kriterium in der Welt die erste Stelle hätte, wäre dann nicht der Friede wieder da, würde dann nicht alle Zerstrittenheit aufhören? Im Licht und der Kraft des Heiligen Geistes bauen wir eine Kirche, die auf der Liebe Gottes baut und Zeichen der Einheit ist. Eine Kirche, die missionarisch ist, die die Arme für die Welt öffnet, die das Wort verkündet, die sich beunruhigen lässt von der Geschichte und zum Sauerteig für Einheit für die Menschheit wird. Gemeinsam, wie ein einziges Volk, wie Brüder und Schwestern gemeinsam, gehen wir auf Gott zu, lieben wir einander.
1: Und genau, das kannst auch du tun, auch du kannst mithelfen, eine missionarische Kirche aufzubauen, anderen Leuten von Jesus zu erzählen, indem du zum Beispiel so liebst wie Jesus immer mehr. Darüber hat Papst Leo in seiner allerersten Predigt gesprochen. Das hat für euch Peter Sonneborn von Radio Horeb übersetzt. Mission ist möglich. Darüber sprechen wir hier heute Abend am Abend der Jugend. Ich bin David und jetzt erstmal hier für euch Copain mit Kompass.

0: Kompass von Copain hier am Abend der Jugend bei Radio Horeb. Ich bin David und heute sprechen wir darüber, dass Mission möglich ist. Es ist möglich, von Jesus zu erzählen, andere für Jesus zu begeistern. Und darüber spricht jetzt auch hier Bischof Stefan Oster, der Bischof von Passau. Er hat genau darüber bei dem Kongress Mission is Possible des Gebetshauses Augsburg gesprochen.
1: Danke. Ich bin ehrlich gesagt relativ selten nervös vor Vorträgen. Aber nach dem, was ich heute alles Wunderbares gehört habe, auch die Leidenschaft, mit der Menschen über Jesus sprechen, über Authentizität sprechen, über Dialog sprechen, über das Miteinander, da komme jetzt ich noch einmal daher und will auch über Jesus sprechen. Ja. Danke für die Ermutigung. Wahrscheinlich habt ihr euch alles schon mal gefragt, warum Predigten oder Vorträge theologischer Art oder über Jesus bei manchen links rein und rechts rausgeht und bei manchen ins Herz treffen. Und sie könnten sogar dasselbe sagen. Und es gibt den dramatischen Unterschied. Jeder von euch hat wahrscheinlich auch schon mal erlebt, wenn ein Mensch über ihn spricht oder über sie spricht. Und wir erleben dabei, dass es furchtbar verurteilend sein kann oder dass Worte über dich fertig machen können oder dass sie dich aufbauen können. Aus einem Erkennen. In meiner Jugend gab es die Band ABBA. Und es war, wenn man junger Kerl war, überhaupt nicht cool, ABBA-Fan zu sein. Gell? Überhaupt nicht. Da gab es dieses Lied, The Winner Takes It All. Kennt ihr? Ja, kennt ihr? Okay, viele aus meiner Generation. Danke. Und da kommt die wunderbare Zeile vor: Does it feel the same when she calls your name? Also das Lied kennt ihr, oder? Also sie singt voll dramatisch irgendwie, die Beziehung ist auseinander, er hat eine andere und sie, the loser standing small, also sie hat alles verloren, er hat die neue und so weiter. Und sie fragt: Does it feel the same when she calls your name? Wie ist es, wenn ein liebender Mensch deinen Namen ausspricht? Und wie ist es, wenn jemand, der in der Distanz über dich urteilt? Also ich bin eine öffentliche Person und bin viel in den Medien auch unterwegs und es kommen ganz, ganz viele Urteile über mich. Ja? Also ganz viele Menschen wissen in Kommentaren oder in irgendwelchen Posts, warum ich was sage und wie ich was sage. Und ich fühle mich, sagen wir mal, in 95% der Fälle nicht gesehen. Der Mensch ist, sagt der heilige Thomas von Aquin, durch seinen Intellektus, durch seine Fähigkeit, Wirklichkeit zu erkennen und die Möglichkeit, sich zur Wirklichkeit sachlich zu verhalten in einem Sinn. Mich interessiert jetzt der Gegenstand und ich kann mich dem zuwenden, einfach um der Sache willen, ohne jetzt irgendwie den Benutzen zu gebrauchen, zu verkaufen, aufzuessen oder mich damit fortzupflanzen. So denkt ein Hund, ja. Kann ich das fressen? Ist es mein Herrchen? Kann ich mich damit fortpflanzen? Kann ich dahin bieseln? Das ist so das Spektrum des Hundes, ja. Der Mensch kann als einziges Wesen, das wir kennen, fragen, was ist das? Was ist das? Und kann sich in einer gewissen sachlichen, interesselosen Interesse dafür interessieren, was das ist. Und dann auch noch womöglich verstehen, wozu das ist. Ob das in der Schöpfung, in der Welt einen Sinn hat. Ein bekannter Philosoph namens Hengstenberg hat einmal gesagt, der Mensch kann konspirieren. Also irgendwie im gemeinsamen Geist, in dem das vielleicht geschaffen ist, erkennen und das dann auch noch ins Licht heben. Der Intellektus ist das, was den Menschen zum Menschen macht, und zugleich besteht darin die Möglichkeit, dass er zum Teufel wird. Durch seinen Intellektus. Ein anderer Lehrer, der Lehrer meines Lehrers war, hat mal gesagt, der Teufel weiß alles, aber er liebt nicht. Jesus steht auf dem Tempelberg und der Versucher sagt, schmeiß dich doch runter. In deiner Bibel steht doch, er befiehlt seinen Engeln, dich zu behüten auf all seinen Wegen. Steht doch drin, mach doch. Er kennt die Bibel auswendig, von vorn bis hin. Aber er liebt nicht. Jetzt habe ich heute Abend ein paar Weisen, wunderbare Weisen gehört, wie man das lernt mit dem Lieben. Und natürlich auch durch unsere Verwundungen, wie die Frau Geteichen gesagt hat, den Dialog, wie der Otto Neubauer gesagt hat, das Miteinander, wie der Reinhard Schink gesagt hat. Und ich möchte nochmal ein Plädoyer für das Schweigen geben. Ich bin dazu beauftragt, immer wieder von Jesus zu sprechen. Ich habe auch das Privileg, von ihm sprechen zu dürfen. Und in unseren Gottesdiensten sprechen wir oft auch noch über die großen Gestalten unseres Glaubens, die Männer und Frauen, deren Feste wir feiern. Und immer wieder habe ich die Versuchung, oder ich komme da auch selber nicht raus, zu sagen, ich bin jetzt der Wissende und spreche über Jesus. Und es ist, als würde ich ihn beherrschen. Ich habe dicke Bücher geschrieben über Theologie und Philosophie und die stehen auf meinem Regal und ich könnte hinschauen und sagen, beherrsch den Glauben. Ja? Ich beherrsche das. Und wir geben uns dann in den Gottesdiensten den Anschein, ich bin jetzt der Lehrer des Glaubens. Und ich bin ja auch dazu berufen. Ja? Also der Priester im katholischen Sinn ist berufen zu lehren, zu leiten, zu heiligen. Junge, Junge, was ist das? Und dann stelle ich mich hin, gell, und rede auch über große Gestalten unseres Glaubens als armer Sünder und als elendes Würstel und der seine Durchschnittlichkeit kennt und tue dann so, als ob ich zum Beispiel das Geheimnis von Teresa von Avila schon kapiert hätte. Versteht ihr, was ich meine? Ich spreche ein Urteil. Und meine Sehnsucht ist eher viel mehr. Ich möchte in die Knie gehen und den Menschen so hinhalten, dass ich sage, seht ihr die Schönheit, aber eigentlich müsst ihr das selber sagen, was sie über den Glauben zu sagen hat. Und ich frage mich manchmal, ne, die Versuchung irgendwie ins Pharisäerhafte oder ins Gesetzeslehrerhafte abzudriften, ist so groß. Und dann auch noch am Ende Jesus zu missbrauchen. Warum Jesus missbrauchen? In mir gibt's jetzt den Kerl, der auch sagt, hoffentlich finden die mich alle gut. Ja? Boah, der kann aber toll über Jesus reden. Jetzt erklärt er uns das so, hoffentlich finden die mich alle gut, weil ich so toll über Jesus rede. Da geht ehrlich gesagt, da ist die Messerscheide zwischen, gell, ich benutze ihn, und ich will ihn verherrlichen, dass ich ehrlich gesagt, ich weiß gar nicht mal, ob ich das unterscheiden kann und ob ich da rauskomme. Wenn, dann komme ich da raus durch seinen Geist natürlich. Was mir hilft wirklich, und ich hoffe, ich komme da auch emotional durch jetzt, ist das Maß an Vergebung. Es gab auch Zeiten und manchmal gibt es sie in meinem Herzen immer noch, wo ich das wilde Leben gelebt habe. Und mein anderer alter Lehrer hat immer gesagt, jeder Mensch ist ein potenzieller Schwerverbrecher. Das, was den Menschen zum Menschen macht, macht ihn zum Teufel. Kann ihn zum Teufel machen. Der Sündenfall beginnt mit dem Essen vom Baum der Erkenntnis. Ich weiß es. Ich habe Macht. Ich beherrsche meine Religion. Ich bin der Lehrer des Glaubens. Ich bin der hohe Priester meiner Diözese. Bin zuerst ein erlösungsbedürftiger Sünder. Ich glaube, liebe Geschwister im Glauben, wenn wir uns von dieser maßlosen Vergebungsbereitschaft berühren lassen, dann gelingt uns vielleicht nach und nach über den Herrn angemessen zu reden. Angemessen ist es eh nie ganz, aber authentisch. Wenn ich die eigenen Wunden und Schwächen ihm hingehalten habe und gespürt habe, wie er etwas macht, was befreit, was löst, was erlöst. Und das auch im Gebet immer wieder vollziehe. Deswegen ist dieses Erkennen, von dem ich versuche zu reden, und jedes Sprechen kommt aus einem Erkennen. Deswegen ist dieses Erkennen ein notwendig, ein freigebendes, loslassendes, nichtbesitzergreifendes, in diesem Sinn keusches Erkennen. Ein keusches Erkennen, der nicht einfach nur haben will, sich damit profilieren will, sich damit schmücken will, sich damit die Krone aufsetzen will als großer Jesusprediger. Ihn zeigen in seiner Herrlichkeit. Wie erkennen wir ihn, wenn wir bleiben bei ihm? Wenn wir uns in diesem hinunter begeben, auch immer wieder auf ihn öffnen, ihn aushalten, ihm treu sind, ihm unsere Verwundungen ehrlich hinhalten. Das, was ich mit nicht begierlich, nicht besitzergreifend, nicht zugreifend, nicht benutzend, gebrauchend meine, davon spricht vielleicht Paulus, wenn er sagt, alle, die zu Christus gehören, haben das Fleisch und damit ihre Leidenschaften und Begierden gekreuzigt. Und derselbe Paulus sagt im Galaterbrief, ich will mich allein des Kreuzes Christi, unseres Herrn, rühmen, durch das mir die Welt gekreuzigt ist und ich der Welt. Und wenn ich das sage, im selben Moment frage ich mich, ja, jetzt redst du schon wieder so gescheit daher. Und verstehen Sie, das ist der Weg, auf dem wir sind und auf dem wir immer wieder über ihn sprechen. Aber das Maß der Vergebung wird deutlich, wenn wir unsere eigene Erbärmlichkeit ihm hinhalten und sie auch bejahen. Und das heißt nicht, dass wir nicht die Schönheit, die uns auch geschenkt ist, und das Gute, was uns gegeben ist, das heißt nicht, dass wir das nicht auch bejahen und dafür dankbar sein dürften und müssten. Also, ich glaube, im tiefsten Sinn geschieht unsere Selbstwerdung durch Selbstannahme, also durch das Ja zu mir selbst in den tiefsten Facetten meines Lebens. Und die Einübung des Ja, die von Gott kommt, die hört nie auf. Die hört nie auf. Deswegen ist es hoffentlich auch ein Reifungsprozess. Wie spricht Jesus selber? Markus 1,22, und die Menschen waren sehr betroffen von seiner Lehre, denn er lehrte sie wie einer, der göttliche Vollmacht hat, nicht wie die Schriftgelehrten. Das Wissen alleine macht's noch gar nicht. Im Johannesevangelium Kapitel 12, denn was ich gesagt habe, habe ich nicht aus mir selbst, sondern der Vater, der mich gesandt hat, hat mir aufgetragen, was ich sagen und reden soll. Jesus sagt nichts, was er nicht den Vater sprechen hört. Und dann Im Johannesevangelium im 7. Kapitel schicken die hohen Priester, die Gerichtsdiener, ihn abzuholen, um ihn vorzuführen. Und sie kommen unverrichteter Dinge zurück. Und sie fragen ihn, warum habt ihr ihn nicht mitgebracht? Und sie sagen, noch nie hat ein Mensch so gesprochen. Das ist auch meine Sehnsucht. Der Herr sagt zu uns, wer euch hört, hört mich. Noch nie hat ein Mensch so gesprochen. Wir sind nicht Jesus, wir können auch nicht so reden wie er. Aber ich glaube, wir nähern uns dem an, was er meint, wer euch hört, hört mich. Wenn wir in unser Sprechen unsere Verwundungen und unsere Schwächen und unser Scheitern mit hineinlegen. Das muss nicht jedes Mal ausdrücklich werden. Aber es muss ausdrücklich werden, dass wir ihn nicht beherrschen und nicht besitzen und nicht benutzen und gebrauchen. Er ist das Zentrum, das mich an sich zieht und nicht umgekehrt. Ein liebendes, engagiertes, zugleich demütiges Sehenlassen des Herrn, den man erkannt hat und vielleicht noch entscheidender, von dem man sich erkannt weiß. Ein Erkennen und Sprechen, das erfüllt ist von dem Berührtsein durch die Wirklichkeit des Gekreuzigten. Paulus geht zu den Korinthern und hat die Hosen voll. Furcht und Zittern. Und er will keine gelehrte Weisheit und keine Überredungskunst. Und er weiß sogar, dass er gar nicht so gut reden kann, schreibt er in einem seiner Briefe. Schreiben kann er viel besser. Er sagt im 1. Korintherbrief, ich hatte mich entschlossen, bei euch nichts zu wissen, außer Christus und zwar als den Gekreuzigten. Warum den Gekreuzigten? Weil das Kreuz die maximale Zusage vergebender Liebe ist. Er die Missgeburt. Die maximale Zusage vergebender Liebe. Philipper 3,10. Christus will ich erkennen und die Macht seiner Auferstehung und die Gemeinschaft mit seinem Leiden, sein Tod soll mich prägen. Christus will ich erkennen. Die Macht seiner Auferstehung, das neue Leben in mir, die Gemeinschaft mit seinem Leiden, sein Tod soll mich prägen. Philipper 3,8, ich sehe alles als Verlust an, weil die Erkenntnis Jesu Christi, meines Herrn, alles übertrifft. Seinetwegen habe ich alles aufgegeben, halte es für Müll, um Christus zu gewinnen. Und der 2. Petrusbrief schreibt an uns, Gnade sei mit euch, Friede in Fülle, wodurch? Durch die Erkenntnis Gottes und Jesu unseres Herrn. Was ist das für eine Erkenntnis, die voll der Gnade ist? Der Johannesevangelist, das ist das ewige Leben. Dich, den einzigen wahren Gott, zu erkennen. Und Jesus Christus, den du gesandt hast. Ein letztes Plädoyer für die Stille. Aus dem Film über die Kartäuser, der vor einigen Jahren in unseren Kinos war, die große Stille. Mancher nickt, hat ihn gesehen. Da sind dann zwischendrin immer so Tafeln mit Worten eingeblendet worden. Einer hat mich besonders berührt. Siehe, das ist die Stille. Den Herrn in uns ein Wort sprechen lassen, das er selber ist. Das ist die Stille, den Herrn in uns ein Wort sprechen lassen, das er selber ist. Danke euch für euer Hiersein und euer Hören. Amen.
0: Bischof Stefan Oster, der Bischof von Passau, bei der Mission is Possible-Konferenz in Augsburg, vom Gebetshaus Augsburg. Heute hier am Abend der Jugend bei Radio Horeb ging es um die Mission. Mission ist möglich, darüber haben wir hier gesprochen, haben verschiedene Impulse gehört. 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Mein Name ist David, schön, dass ihr mit dabei seid. Heute am Montagabend, den Abend der Jugend, es ist jetzt 21 Uhr, die Sendung abgemischt.

Herzlich willkommen bei Abgemischt, dem Musikmagazin am Abend der Jugend. Es begrüßt euch ganz herzlich Michael Wielert. Wir hören heute in eine neue Produktion hinein von Naomi van Doren. Noch nie Naomi van Doren gehört? Ich vermute eigentlich doch. Denn Naomi van Doren ist zum Beispiel die deutsche Singstimme von Ariel, der Meerjungfrau. Sie ist aber auch Vocal Coach bei The Voice of Germany. Sie coacht also die Talente in der TV-Show. Jetzt hat sie eine eigene Produktion vorgelegt mit 10 Liedern. Titel dieser Produktion ist Zuflucht. Und so hören wir heute in die neuen Lieder von Naomi van Doren hinein.

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Zuflucht heißt die neue Produktion von Naomi van Doren, die wir heute hören. Und wir haben natürlich noch etwas Zeit und hören weiter rein. Lieder von Naomi van Doren, für euch am Mikrofon, Michael Wielert.

Herzlich willkommen zum Draht nach oben der Gebetszeit am Abend der Jugend. Es begrüßt euch ganz herzlich Diakon Michael Wielert. Wir hören zurzeit Impulse aus einem Buch, das heißt Psalm 23, aus der Sicht eines Schafhirten. Geschrieben ist es von W. Philipp Keller und erschienen im Gerd Medienverlag. Es ist ein ganzes Buch und ich habe nur ganz kurze Textpassagen daraus genommen für Impulse hier für den Abend der Jugend, für den Draht nach oben. Es wird so sein, dass wir zuerst den Impuls hören, dann etwas Musik, um drüber nachzudenken und danach dann beten wir gemeinsam und wir steigen immer ein mit dem Psalm 23. Der Psalm 23 findet sich auch im Gotteslob unter der Nummer 37. Wer also nachher mitbeten möchte, kann vielleicht schon ein Gotteslob zur Hand nehmen und dann mitbeten. Psalm 23 hat nicht viel Verse und er sollte eigentlich so in das Gebetsgepäck von jedem Christen gehören. Also ein Psalm, den man auswendig lernen kann und in vielen Lebenssituationen zur Hand nehmen kann. Denn auch Jesus hat die Psalmen gebetet. Immer wieder wird uns in der Bibel davon berichtet. Die Psalmen sind etwas zum Festhalten, etwas zum Loben, zum Danken, aber auch zum Festhalten in Situationen, wo ich in Bedrängnis bin. Heute hören wir einen Impuls über mir wird nichts mangeln. Was heißt das? Was bedeutet das? Mir wird nichts mangeln. Was für eine stolze Behauptung ist das doch? Mir wird nichts mangeln. Offensichtlich äußert dies ein Schaf, das mit seinem Besitzer und seinem Schicksal vollkommen zufrieden ist. Es denkt wohl, da der Herr selbst mein Hirte ist, kann es mir ja an nichts mangeln. Eigentlich hat das Wort mangeln, wie es hier gebraucht wird, einen viel tieferen Sinn, als man zunächst annimmt. Hauptsächlich bedeutet es, mir fehlt es an nichts. Ich bin nirgendwo zu kurz gekommen. Ich befinde mich in bester Obhut und Fürsorge, in einem vorbildlichen Haushalt. Es liegt aber noch eine weitere Bedeutung in diesem Satz, nämlich, dass ich mir der Fürsorge des guten Hirten vollkommen zufrieden bin. Darum habe ich kein Verlangen nach etwas anderem. Weitere Wünsche habe ich nicht mehr. Diese Behauptung mag uns aus dem Mund eines Mannes wie David seltsam vorkommen, der des Öfteren von Soldaten seines Feindes Saul ein und einmal auch von Streitkräften seines rebellischen Sohnes Absalom gejagt und verfolgt wurde. Offensichtlich war er ein Mann, der größte Entbehrungen, bittere persönliche Armut und schwerste Belastungen kennengelernt und auf sich genommen hatte. Er ist daher völlig wirklichkeitsfremd aufgrund dieser Behauptung, Davids annehmen zu wollen. Dass ein Kind Gottes, ein Schaf, das sich doch in der Obhut des Hirten befindet, nie Mangel oder Not kennenlernen wird. Es ist von größter Wichtigkeit, das Leben in der Nachfolge Jesu Christi realistisch zu betrachten und zum Beispiel den Lebensweg von Elia, Johannes dem Täufer und Jesus selbst oder auch von bereits verstorbenen oder zeitgenössischen Männern und Frauen des Glaubens zu verfolgen. Keiner von ihnen ist von großen persönlichen Entbehrungen und Leid verschont geblieben. In seinen Abschiedsreden warnte Jesus seine Jünger: In der Welt habt ihr Angst, aber seid getrost, ich habe die Welt überwunden. Das kann man nachlesen im Johannesevangelium Kapitel 16, Vers 33. Häufig setzen Christen einem Trugschluss auf, wenn behauptet wird, es sei ein Zeichen für Gottes besonderes Segen, wenn es einem Menschen äußerlich gut geht. Das stimmt einfach nicht. Vielmehr lesen wir in Jakobus 2,5, hat nicht Gott diejenigen erwählt, die in den Augen der Welt arm sind,
dass sie reich im Glauben und Erben des Reiches wurden, das er denen verheißen hat, die ihn lieben. Auf ähnliche Weise machte Jesus dem reichen Jüngling, der sein Jünger werden wollte, klar: Eins fehlt dir. Geh hin und verkaufe alles, was du hast, und gib es den Armen. Und komm, nimm das Kreuz auf dich und folge mir nach. Markus Evangelium, Kapitel 10, Vers 21. Es ist spannend, wenn wir über das Wort Mangeln nachdenken. An was mangelt es mir? An was mangelt es euch, die ihr heute zuhört? Wo würdet ihr sagen, das reicht mir nicht, da möchte ich mehr haben? Und haben wir vielleicht auch, wenn wir dem Psalm 23 beten, vielleicht bisher gedacht, ja, da gibt es noch mehr, da gibt es ein Leben in Fülle und haben das völlig anders verstanden. Aber in Wirklichkeit, so wie es hier beschrieben ist und wie, glaube ich, auch jeder von uns anerkennen wird, wenn er auf seinen Lebensweg zurückschaut, geht es bei diesem Mangel um die Gegenwart Gottes in unserem Leben. Und die ist abhängig von unserer Sichtweise. Das wissen wir aus der Bibel. Das wissen wir von Petrus, der im Boot war und Jesus auf ihn zukam übers Wasser und er dann auf ihn auch zulaufen wollte. Und als er den Blick zu Jesus verloren hat, drohte er unterzugehen. Und der Blick auf Jesus, die Gegenwart Jesu Christi, die immer da ist, das ist dieses: Mir wird nichts mangeln. Und das ist eine Vertrauenssache und eine Sichtweise. Vertraue ich Gott, dass er immer da ist? Auf meinem ganzen Lebensweg, der eben nicht immer ganz einfach ist, der eben auch Herausforderungen mit sich bringt, Schwierigkeiten, sowohl im physischen Leben, aber auch in den Gedanken. Und habe ich da den Blick, dies zu überwinden, indem ich auf Jesus schaue? Indem ich weiß, er ist da. Und seine Gegenwart habe ich in Überfülle. Das ist für uns nicht immer leicht vorzustellen. Vor allem, wenn wir so im Alltag drin stecken. Und der Alltag uns oft überkommt mit allen Herausforderungen. Ich lade euch ein, darüber nachzudenken: Habe ich den Blick auf Jesus? Habe ich das Vertrauen, dass er in aller Fülle in meinem Leben da ist und dass er alles zum Guten wenden wird? Kann ich sagen, mir mangelt nichts, denn Gott ist mit mir. Wir hören eine kurze Musik und dann steigen wir ein im Gebet mit dem Psalm 23.

Im Namen des Vaters und des Sohnes und des Heiligen Geistes. Amen. Der Herr ist mein Hirte. Nichts wird mir fehlen. Er lässt mich lagern auf grünen Auen und führt mich zum Ruheplatz am Wasser. Er stillt mein Verlangen. Er leitet mich auf rechten Pfaden treu seinem Namen. Muss ich auch wandern in finsterer Schlucht? Ich fürchte kein Unheil. Denn du bist bei mir, dein Stock und dein Stab geben mir Zuversicht. Du deckst mir den Tisch vor den Augen meiner Feinde. Du salbst mein Haupt mit Öl, du füllst mir reichlich den Becher. Lauter Güte und Huld werden mir folgen mein Leben lang. Und im Haus des Herrn darf ich wohnen für lange Zeit. Ehre sei dem Vater und dem Sohn und dem Heiligen Geiste, wie im Anfang, so auch jetzt und alle Zeit und in Ewigkeit. Amen. Jesus, wir danken dir, dass du die Fülle bist, die Fülle in unserem Leben. Und dass uns durch dich nichts fehlt, oder wie es hier heißt, nichts mangelt. Denn deine Gegenwart füllt all das aus, wo wir denken, dass Lücken in unserem Leben sind, wo wir denken, dass uns was fehlt, wo wir nicht merken, dass deine Gegenwart das Ein und Alles ist. Und so bringen wir heute die Situationen vor dich, wo wir merken, da fehlt uns Vertrauen, da fehlt uns der Blick auf dich. Und da sind wir am Zweifeln und sagen, warum? Das fehlt mir. Da fällt mir das Leben schwer. Da komme ich nicht mit zurecht. Öffne in diesen Situationen unseren Blick auf dich und hilf uns durch diese Situationen, durch die Gegenwart, durch die Fülle deiner Gegenwart aus, dass wir erkennen, es gibt ein Ziel, den Himmel, die vollkommene Vereinigung und Gegenwart mit Gott. Wir danken dir, dass wir diese Zusage durch den Psalm 23 erfahren dürfen. Nichts wird mir fehlen. Denn du bist mit uns. Du bist da. Du bist derjenige, der uns lenkt und führt und der uns begleitet. Und so bringen wir dir auch heute unsere Gebetsanliegen. All das, was uns beschäftigt und wo wir merken, da fehlt uns tatsächlich was. Da mangelt aus unserer Sichtweise uns etwas. Da geht uns was ab. Und wir kommen mit der Bitte, dass du wie Petrus auf dem Wasser unseren Blick neu auf dich lenkst und wir Vertrauen haben dürfen. Wir bringen dir alle Kranken, alle Notleidenden, wir bringen dir den Frieden in unserer Welt und beten gemeinsam. Vater unser im Himmel, geheiligt werde dein Name, dein Reich komme, dein Wille geschehe, wie im Himmel so auf Erden. Unser tägliches Brot gib uns heute und vergib uns unsere Schuld, wie auch wir vergeben unseren Schuldigern. Und führe uns nicht in Versuchung, sondern erlöse uns von dem Bösen. Gegrüßet seist du, Maria, voll der Gnade. Der Herr ist mit dir, du bist gebenedeit unter den Frauen und gebenedeit ist die Frucht deines Leibes, Jesus. Heilige Maria, Mutter Gottes, bitte für uns Sünder, jetzt und in der Stunde unseres Todes. Amen. Und so segne, beschütze und begleite euch der barmherzige Gott, der Vater, der Sohn und der Heilige Geist. Amen. Ich wünsche euch eine gute Woche. Seid gesegnet in dieser Woche. Ich freue mich, wenn wir uns wiederhören und wenn wir weiter auf die Spur des Psalms 23 gehen können. Nochmals als Hinweis, die Impulse habe ich entnommen einem Buch. Es sind wirklich kurze Abschnitte, die ich da entnehme. Das Buch ist sehr viel dicker und sehr viel intensiver. Es heißt Psalm 23 aus der Sicht eines Schafhirten, geschrieben von W. Philipp Keller. Und das Ganze ist erschienen bei Gerd Medien.
Für euch am Mikrofon Diakon Michael Wielert.

Radio Horeb, Leben mit Gott, heute am Montagabend, unserem Abend der Jugend. Es ist jetzt 21.40 Uhr, 20 vor 10. Wir beten die Komplet, das Nachtgebet der Kirche. Die Texte der Komplet findet ihr im grünen Stundenbuch ab der Seite 701 oder auch auf eurem Handy auf der Stundenbuch-App, wenn ihr sie habt, oder sonst einfach im Internet unter stundengebet.de. Die Komplet beten wir heute gemeinsam mit Pfarrer Klaus Wolfmeier, dem leitenden Pfarrer der Seelsorgeeinheit Neresheim in der Ostalb.

0: O Gott, komm mir zu Hilfe.
1: Herr, eile mir zu helfen.
0: Ehre sei dem Vater und dem Sohn und dem Heiligen Geist.
1: Wie im Anfang, so auch jetzt und alle Zeit und in Ewigkeit. Amen. Halleluja.
0: Liebe Hörerfamilie, diesen Tag, den wir aus Gottes Händen empfangen haben, wollen wir jetzt in seine Hände zurückgeben. Dankbar für all das Gute, das wir empfangen haben, aber auch um sein Erbarmen bittend, wo wir Schuld und Sünde auf uns geladen haben. Ich bekenne Gott, dem Allmächtigen, und allen Brüdern und Schwestern, dass ich Gutes unterlassen und Böses getan habe. Ich habe gesündigt in Gedanken, Worten und Werken, durch meine Schuld, durch meine Schuld, durch meine große Schuld. Darum bitte ich die selige Jungfrau Maria, alle Engel und Heiligen und euch, Brüder und Schwestern, für mich zu beten bei Gott, unserem Herrn. Der allmächtige Gott, erbarme sich unser. Er lasse uns die Sünde nach und führe uns zum ewigen Leben.
1: Amen.
0: Bevor des Tages Licht vergeht, o Herr der Welt, hör dies Gebet. Behüte uns in dieser Nacht durch deine große Güte und Macht.
1: Hüt Schlaf die müden Glieder ein, lass uns in dir geborgen sein und mach am Morgen uns bereit zum Lobe deiner Herrlichkeit.
0: Dankt dir, o Vater, reich an Macht, der über uns voll Güte wacht und mit dem Sohn und Heiligen Geist des Lebens Fülle uns verheißt. Amen. Herr, du bist ein gnädiger Gott, voll Langmut und reich an Erbarmen.
1: Herr, du bist ein gnädiger Gott, voll Langmut und reich an Erbarmen.
0: Wende dein Ohr mir zu, erhöre mich, Herr, denn ich bin arm und gebeugt.
1: Beschütze mich, denn ich bin dir ergeben. Hilf deinem Knecht, der dir vertraut.
0: Du bist mein Gott, sei mir gnädig, o Herr. Den ganzen Tag rufe ich zu dir.
1: Herr, erfreue deinen Knecht, denn ich erhebe meine Seele zu dir.
0: Herr, du bist gütig und bereit zu verzeihen. Für alle, die zu dir rufen, reich an Gnade.
1: Herr, vernimm mein Beten. Achte auf mein lautes Flehen.
0: Am Tag meiner Not rufe ich zu dir, denn du wirst mich erhören.
1: Herr, unter den Göttern ist keiner wie du und nichts gleich den Werken, die du geschaffen hast.
0: Alle Völker kommen und beten dich an. Sie geben, Herr, deinem Namen die Ehre.
1: Denn du bist groß und tust Wunder. Du allein bist Gott.
0: Weise mir, Herr, deinen Weg. Ich will ihn gehen in Treue zu dir.
1: Richte mein Herz darauf hin, allein deinen Namen zu fürchten.
0: Ich will dir danken, Herr, mein Gott, aus ganzem Herzen. Will deinen Namen ehren, immer und ewig.
1: Du hast mich den Tiefen des Totenreichs entrissen. Denn groß ist über mir deine Huld.
0: Gott, freche Menschen haben sich gegen mich erhoben. Die Rotte der Gewalttäter trachtet mir nach dem Leben. Doch dich haben sie nicht vor Augen.
1: Du aber, Herr, bist ein barmherziger und gnädiger Gott. Du bist langmütig, reich an Huld und Treue.
0: Wende dich mir zu und sei mir gnädig. Gib deinem Knecht wieder Kraft und hilf dem Sohn deiner Magd.
1: Tu ein Zeichen und schenke mir Glück. Alle, die mich hassen, sollen es sehen und sich schämen, weil du, Herr, mich gerettet und getröstet hast.
0: Ehre sei dem Vater und dem Sohn und dem Heiligen Geist.
1: Wie im Anfang, so auch jetzt und alle Zeit und in Ewigkeit. Amen.
0: Herr, du bist ein gnädiger Gott, voll Langmut und reich an Erbarmen.
1: Gott hat uns nicht fürs Gericht seines Zornes bestimmt, sondern dafür, dass wir durch Jesus Christus, unseren Herrn, das Heil erlangen. Er ist für uns gestorben, damit wir vereint mit ihm leben, ob wir nun wachen oder schlafen.
0: Herr, auf dich vertraue ich. In deine Hände lege ich mein Leben.
1: Herr, auf dich vertraue ich. In deine Hände lege ich mein Leben.
0: Lass leuchten über deinem Knecht dein Antlitz. Hilf mir in deiner Güte.
1: In deine Hände lege ich mein Leben.
0: Ehre sei dem Vater und dem Sohn und dem Heiligen Geist.
1: Herr, auf dich vertraue ich. In deine Hände lege ich mein Leben.
0: Sei unser Heil, o Herr, wenn wir wachen, und unser Schutz, wenn wir schlafen, damit wir wachen mit Christus und ruhen in seinem Frieden.
1: Sei unser Heil, o Herr, wenn wir wachen, und unser Schutz, wenn wir schlafen, damit wir wachen mit Christus und ruhen in seinem Frieden.
0: Nun lässt du, Herr, deinen Knecht, wie du gesagt hast, in Frieden scheiden.
1: Denn meine Augen haben das Heil gesehen, das du vor allen Völkern bereitet hast.
0: Ein Licht, das die Heiden erleuchtet, und Herrlichkeit für dein Volk Israel.
1: Ehre sei dem Vater und dem Sohn und dem Heiligen Geist.
0: Wie im Anfang, so auch jetzt und alle Zeit und in Ewigkeit. Amen. Sei unser Heil, o Herr, wenn wir wachen, und unser Schutz, wenn wir schlafen, damit wir wachen mit Christus und ruhen in seinem Frieden. Herr, schenke uns eine ruhige Nacht und erholsamen Schlaf. Was wir heute durch Wort und Werk an Gutem ausgesät haben, das lass Wurzel schlagen und wachsen und heranreifen für die ewige Ernte. Darum bitten wir durch Christus, unseren Herrn.
1: Amen.
0: Eine ruhige Nacht und ein gutes Ende gewähre uns der allmächtige Herr.
1: Amen.
0: Sei gegrüßt, o Königin, Mutter der Barmherzigkeit, unser Leben, unsere Wonne und unsere Hoffnung sei gegrüßt. Zu dir rufen wir, verbannte Kinder Evas, zu dir seufzen wir, trauernd und weinend in diesem Tal der Tränen. Wohlan denn, unsere Fürsprecherin, wende deine barmherzigen Augen uns zu und nach diesem Elend zeige uns Jesus, die gebenedeite Frucht deines Leibes. O gütige, o milde, o süße Jungfrau Maria. Liebe Hörerfamilie, wir haben gemeinsam die Kompletgebete, das Nachtgebet der Kirche. Der Psalm ist verklungen, wir haben auf das Wort der Lesung gehört und mit dem Lobgesang des Simeon unser Leben in Gottes Hände gelegt. Am heutigen Montagabend, dem Abend der Jugend, durften wir all unsere unterschiedlichen Wege vor Gott bringen. Den jugendlichen Elan und die Fragen vieler junger Menschen heute für ihr Leben, aber auch für all die Älteren, die treu beten und die sozusagen auch wie ein Motor sind für unsere Kirche. Und der Geist Gottes hat uns in dieser Liturgie auf eine Wellenlänge gebracht. Das heutige Evangelium schenkt uns zwei wunderbare Bilder, das Senfkorn und der Sauerteig. Unsere Welt, die ist ja voller Möglichkeiten, voller Dynamik und spannender Herausforderungen. Und gerade wenn man jung ist, spürt man den tiefen Wunsch, das Leben aktiv anzupacken, etwas zu bewegen und die eigene Berufung zu finden. Man will einfach, dass das eigene Leben echt ist, dass es zählt und einen Unterschied macht. Und genau dort, wo wir mit Mut unsere Schritte setzen, fängt das Abenteuer des Glaubens an. Unsere eigenen Grenzen, die wir auch immer wieder erfahren, sie brauchen kein Hindernis sein, sondern das ist die beste Einladung, mit Gottes Kraft zu rechnen. Und in dieser Gewissheit, da liegt eine unglaubliche Energie. Jesus sagt uns heute, schau auf das Senfkorn. Es ist das kleinste von allen Samenkörnern. Wenn man es in der Hand hält, sieht man es fast gar nicht. Aber es trägt ein Geheimnis in sich, die Lebenskraft Gottes. Und wir alle dürfen in dieser Nacht lernen, das Unscheinbare in unserem Leben als ein Tor zu entdecken. durch das Gottes Gnade in unseren Alltag einbricht. Es ist wie eine unsichtbare Startrampe für sein Wirken. Und unsere Offenheit, das ist der beste Nährboden für ihn. Und dann vergleicht Jesus das Himmelreich mit dem Sauerteig. Der Mehl verbirgt all das und es braucht Zeit, um alles zu durchsäuern. Und dieser Sauerteig arbeitet im Stillen, aber mit einer unaufhaltsamen Kraft. Er durchdringt das Ganze. Und Gott hat sein Senfkorn in unser Herz gelegt. Und während wir in die Ruhe der Nacht gehen, arbeitet sein Sauerteig im Verborgenen weiter. Es lässt wachsen, was gut ist. Das ist unsere christliche Hoffnung. Und dazu segne und behüte euch zu dieser Hoffnung, der allmächtige und barmherzige Gott, der Vater und der Sohn und der Heilige Geist.
1: Amen. Die Komplett, das Nachtgebet der Kirche, haben wir heute gemeinsam gebetet mit Pfarrer Klaus Wolfmeier aus Neresheim in der Ostalb. Vergelt's Gott Ihnen hier heute am Abend der Jugend bei Radio Horeb. Hier folgt gleich um 22 Uhr der Knast- und Szenefunk, jeden letzten Montag im Monat. Reich geworden vom Drogenhandel über Hardcore-Knast in die Arme Jesu. Darum geht es heute Abend jetzt hier gleich in 8 Minuten. Nils Petersen ist als Drogendealer in Kolumbien unterwegs auf der Suche nach dem großen Geld, bis er erwischt wird und im härtesten Gefängnis des Landes landet, der Hölle auf Erden, wie er rückblickend sagt. Aber Gott ist noch nicht fertig mit dem Flensburger. Heute rappt Nils Petersen das Evangelium und erzählt von seiner Kehrtwende zum Hoffnungsbringer. Von seinem erstaunlichen Lebensweg berichtet Nils Petersen uns im Knast und Szenefunk hier gleich um 22 Uhr. Unser Nachprogramm danach ist mit ausgewählten Sendungen für euch durch die Nacht. Live geht's dann morgen wieder früh weiter um 6 Uhr mit dem Rosenkranz und dem Angelus. Wenn ihr dann schon wach seid, ein guter Start in den Tag. 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Einen gesegneten Abend wünscht euch David, ihr hört hier Radio Horeb, Leben mit Gott.

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0: Der Knast- und Szenefunk bei Radio Horeb. Hallo und guten Abend, sagt Gabi Fröhlich. Ein besonderes Willkommen geht wie immer einmal im Monat hier im Knast- und Szenefunk am Montagabend an alle, die uns aus den Gefängnissen in ganz Deutschland zuhören. Willkommen an jeden Einzelnen unter euch. Drogenkartelle in Kolumbien, Frauenpartys und das große Geld. Mehrfach knapp mit dem Leben davongekommen, ein Leben im Grunde immer am Rand des Abgrunds. Schließlich wird er mit Kokain erwischt und landet in La Modelo, einem der gefährlichsten Gefängnisse der Welt. Wir hören heute eine Geschichte wie ein Krimi. Die Geschichte von einem Flensburger, der an einem Ort, den er als die Hölle auf Erden bezeichnet, von Gott gefunden wurde. Und damit herzlich willkommen an Nils Petersen. Schön, dass du heute Abend mit dabei bist, Nils. Herzlich willkommen.
1: Hey, hallo, schönen guten Abend.
0: Nils Petersen ist etwas bekannter in der Rapper-Szene. Er hat früher Gangster-Rap gemacht. Heute macht er Gospel-Rap, also christlichen Rap. Es gibt auch einen Fußballer, der so heißt. Nils Petersen schreibt sich einen Ticken anders, aber der ist es nicht. Es ist ein anderer. Aber Nils, du bist auch in letzter Zeit durch die Medien gereicht worden, ordentlich. Hast es sogar in die Bild-Zeitung und mehrfach ins Fernsehen geschafft. Kein Wunder, deine Geschichte ist ja wirklich filmreif. Und du hast auch ein Buch über deine Geschichte geschrieben, das nennt sich Hope Dealer, vom Drogenhändler zum Hoffnungsbringer. Wie kam es zu diesem Buchprojekt?
1: Ja, ich hatte das schon länger auch auf dem Herzen, die Geschichte, die Gott mit mir geschrieben hat, einfach auch schwarz auf weiß zu bringen. Und das hat sich dann einfach so angeboten, dass ich dann den richtigen Verlag gefunden habe. Gott hat einfach die Wege geführt und so habe ich mit Adeo den richtigen Verlag dafür gefunden und dann im März das Projekt richtig auch angefangen und zu schreiben, und es ging auch wirklich wie im Fluss. Ein halbes Jahr habe ich so gebraucht und dann war das gute Ding fertig, sodass es die Korrektur konnte, und ich bin mehr als dankbar, weil es ist wirklich wirklich sehr gut geworden. Also die Story, die Gott mit mir geschrieben hat, ist wirklich wunderbar, aber auch die vielen Nebenschauplätze, über die ich dort schreiben konnte, zum Beispiel über das Land Kolumbien, warum es in Kolumbien so abgeht, wie es dort abgeht, warum so viel Blut fließt und warum das so korrupt ist, und auch viel über den Rap und ja, über das Kriminellwerden, Tipps an Eltern, die vielleicht mitbekommen, dass ihre Kinder gerade auf dem falschen Weg sind. Und ich denke, dass da ist für jedermann was dabei.
0: Hm. Aber die jungen Leute.
1: Im Vordergrund auf jeden Fall die Hoffnung, die Gott mir geschenkt hat durch Jesus Christus, und die will ich auch natürlich damit weiterbringen. Ne? Hm.
0: Die jungen Leute liegen dir nach wie vor sehr am Herzen.
1: Ja, definitiv. Ja, also ich weiß ja selber, wie welche Wege ich gegangen bin, was teilweise auch dazu geführt hat, diese ganzen vielen falschen Entscheidungen auch zu treffen. Ich möchte damit keinem anderen als mir selbst die Schuld geben. Ich fasse mir da immer zuerst an mich selber an die Nase. Aber ich habe die Entscheidung getroffen, aber es waren dennoch auch viele Einflüsse, die auch dazu geführt haben, wie zum Beispiel Rapmusik, wie zum Beispiel bestimmte Filme und natürlich auch das Umfeld. Und da sind halt Dinge, wo ich einfach auch den Jugendlichen etwas mitgeben möchte, anhand auch von meiner Geschichte, die einfach real ist und authentisch ist und wo sie einfach sehen können, da ist jemand, der hat vielleicht noch viel heftigere Dinge als ich durchgemacht, und dem höre ich jetzt mal wirklich zu, weil dem kann ich wirklich Gehör schenken. Und ja, ich habe die Jugendlichen auf dem Herzen, ich habe aber auch ein großes Herz für die Gefangenen, die im Gefängnis sitzen, egal wo auf der Welt. Und da darf ich auch jetzt in Kolumbien viel in die Gefängnisse gehen. In Deutschland waren das jetzt noch nicht ganz so oft. Und mache auch eine Resozialisierungsarbeit in Kolumbien für Ex-Gefangene. Und auch hier in Deutschland habe ich sehr auf dem Herzen, in die Gefängnisse zu gehen und von der Geschichte zu erzählen, die Gott mit mir geschrieben hat, um diese Hoffnung weiterzugeben, gerade auch an die, die dort einsitzen. Ne?
0: Gucken wir mal auf diese Geschichte, schauen wir mal zurück. Du bist ja ganz hoch im deutschen Norden aufgewachsen, praktisch an der Grenze zu Dänemark bei Flensburg. Wie lief denn deine Kindheit so?
1: Ja, also ich muss wirklich sagen, dass meine Schwerverbrecher-Story anders angefangen ist als vielleicht bei vielen. Ich komme aus einem sehr guten Elternhaus, also typischer Mittelstand in einer kleinen Stadt, Einzelkind, habe also die ganze Aufmerksamkeit und Liebe meiner Eltern bekommen und die haben es wirklich immer gut mit mir gemeint, vielleicht nicht immer gut gemacht, als Eltern macht man halt seine Fehler, ne? Aber sie haben es auf jeden Fall, haben sie mir sehr, sehr viel Liebe und Aufmerksamkeit geschenkt und eigentlich ging es auch alles sehr gut los. Ich bin irgendwann auf das Gymnasium gegangen und war ein guter Kicker, habe also immer gut Fußball gespielt, auch in der Jugend schon und hatte aber immer so einen Drang zu Adrenalin. Also es gab auch immer die Anrufe aus der Schule, dass immer irgendwie was los war in der Schule, dass ich Mist gebaut habe oder Schlägereien hatte und so weiter und so fort. Ja, also es ging wirklich anders los als bei vielen anderen. Aber dennoch, wie ich schon sagte, habe ich viele, viele falsche Entscheidungen getroffen, die mich dann letztendlich immer weiter runter in diese Abwärtsspirale gebracht haben und diese ja, erstmal vom Kleinkriminellen aus der in der Kleinstadt, dann über Wege über Hamburg und andere Städte in Europa nach Kolumbien hin, dann zum internationalen Drogenschmuggel.
0: Drogenhandel. Du hast, also Sport war dir wichtig, Fußball, Musik aber auch, ne?
1: Genau, also ich bin mit 10 Jahren, habe ich mich letztendlich in Rap verliebt, in den Hip-Hop. Und bin dabei auch geblieben. Das hat so auch wirklich so mein Leben und mein Lifestyle geprägt. Das war dann natürlich erstmal so der Gangster-Rap. Also ich bin voll auf diese Musik von Tupac und Snoop Dogg und wie sie alle damals hießen. Da bin ich voll drauf hängen geblieben und das habe ich wirklich inhaliert und wirklich auch irgendwann gelebt und fing dann irgendwann selber an, eigene Texte
0: vielleicht für
1: zu
0: alle. Nils, vielleicht für alle, die nicht so richtig wissen, was mit Gangster-Rap nicht so anfangen können, worum geht's da genau?
1: Ja, es werden halt Dinge wie zum Beispiel Drogen nehmen, Drogen verkaufen, kriminell sein, glorifiziert und es geht halt um Respekt und Anerkennung, hauptsächlich eher erstmal auf der Straße, als dann selber auch in dem Rap selbst und um hübsche Frauen, dicke Ärsche und teure Klamotten und Schmuck, wenn man das mal so sagen kann. Natürlich gibt es auch Rap mit sozialkritischen Sachen und es werden Dinge natürlich auch aufgezeigt.

0: Zu den Drogen bist du auch schon in deiner Schulzeit gekommen.
1: Ja, richtig. Also irgendwann mit 15, das muss das gewesen sein, habe ich das erste Mal gekifft. Und auf dem Gymnasium, auf dem ich war, waren viele Mitschüler, die auch gekifft haben, aber die hatten nicht so die Möglichkeit, an den Stoff ranzukommen, an das Gras. Und ich hatte es, weil ich bin halt in einer Gegend hier in Flensburg aufgewachsen, wo anliegend viele ja, soziale Brennpunkte sind und wo ich mit den ganzen Jungs einfach immer gekickt habe, die dort gelebt haben. Und so hatte ich halt die Möglichkeit, da ranzukommen und habe dann erstmal den Mitschülern was mitgenommen, habe so meinen eigenen Konsum irgendwie bezahlen können. Und irgendwann habe ich dann gemerkt, dass ich damit auch eine Mühle Mark verdienen kann, bis dann irgendwann der Erste kam und sagte, hey, auf meinem Dorf haben die nicht so ein gutes Gras, kannst du auch 50 Gramm besorgen? Und so ging das dann letztendlich los, dass dann das irgendwie größer und größer wurde.
0: Deine Eltern, haben die irgendwas gemerkt?
1: Ja,
0: Oder
1: die
0: die
1: haben
0: Lehrer?
1: erstmal, also meine Eltern haben erstmal definitiv gemerkt, dass man selber konsumiert hat. Ne? Und waren natürlich dagegen, aber haben auch gemerkt, was sollen sie jetzt machen? Also konnten es mir verbieten, ich habe es trotzdem gemacht. Das mit dem Verkaufen haben meine Eltern erstmal ganz lange gar nicht gemerkt. Also das habe ich ja auch gut versteckt. Da hatten sie auch gar keinen Kontakt jetzt selber irgendwie zu Leuten auf der Straße oder so, dass sie da irgendwie was hören konnten oder so. Und dafür ist Flensburg jetzt nicht die größte Stadt, aber es ist jetzt auch nicht die kleinste Stadt. Also ist Flensburg einfach zu groß, dass das wie in einem Dorf die Runde zieht, dass der Sohn da verkauft. Und die Lehrer haben bestimmt gemerkt, dass wir konsumiert haben, weil wir manchmal vollkommen stoned im Unterricht waren. Aber das Verkaufen, das haben die auch nicht gecheckt. Nee,
0: Also kurz, die waren irgendwo Eltern wahrscheinlich überfordert, konnten dich, wie du sagtest, ja auch nicht daran hindern. Du hast also angefangen zu handeln, praktisch auf dem Schulhof und in der Stadt. Und dann irgendwann wurde es immer mehr und wurde sogar international.
1: Genau, es war also erstmal so Schule und auch am Rande natürlich immer noch weiter mit den Leuten, die man kannte. Irgendwann war dann sehr, sehr ambitioniert und hat sich dann entschieden, das irgendwie aufzubauen. Und dann hat man dann jeden Verkauf, wo man wusste, so, da geht was. Und das ging dann schnell, ja, von 100 Gramm Beutel dann auf Kilopacks. Und dann war es nachher auch nicht nur das Gras, dann fing ich an, in den Diskotheken auch Ecstasy und Speed zu verkaufen, weil wir dann selber auch irgendwie auf härteren Partys unterwegs waren. Und dann war man auch in diesem Milieu irgendwie schon drin, wo dann auch Kokain dann auf Partys gezogen wurde, wo man dann auch anfing, dann irgendwann Kokain zu verkaufen. Und das wurde dann auch immer größer, auch erstmal lokal. Und irgendwann hat man dann expandiert und naheliegende Länder oder Handel getrieben. Und dann mit 23 habe ich meine erste kolumbianische Freundin kennengelernt, über MySpace damals noch. Das war so eine Seite, die es noch vor Facebook gab. Und habe sie in Kolumbien besucht und habe mir dann gedacht, wenn ich sowieso schon gleich hier bin, vielleicht lernt man ja jemanden kennen. Da war ich dann aber auch schon richtig groß im Geschäft in Deutschland und hatte dann auch so die
0: Also
1: Möglichkeiten
0: du wusstest
1: für.
0: schon, Kolumbien, mit Kolumbien hast du Drogenhandel verbunden.
1: Ja, ich wusste halt, wo dieses Dreckszeug, was ich an den Block gebracht habe, herkam und produziert wird. Ich hätte aber gedacht, wirklich, dass es letztendlich so schnell gleich beim ersten Mal Dasein passiert, dass ich jemanden kennenlerne, der wirklich auch tief verwurzelt war in paramilitärischen, kartellähnlichen Strukturen, mit dem ich dann auch das Geschäft international ausbauen konnte. Aber ich sage immer wieder, das ist nicht nur, wie es in der Bibel steht, wer sucht, der findet. Also wer Gott sucht, wird ihn finden, aber auch wer den Teufel sucht, der wird ihn auch finden. Also ich habe es irgendwie gewollt. Ich wollte das, das war mein Ziel, da so groß einzusteigen und groß zu werden in dem Ding. Und irgendwie haben sich da die Türen dafür geöffnet und ich war mittendrin in einer

0: Welt, die dann doch noch ganz anders war als der, sag mal so, die das Drogenmilieu in Deutschland einfach, ne?
1: Inwiefern anders?
0: Viel gewalttätiger. Also ein Leben in Kolumbien hat keinen Wert, ne? Es gibt auch schon, muss man sagen, es gibt das Drogenmilieu hier in Deutschland, und dann gibt es aber auch noch die Unterwelt, also das organisierte Verbrechen, richtig. Und da war man dann ja auch schon vernetzt sozusagen, und dann das aber nochmal in Kolumbien zu sehen, das ist nochmal eine ganz andere Welt. Also da letztendlich, man kann ja ein bisschen vorgreifen, sind alle Partner, die ich hatte, erschossen, erstochen oder gekidnappt worden. Auch ich bin knapp einem Kidnapping entgangen und bin fast umgebracht worden, wo ich mich nur knapp retten konnte. Mein Schwager wurde vor 3 Jahren erschossen. Also es ist wirklich, und momentan ist es wieder sehr, sehr, sehr schlimm. Die Länder, gerade auch Ecuador, hat man ja jetzt sehr viel gehört, und auch Kolumbien versinken in der Drogengewalt gerade. Das ist sich sehr traurig, und das alles wegen dem Zeugs, was hier halt so viel konsumiert wird. Und ich sage das auch in meinem Buch, und ich sage das auch nicht verurteilend, weil ich ja selber damit damals gehandelt habe und das konsumiert habe, aber man muss sich bewusst machen, dass wenn man eine Line Koks zieht, dass man da sich das Blut von Kolumbianern und Ecuadorianern in den Kopf reinzieht, und das sollte einem bewusst sein. Da sterben nämlich so viele Menschen da drüben daran, und nicht nur Leute, die sich dafür entschieden haben, sondern auch Leute, die dazu gezwungen werden.
1: Hat dich das damals erschreckt?
0: Natürlich haben mir einige Situationen wirklich auch Angst gemacht, aber man hatte so sehr diesen Film im Kopf, dass man ja jetzt ein Gangster ist, man lebt wie ein Gangster, man stirbt wie ein Gangster. Das war für mich fast in meinem Kopf schon so abgeschlossen, dass ich gesagt habe, okay, irgendwann bin ich halt dran. Natürlich wollte ich nicht sterben, ich hatte immer irgendwie Lebensfreude, aber es war für mich auch irgendwie so, der Film, ich war so drin in dem Ding, dass ich gesagt habe, ich lebe wie ein Gangster, dann sterbe ich auch wie einer, und war bereit, wirklich für dieses schnelle Geld mein Leben zu geben, sozusagen. Und man war auch viel zu tief drin, um dann irgendwie auszusteigen, und auch viel zu nah dran, das richtig, richtig, richtig dicke Geld dann damit zu verdienen, um zu sagen, so, ich steige jetzt einfach aus, also das, weil einem das dann zu gefährlich wurde. Und so hat man weitergemacht, bis es irgendwann nicht mehr weiterging.
1: Das war der Moment, als du dann erwischt wurdest mit so dem Grundstoff für Kokain.
0: Richtig, ich wurde mit 600 Gramm Base, dem Vorprodukt von Kokain, und ich wollte das schmuggeln von Bogota, vom Flughafen, über Paris nach Hamburg. Wir hatten das in einem Backpacker-Rucksack, in den Rücken vom Backpacker-Rucksack, in diesem gepolsterten Rücken, einen doppelten Boden reingebaut, und dort, also wollte ich das halt schmuggeln. Es war vielleicht eines der kleinsten Dinger, die ich je irgendwie gedreht habe, aber ich stand mit dem Rücken an die Wand, weil mein Partner gekidnappt wurde und ich eine größere Ladung dort zugesagt hatte, dass wir die ausprobieren mit einer neuen Route, und mit den Menschen kannst du halt nicht sagen, so, gut, jetzt machen wir das mal doch nicht mehr. Sondern ich habe da mein Wort gegeben und musste sehen, dass ich das Geld nun dafür anbekomme, und habe denen dann die Situation erklärt, dass mein Partner, mein Investor gekidnappt wurde und ich jetzt sehen muss, dass ich in den nächsten 2 Wochen das Geld auftreibe und dann, dass wir das größere Geschäft machen können. Aber soweit kam es halt nie. Ich bin am Flughafen festgenommen worden, in dem Flughafen El Dorado in Bogota. Und bin sofort.
1: Die haben deinen Rucksack unter die Lupe genommen.
0: Ja, genau. Ich bin also wirklich über den Zoll, bin am Scanner vorbei, bin an den Hunden vorbei. Ich dachte also wirklich, ich saß schon im Gate, auf den Flug gewartet. Ich dachte, ich habe es echt geschafft. Aber bei den heißen Flügen, wie sie sie nennen, Vuelos Calientes, die, wo viel geschmuggelt wird, stellen sie dann noch, da laufen sie dann halt noch mit einer ganzen Mannschaft, das waren glaube ich in dem Fall 12 Polizisten, die dann 3-4 Tür aufgestellt haben, und da mussten alle Passagiere nochmal mit ihrem Handgepäck aus dem Gate raus, sich in der Schlange anstellen, und dann wurde das Handgepäck nochmal richtig durchforstet und auch mit einer Nadel überall reingestochen und gerochen. Und das haben sie halt auch bei mir gemacht, haben in den Rücken reingestochen, gerochen und wussten dann gleich Bescheid. Und dann nächste Halt war dann in Antinarkotikus, also in der Antidrogenbüro dort, wo sie den Rucksack auseinandergerissen haben. Und ja, dann wurde ich dann wurde ich von Haftrichter gebracht. Der Haftrichter hat mir 8 bis 12 Jahre gelesen, und ich habe nicht akzeptiert. Also ich habe nicht zugesagt, habe es darauf ankommen lassen, dass man da in weitere Verhandlungen geht, und bin dann in den berüchtigten Knast La Modelo in Bogota gekommen, der auch El Infierno genannt wird, die Hölle. Und das kann ich nur so bezeugen, das war wirklich, wie du das auch angesagt hattest, die Hölle auf Erden, also ein Gefängnis, was gebaut wurde für 2500 Leute. Und es waren 2011 im Juli, als ich dort reinkam, mehr als 10.000 Häftlinge. Man kann sich nicht vorstellen, wie menschenunwürdig man dort gelebt hat. Es waren Männer in dem, also die Zellen waren überfüllt. Ich musste mir, damit ich überhaupt ein bisschen Komfort habe, mir meine Zelle kaufen. Und ansonsten, wenn du dir nicht das Geld hast, dir den Komfort irgendwie zu leisten, eine eigene Zelle zu kaufen, haben die Männer in den Fluren dicht an dicht wie Sardinen geschlafen, teilweise bis unter die Pissoirs, neben den Ratten. Einige haben ihre Hängematten noch aufgehängt. Teilweise haben die sich abgewechselt, haben der eine 4 Stunden, dann der andere 4 Stunden geschlafen. Es war wirklich schrecklich. Der Gestank, den muss man sich vorstellen. Also, es lag einfach alles, was aus den Menschen rauskommt, war dort irgendwie zu finden in den Ecken und hat auch nach dem gerochen. Du hast Männer schreien hören nachts, und ich meine, man hört im Gefängnis vielleicht aus den Zellen mal Männer weinen. Das ist schon schrecklich, wenn Männer zerbrochen in ihren Zellen liegen und weinen. Aber das war nicht ein Wein, dass man jetzt nicht bei seiner Familie ist oder dass man jetzt längere Zeit hinter Gittern sitzt. Das war ein Schreien, weil sie gefoltert oder vielleicht sogar ermordet worden oder vergewaltigt worden. Und das war dann schon wirklich, also wow, das ist grauenvolles Gefängnis. Es sind
1: Krieg. Das heißt, da war eine Subkultur, die im Grunde ich denke mal, also ein Gefängnis, das so überfüllt ist, ist ja auch gar nicht beherrschbar für irgendwelches Sicherheitspersonal, oder?
0: Nee, es war teilweise so, dass die Wächter gar nicht in die Höfe richtig reingegangen sind, sondern nur gefragt haben, den Gefängnis, also den Hofboss, wie viele seid ihr? Fehlt irgendjemand? Und so weiter und so fort. In unserem Hof, in dem Hof 3, ging es dann noch ein bisschen normal zu, weil da saßen dann die ganzen Ausländer, somit auch ich, und Kolumbianer, die halt sich dort eingekauft haben, weil das der angenehmste Hof war. Es waren dann halt Kolumbianer, hauptsächlich Drogenschmuggler und Drogenbosse, die dann das Geld hatten, sich da reinzukaufen. Also war es bei uns einigermaßen Ertrag, also auszuhalten. Aber in dem Nebenhof, in dem Hof 4, also bei uns waren so circa so 900 Häftlinge in einem Hof, haben immer so 500 reingepasst von den Zellen her. Und in dem Hof 4, da waren 4.000 Häftlinge. Da, wenn das Essen, und das Essen war, es wurde Wimpy genannt, also Essen von den Wächtern wurde es Wimpy genannt, Essen für Schweine. Zwar Fleisch mit weißen Würmern, es war einfach eine Pampe, wo du nicht wusstest, was das überhaupt ist. Und wenn dieses Essen kam im Nebenhof, im Hof 4, da gab es deswegen Messerstechereien, weil die wussten, das ist nicht genug für alle. Ne? Also es ist ein Gefängnis, was so sehr in den Nachrichten berühmt wurde, weil es dort etliche Kriege gab zwischen Banden, zwischen Paramilitär und Guerilla. Die haben sich da drinnen mit AKs, also mit Maschinengewehren beschossen. Zu meiner Zeit war da jetzt kein Krieg mehr, aber es gab natürlich immer noch die Banden und es sind auch immer noch Menschen gestorben, es sind auch immer noch Männer verschwunden, die plötzlich wieder aufgetaucht sind. Also es ist ein sehr schreckliches Gefängnis und jetzt im März 2020 sogar noch gab es dort eine Revolte, wo offiziell 24 Häftlinge ermordet worden sind von den Wächtern. Inoffiziell aber, und das muss ich auch so sagen, wir waren nämlich jetzt im März letzten Jahres, Februar, März 2023 war ich in Kolumbien und waren dort in dem Gefängnis in La Modelo, habe dort gepredigt, Bibeln verteilt und haben dort für den Film, den wir jetzt drehen, der bald rauskommt, auch ein paar Szenen gedreht. Und da wurde uns erzählt von den Häftlingen, dass inoffiziell wirklich es teilweise sogar an die 200 Männer sind, die verschwunden sind und ermordet worden sind. Ne?
1: Also kurz die Hölle auf Erden eben, wie du auch gesagt hast. Und mitten in dieser Hölle tritt nun Gott auf den Plan. Wie kommt es denn dazu?
0: Ein Wunder. Also ich kann wirklich ehrlich sagen, ich habe Gott nicht gesucht. Ich hatte immer noch diesen Chip im Kopf. Gut, mal sehen, wie lange ich jetzt hier wirklich sitzen muss. Meine Leute draußen gehen, suchen mir gerade einen guten Anwalt. Mit Geld ist in Kolumbien viel möglich. Ich habe immer noch gehofft, ich komme schnell raus. Und wenn ich dann rauskomme, dann habe ich noch viel mehr heftigere Kontakte, weil das war drinnen wirklich eine Kontaktbörse zum internationalen Drogenschmuggel. So, und dann war ich wirklich mit Hochkarätern. Und ich dachte, ich komme hier raus und habe noch viel mehr Kontakte und drehe richtig am Rad mit dem Drogenhandel. Aber Gott hat einen anderen Plan. In der zweiten Woche meiner Haftzeit, ich stand auf dem Hof, wo wir jeden Tag um 6 Uhr morgens gezählt worden sind. Wir mussten uns in 5er Reihen aufstellen und wurden durchgezählt. Und während dieser Zählung spürte ich irgendwie so ein Ziehen, so einen innerlichen Drang in den evangelischen Gottesdienst reinzugehen, der jeden Morgen dort war. Also den hatten Mithäftling, jeden Tag hat er dort gepredigt. Und das war auch immer gerammelt voll, diese kleine Aula. Und ich bin diesem Ziehen nachgegangen und stand dann in hinterster Reihe in diesem Gottesdienst und habe das erste Mal in meinem Leben so richtig das Evangelium von Jesus Christus gehört. Dass Jesus Christus, der Sohn Gottes, den Thron in seinem Himmel verlassen hat, diese Welt kam, ein Mensch wurde, so wie du und ich, und das nur für unsere Schuld, für unsere Sünden am Kreuz, an unserer Stelle zu sterben, die Strafe auf sich zu nehmen, die wir verdient hatten, und so Frieden gemacht hat zwischen Gott, dem Vater und uns Menschen. Und am dritten Tag auferstanden ist von den Toten, den Tod besiegt hat und den Weg frei gemacht hat zum Vater und sagt, wer das glaubt, dessen Seele ist gerettet. Wer das glaubt, der ist vor Gott gerecht gesprochen. Dem wird die Gerechtigkeit Jesu Christi angerechnet und die Sünden werden auf Jesus gelegt. Und ich fiel auf die Knie und ich konnte das glauben. Weil auch der Glaube ist ein Geschenk aus Gnade. Das ist keine Sache, die man aus sich selbst produziert. Und ich konnte das glauben und habe zu Jesus gebetet und zu ihm gesagt, also wenn du wirklich der Retter bist, wenn du Gott bist, dann gibt's gar nichts mehr zu sagen. Ich gebe dir mein Leben. Ich habe mein Leben voll an die Wand gefahren. Bitte lebst du jetzt dieses Leben für mich und vergib mir meine Sünden. Und er hat mir vergeben. Er hat angefangen, an mir zu arbeiten. Das Christsein ist ein Prozess, ein Transformationsprozess. Also er reinigt uns mehr und mehr vom Inneren nach außen. Und er hat mich wirklich so verändert, dass ich halt heute kein Dope-Dealer mehr bin, sondern ein Hope Dealer, ein Hoffnungsbringer. Ich bringe diese Hoffnung jetzt zurück in die Gefängnisse, an den Block, auf die Straße oder wherever ich bin. Diese Hoffnung des Evangeliums, predige das Wort Gottes und alles, was ich tue, will ich jetzt zur Ehre Gottes tun und zum Segen für die Menschen, die mir Gott in den Weg stellt. Oder auf den Weg stellt, besser so gesagt.
1: Du fasst das auch in Musik? Du bist weiter dem Rap treu geblieben, aber jetzt eben von Gangster-Rap auf Gospel-Rap, auf christlichen Rap umgestiegen. Und wir hören jetzt ein Stück von dir, das heißt den bezeichnenden Namen Frei. Sag vielleicht kurz noch etwas, was du mit diesem Stück gemeint hast, als du es geschrieben hast.
0: Ja, das ist ein Outro von unserem Sampler 2, also der letzte Song. Und ich erzähle da so ein bisschen auch von meiner Geschichte und wie Gott mich halt frei gemacht hat, wie ich das wirklich fühle, dass er mich befreit hat, dass er mich schon von Ewigkeit her geliebt hat. Und es ist eigentlich so ein Dankessong an Gott, aber auch so ein hoffnungsbringender Song, der anderen zeigen soll, egal in was für einem Gefängnis sie sind, ob sie jetzt wirklich hinter Gittern sitzen, wie viele vielleicht, die uns zuhören, oder ob sie einfach nur in ihrem Gefängnis ihrer Süchte oder ihrer Begierden oder sonst was sind. Es gibt jemanden, der sie befreien kann. Und dieser jemand heißt Jesus Christus und für den habe ich diesen Song geschrieben.

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Du hast jeden kleinen Riss in meiner Seele gepflegt. Du hast mich gefunden in der dunkelsten Stunde. 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

0: Du machst mich frei, für immer frei. Das ist ein Lied gewesen, frei, ein Rap von Nils Petersen, der hier unser Gast ist im Knast und Szenefunk und uns von seiner spannenden Geschichte erzählt, wie er aus Drogenkonsum und Drogenhandel im internationalen großen Stil in Kolumbien, in einem Gefängnis in Kolumbien, das die Hölle auf Erden genannt wird, La Modelo in Bogota, wie er von dort eben, wo er dort von Gott gefunden wurde und dann eben den Weg in die Freiheit gefunden hat. Du hast uns erzählt vorhin, Nils, dass die, dass du in diesem Gottesdienst wirklich da richtig getroffen wurdest von der Predigt und verstanden hast auf einen Schlag, dass Jesus Christus deine Sünden auf sich genommen hat und dich frei machen will. Und du hast aber gesagt, es war dann doch ein Weg auch. Wie ging denn der Ausstieg? Ich kann mir vorstellen, dass Ausstieg aus so Drogenkartell und alle wissen, du kennst alle. Du, wie kommt man da raus?
1: Ja, erstmal war ja das Ding, dass ich ja erstmal gar nicht so schnell aus dem Gefängnis raus konnte. Das war, hieß also, ich war erstmal noch im Gefängnis und die Partner, die ich hatte, in diesem Geschäft, da wurden die letzten während meiner Gefängniszeit erschossen draußen. Es gab nämlich dort einen Krieg in derselben Organisation zwischen zwei Fraktionen, wo dann letztendlich die engen Partner, mit denen ich zusammengearbeitet habe, erschossen worden sind. Und als ich dann rauskam, war letztendlich keiner mehr davon da. Und das Thema in Kolumbien hatte sich dann somit auch ein bisschen gegessen, ne? Also da hat auch Gott Wege geleitet. Aus den 8 bis 12 Jahren, die mir gelesen worden sind, wurde denn, ich konnte einen Kompromiss mit dem Staatsanwalt machen. Also wir, ehrlich gesagt, konnte ich ihm die Hände unter dem Tisch schütteln. Wir haben ihn also ein bisschen bezahlt. Und aus Drogenschmuggel wurde dann versuchter Drogenschmuggel, was ja eigentlich Quatsch ist, weil ich schon über den Zoll rüber war. Dennoch sind es dann 50 Monate Urteil gewesen und auf guter Führung bin ich dann die zwei Drittel musste ich dann nur sitzen und habe dann noch Stunden abgebaut, Deutschkurse gegeben da drinne und bin dann letztendlich nach 2,5 Jahren auf Bewährung entlassen worden. Auch in der Zeit im Gefängnis durfte ich dann Gott erstmal kennenlernen. Also ich habe eine Beziehung zu Jesus aufgebaut. Er ist halt real, er ist halt lebendig. Man kann wirklich eine Beziehung zu ihm aufbauen. Und das ist letztendlich auch das Evangelium. Also das ist, hat nichts mit Religion zu tun, sondern wirklich mit Relation, also mit einer Beziehung, mit einer Relation zu dem lebendigen Gott. Und im Gebet darf ich zu ihm sprechen und in seinem Wort in der Bibel spricht er zu uns und offenbart sich uns. Und so durfte ich Gott immer mehr kennenlernen und seinen Willen und seine Gebote und durfte immer mehr erkennen, wie falsch ich doch in einem lag und in vielen Dingen immer noch lieg. Ne? Und wie sehr er mich.
0: Das
1: doch
0: heißt, du hast die Zeit im Gefängnis genutzt, um ja, da immer tiefer reinzukommen in diese Beziehung.
1: Genau, ich durfte Gott immer mehr kennenlernen und bin dann auf Bewährung entlassen worden und hatte dann aber zu große Sehnsucht, meine Familie, meine Eltern wiederzusehen und habe dann entschieden, Kolumbien, ich hätte eigentlich Kolumbien 1,5 Jahre auf Bewährung halt nicht verlassen dürfen, aber ich hatte kein Geld mehr, ich kam vollkommen blank aus dem Gefängnis und wollte einfach nicht wieder irgendwie in das Risiko fallen, wieder irgendwie in Sachen involviert zu werden und habe dann entschieden, über die grüne Grenze nach Venezuela zu gehen. Da wurde ich halt auch selber rüber geschmuggelt, habe Ausreisestempel bezahlt und so weiter und so fort und habe dann Flug von Caracas letztendlich zurück nach Deutschland genommen und bin dann Ende 2013 wieder das erste Mal in Deutschland gewesen, durfte meine Eltern wieder in den Arm nehmen, und die haben mir die Tür wieder geöffnet. Ich habe erstmal, weil ich nichts hatte, in meinem alten Jugendzimmer gelebt und habe auch die ersten Monate im Lager bei Lidl gearbeitet in Dänemark und wollte wirklich einen geraden Weg wieder gehen. Aber dann kamen wieder ein paar Versuchungen und ich bin dann wieder ein paar Monate rückfällig geworden in mehrerer Hinsicht. Das müssen wir jetzt nicht weiter detailliert besprechen. Mhm. Dann gab es aber wieder so einen Impact und deswegen sage ich, kann ich das auch, wie ich es jetzt in meinem Buch sage, seine Gnade, Gottes Gnade ist so viel größer als all mein Versagen gewesen. Und das kann ich wirklich so sagen, weil im Januar 2015 nach einer komplett verrückten, zugekucksten Nacht lag ich in meinem Bett, als ich wieder ein bisschen klargekommen bin und habe gemerkt, dass ich wieder komplett auf Abwägen bin und habe zu Gott gebetet und habe ihn gefragt, ob er mir überhaupt noch vergeben kann. Und das war wirklich so ein Moment, wo ich seine Gnade wirklich komplett in Wahrheit verstanden habe. Weil es war, als hätte er mir in mein Herz gegriffen, mein Herz gestreichelt und hat mir gesagt, so, mein Sohn, ich habe dir doch schon längst vergeben. Und das war so ein Moment, wo ich nicht mehr klargekommen. Ich lag da, weiß nicht wie viele Stunden, habe geweint und geweint, aber es war so ein Weinen, so wie
0: Befreiung,
1: aber auch zugleich dieser Scham, der natürlich dann kommt, aber auch zugleich so eine Freude über seine Gnade, dass ich weiß, er hat mir vergeben. Und es liegt an nichts, was ich tue, um gerettet zu werden, sondern es hing nur komplett davon ab, was er getan hat am Kreuz. Und das ist halt dieses schöne, die gute Botschaft, was ja auch das Evangelium heißt übersetzt. Die gute Botschaft ist, dass es nicht an uns abhängt, an irgendwelchen Dingen, die wir tun oder Werke, die wir machen, gerettet zu werden, sondern alleine das vollbrachte Werk von Jesus Christus am Kreuz und seiner Auferstehung hat uns schon gerettet. Und wer das glauben kann, der ist gerettet. Der ist gerecht gesprochen vor Gott. Und das kann einem keiner mehr nehmen. Und selbst wenn man auf Abwege nochmal kommt, wer ein Kind Gottes ist, den zieht der Vater wieder auf den Weg zurück. Und so hat er es bei mir getan. Und seit dem Moment habe ich halt gesagt zu Gott, ich möchte nicht mehr so ein Heuchler sein, allen irgendwie besoffen erzählen, dass ich dich kennengelernt habe im Knast und trotzdem immer noch so leben wie vorher. Nein, ich will, dass die Menschen dich in mir sehen und dass sie wirklich diese Veränderung sehen. Und ich möchte wirklich leben, was ich glaube. Und das hat alles verändert. Ich bin seit dem Moment nie wieder rückfällig geworden, habe nie wieder Drogen genommen, bin nie wieder kriminell geworden, habe nicht mal einen einzigen Cent irgendwie kriminell verdient oder umgedreht. Bin auf das Thema mit den Frauen, habe ich komplett an den Nagel gehängt. Das war noch eine andere Schwierigkeit, die ich hatte. So. Habe auf Knien Gott für meine zukünftige Frau gebeten und die kam dann im August 2015 in mein Leben und im September 2016 haben wir geheiratet und haben jetzt zwei wundervolle Kinder. Durfte zwei Firmen gründen, mit denen ich uns über Wasser halten kann und das Brot auf den Tisch bringen kann und Gott hat sehr, sehr viel Gnade geschenkt und was noch am schönsten ist, dass ich wirklich mit dieser Geschichte, die er mit mir geschrieben hat, viele, viele Menschen erreichen darf, wie du es schon angesagt hattest, ob es sogar im Fernsehen ist oder jetzt im Radio oder auch durch Interviews und Podcasts oder jetzt durch das Buch, was ich geschrieben habe, Hope Dealer, was überall erhältlich ist und auch durch den Film, der dann bald ins Kino kommt, erstmal ins weltweite Streaming am 17.02. und dann nach dieser Streamingzeit dann auch präsent in die Kinos in Deutschland. Der Film wird 180 Grad vom Dope Dealer zum Hope Dealer und es ist ein Dokumentarfilm, den wir auch in Kolumbien ganz viel abgedreht haben, also sehr, sehr viele krasse Szenen. Das Buch und der Film, die ergänzen sich super, weil es zwar dieselbe Story so an sich, es bleibt halt meine Geschichte, die Gott mit mir geschrieben hat, aber es ist ganz anders aufgebaut. Ne? Das Buch geht halt detailliert in viele Gefühlslagen, in viele Sachen rein, wo der Film halt einfach die Dramatik auch sehr visuell zeigt und viele Interviews hat und wo wir zu den Orten hingehen, wo Dinge passiert sind und wo man einfach visuell noch sehr krass mit in Sachen mit reingenommen wird. Und so darf ich bezeugen, dass Gott lebendig ist, dass er real ist und dass er auch heute noch Menschen verändert und Menschen eine zweite Chance geben möchte, dass er uns so sehr liebt, dass er seinen Sohn Jesus Christus für uns hingegeben hat am Kreuz und dass er uns bis in alle Ewigkeit lieben wird und wer das glaubt, ist gerettet, dessen Seele ist frei und wird in der Ewigkeit in seiner Herrlichkeit sein und sein Angesicht sehen. Und das ist das, diese Hoffnung, die ich weitergeben möchte und wo ich jetzt auch zurück nach Kolumbien gehe, in die Gefängnisse, in denen ich war und dort diese Hoffnung weitergebe, die mir auch einst mal gepredigt wurde.
0: Vielen Dank, Nils, dass du uns davon erzählt hast. Wir könnten uns noch stundenlang mit dir weiter unterhalten. Vor allem auch deine Projekte in Kolumbien würden mich eigentlich noch interessieren. Aber wir haben noch mehr Gelegenheiten, dich zu hören. Der Abend der Jugend habe ich schon gehört. Die Kollegen haben dich auch schon eingeladen für nächste Woche. Insofern können wir sicher das eine oder andere von dir noch weiter hören. Vielen Dank, dass du uns erzählt hast von dir, von deiner Geschichte, die wirklich filmreif ist. Kein Wunder, dass ein Film drüber gedreht wurde. 180 Grad vom Dope Dealer zum Hope Dealer ist der Titel und Anfang Februar kommt er dann ins Streaming, also für alle, die sich dafür interessieren. Vielen Dank, Nils. Wir wünschen dir und deiner Familie von Herzen wirklich Gottes Segen und auch für deinen Dienst. Man spürt, wie sehr du erfüllt bist und auch brennst für Jesus Christus und das ist richtig schön zu sehen, zu spüren. Nils, wir haben bekommen im Knast und Szenefunk immer auch Gebetsanliegen zugesandt von Gefangenen und wir haben wieder zwei Anliegen aus der JVA in Dresden bekommen. Und ich denke, wir bitten dich dafür, die Gefangenen zu beten. Du hast ja da eine ganz große Nähe, weißt, was die Leute spüren, was die empfinden, wie es denen geht und deshalb vertrauen wir dir diese Gebetsanliegen jetzt an. Wir stellen uns unter den Namen des dreifaltigen Gottes, den Vater, den Sohn und den Heiligen Geist. Und ich lese einfach mal das erste Anliegen vor. Herr, ich bitte für alle, die nicht an Gott glauben, denn auch sie haben Segen verdient.
1: Amen. Ja, himmlischer Vater, es ist so wahr, du schreibst es in deinem Wort, dass du über Abraham und dass den Nachkommen Abrahams, die wir ja sind, alle Völker segnen wirst. Und ja, so Herr, bitte segne die Völker, segne die Menschen, auch die dich noch nicht kennen, die noch nicht an dich glauben. Und segne sie auch durch uns und lass uns zum Segen werden für sie, Herr. Und hol deine Kinder heim, rufe sie heim und lass sie an dich glauben. Schenk ihnen den Glauben, der sie rettet. In Jesu Namen. Amen.
0: Amen. Dein zweites Anliegen ist ein ganz persönliches. Ich bitte um Vergebung, was ich meiner Familie für Leid zugefügt habe und um viel Gesundheit für sie.
1: Himmlischer Vater, du siehst dieses Gebet, du siehst dieses Herz, was um Vergebung bittet. Und das Schöne ist zu wissen, Jesus, dass es bei dir Vergebung gibt. Du hast uns in dir Vergebung geschenkt, Herr. Und so bitte ich dich, dass diese Seele, die um Vergebung fleht, zu dir kommt und du ihr Vergebung schenkst. Und dass du auch der Familie diese Vergebung schenkst und dass du Wiederherstellung schenkst, so wie du es bei mir getan hast. Und dass du diese Familie segnest mit Gesundheit und hoffentlich einem baldigen Wiederzusammenkommen mit Wiederherstellung in Segen. Und in dem Frieden, den nur du schenken kannst. Amen.
0: Amen. Nils Petersen war das. Er ist christlicher Rapper, hat früher mit Drogen gehandelt im internationalen großen Stil und uns seine Geschichte hier erzählt, die er auch in dem Buch festgehalten hat, Hope Dealer, vom Drogenhändler zum Hoffnungsbringer. Meine 180-Grad-Wende im härtesten Knast Kolumbiens. Das Buch ist im Adeo-Verlag erschienen, für alle, die es interessiert. Nochmals Dankeschön, Nils. Alles Gute, ganz viel Segen für dein weiteres Werk. Und Dankeschön. Ich freue mich, dass über alle, die mit dabei waren. Gabi Fröhlich ist mein Name und ich wünsche ganz besonders denjenigen, die jetzt vom Gefängnis aus zuhören, noch eine gesegnete Nachtruhe und wirklich Gottes spürbare Nähe.

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1: Verehrte liebe Hörerinnen und Hörer von Radio Horeb, liebe Schwestern und Brüder, für Tausende unserer Schülerinnen und Schüler beginnt in diesen Tagen der Höhepunkt des Jahres. Das Schuljahr endet, die Zeugnisse sind verteilt, jetzt beginnen die großen Ferien. Vielleicht trifft es sich gut, dass es auch mit dem Urlaub der Eltern zusammenfällt, dass man gemeinsam Urlaub fährt und dass man miteinander fortfährt. Da kommt es natürlich vor, dass oft gleichzeitig alle unterwegs sind, dass die Straßen verstopft und man sich am Brenner im Stau mit 20.000 weiteren Autofahrern trifft. Warten und Geduld ist dann gefragt und es geht manches Mal sogar nicht ohne Ärger in der Familie ab. Da staune ich manches Mal über den berühmten römischen Philosophen Seneca, der vor mehr als 2000 Jahren uns moderne Menschen in unserer Mobilität und Ungeduld beobachtet hat. Unrast heißt die Mahnung, die er damals den Menschen gegeben hat, für uns heute gleichermaßen gültig. Es gefällt mir nicht, schreibt er, dass du ständig den Ort wechselst und von einem Platz zum anderen übergehst. Erstens ist ein so häufiges Herumwandern ein Kennzeichen eines unsteten Geistes. In Ruhe Wurzeln schlagen kann nur, wer aufhört, sich ständig umzuschauen und herumzuziehen. Willst du deine Seele in den Griff bekommen, so mach zuerst Schluss mit dieser äußeren Unrast. Deine Einstellung musst du ändern, nicht deinen Aufenthaltsort. Dieses ewige Hin und Her führt zu nichts. Du fragst, warum dir deine Flucht nicht hilfst. Du nimmst dich selber mit. Soweit der römische Philosoph Seneca. Vielleicht sogar treffend auf manche Situation der Unrast und des Temporeichtums unserer Urlaubsplanungen. Vielleicht wäre es wirklich eine gute Idee, ihm zu folgen, nicht den Aufenthaltsort zu ändern, sondern die Einstellung. Darum schließe ich gerne mit einem Gedanken, den wir einem der beliebten modernen Autoren nicht nur für Kinder, sondern auch für Erwachsene verdanken. Es ist Antoine de Saint-Exupéry, aus dessen Feder der berühmte kleine Prinz, das Märchen für Erwachsene, stammt. Er berichtet einmal über das Thema Zeit sparen. Guten Tag, sagte der kleine Prinz. Guten Tag, sagte der Händler. Er handelte nämlich mit höchst wirksamen, durststillenden Pillen. Man schluckt jede Woche eine und spürt dann überhaupt kein Bedürfnis mehr zu trinken. Warum verkaufst du das? Sagte der kleine Prinz. Das ist eine große Zeitersparnis, sagte der Händler. Die Sachverständigen haben Berechnungen angestellt, man erspart 53 Minuten in der Woche. Und was macht man mit diesen 53 Minuten, fragte der kleine Prinz. Na ja, man macht damit, was man will. Wenn ich 53 Minuten übrig hätte, sagte der kleine Prinz, würde ich ganz gemächlich zu einem Brunnen laufen. Verehrte, liebe Hörerinnen und Hörer, ich wünsche Ihnen gerne, jetzt, wenn die Freizeit beginnt, der Urlaub und die Ferien ausbrechen, das Finden des eigenen inneren Punktes, an dem die Seele des Menschen zur Ruhe kommt. Oder, wie es der römische Philosoph Seneca sagte, deine Einstellung musst du ändern, nicht deinen Aufenthaltsort. Gerne will ich Ihnen, verehrte liebe Hörerinnen und Hörer, mit ganz besonderer Berücksichtigung der Menschen, die nun in den Urlaub fahren, meinen bischöflichen Segen spenden, bitten wir darum, dass Sie gut fort und wieder hoffentlich gesund nach Hause kommen. Der Herr sei mit euch.
2: Und mit deinem Geiste.
1: Der Name des Herrn sei gepriesen.
2: Von nun an bis in Ewigkeit.
1: Unsere Hilfe ist im Namen des Herrn.
2: der Himmel und Erde erschaffen hat.
1: Es segne und beschütze euch auf allen euren Wegen der allmächtige und gütige Gott, der Vater und der Sohn und der Heilige Geist.
2: Amen.
1: Gelobt sei Jesus Christus.
2: In Ewigkeit. Amen.
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1: Guten Morgen, willkommen zur Lebenshilfe bei Radio Horeb, heißt sie Sabine Böhler. Zu Gast ist Fedi Krikor. Er ist gebürtiger Syrer, kam zum Studium mit 18 Jahren nach Deutschland, hat hier geheiratet und eine Architekturfirma aufgebaut. Er ist Christ und liebt Muslime. Und darüber sprechen wir in der nächsten Stunde. Gott liebt Muslime, wie aus Verfolgung die Berufung zur Versöhnung wurde. In der Lebenshilfe erzählt uns jetzt der Gründer des Father House for All Nations von seiner inneren Heilung, seiner besonderen Mission und von den Wundern, die Jesus heute unter Muslimen wirkt. Ich begrüße herzlich Fedi Krikor. Guten Morgen.
2: Guten Morgen, Frau Böhler.
1: Ja, ich freue mich wirklich, dass Sie da sind, dass Sie den Weg zu uns gefunden haben. Vielbeschäftigter Mann, international unterwegs. Herr Krikor, wir haben Sie heute eingeladen, weil Ihre Familiengeschichte einfach von Verfolgung und Leid geprägt ist. Sie sind gebürtiger Syrer, stammen aus einer armenischen Familie, die beim Völkermord an den Armeniern durch damals das Osmanische Reich beinahe vollständig ausgelöscht wurde. Die arabischen Vorfahren ihrer Mutter wiederum kannten als Christen vielfach Diskriminierung und Verfolgung durch die muslimische Mehrheitsgesellschaft. Und diese tiefen Wunden, die bestimmten lange Zeit ihre persönliche Einstellung gegenüber den Muslimen. Doch dann erfuhren sie ganz persönlich, wie sehr Gott alle Muslime liebt. Sie erkannten sozusagen in dieser Liebe auch ihre Berufung für sich selbst. Sie wurden dann nämlich der Gründer des Vaterhauses aller Nationen, das in einem ehemaligen katholischen Kloster, wir horchen auf, beheimatet ist. Und ihr Anliegen ist es, die Kirche in den Nationen zu ermutigen, in Einheit und Liebe zusammenzustehen. Aber so, jetzt erstmal alles der Reihe nach. Die Verfolgung der Christen weltweit hat zugenommen. Wir wollen heute unseren Blick besonders auf unsere verfolgten Glaubensgeschwister im Nahen Osten richten. Dort sind Sie, Herr Krikor, eng vernetzt mit vielen Pastoren und Gemeindeleitern. Was wissen Sie, wie ist aktuell die Situation besonders der Christen im Nahen Osten?
2: Die Situation im Nahen Osten ist natürlich sehr vielfältig aufgrund der politischen und geopolitischen Situation. Also die Not ist auf vielen Ebenen. Davon sind nicht nur Christen betroffen. Alleine schon dadurch, dass die Christen eine Minderheit sind, muss man sagen, dass die betroffenen Menschen jetzt, die vom Leiden getroffen sind, hauptsächlich Muslime sind, wenn man jetzt nach palästinensischen Gebieten schaut oder auch im Libanon. Aber konkret, wenn man auf das Thema Christentum zurückkommen will und wie die Situation der Christen im Nahen Osten ist, muss man sagen, dass die letzten 10, 15 Jahre eigentlich dramatisch waren. Durch das Auftreten von dem sogenannten ISIS oder ISIL, also Islamischer Staat, Levante und Irak, oder Irak-Levante, war die Christenverfolgung ganz massiv. Das sind dramatische Verhältnisse gewesen, Situationen bis hin, kann man gar nicht eigentlich aussprechen, aber bis zur Kreuzigung. Mhm. Und viel, viel mehr, viel andere Gräueltaten, die verübt wurden, einfach aufgrund dessen, dass die Menschen Christen sind. Aber nochmal muss man auch erwähnen, dass viele andere Menschen auch von der Anzahl her viel mehr, denen Leid eigentlich zugefügt wurde durch diese ganzen radikalen islamischen Bewegungen im Nahen Osten.
1: Und dann ja auch ausgelöst die Flüchtlingswelle auch zu uns nach Europa, nach Deutschland. Kommt ja auch nicht von ungefähr, auch viele Christen sind dabei.
2: Ja, also die Flüchtlingswelle, das hat natürlich dramatische Ausmaße, nicht nur für den Nahen Osten, sondern hat eben Einfluss auf Europa, wie man weiß. Auch die ganze politische Situation in Europa hat sich aufgrund dessen auch verändert. Also sind
1: ganz aufgeheizt, würde ich sagen.
2: Richtig, ja. Also gewaltige Umbrüche ereignen sich dadurch, wenn so mehr oder weniger Völkerwanderungen stattfinden.
1: Gott liebt Muslime, so titelt die Lebenshilfe hier heute an, liebe Zuhörer, Fedi Krikor, er ist mein Gast. Herr Krikor, richten wir nun einen Blick auf Ihre ganz persönliche Familiengeschichte. Sie sind gebürtiger Syrer, stammen aus einer armenisch-aramäischen Familie, sind mit 18 zum Studium nach Deutschland gekommen. Ihre Familie ist von Verfolgung und Leid geprägt. Was ist Ihnen widerfahren?
2: Also Thema Leid aufgrund des Glaubens ist ja Teil unseres DNAs, muss man sagen, was wir erlebt haben. Wie Sie erwähnten, mein Vater ist ein Armenier, also ich stamme aus einer armenischen Familie väterlicherseits, und die Armenier, wie man weiß, im Ersten Weltkrieg, Ende des 19. Jahrhunderts, Anfang des 20. Jahrhunderts, speziell im Ersten Weltkrieg, wurden ganz massiv verfolgt aufgrund des Glaubens. Es ist anerkannt, es ist ein Völkermord gewesen an den Armeniern. 1,5 bis 2 Millionen sind getötet worden, damals von dem Osmanischen Reich, und also in der Türkei, aufgrund des Glaubens. Und von der Familie meines Vaters, der einzige Überlebende war ein 16-jähriger junger Mann, das ist mein Großvater, wurde dann deportiert nach Syrien. Und so ist er in Aleppo angekommen.
1: Wann war das? 1900?
2: Das war 1916. Wo auch die Familie dann später gegründet, also der hat geheiratet und dann mein Vater ist auch dort auf die Welt gekommen. Aber eben die gesamte Familie wurde ausgelöscht, bis auf ihn. Mütterlicherseits, das waren zwar keine Armenier, aber Christen, wurden auch ausgelöscht. Überlebt haben nur 2 junge Mädchen, 14 und 16 Jahre alt. Damals wurden sie leider, wie auch jetzt vor kurzem, im Nahen Osten, wie es eben manchen Jesiden oder anderen Minderheiten widerfahren ist, die wurden damals als Sexsklavinnen verkauft.
1: Also auch sozusagen ihre Mutter?
2: Meine Oma.
1: Oder die Großmutter?
2: Die Großmutter. Mhm. Die Jüngere, die 14-Jährige, war meine Großmutter. Mhm. Irgendwann kamen sie frei. Also beide Familien aufgrund des Glaubens ausgelöscht. Der jüngere Bruder, der war damals 17, also älter als meine Oma, aber eben der jüngste Bruder in der Familie. Sein Name war Alexander. Und dann wollten sie ihn auch töten. Also es ist radikal oder bestialisch. Also die wurden richtig geschlachtet am Stein mit dem Messer. Mhm. Und der war 17 Jahre alt und der sollte eigentlich nur das islamische Glaubensbekenntnis aussprechen. La ilaha illallah, Muhammad Rasulullah, auf Arabisch. Hat sich geweigert. Ein Freund seines Vaters, der Muslim war, kam zu ihm und hat gesagt, sprich nur einen Satz und dann bist du frei und dann kannst du machen, was du willst. Dann hat er gesagt, nee, ich lebe und sterbe auf den Namen Jesu. Und wurde auch hingerichtet. Also so ist die Geschichte und das prägt natürlich eine Generation.
1: Und wie hat Sie das persönlich geprägt? Weil Sie sind ja mit Großvater und Großmutter aufgewachsen. Sie sind ja in Aleppo geboren und haben dort ja gelebt, bis Sie 18 waren. Also.
2: Ja, also mein Großvater konnte darüber nicht reden, der Armenier. Der hat nur geweint, wenn man darüber gesprochen hat. Und da war eine große Reserviertheit gegenüber Islam und Muslimen. Also bis hin zu dem Satz, was mein Vater gesagt hat, wenn die zu einem Apfel werden, darfst du dir nicht in deine Tasche stecken. Also einfach eine absolute Trennung. Da wurde man über Jahrhunderte, eigentlich 1400 Jahre verfolgt. Mhm. Leider eben, wenn es um den politischen Islam geht, dann ist die Verbreitung mit Gewalt. Wie auch immer, das ist so die Haltung oder die Erlebnisse. Und das ist eben ein Trauma, was in der Familie, in einem Volk ist. Also das armenische Volk ist grundsätzlich traumatisiert. Man muss auch wissen, dass Armenier grundsätzlich Christen sind. Also das ist für sie ein Synonym für ihre Identität. Oder ihre Identität speist sich aus dem Christentum. Ein Armenier ist ein Christ. Und deswegen

0: Wobei wir jetzt ja auch unterscheiden müssen zwischen dem Land Armenien und dem Völkerstamm der Armenier.
1: Ja, wie meinen Sie jetzt?
0: Es gibt, gibt es noch ein Land Armenien?
1: Ja, ja.
0: Genau.
1: Es gibt noch ein Land Armenien.
0: Genau.
1: Und das sind eben, aber natürlich muss man sagen, ungefähr 10%, maximum 10% weniger als der Armenier weltweit leben in Armenien. Die meisten sind eben ausgewandert.
0: Genau, aber ein Mensch, der jetzt in Armenien lebt, würde sich vielleicht auch als Armenier bezeichnen. Oder wie bezeichnet man den?
1: Armenier.
0: Ach, schon auch. Also ja, gibt es den Armenier, der in Armenien lebt und den
1: Ja, das Land gibt es noch, aber massiv zurückgegangen. Also von der geografischen Größe und auch von der Anzahl. Also aber auf meine Geschichte und meine Familiengeschichte zurückzukommen, wie gesagt, da ist in unserer DNA ist das geprägt und eingraviert gewesen, die Verfolgung, das Leid aufgrund des Glaubens. Ja.
0: Und Sie persönlich, haben Sie Verfolgung erlebt, Herr Krikor?
1: Relativ wenig, aber in der Tat schon. Also ich kann mich erinnern, in der 10. Klasse, wo ich noch in der Schule war, da hieß es, der Tag wird kommen, entweder werdet ihr Muslime oder müsst ihr das Land verlassen. Aber im Großen und Ganzen in Syrien war man als Christ eigentlich gut geschützt, aufgrund dessen, dass die herrschende Kaste, politische Kaste, wenn man so will, also das sind die Alawiten, also Präsident Assad, dass die einer religiösen Minderheit angehören, haben sie zugleich alle anderen religiösen Minderheiten geschützt gegenüber eben dem politischen Islam, der die Mehrheit darstellt, über 60%, 70% der Bevölkerung. So, und dadurch konnten die Christen eigentlich gut leben. Also es war keine politische Verfolgung aus religiösen Gründen, aber in der Bevölkerung ist diese Haltung leider omnipräsent gewesen. Es war immer da, ihr müsst irgendwann mal Muslime werden oder ihr müsst jedes Land verlassen. Das gab es und hat sich natürlich ganz massiv offenbart in dem sogenannten arabischen Frühling, wo eben dieser radikale Islam um sich geschlagen hat.
0: War das auch der Grund, warum Sie irgendwann in den 80er Jahren Aleppo verlassen haben, Syrien?
1: Ja, für uns in der Familie, das hat auch mein Großvater immer gesagt, unser Zuhause ist über dem großen Teich, also Amerika. Also wir müssen immer auswandern. Es war immer für Christen im Großen und Ganzen dort die Haltung, zumindest wenn man Armenier ist, definitiv. Aber auch in vielen Teilen der christlichen Gemeinschaft. Leider müssen wir das Land verlassen. Früher oder später müssen wir hier weg. Weil alle 100 Jahre, so hieß es, gibt es ein Massaker an Christen. Ich habe das damals nie geglaubt. Aber muss man leider sagen, hat sich bewahrheitet. Es ist 1915, dann 2015, also Anfang des 20. Jahrhunderts, Anfang des 21. Jahrhunderts. Und es gibt leider eben alle 100 Jahre ein Massaker an Christen. Ja.
0: Unsere Lebenshilfe jetzt titelt ja Gott liebt Muslime. Das haben Sie, Herr Krikor, persönlich erfahren. Jetzt, wenn wir erstmal Ihre Geschichte hören, dann fragt man sich ja, wie kann sowas möglich sein? Also, obwohl Sie ja den radikalen Islam in Ihre gesamte Ursprungsfamilie, könnte man fast sagen, bis auf 3, 4 Personen ja komplett ausgelöscht hat. Und Sie waren sicherlich eine Großfamilie, kann ich mir vorstellen. Ja. Also nicht wie hier bei uns, so 1, 2 Kinder, was, ihr habt ein drittes Kind, das ist ja schon viel. Und gelehrt wird uns Christen ja die Gottes- und die Feindesliebe, ne? Wenn dich einer auf die rechte schlägt, halt ihm auch die linke hin oder umgekehrt, als eine Selbstverständlichkeit. Das sagt dann aber auch der Kopf. Und die Frage ist ja, was sagt denn das Herz? Was hat denn Ihr Herz gesagt?
1: Das ist genau die große Herausforderung. Also ich bin in einer christlichen Familie aufgewachsen und mit der Schrift und so weiter. Aber es ist ein großer Unterschied zwischen Kopf und Herz. Vom Kopf ja, aber das Herz hat nicht mitmachen können, einfach aufgrund eben der Traumata. Ja. Aber 2014 hatte ich eigentlich mein Erlebnis, während ich dann in dem Buch Jeremia beim Lesen war und lese ich einen Satz und da heißt es, dass der Herr über Zion weint. Und plötzlich kommt das Thema Islam und Muslime und dass Gott über Muslime weint. Und dann habe ich dann so im Gebet gesagt, Herr, du weinst über Zion und das ist dein Volk, Israel, aber Muslime? Und dann irgendwie hatte ich wie eine innere Stimme, die mir sagt, das sind genauso meine Kinder, auch wie das Volk Israel, wie die Christen. Das sind genauso meine Kinder und ich weine über sie. Und das war ein Startschuss für mich.
0: Und das hat Sie berührt, das konnten Sie sofort so annehmen?
1: Noch nicht.

0: Aber danach hatte ich den Impuls, ich soll nach Malaysia fliegen. Und dann dachte ich,
1: Kannten Sie dort schon Leute in Malaysia? Es ist ja ein muslimisches Land
0: muslimisches
1: durch
0: Land.
1: und
0: Ja,
1: durch.
0: ich kannte einen Pastor, der konvertiert ist. Also er war Muslims Christ geworden. Den habe ich auf internationalen Treffen kennengelernt. Und sonst kannte ich niemanden. Und ich wusste nicht, was ich in Malaysia tun soll. Aber der Impuls
1: Also
0: war da.
1: evangelisch sozialisiert,
0: Genau.
1: ja.
0: Und habe ich das bewegt, einige Zeit lang im Gebet, einigen Wochen dann habe ich ihn angerufen und gesagt, ich habe den Eindruck, dass ich nach Malaysia soll. Ja, was willst du hier? Ich sage, ich weiß es nicht. Ich sage, okay, komm. Jedenfalls bin ich hingeflogen und er missioniert unter Muslimen dort, aber es ist auch natürlich dort auch eine Christenverfolgung da. Das heißt, er muss immer vorsichtig sein, dass er sich selbst als Christ offenbart, aber auch, dass er Muslime anspricht. Mit dem Thema, also Christentum und Jesus und Glaube. So, jedenfalls bin ich mit ihm zu einem Treffen gegangen. Er hat gesagt, wir besuchen eine Familie, die ist christlich geworden in einem Dorf. Wir sind halt, keine Ahnung, so 2 Stunden irgendwohin gefahren auf dem Land. Und dann sind wir angekommen. Die leben natürlich in sehr einfachen Verhältnissen, die Leute. Wir haben sie besucht, wir haben uns hingesetzt. Und da war aber auch ein Mann, den er nicht kannte. Wir saßen alle so am Boden. Bei der Familie zu Besuch war eben auch ein weiterer Mann da, den er nicht kannte. Und er hat mir dann auf Englisch gesagt, die Leute verstehen kein Englisch, hat er gesagt, wir sprechen nicht über Jesus, weil ich kenne ihn nicht und das ist gefährlich. Okay, dann saßen wir da, einfach Smalltalk. Dadurch, dass ich Arabisch kann, ich bin ja in Syrien geboren, aufgewachsen, und die Menschen dort sind Muslime, haben auch viele arabische Vornamen. Und dann habe ich eben gefragt, wie du heißt. Dann hat er mir seinen Namen genannt. Habe ich gesagt, weißt du, was der Name bedeutet? Der sagte mir, nee, weiß ich nicht. Habe ich ihm erklärt. Und wenn jemand Arabisch spricht, ist man dort sehr willkommen. Unter Muslimen allgemein, die nicht Arabisch sprechen. Dann hat er gesagt, komm, besuch unser Haus. Wir sind nebenan. So, das war der Cousin von dem Hausherrn, den wir besucht haben. So, wir sind in das Nachbarhaus gegangen. Der hatte 3 Frauen und 15 Kinder, der Mann. Und dann saßen wir da und dann habe ich angefangen, über die Liebe, über Gott als Vater und über die Liebe zu sprechen. Und das ist genau der Schlüssel, der zu den Herzen führt. Weil im Islam, man kennt Gott nicht als Vater und nicht als liebender Vater. Also mehr als der Schöpfer und der Richter. Aber in dem Gespräch und auch sein Verhältnis zu seinen Kindern und wie er seine Kinder liebt und wie Gott uns liebt, wir saßen dort so 1,5, 2 Stunden, haben wir geredet. Wurde natürlich alles übersetzt und kurz darauf hat sich die ganze Familie ihr Leben Jesus übergeben, sind alle Christen geworden. Und das hat mein Herz berührt. Und eben der erste Impuls war eine Stelle aus dem Buch Jeremia. Aufgrund dessen bin ich nach Malaysia und dann ist mein Herz zu einem Großteil geheilt worden und habe ich immer mehr und mehr auch diese Sicht Gottes eigentlich auf die Menschen bekommen, wie Gott sie sehr liebt. Ja.
1: Das ist etwas, was ich immer wieder faszinierend finde, auch wenn man sie reden hört. Fedi Krikor, liebe Hörerinnen und Hörer, er ist mein Gast hier in der Lebenshilfe bei Radio Horeb. Er ist Gründer und Leiter des Fatherhouse for All Nations. Er hat die UNUM, das große Glaubensfestival, das hier bei uns in München im Sommer 2024 stattfand, mit organisiert, war Redner. Wir haben mit ihm auch sehr eindrucksvoll, berührend gebetet um Einheit, um Versöhnung. Unser Thema heute: Gott liebt Muslime, wie aus Verfolgung die Berufung zur Versöhnung wurde. Sie haben uns erzählt gerade, dass Sie eine Bibelstelle gelesen haben: Gott weint über Zion, und dass Sie gespürt haben, er weint über Muslime. Und was mich dann immer wieder fasziniert, wie Ihnen dann klar war: Jetzt ist Versöhnung angesagt, die DNA meiner Familie, diese Schmerz-DNA, die muss getauscht werden bzw. überschrieben werden, und dass Ihnen klar war, da nach Malaysia zu gehen. Oder haben Sie das im Nachhinein erst so sehen können?
0: Das Erste, was über mich kam, ist diese Liebe Gottes, auch für die Muslime, was für mich, natürlich vom Kopf her weiß ich das, aber das war eine persönliche, eine Herzenserfahrung. Und dann kam der Impuls,
1: Und klar, wenn wir jemanden lieben, wenn wir Gott lieben und Gott sagt, also es ist so, wenn meine Mutter, mein Vater oder mein Mann sagt, den und den Nachbarn, den finde ich ganz klasse, dann versuche ich auch den Nachbarn klasse zu finden. Auch wenn ich erst dachte, nee, der hat mir auf die Füße getreten, den mag ich überhaupt nicht. Aber dann, weil man den anderen liebt und das hört, was er sagt. Und so funktioniert ja eigentlich auch unser ganzer Glaube, ne? Dass wir Jesus lieben, seine Worte hören und sagen, ja, ihn will ich nachahmen.
0: Ja, absolut. Aber eben diese persönliche Erfahrung war auch wichtig. Also nicht nur vom Wort her, sondern geh hin, begegne den Menschen und sehe, wie ich sie verändern kann. Durch deine Annahme für sie, durch deine Liebe für sie werden sie verändert. Also Gott erscheint vielen Muslimen, die auch zum Glauben kommen. Aber an der Stelle hier durfte ich hin und das erleben, indem ich etwas von Gott weitergeben durfte.
1: Kann man dann die Frage so stellen, so wie dieses, weil wir wollen ja immer alles verstehen, also ich zumindest. Haben Sie dann auch erfahren, dass Gott alle, wirklich alle Muslime liebt, auch die, die ihre Familie sozusagen umgebracht haben?
0: Ja, ich meine, er sagte am Kreuz, Vater, vergib ihnen, denn sie nicht wissen, was sie tun. Mhm. Also er liebt alle. Alle, die er erschaffen hat, liebt er. Mhm. Alle, denen er das Leben und Lebenshauch gegeben hat, liebt er. Es gibt keinen Menschen auf der Welt, egal wie schlimm oder was er getan hat, wie schlimm er ist oder was er getan hat, den Gott nicht liebt.
1: Und diese Erfahrung in Malaysia auch dann persönlich zu erleben, wie sich eine Familie bekehrt hat und das Wort auch dann aufgesogen hat, was hat das dann in Ihnen ausgelöst oder wie ging es dann danach weiter? Haben Sie dann gemerkt, ja, Gottes Berufung ist jetzt für mich, Muslime zu bekehren?
0: Ich glaube, das war ein Puzzlestück auf dem Weg, wie Gott mich, und er hat einen Weg für jeden von uns, wie er mich vorbereitet hat, um bestimmte Sachen später mehr oder weniger zu tun. Und zwar Thema Versöhnung, was wir auch heute haben, musste erst in meinem Leben stattfinden. Ich muss erst zuerst versöhnt werden mit meiner Geschichte, um in der Lage zu sein, Versöhnung auch sich ereignen zu lassen, unter anderem an verschiedenen Ebenen. Und das war ein Weg der Versöhnung, was in meinem Leben stattfinden musste. Und mit der Folge natürlich auch die Annahme der Muslime. Wir sind, wie wir sind, weil Gott auch einen Plan mit uns hat. Also ich bin in Syrien geboren, aufgewachsen, ich habe armenische Vorfahren, also ich habe den Zugang zur arabischen Welt, zur islamischen Welt, zur armenischen Welt, bin nach Deutschland gekommen. Das sind alle Puzzlestücke, die dann dazu führen, dass man im Reich Gottes, wenn man den Weg geht, den Gott für uns geplant hat, Frucht bringt. Mhm. Und das war ein Stück davon, eben innere Heilung zu erleben, dann eben Zugang haben zu können, auch zur islamischen Welt. Andernfalls, wenn man diese Vorbehalte und in Anführungsstrichen Hass hat, wie soll man Gottes Liebe bringen? Und deswegen war das ein Puzzlestück in dem Prozess.
1: Und Ihre Familie, wie hat die darauf reagiert? Ich denke jetzt auch mal auf Ihre Eltern.
0: Mein Vater oder meine Eltern sind natürlich sehr dankbar dafür, obwohl bei ihnen ist viel im Kopf, aber nicht im Herzen. Aber vom Grundsatz her, es ist nichts, wo man sagen könnte, weil die ja auch Christen sind, nee, du bist auf dem Holzweg. Nein, das begrüßen sie, das ist gut, obwohl eben für sie schwierig ist, umzusetzen. Wobei mein Vater natürlich auch große Liebe hat für Muslime, aber die Vorbehalte sind da.
1: Mhm. Weil das ist ja auch etwas, wenn wir etwas erfahren haben und denken, genau das hat ja Jesus auch am Kreuz gebetet, Herr, vergib ihnen, denn sie wissen nicht, was sie tun. Und das ist ja auch etwas, wer schon mal in Glaubensgesprächen war, der weiß, da kommt immer dieses ja, aber und die vielen Argumente, die dafür sprechen, ja, das und das kann ich ja nicht vergeben, das muss doch gesühnt werden, das muss gerichtet werden. Und wenn wir dann sagen, ja, was gibt einen höheren Richter? Du hier nicht, das ist nicht deine Berufung.
0: Ja, man muss auch unterscheiden zwischen den Ideologien oder dem Glauben und dem Menschen. Also Gott mag nicht bestimmte Ideologien also alles, was eigentlich nicht zugibt und bekennt, dass Jesus Christus, Sohn Gottes, ist gestorben, auferstanden für uns, für unsere Sünden gestorben, ist antigöttlich. Aber die Menschen selber, die liebt Gott und er will, dass sie alle bei ihm sind.
1: Ja. Er liebt uns, auch uns Sünder besonders. Heute leiten Sie das Fatherhouse for All Nations. Man könnte es auf Deutsch übersetzen. Ich hoffe, die Übersetzung gefällt Ihnen. Das Vaterhaus aller Nationen. Ist das eine gute Übersetzung? Gut. Das ist ein internationales Tagungshaus oder eine Tagungsstätte für die Einheit der Christen. So steht es zumindest auf Wikipedia, habe ich gelesen. Im Kloster Altenhohenau, das haben Sie 2014 gekauft. Für alle, die sich jetzt fragen, wo liegt das? 7 Kilometer südlich von Wasserburg am Inn in der Gemeinde Griesstedt. Genau. Wie kam es zum Kauf des ehemaligen, das ist ein Dominikanerinnenkloster gewesen, und zur Gründung von Fatherhouse of All Nations?
0: Ja, das war im Jahr 2013. Da hatte ich in meiner stillen Zeit den Impuls, ich soll ein Kloster kaufen, was ein seltsamer Gedanke war. Aber jedenfalls bin ich dem Impuls gefolgt und gesucht, geschaut, gefunden. Das Kloster wusste ich nicht, dass es da ist, 20 Kilometer von unserem Haus entfernt. Die Dominikanerinnen, das ist eigentlich die Geburtsstätte der Dominikanerinnen in Deutschland, 1235 gegründet an dem Ort, der Orden. Aber da waren nur noch 4 ältere Nonnen im Alter von 78 bis 92 und deswegen wollten sie es aufgeben. Und dann haben wir es erworben und dann Anfang 15 wussten wir, dass wir eigentlich diesen Dienst gründen sollen, Father's House for All Nations, an diesem Ort.
1: Und die Geschichte, das haben Sie alles auch schon mal ausführlich hier in der Lebenshilfe auch erzählt, für alle, die es interessiert, eine wirklich spannende Geschichte mit einer Reise nach Dänemark und wie Gott sich Ihnen da offenbart hat, mindestens auch genauso spannend, wie dass er sie nach Malaysia geführt hat. Wie Sie schon gesagt haben, da kam so eins zum anderen. Wie trägt denn das Fatherhouse for All Nations zur Versöhnung jetzt der Völker bei? Also
0: das ist unser Zentrum, aber es ist eine Mission und eine Vision dahinter. Ich bin persönlich selten dort. Wir haben ja ein Team, wir haben eine Leitung und es ereignet sich vieles. Aber die Mission und Vision, die ereignet sich nicht nur an dem Ort, sondern auch auf der nationalen oder internationalen Ebene. Ich leite einige nationale, internationale Netzwerke ökumenisch und mit dieser Berufung ist man unterwegs. Und eine der Früchte war, wie Sie vorhin erwähnt haben, UNUM hier im Juni in der Olympiahalle in München, wo wir fast um die 7000 Menschen hatten, die kamen zusammen 4 Tage und eben, da waren alle Denominationen versammelt, aber auch nicht nur aus Deutschland, sondern auch aus anderen Teilen der Welt. Und das sieht man, dass etwas heranwächst, was vielleicht vor 30, 40, 50 Jahren noch undenkbar war. Also nochmal, das Haus oder das Kloster ist unser Zentrum, wo wir auch vor Ort Angebote haben und es gibt auch internationale Treffen. Also einmal im Jahr bin ich definitiv dort zu einer Konferenz, nennt sich Road to Damascus. Mhm. Das hängt mit der Vision, die Paulus auf dem Weg nach Damaskus erhalten hatte oder gehabt hatte. Und aber ansonsten bin ich viel unterwegs mit der Vision und Mission. Also nicht nur vor Ort, bin selten, aber viel unterwegs dann.
1: Und wie es auch dazu kam, zu der Gründung der Tagung Road to Damascus, darüber wollen wir gleich sprechen. Und wie auch die Versöhnung. Das eine ist ja, dass Menschen darum beten auf Konferenzen, dass wir in unseren Kirchen immer wieder darum beten, in unseren Gottesdiensten und in unseren Gebeten. Aber dass die große Frage ist, wie geht's mir ganz persönlich in meinem Herzen, auch wenn ich Menschen begegne mit arabischen Wurzeln, wo ich vermute, das sind Muslime, oder auch die aktuellen Begebenheiten, der Blick in die Zeitung, die Nachrichten. Darüber sprechen wir jetzt gleich weiter hier in der Lebenshilfe. Ferdi Krikor sagt, Gott liebt Muslime, ich habe es erfahren. Und wir sprechen darüber, wie aus Verfolgung die Berufung zur Versöhnung wurde. Und ich freue mich auf das weitere Gespräch mit meinem Gast, Ferdi Krikor.

0: Die Lebenshilfe hier bei Radio Horeb, Leben mit Gott. Fedi Krikor ist mein Gast. Er stammt aus einer christlichen Familie, hat erst in Armenien, dann in Syrien, hat seine Familie schwere Verfolgung durch Muslime erlebt. Diese tiefen Wunden bestimmten lange Zeit die Einstellung Krikors gegenüber Muslimen. Hier bei uns in der Lebenshilfe erzählt uns der gebürtige Syrer davon, wie Jesus seine Einstellung wandelte und wie er eine besondere Berufung zur Versöhnung zwischen Christen und Muslimen empfangen hat. Sie sind auch, das haben wir eben schon berichtet, auch der Gründer vom Father House of All Nations, das sich auf internationalen Tagungen trifft mit verantwortlichen Pastoren auch aus allen Nationen. Sie beten für die Einheit der Christen im Kloster Altenhohenau ist das. 2018 hatten Sie dann den Eindruck, in Ihr Heimatland Syrien zu gehen. Und also da war ja dann auch schon ja der Krieg damals. Sie haben es getan, obwohl Sie befürchten mussten, verhaftet zu werden. Dort ist inzwischen eine Gebetshaus entstanden, in dem ja um Einheit, Friede und Versöhnung gebetet wird. Aber wie kam es, dass Sie waren ja, glaube ich, seit Ihrem 18. Lebensjahr nicht mehr dort, hätten, glaube ich, zum Militärdienst gehen müssen und die Behörden sind ja nicht gerade nett, kann ich mir vorstellen.
1: Ja, das ist eine spannende Geschichte. Ich weiß nicht, haben wir Zeit dafür? Okay. 2018, wir hatten eine Konferenz eben bei uns im Kloster und die heißt eben Road to Damascus. Allerdings der Name habe ich dann später empfangen nach dieser Geschichte. Also wir hatten eine internationale Konferenz und das war genau in der Woche, wenn ich mich richtig entsinne, im April oder im Mai glaube ich, 2018, wo Frankreich, England, also Großbritannien und die Amerikaner Luftschläge in Syrien dann ausgeübt haben. Und genau in der Zeit, während dieser Konferenz, habe ich den Impuls gehabt, ich soll nach Syrien. Und das ist natürlich eine ganz verrückte Geschichte, weil, wie Sie gesagt haben, ich war schon 30 Jahre nicht mehr dort. Ich habe keinen Militärdienst geleistet. Es ist Krieg, jeder flüchtet. Genau in der Zeit war ISIS nur noch 2 Kilometer von der Zentrum Damaskus entfernt. Und ich komme auf die Idee, jetzt nach Syrien zu gehen, was gar nicht geht.
0: Und nach Damaskus.
1: Und dann hat mir meine Frau gesagt, ja, so salopp, du spinnst. Ich habe gesagt, ja, ich weiß nicht, was ich tun soll. Da waren aber eben einige geistliche Leiter auch da. Und dann habe ich gebeten, habe gesagt, bitte betet mit und schaut, was ihr so für Eindrücke habt. So am nächsten Tag kam einer, ein Pastor aus Uganda, den ich sehr schätze, auf mich zu, hat gesagt, Ferdi, ich habe den Herrn gefragt, ob du nach Syrien gehst. Und er hat auch den Impuls gehabt, dass der Herr ihm sagt, Ferdi weiß es. Dann hat er noch einmal gefragt und dann kriegt er nochmal die Antwort, Ferdi weiß es. Dann hat er gesagt, du weißt es. Und dann habe ich gesagt zu meiner Frau, wenn ich denke, ich fliege, oder wenn ich denke, ich fliege nicht, dann zieht sich mein Herz zusammen. Wenn ich denke, ich fliege, dann spüre ich Freiheit, obwohl eigentlich alles dagegen spricht. Es ist Krieg, jeder flüchtet. Und wenn ich hingehe, die würden mich verhaften und zum Militärdienst eigentlich berufen, gegen ISIS zu kämpfen. Also es ist alles verrückt. Sie hat mich freigegeben.
0: Ihre Frau?
1: Meine Frau hat mich freigegeben, okay. Dann bin ich hingeflogen und durch Freunde bin ich an eine Journalistin gekommen, die im syrischen Fernsehen halt sehr bekannt ist. Sie ist Christin. Und sie kam nach Beirut, ich bin ja nach Beirut geflogen zuerst, sie hat mich dann abgeholt. Wir sind dann zusammen an die syrische Grenze von Beirut, also nach Damaskus. Wir sind dann an der libanesisch-syrischen Grenze eingelangt und das war eben Krieg. Und an der Grenze Haufen Panzer, also Militär und alles Mögliche. Und ich, okay, wir sind ausgestiegen, war für mich sehr befremdlich erst einmal. Und dann gehen wir in ein Gebäude rein zu dem General, der die Grenze bewacht und verantwortlich ist. Und natürlich, weil sie bekannt ist, gehen die Türen auf. Er hat uns sehr herzlich willkommen geheißen. Wie kann ich Ihnen helfen? Dann hat sie ihm gesagt, ja, der Herr Krikor hier, 30 Jahre nicht mehr da gewesen und er möchte gerne wieder mal das Land besuchen. Dann habe ich ihm meinen Pass gegeben, deutschen Pass natürlich. Der hat meinen Namen eingegeben und sagt, oh, wie suchen Sie? Ich habe gesagt, ja, kann ich mir vorstellen.
0: Hatten Sie keine Angst?
1: Nee, keine Angst, aber große Erwartungshaltung, sage ich mal so. Aber ich wusste irgendwie, Es ist eine seltsame Geschichte, die ich hier mache, und schauen wir mal, wie es läuft. Und dann hat er gesagt, ja, aber Sie wissen schon, dass Sie Ihre Papiere regeln müssen. Ich sage, ja, mache ich gerne. So, und dann am Stempel drauf, und dann sind wir weitergefahren. Es war schon späten Nachmittag, frühen Abend, und alle 10 Kilometer Maximum war eigentlich ein Checkpoint bis Damaskus, weil eben Krieg ist. Aber jedes Mal, wenn wir angehalten wurden, hat man gesehen, dass die Journalistin im Auto ist, dann wurden wir durchgewunken bis Damaskus. Und in Damaskus sind wir angekommen, die haben für mich ein Hotelzimmer gebucht in der Altstadt von Damaskus, neben der Straße, die Gerade heißt. Wer die Apostelgeschichte kennt, weiß, dass Paulus in der geraden Straße dann untergebracht wurde, nachdem er erblindet war, nach der Begegnung mit dem Herrn auf dem Weg nach Damaskus. Und dort habe ich übernachtet in einem Hotel in der Altstadt. Und in der Nacht fangen Eindrücke oder Träume dann, fange ich an, Träume zu haben, Eindrücke zu bekommen. Unter anderem hatte ich dann den Impuls oder den Gedanken, dass der Herr sagt, meine Kraft oder meine Autorität ist stärker als jede politische oder militärische. Egal was in dem Land passiert, ich bin mächtiger. Nur ich kann meine Autorität nicht hineingeben, weil das Gefäß zerbrochen ist, nämlich die Einheit der Christen, nämlich die Kirche. Er sagt, dass dieses Gefäß ist nicht mehr da, wo ich mich hineingießen kann oder ausgießen kann. Und dann hatte ich die Geschichte im Sinn von Sodom und Gomorra, Abraham. Da verhandelt der Abraham mit dem Herrn und sagt ihm, ja, das sind noch Gerechte. Er sagt, ja, wie viele? 100? Nein. 50? Nein. 20? Er sagt ihm, wenn es 10 Gerechte gäbe, würde ich das Land verschonen. Und ich hatte den Eindruck, dass es eben Syrien genauso geht. Ich habe verstanden, dass ein Land ist immer ein Spiegelbild der Kirche. Wenn die Kirche, also die Stadt auf dem Berg, wo das Licht herkommt, in Dunkelheit ist, dann ist das ganze Land in Dunkelheit. Und wenn da, wo das Licht herkommen soll, in Dunkelheit ist, ja, was erwarten wir? Also das ist ein Spiegelbild der Situation der Kirche, das sehen wir im Land, der Zerbruch und die Not. Und da hatte ich natürlich viel mehr Eindrücke und Impulse, aber es gipfelte darin, dass ich dann beschlossen habe, okay, sammel die Väter oder auch Mütter im Land.
0: Also die Verantwortlichen.
1: Die geistlichen Verantwortlichen. Also es geht nicht um Titel oder Kittel, wenn man so will. Auch ein David, der ein Schafhirte war, der wurde auch erwählt, um König zu sein. Es geht eigentlich um die Herzenshaltung und um die Berufung. Weil das sind die Menschen dann, die den Schlüssel haben, im Geistlichen zu binden und zu lösen über dem Land. Und dann habe ich angefangen zu fragen, wer sind eben die Menschen im Land, die man als Väter des Landes, also Geistliche, betrachten kann. Und dann wurde ich von dem einen zum anderen gefahren, und wir waren in Damaskus, wir waren in Homs, wir waren in Aleppo. In Damaskus begegnete ich einem katholischen Priester, der sehr, sehr verletzt war von der Kirche, aber sein Leben eigentlich wirklich hingegeben hat. Die Jugend, die hat ihn geliebt, die Menschen haben ihn geliebt. Der hat Menschen geholfen ohne Ende in dieser Not. In Aleppo war ich da, traf ich einen Bischof.
0: Und das war alles während der ersten Reise oder folgten dann auf viele Reisen?
1: Das war während der zweiten Reise. Die erste Reise vielleicht, ich war nur 3 Tage da. Und in den 3 Tagen eigentlich ist ein Wunder geschehen. Nämlich ich habe meine Papiere regeln können. Ich habe mich freikaufen können vom Militärdienst. Also es gibt diese Möglichkeit. Also das war ein Wunder, dass man in 3 Tagen all das regeln kann. Ich habe die Freigabe bekommen, das Land zu verlassen wieder. Also ich durfte ausreisen.
0: Ohne Strafe
1: durfte ich bezahlen auch noch. Also müsste ungefähr
0: eine Geldstrafe, aber kein Gefängnis oder sonstiges.
1: Nein. Und dann vom Militärdienst befreit zu werden. Alles innerhalb von 3 Tagen. Und dann habe ich eben, da waren Wochenende zwischendurch. Also 3 Werktage. Dann habe ich die Journalistin gefragt. Ich habe ihr gesagt, das ist unmöglich, was wir hier tun in 3 Tagen. Hat sie gesagt, ja, das weiß ich. Dann habe ich gesagt, ja, warum hast du es mir nicht vorher gesagt, bevor ich gekommen bin? Also ich habe nicht viel Zeit. Ich kann nicht hier 1 oder 2 sitzen. Dann hat sie mir gesagt, als du mir gesagt hast, du hast 2, 3 Tage, habe ich gedacht, okay, der soll mal kommen und sehen, dieser Verrückte, ob das überhaupt was geht. Und in der Tat in 3 Tagen. Und wir besuchten wirklich ranghohe Generäle, die dem Weg, die haben angefangen, untereinander zu telefonieren und einer den anderen zu fragen, hey, der Herr Krieghoff muss ausreisen, schau, dass du das hinbekommst. Einer für das Militär zuständig, der andere für die Grenzen zuständig, also wer einen ausreisen darf. Jedenfalls, das war wirklich eine übernatürliche Sache, dass das so gelaufen ist. Und dann hat sie mir gesagt, weißt du was, ich treffe diese Leute eigentlich überhaupt nicht. Ich will sie an sich nun mal nicht sehen, die sind einfach gefährlich. Dann habe ich ihr gesagt, ja, und warum machst du das denn jetzt? Die traf die alle zum ersten Mal, um für mich die Tür zu öffnen. Dann hat sie gesagt, ja, sie hat auch den Impuls vom Herrn, wenn Ferdi kommt, hilf ihm, dass das läuft, egal was das kostet. Also das war so die erste Reise.
0: Danke erstmal bis hierhin, weil ich sehe nämlich jetzt, dass etliche Hörer angerufen haben. Unsere Leitungen sind gefüllt, darüber freue ich mich. Ich danke für die Geduld. Manfred Hertel, Sie haben uns erreicht aus Bad Münster. Hallo.
2: Ich bin auf Sendung jetzt.
0: Ja, Sie sind live auf Sendung hier in der Lebenshilfe mit Fedi Krikor. Hallo.
2: Ja, ich weiß nicht, wo ich anfangen soll. Ich bin im Herzen tief innerlich berührt und bemühe mich, es kurz zusammenzufassen. Interessieren tut mich natürlich, was ich sicher über Internet rausfinden werde, wo dieses Kloster ist, weil ich zu dieser, nenne ich mal, Institution, Vatershaus, sicherlich vom Herzen her gerne Kontakt hätte, wenn Gott hilft, ist es in meiner geografischen Nähe. Für mich ist einfach so, dieses große Maß an Vergebung, was hier der Gast jetzt bei Ihnen hat, kann ich natürlich nicht bieten von meiner Familiengeschichte her. Berührt mich tief im Herz, bewundere ich. Mein Weg war einfach ein relativ interreligiöser und dann einer mit einer Lebensübergabe, mit einer, wie ich sagen muss, unglücklich etwas engstirnig spitzig verbissenen evangelikalen Gruppe. Ich könnte da ein absolutes Anti-Zeugnis abgeben, tue ich aber natürlich nicht. Ich habe den Leuten vergeben. Was mich aber berührt an dem, was ich hier höre, ist dieser, wie ich doch finde, interreligiös verständige, tolerante Gesichtspunkt. Übrigens, für mich ist es so, Jesus und der Weg mit Jesus ist der Königsweg und es ist einfach schlicht dumm, andere Wege zu gehen. Ja, also das ist für mich klar. Was aber bei diesen Evangelikalen mich so arg gestört hat, also ich muss es kurz fassen, die treiben eine Feindbild-Olympiade bis hin zu medizinischen Methoden, die einfach schon lange wissenschaftlich belegt sind. Aber wer hinter Mond ist, will das halt nicht wahr.
0: Ja, aber jetzt ist ja unser Thema hier, dass wir sagen, Gott liebt Muslime. Also eigentlich wissen wir, dass Gott alle Menschen liebt, sind alle seine geliebten Kinder. Herr Krieghoff.
1: Jeder hat natürlich einen anderen Weg. Freut mich auch, dass Sie einen Weg gefunden haben, einen Weg der Versöhnung. Für mich ist natürlich wichtig, dass es durch das Kreuz geebnet ist. Das ist für mich eigentlich die Quelle der Versöhnung. Das Kreuz per se ist ein Werk der Versöhnung zwischen Gott und Menschen und was aber auch Auswirkungen hat, dass Mensch zwischen Mensch und Mensch Versöhnung sich ereignen kann. Ja.
0: Und Versöhnung auch dann, wenn unterschiedlichste Meinungen von Menschen aus unterschiedlichsten Gruppen, Denominationen, vielleicht auch Berufsgruppen zusammenstoßen, dass wir dann aus diesem Herzen, wie Sie es eben auch schon gesagt haben, dann von Herzen Auge in Auge sagen können, Herr, vergib ihnen, sie wissen nicht, was sie tun, und da einfach auch dann um Weisheit und Erleuchtung da einfach beten, dass sie, ja. Herr Hertel, können wir es so stehen lassen?
2: Ja, aber sehr, sehr gerne. Dieses Unum sagt Ihrem Referenten, der Peter Ischka, sagt er irgendetwas ihm? Der hat, glaube ich, damit zu tun gehabt. Wenn nicht, dann ist es auch nicht schlimm.
0: Da waren 7000 Menschen und im Orga-Team auch unzählige. Okay. Nee, Herr Hertel, alles Gute für Sie.
2: Zur Einheit der Religion. Herzlichen Dank Ihnen und ich finde raus, wo ich da Kontakte knüpfen darf.
0: Genau, und ich sage Ihnen jetzt noch die Nummer, auch für alle anderen Hörerinnen und Hörer, die Interesse haben, die Nummer von unserem Radio Horeb Hörerservice, oder gehen Sie auf unsere Homepage www.horeb.org. Dort ist natürlich die Adresse, die Homepage auch vom Fatherhouse for All Nations hinterlegt. Der Hörerservice hat die Nummer 08328921110. Ich bedanke mich ganz sehr für Ihren Anruf. Tschüss. Jetzt schauen wir zur Frau Ludwig aus Bayerisch-Schwaben. Grüß Sie Gott, Frau Ludwig.
3: Hallo, grüß Gott. Ich möchte mich erstmal ganz, ganz herzlich bedanken für die Sendung. Und ich finde das unglaublich bewegend, was der Herr Krikor gesagt hat und überhaupt, wie Jesus immer wieder Versöhnung oder zumindest Vergebung schenken kann aus den unmöglichsten Situationen und wo man denkt, das kann gar nicht sein, kann gar nicht möglich sein. Was ich habe jetzt kein spezielles Thema mit Vergebung gegenüber Muslimen oder ja, mir ist das nur allgemein ein Anliegen, weil ich immer wieder so viel Unversöhntes und Unvergebenes wahrnehme bei den Menschen. Und ich habe selber so einen Vergebungsweg kennengelernt durch eine befreundete Ärztin. Das wollte ich nur sagen. Also das ist ein Leiter von der psychosomatischen Klinik gewesen, der Dr. Staus. Der ist leider sehr früh verstorben, aber er hat
0: auch ein Buch veröffentlicht, ne, zum Thema Vergebung.
3: Ja, zum Thema Vergebung, wie wichtig das ist, dass es halt auch für die Gesundheit, die psychische Gesundheit der Menschen ist, und hat dann eben so auf der christlichen Basis, also der war auch evangelisch, hat er dann einen Weg eben mit verschiedenen Schritten vorbereitet, wie man eben da zur Vergebung kommen kann. Ich habe das auch schon mehrmals jetzt erleben dürfen, mit dem persönlichen Bereich eben Menschen vergeben können oder mich versöhnen können. Und das wollte ich nur sagen.
0: Ja, also, vielen Dank. Dankeschön, auch für die Ermutigung.
3: Ja,
0: dann sage ich.
3: Vielen Dank auch nochmal.
0: Ja, Grüße nach Bayerisch Zell. Behüt Sie Gott, auf Wiederhören.
3: Wiederhören.
0: Frau Scholz, Sie haben uns aus München erreicht. Grüß Sie Gott.
4: Ja, Frau Böhler, grüß Sie Gott und grüß Sie Gott, die Dame im Vorzimmer. Und Herr Krikor ist sein Name, richtig?
0: Korrekt, gut zugehört.
4: Ja, kurze Frage, wo haben Sie so gut Deutsch gelernt?
1: An der Volkshochschule in München.
4: Oh nein, bravo. So. Zweitens, ich habe verspätet eingeschaltet. Ich habe nicht von Anfang an gehört. Ich habe nur was eben von Mohammedanern gehört und dann von Jesiden. Habe ich das richtig gehört? Jesiden?
1: Ich habe auch die Jesidinnen erwähnt. Das ist
4: ja
1: richtig.
4: Stimmt. Ja. Waren Sie vorher ein Jesidin?
1: Nein, ich bin geboren als Christ, aufgewachsen als Christ.
4: Ach so, Entschuldigung. Ja.
0: Was ist denn jetzt, was möchten Sie uns mit uns teilen oder haben Sie eine konkrete Frage, Frau Scholz?
4: Ja, ich habe ein ganzes Jahrzehnt mir die Hefte von Open Doors zukommen lassen, auch wegen des Gebetskalenders. Und Frau Böhler, ich möchte Sie jetzt mal fragen, ich wollte schon immer unsere geschäftsführende Pfarrerin, ich bin noch evangelisch, fragen, ob denn nicht auch die evangelischen Kirchen an diesem Tag rot beleuchtet werden können. Wie macht man das? Muss ich da zum Dekanat gehen? Muss ich da
0: gehen
4: oder wo?
0: Ja, wunderbare Idee. Sie sprechen auf den Red Wednesday an, eine Initiative von Kirche in Not international, wo Kirchen im roten Licht erstrahlen, im Gedenken einfach an alle Menschen, die für Christus ihr Leben hingegeben haben oder auch verfolgt werden. Der erste Schritt ist, denke ich, immer ins Pfarrbüro zu gehen und es anzuregen, den Pfarrer anzusprechen, Verantwortliche anzusprechen und einfach mit ins Boot zu holen. Und dann ist es ganz einfach, sich an der Initiative zu beteiligen. Es gibt eine Homepage, wo man sich einfach einträgt, ja, wir als Kirche sind bereit, damit zu machen. Eine tolle Idee, Frau Scholz. Ganz herzlichen Dank dafür.
4: Ganz herzlichen Dank für Ihre Info und ich hoffe, dass das jetzt viele Evangelische mithören und dann auch im Pfarrbüro das mal fragen.
0: Gut, danke schön. Ja, auch öffentliche Gebäude werden rot angeleuchtet. Also danke schön, auf Wiederhören, Frau Scholz. Jetzt nehmen wir noch einen letzten Hörer, bevor wir einfach weitersprechen hier in der Lebenshilfe. Ruspita Viertaler aus Mühlhausen. Thüringen haben Sie uns erreicht. Grüß Sie.
5: Guten Tag zusammen. Ja, ich wollte auch von einem Erlebnis erzählen. Das war schon letztes Jahr im Frühjahr. Ich hatte meine wundertätige Medaille verloren und bin auf die Suche gegangen. Und die kam dann zum Vorschein in einem arabischen Laden, wo ich öfters einkaufe. Und wir haben uns dann so ein bisschen unterhalten über Maria und über den Koran und dass da Maria auch verehrt wird und Jesus eigentlich auch, nur halt nicht als Sohn Gottes, sondern als Prophet. Und dann am Ende des Gesprächs hat dieser, der war muslimischen Glaubens, gesagt, eigentlich sollten wir Muslime alle Christen sein. Ja, das wollte ich nur erzählt haben von dieser Erfahrung. Und ich finde auch, die Muslime, die beten ja, die schmeißen 5-mal am Tag den Teppich auf den Boden und beten da, egal was sie gerade tun. Also da könnten wir uns Christen schon eine Scheibe von abschneiden. Also nicht nur Gott liebt die Muslime, sondern die Muslime lieben auch Gott, glaube ich. Ja, mehr.
0: Dankeschön, Herr Krieger. Möchten Sie dazu noch was sagen, kurz?
1: In der Tat, die haben einen Glaubenseifer, die Muslime, da können wir ein großes Stück davon abschneiden. Ungeachtet dessen natürlich muss man wissen, auf welchem Weg man ist. Und wir glauben, dass eben der Weg durch Christus führt, der Weg zum Heil. Aber nochmal, da ist viel Glaubenseifer und die stehen absolut dafür. Da, ja, bei uns ist es manchmal leider so, dass man hinter vorgehaltener Hand sagt, ja, ich bin ja auch Christ. Aber bei denen gehört das zum nicht nur Lebensstil, sondern zur Identität. Ja.
0: Und in der Familie wird es gelebt, genau, und das gehört zur Identität und das sollte es bei uns auch werden. Und dafür beten wir, dass viele Menschen Gott kennenlernen, über die Medien auch hinfinden, auch ja zu Gott, weil so, das merken wir auch, im Stillen wird dann gesurft und gesucht und dann landet man bei Podcasts, sei es von Johannes Hartl oder natürlich von Radio Horeb oder anderen Sendern. Und so kann der Same, der da vielleicht gelegt ist, einfach auch aufgehen. Beten wir dafür, dass es viele Aufbrüche gibt. Herr Krieger, bevor wir jetzt nachher noch mit einer letzten Hörerin, der Frau Preuter Borbeck, sprechen, vielleicht noch erstmal die Frage an Sie. Sehen Sie Aufbrüche? Wie zeigt Gott, dass er die Muslime liebt?
1: Ja, ich sehe massive Aufbrüche. Also der Islam ist jetzt 1400 Jahre alt. 2022 waren genau 1400 Jahre, wo der Islam begründet wurde. Was wir erleben in den letzten 10 Jahren, eigentlich schon 2-3 Dekaden, aber in den letzten 10 Jahren ganz massiv, eine Offenbarung Gottes in der islamischen, speziell in der arabischen Welt, aber kann man sagen islamisch, weil Iran ist auch ganz stark davon betroffen. Wir erleben einen Zusammenbruch des politischen Islams, was dazu führt, dass, wenn man so will, eine geistliche Decke über der arabischen Welt anfängt, Löcher zu kriegen, geistlich gesehen, wo Gott durchkommt und durch Träume, durch Visionen, durch Zeichen und Wunder, es passiert sehr, sehr viel. Es sind Millionen, die zum Glauben gekommen sind in der arabischen Welt. Da kann man viele Geschichten davon erzählen und auch große Wunder bis hin zur Totenauferstehung.
0: Genau, und es gibt ja auch Bücher, die sich dem schon widmen, die lesen sich, ich habe eins vor 10 Jahren gelesen, lesen sich wie ein Krimi. Also es ist schon, was Gott da tut. Und da fragt man sich, warum spricht er von zu Muslimen und erscheint ihnen im Träumen und wird dann gesagt, ja, ich träume öfters von einem Mann in weißem Gewand oder so. Und ja, von uns fordert er die Treue, denke ich. Worin sehen Sie denn die Berufung der deutschen Nation und damit auch von jedem Einzelnen, auch von mir?
1: Also Deutschland hat eine besondere und große Berufung. Die würde ich in 2 Bereiche aufteilen. Einmal, das Land ist berufen, ein Vaterland zu sein. Und das Zweite ist berufen, Einheit hervorzubringen innerhalb der Kirche. Das Erste hängt mit der Qualität, die Gott dieser Nation, diesem Land gegeben hat. Kein anderes Land in Europa kann tragen, was Deutschland trägt. Zugleich kein Land in Europa hat so viel Leid angerichtet wie Deutschland. Was wiederum zeigt und offenbart, zu welcher Stärke oder Qualität das Land berufen ist. Die Berufung ist, Vater zu sein. Ein Vater, der öffnet einen Lebensraum für die Familie, der ist auch Identitätsspender. Der kann praktisch eine heile Welt, wenn man so will, in Anführungsstrichen, schaffen, dass die Kinder heranwachsen können, gesund, oder eben, wenn das ein schlechter Vater ist, dann eben in Leid. Der zweite Teil, eben Thema Einheit. Wir wissen, dass die Spaltung der Kirche aus Deutschland hervorgegangen ist, vor über 500 Jahren. Und ich glaube und bin mir gewiss, dass die Einheit der Kirche aus Deutschland wieder hervorkommen wird. Nicht im Sinne von, dass es nur noch eine Denomination geben wird, aber der Weg zueinander in unserer Unterschiedlichkeit, Färbungen, Schönheit und Schätze, die kommen zusammen, und diese Bewegung hat bereits begonnen in Deutschland. UNO ist auch ein Ausdruck dessen, und das wird von Deutschland in die Welt gehen. Braucht Zeit, aber es hat angefangen.
0: Also unser Thema ist: Gott liebt Muslime, und wir sprechen, haben die ganze Zeit jetzt über die Versöhnung gesprochen, wie wir uns mit muslimischen Menschen versöhnen, aber auch die Versöhnung innerhalb der verschiedenen Denominationen, Kirchen, evangelisch und katholische Kirche, mal um ein Stichwort zu nennen, und natürlich auch alle anderen orthodoxen Kirchen.
1: Also wenn man davon spricht, Muslime lieben oder egal wen lieben, braucht erst einmal die Versöhnung mit Gott. Die Versöhnung mit sich, die Versöhnung untereinander. Ansonsten kann man sich nicht nach außen bewegen, wenn man nicht innerhalb stark fundiert ist.
0: Dankeschön. Frau Preuter-Borbeck aus der Nähe von Aachen, Sie begrüße ich jetzt herzlich. Hallo.
6: Ja, ich habe schon gedacht, Sie hätten mich vergessen. Alles. Ich möchte ganz einfach Danke sagen. Danke sagen an den Herrn, der gesprochen hat. Es geht einem wirklich sehr, sehr nahe und versteht unendlich viel. Und ich möchte Ihnen einfach Gottes Segen wünschen auf Ihrem Weg. Mehr möchte ich nicht sagen. Und es ist nicht zu beschreiben, das, was Sie gesagt und erzählt haben. Danke dafür. Danke.
1: Vielen herzlichen Dank.
6: Danke. Alles Gute für Sie. Danke.
0: Auf Wiederhören nach Aachen, in den Raum Aachen.
6: Danke.
0: Versöhnung, einfach wichtig, versöhnt sein mit sich selbst, mit Gott, mit dem Nächsten, immer versöhnen, immer ist Versöhnungsarbeit angesagt, das legt uns Gott auch hinein in unser Tagebuch, steht in der Heiligen Schrift. Aber Herr Gregor, mit Blick auf das aktuelle Geschehen, zum Beispiel Anfang November griffen ja pro-palästinensische Jugendliche am Rand eines Fußballspiels in Amsterdam gezielt israelische Fußballfans an, oder gehen wir in unsere Schulen. Es gibt, also hier bei uns in Deutschland, es gibt Berichte, dass christliche Schülern aus arabischen Kulturkreisen von muslimischen Kindern aufgrund ihres Glaubens beschimpft und ja gar bedrängt werden. Eine Mutter, die bisher wohl im Libanon, in Jordanien und Katar lebte, die hat berichtet, dass jetzt Beschimpfungen dieser Art in diesen Ländern nicht so untergekommen sind. Sind hierzulande die Ängste vor dem radikalisierten Islam nicht doch berechtigt?
1: Ja, absolut. Und also bei all dem, was wir sprechen über Versöhnung und Liebe, bleibt natürlich die gesellschaftliche Herausforderung und Aufgabe da, dass man Ordnung hat, dass man Respekt hat einander gegenüber, voreinander. Und da ist natürlich die Politik und die Gesellschaft gefordert, zu wissen, mit wem hat man es zu tun. Man darf nicht blind sein mit dem, in Anführungsstrichen, nur noch Liebe. Es braucht Weisheit. Liebe kann man geben, indem man frei die Liebe gibt. Ansonsten ist es Zwang. Und deswegen braucht es Strukturen in der Gesellschaft. Es braucht auch Haltung, dass man kann auch nur etwas geben, was man hat. Das heißt, man muss wissen, wer man ist. Und dazu gehört eine Haltung, gehört eine Definition. Wer sind wir und wofür stehen wir ein? Und das muss auch klar kommuniziert werden und aufgezeigt werden. Und das braucht Zeit. Also ich weiß, dass wir hier in Deutschland speziell in den letzten Jahrzehnten das nicht gewohnt sind, sondern eine tolerante Haltung. Toleranz ist gut, aber Unwissenheit ist gefährlich. Und da braucht es eben eine Haltung. Es braucht Klarheit, es braucht Aufklärung. Es gibt viele, auch Muslime hier im Land, Denker, die davor warnen, auch seit vielen, vielen Jahren. Nur leider gibt es eine linksliberale Haltung, die übermächtig war in den letzten Jahrzehnten, die einfach alles verdrängen wollte und auch tatsächlich ein Stück weit erfolgreich verdrängt hat. Aber ja, es braucht eine Haltung, es braucht Klarheit.
0: Weil die große Frage ist ja auch, die uns umdrängt, vielleicht so als Abschlussfrage, müssen wir hier in Europa Angst haben vor islamistischen Strömungen aus dem arabischen Kulturkreis und müssen wir auch Angst haben irgendwann, dass wir ein muslimisches Land sind?
1: Also das sind hier zwei Facetten zu dem Thema. Das erste ist, was wir gerade angesprochen haben, dass wir hier wissen müssen, wer wir sind. Bedeutet wiederum, dass wir unsere Kultur klar abstecken und sagen, so ist es. Und wer zu uns will, muss sich dem danach richten. Das ist aber eben Thema gesellschaftspolitisch. Das andere ist geistlich und da sehe ich eigentlich wenig Gefahr, weil ich sehe, dass der politische Islam eigentlich am Untergehen ist. Also das ist eine ganz starke Veränderung der arabischen Welt, die man als das Haus des Islams bezeichnen kann. Und hauptsächlich in den drei Städten, Mekka, Kairo und Damaskus, die maßgeblich sind für den Islam. Und wenn wir dort Veränderungen sehen und erleben, bedeutet das, dass das Auswirkungen eigentlich weltweit haben wird auf den Islam. Und da sehe ich eigentlich wenig Gefahr, obwohl die Umstände oder das, was man offensichtlich jetzt sieht, vielleicht bedenklich ist. Aber langfristig sehe ich eigentlich kein Risiko.
0: Danke für Ihre ermutigenden Worte und schließen wir jetzt einfach auch die Auseinandersetzungen rund um das Heilige Land mit ein. Das Volk, aus dem einfach der Messias Jesus Christus hervorging, und beten wir einfach gemeinsam vielleicht zum Abschluss dieser Lebenshilfesendung.
1: Ja, Heiliger Vater, wir danken dir für deine große Liebe, danken dir und beten dich an. Du bist die Quelle der Liebe und des Lebens. Wir danken dir, Herr, auch für das große Geschenk, das du uns gegeben hast, deinen Sohn Jesus Christus. So kommen wir zusammen als Christen, die diesen wunderbaren Namen Jesus tragen. Wir beten dich an, danken dir für das Leben, das du uns geschenkt hast. Wir beten, Herr, dass du auch uns hier im Land überschattest mit deinem Frieden, aber beziehen auch mit hinein dein Volk Israel, das Land, das gemartert ist, und sowohl die Israelis als auch die Palästinenser und auch die Libanesen jetzt in all verschiedenen Glaubensrichtungen. Wir beten hier um Frieden für diese Gegend. Eine Gegend, die über Jahrhunderte und Jahrtausende von Leid und von Krieg geprägt ist. Wir sprechen deinen Frieden darüber, über dieses Gebiet, über dieses Land. Wir segnen das Land, wir segnen die Menschen mit deinem kostbaren Namen, im Namen des Vaters und des Sohnes und des Heiligen Geistes. Wir danken dir aber auch, dass wir hier in diesem Land in aller Freiheit beten und anbeten dürfen und über dich und über deinen Namen sprechen dürfen. Amen.
0: Amen. Ich bedanke mich ganz sehr bei Ihnen, Fedi Krikor, dass Sie hier bei uns waren, Gründer und Leiter Fatherhouse for All Nations, Friedensbotschafter. Ich bedanke mich bei Ihnen, liebe Hörerinnen und Hörer, fürs Zuhören, fürs Dabeisein. Sie können Informationen bekommen beim Radio Horeb Hörerservice 08328. Das ist die Vorwahl und die Rufnummer 921110. Die Rufnummer finden Sie im Internet, aber auch auf unserem Programmfaltblatt, das in fast allen katholischen Kirchen ausliegt. Und wenn nicht, dann ist es vergriffen. Dann müssen Sie ins Pfarrbüro gehen und das Programm einfach anfordern. Ich verbleibe mit einem herzlichen Gruß, Ihre Sabine Böhler.
7: Sie hörten die Wiederholung einer Sendung vom vergangenen Tag bei Radio Horeb. Schön, dass Sie bei unserem Nachtprogramm mit dabei sind. Wir wünschen Ihnen noch weiterhin eine gesegnete Zeit.

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0: Rosarium Beate Maria Virginis
1: Corona. Der schmerzhafte Rosenkranz.
2: In nomine Patris et Filii et Spiritus Sancti.
0: Salutis
1: Mysterium. Wir betrachten die Geheimnisse unseres Heils.
2: Deus in adiutorium meum intende. Gloria Patri et Filio et Spiritui Sancti. Mysteria Doloris.
1: Die schmerzhaften Geheimnisse.
2: Jesus in orto Gethsemani ora.
1: Jesus betet im Garten Gethsemani.
2: Tu Domine, ne longaveris fortitudo mea ad adiuvandum me festina, Pater fiat voluntas tua.
1: Du, mein Herr, zögere nicht länger. Meine Stärke eile mir zu Hilfe. Vater, dein Wille.

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2: Jesus trägt sein Kreuz nach Calvarie.
0: Foderunt manus meas et pedes meos, et dinumeravi omnia ossa mea. 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Pater, fiat voluntas tua.
2: Sie haben mir Hände und Füße durchbohrt. Ich konnte alle meine Knochen zählen. Sie verteilten unter sich meine Kleider und warfen das Los um mein Gewand. Vater, dein Wille geschehe.

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1: Jesus stirbt am Kreuz.
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1: Alle Enden der Erde sollen daran denken und sich zum Herrn bekehren. Vor seinem Angesicht sollen sich niederwerfen alle Stämme der Nationen. Vom Herrn wird man dem Geschlecht erzählen, das kommen wird. Seine Heilstat verkündet man einem Volk, das noch geboren wird. Das hat der Herr getan. Vater, dein Wille geschehe.

0: In einer Aufzeichnung mit Papst Johannes Paul II. Haben wir den schmerzhaften Rosenkranz gebetet. Wir wünschen Ihnen weiterhin gesegnete Stunden hier im Nachtprogramm bei Radio Horeb.
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0: Liebe Zuhörer, schön, dass Sie dabei sind im Nachtprogramm bei Radio Horeb. Bei uns geht es jetzt weiter mit dem Abend der Jugend von der Vorwoche.
1: Von Gregorianik bis zum Powerlobpreis mit Band und Schlagzeug. Soweit reicht die Kirchenmusik. Hier heute am Abend der Jugend bei Radio Horeb sprechen wir genau darüber, über den Soundtrack des Gebets, die Musik in der Kirche.

0: Also ein weites Spektrum der Kirchenmusik. Darüber sprechen wir heute von Gregorianik bis zum modernen Lobpreis. Bei mir sind jetzt hier im Studio Sebastian und Josef, zwei Kollegen, Sebastian in der Online-Redaktion und Josef in der Technik. Hi zusammen, hi ihr beide.
1: Hallöchen.
2: Hi David.
0: Ihr beide, ihr macht auch Lobpreismusik, Sebastian, Josef. Wie kommt ihr denn dazu? Was sind denn eure persönlichen Erfahrungen mit Lobpreismusik, Josef?
1: Ich mache schon ziemlich lange Lobpreismusik, seit ich klein bin. Ich bin jetzt 30 Jahre alt. Und in meiner Jugend habe ich viel mit meiner Familie Musik gemacht. Waren bei Gebetstreffen, Einkehrtagen, bei denen jemand einen Impuls gibt, haben wir Musik gemacht. Und zu verschiedenen Anlässen so. Auch in der Kirche, bei Messgestaltungen oder sonstigen Gestaltungen, im Pfarrei ein bisschen engagiert. Und da habe ich dann, sag ich mal, die damalige Lobpreismusik mitbekommen. Sowas wie Ins Wasser fällt ein Stein, wer das kennt. Und das ist jetzt schon ein bisschen länger her. Das war so in den 2010ern. Und danach habe ich neue Lobpreismusik kennengelernt. Das war damals mit der katholischen Jugendbewegung Jugend 2000. 2013 war ich auf meinem ersten Festival der Jugend 2000 in Marienfried. Da habe ich dann nochmal neue, fröhlichere Lobpreismusik kennengelernt, die mich mehr angesprochen hat. Die war irgendwie anders gemacht und ich wusste damals auch nicht wie, also habe ich später herausgefunden. Und danach war ich noch auf dem Pfingstkongress an Pfingsten in Salzburg im Jahr drauf, 2014, und da habe ich nochmal neue Musik kennengelernt. Und da habe ich mich auch angefangen, mehr dafür zu interessieren und bin immer mehr in den Lobpreis reingekommen, bis ich dann hier auch bei Radio Horeb war und dann einfach auch sehr viel Lobpreismusik hier mit meinen Kollegen gemacht habe.
0: Es gibt viele verschiedene Formen. Darüber sprechen wir natürlich auch noch hier weiter heute am Montagabend, dem Abend der Jugend. Sebastian, deine Erfahrungen mit Lobpreis?
2: Genau, die sind noch nicht so alt wie die vom Josef. Ich kenne das Thema jetzt schon, ich würde sagen, so seit 3 Jahren beschäftige ich mich intensiv damit. Es hat angefangen beim Weltjugendtag in Lissabon, wo ich das erste Mal tatsächlich auch aktiv dann Lobpreis gemacht habe, wo ich dann auch selber musikalisch gestaltet habe. Ich habe zwar einen, ich sag mal, größeren musikalischen Background, also ich habe früher sehr viel Musik schon gemacht, habe aber durch den Lobpreis dann eine Tiefe gefunden, wo ich einfach, ich sag mal, diese ganzen musikalischen Themen oder Instrumente oder Songwriting, die mich so interessiert haben, alles unter einen Hut stecken konnte. Und das beschäftigt mich jetzt tatsächlich jetzt seit 3 Jahren schon eine ganz große Menge.
0: Also ein intensiver Einstieg in den Lobpreis. Das heißt, einer, der schon länger dabei ist, Josef, und Sebastian, du bist erst seit 3 Jahren jetzt so richtig im Lobpreis dabei, aber auch schon viele Erfahrungen gesammelt. Du bist auch regelmäßig dabei, spielst auch hier bei Radio Horeb bei Übertragungen, regelmäßig auch mit in der Radio Horeb Lobpreis Band. Hier beim Abend der Jugend bei Radio Horeb sprechen wir heute über die Musik, Musik in der Kirche, ein breites Spektrum, und natürlich dabei ist der Lobpreis. Was ist denn eigentlich überhaupt Lobpreis, Sebastian, Josef, was ist das?
2: Also ich würde sagen, Lobpreis, wir kommen da heute sicherlich noch drauf, ist was sehr Breites. Da haben sehr viele Menschen, haben verschiedene Definitionen, aber eine Gemeinsamkeit, die wir gefunden haben, ist, dass Lobpreis immer irgendwie zum Gebet hinführt oder zu Gott hinführt. Und das kann dann ganz verschiedene Formen annehmen.
1: Auch ein bisschen immer von, je nachdem, welche Situation ich bin, auf welches Ziel hin. Also wenn ich jetzt einfach in meiner Freizeit Musik höre, ist das was anderes, wie wenn ich jetzt zum Beispiel in der Kirche bin, dann hat der Lobpreis oder die Musik, die da ist, hat ja ein Ziel. Und so auch bei ganz klassischem Lobpreis halt.
0: Das heißt, Lobpreis hat vor allem auch das Ziel, ins Gebet hineinzuführen, aber ich kann ja trotzdem auch in meiner Freizeit hören, so zwischendurch beim Autofahren zum Beispiel oder wenn ich gerade irgendwo warte oder einfach auf meinem Zimmer, wenn ich gerade Zeit habe, Lust drauf habe.
1: Ich würde sagen, einfach, wenn ich mit Gott unterwegs sein möchte, dann hilft mir das vielleicht auch, praktisch über den Tag in einer Form des Gebets zu bleiben, über den Lobpreis.
0: Das heißt, das ist vielleicht auch so die Besonderheit vom Lobpreis?
2: Naja, wir werden nachher noch Lieder hören, die sehr alltagstauglich sind. Und das ist schon was Besonderes, wenn man sich jetzt klassische Gebetsformen anschaut. Die sind vielleicht ein bisschen schwieriger, ich sag mal, in den richtigen Alltag mal so in der Freizeit oder bei einer Busfahrt zu integrieren, weil man sich vielleicht nicht so gut konzentrieren kann. Und das ist schon wirklich eine echte Stärke von jetzt zum Beispiel Lobpreismusik. Die kann man sich anmachen, auf die Kopfhörer anmachen und ist dann direkt, ich sag mal, im Thema drin, ohne viel abgelenkt zu werden.
0: Das heißt, Lobpreismusik, Musik, die zum Gebet hinführt, darüber sprechen wir heute am Abend der Jugend bei Radio Horeb, dem Montagabend. Was ist jetzt genau der Unterschied eigentlich zwischen Lobpreismusik, aber es gibt ja auch zum Beispiel im Gotteslob die normale Kirchenmusik an der Orgel oder Gregorianik, darüber sprechen wir heute Abend auch noch, heute am Abend der Jugend. Das heißt, wir werden heute ganz viele verschiedene Musikstile, Musiken, die in der Kirche uns unterkommen können, hier behandeln, darüber schauen, natürlich auch die Musik hören. Was ist denn da gerade der Unterschied von Lobpreis zu diesen klassischen Kirchenmusikarten?
1: Also meine persönliche Unterscheidung ist, dass sie viel mehr Klänge, die ich in weltlicher Musik vielleicht finde, auch aufgreift. Also die hat natürlich ihren eigenen Stil, hört sich nicht immer so an. Es gibt auch Musik, die sich sehr ähnlich zu weltlicher Musik anhört, fällt einem vielen gar nicht auf. Da habe ich sogar ein lustiges Beispiel. Ich mit sehr weltlichen Kollegen unterwegs gewesen in die Schule und dann haben die plötzlich Lobpreismusik angemacht und ich schaute die so an, so, aha, ihr hört auch sowas. Aber das war denen gar nicht klar. Die haben die einfach Musik angemacht, weil denen die gefallen hat. Hört er sich sehr weltlich an. Aber Unterschied zu Lobpreismusik, zu Kirchenmusik, hast du gefragt. Und für mich war es am Anfang die Art, wie es gemacht ist, rhythmisch, wie es mich abholt, emotional in die Tiefe oder auch einfach nur so ein bisschen oberflächlicher. Ich kann mich hier einfacher nähern. Sie holt mich einfach ab, wo ich vielleicht bin. Weil das auch, es gibt halt auch ein bisschen mehr Auswahl da, hören wir vielleicht nachher auch noch. Und ja, holt mich einfach nochmal an anderer Stelle ab, wie ich mich jetzt Kirchenmusik abholen würde. So.
2: Genau, also Thema Hörgewohnheiten und so, wenn du das jetzt sagst, dieses Beispiel mit den Klassenkameraden, das kann ich eigentlich ziemlich bestätigen. So ist es, wie ich in dieses Thema reingefunden habe erstmal. Ich habe mich mit den Liedern angenähert, die einfach meiner Hörgewohnheit entsprochen haben. Also was jetzt zu der anderen Musik, die ich gehört habe, jetzt gar nicht so fremd war. Und bin dann da immer mehr tiefer in dieses Thema reingekommen und habe dann auch mehr einen Zugang bekommen zu dann jetzt auch, wo ich jetzt sagen würde, klassische Kirchenlieder zum Beispiel, wo ich sag mal, der Sprung wäre zu viel gewesen damals. Aber dadurch, dass man einfach in dieser vielfältigen Bandbreite von Worship- und Lobpreisliedern einfach Stück für Stück sich dann in die Genres reinarbeiten kann, die dann wirklich einen ansprechen. Und dann findet man zu Liedern, zu Künstlern, zu Musik, die man davor wahrscheinlich niemals angehört hätte.
0: Das heißt, jetzt haben wir ein bisschen schon über die Musik gesprochen, über das, was wir hören, wenn wir Lobpreismusik hören, hier heute am Abend der Jugend bei Radio Horeb. Für euch im Studio ist David und bei mir sind jetzt zu Gast Sebastian und Josef, zwei Kollegen hier bei uns bei Radio Horeb, die viel Lobpreismusik machen, auch in der Radio Horeb Band, immer wieder mitspielen bei Übertragungen, deswegen auch drin sind in diesem Thema Lobpreis. Wir sprechen heute Abend hier über die Musik in der Kirche, die verschiedenen Formen. Was gibt es da überhaupt alles in der katholischen Kirche, in der großen Breite? Und eins davon ist natürlich die Lobpreismusik. Was sind denn bei Lobpreismusik, wir haben jetzt über die Musik gesprochen, es gibt ja auch zur Musik gehört ja auch mal die Texte, also die Inhalte, die Lobpreismusik weiterbringen will. Worum geht's da bei Lobpreis? Was macht da Lobpreis so besonders?
1: Wenn ich an Lobpreis denke, dann gibt's ja, also es gibt ja schon Unterschiede einfach, ne? Wir haben im einen Fall, der mir jetzt als erstes einfällt, haben wir vor allem ruhige Anbetungsmusik, wenn ich in zum Beispiel in der Kirche bin, in einer Anbetungssituation. Wir haben eben auch von Situationen gesprochen, je nachdem, in welcher Situation ich bin, sind die Stile unterschiedlich. Und zum Beispiel Anbetung, dann habe ich eher ruhige Musik, vielleicht Texte, die mich hin zu Gott führen, die mich abholen, die mir vielleicht auch sagen, wie Gott ist, wie Jesus ist, die mich ansprechen, die mir zum Herzen sprechen halt. Und wenn ich jetzt in einer Lobpreissituation bin, wo es um Freude geht, bei einem Gloria in der Messe, also große Freude, Ehre sei Gott in der Höhe, und dann preisen wir Gott in seiner Größe, in allem, was er gemacht hat, vielleicht in der Schöpfung, da gibt's ja auch verschiedene Lieder, und die sind dann textlich wieder ganz anders gestaltet, die sagen, welche großen Werke Gott vollbracht hat, welche Wunder er vollbracht hat, und das sind einfach nur mal jetzt so zwei Gebiete, die aber, das ist dann eher laute Musik, sag ich mal, eher mit vielen Instrumenten oder die man groß instrumentieren könnte. Und dann entsteht ganz andere Musik als jetzt. Und so hat es eine ganze Breite von leise und mehr zu mir sprechend und in der anderen Situation laut und rausbrechend und großartig halt.
2: Genau, und es gibt auch noch die Dimension, würde ich sagen, dass diese Musik es schafft, auch Situationen von einem selber irgendwo zu spiegeln. Also man findet sich vielleicht in dem einen oder anderen Lied wieder, weil die natürlich so themenvielfältig sind, wie wir halt auch sind und unser Leben ist, kriegt man da vielleicht

0: in der Kirche, Soundtrack des Gebets. Darüber sprechen wir hier heute Abend am Montagabend. Für euch im Studio ist David, bei mir sind jetzt hier zu Gast Josef und Sebastian, zwei Kollegen von Radio Horeb, die Lobpreismusik machen, viel Lobpreismusik spielen. Sebastian, Josef, Lobpreismusik, die spricht auch vor allem die Emotionen an. Ist es jetzt so vielleicht so die Besonderheit von Lobpreismusik? Ist es vielleicht auch gut oder ist es schlecht? Oder ja?
1: Ich würde sagen, erstmal, es gibt auch andere Musik, die deine Emotionen ansprechen kann. In der Welt über Rhythmus, über den Text auch. Also das gibt es sowieso schon eigentlich. Wie die Musik gemacht ist, kann Freude in dir erwecken und das schafft Lobpreismusik einfach auch. Und ich finde, dass sie aber auch über die Texte eine ganz andere Tiefe haben kann, als das weltliche Musik schaffen kann am Ende.
2: Und dazu gibt es auch noch, also wenn man das noch ein bisschen schärft, wenn die Musik jetzt plötzlich eine ganz neue tiefe Ebene kriegt, also dadurch, dass es jetzt christliche Musik ist, kann man sich das im Kontext von Gebet auch so anschauen. Man hört dieses Lied, vielleicht kennt man das Lied sehr gut, oder man singt dieses Lied, dann ist man sehr beschäftigt auf diesen Text. Dann ist man in diesem gebetartigen Text drin, je nachdem, was für ein Lied wir haben. Stellen wir mal vor, da ist jetzt die Bibelstelle drin. Dann kann man diese Bibelstelle tiefer einsteigen, oder zumindest ich kann es sehr gut, als wenn ich die Bibelstelle einfach nur lesen würde. Weil eben, wie wir das gerade schon gesagt haben, die Musik auch eine deutliche Emotionalität mitbringen kann, die mir zumindest persönlich sehr viel hilft dabei, eine Stelle besser zu verstehen, dass ich mir die besser vorstellen kann, dass ich mich wirklich reinfühlen kann. Und somit bringt mich dann die Art von Lobpreismusik, wo zum Beispiel jetzt mehr um Bibeltexte geht, bringt mich sehr tief ins Gebet.
0: Das heißt, die Emotionalität, die eher dann wirklich auch ins Gebet führen soll, wo man eben da nicht als da stehen bleiben soll, dass die Emotionalität quasi nicht das Ende ist, sondern eigentlich darüber hinaus ins Gebet führen soll.
2: Genau, es ist immer ein Weg, den man da beschreitet, und man kann vielleicht nüchtern betrachtet Lobpreismusik auch als Werkzeug sehen, um sich einfach, wenn man jetzt mal völlig hektisiert durch den Alltag geht, dass man einfach mal rauskommt und das einfach als Werkzeug nutzen kann, um wieder ein bisschen, ich sag mal, gesammelter, fokussierter zu werden. Aber das ist ein Werkzeug, das man üben muss. Da eignet sich nicht alles dazu. Wir haben auch die Lobpreismusik, wir hatten die vorhin, die richtig in die Freude geht. Die würde ich jetzt vielleicht persönlich nicht hören, wenn ich in die tiefe Anbetung gehen will. Aber die höre ich vielleicht, wenn es mir gerade schlecht geht und ich einfach wieder hören muss, okay, Gott ist gut. Und diese Emotion, die mein Herz dann wieder erfüllt mit einer wirklich einer echten Freude auch, wo ich mich wieder über mein Leben freuen kann. Also die Emotionalität kann als Werkzeug verwendet werden in die Tiefe oder in die Freude oder für viele andere Emotionen bestimmt auch.
1: Oder auch wenn es mir nicht gut geht, dann kann ich es auch sowas anmachen, um einfach irgendwie mich getragen zu fühlen. Es gibt einfach genug Auswahl. Man muss sie allerdings auch finden. Das ist auch nicht so einfach. Und ich wollte noch ein Beispiel bringen. Wenn ich jetzt zu einer Anbetung komme oder ein anderes Beispiel. Ich habe es erlebt, ich bin in einer Anbetungssituation gewesen und eine Band hat Musik gemacht. Und die haben ruhige Anbetungsmusik gespielt mit Tiefe. Und ich hatte in dem Augenblick nicht... Ich war total verschlossen für Gott. Also an der Stelle war so, Jesus war da, war ausgesetzt, im Allerheiligsten vorne auf dem Altar, war da in der Hostie, in der Scheibe Brot vorhanden und war einfach da für mich, aber ich war nicht da. Ich war nur vielleicht so mit meinem Körper anwesend, und die Musik hat mir dann einen Weg eröffnet, indem sie mich irgendwie abgeholt hat, emotional. Da haben wir das nämlich wieder. Also es hat mich emotional abgeholt, mir irgendeine Emotion auch wieder gegeben, weil ich irgendwie komplett emotionslos war in dem Augenblick vielleicht. Und mich dadurch halt irgendwie geöffnet, und dann konnte ich mich wieder aufmachen. Also ich konnte Jesus mein Herz ausschütten und ihm sagen, was mich gerade eigentlich alles belastet und was ich eigentlich alles gerade gar nicht gut finde und dass ich gerade vielleicht nichts mit ihm anfangen kann. Und dann war das gesagt und dann war es gut. Und so hat mir die Musik geholfen an der Stelle, die Lobpreismusik. Das hätte andere Musik jetzt an der Stelle vielleicht nicht gemacht.
0: Also jede Musik, jede Art der Kirchenmusik, der Musik in der Kirche, der Musik für Gott, die so ihren eigenen Zweck erfüllt. Lobpreismusik, die da ja vor allem auch ins Gebet führen kann. Heute Abend hier beim Radioabend der Jugend bei Radio Horeb sprechen wir genau darüber, über die Musik in der Kirche, die Soundtrack, den Soundtrack des Gebets. Und jetzt gerade hier mit Sebastian und Josef über Lobpreisen. Jetzt ist aber auch mal Zeit, reinzuhören in die Lobpreismusik. Was gibt es denn da so für verschiedene Stile? Was gibt es da für Lobpreismusik?
2: Wir hatten ganz am Anfang

0: hatte ich erwähnt und vielleicht fangen wir damit an. Ich sage jetzt mal sehr populär taugliche Musik, Lobpreismusik, die mir zum Beispiel geholfen hat, einfach in dieses Thema Lobpreis einzusteigen. Und vielleicht fangen wir mit Timo Langner an.
1: Dann hören wir einfach mal rein. Timo Langner, Heiliger Geist.

0: Heiliger Geist von Timo Langner hier am Abend der Jugend bei Radio Horeb. Wir sprechen über die Musik in der Kirche, den Soundtrack des Gebets. Und hier bei uns sind immer noch Josef und Sebastian. Und wir hören jetzt mal ein bisschen rein in die verschiedenen Stile. Das war jetzt so der erste Stil, so eine Form von Lobpreis, wie Lobpreis auch aussehen kann.
1: Genau, wir haben jetzt gehört, Heiliger Geist von Timo Langner. Und vielleicht habt ihr das schon ein bisschen mitbekommen. Das ist auf jeden Fall ein sehr freudiges Lied. Also bei diesem Lied, das ist sehr oft gespielt worden bei so großen Jugendevents, Weltjugendtagen. Da habe ich dann zum ersten Mal gehört. Und dieses Lied ist einfach sehr, sehr positiv. Das bringt diese Freude ins Herz. Und gleichzeitig im Text, vielleicht habt ihr darauf geachtet, da geht es um die Anrufung an den Heiligen Geist. Heiliger Geist, komm in unser Leben. Und das ist auch wirklich eine schöne Art und Weise, das auszudrücken, eben mit dieser Freude, die der Heilige Geist doch wirklich ins Leben bringen kann. Das hat mich bei dem Lied sehr beeindruckt und auf der anderen Seite, es hat sehr eingängige Melodien. Es ist recht simpel aufgebaut, also es ist, ich sag mal, sehr populär tauglich und entsprechend wäre das zum Beispiel ein ganz guter Einstiegspunkt. Also ich kann zum Beispiel jetzt Timo Langner das Lied sehr gut empfehlen. Wenn man jetzt noch nicht so viel verschiedene Lobpreislieder gehört hat, könnte man da vielleicht einsteigen und da mal ein bisschen entdecken, was er vielleicht sonst noch hat, was für ähnliche Künstler. Ich meine, Spotify und Co. haben da schöne Möglichkeiten, dass man dann über so verschiedene Songradios, heißt es, glaube ich, dass man da verschiedene neue Lieder entdecken kann. Und da kriegt man den Populäreinstieg, würde ich mal sagen.
0: Also ein so eine typische Form. Was gibt's denn sonst noch so für Lobpreismusik?
2: Man könnte jetzt sagen Stilbruch, weil es halt so weit wieder weg in diesem breiten Spektrum ist. Aber es gibt zum Beispiel von Tese auch ganz viele Lobpreislieder, die anders funktionieren, könnte man sagen. Also die funktionieren durch Wiederholung, dadurch, dass man wegkommt vom Text, mehr in das Gebet eigentlich findet. Also man könnte sagen, es ist mehr Anbetungsmusik. Und vielleicht hören wir einfach mal rein, wie oft es auf uns wirkt.
0: Das würde ich auch sagen. Wir hören jetzt Bless the Lord, My Soul von Tizzy.

0: 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Wird da gesungen und bemerkt, es dreht sich die ganze Zeit im Kreis. Wenn man das singt oder wenn das vorgesungen wird und man das in sich hineinfallen lässt, dann ist es wie eine Zusage eigentlich und gleichzeitig auch eine Aussage. Also preise den Herrn, meine Seele, er führt mich in das Leben, und er führt mich in das Leben ist dann wieder schon die Zusage. Also hier hilft mir die Musik, das anzunehmen, das wahrzunehmen, vielleicht in dem Schnelllebigen einfach mal das immer wieder neu zugesagt zu bekommen. Preise den Herrn, meine Seele, er führt mich in das Leben. Ich wiederhole es jetzt auch schon zum nächsten Mal. Aber es ist wirklich die Zusage, und das ist ein ganz anderer Stil.
1: Genau, und die Wiederholung ist ja in dem Lied wirklich der Stil, den Tessé dann auch mitbringt. Also weitere Tessé-Lieder, die haben alle das gleiche Element. Die wiederholen einen bestimmten Vers immer und immer und immer wieder. Und vielleicht betet ja einer von euch den Rosenkranz und kommt ihm das ein bisschen bekannt vor von Gegrüßet seist du Maria und so weiter. Und wir drehen zum Kreis und das Ganze 50 Mal. Das hat einen ganz interessanten Effekt. Wir hatten jetzt am Ende von dem Lied gehört, dass auf das Bless the Lord, my soul, wurde dann plötzlich noch ein anderer Text gesungen. Das kann man auch beten. Diese Art von Musik bringt mit, dass du wirklich jetzt mal tatsächlich vom Text Abstand nimmst. Das klingt vielleicht jetzt gerade ein bisschen komisch, weil man hört die ganze Zeit auf den Text. Aber dadurch, dass es sich immer wieder wiederholt, nimmt er quasi alle Gedanken weg. Man konzentriert sich auf das Lied, aber wird frei. Vielleicht können es einige Rosenkranzbeter von euch wirklich auch so bestätigen, weil er kann plötzlich richtig in die Betrachtung kommen. Eben sowas, wie Josef jetzt gerade gesagt hat, was macht es mit mir? Da tauchen dann vielleicht Bilder auf, oder man kann ganz schön frei beten. Und das ist das Schöne an den Tessé-Liedern, die einen richtig da hineinziehen.
0: Kommen wir zum nächsten.
1: Und ganz schön rausreißen aus dem Alltag oder aus allem anderen können zum Beispiel auch ganz gut die O-Bros. Die habt ihr hier schon oft gehört und die hören wir jetzt dann auch. Fangen wir doch direkt an mit dem Lied Von Wunden zu Wundern von den O-Bros.

0: Wunden zu wundern von den O'Bros hier am Abend der Jugend bei Radio Horeb. Für euch im Studio ist David und wir sprechen heute über den Soundtrack des Gebets, über die Musik, das, was wir in der Kirche hören, die ganz großen verschiedenen Formen von Musik in der Kirche, von Gregorianik bis zum Lobpreis. Und hier bei mir sind gerade im Studio Sebastian und Josef. Wir sprechen gerade über Lobpreis, über die verschiedenen Formen und das waren jetzt eben die O'Bros von Wunden zu wundern.
1: Und zwar mit einem astreinen Beispiel, wie es auch christliche Musik schafft, aktuelle Themen oder persönliche Themen, emotionale Themen zu verarbeiten. In dem Fall rappen die O'Bros über verschiedene schmerzliche Situationen, die sich dann durch Jesus eben in Wunder verwandelt haben. Und selbst im Text gibt es eine Zeile, vielleicht kennst du das, das ist genau das, was für mich diese Musik ausmacht. Sie sprechen da Situationen an, die man wirklich aus dem Alltag kennt, verpackt in einer Musik, die wirklich alltagstauglich ist. Also man kann die O'Bros durchaus vergleichen mit anderen Rap-Artists und somit ist es definitiv Musik, die jetzt auch gerade in der Jugend viel gehört wird. Und in dieser Aktualität bringen sie aktuelle Beispiele und zeigen, was Jesus da tun kann. Zeigen, dass man Jesus einladen kann und zeigen, dass Jesus auch dann quasi aus diesen Wunden Wundern machen kann. Und das ist einfach sehr besonders auch am Thema Lobpreismusik, dass wir in dieser Allgemeintauglichkeit plötzlich einen Weg finden zu Jesus.
0: Ich würde sagen, dann hören wir nochmal in einen anderen Stil rein. Wir haben jetzt hier Oceans von Hillsong United, ein Lied, das ihr vielleicht auch kennt. Wir hören erstmal rein und danach reden wir nochmal drüber, was das jetzt genau für ein Stil ist, was das jetzt genau ausmacht. Ein anderer Aspekt von Lobpreis jetzt hier mit Oceans von Hillsong.

0: Oceans von Hillsong hier gesungen beim Abendjugend bei Radio Horeb. Für euch am Mikrofon ist David. Wir sprechen heute über den Soundtrack des Gebets, über die Lobpreismusik. Bei mir sind jetzt hier im Studio Sebastian und Josef weiterhin. Oceans, eine ganz andere Form. Wir haben gerade eben schon für die Oprahs gehört, die mehr rappen. Wir haben TC gehört. Jetzt hier Hillsong mit Oceans, nochmal ein ganz anderer Stil von Lobpreismusik.
1: Genau, und bei den O-Bros hatten wir eben ja das Beispiel, die O-Bros sprechen in deine aktuelle Situation, finden da vielleicht ein Beispiel, das du einfach kennst. Und jetzt in dem Lied Oceans hören wir ein konkretes Beispiel aus der Bibel. Wir hören von der Stelle, von der Szene, wo Jesus Petrus aufs Wasser bittet, aus dem Boot auszusteigen, auf dem Wasser zu gehen, diesen Mut zu fassen. Und dieses Lied behandelt dieses Thema in, naja, das weitet es aus, also es schaut sich das Ganze an, wie guckt es aus, wo kommen diese Zweifel her? Eigentlich könnte er auf dem Wasser nicht laufen, aber er tut's dann, weil der Glaube ihn trägt. Und damit ist es ein sehr schönes Beispiel für Lobpreismusik, die sehr biblisch arbeitet, die sich eine biblische Szene aussucht, die diese Szene betrachtet und dabei auch wirklich ganz konkret helfen kann. Wenn man zum Beispiel jetzt sagt, ja gut, ich habe jetzt nicht so den Zugang zur Bibel, aber man hört dieses Lied und findet dieses Lied schön und interessant und das kann das Ganze auch wirklich sehr zugänglich machen. Dann liest man sich die Bibelstelle dazu und dann kommt man plötzlich näher ran an dieses Buch, an die Bibel. Und genau, das ist ein sehr schönes Beispiel dafür.
2: Ich finde den Aspekt, ich würde gerne noch einen Aspekt aufgreifen, und zwar arbeitet das Lied auch damit, dass es sagt, du rufst mich, you call me out. Und so wird es auch zu meinem Gebet. Es betrachtet die Bibelstelle, wie du gesagt hast, und gleichzeitig wird es oder kann es auch zu meinem Gebet werden. Ich kann es auch erst einfach nur mal hören und sagen, okay, es könnte mich aufs Wasser rufen, und dann kann ich es vielleicht aber auch selbst mit dem Herzen irgendwann mitsingen oder selbst einfach auch laut mitsingen, wenn ich den Text kann, dass ich gerufen bin. Ich bin gerufen aufs Wasser, aufs Unsichere, aber er trägt mich, der Glaube trägt mich.
1: Und dann steht man plötzlich in dieser Bibelstelle, in einem Gebet, das von Herzen kommt, das von innen kommt, an der Stelle, was man vielleicht sehr viel schwerer erreicht hätte, wenn man einfach nur den Text liest.
0: Also Lobpreismusik, die viel ausdrücken kann, viel machen kann. Danke Josef, danke Sebastian, schön, dass ihr hier dabei wart, dass am Abend Jugend, dass ihr uns berichtet habt von eurer persönlichen Erfahrung mit Lobpreis, die verschiedenen Formen. Jetzt zum Schluss. Wenn ich jetzt mich mit Lobpreis weiter beschäftigen möchte, wenn ich jetzt so ein bisschen Blut geleckt habe quasi, so die ersten Formen kennengelernt habe, was wären denn so richtige weitere Schritte für Lobpreismusik, um sie noch tiefer kennenzulernen?
2: Also wenn du jetzt zum Beispiel Musik gehört hast, die dir gefallen hat, und dann geh doch einfach mal auf deinen Lieblingsmusikdienst und such mal nach diesem Interpreten und such dir über Sebastian Mendel Songradio oder über ähnliche Künstler einfach, also ähnliche Künstler such einfach, die sich ähnlich anhören, die vielleicht irgendwas so machen, wie du es gerade auch brauchst. Irgendwas, was dich anspricht, wo du zuhören kannst, und achte drauf, ob diese Musik dich näher zu Gott führt, ob sie dich ins Gebet führt, ob sie dich irgendwo abholt, ob sie dich tiefer führt.
1: Und dabei ist es sicherlich auch ganz gesund, einfach nicht sich da rein zu stressen. Also man findet erstmal ganz entspannt was einem gefällt. Und man muss jetzt nicht ein Lied hören und plötzlich sitzt man eine Stunde tief im Gebet drin. Das passiert nicht. Sondern man kann sich einfach da einfach ein bisschen führen lassen. Ein bisschen einfach das Ganze organisch wachsen lassen, tiefer reinfinden und dann vielleicht genau das finden, was einen anspricht.
2: Und ich wollte doch erwähnen, es gibt auch schon viele großartige Playlists mit aktuellen Lobpreisliedern aus der deutschen Szene, sage ich mal, oder auch aus der internationalen Szene, so englische Lieder halt dann auch, wie jetzt zum Beispiel Oceans, das wäre halt jetzt zum Beispiel aus Amerika rüberkommt, wo man dann einfach schon ganz viele Beispiele bekommt in einer Richtung. Also da gibt es wirklich schon viel Angebot, wo man auch schon sogar einfach konkret suchen kann nach, ich suche Gitarren-Lobpreismusik, das würde mir jetzt gefallen.
0: Also viele Formen, und das Wichtigste natürlich, dass der Lobpreis ins Gebet führt, im Gebet hilft, zu Jesus hinführt. Schön, dass ihr hier mit dabei wart. Josef, Sebastian, euch noch einen schönen Abend, und hier geht's natürlich weiter am Abend der Jugend mit weiterer Musik.
1: Danke dir.
0: Genau, denn
1: tschüss.
0: Genau, denn Lobpreis ist unser Thema hier heute Abend, am Abend der Jugend, Lobpreismusik. sprechen weiter über Lobpreis. Es ist hier bei mir live zu Gast im Studio in München, Eli. Eli ist Teil der katholischen Jugendbewegung Jugend 2000, macht dort Musik, unter anderem bei der Holy Hour in München, am jedem Dienstag um 19.45 Uhr, also auch wieder morgen Abend, in der Unikirche München St. Ludwig ist nämlich diese Holy Hour. Also Lobpreis, Anbetung, Impulse, Stille, auch eine Möglichkeit, wie man wirklich mit Lobpreismusik ins Gebet kommt. Hi Eli, schön, dass du hier bei uns zu Gast bist.
3: Ja, danke für die Einladung.
0: Wie ist es denn für dich, Lobpreismusik dann auch zu machen, zum Beispiel eben bei der Holy Hour in München?
3: Genau, Lobpreis war für mich einfach der Zugang, tiefer auch in den Glauben einzusteigen. Und daher ist es für mich eine große Ehre gewesen, dann auch in den Lobpreis hineinzuwachsen. Und als es dann auch darum ging, Lobpreismusik in der Anbetung zu gestalten, war das für mich auch nochmal, also hat es nochmal das Verständnis von Anbetung vertieft. Was bedeutet es? Welche Lieder wähle ich aus, um wirklich deutlich zu machen, wer vor uns steht oder wer vor uns auf dem Altar ist, in dem Allerheiligsten Sakrament? Und genau, das war für mich einfach eine Möglichkeit, auch da nochmal tiefer einzusteigen. Denn wir haben ja vorhin auch schon von den Stilen gehört und jeder Stil trägt auch zu einer anderen Atmosphäre bei. Und es hilft einfach unglaublich, in eine Atmosphäre einzutauchen, wenn der Rahmen stimmt, ja, und wenn die Musik, die Harmonien schon mal dazu verhelfen, in eine anbetende Haltung reinzukommen, ist es einfach auch möglich, vielleicht schneller oder tiefer in eine Gottesbegegnung hineinzukommen.
0: Also der Lobpreis ist also auch ein Zugang quasi zur Anbetung, Zugang auch zu den Sakramenten. Welche Rolle spielt denn gerade bei der Holy Hour? Also das ist ja, um einfach mal zu erklären, was es genau ist, ist einfach ja Anbetung. Das heißt, Jesus ist aufgesetzt auf dem Altar in der Monstranz im Allerheiligsten Sakrament. Dazu Impulse, Stille und eben aber natürlich auch Lobpreis. Welche Rolle spielt denn da der Lobpreis bei dieser Holy Hour?
3: Wir beginnen immer mit einem Lobpreislied, um Jesus wirklich willkommen zu heißen, um sowohl Jesus ankommen zu lassen, als auch die Menschen, die jetzt in die Kirche kommen. So wie jeder Gottesdienst auch mit einem Lied beginnt, ist ja auch schon ein Lobpreis Gottes, beginnen wir auch die Holy Hour mit einem Lied zur Begrüßung. Und dann hat jedes Lied eigentlich im Verlaufe der Holy Hour auch eine gewisse Funktion. Danach werden mit ein paar Worten zum Beispiel das Allerheiligste begrüßt, Jesus ist wirklich da. Und dann sollen wir noch einmal eintauchen können in die Gegenwart des Herrn, uns wirklich bewusst machen, wir dürfen aus unserem Alltag aussteigen und vor Jesus treten. Und so hat im Laufe der Holy Hour jedes Lied eine andere Funktion. Zum Beispiel nach der Betrachtung des Evangeliums oder nach dem Evangelium direkt wird meistens ein Lied gespielt, das auch passend zum Evangelium ausgewählt wird, sodass auch da eine Vertiefung stattfinden kann. Also Lobpreis ist in der Anbetung nie, also steht nie für sich selbst da, sondern ist immer ein Weg, wo eine tiefere Begegnung mit Gott ermöglicht werden soll. Es soll immer ein Mittel sein zu Gott und nie selbst im Zentrum stehen.
0: Und wieso hilft da gerade Lobpreis so sehr? Warum jetzt nicht zum Beispiel irgendwelche andere kirchliche Musik? Warum gerade Lobpreis?
3: Ich denke, jede kirchliche Musik hat ihre Berechtigung, aber Lobpreis holt ganz besonders auch junge Menschen ab, so auch mich, als ich so 15 Jahre alt war und das erste Mal auf einem Catholic Summer Festival von der Jugend 2000 mit Lobpreis so richtig live in Berührung gekommen bin. Und warum holt es die jungen Menschen ab? Einfach weil es moderne Musik ist und die Texte sich wiederholen, die Melodien eingängig sind, zum Mitsingen, zum Mitmachen einladen und ja, damit einfach ein, ich würde sagen, niederschwelliger Zugang auch sind. Und es ist ja schön, dass wir diesen Zugang nutzen können, um auf so etwas hinzuweisen, auf sowas Großartiges wie das Allerheiligste Sakrament, wo Jesus gegenwärtig ist.
0: Soundtrack des Gebets, die Musik in der Kirche, darüber sprechen wir hier heute am Abend der Jugend bei Radio Horeb live. Für euch im Studio ist David, mir gerade zu Gast in München live. Eli, sie ist Teil der Jugend 2000 Band, der katholischen Jugendbewegung Jugend 2000, die jede Woche in München in der Universitätskirche St. Ludwig eine Holy Hour anbietet. Immer jeden Dienstag um 19.45 Uhr, also auch wieder morgen Abend. Da kannst du natürlich auch gerne mit dabei sein. Mit vorbeikommen nach München, nach St. Ludwig in die Universitätskirche. Das heißt, Lobpreis, ein Zugang, um in die Anbetung reinzukommen, um auch diese Gebetsform kennenzulernen als Hilfe dabei. Ihr macht ja auch von der Jugend 2000, von dieser katholischen Jugendbewegung Eli, auch immer wieder Messen mit Lobpreis. Da soll, hilft auch Lobpreis, also auch in der Heiligen Messe?
3: Ganz genau. Dort werden natürlich die ganz normalen Messtexte auch verwendet. Wenn es ums Kyrie geht oder ums Gloria, da denken wir uns natürlich nicht eigene Lieder aus. Aber auch dort gibt es einfach dem Lobpreis, der Lobpreismusik angepasste Melodien, die aber halt die Texte der Kirche auch verwenden. Und ich würde sagen, dass das einfach auch hilft, um emotional in der Heiligen Messe anzukommen. Und nach der Heiligen Messe haben wir auch immer noch Anbetung, wo auch der Lobpreis eine tragende Funktion hat. Anders als bei der Holy Hour ist die Anbetung nach der Jugendmesse wirklich nur von Musik getragen, was einfach eine Hilfe sein soll, um ins persönliche Gebet zu kommen, um sich tragen zu lassen von den Klängen, um vielleicht auch ja das, was einen im Alltag irgendwie so beschäftigt, um da wirklich auch eine kurze Zeit zu haben, das da hineinzulegen. Es wurde vorhin auch schon erwähnt, das ist eine Möglichkeit, um emotional auch und psychisch auch einfach alles zu verarbeiten, was auf einen einströmt. Und so haben wir uns dafür entschieden, die Anbetung nach der Jugendmesse vor allem mit dieser Lobpreismusik eben zu gestalten, um da den Leuten Möglichkeiten zu geben, abzugeben, anzukommen, sich tragen zu lassen. Denn manchmal erschlägt die Stille im ersten Moment vielleicht. Aber wenn man langsam herangeführt wird, kann man stille Momente auch in einer Holy Hour, in einer Anbetung immer länger werden lassen. Also auch hier wieder eine Hilfe.
0: Diese Jugendmesse mit Lobpreis, die ist immer am jeden letzten Samstag im Monat, also jetzt auch wieder jetzt am Samstag in der Heiliggeistkirche am Viktualienmarkt immer um 19 Uhr. Auch da könnt ihr natürlich auch mal vorbeischauen und da eben eine Messe mit Lobpreis erleben. Was macht denn für dich eine Messe mit Lobpreismusik so besonders, vielleicht auch so anders zu einer, ich sag mal, normalen Messe?
3: Wenn ich ganz ehrlich bin, muss ich sagen, dass mir eine in Anführungszeichen ganz normale Messe mittlerweile auch sehr zusagt. Aber wenn ich es so auf meine Jugendzeit schaue, so bin ich auf jeden Fall viel lieber in eine Jugendmesse gegangen, wo Lobpreismusik gespielt wurde. Einfach aus dem Grund, weil das Musik war, die mich abgeholt hat, die mir gefallen hat, wo ich mich ja musikalisch irgendwie entfalten konnte. Ich glaube, die Lobpreismusik war auch eigentlich die Musik, wo ich meine musikalischen Fähigkeiten ausbauen konnte, wo ich mal eine andere Stimme dazu singen konnte, wo ich angefangen habe, Klavier zu spielen. So diese Talente, die wir ja auch in uns hineingelegt haben, können halt dadurch auch einfach gefördert werden. Anders als bei einer hochkarätigen Chormusik, wo man vielleicht schon mehr mitbringen muss, ist auch hier Lobpreis wieder eine niederschwelligere Möglichkeit, um da auch genau einzusteigen. Aber die Frage war, warum Jugendmesse und nicht normale Kirchenmusik? Genau, einfach weil die Musik leicht zugänglich ist und wir dort genau einfach auch den Alltag, aus dem wir kommen, vielleicht nicht ganz so abschalten müssen, sondern die Musik aus dem Alltag auch mit hineinnehmen können in die Heilige Messe. Und damit entsteht vielleicht auch eine Verknüpfung zwischen der Welt und der Kirche, die wir oft so oft trennen. Und es soll ja eigentlich zur Einheit werden.
0: Also Lobpreis ist eine gute Möglichkeit, um ins Gebet zu kommen, vor allem wenn man gerade irgendwie gehetzt aus der Welt kommt, Lobpreismusik anmachen, vielleicht auch in die Holy Hour nach München gehen, in die Jugendmesse nach München gehen und dort ankommen, zur Ruhe kommen und ins Gebet geführt werden durch die Lobpreismusik. Wo kann man das erleben? In München zum Beispiel eben bei der Holy Hour der Jugend 2000, dieser katholischen Jugendbewegung, jeden Dienstag um 19.45 Uhr, Viertel vor acht, in der Kirche St. Ludwig. Das ist dann also auch morgen wieder oder am jeden letzten Samstag im Monat die Jugendmesse auch in München in der Heiliggeistkirche am Viktualienmarkt um 19 Uhr, auch jetzt wieder am Samstag. Danke dir, Eli, dass du hier dabei warst und dieses Praktische mit reingebracht hast und von dem Praktischen erzählt hast, wie das ist, Lobpreis zu machen, Lobpreis in der Anbetung, Lobpreis in der Heiligen Messe.
3: Ja, auch ich sag danke.
0: Und dann viele Grüße dir nach München. Und jetzt hören wir hier Tayori mit Atmen.

0: Peter Juri mit Atmen hier am Abend Jugend bei Radio Horeb. Ich bin David und wir sprechen heute über den Soundtrack des Gebets, die Musik in der Kirche. Und unser Redaktionspraktikant Aaron, er hat einmal hier bei uns im Radio nachgefragt, was denn so die Lieblingskirchenmusik von den Kollegen ist.
1: Servus Tabitha, wer ist dein Lieblingsmusiker?
2: Also 100% die Opros.
1: Und warum?
2: Die macht einfach coole Musik, so höre ich mir richtig gerne an. Ich kann auch jeden Songtext auswendig.
1: In welche Richtung von Musik gehen die denn?
2: So Rap, Popmusik, aber die machen auch ein bisschen andere Sache, also eigentlich alles durch die Bank.
1: Grüß Gott, Pfarrer Kocher. Wer ist Ihr Lieblingsmusiker?
3: Oh meine Güte, ich mag moderne Lobpreismusik sehr gern, zum Beispiel Jesus Christ, You Are My Life. Das ist aber nicht unbedingt an einen einzelnen Sänger gebunden. Lauren Daigle hat auch sehr schöne Lieder geschrieben oder und singt sie auch. Oder Andreas Schätzle, hoffe auf den Herrn und sei stark. Also so, hat eine starke Botschaft, meine ich, aus dem Psalm 27 entnommen. Ja.
1: Vielen Dank.
3: Bitte sehr.
1: Grüß dich Maria, wer ist dein Lieblingsmusiker?
4: Da gibt es eigentlich ganz viele. Spontan fällt mir jetzt Adonai Music ein, das ist eine Gruppe. Und Ulrike Zengerle schreibt die Lieder.
1: Und in was für eine Richtung gehen die?
4: Das ist christliche Musik, Lobpreislieder mit tiefen Texten. Und bei Adonai Music findet man eigentlich für jede Stimmung was. Also besonders gern mag ich die Marienlieder von Adonai Music, zum Beispiel das Lied Fiat.
1: Servus Maria Theresia, wer ist dein Lieblingsmusiker?
5: Hi, also ich höre Verschiedenes an. Zum einen höre ich gerade momentan ziemlich gern Timo Langner, weil seine Texte finde ich voll tiefgehend und ich finde auch seine Stimme voll schön. Und zum anderen Obros, ich weiß nicht, ob ihr sie kennt, das sind ja zwei Brüder, die christlichen Hip-Hop machen und die höre ich auch gern hin und wieder an und gehe auch immer wieder mal auf ein Konzert von denen.
0: Redaktionspraktikant Erin hat einmal rumgefragt hier bei uns im Radio, bei den Mitarbeitern, was denn so ihre Lieblingskirchenmusik ist. Soundtrack des Gebets, die Musik in der Kirche, darüber sprechen wir hier heute Abend am Abend der Jugend. Ich bin David und bei mir ist jetzt Matthias. Matthias ist 19 Jahre alt, kommt aus der Nähe von Frankfurt am Main und singt in der Choralschule. Mit ihm sprechen wir über eine ganz besondere Form der Kirchenmusik, über die Gregorianik. Hi Matthias.
6: Hallo, guten Tag, freut mich hier sein zu dürfen.
0: Matthias, wie ist das für dich, dann auch in der Kirche, in der Messe, den gregorianischen Choral zu singen?
6: Es ist immer etwas sehr Besonderes in der Messe, den gregorianischen Choral zu singen. Zum einen, man singt natürlich zum Lobpreis Gottes, aber man leitet auch in gewisser Weise die Gemeinde an. Also die Schola singt vor, die Gemeinde antwortet, besonders beim Kyrie. Also die Schola singt das erste Kyrie, die Gemeinde das zweite und so weiter und so fort. Und das drückt nochmal besonders aus, dass man auch da aktiv dran teilnimmt, auch den Gottesdienst schöner dort machen kann, indem man wirklich singt, also dass man sich vorbereitet, dass man sich auch mit den Texten beschäftigt, dass man versucht, wirklich sein Bestes dafür zu geben, dass Gott würdig und in aller möglichen Schönheit, die wir ihm darbringen können, gepriesen wird.
0: Matthias, was bedeutet denn eigentlich Gregorianik besonders für dich? Weil man kann in der Kirche ja viele verschiedene Stile an Musik singen. Warum gerade Gregorianik? Was macht das für dich so besonders?
6: Was für mich Gregorianik ganz besonders macht, ist natürlich erstmal die Schönheit. Es ist dieses ehrwürdige, mystische, ja, wirklich dieses Verborgene, die Texte, die Melodien, aber auch die Einfachheit. Besonders in der Heiligen Messe kommt das besonders gut zum Vorschein, dass es einstimmig ist, dass wir uns wirklich nur auf diesen Gesang des Sängers oder des Kantors konzentrieren können, dabei noch die Texte mitlesen können und uns damit auch in den Lobpreis Gottes mit einschließen.
0: Wir werden das auch gleich hier noch hören, Matthias. Ein gregorianisches Lied quasi, um mal zu hören, auch wie das ganz genau klingt, damit ihr das auch im Ohr habt. Gregorianik, das ist ja immer auf Latein, außer vielleicht das Kyrie, was ja auf Griechisch ist, aber im Großen und Ganzen eigentlich auf Latein. Warum denn auf Latein? Was macht Latein da so besonders?
6: Die lateinische Sprache ist in erster Linie eine Sprache, die natürlich heutzutage fast niemand mehr versteht und in die man sich auch etwas reinfuchsen muss. Dafür kann man sich natürlich die Übersetzungen anschauen. Beim Kyrie, gut, das ist auf Griechisch, beim Gloria, beim Sanctus und beim Agnus Dei und beim Credo ist es noch relativ einfach. Die kennt man noch so ein bisschen auch aus der Heiligen Messe oder so aus dem katholischen Alltag. Aber wenn es wirklich um die Hymnen geht, muss man sich schon ein wenig einfuchsen. Und das Schöne an diesen Texten ist, sie sind hauptsächlich aus der Heiligen Schrift, aus den Psalmen, aber auch aus der kirchlichen Tradition, aus Gebeten von den Heiligen oder auch Gebete, die die Heiligen gesungen haben, die Heiligen gebetet haben. Und das macht diese Texte so besonders. Und was dazu kommt, ist, dass sie so in so einer Verborgenheit aussehen, in einem, man versteht nicht alles. Und es ist auch dieses Mysterium Gottes, was sich da widerspiegelt. So Gott, den du natürlich, du kannst ihn erahnen, du kannst ihn ein wenig fassen, aber durchdringen kannst du ihn nicht. Und das drückt auch in gewisser Weise die lateinische Sprache im gregorianischen Choral aus.
0: Also der gregorianische Choral, Gregorianik, eine ganz besondere Form der Musik in der Kirche, der Kirchenmusik, die Soundtrack des Gebets. Das ist hier unser Thema heute Abend am Abend der Jugend. Ich bin David, ich bin gerade im Gespräch hier mit Matthias aus der Nähe von Frankfurt am Main über Gregorianik. Matthias, du singst auch in einer Schola in deiner Heimat. Neben Latein hat der Gregorianik auch so einen ganz bestimmten Sound. Es ist ja nicht quasi so rhythmisch klar, wie wir das jetzt sonst kennen bei aller anderen Musik, sondern es ist ja fast freier. Es ist also auch ein besonderer Klang, den Gregorianik hat, oder?
6: Genau, also ich würde sagen, das ist ein sehr natürlicher Klang, weil er nicht in einer festen Struktur drin ist, nicht in einer Taktform drin ist und auch nicht, also auch die sich der Kirchentonleitung bedient und nicht dem klassischen Dur-Moll-System, wie wir es bei der modernen Musik haben und auch natürlich bei der modernen Kirchenmusik auch dementsprechend. Und diese Art und Weise macht den Gesang deutlich natürlicher und deutlich auch irgendwie altertümlicher, weil es nicht etwas ist, was man als moderner Mensch so hört. Natürlich also man hört das nicht in der Popmusik, man hört das nicht in der Rockmusik, man hört das auch nicht im Hip-Hop. Das ist wirklich etwas ganz Besonderes, welches, finde ich nur wirklich in diesen alten Chorälen finde und da ganz besonders im gregorianischen Choral.
0: Matthias, ich würde sagen, wir hören jetzt einfach mal rein, wie das so klingt, wie Gregorianik klingt. Christe Redemptor Omnium, also das hast du dir hier vorgeschlagen als das, was man hören kann. Warum gerade das? Was ist das für ein Choral?
6: Genau, also es ist zum einen ein wunderschöner Choral. Es ist eine Hymne aus der Tradition des Stundengebets, aus dem Abendlob der Vesper, die zur Weihnachtszeit gesungen wird. Und da besingt man die Menschwerdung des Gottmenschen, also über die Erlösung der Menschheit, also Christus, der Erlöser aller, aus dem der Vater des Vaters einziger Sohn, der du vor aller Zeit unaussprechlich geboren wurdest. Genau, es ist zum einen diese ständige, also diese Geburt aus dem Vater heraus, diese Geburt aus Maria, seiner jungfräulichen Mutter heraus, macht diesen Choral zum einen textlich so wunderschön, aber die Melodie ist auch schön, sie ist eingänglich, sie ist beruhigend, sie ist entspannend, sie ist wirklich, also man kann sich wirklich, wenn man den Text dabei mitliest, sehr tief in dieses Mysterium der Menschwerdung Christi hineindenken und auch hineinfühlen.
0: Und da würde ich sagen, hören wir einfach mal rein. Christe Redemptor Omnium gesungen, jetzt von Benediktinermönchen. Und wir hören jetzt auch diesen ganzen Choral einmal von vorne nach hinten durch, um einfach dieses Gefühl zu bekommen und da auch richtig reinsinken zu können in diesen gregorianischen Choral. Jetzt hier Christe Redemptor Omnium.

0: Ungewohntes hier heute am Abend der Jugend bei Radio Horeb. Das war Christe Redemptor Omnium, gesungen von den Benediktinermönchen in Silos. Denn wir sprechen hier heute Abend am Abend der Jugend über die Kirchenmusik, die Musik in der Kirche. Angefangen von Gregorianik, das wir gerade gehört haben, bis zur modernen Lobpreis, Power-Lobpreis. Und eben Gregorianik, das ist hier unser Thema gerade. Bei mir ist dann zu Gast Matthias. Er singt in einer Choralschule in der Nähe von Frankfurt am Main. Dort wohnt er auch. Matthias, Christe Redemptor Omnium, ein Lied, was du, ein Choral, den du jetzt hier rausgesucht hast, der in die Weihnachtszeit eigentlich gehört. Wie war das jetzt für dich, ihn gerade zu hören, diesen Choral?
1: Der gregorianische Choral wirkt natürlich auf verschiedenen Ebenen. Natürlich erstmal ästhetisch vom Klang her. Das ist diese gleichbleibende Melodie, die so schön ist, die beruhigend ist, die irgendwas, die einen ganz tiefen Frieden ausstrahlt. Das ist das, was man als erstes, finde ich, wahrnimmt, oder das Erste, warum ich auch diesen Choral so schön finde. Aber wenn man dann weitergeht und auch den Text liest und auch über diesen Text nachdenkt und in eine gewisse Kontemplation auch geht, dass dieser Gesang nicht nur reines ästhetisches Empfinden ist, sondern auch wirklich tiefe Kontemplation ist, dann macht das mit einem, dass es wirklich ein näher zu Gott bringt, auch die Seele näher. Das ist Musik, die wirklich die Seele anspricht und nicht nur rein oberflächlich als etwas ist, was einen bespaßt, was sich schön anhört, was einem irgendwie Freude bereitet oder irgendwie Entspannung gibt, sondern wirklich ein in dieses Mysterium Gottes und jetzt in diesem Fall der Menschwerdung Christi mit hineinnimmt und auch wirklich dort mit geistigen Gütern ausstattet.
0: Wenn ich mich jetzt auch, Matthias, mehr mit Gregorianik beschäftigen will, wenn ich jetzt so das erste gehört habe, das ganz interessant fand, aber irgendwie noch nicht so ganz diesen Zugang habe, noch nicht so ganz mich damit auskenne, wie finde ich denn besser in Gregorianik rein?
1: Der erste Schritt ist mehr Gregorianik zu hören. Da gibt es ganz wunderbare Playlisten auf YouTube, auf Spotify und auf allen anderen Streaming-Plattformen. Da kann ich einfach mal empfehlen, reinzuhören, sich auf sich wirken zu lassen. Und bei Interesse natürlich sich auch zu den einzelnen Chorälen, die man schön findet, nochmal tiefer mit zu beschäftigen. Was ich persönlich empfehlen kann, ist erstmal mit dem Ordinarium zu beginnen, also mit dem Kyrie, dem Gloria, dem Sanctus und das Agnus Dei. Das ist, denke ich mal, den meisten auch bekannt. Da ist besonders schön die 9. Choralmesse, die ist zu Ehren der Mutter Gottes. Die 8., die Missa de Angelis, ist auch ziemlich bekannt. Die wird auch öfter mal am Sonntag gesungen oder besonders auch zu den Hochfesten mal gesungen. Oder auch die 11., die an den gewöhnlichen Sonntagen gesungen wird, ist auch wunderschön. Und wenn man sich dann noch mehr damit beschäftigen möchte, kann ich sehr empfehlen, sich einfach mal auf YouTube Vorträge anzuhören. Da gibt es auch ganz wunderbare Podcasts zu. Also da wird man auf jeden Fall fündig.
0: Also Gregorianik auch ein Rabbit Hole, in das man einsteigen kann. In das es sich auch lohnt einzusteigen, Matthias?
1: Ja, absolut. Das ist tatsächlich einer der ältesten Genres überhaupt. Der gregorianische Choral hat seinen Ursprung vor Christus im jüdischen Tempelkult und hat sich in der Frühkirche entwickelt bis Gregor dem Großen, bis zu den großen Reformen in den Klöstern und so weiter und so fort. Es gibt wirklich sehr, sehr viel dazu zu erzählen. Der gregorianische Choral ist natürlich auch eine Form des Gebets, eine sehr alte Form des Gebets. Die Texte